0: gesperrt. Die A44 Düsseldorf Richtung Essen zwischen Hetterscheid und Velbert Nord. Auch hier Bauarbeiten und zwar bis Anfang Juli, deswegen ist da gesperrt. A70 Bamberg Richtung Bayreuth. Zwischen Rossdorf am Berg und Stadelhofen. Hier gab es einen Unfall, deswegen ist hier gesperrt. Die A71 Erfurt Richtung Suhl ist auch gesperrt. Zwischen Gräfenroda und Oberhof wegen Tunnelwartungsarbeiten noch bis ca. 6 Uhr. A93 Weiden Richtung Regensburg. Zwischen dem Kreuz Oberpfälzer Wald und Pfreimd. Hier gab es einen LKW-Unfall, deswegen ist hier gesperrt. Die A115 Dreieck-Nutetal Richtung Dreieck-Funkturm ist zwischen dem Kreuz Zehlendorf und Spanischer Allee bis 5 Uhr noch gesperrt und ebenfalls bis 5 gesperrt die A535 Wuppertal Richtung Velbert zwischen Dornab und Wülfrath. Hier laufen Bauarbeiten. Puh, das war's. Gute Fahrt.
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0: Und direkte Entwarnung, nochmal der Verkehrsservice aktuell, Entwarnung für die B3, kein Falschfahrer mehr zwischen Preungesheimer Dreieck und Graben-Kloppenheim. So, hier ist die ARD Infonacht aus dem Studio von NDR Info in Hamburg mit Nikolai Russ. Eigentlich gilt ja eine Waffenruhe zwischen den USA und dem Iran, doch die scheint jetzt gewaltig zu bröckeln. Der Iran greift offenbar massiv die Vereinigten Arabischen Emirate an, also einen Verbündeten der USA. Und immer noch geht es vor allem um die für den weltweiten Handel so wichtige Straße von Hormus. Dort beschießen sich offenbar iranische und amerikanische Streitkräfte. Eigentlich ist die Meerenge ja weiterhin gesperrt durch den Iran, doch laut USA haben es jetzt 2 Kriegsschiffe durchgeschafft. Darüber hat mein NDR-Kollege Sven Hasenkleber mit unserer US-Korrespondentin gesprochen, mit Anna Schneider, und sie gefragt, können Sie das bestätigen?
2: Ja, also ich meine, man sieht ja auch diese Schiffe immer von oben, wenn sie da in der Straße von Hormuz festsitzen oder eben auch die Straße von Hormuz durchfahren. Das haben mehrere unabhängige Medien bestätigt. Also diese zweigelenkten Zerstörer sind durch die Straße von Hormuz gefahren und sind jetzt im Persischen Golf. Zusätzlich hat das US-Zentralkommando noch gesagt, dass 2 unter US-Flagge fahrende Handelsschiffe diese Meerenge durchfahren haben unter militärischem Schutz. Iranische Behauptungen, wonach ein US-Kriegsschiff beschädigt oder zum Abdrehen gezwungen worden ist, haben die USA ausdrücklich zurückgewiesen. Also das hat wohl nicht stattgefunden.
3: Wie ist die Lage zurzeit? Hat der Iran tatsächlich wieder begonnen, die Nachbarstaaten zu beschießen?
2: Das ist tatsächlich so. Die Vereinigten Arabischen Emirate sind beschossen worden vom Iran, und zwar auf ihr Staatsgebiet beziehungsweise ihren Luftraum, teils außerhalb der eigentlichen Meerenge. Dann gab es ja noch diese Vorfälle mit diesen kleinen Schnellbooten, die von den USA wiederum zerstört worden sind. Also da ging es die ganze Zeit über hin und her. Also man kann sagen, es gab hier wirklich mehrere ernste sicherheitsrelevante Zwischenfälle, die auch heute von westlichen Medien bestätigt worden sind.
3: Ja, Ihre Einschätzung, hat diese Aktion auch nur annähernd das Potenzial, die Straße von Hormuz wieder zu öffnen?
2: Naja, also kurzfristig nur eingeschränkt. Mittelfristig könnte man sagen, ja, aber nur unter dauerhaften militärischem Schutz. Also diese US-Operation Project Freedom genannt, die zeigt zum einen, dass eine gezielte bewaffnete Durchfahrt natürlich technisch möglich ist. Aber wenn man diese Meerenge dauerhaft öffnen möchte, dann muss man erstmal überhaupt diese Meerenge von den iranischen Seeminen räumen. Es erfordert eine internationale Beteiligung, zum Beispiel durch andere Marine oder am besten ein politisches Abkommen mit der Regierung in Teheran. Also internationale Reedereien und Versicherungen bleiben da bislang äußerst vorsichtig und vermeiden reguläre Fahrten.
3: Was bedeutet das, was da gerade passiert, für die Waffenruhe? Ist die damit erledigt?
2: Das Ganze hat in der Tat das Potenzial, jetzt wieder ein Heraufflammen des Krieges heraufzubeschwören. Also die Waffenruhe besteht ja im Moment formal noch weiter. Sie gilt als extrem fragil. Der Iran betrachtet diese US-Mission als möglichen Vertragsbruch. Die Vereinigten Staaten finden aber, dass das durchaus vereinbar sei mit dem humanitären Völkerrecht. Aber ein schwerer Zwischenfall auf See könnte diese Waffenruhe wirklich innerhalb von Stunden beenden.
3: Trump spricht ja auch von einer humanitären Mission. Wie ist das zu verstehen?
2: Ja, also da unten waren jetzt natürlich seit Wochen 20.000 Seeleute, die in der Region festgesessen haben. Die waren auf mehreren Schiffen. Es gab keine Nahrungsmittel mehr, keinen Treibstoff, keine medizinischen Vorräte. Und das waren eben Schiffe von vielen Staaten, die überhaupt nicht an den Kampfhandlungen beteiligt waren. Aber natürlich hat Trump sehr deutlich gedroht, dass jede Störung dieser Mission militärisch beantwortet werde. Also das ist jetzt nicht nur eine humanitäre Mission, sondern das ist auch ein Zeichen.
3: Ein anderes Thema hat aber auch damit zu tun, Trump will 5.000 Soldaten aus Deutschland abziehen, zugesagte Marschflugkörper nicht liefern. Wie wird das in den USA wahrgenommen? Gibt es daran auch Kritik oder interessiert das niemanden?
2: Es interessiert nicht so wahnsinnig groß, aber es gibt also die Leute, die es interessiert, da kann man durchaus einen parteiübergreifenden Widerstand feststellen. Also im US-Kongress mit Warnungen eben vor einer Schwächung der NATO. Militärische Fachleute warnen auch vor operativen Risiken. Deutschland ist ja ein zentraler US-Logistik- und Führungsstandort. Also die USA sind da ja nicht, weil sie die Deutschen so nett finden, sondern weil sie da wirklich auch militärische, strategische Ziele haben. Trumps politische Basis begrüßt den Schritt als Druckmittel jetzt gegenüber europäischen Verbündeten, so sie, da muss man eben sehr einschränkend sagen, sich überhaupt dafür interessiert, denn der Iran-Krieg mit den Preissteigerungen, insbesondere was die Spritpreise angeht, überstrahlt hier natürlich alles.
0: Sagt unsere US-Korrespondentin Anne Schneider im Gespräch mit meinem NDR-Kollegen Sven Hasenkleber. Und ganz anders sieht das bei uns in Deutschland aus. Da ist es ja sehr wohl Thema, was die USA da gerade planen, also zumindest in der Bundespolitik. Der Abzug von 5.000 Soldatinnen und Soldaten aus Deutschland und dass die Marschflugkörper Tomahawk nicht wie geplant nach Deutschland kommen. All das kommt bei der Bundesregierung nicht gut an. Die SPD-Verteidigungspolitikerin und stellvertretende Fraktionsvorsitzende Simtje Möller spricht von einer, Zitat, verteidigungspolitischen Lücke. Meine NDR-Kollegin Nina Zimmermann hat mit ihr gesprochen und sie gefragt, wie groß diese Lücke aus ihrer Sicht sei, was Deutschland und Europa ohne diese US-Systeme eigentlich militärisch fehle.
4: Es geht ja um eine Abstandswaffe, die Abschreckung garantieren und darstellen soll. Wir haben als europäische Staaten vereinbart, in zwei gemeinsamen Projekten eine ähnliche Waffe zu entwickeln, die diese Fähigkeit abbildet. Der Zulauf in diesem Projekt, in dem europäischen Projekt ELSA zum Beispiel, ist aber erst ab den 2030er Jahren anzunehmen. Und dementsprechend haben wir bis dieses Projekt konkret umgesetzt wurde und der Zulauf dann auch der Waffen dann auch zur Bundeswehr und auch zu den anderen europäischen teilnehmenden Staaten ist, haben wir dann die Fähigkeitslücke. Ich glaube nicht, dass wir jetzt sofort verwundbar sind. Ich glaube auch nicht, dass man sofort jetzt sagen muss, dass Russland vor der Tür steht. Aber natürlich tut sich eine Fähigkeitslücke auf, die schnellstmöglich geschlossen werden muss. Zum Beispiel, dass man immer mit anderen Ländern kooperiert, wie beispielsweise mit der Ukraine oder auch eben das Projekt ELSA beschleunigt, sodass wir diese Fähigkeitslücke sehr zügig schließen und die Abschreckung gegenüber Russland weiterhin gewährleisten können.
5: Und da fordern Sie allen voran ja auch Gespräche mit Frankreich und Großbritannien. Wären Sie denn auch bereit, dass Deutschland allein vorangeht, wenn eine europäische Lösung einfach zu lange dauern würde?
4: Wenn es schnell gehen soll, kann Europa auch schnell handeln. Wir haben sehr erfolgreiche europäische Projekte und insbesondere, wenn wir auf Projekten aufsatteln, die bereits vorhanden sind, hat sich bewiesen, dass eine so gewissermaßen eine Käufergemeinschaft, eine Entwicklungsgemeinschaft, die pragmatisch angelegt ist, dass die auch von Erfolg geprägt ist. Ich halte sehr viel davon, gemeinsam Dinge zu tun innerhalb von Europa, weil das bedeutet, dass wir interoperabel sind, also dass wir gemeinsam Waffensysteme betreiben und gleichzeitig Steuermittel nicht vielfach ausgeben, sondern gemeinsam für einen Zweck. Und das halte ich für den besseren Weg.
5: Wir schauen natürlich viel auf den US-Markt, was solche Rüstungssysteme angeht, gerade auch was die Reichweiten angeht. Die Tomahawks sind ja auch viel reichweitenstärker als der Taurus zum Beispiel. Wie würden Sie denn einschätzen, wie die deutsche Rüstungsindustrie da mittlerweile aufgestellt ist, um in diese Sicherheitslücke reinzugehen?
4: Es gibt bereits Projekte, die wir vorantreiben, einmal im Bereich Mittelstrecke und einmal im Bereich Long Range. Das ist auch richtig, dass wir da als Deutschland auch mit unserer deutschen Industrie federführend auch als Annähernation fungieren. Aber es ist auch richtig, es gemeinsam mit anderen zu machen, weil die Fähigkeiten auf dem europäischen Kontinent vorhanden sind. Ich halte das für richtig, zu gucken, was man selber kann. Insbesondere wird es ja jetzt gerade auch unterstrichen, wenn solche Zusagen nicht mehr ganz haltbar sind, dass man dann schauen muss, wie man die eigenen, auch die Industriekapazitäten und Fähigkeiten stärkt. Immer vor dem Hintergrund, dass das Ziel sein muss, solche Fähigkeiten, solche Waffen so schnell wie möglich zu haben, um die Abschreckung zu garantieren.
5: Was heißt denn das für die aktuelle Regierung? Also mehr Rüstung, mehr Geld, mehr Tempo ist ja eigentlich so eine Zusammenfassung von dem, was wir gerade auch besprochen hatten. Wird das denn in dieser Regierung gehen, die ja auch so viel mit sich ringt, mit dem Haushalt, mit den Reformen, mit den Prioritäten?
4: Ich sehe im Bereich Verteidigung und Ausrüstung der Bundeswehr auch die Sicherheitsgarantien, die wir der Bevölkerung geben, überhaupt gar keinen Dissens in der Regierung und auch nicht in der Koalition. Wir haben ja gemeinsam, noch bevor wir die Regierung gebildet haben, die Koalition gebildet haben, die Grundgesetzänderung zur Bereichsausnahme beschlossen. Und diesen Weg gehen wir auch sehr konsequent zusammen. Wir haben im letzten Jahr über das Parlament um die 100 sogenannte 25 Millionen Euro Vorlagen, also Großrüstungsprojekte, verabschiedet. Und dieses Jahr werden es sogar noch mehr. Das heißt, gemeinsam treiben wir das voran und da sehe ich keinen Dissens. Und das kriegen wir auf jeden Fall hin. Trotz allem Streit in anderen Themenfeldern ist da, glaube ich, völlig klar, dass das hohe Gut der Sicherheit der Bevölkerung und auch auf dem europäischen Kontinent erreicht werden muss.
0: Sagt die SPD-Politikerin Simtje Möller im Gespräch mit meiner NDR-Kollegin Nina Zimmermann.
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0: Genau ein Jahr ist es morgen am Mittwoch her, dass sie ihn dann doch noch zum Kanzler gewählt haben, Friedrich Merz. Wir erinnern uns, im ersten Wahlgang hat er nicht genügend Stimmen bekommen. Schon der Start dieser Bundesregierung war also dann doch etwas holprig. Und heute, ein Jahr später, welche der gesteckten Ziele hat die Regierung eigentlich erreicht? Zum Beispiel in der Migrationspolitik. Da wollte vor allem die Union etwas verändern. Hat das geklappt? ARD-Hauptstadtkorrespondent Philipp Eckstein berichtet.
6: Eine härtere Gangart in der Migrationspolitik. In der Bundesregierung ist dafür Innenminister Alexander Dobrindt zuständig.
7: Kontrolle, Kurs und klare Kante.
6: Im ersten Jahr tritt der CSU-Politiker immer wieder als Antreiber auf.
7: Ja, Grenzkontrollen zur Zurückweisung gehören dazu.
6: Dobrindt verkündet außerdem eine Vereinbarung mit den Taliban, die häufigere Abschiebungen nach Afghanistan möglich macht. Auch nach Syrien wird in Einzelfällen wieder abgeschoben. Und die Asylzahlen sinken von 350.000 im Jahr 2023 auf 250.000 im Folgejahr. Und im vergangenen Jahr stellen noch 170.000 Menschen einen Asylantrag.
8: Ich bin dankbar, dass wir in der Lage waren, sehr schnell die Wende in der Migrationspolitik einzuleiten.
6: Freut sich Bundeskanzler Friedrich Merz und verkündet vergangene Woche bereits Vollzug.
8: Die Zahlen sind so klar und so deutlich zurückgegangen, dass man davon sprechen kann, dass wir große Teile des Problems jetzt gelöst haben.
6: Nur was davon kann sich die schwarz-rote Koalition wirklich anrechnen? Die Leiterin des Zentrums für Migration bei der Deutschen Gesellschaft für Auswärtige Politik, Viktoria Rietig, sagt:
9: Einige Migrationspolitiken haben natürlich einen direkten Effekt gehabt auf Leute. Wir haben den Familiennachzug eingeschränkt, wir haben Flüchtlingsaufnahmen pausiert. Das hat dazu geführt, dass weniger Menschen nach Deutschland gekommen sind.
6: Das erkläre aber nicht den deutlichen Rückgang der Zahlen. Denn der Trend weniger Asylanträge, der begann schon vor dem Regierungswechsel. Ein Grund dafür das Ende des Bürgerkriegs in Syrien. Der fortgesetzte Rückgang bei den Migrationszahlen rückt ein Thema in den Fokus. Ist es weiterhin gerechtfertigt, dass an allen deutschen Grenzen kontrolliert wird?
10: Es gibt eine klare Weisungslage des Bundesinnenministeriums, nämlich, dass die Grenzen zu kontrollieren sind,
6: sagt der Polizeibeauftragte des Bundes, Uli Grötsch.
10: Aber natürlich auch die Einsatzkräfte sehen, dass die Migrationslage in den Griff bekommen wurde und dass die Zahlen sinken und sinken.
6: Er fordert eine klare Ansage, wie es weitergeht, vor allem wegen des hohen Arbeitsaufwands für die Bundespolizei. Die Frage ist zudem drängend, weil zuletzt mehrfach Verwaltungsgerichte die Grenzkontrollen grundsätzlich in Frage gestellt haben. Schließlich sind diese im EU-Schengen-Raum nur in Ausnahmesituationen zulässig. Im ARD-Bericht aus Berlin erklärt Innenminister Dobrindt allerdings, die Kontrollen werden fortgesetzt. Mittelfristig sei geplant,
11: dass wir das Migrationssystem in Europa so funktionsfähig gestalten, dass wir aus Grenzkontrollen uns wieder rausentwickeln können. Aber heute wäre zu früh zu sagen, wann dieser Zeitpunkt kommt.
6: Doch wie wirksam sind die Kontrollen überhaupt? Wie lässt sich Erfolg messen? Migrationsforscherin Rietig sagt dazu:
9: Wenn die Zahlen hochgehen, sagt man, juhu, wir hellen das Dunkelfeld auf. Wenn die Zahlen runtergehen, sagt man, juhu, die Leute sind abgeschreckt. Und wenn die Zahlen gleich bleiben, sagt man, juhu, wir stabilisieren die Lage.
6: Wer Grenzkontrollen befürworte, könne also jede Entwicklung als Beweis dafür nehmen, dass sie wirken, sagt Rietig.
9: Das ist wissenschaftlich natürlich völliger Mumpitz, aber politisch ist es genial.
6: Und politisch steht zumindest Stand jetzt fest, die Koalition setzt vorerst weiter auf Kontrollen an allen deutschen Grenzen.
12: Und auf Abschiebungen. Wir haben es im Beitrag gehört. Auch nach Syrien wird wieder abgeschoben. Alles hoch umstritten. Auch die Frage, was passiert eigentlich mit den Geflüchteten von dort, die schon länger in Deutschland leben? Im Moment ist es ja so, wenn Syrer erst mal rausfinden wollen, wie die Situation in ihrer Heimat ist und deswegen dorthin fliegen, dann verlieren sie unter Umständen bei der Rückreise ihren Schutzstatus in Deutschland. SPD, Grüne und Linke wollen das ändern und fordern, dass solche kurzfristigen Aufenthalte möglich sein müssen. Die Betroffenen sollen so selbst entscheiden, ob sie dauerhaft nach Syrien zurückkehren wollen. Doch was halten sie selbst eigentlich davon, von dieser Idee? Also die Syrerinnen und Syrer, die in Deutschland leben. Nils Buhler hat sie gefragt.
13: Nada Raslan ist 41 Jahre alt und lebt seit 2017 in Deutschland. Ursprünglich kommt er aus Syrien. Mittlerweile hat er die deutsche Staatsbürgerschaft angenommen. Als Vorsitzender des syrischen Kulturvereins in Erfurt ist er gut in der syrischen Community vernetzt. Über den Vorschlag einer Schnupperheimkehr für Syrer hat er sich richtig gefreut, erzählt er.
14: Viele Menschen momentan haben richtig große Interesse, nach Syrien zurückzukehren. Sie haben ihr Land seit 2015, 16 sowas verlassen und sie haben keine Ahnung, wie ist die Situation und die Lage für die Stadt, für die Infrastruktur, wo sie leben und auch für ihre Wohnungen.
13: Trotzdem glaubt Raslan nicht, dass die Mehrheit zurückkehren will. Er selbst war vor kurzem in Aleppo. Im Großen und Ganzen habe er sich zwar sicher gefühlt, aber es fehle noch an vielen Dingen. Häufig müssten sich die dort lebenden Menschen im Alltag ganz grundlegenden Fragen stellen.
14: Ob die Wasser heute gibt, Strom heute gibt, die wirtschaftliche Lage ist auch sehr schlecht. Ja, die Leute haben Hoffnungen, dass das Land besser entwickelt in Zukunft. Aber das braucht natürlich Zeit.
13: Deshalb glaubt er, dass die meisten Syrer erst einmal weiter in Deutschland bleiben wollen. Ähnlich denkt Said Said. Auch er kommt ursprünglich aus Syrien und hat mittlerweile die deutsche Staatsbürgerschaft. Der 26-jährige Informatikstudent ist Vorsitzender des syrisch-deutschen Kulturvereins in Magdeburg.
15: Es gibt Familien, die ihre Kinder hier geboren sind in Deutschland und die wissen gar nicht, was bedeutet Syrien überhaupt. Ja, die sind hier geboren, gehen zu deutschen Schulen und die können kein Arabisch sprechen. Also es ist unmöglich, dass sie nach Syrien zu kehren. Und ich würde sagen, das ist die Mehrheit.
13: Trotzdem findet Said den Vorschlag gut, in Deutschland lebenden Syrern befristete Aufenthalte im Heimatland zu ermöglichen.
15: Viele Syrerinnen und Syrer leben seit Jahren mit der Frage, ist eine freiwillige Rückkehr irgendwann möglich? Gibt es dort Sicherheit? Gibt es ein Haus überhaupt? Arbeit, Schule, medizinische Versorgung? Wie geht es einfach der Familie dort? Ja? Und eine sogenannte Erkundigungsreise kann helfen, diese Fragen realistisch zu prüfen.
13: Falls sich die Betroffenen danach aber entscheiden, lieber in Deutschland weiterzuleben, sollte das auch akzeptiert werden, findet Said. Es dürfe dann kein Druck auf die Menschen ausgeübt werden, damit sie wieder zurückkehren.
12: Es war gegen 17 Uhr. Viele Menschen hatten gerade Feierabend und waren in Leipzig unterwegs, als ein Mann offenbar mit Absicht durch die Innenstadt gerast ist, gezielt auf Menschen zugefahren ist. Laut Polizei hatte dabei gestern Abend zwei Menschen getötet und viele weitere verletzt. Lukas Gördach war für uns am Abend am Tatort.
16: Einige Stunden zuvor war hier der mutmaßliche Täter mit seinem Auto durch die Grimmarsche Straße gefahren, einer zentralen Einkaufsstraße und Fußgängerzone in der Stadt. Ein Augenzeuge.
17: Ich war auf der Grimmerschen Straße, da am Museum, und plötzlich habe ich die Schreie gehört, wie alle geschrien haben, alle zur Seite. Und dann hat man den Motor aufbrummen hören und dann ging das ja alles ganz schnell. Das Auto ist da vorbei, du hast die Person auf dem Auto gesehen und dann sind alle zur Seite und dann war das Auto vorbei und dann haben sich alle angeguckt und haben geguckt, wie man halt mit der Situation umgeht.
16: Die Polizei habe den mutmaßlichen Täter noch in seinem Fahrzeug festnehmen können. Er habe keinen Widerstand geleistet, so Leipzigs Polizeipräsident René Demmler.
18: Vom Geschehensablauf her ist die männliche Person, die schon angesprochen wurde, mit einem Fahrzeug vom Augustusplatz kommend über die Grimmauische Straße bis nahezu Höhe Commerzbank über den Markt gefahren. Es kam dort zu zwei schweren Kollisionen, wo zwei Personen verstorben sind. Und dann müssen wir leider auch von einer großen Anzahl von verletzten Personen ausgehen. Der Täter wurde durch uns im Fahrzeug dingfest gemacht und befindet sich derzeit im zentralen Polizeigewahrsam der Polizeidirektion. Es besteht keine Gefahr für die Stadt Leipzig, für die Leipziger Innenstadt.
16: Die Leipziger Polizei hat ein Hinweisportal freigeschaltet. Zeugen können hier Fotos oder Videos hochladen mit Hinweisen zum Tathergang. Gegen den mutmaßlichen Täter, einen 33-jährigen Deutschen, wurde von der Staatsanwaltschaft Leipzig ein Ermittlungsverfahren eingeleitet. Oberstaatsanwältin Claudia Laube.
19: Wir haben eine hohe Vielzahl von Verletzten und deswegen hat die Staatsanwaltschaft Leipzig ein Verfahren eingeleitet wegen versuchten Mordes in zwei Fällen und mindestens zwei Fällen und Mordes in zwei vollendeten Fällen neben weiterer Delikte.
16: Leipzigs Oberbürgermeister Burkhard Jung dankte allen Rettungskräften und drückte den Opfern und ihren Angehörigen seine Anteilnahme aus.
20: Man findet gar nicht die richtigen Worte für diese fürchterliche Amokfahrt. Die Gedanken sind natürlich jetzt bei den Opfern, bei den Angehörigen, bei den Menschen, die auch psychisch das kaum ertragen können. Wir haben ein Kriseninterventionsteam gebeten, die Menschen zu begleiten, da zu sein.
16: Auch Sachsens Innenminister Armin Schuster von der CDU sprach am Abend von einer Amokfahrt. Bisher gäbe es keine Hinweise auf einen Anschlag.
21: Wir haben es mit hoher Wahrscheinlichkeit zum Stand jetzt mit einem Einzeltäter zu tun. Und es ist ein Amoktäter.
16: Insgesamt sind laut Polizei 80 Menschen von der Amokfahrt betroffen. Nicht klar ist, ob alle körperliche Verletzungen davon trugen. Wohnen soll der tatverdächtige Mann in der Region Leipzig. Möglicherweise ist der Mann psychisch erkrankt. Es gibt Hinweise, dass er erst vor kurzem aus einer psychiatrischen Einrichtung entlassen wurde. Das meldet MDR Investigativ.
0: Lukas Görlach berichtete.
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23: Mit Moritz Kühn und der Bundesliga der Fußballerinnen, die ist auf die Zielgerade abgebogen. Und auf dem Weg in die Champions League ist der Tabellendritte Eintracht Frankfurt. Die Hessinnen haben am drittletzten Spieltag die Montagabendpartie gegen Nürnberg am Ende deutlich mit 4:1 gewonnen. Matthias Merget erzählt mehr.
24: Das war ein hartes Stück Arbeit für die Favoritinnen, die zwei Tore durch Anjomi im ersten Durchgang erzielten. Doch die Nürnbergerin Merit Günster traf zum zwischenzeitlichen 1:1 und hielt so den Club im Spiel. Nach der Pause zeigten die Gäste teilweise richtig guten Fußball, doch in den Schlussminuten war die Eintracht wieder da und machte mit zwei Toren den Sieg perfekt. Und damit bleibt die Chance, sich weiter für die Champions League zu qualifizieren. Für Nürnberg heißt es weiter dringend Punkte zu sammeln, um drin zu bleiben in der Bundesliga. Der Abstand auf die Abstiegsplätze beträgt aktuell 4 Punkte.
23: Ja, und am kommenden Wochenende spielen die Nürnbergerinnen gegen den Tabellenvorletzten Essen. Ein Unentschieden würde für den sicheren Klassenerhalt reichen. Von den Fußballerinnen zu den Fußballern und ab in die Champions League, da ist morgen der große Tag des FC Bayern. Der deutsche Meister kämpft gegen den französischen Serienmeister Paris Saint-Germain um den Einzug ins Endspiel. Mal sehen, ob es wieder so ein Spektakel wie in der vergangenen Woche gibt. Da verloren die Münchner das Halbfinal-Hinspiel mit 4:5. Heute Abend stehen aber erstmal der FC Arsenal und Atletico Madrid im Fokus. Auch da noch alles offen, denn das Hinspiel endete 1:1. Beide Teams haben übrigens noch nie die Champions League gewonnen. Der FC Arsenal aus London stand sogar erst einmal im Finale und das ist lange her. Christoph Prössel berichtet.
25: Das hat es seit 20 Jahren nicht gegeben. Arsenal im Finale der Champions League. Zwischen diesem Ziel und den Gunners steht nur noch die Begegnung mit Atletico Madrid heute Abend. Nach dem 1:1 im Hinspiel zeigte sich Teammanager Mikel Arteta zuversichtlich.
26: We wanted to win it, but at least it's in our hands in front of our people. To be in the final.
25: Wir wollen gewinnen, sagte er. Es sei in den Händen des Teams und Arsenal spiele im heimischen Stadion vor den eigenen Fans. Wenn das kein Argument ist. Dazu kommt, die Bilanz der Nord-Londoner ist ziemlich gut. Arsenal erzielte 10 Siege und 3 Unentschieden im Wettbewerb. Keine Niederlage. Damit sind die Gunners ganz weit vorne. Und am Wochenende lief auch alles gut gegen den FC Fulham in der Premier League. Arsenal erzielte 3 Tore, die Gegner keines. Damit steuern die Gunners auf den Titel zu. Jetzt bloß nicht übermütig werden.
23: Ja, 4 Punkte Vorsprung in der Premier League auf Manchester City, denn der Tabellenzweite hat am Abend in Liverpool beim FC Everton nur 3:3 gespielt. Ein glückliches Unentschieden, denn der Ausgleich für Manchester City fiel erst tief in der Nachspielzeit. Ende Juli beginnen die Schwimm-Europameisterschaften in Paris. Nun steht fest, wer dort aus deutscher Sicht an den Start geht. Denn der Deutsche Schwimmverband hat 40 Athletinnen und Athleten nominiert. Michael Augustin erzählt mehr.
1: Mit dabei Weltmeisterin Anna Elend und Olympiasieger Lukas Mertens. Für ihn wird die EM zu einer Rückkehr an den Ort seines größten Erfolgs. Vor 2 Jahren holte Mertens Gold im olympischen Finale über 400 Meter Freistil. Elend wurde 2025 Weltmeisterin über 100 Meter Brust. Neben ihr und Mertens zählen auch Langstreckenschwimmer Sven Schwarz und Junioren-Weltrekordhalter Johannes Liebmann zu den Medaillenkandidaten. Auch Isabel Gose gehört zum deutschen EM-Team. Sie holte bei den deutschen Meisterschaften Ende April in Berlin 4 Titel. Freiwasser-Olympiasieger Florian Wellbrock wird im Becken nicht an den Start gehen. Das Aufgebot für die Freiwasserwettbewerbe wurde noch nicht bekannt gegeben.
23: Und zum Schluss der Blick noch zur Tischtennis-Team-WM in London. Da hat die deutsche Frauenauswahl gegen Malaysia mit 3:0 gewonnen, steht im Achtelfinale und trifft dort nun auf Nordkorea.
0: Und das war der Sport mit Moritz Kühn.
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3: Um 2.31 Uhr mit Ronald Lessig. In Leipzig ist ein 33-Jähriger in eine Menschenmenge gerast. 2 Menschen wurden dabei getötet, zahlreiche weitere verletzt. Aus Dresden Arndt Groß.
4: Der sächsische Innenminister Armin Schuster von der CDU sagte, es sei von einem Amoktäter auszugehen. Bisher gibt es keinen Hinweis auf einen Anschlag. Eine Gefahr für die Bevölkerung bestehe nicht. Möglicherweise ist der mutmaßliche Täter psychisch erkrankt. Es gibt Hinweise, dass der Mann erst vor kurzem aus der Psychiatrie entlassen wurde. Das meldet MDR Investigativ. Der mutmaßliche Täter war am späten Nachmittag mit einem weißen Auto vom Leipziger Augustusplatz kommt, mehrere hundert Meter durch die Fußgängerzone bis zum zentralen Marktplatz gerast und hat dabei zahlreiche Menschen angefahren.
3: In den Vereinigten Arabischen Emiraten ist Behördenangaben zufolge nach einem iranischen Drohnenangriff ein Großbrand ausgebrochen. Betroffen ist ein Industriegebiet der Hafenstadt Fujairah, hieß es. Auch in anderen Landesteilen habe es Luftalarm gegeben. Mehrere Raketen aus dem Iran seien abgefangen worden. Das US-Militär meldete in der Straße von Hormus Gefechte mit iranischen Streitkräften. Man habe mehrere Boote versenkt, hieß es. Im Krieg gegen die Ukraine hat Russland eine einseitige Waffenruhe für den 8. und 9. Mai ausgerufen. Die Ukraine reagierte mit einer eigenen einseitigen Feuerpause. Diese soll schon am 6. Mai beginnen. Aus der Nachrichtenredaktion Konstanze Semidey.
5: Wie lange die Waffenruhe gelten soll, ließ Präsident Selenskyj offen. Er hatte vor der russischen Ankündigung erklärt, er halte eine eintägige russische Feuerpause für nicht ernst gemeint. Laut dem Verteidigungsministerium in Moskau hat Präsident Putin die Feuerpause für Freitag und Sonnabend angeordnet. Am 9. Mai feiert Russland den Sieg über Nazi-Deutschland. Das Ministerium teilte mit, sollte Kiew die Feier stören, werde es einen massiven Vergeltungsangriff geben. Bei russischen Angriffen auf den Osten und Süden der Ukraine wurden innerhalb eines Tages mindestens 9 Menschen getötet.
3: In den USA haben Einsatzkräfte der Secret Service in der Nähe des Weißen Hauses einen Bewaffneten niedergeschossen. Den Angaben zufolge war Beamten unweit des Washington Monuments aufgefallen, dass der Mann eine Waffe trage. Als sie sich dann näherten, habe der Verdächtige Schüsse abgegeben und dabei einen Unbeteiligten getroffen. Daraufhin hätten die Einsatzkräfte das Feuer erwidert. Kurz zuvor war dort demnach ein Konvoi von Vizepräsident Vance vorbeigefahren. Es gebe aber keine Hinweise, dass er das Ziel sein sollte. Das Wetter in Deutschland. Im Norden und Süden meist trocken, sonst gebietsweise Schauer oder Gewitter bei 13 bis 3 Grad. Tagsüber im Norden und Süden trocken, sonst zeitweise Regen oder Gewitter bei bis zu 12 Grad auf den Nordseeinseln und 26 Grad in Niederbayern. Am Mittwoch Wolkenschauer und Gewitter, im äußersten Norden freundlich, bis 22 Grad. Am Donnerstag gebietsweise Regen, im Norden freundlich, bis 19 Grad. Das waren die Nachrichten.
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6: Mit der A8 Karlsruhe Richtung Neunkirchen zwischen Kontwig und Zweibrücken Ixheim gab es einen Unfall, deswegen ist hier gesperrt. Dann die A31 Gronau Richtung Oberhausen zwischen Heeg und Lechten-Ahaus ist ebenfalls nach einem Unfall gesperrt. Die Umleitung führt über die U66. Die A70 Bamberg Richtung Bayreuth ist zwischen Rossdorf am Berg und Stadelhofen ebenfalls nach einem Unfall gesperrt. A93 Weiden Richtung Regensburg zwischen dem Kreuz Oberpfälzerwald und Pfreimd. Hier gab es einen LKW-Unfall und deswegen ist hier gesperrt. Gute Fahrt.
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6: Mit Nikolai Russ. Vielleicht ging es Ihnen damals in der Schule ja auch so. Frühes Aufstehen, stundenlanges Sitzen und dann noch die vielen Prüfungen. Das ist alles nicht gerade vergnügungssteuerpflichtig. Aber wenn es gut läuft, ist Schule auch ein Ort, an dem Kinder mit Freunden den Tag verbringen, spannende Projekte machen und ein Ort, an dem sie gerne sind. In Hamburg gibt es eine Schule, die genau das als Ziel hat, ein menschenfreundlicher Ort zu sein. Was das heißt, darüber hat Bob Blume im Podcast Die Schule brennt mit dem Schulleiter dort gesprochen.
7: Björn Lenk-Venus ist Schulleiter der Stadtteilschule Alter Teichweg in Hamburg, einer großen Schule in einem sozial herausfordernden Umfeld mit Schülerinnen und Schülern aus über 80 Nationen. Bekannt geworden ist er unter anderem durch ungewöhnliche Projekte, eine eigene Late-Night-Show während des Lockdowns, durch Experimente mit Führung und Beteiligung und durch den Deutschen Schulpreis, den seine Schule in der Kategorie Beziehungen wirksam gestalten gewonnen hat. Das ist auch sein pädagogisches Credo, dass es nicht reicht, eine gute Schule zu haben, dass es darum geht, einen guten Ort zu schaffen. Lieber Björn, schön, dass du dabei bist.
8: Moin, ich freue mich.
7: Björn, du sprichst von Schule als einem guten Ort. Was ist das eigentlich? Ein pädagogisches Konzept, eine Haltung, eine Frage, die dich nicht loslässt, ein Prozess?
8: Tatsächlich haben wir vor einigen Jahren mal unsere Schülerinnen und Schüler gefragt, was für sie die besten Orte sind. Und die haben alles Mögliche genannt. Ein Ort in der Heimat, ein Ort am Strand, im Wald, natürlich für ihren Handys oder iPads. Aber eins wurde wirklich nie genannt, nämlich Schule. Und das hat uns wirklich tief berührt. Und es ist zu unserem pädagogischen Credo geworden, zu überlegen, wie gelingt es uns, dass unsere Schule aber überhaupt Schulen zu guten Orten werden. Und dabei müssen sie gar nicht die allerbesten Orte werden, sondern einfach in diesem Konzert der guten Orte überhaupt mitspielen können. Und auf diesem Weg sind wir und wir versuchen, unsere Schule an verschiedenen Stellen zu so einem guten Ort zu machen.
7: Wenn ich an gute Orte denke, hat das ja mit unterschiedlichen Dingen zu tun. Manchmal ist ja zum Beispiel Urlaub schon alleine deshalb ein guter Ort, weil es nicht Arbeit ist oder eben nicht der Ort, wo man normalerweise zu Hause ist. Manchmal hat es damit zu tun, wie die Umgebung gestaltet ist. Also dann ist ein guter Ort zum Beispiel ein fantastisches Gebäude. Und manchmal ist ein guter Ort auch ein Ort, wo man Beziehungen hat oder aufbauen kann. Das sind ja jetzt alles nicht die allereinfachsten Sachen. Ja, gerade wenn es um schulische Utopien geht, habe ich in letzter Zeit mal wiederholt, eine Utopie wäre, dass man in die Schule reinkommt und das Erste, was man denkt, ist, hier möchte ich gerne arbeiten. Wie kann man so eine komplexe Aufgabe denn angehen? Wie macht man Schule zu einem guten Ort, ohne sozusagen sofort Milliarden vom Bund zu fordern?
8: Wenn man in unsere Schule reingeht und das Gebäude anguckt, hätte man auch nie das Gefühl, es sei ein besonders guter Ort. Also ein sehr alter Bau, der schon lange zum Teil abgerissen werden soll und neu gebaut werden soll. Tatsächlich sind es die Menschen und ich glaube die Haltung und die Gemeinsamkeiten, die wir hier alle haben. Also es gibt so ein paar Sätze oder ein paar Sprüche, die man hier immer hört. Also zum Beispiel, dass wir eine menschenfreundliche Schule sein wollen. Dass es völlig klar ist, dass hier niemand angeschrien wird. Und trotzdem kann das passieren, weil man überfordert ist oder weil es schwierig ist. Aber wir wissen doch alle, man schreit einfach keine Menschen an. So. Also man setzt sie nicht unter Druck. Menschen zu beschämen ist ja etwas, wo wir in Schulen insgesamt drauf gucken müssen. Wir geben Noten, wir sagen Menschen, dass sie nicht gut genug sind für irgendwelche Ausbildungsgänge. Und das ist ja insgesamt ein ziemlich schweres Feld, in dem wir arbeiten. Und wenn man sich dem aber bewusst macht, dass wir uns in so einem Feld befinden, dann ist einfach ein ganz guter Grundstein für ein gutes Miteinander gelegt und dass man eben nicht auf unterschiedlichen Seiten am Seil zieht, sondern irgendwie auf einer Seite ist. Ich glaube, dass das von vielen KollegInnen hier getragen wird.
7: Ist das eine in Anführungsstrichen einfache Entscheidung oder braucht es dazu einen Werkzeugkasten beziehungsweise erstmal auch Leitlinien, also das heißt Führung?
8: Also ich glaube, dass Führung und Vorleben immer wichtig ist und dass man sich Menschen sucht, die ähnliche Ideen haben, mit Kindern umzugehen, die Lust haben, auf dem Weg zu sein, eine Schule zu entwickeln. Wir haben ja das Glück in Hamburg, dass wir uns selber unsere Lehrkräfte aussuchen können. Wir schreiben in unsere Ausschreibung rein, wir suchen Menschen, die nicht bei den ersten Problemen

0: Spitzenklasse, weil wir nämlich noch Eliteschule des Sports sind, wo 400 Hochleistungsathleten bei uns trainieren, die alle aus einem ganz anderen sozialen, bildungsnahen Umfeld stammen. Und von daher haben wir vom 5-jährigen Dulzberger um die Ecke bis zum 20-jährigen Jungen, der in unseren internationalen Vorbereitungsklassen dann doch noch das Abitur schafft und hier vorher die deutsche Sprache gelernt hat, haben wir einfach alles dabei. Und da ist es irgendwie immer die Frage, wie schafft ihr das eigentlich, auf alle zu gucken? Und da haben wir einen Satz, der, natürlich gibt's Konzepte, ne? Individualisierung, Differenzierung, all diese Sachen. Aber der wichtigste Satz ist bei uns, weil wir es so wollen. Weil wir daran glauben, dass Schule und Gesellschaft genauso funktionieren kann. Und das ist so wichtig im Alltag. Und eigentlich braucht man im Bewerbungsgespräch nichts anderes, als dass der Gegenüber sagt, ja, ich will das auch so. Ich will, dass Gesellschaft und Schule so funktioniert.
1: Ich fand das gerade wahnsinnig spannend, dass du auch nochmal darauf hingewiesen hast, dass das viel mit Personalplanung zu tun hat. Ich komme nämlich gerade erst aus dem Saarland, wo ich eine Tagung moderiert habe, 10 Jahre Inklusionsverordnung Saarland. Ja, und das ist das einzige Bundesland mit einer wirklichen Inklusionsverordnung. Auf der einen Seite großartig, ja, alle sollen zusammenlernen. Auf der anderen Seite gibt es genau seitdem auch immer noch Schulen, die es eben nicht wollen und die dann eher nach Gründen suchen, anstatt nach Lösungen. Und da habe ich an zwei Dinge gedacht. Das erste, was ich gedacht habe, ist, im Saarland gibt es nicht die Möglichkeit für schulscharfe Ausschreibungen. Ja, das hat auch eine Podiumsdiskutantin der Ministerin direkt gesagt, die dann so ein bisschen rumlaviert hat, weil mir gerade nochmal aufgefallen ist, wie wichtig das ist. Und auf der anderen Seite habe ich gedacht, irre. Hochleistungssportler, Menschen mit mehrfacher Behinderung, bist du es manchmal leid, wenn du auf Kongressen bist, auf Tagungen, wir haben uns ja auch beim Frühstück länger unterhalten auf einer Tagung, zu hören, das geht bei uns nicht? Oder sowas wie, mit unseren Kindern kann man sowas aber nicht machen?
0: Ja, das macht mich fertig, ehrlicherweise. Also ich glaube, dass alles geht und wir sagen auch relativ häufig, wenn wir es am alten Teichweg hier nicht schaffen, dann kann es die Welt oder die Gesellschaft auch nicht schaffen. Ich meine, wir sind ein so kleiner Mikrokosmos und wir bilden alles ab, was es gibt. Und das muss doch verdammt nochmal zu schaffen sein. Das wollen wir. Und in den 80er waren wir eine der ersten Integrationsschulen hier in Hamburg. Und aus dieser Tradition sind wir mit aller Kraft in das Projekt Schwerpunktschule Inklusion gestartet. Also wir sind ja am Anfang, insgesamt am Anfang noch von Inklusion in Schulen. Und da gehen viele Sachen schief. Aber niemand wird doch glauben, dass dieses Menschenrecht auf Inklusion nochmal zurückgedreht werden sollte, dass man natürlich eine Schule seiner Wahl besuchen kann, auch als Kind mit Behinderung. Und das ist doch unsere Aufgabe. Wir sind die Generation, die das umsetzen kann. Was für eine Chance man uns gibt. Und diese Aufgabe müssen wir doch annehmen. Bei allen Schwierigkeiten müssen wir doch Lösungen finden. Am Anfang habe ich jemanden angerufen, habe gesagt, ich wollte sagen, ihr Kind ist richtig gut in Religion geworden. Da hat der Vater gesagt, ja, okay, und was noch? Niemand glaubt, dass Schule anruft und nur was Gutes sagen will. Niemand glaubt das. Ja, ja. Das ist doch total verrückt. Dann haben wir versucht, Lobmomente einzuführen. Wir machen immer am letzten Tag vor den Sommerferien mit all unseren Schülern, zuerst im größten Kino der Stadt und jetzt in einem der ganz großen Theater, im Harry Potter Theater hier in Hamburg, machen wir unsere Finish-Show, unsere Abschlussshow, wo alle zusammenkommen. Und da wird gesungen, da wird getanzt, ich moderiere das, es wird gelacht, ich scheitere ganz oft, ich kriege immer Aufgaben und kann das dann immer nicht, also versuche zu zaubern.
1: Sag mal eine.
0: Also ist ja ein Zaubertheater und ich mache dann immer Zaubertricks, die funktionieren nicht und eigentlich ist der Gag, dass ich dann am Ende etwas mache, was super funktioniert. Und als ich das erste Jahr gemacht habe, habe ich 3 Wochen lang geübt, ich sollte am Ende Karteikarten zerreißen und sagen, es ist so schade, dass ich nicht zaubern kann. Spot auf mich, 2000 Leute gucken auf mich und dann sollte ein Gebläse angehen, es sollte schneien. Das Gebläse war aber kaputt. Und ich saß in diesem Spot, mein erster großer Zaubertrick ging total schief. Und ich konnte am Ende nur sagen, ja, und ich kann eben auch nicht zaubern. Tschüss, schöne Sommerferien. Und letztes Jahr hat mich ein Schüler vor der Finish-Show angesprochen, hat gesagt, zaubern Sie eigentlich wieder, Herr Lenk-Venus? Und da habe ich gesagt, ja, ich glaube schon. Da sagt er, es ist so lustig, weil es klappt nie. Und es ist doch wundervoll, dass man als Schulleiter auf seiner Bühne stehen kann und scheitern darf und alle das gut und lustig und schön finden. Und wir ehren dort Menschen, wir haben so ein Armband, da steht Bipart drauf, weil wir ja viele Puzzleteile hier an der Schule haben und es erscheint jedes Jahr in einer neuen Farbe. Und die ersten 60 werden an diesem letzten Schultag bei diesem Finish verliehen. Und zwar an Menschen, die vorgeschlagen werden. Und da steht dann unser U17-Fußball-Weltmeister, Erik da Silva.

0: war, neben einem Schüler, der es geschafft hat, aus der ersten Klasse von seinem Behindertentransport zu Fuß allein in seinen Klassenraum zu gehen. Und beide kriegen eine Rose und beide kriegen so ein Armband. Und sie kriegen den Applaus von allen 2000 Menschen, die da sind. Und das ist ein Ego-Booster. Und zwar völlig egal, ob ich eben sowas wie eine Fußball-Weltmeisterschaft errungen habe oder was ganz Persönliches, nämlich so einen schwierigen Weg für mich geschaffen hat. Und das beides zu beleuchten und das beides zu sehen und beides zu belobigen, das ist, glaube ich, der Kern von Schule, ja, die ein guter Ort sein möchte.
1: Nochmal zurück zum Beziehung wirksam gestalten, ist diese Finish-Show mit dem Scheitern, diese Lobanrufe, das, was du so Identifikation mit dem Stadtteil genannt hast und auch dieses Loben untereinander Teil dieser Gestaltung von Beziehung?
0: Genau, es geht um Identifikation, es geht um ein Klima, das gestaltet wird, es geht um die Defizitorientierung zu verändern, aber es sind eben auch andere Sachen da, also Unterrichtsentwicklung stark machen, auch Unterricht oder das, was wir als Unterricht bezeichnen, muss so angepasst werden, dass es auf alle passt. Also man kann nicht für alle das Gleiche machen, sondern man muss gucken, wer kriegt eigentlich welche Aufgabe. So, und das kann man auch nicht vorbereiten. Also wir haben mal irgendwann vor 10 Jahren oder so die Idee gehabt, dass wir eine Aufgabe stellen und die differenzieren wir 6-mal und dann muss man nur aus dem Schubkasten ziehen, was ist für wen eigentlich das Richtige. So funktioniert's nicht. Wir gucken ganz individuell bei Aufgaben auf Kinder und versuchen sie so anzupassen. Und die Kinder dürfen selbstverständlich auch andere Aufgaben probieren von anderen Kindern. So, also da drauf zu gucken, das ist wichtig. Und welches fächerverbindende Lernen haben wir? Also welche Projekte machen wir? Welche Herausforderungskurse, die es ja auch an vielen Schulen gibt. Also wo SchülerInnen sich selber überlegen, was möchte ich eigentlich mal Herausforderndes machen? Und dann sind 3 Mädchen, die wollen von Hamburg an der Alster zur Ostsee in 3 Tagen laufen ohne Geld und müssen mich dann immer bis 21 Uhr anrufen, wo sie untergekommen sind. Und ich rufe dann die Eltern an, die sollen keinen direkten Kontakt zu Eltern haben, weil Eltern sind ja sehr aufgeregt bei solchen Sachen. Und dann ist es so, einmal riefen Mädchen gar nicht an und ich habe einen riesen Schrecken bekommen. Und um 23 Uhr riefen die erst an. Ich war so sauer. Und die sagten, naja, sie waren bei einer türkischen Familie untergekommen und die hatten all ihre Freunde eingeladen und sie haben großes Fest gefeiert für diese beiden, die da zufällig vorbeikamen. Mhm. Und sie fanden es wahnsinnig unhöflich, jetzt das Handy rauszuholen und zu telefonieren. Also, das ist die Challenge, das war die Mission Impossible für Herrn Lenk-Venus, das er warten musste. Und das ist doch total schön, dann solche Herausforderungen zu haben. Aber 2 andere hatten gesagt, nee, sie wollen lieber durch einen dunklen Wald laufen. Und die haben wir abends um 22 Uhr in einem Wald ausgesetzt und nächsten Morgen um 5 auf der anderen Seite wieder abgeholt. So, was für eine Lebenserfahrung steckt da drin? Mhm. Und was für eine Aufregung auch für jemanden, der schon seit 30 Jahren Lehrkraft ist, der dann denkt so, boah, hoffentlich geht da nichts schief. Und es geht nichts schief, weil Abenteuer eben auch zu unserem Leben gehört.
1: Wenn ich jetzt an eure Schule komme, dann werden ja wahrscheinlich nicht die Hälfte der Kinder gerade unterwegs sein, sondern es wird ja auch so Formen von Lernsettings geben. Sieht das dann aus wie Unterricht oder ist das unterschiedlich? Ist es manchmal Unterricht, manchmal ist es eher offen, durchmischt? Wie kann ich mir das vorstellen, wenn ich so durch eure Schultür reingehen würde? Ich weiß jetzt nicht, 10 Minuten nachdem der Unterricht begonnen hat, müsste ich dann die Türen öffnen? Sind die sowieso schon auf? Was würde ich sehen?
0: Also wir haben offene Türen, wir nutzen die Flure, wir versuchen dieses alte Gebäude zu bespielen. Es laufen ganz viele Menschen rum mit individualisierten Aufgaben. Und ein Kern allerdings unserer Idee ist, dass Aktionen und Erlebnisse und Erfahrungen vorgehen. Also wann immer es irgendwas Spannendes zu gucken gibt in diesem Stadtteil, in dieser Stadt, findet der Unterricht nicht statt. Also der Unterricht findet nicht statt, sondern es findet dann richtig Bildung statt. Und
1: aber Björn, der Stoff. Hm? Der Stoff,
0: der Stoff,
1: Björn.
0: Der Stoff.
1: Was denn dann mit dem Stoff?
0: Ja, der Stoff, den schaffen wir ja eh nicht. Also von daher. Na, okay. Ganz einfach. Wir machen unsere Schüler und Schülerinnen fit für die Abschlussprüfung, weil sie die bestehen müssen. Und wir stellen immer wieder fest, dass starke Schule starke Kinder macht und starke Kinder machen starke Abschlüsse. Und da ist es nicht ganz so wichtig, dass jeder Stoff da behandelt wird, wenn man so viel vom Leben lernen kann. Wir haben Fach Lebensart. Da gehört zum Beispiel eine Aktion 24 Stunden draußen dazu. Man geht für 24 Stunden mit der Klasse nach draußen. Das ist für unsere städtischen Kinder total wichtig. ohne Dach über den Kopf, ohne Zelt, sondern nur mit Tarps, falls es mal regnet, dann muss man Lagerfeuer machen. Da gibt's kein Programm, sondern die müssen sich selbst beschäftigen und nach 24 Stunden kommen die wieder und die rufen kurz vorher die Lehrkräfte bei uns an und sagen, wir kommen jetzt gleich alle, dann stellt sich das Schulbüro, die Schulleitung, alle, die noch so rumlaufen, hier auf dem Flur und klatschen die Schüler ab und sagen, krass, wie ihr das geschafft habt. Das sind doch Erfahrungen, die sind so bedeutsam, dass es dann vielleicht manchmal auch gar nicht ganz so wichtig ist, jede Biologiestunde zu erleben.
1: Ich finde das, was du sagst, so viel wichtiger als so diese kleinen Highlights, die ich angeteasert habe. Aber weil ich sie angeteasert habe, möchte ich es zumindest nicht ganz runterfallen lassen. Ich habe es gesagt, Dulzberg Late Night, eine Show während des Lockdowns. War das sozusagen von dir oder von euch so, ja, vielleicht ein Lösungsversuch, wie man jetzt dieses ereignisreiche Schulleben zumindest in ganz kleinen Teilen auch in so eine schwierige Zeit kriegt?
0: Also wir saßen hier alleine, ich mit meinem Kulturagenten, und es war so, dass wir gesagt haben, alles, was an Schule Spaß macht, ist weg. Also wir können nicht auf dem Pausenhof stehen, es finden keine Klassenreisen statt, es finden keine tollen Aktionen statt. Wir kriegen das schon hin, über Online-Unterricht zu unterrichten, ne? Aber alles, was wir unter Bipart verstehen, wir hatten große Angst, dass unser Schulgefühl verloren geht. Und dann haben wir gesagt, wir müssen was machen. Und zwar bin ich der Einzige, der da ist. Wir bauen ein Studio auf und jeden Abend senden wir eine Late-Night-Show. Und wir schalten uns in die Kinderzimmer rein, die Kinder schicken uns Beiträge und wir machen das einfach jeden Abend. Und das fing ganz klein an. Es war allerdings gleich am ersten Abend so, dass wir durch Zufall die ARD hier hatten, die das so toll fanden, dass sie das zufällig gefilmt haben und das dann in die Tagesthemen gebracht haben, dass so eine Late-Night-Show da läuft. Und dann war es tatsächlich ein Riesenhype. Und wir haben ja hunderte von Beiträgen von unseren Schülerinnen und Schülern bekommen. Und die ganze Familien haben diese Show geguckt. Wir haben uns reingeschaltet in Familien, haben Themen gehabt und waren, wir haben immer gesagt, wir waren der digitale Pausenhof in der Zeit. Und wir hatten Angst, dass Bipart verloren geht in der Zeit. Tatsächlich ist es richtig gestärkt da rausgekommen.
1: Ja, ich wollte gerade sagen, gibt es da so eine Erkenntnis, die ihr dann wiederum andersrum aus der Corona-Zeit mitnehmen konntet in dann wieder die, ja, in Anführungsstrichen Normalbedingungen?
0: Ja, manche Sachen wichtiger sind als andere. Also das ist eben genau der Kern, dieses Bipart, und wir kommen zusammen und wir erzählen was, dass das für unsere Schule und für unsere Schülerinnen und Schüler total entscheidend ist. Und das Spannende war ja, dass diese Corona-Zeit für unsere Sportlerinnen und Sportler, also die stärksten unserer Schülerinnen, was die Leistung angeht, genauso schlimm war für die Kinder, die in ihren Wohnungen saßen und zu dritt auf einem Zimmer eigentlich am Unterricht nicht teilnehmen konnten, weil sie nicht wussten, wie es geht. Die Sportlerinnen und Sportler haben zum ersten Mal in ihrem Leben, und die trainieren jeden Tag, nicht trainieren dürfen. Das war eine Katastrophe. Die Olympischen Spiele wurden abgesagt. Also all diese Sachen, die waren total am Ende. Und für die etwas zu bieten, wir haben das Gefühl, dass wir während Corona das allererste Mal echt Heimat für Schülerinnen und Schüler waren, obwohl die Schule geschlossen war.
1: Bevor ich zu dem nächsten Projekt komme, eigentlich habe ich schon fast das Gefühl, dass ich mir die Frage selber beantworten kann. Du hast ja auch mal die Schulleitung abgegeben, auch wirklich echt irre. Und eigentlich habe ich mir so ein bisschen vorgenommen, ja Björn, wieso machst denn du das alles? Das hört sich dann ja auch so trendig an und irgendwie innovativ. Und andererseits könnten dann Leute lächeln und sagen, naja, da will einer, was weiß ich, Aufmerksamkeit oder in die Medien kommen und so. Aber jetzt, nachdem wir gesprochen haben, hört sich das alles eher so an, als geht's um, ich formuliere einfach mal, radikale Lösungsversuche. So im Sinne von, naja, wir haben die Situation, wie wir sie haben. Wir können jetzt natürlich rumweinen und, naja, das mache ich ja manchmal auch, also kritisieren und sagen, also wir müssen auch ein bisschen die Bedingungen verändern. Aber im Grunde genommen läuft das ja alles darauf hinaus zu sagen, Bipart heißt Schüler partizipieren, wir haben ein Angebot für alle und wenn es Herausforderungen gibt, ja, dann versuchen wir die halt mit unterschiedlichsten Mitteln zu lösen. Habe ich das richtig verstanden?
0: Ein bisschen ist es so, und es ist auch erlaubt zu scheitern. Das passiert nämlich eben mal. Wenn 1800 Kinder und Jugendliche zusammen sind und irgendwie 250 Lehrkräfte, dann ist es so, dass eben Dinge auch schiefgehen. Und das darf eben sein. Und dann müssen wir überlegen, was es für andere Lösungen gibt. Also dieses alles ist möglich und wir sind Teil dieser Gesellschaft. Wir klappen die Außenmauern weg und wollen Teil dieses Stadtteils und dieser Stadt sein. Ja, im Sinne dieses afrikanischen Sprichworts, ne? Um ein Kind zu erziehen, braucht es das ganze Dorf.
1: Aber dafür ist doch eigentlich Führung wichtig. Erzähl nochmal ganz kurz, warum hast du die denn dann abgegeben, die Führung, und was ist passiert?
0: Also ich war letztes Jahr für 3 Monate im Sabbatical mit meiner Familie und mein Kulturagent, also wir haben ja einen ganz großen Kulturbereich, hat gefragt, ob er mein Büro als Bühne nutzen kann. Also ob ich es ausräumen würde und er hier eine alternative Machtform installieren könnte in der Zeit. Und wir machen dann alles Mögliche und ich finde das wunderbar, wenn Kulturprojekte wirklich im Herzen der Schule auch stattfinden. Also habe ich mein Büro ausgeräumt und wer mein Büro kennt, ist nicht ganz einfach, es auszuräumen. Und dann war es so unheimlich weggefahren. Und tatsächlich wusste ich fast nichts darüber und es wussten nur ganz wenig Menschen darüber. Aber auch das zeigt, dass das eben möglich ist. Es wurde als erste neue Schulleiterin, und so wurde sie auch der Schülerschaft und auch dem Kollegium vorgestellt, eine Wasserschildkröte installiert, die hier aus einer Nachbarschule geholt wurde. Und überall wurde dann gesagt, das ist die neue Schulleitung. Und
1: die Wasserschildkröte, ja?
0: Die Wasserschildkröte, genau. Und das sorgte natürlich für viel Erstaunen. Das Ganze war von Profis auch ein bisschen, also nicht geskriptet worden, aber es war ein Drehbuch geschrieben worden, wann passiert was, immersives Theater. Und dann war, und das war Teil der Aufgabe der restlich verbliebenen Schulleitung, die da immer mitzieht, man braucht ja immer ein fantastisches Team, die gesagt haben, ja, das ist unsere Schulleitung, was wundert ihr euch? Ja, dann müsst ihr sagen, was ihr wollt und die Schildkröte wird das dann entscheiden. Also bei LinkedIn und Insta hat die Schildkröte natürlich dann Profile gehabt und hat gesagt, ja, also es wurde an dieser Schule mit so viel Tempo als möglich verändert und gemacht. Sie ist eher für so einen langsamen Weg und alle sollten mal ein bisschen Tempo rausnehmen. Ja. Und nach 2 Wochen ist die Schildkröte zurückgetreten, hat gesagt, also hier war das mit dem alten Teichweg alles zu stressig. Und stattdessen wurden 3 Schülerinnen neue Schulleitung aus der Grundschule aus der 4. Klasse. Die waren in einem Theatercasting gefunden worden und die sind in Trump-Manier. In blauen Anzügen haben sie gleich erstmal eine große Sitzung abgehalten und haben 17 Dekrete verabschiedet. Ab jetzt jeden Tag Pommes in der Mensa, ab jetzt keine Hausaufgaben, kein Käppi-Abnehmzwang. Es gibt einen Umgekehrtag, also alles Mögliche und das gilt ab jetzt. Und das war spannend, weil es Kollegen gab, die haben sich da reinbegeben und haben sich dann einen Termin geben lassen und erzählten hinterher, wie krass es war. Sie saßen dann auf so einem Vorschulstuhl vor dieser Schulleitung, vor der Grundschulschulleitung. Das waren dann auch noch ihre Schülerinnen mal gewesen und sagte dann so, ja, sie findet, und ich finde diese Regel ehrlicherweise auch doof. Ich weiß überhaupt nicht, warum die noch, das ist übrigens was, was eine Konsequenz daraus ist, dass wir über die Hausordnung neu nachdenken, dass man immer darum gekämpft hat, dass Käppis abgenommen werden und dass sie jetzt erlaubt haben, dass das drauf bleiben darf. Und sie würde sich das wünschen, dass sie das nochmal überlegt, die neue Schulleitung. Und da haben diese Grundschüler, 4. Klasse, erstens gesagt, sie möchten immer gesiezt werden. Und die Kollegin sagte, es war wahnsinnig schwierig, auf diesem Stuhl zu sitzen, gesiezt zu werden. Und hinterher sagten die Schülerin, ja, wir haben alles gehört, was sie wollen, aber wir bleiben bei unserer Regel. Zack und zu Ende. Also ein krasses Machtspiel, und das war ja auch das Thema, das Ganze hieß das Machtvakuum. Was macht Macht in Schule? Und wir als Lehrkräfte haben wahnsinnig viel Macht in der Klasse. Schulleitung hat wahnsinnig viel Macht, kann die ausüben gegenüber Lehrkräften. Und Schulbehörde ist wahnsinnig hierarchisch organisiert. So. Und wir haben dazu eine Dokumentation gedreht, die gibt es auch zu sehen bei YouTube. Und wir haben dazu jetzt ein Jahr später eine Diskussionsveranstaltung gemacht, weil es ein wahnsinnig, ja, konträr angesehenes Projekt war. Es gab Leute, die fanden das furchtbar, dass dann so ein Theater im Schulleiterzimmer gespielt wurde. Andere fanden das großartig. Ja, aber wir lieben es auch, genau in so einen Diskurs zu gehen. Was macht Macht? Was bedeutet das, wenn Schüler da plötzlich Regeln machen und Lehrer können nicht mitstimmen? Ja, super spannendes Projekt.
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1: Um 3 Uhr mit Ronald Lessig. In der Leipziger Innenstadt hat ein Mann mit seinem Auto mindestens 2 Menschen getötet. Offenbar handelt es sich um eine Amoktat. Aus der Nachrichtenredaktion Martin Seiler.
2: Mehrere Passanten wurden verletzt, manche schwer. Viele Augenzeugen erlitten einen Schock. Bei dem Fahrer handelt es sich um einen 33-jährigen Deutschen aus dem Raum Leipzig. Er konnte festgenommen werden und habe sich dabei nicht gewehrt, hieß es. Über das Motiv des Mannes ist nichts bekannt. Hinweise auf weitere Beteiligte gibt es laut Staatsanwaltschaft nicht. Sie ermittelt wegen des Verdachts des zweifachen Mordes und des versuchten Mordes. Nach MDR-Informationen gibt es Hinweise darauf, dass der Festgenommene erst kürzlich aus einer Psychiatrie entlassen wurde.
1: Im Krieg gegen die Ukraine hat Russland eine einseitige Waffenruhe für den 8. und 9. Mai ausgerufen. Die Ukraine reagierte mit einer eigenen einseitigen Waffenruhe. Diese soll schon am 6. Mai beginnen. Wie lange sie gelten soll, ließ Präsident Zelensky offen. Am 9. Mai feiert Russland den Sieg über Nazi-Deutschland. Sollte Kiew die Feier stören, so das Verteidigungsministerium, werde es einen massiven Vergeltungsangriff geben. In der Straße von Hormus haben sich offenbar iranische und amerikanische Streitkräfte beschossen. Das US-Militär hat nach eigenen Angaben mehrere feindliche Boote versenkt und damit auf deren Attacken reagiert. Die Vereinigten Arabischen Emirate melden Angriffe durch Drohnen und Raketen. Aus Istanbul Simon Riesche.
3: Wenn sich das alles so bestätigt, dann zeigt das, dass der Iran nach diesen jüngsten Entwicklungen offenbar wieder dazu übergeht, arabische Nachbarstaaten am Golf anzugreifen. In diesem Fall die Vereinigten Arabischen Emiraten, denen der Iran ja vorwirft, ein Verbündeter der USA und Israels zu sein. Das emiratische Verteidigungsministerium spricht von Marschflugkörperangriffen, von Drohnenangriffen. Eine Ölanlage soll dabei in Brand geraten sein. Also das sind dramatische Entwicklungen. Die Zeichen stehen einmal mehr auf Eskalation und nach Waffenruhe sieht das Ganze überhaupt nicht mehr aus.
1: Bundesverkehrsminister Schnieder hat den Tankrabatt gegen Kritik verteidigt. Im Gespräch mit dem Redaktionsnetzwerk Deutschland sprach der CDU-Politiker von einer richtigen Entscheidung. Viele Menschen und bestimmte Branchen seien auf das Auto oder den LKW angewiesen und bräuchten Unterstützung. Seit 1. Mai gilt eine Steuersenkung auf Diesel und Benzin von rund 17 Cent pro Liter. Allerdings sind die Spritpreise nicht in der entsprechenden Höhe gefallen, was für Kritik sorgt. Das waren die Nachrichten. Das Wetter in Deutschland. Tagsüber im Norden und Süden oft trocken, sonst zeitweise Regen oder Gewitter, bei bis zu 12 Grad auf den Nordseeinseln und 26 Grad in Niederbayern. Am Mittwoch Wolkenschauer und Gewitter, im Norden freundlicher bis 22 Grad, am Donnerstag gebietsweise Regen bis 19 Grad. Es ist 3.03 Uhr.
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5: Mit der A1 Hamburg Richtung Bremen zwischen Hamburg-Stillhorn und Harburg ist noch bis 5 Uhr gesperrt wegen einer Nachtbaustelle. Die Umleitung führt über die U76. Die A1 Bremen Richtung Osnabrück zwischen Wildeshausen West und dem Dreieck Alhorner Heide ist ebenfalls bis 5 Uhr gesperrt, auch hier wegen einer Nachtbaustelle. Die Umleitung führt ab dem Dreieck Stur über die A28 nach Delmenhorst und dann weiter auf die A29 Richtung Süden und leitet am Dreieck Alhorner Heide wieder zurück auf die A1. Die A4 Frankfurt Richtung Dresden ist zwischen Glauchau Ost und Hohenstein-Ernsthal ebenfalls wegen Bauarbeiten noch bis 5 Uhr gesperrt. Die A8 Karlsruhe Richtung Neunkirchen ist zwischen Kontwig und Zweibrücken-Ixheim nach einem Unfall gesperrt. Die A8 München Richtung Salzburg, die ist zwischen Traunstein-Siegsdorf Ost und Bad Reichenhall wegen Bauarbeiten noch bis 6 Uhr gesperrt. Die Umleitung hier, die U91. Die A44 Düsseldorf Richtung Essen ist zwischen Hetterscheid und Velbert Nord wegen Bauarbeiten bis Anfang Juli sogar gesperrt. A71 Erfurt Richtung Suhl zwischen Gräfenroda und Oberhof ist bis ca. 6 Uhr heute Morgen noch gesperrt wegen Tunnelwartungsarbeiten. Die A390 Weiden Richtung Regensburg ist zwischen dem Kreuz Oberpfälzer Wald und Pfreimd wegen eines LKW-Unfalls gesperrt und zwar noch eine knappe Stunde bis 4 Uhr. Die A115 Dreieck Nutetal Richtung Dreieck Funkturm ist zwischen dem Kreuz Zehlendorf und Spanischer Allee noch bis 5 gesperrt, genau wie die A535 Wuppertal Richtung Velbert zwischen Dornap und Wülfrath. Auch hier laufen Bauarbeiten. Wo es rollt, gute Fahrt.
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5: Aus dem Studio von NDR Info in Hamburg mit Nikolai Russ. Und wie zufrieden sind Sie mit dieser Bundesregierung? Also, wenn die Umfragen stimmen, dürften ziemlich viele von Ihnen gerade innerlich mit dem Kopf schütteln und sich sagen, eigentlich gar nicht. Eine große Mehrheit in Deutschland findet, dass die Regierung einen schlechten Job macht. Auf diese Werte gucken wir heute Nacht und auch deswegen ganz besonders, weil die Regierung jetzt genau ein Jahr im Amt ist. Und auch deswegen war der Bundeskanzler am Sonntagabend bei Karin Mioska in der Talkshow. Und da hat er seine Sendezeit genutzt, um ordentlich Druck zu machen auf den Koalitionspartner. Er fordert mehr Entgegenkommen von der SPD. Anne-Kathrin Mellmann mit einem Stimmungsbild aus Berlin.
6: Sag mir, wo die Blumen sind. Zum Jubiläum ein Jahr schwarz-rote Koalition sind keine in Sicht. Bundeskanzler Friedrich Merz von der CDU schickt dem Koalitionspartner SPD keinen Strauß, sondern eine klare Ansage. In der Sendung Karin Mioska sagt Merz:
7: Ich bin bis jetzt sehr geduldig gewesen, auch im Umgang mit der SPD. Die SPD muss allerdings auch wissen, Kompromisse sind keine Einbahnstraße.
8: Alles, was ein Kanzler sagt, wird von den Leuten sehr, sehr wahrgenommen.
6: Matthias Miersch, Fraktionschef der SPD im Bundestag, hat dabei vermutlich auch die eigenen Leute im Blick, die sich an schmerzhafte Kompromisse erinnern dürften.
8: Von unseren Parteimitgliedern wird erwartet, dass wir eine klare Handschrift da auch sehen. Aber ich finde, wir haben im letzten Jahr viele Dinge auch angegangen und wir haben Kompromisse geschlossen. Beispielsweise das Thema Wehrdienst, was hoch umstritten war. Das haben wir miteinander gelöst. Auch die gemeinsame europäische Asylpolitik, all diese Dinge.
6: Der Kompromiss, laut Duden eine Übereinkunft durch gegenseitige Zugeständnisse. Die Koalition hat letzte Woche zum Beispiel die Gesundheitsreform und Eckwerte für den Haushalt auf den Weg gebracht. Die drei Parteien, CDU, CSU und SPD, können Zugeständnisse machen. Aber Feierlaune lassen sie zum Einjährigen nicht aufkommen.
9: Wir haben ja die Besonderheit, dass sozusagen jede Seite glaubt, sich nicht hinreichend durchsetzen zu können.
6: Sagt Kanzleramtsminister Thorsten Frei von der CDU. Kompromiss heißt für ihn:
9: Eine Koalition ist auch nicht dann erfolgreich, wenn man sich auf den kleinsten gemeinsamen Nenner einigt, sondern wenn man große Lösungen zum Wohle des Landes schafft.
6: Große Lösungen bei Arbeit, Gesundheit oder Rente müssten für die SPD-Seite solidarisch ausgestaltet sein, fordert der SPD-Bundestagsabgeordnete Ralf Stegner.
10: Das ist unser Kompass, das weiß auch der Bundeskanzler. Insofern waren öffentliche Ermahnungen an die SPD-Seite jetzt nicht übertrieben klug oder jedenfalls nicht wirkungsvoll. Denn am Ende muss ein Kompromiss stehen. Den sollte die Regierung allerdings finden, denn Herr Merz hat recht, es gibt keine demokratische Alternative zu dieser Koalition.
6: Sie müsse weitermachen, sagt Linken-Chef Jan van Aken und hört auf sein Bauchgefühl, wenn er nach dem Fortbestand der schwarz-roten Koalition gefragt wird.
11: Wir haben hier eine Krise, die kriegen sie im Moment nicht in den Griff. Das heißt, die müssen sich zusammenraufen und wenn Merz sich da breitbeinig hinsetzt und die SPD muss auch mal Kompromisse machen, dann denke ich nur, ja, Merz, du musst auch mal Kompromisse machen.
6: Van Aken sagt, die Koalition werde in diesem Jahr nicht kaputt gehen. SPD und Union würden sich zusammenraufen, weil sie müssen. Deutlich schwärzer malt Franziska Brandner von den Grünen. Sie sieht die Bundesregierung kurz vor der Selbstaufgabe.
12: Man hat so das Gefühl, die stehen vor dem Abgrund und streiten darüber, wer daran schuld ist, dass man kurz vor dem Abgrund steht.
6: Reformen, die den Herausforderungen gewachsen wären, seien bisher nicht gelungen, sagt die Grünen-Chefin. Klar, von der Opposition gibt es auch keine Blumen zum Jahrestag.
5: Tja, Kritik statt Blumen und das für eine Regierung, die ohnehin schon unter Druck steht. Von außen durch schwache Umfragewerte und von innen durch sehr viele Meinungsverschiedenheiten, zum Beispiel bei Steuern und Rente. Und auch durch wachsenden Unmut, den es in beiden Lagern gibt, nämlich in der SPD und in der Union, haben wir gerade eben auch gehört. Über diese schwierige Lage hat Jonathan Hadem vom SWR mit Albrecht von Lucke gesprochen. Er ist Politikwissenschaftler und die erste Frage an ihn war, wie viel Zeit bleibt denn noch für die großen Reformpläne von Schwarz-Rot?
13: Daran muss man leider, sage ich, sehr, sehr große Zweifel haben. Denn das große Problem besteht ja darin, dass auf beiden Seiten, sowohl der Union als auch der SPD, der Eindruck entstanden ist, man komme zu wenig in den bisherigen Beschlüssen vor. Und jetzt hier, und da beginnt das Problem, im Sinne eines Schwarze-Peter-Spiels der SPD alleine den Schwarzen Peter zuzuschieben, ihr müsst euch stärker bewegen, wird bei der SPD die Neigung nicht größer machen, dieser Koalition noch allzu viel Vertrauen zu schenken.
14: Wie schätzen Sie das denn ein? Welche Reformprojekte kann denn die Bundesregierung in den kommenden Wochen bis zur Sommerpause noch auf den Weg bringen?
13: Sie muss genau die drei genannten auf den Weg bringen. Das ist zunächst einmal die Gesundheitsreform, die immerhin jetzt ja im Kabinett beschlossen wurde. Jetzt kommen die Lesungen im Parlament und man kennt das alte Wort, es kommt nie etwas aus dem Parlament so raus, wie es reingekommen ist. Das sogenannte Strucksche Gesetz, das wird so sein. Wir können aber immerhin eines sehen, hier hat man immerhin schon mal ein Projekt, das in großem Maße geronnen ist. Und dass Kritik von beiden Seiten kommt, ist nicht immer das Schlechteste. Denn da sind es sowohl die Verbände der Gesundheitsverbände, aber auch die SPD-Seite, die beides kritisieren. Jetzt wird man sehen, ob man übereinkommt. Ein Problem bleibt. Es ist natürlich immer das Problem, dass bei der Gesundheitsversicherung die Bürgergeldempfänger, die nicht eingezahlt haben, also diejenigen, die von Staats wegen eigentlich per Steuer alimentiert werden müssten, dass sie mit einbezogen sind. Das ist das Grundproblem. Aber das Zweite ist dann natürlich vor allem die große Rentendebatte. Und da muss sehr, sehr viel passieren, denn das hat ja im letzten Jahr, das musste der Kanzler sogar eingestehen, allenfalls zu einem Provisorium gereicht. Und drittens, die Steuerfrage. Die Steuerfrage wird natürlich ganz dramatisch davon abhängen, ob tatsächlich ein Wachstum vonstatten geht. Gelingt dieses Wachstum nicht, dann ist natürlich die Frage wieder drängend im Raum, wer wird die Entlastung der mittleren und unteren Einkommen leisten, wenn es nicht von oben was dazu gibt. Und gestern hat der Kanzler dieser Belastung der stärkeren Einkommen doch eine ziemlich rigorose Absage erteilt.
14: Liegt da auch einer der ganz großen Knackpunkte für Union, weil sie ihre Stammwählerschaft dann nicht zu viel zumuten kann und gleichzeitig wird sie ja dadurch auch so ein bisschen zum Bremser. Was bedeutet das für die Union?
13: Ja, absolut. Und gestern war das Wort des Kanzlers beim Joska ja schon ausgesprochen beredt. Er sagte, ich habe kein Mandat, die CDU umzubringen. Das war natürlich übrigens in Aufnahme des Wortes von Jens Spahn, der gesagt hatte, wir sind nicht bereit, mit der SPD unterzugehen. Das war Ausdruck des Unmuts und das ist momentan die größte Schwäche wahrscheinlich des Kanzlers, dass ihm seine eigenen Bataillone von der Fahne gehen. Also der Umstand in der Union, Menschen in hohem Maße ihren Unmut artikulieren, während auf der anderen Seite in der SPD ja auch keine allzu große Bereitschaft herrscht, noch mehr Kompromisse zu machen. Das ist das Problem. Und wenn es jetzt nicht gelingt, der Kanzler hat das immer wieder gesagt, die Grundvoraussetzung eines guten Koalitionsvertrages umzusetzen, nämlich mehr Wachstum, dann wird dieser Koalitionsvertrag vielleicht noch mehr auf Sand gebaut sein, als er jetzt es bereits ist.
14: Innerhalb der Koalition gibt es ja viele Spannungen in ganz unterschiedlichen Bereichen. An welchen Stellen könnten die Ministerinnen und Minister denn aufeinander zugehen, um aus diesen Grabenkämpfen herauszukommen und gemeinsame Regierungsarbeit zu machen?
13: Die allergrößte Notwendigkeit existiert natürlich in der Finanz- und Wirtschaftsfrage, denn dort sind die Hauptprobleme. Wir haben es ja erlebt in der Eskalation des Streites zwischen Katharina Reiche und Lars Klingbeil, dem Finanzminister und Vizekanzler. Wenn es in dem Bereich keine Einigung gibt, also bei der Frage, wie kommen wir zu den Finanzen und wie lösen wir das mit einer vernünftigen Wirtschaftspolitik, die auch nachhaltig ist, die also nicht nur ein Zurück ist zu fossilistischen Energien. Wenn es da keine Einigung gibt, dann geht das ins Mark. Denn eines hat der Kanzler die ganze Zeit völlig unterschätzt. Er sagte immer, ein Kanzler heute muss Außenkanzler sein, denn Außenpolitik ist Innenpolitik. Das Problem ist, wenn die Innenpolitik nicht funktioniert, kann Deutschland auch nach außen nicht stark auftreten. Und das hängt wiederum ganz entscheidend von einer vernünftigen Wirtschaftspolitik ab. Also wenn sich hier Vizekanzler, Finanzminister und Wirtschaftsministerin nicht einigen, dann sehe ich die Politik und die Koalition in ganz großen Schwierigkeiten.
5: Sagt der Politikwissenschaftler Albrecht von Lucke im Gespräch mit meinem SWR-Kollegen Jonathan Hadem.
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5: Um 3 Uhr und gleich 14 Minuten. Es war ein Auftritt in einer Schule, bei dem Friedrich Merz Donald Trump deutlich kritisiert hat. Vielleicht hat er gehofft, dass das den Raum nie verlassen wird, aber die Aussagen haben die USA und auch Donald Trump längst erreicht. Und viele meinen, der geplante Abzug US-amerikanischer Truppen aus Deutschland, der hat eben etwas mit dieser Kritik durch den Kanzler zu tun. Darüber hat Ingo Zamperoni in den ARD-Tagesthemen am Abend mit Sigmar Gabriel gesprochen. Der ehemalige Spitzenpolitiker der SPD ist Vorsitzender der Atlantikbrücke. Ihr Ziel ist es, die Zusammenarbeit zwischen den Vereinigten Staaten und Deutschland zu fördern. Und die erste Frage an Gabriel war, ist der angekündigte Truppenabzug wirklich so eine Art Racheaktion von Donald Trump für Friedrich Merz Aussagen oder nur ein weiterer Ausdruck dessen, wie Trumps USA sich von Europa abwenden?
15: Ich glaube, es ist auf der einen Seite natürlich erstmal das Zeichen dafür, dass Donald Trump weder Europa noch Deutschland besonders mag. Auf der anderen Seite ist es eine Entwicklung, die schon lange davor begonnen hat. Sie ist dann mal unterbrochen worden durch Joe Biden. Aber wenn Sie sich überlegen, dass wir zu Zeiten des Kalten Krieges das Zehnfache an Soldaten der Vereinigten Staaten bei uns hatten, dann ist das ein lang anhaltender Prozess. Und es bringt jetzt uns sicherheitspolitisch nicht in dramatische Lagen vor Ort, in der Ortschaft, die da betroffen ist, oder die Ortschaften, ist das anders, da ist das schwierig. Aber sicherheitspolitisch ist es jetzt keine Katastrophe.
16: Aber wie oft haben wir in den vergangenen Jahren das auch schon gesagt, das ist nicht so wild, das ist keine Katastrophe, aber das ist jetzt ein Weckruf, dass wir eigenständiger werden müssen. Und dann sind wir doch wieder schockiert. Warum fällt uns das irgendwie so schwer, uns auch innerlich von den USA da zu lösen?
15: Ja, auf der einen Seite haben wir natürlich jahrzehntelang uns auf die USA verlassen können. Vielleicht zu sehr oder wahrscheinlich auch zu sehr. Auf der anderen Seite haben Sie recht, dieses Weckrufgerede kann ich auch nicht mehr hören. Es kommt jetzt darauf an, dass wir dem Taten folgen lassen. Die Bundesregierung tut das. Wir haben den Wehretat, den Verteidigungsetat dramatisch erhöht und machen das auch weiter. Wir haben die Produktion und auch die Truppenstärke der Bundeswehr. Schritt für Schritt erhöhen wir sie, damit wir endlich wieder eine Armee haben, die zur Territorialverteidigung fähig ist. Das haben wir lange Zeit nicht gedacht, dass wir das nochmal müssten. Und das tun wir jetzt. Auf der anderen Seite brauchen wir die USA auch in Zukunft. Da soll sich auch keiner sozusagen was vormachen. Europa und auch Deutschland kann nicht von heute auf morgen unabhängig werden. Und wir sollten jedenfalls von uns aus nichts tun, die USA zurückzuweisen. Was dort in den Vereinigten Staaten entschieden wird, können wir schwer beeinflussen. Aber es gibt auch dort, vor allen Dingen im Parlament, aber auch im Senat, in der Partei von Herrn Trump, viele, viele, die das nicht gut finden, was die Vereinigten Staaten da tun, weil es eigentlich nur Wladimir Putin und Russland in die Karten spielt.
16: Aber wo stehen wir da gerade? Kann man da wirklich noch von einer deutsch-amerikanischen Freundschaft sprechen, wenn die US-Regierung Europa nicht einfach als Wettbewerber, sondern dezidiert als Gegner sieht?
15: Ja, ich würde jedenfalls dazu raten, die Vereinigten Staaten nicht mit der amerikanischen Regierung zu verwechseln. Selbst nach der letzten Wahl haben die Hälfte der Amerikanerinnen und Amerikaner nicht Herrn Trump gewählt. Und derzeit sieht es ja eher so aus, als ob er bei den kommenden Wahlen im November eher noch verliert. Also das ist nicht der letzte amerikanische Präsident. Aber eines müssen wir wissen, egal wer dort Präsident wird, egal wer die Regierung stellt, die Tendenz, dass die Amerikaner sich aus den bisherigen Gebieten in Europa, eigentlich wollten sie es auch im Nahen Osten, das können sie jetzt nicht, sich eher zurückzieht und sich mehr in den pazifischen Raum, Asien-Pazifik orientiert, die wird sich nicht umkehren. Und wenn wir ehrlich sind, dann haben wir sogar ein Interesse daran, weil wir die Balance, auch die militärische Balance im Asien-Pazifik-Raum überhaupt nicht sichern könnten. Wir haben eine Chance in einem relativ langen Prozess, ich glaube nicht, dass das unter 10 Jahren zu machen ist, endlich selbstständig zu werden. Aber Sie haben vorhin recht gehabt. Dafür bedarf es mehr, als alle paar Wochen mal zu sagen, da war ein Weckruf.
16: Mhm. Aber wenn wir jetzt diesen Truppenabzug betrachten, das ist ja das eine. Da sagen Sie, das ist nicht so wild vielleicht. Aber viel gewichtiger ist dann, dass jetzt doch keine US-Mittelstreckenraketen hier stationiert werden sollen. Wie schätzen Sie das ein?
15: Ja, da haben Sie recht. Das ist die schwierigere Entscheidung. Auf der anderen Seite wissen wir, dass auch deutsche Unternehmen daran arbeiten, solche Raketen zu bauen und zu entwickeln. Das dauert noch ein bisschen. Aber auch da ist es nicht so. Das ist ja kein sozusagen Nobelpreisfähiges technisches Wunderwerk, sondern da geht es um Investitionen und um die Entwicklung von entsprechend starken Raketenmotoren. Aber ich glaube, das werden wir auch schaffen. Ich halte das nicht für unüberwindbar. Also ich würde jedenfalls dazu raten, jetzt nicht in Panik auszubrechen und so den Kopf in den Sand zu stecken. Aber investieren muss man und man muss dann wissen, in welche Richtung wir marschieren wollen. Ich hoffe, das wissen wir alle in Europa.
16: Sicherheitspolitik ist das eine. Hinzu kommt jetzt aber auch noch eine erneute Zolldrohung gegen EU-Autos, träfe vor allem Deutschland. Wie ist da der richtige Umgang mit diesem US-Präsidenten? Eine Art Beschwichtigungskurs oder doch mit Stärke reagieren und gleich die Gegenzölle aus der Schublade holen?
15: Also erstmal will ich mal abwarten, ob die wirklich kommen. Wir wissen das noch gar nicht. Wir wissen auch nicht, wie die Rechtslage in den USA sich darstellt. Er ist ja mit der ersten Zollrunde vorm Gericht gescheitert. Ich finde, das darf man auch noch mal in Erinnerung rufen. Es ist ja nicht so, dass es keinen Widerstand gegen ihn in den USA gibt. Und dann, wenn es wirklich dazu kommt, dann finde ich es angemessen, wenn die Europäische Union entsprechend reagiert. Und dafür hat die EU ja sozusagen ihre Folterwerkzeuge mal auf den Tisch gelegt. Insbesondere was die großen Tech-Konzerne angeht, ist es ja nicht so, dass Europa sozusagen schutzlos ist. Das müssen wir dann auch machen. Wir merken doch, dass gegenüber dieser Regierung in den USA Diplomatie wenig hilft. Aber Stärke was hilft. Dort, wo wir stark reagieren oder selber stark sind, das müssen wir übrigens wirtschaftlich noch viel eher werden als im Militärbereich, da haben wir eine Chance, uns auch gegenüber Trump durchzusetzen. Da, wo wir schwach sind oder wo wir schwach aussehen, auch wirtschaftlich schwach, da wird er uns vor sich hertreiben. Das sollten wir eigentlich aus der Geschichte gelernt haben.
5: Sagt Sigmar Gabriel, der Vorsitzende der Atlantikbrücke, im Gespräch mit Ingo Zamperoni in den ARD-Tagesthemen. Der Mai ist da seit ein paar Tagen und so langsam machen die ersten Freibäder wieder auf, auch wenn das Wetter im Moment bei den meisten nicht so mitspielt, aber das kommt sicherlich bald. Ab aufs Rad und ab ins Freibad, das war für viele von uns als Kinder ganz normal, aber inzwischen können immer weniger Kinder bei uns in Deutschland schwimmen. Darauf weisen DLRG, Lehrerinnen und Lehrer und Bademeisterinnen und Bademeister schon seit Jahren hin. Aber so einen Platz im Schwimmkurs zu bekommen, das ist auch gar nicht so einfach. Unsere Reporterin Ulrike Brandt war bei einem Anfängerkurs im südpfälzischen Landau mit dabei.
17: Im Landauer Hallenbad La Ola stehen 10 Kinder im Wasser. Sie fassen sich an den Händen, hüpfen im Kreis, tauchen unter und wieder hoch. Die Kinder machen einen Anfängerkurs bei der DLRG. Das Ziel, das Seepferdchen. Diese Plätze sind heiß begehrt und einige Eltern mussten lange warten.
18: Da mussten wir schon wirklich lange suchen, ne, uns auch in der Umgebung umgucken.
19: Es war einfacher als gedacht. Ich habe im Internet geschaut und habe gesehen, dass 3 Wochen später schon der nächste Schwimmkurs beginnt. Und da waren noch Plätze frei.
20: Eigentlich war es meine Mama, die die Enkelkinder alle angemeldet hat. Da waren die, glaube ich, 2 oder 3. Und dann waren wir auf der Warteliste. Und dann kam eine Mitteilung, dass er jetzt angemeldet ist mit 5 3/4.
17: Diese Warteliste gibt es jetzt nicht mehr. Die DLRG-Ortsgruppe in Landau hat sie abgeschafft. Eltern, die nachfragen, wann es endlich losgeht, Mails, die beantwortet werden müssen, das sei zu frustrierend gewesen für beide Seiten, sagt DLRG-Ausbildungsleiter Philipp Schreiner.
21: Wir schreiben kurz aus, was zu bedenken gibt. Wir haben immer noch eine riesige Nachfrage. Innerhalb von wenigen Minuten sind die Kurse in der Regel ausgebucht. Das heißt, wer zuerst kommt, malt auch und schnell zuerst und bekommt einen Platz.
17: In Landau gibt es noch einen Schwimmverein. In der Region private Schwimmanbieter, in einigen Freibädern Seepferdchenkurse. Die DLRG selbst hat jedes Jahr nur Platz für 60 bis 80 Kinder.
21: Also unser Leitsatz ist auch vom Nichtschwimmer zum Schwimmer, zum Schwimmer zum Rettungsschwimmer. Also wir möchten eigentlich jeden ausbilden, idealerweise noch weiter zum Rettungsschwimmer, zur Rettungsschwimmerin. Von daher sind wir da eigentlich sehr motiviert, geben uns unser Bestes. Aber natürlich ist es sehr frustrierend, wenn wir eben nicht jedem einen Platz anbieten können.
17: Die langen Wartezeiten für einen Schwimmkurs haben mehrere Gründe, sagt Philipp Schreiner. Wie überall im Südwesten sind erstens auch in der Pfalz Schwimmbäder marode, der Platz ist begrenzt. Zweitens ist die DLRG angewiesen auf Ehrenamtliche, die die Kurse leiten können. Und drittens sind die Kids nicht mehr so fit wie früher.
21: Das ist so ein Thema, was wir regelmäßig auch den Eltern mitgeben und sagen, hier ist es wichtig, dass Kinder sich bewegen, nicht nur im Wasser, auch außerhalb des Wassers. Und auf der anderen Seite ist es auch wichtig, dass die Kinder in irgendeiner Form auch an was da gewöhnt sind.
17: Dann brauchen die Kinder nicht so viel Zeit, bis sie den Seepferdchenkurs bestehen. Andere Kinder können schneller nachrücken. In Landau ist der Kurs an diesem Tag fast zu Ende. Die Mütter freuen sich, was ihre Kinder schon können.
20: Die Arm- und Beinbewegungen hat er gelernt und jetzt sind sie ja im tiefen Becken. Da schwimmt er auch schon die ganze Bahn durch.
19: Vorher hatte er Angst vom Tauchen und jetzt ist er endlich bereit zu tauchen. Und es freut mich sehr, dass wir so einen riesen Fortschritt gemacht haben.
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5: Es war das erste Containerschiff, das je an einem deutschen Hafen angelegt hat. Der Frachter Fairland kam heute vor 60 Jahren in Bremen an. Andreas Neumann blickt zurück.
22: Blaue Nacht, oh blaue Nacht am Hafen.
23: Seefahrtsromantik, besungen und verklärt in unzähligen Liedern und Schlagern. Meistens geht es dabei um die Zeiten, die die Seemänner im Hafen verbringen, während ihre Schiffe beladen werden. In dieser Zeit vergnügt sich der Matrose an Land und erlebt tolle Dinge. Soweit die Romantik, deren Ende dann aber in den 1950er Jahren besiegelt wird. Damals steht in den USA der Spediteur Malcolm McLean mal wieder mit seinem Lastwagen, vollbeladen mit Säcken und Kisten im Hafen, und wartet darauf, dass die an Bord eines Schiffes gekramt werden.
24: Ich beobachte, wie sie loslegen, roll die Dinger runter, sie nehmen sie mit den Haken, und ich sag mir, warum nehmen wir nicht den ganzen Aufbau vom Laster? Das war mein erster Gedanke. Nimm den ganzen Aufbau runter.
23: Die Idee lässt McLean nicht los und er entwickelt einen Transportbehälter im Grundmaß so groß wie LKW-Pritschen. Diesen stabilen Behälter kann man mitsamt Wareninhalt in einer Rutsche an Bord tiefen. Der Frachtcontainer ist geboren und kommt in den USA gut an. In Europa, in Deutschland zumal, erstmal nicht so.
0: Haben natürlich alle Reedereien mit ihren Kunden gesprochen und haben diskutiert, ob das gut wäre mit dem Container. Und selbst die Kunden haben gesagt, das sei Quatsch.
23: Erinnert sich der damalige Vorstand der Reederei Hapag-Lloyd, Karl-Heinz Sager. Aber McLean lässt nicht locker. Er betreibt 1966 auch eine Reederei, die Sealand, und startet damit eben selbst einen Liniendienst mit Containern über den Atlantik.
1: Die Schiffe der Sealand-Reederei haben einen wöchentlichen Dienst aufgenommen und werden nunmehr jeden Donnerstag in Bremen erscheinen.
23: Verkündet Gerhard Bayer, der damalige Direktor der Bremer Lagerhausgesellschaft. Und Anfang Mai 1966 macht dann der erste Frachter, die Fairland, mit 100 Containern an der Pier des Bremer Überseehafens fest. Bodo Meyer soll als Lademeister mit seinen Arbeitern die Boxen von Bord holen.
2: Wie wir den Morgen dann dahin kamen, um 6 Uhr, halb 6 war ich da, um 6 begann die Schicht. Dann hat man das ja zum ersten Mal gesehen. Man musste sich das natürlich auch erstmal richtig alles angucken, war klar. War ja Neuland für uns.
23: So neues Land, dass es keine wirklich geeigneten Kräne gibt, um die Container anzuheben. Beim ersten Versuch rutscht eine tonnenschwere Eisenbox ab und trifft das Führerhaus des Transport-LKWs, der an der Pier bereitsteht.
2: Haben wir Glück gehabt, dem Fahrer ist nichts passiert. Ja, und dann nachher lief das einigermaßen dafür, dass es das erste Schiff war, lief es einigermaßen rund.
23: Auf dem Siegeszug des Containers, der den Seehandel revolutionierte, war die Ankunft des ersten Containerschiffes in Bremen an der Weser am 5. Mai 1966 ein Meilenstein. Das war heute, vor 60 Jahren.
3: Der Stichtag von Andreas Neumann.
7: 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Mit Michael Augustin. Im Herzen von Europa, so heißt die offizielle Hymne von Eintracht Frankfurt. Und die Frankfurter Fußballerinnen sind mit einem deutlichen Sieg dem Ziel Europapokal ein großes Stück näher gekommen. Sie haben nämlich mit 4:1 gegen den 1. FC Nürnberg gewonnen. Bei noch 2 ausstehenden Spielen haben die Frankfurterinnen die Champions League-Qualifikation als Tabellendritte fest im Blick. Nürnberg ist Tabellenelfter. Der FC Arsenal oder Atletico Madrid? Wer zieht ins Champions League-Finale ein? Das entscheidet sich im Halbfinal-Rückspiel in London. Arsenal war zuletzt vor 20 Jahren im Endspiel. Die letzte Teilnahme von Atletico ist 10 Jahre her. Damals war der impulsive Diego Simeone schon Trainer und seine Zeit in Madrid könnte bald ablaufen. Die Champions League ist die letzte Chance, eine enttäuschende Saison noch zu retten. Luise Kropf.
25: Diego Simeone hat einen Traum. Fast 15 Jahre ist der Argentinier Trainer von Atletico Madrid. Er wurde mit dem Club spanischer Meister, Pokalsieger und Europa-League-Sieger. Nur der Gewinn der Champions League, der fehlt ihm noch. Nach dem 1:1 im Champions League-Halbfinal-Hinspiel gegen den FC Arsenal fehlt Atletico Madrid noch ein Sieg bis zum großen Finale und der großen Chance auf den Henkelpott. Im Rückspiel gegen den FC Arsenal auf dem Platz mit dabei sein wird aller Voraussicht nach auch Giuliano Simeone, der Sohn des Trainers. Der Rechtsaußen ist Stammspieler bei Atletico. Er selbst ist Atletico-Fan, wie er sagt. Seit der U19 spielt er dort. Doch in das Team des Vaters zu kommen, das war ein weiter Weg für ihn. Über Laien und Umwege kehrte er erst 2024 zu Atletico zurück. Nach anfänglicher Kritik unter dem Stichwort Vetternwirtschaft ist er seit dieser Saison nicht mehr bei Atletico Madrid wegzudenken. Auch mit ihm will Atletico gegen Arsenal in das Champions-League-Finale einziehen. Und dort könnten Vater und Sohn dann Geschichte schreiben.
3: Gegen den FC Bayern oder Paris Saint-Germain, deren Halbfinale gibt es dann am Mittwochabend. Am vergangenen Sonntag sind die Eisbären Berlin zum 12. Mal deutscher Eishockeymeister in der DEL geworden, nach einem 4:1 in Mannheim. Gegen einen Gegner, der in der Vorrunde noch 18 Punkte besser und im Finale trotzdem chancenlos war. Das liegt auch am Berliner Meistermacher Serge Aubin. Jetzt verlässt der Kanadier die Eisbären und wechselt zum SC Bern in die Schweiz. Jens Christian Gussmann.
26: Aubin hatte bei den Berlinern noch einen Vertrag bis 2028, doch das konnte ihn nicht mehr stoppen. 7 Jahre in der Hauptstadt waren genug. Aubin suchte nach eigener Auskunft eine neue Herausforderung. In der Schweiz kennt er sich aus. Dort war er zunächst als Spieler, als er seine aktive Karriere ausklingen ließ. Später wurde er Trainer in Zürich. Das war die einzige Station, bei der er entlassen wurde. Nun kann er Zürich mit seinen Bernern zeigen: Freunde, ihr habt euch damals geirrt. Dazu kommt, in der Schweiz hat Eishockey nochmal einen höheren Stellenwert als in Deutschland und die Bezahlung ist auch besser als in der DEL. Aubin ist einer der besten und erfolgreichsten Trainer in der Geschichte der Eisbären. 5 Meisterschaften in 7 Jahren, nur der große Don Jackson war ein ähnlicher Titelsammler. Aufgrund seiner Verdienste um den Verein gaben die Berliner trotz des laufenden Vertrages grünes Licht für den Wechsel. Die größte Aufgabe für den Club wird jetzt sein, einen passenden Nachfolger zu finden. Die Suche dürfte schwierig werden, aber sie muss jetzt beginnen. Trotz des Titelgewinns heißt es darum, zumindest für das Management, suchen und arbeiten statt feiern.
3: Eine kurze Feier könnten sich die deutschen Tischtennisdamen gönnen. Sie haben bei der Mannschafts-WM in London klar mit 3:0 gegen Malaysia gewonnen und damit das Achtelfinale erreicht. Gegner dort ist Nordkorea. In der Basketball-Bundesliga hat Heidelberg gegen Weißenfels mit 80-75 gewonnen und den letzten Tabellenplatz verlassen und an Braunschweig übergeben. 2 Spieltage vor Saisonende brauchen die Heidelberger Basketballer 2 weitere Siege, um noch eine Chance auf den Klassenerhalt zu haben.
6: Das war der Sport mit Michael Augustin.
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9: Um 3.30 Uhr mit Ronald Lessig. In Leipzig ist ein 33 Jahre alter Mann mit seinem Auto in eine Menschenmenge gerast. Mindestens 2 Menschen wurden dabei getötet, viele weitere verletzt. Was über den Angreifer bekannt ist, dazu Ine Dippmann aus Dresden.
10: Die Behörden sprechen aktuell davon, dass es mit hoher Wahrscheinlichkeit die Amoktat eines Einzeltäters ist. Es gibt keine Hinweise auf weitere Beteiligte oder andere Tatvarianten. Der mutmaßliche Täter ist deutscher Staatsbürger, der auch in der Region lebt. Zu möglichen Motiven halten sich die Ermittler derzeit bewusst zurück, weil die Untersuchungen ja noch ganz am Anfang stehen. Sicherheitskreise haben MDR investigativ aber am Abend bestätigt, der mutmaßliche Täter soll bis zum Sonntag in einer psychiatrischen Einrichtung gesessen haben.
9: Bundeskanzler Merz hat die jüngsten iranischen Angriffe auf die Vereinigten Arabischen Emirate verurteilt. Die Führung in Teheran müsse aufhören, die Region und die Welt als Geisel zu nehmen, schrieb Merz auf der Online-Plattform X. Vorher hatte das iranische Militär erstmals seit rund einem Monat die Vereinigten Staaten, die Vereinigten Arabischen Emirate mit Drohnen und Raketen beschossen. Außerdem soll es in der Straße von Hormus Gefechte zwischen den USA und dem Iran gegeben haben. Hintergrund ist offenbar, dass die US-Marine versucht, festsitzende Schiffe aus der Meerenge zu eskortieren. Bundesverkehrsminister Schnieder hat den sogenannten Tankrabatt gegen Kritik verteidigt. Er schloss außerdem nicht aus, dass die Regelung verlängert wird. Aus der Nachrichtenredaktion Johanna Schultheiß.
11: Im Gespräch mit dem Redaktionsnetzwerk Deutschland sagte der Bundesverkehrsminister, viele Menschen und bestimmte Branchen seien auf das Auto oder den LKW angewiesen. Sie bräuchten Unterstützung. Der Tankrabatt sei dabei ein wichtiges Signal. Mit Blick auf eine mögliche Verlängerung der auf 2 Monate befristeten Maßnahme sagte der CDU-Politiker, man behalte die Lage im Blick. Seit dem 1. Mai gilt eine Steuersenkung auf Diesel und Benzin von rund 17 Cent pro Liter. Allerdings sind die Spritpreise bislang nicht in der entsprechenden Höhe gefallen.
9: In den Chiemgauer Alpen in Bayern kämpft die Feuerwehr weiter gegen einen großen Waldbrand. Dort sollen heute auch Hubschrauber der Bundeswehr zum Einsatz kommen. Gestern war der Katastrophenfall ausgerufen worden, nachdem schätzungsweise 50 bis 60 Hektar Wald in Brand geraten waren. Im brandenburgischen Güterburg hat sich die Lage hingegen entspannt. Dort hatte sich zuvor ein Feuer auf einem mehr als 150 Hektar großen, mit Munition belasteten Gelände ausgebreitet. Das Wetter in Deutschland. Tagsüber im Norden und Süden trocken, sonst zeitweise Regen oder Gewitter, bei bis zu 12 Grad auf den Nordseeinseln und 26 Grad in Niederbayern. Am Mittwoch Wolkenschauer und Gewitter, im äußersten Norden freundlich bis 22 Grad, am Donnerstag gebietsweise Regen, ganz im Norden freundlich bis 19 Grad. Das waren die Nachrichten.
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6: Geht los mit der A2 Berlin Richtung Hannover zwischen Bornstedt und Altleden. Da gab es einen Unfall, deswegen ist hier gesperrt. A8 Karlsruhe Richtung Neunkirchen. Zwischen Kontwig und 2 Brücken Ixheim ist ebenfalls nach einem Unfall gesperrt.
5: Die A44 Düsseldorf Richtung Essen ist zwischen Hetterscheid und Velbert Nord wegen Bauarbeiten gesperrt. A70 Bayreuth Richtung Bamberg zwischen Stadelhofen und Rostorf am Berg. Hier gab es auch einen Unfall und deswegen ist hier gesperrt. Und die A390 noch Weiden Richtung Regensburg zwischen dem Kreuz Oberpfälzerwald und Pfreimd. Hier ist noch eine knappe halbe Stunde bis 4 Uhr wegen eines LKW-Unfalls gesperrt. Gute Fahrt.
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5: Mit Nikolai Russ. Psychisch kranke Straftäter. Die kommen in der Regel nicht ins Gefängnis, sondern in den sogenannten Maßregelvollzug. In speziell gesicherten Kliniken, in denen die Therapie im Vordergrund stehen soll. Doch das System ist überlastet. Die Einrichtungen sind überfüllt und unterbesetzt. Thema jetzt in 11KM, dem Tagesschau-Podcast mit Elena Kuch.
12: In dieser Folge geht es um die Frage, warum ein Mann so früh sterben musste in einem System, das eigentlich dazu da ist, ihm zu helfen. Wir sprechen heute über Manuel. Der sitzt bis zu seinem Tod hinter Gittern, aber nicht in einem Gefängnis, sondern im Maßregelvollzug. Hier werden beispielsweise Menschen therapiert, die mit einer psychischen Erkrankung Straftaten begangen haben, so wie Manuel. Und Katrin Kampling vom NDR-Politikmagazin Panorama 3 hat Manuels Fall recherchiert. Gemeinsam mit ihrer Kollegin Desiree Marie Fehringer. Und Katrin erzählt uns heute Manuels Geschichte und damit auch die Geschichte eines Systems am Limit. Hi Katrin.
13: Hi Elena. Also die Frau, die wir getroffen haben, die heißt Ann-Kathrin. Ihren Nachnamen, den wollen wir nicht verraten. Und sie haben wir immer wieder getroffen. Aber ein Treffen, das mir vor allem im Kopf geblieben ist, das ist ein Besuch mit ihr auf dem Friedhof beim Grab ihres Partners. Das war richtig warm, obwohl es noch relativ früh im Jahr war, als wir sie dort getroffen haben.
14: Ich muss eigentlich das Wasser wechseln.
13: Jetzt gerade auf dem Friedhof hat sie irgendwie auch sehr zärtlich gewirkt, wie sie auf das Grab zugegangen ist und ihren Partner begrüßt hat.
14: Ich bin's.
13: Und gleichzeitig sehr kämpferisch, ne? Also irgendwie ganz tough. Wir haben immer gemerkt, dass sie sehr gut vorbereitet war, wenn wir sie getroffen haben. Wirklich bis ins Kleinste. Sie hat genaues Tagebuch geführt. Und sie wirkt aber auch gleichzeitig verzweifelt und auch ein bisschen niedergeschlagen, weil sie konnte ihm eben doch nicht so helfen, wie sie gerne gewollt hätte. Seinen Namen wollen wir nicht verraten, das war ihr wichtig. Deswegen nennen wir ihn Manuel. Und bei ihm war es eben so, dass in seiner Jugend erste Anzeichen einer psychischen Erkrankung schon sich offenbart haben, also zum Beispiel, dass er sich schlecht konzentrieren konnte, auch mal eine Gefühlsarmut gezeigt hat. Das kennt man von Burnout oder von Depressionen, ne? Dass man einfach ein bisschen weniger emotionale Beteiligung hat als vielleicht andere aus der Familie und eben auch weniger Empathie da ist. Er ist später diagnostiziert worden mit einer sogenannten schizoaffektiven Störung. Also das ist eine Erkrankung aus dem Bereich Schizophrenie.
14: Das fiel aber anders auf, als ich das vielleicht der Otto-Normalverbraucher, wenn ich es so jetzt ad hoc so bezeichnen darf, heraustritt. Es war eine sehr überaktive Art, in dem Sinne, dass ich mich über die vielen schnell aneinandergereihten Fragen, die hochintelligent waren, wunderte am Frühstückstisch damals und wusste gar nicht, wie ich die beantworten soll. Und er hatte ja noch bis zum Schluss ein soziales Umfeld, wenn auch das weniger wurde, aber es war da.
12: Wie ist Manuel gestorben?
13: Manuel war im Maßregelvollzug in Hamburg untergebracht, in der forensischen Psychiatrie Ochsenzoll. Das waren rund 11 Jahre. Er ist gestorben im Oktober 24. Warum genau, da sind bis heute tatsächlich noch ganz schön viele Fragen offen.
12: Manuel war 11 Jahre lang im Maßregelvollzug in Hamburg, hast du erzählt. Was macht diese Zeit mit ihm?
13: Also am Anfang, sagt Ann-Kathrin, war Manuel stabil, auch über eine längere Zeit. Das heißt, er hatte auch die sogenannten Lockerungen bekommen. Er durfte begleitet raus in den Klinikpark. Ihm wurde also was zugetraut. Und das hat er wohl auch sehr genossen, so erzählt Ann-Kathrin das.
14: Die Lockerung bestand darin, dass er schon in ein anderes Haus gebracht wurde, wo er auch raus konnte, wo wir im Park konnten, wo er auch an Ausflügen teilnehmen konnte, wo er zu Geschäften gehen konnte. Und es war eigentlich alles eine positive Entwicklung. Und dass es da zur Verlangsamung und zum Stillstand kam. Und sein Zustand verschlechterte sich immens. In jeder Hinsicht.
13: Und am Ende hätte der gar nicht mehr in den Park gedurft, obwohl ihm das so wichtig war. Und die Begründung sei ihr gegenüber immer gewesen, Personalmangel.
14: Wir haben gebettelt, wir haben geklagt, wir haben gefragt, wir haben höflich gebeten. Es war nichts zu machen. Es wurde teilweise gesagt, wir schauen, wir versuchen, wenn der gut drauf ist. Ja, und wir versuchen, wir haben Personalmangel. Es wurde immer mehr Personalmangel und am Schluss einfach gar nichts mehr. Und er hat nie wieder den Klinikpark gesehen.
13: Der Maßregelvollzug in Hamburg-Ochsenzoll wird von der Asklepios-Gruppe betrieben. Und die sagen aufgrund von Schweigepflichten zu Manuels Fall selbst nichts. Aber sie äußern sich allgemein und

0: Und was am schlimmsten ist, dass er eigentlich nur noch dahin vegetiert ist und durchgängig durch die ganzen 10 Jahre immer wieder seine Angst durchkam, da nie wieder rauszukommen.
1: Weil wenn wegen Personalmangel was ausfällt, also nicht nur Therapie, sondern eben auch solche Ausgänge, dann kannst du dich ja gar nicht beweisen als jemand, der untergebracht ist. Und nur wenn du dich beweisen kannst, dass du vertrauenswürdig bist, dass du dich an Absprachen hältst, dass du dich an Regeln hältst, kann man dir ja mehr zutrauen, dich also weiter lockern, dir mehr Freiheiten geben. Und nur so kannst du dann ja auf Entlassung hinarbeiten. Schleichend ging es Manuel immer schlechter, bis es dann immer extremer wurde. Und sie beschreibt das wirklich ganz drastisch. Sie sagt,
0: das endete halt damit, dass mein Lebensgefährte eingekotet, uriniert, völlig entwürdigt, eingesperrt war.
1: Also sie sagt, sie habe ihn auch im Besucherraum waschen müssen. Und offenbar war sein Zimmer auch sehr verschmutzt mit Fäkalien. Das haben uns Augenzeugen so geschildert, die auch sehr betroffen davon waren, als sie das gesehen haben. Sehr entsetzt. Ann-Kathrin selber war in seinem Zimmer nie, da durfte sie nicht rein. Er soll da nur auf einer Gummimatratze auf dem Boden geschlafen haben, auch ohne Bettzeug und am Ende den Raum auch kaum noch verlassen haben. Das ist natürlich eine sehr belastende Situation in so einer Umgebung und erst recht, wenn sie so dreckig war, wie es uns beschrieben wurde, ist das natürlich kein schöner Lebensumstand.
2: Du hast ja schon gesagt, die Klinik des Maßregelvollzugs sagt nichts konkret zum Fall Manuel, aber was sagen Sie denn grundsätzlich zu solchen Schilderungen, dass ein Patient verwahrlost gewirkt haben soll?
1: Sie sagen zum Beispiel, dass der Eindruck, dass Patientinnen und Patienten in ihrer Einrichtung bewusst oder dauerhaft unter unzureichenden hygienischen oder isolierenden Bedingungen untergebracht werden, nicht der Realität entspreche und dass in Fällen wie dem von Manuel die Räume regelmäßig und deutlich über das übliche Maß hinaus gereinigt würden, was aber sich eben nicht in allen Fällen dauerhaft stabil halten lasse.
2: Du beschäftigst dich ja schon länger auch mit diesem Thema, ne, mit dem Maßregelvollzug. Ist das jetzt ein krasser Einzelfall, dass Menschen da verwahrlost wirken und Zimmer nicht in Ordnung sind oder begegnet dir sowas öfter?
1: Das ist schon ein schwieriger Fall und auch ein extremer Fall. Aber am Ende zeigt Manuels Fall schon, dass wir in Deutschland im System Maßregelvollzug ein Problem haben. Also in Berlin findet einmal im Jahr der größte Fachkongress für Psychiatrie statt in Europa, ausgerichtet von der Fachgesellschaft DGPPN.
2: Das ist die Deutsche Gesellschaft für Psychiatrie und Psychotherapie, Psychosomatik und Nervenheilkunde.
1: Genau. Und da war eben klar, wenn ich da hinfahre, dann werde ich ganz viele Leute treffen, die im Bereich forensische Psychiatrie arbeiten, im Maßregelvollzug. Und ich war total überrascht, weil die mir wirklich sehr, sehr offen erzählt haben, was sie da für Probleme haben. Also ich habe mit ärztlichen Leitern da gesprochen, mit Pflegekräften, mit Richtern, mit Gutachtern.
3: Man hat wenig Raumkapazitäten, man hat wenig Personal oder es kommt keins nach. Man muss ja auf der anderen Seite auch dem Patienten gerecht werden und das ist zurzeit sehr schwierig.
1: Die haben gesagt, wie groß der Personalmangel ist, wie sie teilweise über den Flur laufen und überlegen so, wie kriegen wir die Leute noch untergebracht.
4: Also, dass die Bedingungen vor Ort so sind, dass in 2 Bettzimmern 4 Personen untergebracht sind und dass die einfach maßlos unterbesetzt sind.
5: Wir haben ja Container aufgestellt. Das Setting dort ist wirklich, wenn sie da reinlaufen, das Umfeld und Co. Also es ist sicher nicht die beste Grundlage für Therapie statt Strafe, finde ich.
1: Wie sie sich fragen, wie sie unter solchen Bedingungen Therapie überhaupt leisten sollen, wie hoch die Gewaltspirale dreht. Ne? Also je mehr Menschen auf engem Raum zusammengepfercht werden, sage ich jetzt mal ganz drastisch, desto mehr kommen ja auch die Aggressionen hoch.
5: Klar, wir haben jetzt ja schon Security-Kräfte auf den Stationen in der Forensik, um so für Sicherheit zu sorgen.
6: Übergriffe sind leider halt auch nicht selten. Und ich habe das Problem direkt halt auch, dass Mitarbeiter sagen, ich will hier nicht mehr arbeiten.
1: Sie haben uns auch die Hilflosigkeit geschildert, im Umgang damit zum Teil.
6: Der Stand ist zusammengefasst ziemlich desolat und mit der Auffassung stehe ich nicht alleine da. Das ist der Konsens eigentlich und betrifft die ganze Bundesrepublik eigentlich.
1: Und das hat sich übrigens auch in unserer bundesweiten Abfrage gezeigt.
2: Also eine totale Überbelegung.
1: Absolut. Was Fakt ist, ist, dass in fast allen Bundesländern die Einrichtungen voll oder überbelegt sind, genau wie in Hamburg. Also

0: So, Ann-Kathrin hat immer wieder Behörden eingeschaltet. Sie hat sich zum Beispiel an das Amt für Verbraucherschutz und Gesundheit gewendet. Die waren auch zur Kontrolle da. Das passiert üblicherweise aber angekündigt. Und die Sozialbehörde sagt dazu, sie hätten dann bei dem Besuch keine entsprechenden Verstöße festgestellt und auch keine Hinweise auf strukturelle Versorgungsmängel bei Manuel feststellen können. Und das sagt analog auch der Hamburger Senat, dass es keine Hinweise für nicht ausreichende oder falsche ärztliche Versorgung gegeben habe.
1: Du hast ja schon gesagt, er wirkt auf Ann-Kathrin verwahrlost. Er darf weniger in den Park gehen. Ja, wie geht's weiter für ihn?
0: Er hat Gleichgewichtsstörungen bekommen, der ist dann gestürzt, der hat sich wirklich auch verletzt, teilweise schwer. Er hatte davon lange Narben am Kopf. Er hat sehr viel abgenommen. Also als er damals untergebracht wurde, hat er über 100 Kilo gewogen und am Ende, als er gestorben ist, nur noch 59. Und was auch passiert ist, dass bei ihm Parkinson diagnostiziert wird. Also zusätzlich zur psychischen Erkrankung, aber eben offenbar nicht behandelt. Das haben wir in den Unterlagen festgestellt. Wir konnten seine medizinischen Unterlagen einsehen. An einer Stelle wurde sogar festgehalten, dass sie offenbar mal einen Behandlungsversuch gestartet hatten, dass aber dann die psychiatrische Erkrankung sich verschlimmert habe. Und die Klinik haben wir natürlich auch gefragt, was sie dazu sagen, dass sie Manuels Parkinson-Erkrankung nicht behandelt haben sollen. Die sagt ganz allgemein, ne, sie spricht ja nicht zum Fall Manuel konkret, dass wenn mehrere Erkrankungen gleichzeitig auftreten, das oft mit schwierigen Abwägungen verbunden sei. Sie sagen, dass unterschiedliche Therapieziele dabei miteinander in Konflikt stehen können. Heißt übersetzt, dass sie die Behandlung der psychischen Krankheit höher bewerten können als die von der Parkinson-Erkrankung.
1: Aber wie kann denn das sein? Parkinson ist ja wirklich eine total schwerwiegende Erkrankung.
0: Absolut. Und das hat sich Ann-Kathrin auch gefragt, weil du musst überlegen, Manuel ist mit 62 gestorben. Der war jetzt nicht besonders alt. Sie hat den Eindruck gehabt, sagt sie, dass Oxenzoll Manuel eher verwahrt habe und nicht behandelt oder therapiert. Und hat deswegen dann auch eine Logopädin zu ihm geschickt, tatsächlich, ne, um zu gucken, wenn du Parkinson hast, hast du oft auch Schluckbeschwerden. Und das war eben bei Manuel auch so. Und deswegen hat Ann-Kathrin diese Logopädin zu ihm geschickt. Und Ann-Kathrin hat uns gesagt, und das sehen wir auch in den Unterlagen, die wir einsehen konnten, dass sie sich um Manuels Leben gesorgt hat und dass sie die Klinik gewarnt hat schriftlich, dass die Schluckbeschwerden behandelt werden müssten. Also ich habe das extra rausgesucht, das ist so ein Mördersatz. Aber sie hat geschrieben, sollte dies nicht abgeklärt werden, könnte es aufgrund einer Dysphagie zu einer lebensbedrohlichen Aspirationspneumonie kommen. Das heißt jetzt übersetzt ins, ich sag mal, Laiendeutsch, Manuel könnte sich verschlucken, da eine Lungenentzündung bekommen und die könnte mit dem Tod enden.
1: Also die Logopädin warnt vor einer Lebensgefahr.
0: Absolut.
1: Wann und woran stirbt Manuel dann?
0: Also Manuel hat eine schwere Lungenentzündung entwickelt, wurde dann auf die Intensivstation des Klinikums, also aus dem Maßregelvollzug raus, verlegt und da ist er dann auch gestorben.
2: Ich war die ganzen Wochen bei ihm. Ich habe dann im Palliativbereich auch dort geschlafen. Und dann wachte ich auf und dann hörte ich immer noch atmen und dachte, hoffentlich leidest du nicht immer noch. Und dann hörte ich, und dann ist er gegangen.
0: Ann-Kathrin hat Strafanzeige gegen die Klinik und die behandelnden Ärzte erstattet, unter anderem wegen fahrlässiger Tötung und Misshandlung von Schutzbefohlenen. Und Manuel ist dann auch obduziert worden. Und wir konnten den Obduktionsbericht einsehen.
1: Was steht in dem Obduktionsbericht drin?
0: Die Gerichtsmedizinerinnen, die beschreiben Manuel als untergewichtig. Und sie schreiben auch, dass er eine spärlich ausgebildete Rumpfmuskulatur hatte. Also insgesamt sehr schwächlicher Eindruck, würde ich das mal zusammenfassen. Mehrere lange Narben am Kopf, die Zähne gelb, zum Teil schwarz vom Karies, ein stark lückenhaftes Gebiss, also schon, finde ich, eine erschütternde Zustandsbeschreibung. Und was ich aber überraschend fand, sie schreiben, dass sie die Todesursache in der Obduktion nicht abschließend klären konnten. Sie favorisieren ein akutes Herzpumpversagen, also Herzstillstand, infolge einer Lungenentzündung. Dafür sehen sie auch alle Spuren, dafür ist er ja auch eingewiesen worden, aber sie können es nicht final festhalten. Das steht übrigens auch ähnlich im Sterbebrief, ne? Also im Kern ist die Vermutung, dass er an den Folgen der Lungenentzündung gestorben ist. Aber die Rechtsmedizinerin empfehlen eben, um sicher zu gehen, eine toxikologisch-chemische Untersuchung. Dafür nehmen sie auch Proben, lagern die ein, also man könnte das noch machen. Und sie empfehlen, dass verschiedene Sachverständige auf den Fall schauen.
1: Das heißt, die Gerichtsmedizinerin empfehlen im Obduktionsbericht, dass der Tod von Manuel genauer untersucht wird. Ist das denn dann auch passiert?
0: Die Staatsanwaltschaft hat geprüft, ist überhaupt ein Anfangsverdacht gegeben für diese Vorwürfe. Das haben sie jetzt 1,5 Jahre lang gemacht und sie haben jetzt vor kurzem das Verfahren eingestellt, weil sie keine Anzeichen für einen Anfangsverdacht gefunden haben. So sagt das die Pressestelle der Staatsanwaltschaft. Und das finde ich interessant, weil ich habe ja gerade erzählt, die Rechtsmedizinerinnen haben ja empfohlen, es soll eine toxikologisch-chemische Untersuchung gemacht werden. Und das ist eben nicht passiert. Das hat die Staatsanwaltschaft zurückgestellt für nach der Prüfung des Anfangsverdachts.
1: Könnte es nicht auch einfach sein, dass Manuel, so tragisch und traurig das ist, einfach an den Komplikationen dieser Krankheit, die es ja oft gibt, gestorben ist und das möglicherweise gar nichts mit der Klinik zu tun hat?
0: Absolut. Aber ich finde, der wichtige Punkt ist darauf zu gucken, wie ging es Manuel im Maßregelvollzug und wie kann es eigentlich sein, dass jemand in einer Klinik am Ende unter offenbar so unwürdigen Umständen gelebt hat und wie kann es sein, dass eine Behandlung ausbleibt, die aber vorgeschlagen wurde von Fachärztinnen und Fachärzten? Das ist für mich so die Frage, die bei mir am Ende hinter dem Fall Manuel steht. Ich habe den Eindruck, dass wir, wenn wir im Maßregelvollzug so weitermachen und nichts ändern, dass wir da auf die Wand zulaufen. Rainer Dopp von der Nationalen Stelle hat uns das auch erzählt.
3: Wir möchten gerne dafür sorgen, dass in Maßregelvollzugseinrichtungen die Patienten, die sich dort aufhalten, so therapiert werden, dass sie ohne Schwierigkeiten wieder am normalen Leben teilnehmen können. Die Maßnahmen, die wir dazu haben, sind zum Teil unzureichend, weil die Rahmenbedingungen unzureichend sind. Das ist eine Situation, die wir unbedingt verbessern müssen, weil es zu Lasten der Patienten geht in diesen Einrichtungen.
1: Was müsste denn passieren, damit der Maßregelvollzug besser organisiert wird? Du hast ja beschrieben, es gibt eine krasse Überbelegung, es gibt einen Personalmangel und gleichzeitig kommen immer mehr Menschen in den Maßregelvollzug. Gibt es da irgendwelche Ideen für Lösungen?
0: Ja, aber wie so oft, ne?
1: Schade, dass es nicht so einfache Antworten gibt.
0: Also das große Problem ist, dass die Bundesländer zuständig sind, was die Ausgestaltung betrifft. Das heißt, wir haben eine Rahmengesetzgebung vom Bund, aber wir haben einen Vollzug, der in jedem Bundesland anders ist. Und dadurch sehen die Maßregelvollzüge natürlich auch unterschiedlich aus in den einzelnen Bundesländern. Und jetzt komme ich Richtung Lösung. Ich war in Baden-Württemberg zu Gast in Ravensburg im Maßregelvollzug. Und es war dort einfach, es war so ein ganz anderer Eindruck als in anderen Maßregelvollzügen, die wir besucht haben. Ich habe die dortige ärztliche Leiterin auch gefragt, was ist denn so ihre Idee für einen Lösungsansatz? Und sie sagt, man braucht eigentlich viele kleine Einrichtungen. Sie meinte, so für sie die optimale Grenze für einen Maßregelvollzug wären 170 Personen. Wenn wir uns erinnern, in Hamburg sind es über 400, die untergebracht sind. Und sie sagt, so ab 200 wird es eigentlich schon schwierig.
4: Wir sind hier keine Klinik, die verwahrt. Das ist das, was wir hier ablehnen und auch geschafft haben, bislang zu vermeiden.
0: Ich habe natürlich auch Rainer Dopp gefragt von der nationalen Stelle. Und er sagt, naja, Moment, wir müssen eigentlich noch weiter vorn anfangen, weil wir haben ja überhaupt gar keine verlässlichen Statistiken über den Maßregelvollzug. Und nur was wir verstehen, das können wir auch verbessern, so sein Credo.
3: Wenn wir in diesem System arbeiten, dann müssen wir dafür sorgen, dass die Voraussetzungen für dieses System wirklich vorhanden sind. Dass einfach viel mehr dokumentiert werden müsste, dass Statistiken geführt werden. Je mehr ich weiß, desto mehr habe ich Chancen, irgendwas zu verbessern.
0: Und ich muss sagen, das haben wir auch erlebt bei unserer Abfrage. Fielen oft ganze Datensätze aus einzelnen Bundesländern. Und ich war wirklich überrascht, muss ich sagen, in der Recherche, dass wir keine offizielle Statistik haben, in der es eine Gesamtzahl aller Untergebrachten gibt, weil einzelne Bundesländer nicht mitmachen. Das fand ich persönlich erschreckend.
1: Und du hast ja von Manuels Partnerin von Ann-Kathrin erzählt und du hast sie beschrieben als eine sehr willensstarke, kämpferische Person. Nun hast du erzählt, die Staatsanwaltschaft hat die Ermittlungen eingestellt aufgrund eines fehlenden Anfangsverdachts. Wie geht sie damit um? Wie hat sie das aufgenommen und wie will sie weitermachen?
0: Ich habe schon den Eindruck, dass sie sich langsam auch die Frage stellt, wir sind jetzt ja, es ist jetzt anderthalb Jahre her, dass Manuel gestorben ist, dass sie sich fragt, so wie viel kann sie eigentlich noch erreichen, um herauszufinden, was Manuel passiert ist und um irgendwie auch zu verhindern, dass es anderen passiert. Aber gleichzeitig wirkt sie so, als würde sie noch nicht aufgeben wollen. Und sie macht auf mich den Eindruck, dass sie gerade einfach überlegt, was ist der nächste sinnvolle Schritt.
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1: Um 4 Uhr mit Ronald Lessig. Angesichts der Entwicklungen im Iran-Krieg hat Bundeskanzler Merz die Führung in Teheran aufgerufen, an den Verhandlungstisch zurückzukehren. Auf der Online-Plattform X schrieb er, der Iran müsse aufhören, die Region und die Welt als Geisel zu nehmen. Aus der Nachrichtenredaktion Jonas Valentin Weber.
2: Konkret forderte Merz das Regime auf, die Straße von Hormus nicht mehr zu blockieren und die Angriffe auf die Golfstaaten einzustellen. Erstmals seit knapp einem Monat hatte die iranische Armee wieder Ziele in den Vereinigten Arabischen Emiraten attackiert, offenbar als Reaktion darauf, dass das US-Militär an der Straße von Hormus mehrere kleinere iranische Boote versenkt hatte. Diese sollen dort wiederum zivile Schiffe angegriffen haben. US-Präsident Trump hatte vorher angekündigt, festsitzende Handelsschiffe aus der für den weltweiten Ölhandel wichtigen Meerenge eskortieren zu lassen, unter Militärschutz.
1: Im Krieg gegen die Ukraine hat Russland eine einseitige Waffenruhe für den 8. und 9. Mai ausgerufen. Die Ukraine reagierte mit einer eigenen einseitigen Feuerpause. Diese soll schon am 6. Mai beginnen. Aus der Nachrichtenredaktion Konstanze Semidey.
3: Wie lange die Waffenruhe gelten soll, ließ Präsident Selenskyj offen. Er hatte vor der russischen Ankündigung erklärt, er halte eine eintägige russische Feuerpause für nicht ernst gemeint. Laut dem Verteidigungsministerium in Moskau hat Präsident Putin die Feuerpause für Freitag und Sonnabend angeordnet. Am 9. Mai feiert Russland den Sieg über Nazi-Deutschland. Das Ministerium teilte mit, sollte Kiew die Feier stören, werde es einen massiven Vergeltungsangriff geben.
1: Bundesverkehrsminister Schnieder hat den Tankrabatt gegen Kritik verteidigt. Im Gespräch mit dem Redaktionsnetzwerk Deutschland sagte er, viele Menschen und bestimmte Branchen seien auf das Auto oder den LKW angewiesen und bräuchten Unterstützung. Seit 1. Mai gilt eine Steuersenkung auf Diesel und Benzin von rund 17 Cent pro Liter. Allerdings sind die Spritpreise nicht in der entsprechenden Höhe gefallen. Nach der mutmaßlichen Amokfahrt in der Leipziger Innenstadt haben die Behörden erste Informationen zum Fahrer bekannt gegeben. Laut Sachsens Innenminister Schuster handelt es sich aller Wahrscheinlichkeit nach um einen Einzeltäter. Es gebe bislang keine Hinweise auf einen Anschlag. Der Mann ist demnach ein 33-jähriger Deutscher. Nach MDR-Informationen wurde er kurz vor der Tat aus einer Psychiatrie entlassen. Der Mann war gestern durch eine Fußgängerzone gerast. Zwei Menschen wurden getötet, viele weitere verletzt. Der Fahrer wurde festgenommen. Das waren die Nachrichten. Das Wetter in Deutschland. Tagsüber im Norden und Süden trocken, sonst regnerisch bei 12 Grad auf den Nordseeinseln und 26 Grad in Niederbayern. Am Mittwoch Wolken und Schauer, im Norden freundlicher, bis 22 Grad. Die Zeit, es ist 4.03 Uhr.
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5: Geht los mit der A1 Hamburg Richtung Bremen. Zwischen Hamburg-Stillhorn und Harburg ist noch bis 5 Uhr, also eine knappe Stunde, gesperrt wegen einer Nachtbaustelle. Die Umleitung für Sie, das ist die U76. Die A1 Bremen Richtung Osnabrück ist ebenfalls bis 5 Uhr noch zwischen Wildeshausen West und dem Dreieck Alhorner Heide gesperrt. Auch hier eine Nachtbaustelle der Grund. Die Umleitung hier ab dem Dreieck Stur über die A28 nach Delmenhorst, dann weiter über die A29 Richtung Süden und dann am Dreieck Alhorner Heide zurück auf die A1. A4, Frankfurt Richtung Dresden. Zwischen Glauchau Ost und Hohenstein-Ernsttal. Auch hier ist noch bis 5 Uhr wegen Bauarbeiten gesperrt. Die A8, Karlsruhe Richtung Neunkirchen. Ist zwischen Kontwig und Zweibrücken-Ixheim nach einem Unfall weiterhin gesperrt. Die A8, München Richtung Salzburg. Zwischen Traunstein-Siegsdorf Ost und Bad Reichenhall. Hier wegen Bauarbeiten bis 6 Uhr gesperrt. Die Umleitung führt über die U91. Die A44 Düsseldorf Richtung Essen, die ist zwischen Hetterscheid und Velbert Nord wegen Bauarbeiten bis Anfang Juli gesperrt. A70 Bayreuth Richtung Bamberg, zwischen Stadelhofen und Rossdorf am Berg, hier gab es einen Unfall, deswegen hier die Sperre. A71 Erfurt Richtung Suhl, zwischen Gräfenroda und Oberhof ist bis ca. 6 Uhr noch gesperrt, Grund sind Tunnelwartungsarbeiten. Die A390 Weiden Richtung Regensburg zwischen dem Kreuz Oberpfälzerwald und Pfreimd ist nach einem LKW-Unfall gesperrt. Die A115, Dreieck-Nutetal Richtung Dreieck-Funkturm, die ist zwischen dem Kreuz Zehlendorf und Spanischer Allee noch bis 5 Uhr gesperrt, genau wie die A535 Wuppertal Richtung Velbert zwischen Dornab und Wülfrath, auch hier Bauarbeiten und bis 5 Uhr gesperrt. Gute Fahrt!
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5: Aus dem Studio von NDR Info in Hamburg mit Nikolai Russ. Eigentlich gilt ja eine Waffenruhe zwischen den USA und dem Iran, doch die scheint jetzt gewaltig zu bröckeln. Der Iran greift offenbar massiv die Vereinigten Arabischen Emirate an, also einen Verbündeten der USA. Und immer noch geht es vor allem um die für den weltweiten Handel so wichtige Straße von Hormus. Dort beschießen sich offenbar iranische und amerikanische Streitkräfte am laufenden Band. Eigentlich ist die Meerenge ja weiterhin gesperrt durch den Iran, doch laut USA haben es jetzt 2 Kriegsschiffe durchgeschafft. Darüber hat mein NDR-Kollege Sven Hasenkleber mit unserer US-Korrespondentin gesprochen, mit Anne Schneider, und er hat sie gefragt, können Sie das bestätigen?
6: Ja, also ich meine, man sieht ja auch diese Schiffe immer von oben, wenn sie da in der Straße von Hormus festsitzen oder eben auch die Straße von Hormus durchfahren. Das haben mehrere unabhängige Medien bestätigt. Also diese zweigelenkten Zerstörer sind durch die Straße von Hormus gefahren und sind jetzt im Persischen Golf. Zusätzlich hat das US-Zentralkommando noch gesagt, dass 2 unter US-Flagge fahrende Handelsschiffe diese Meerenge durchfahren haben unter militärischem Schutz. Iranische Behauptungen, wonach ein US-Kriegsschiff beschädigt oder zum Abdrehen gezwungen worden ist, haben die USA ausdrücklich zurückgewiesen. Also das hat wohl nicht stattgefunden.
7: Wie ist die Lage zurzeit? Hat der Iran tatsächlich wieder begonnen, die Nachbarstaaten zu beschießen?
6: Das ist tatsächlich so. Die Vereinigten Arabischen Emirate sind beschossen worden vom Iran, und zwar auf ihr Staatsgebiet beziehungsweise ihren Luftraum, teils außerhalb der eigentlichen Meerenge. Dann gab es ja noch diese Vorfälle mit diesen kleinen Schnellbooten, die von den USA wiederum zerstört worden sind. Also da ging es die ganze Zeit über hin und her. Also man kann sagen, es gab hier wirklich mehrere ernste sicherheitsrelevante Zwischenfälle, die auch heute von westlichen Medien bestätigt worden sind.
7: Ja, Ihre Einschätzung, hat diese Aktion auch nur annähernd das Potenzial, die Straße von Hormuz wieder zu öffnen?
6: Naja, also kurzfristig nur eingeschränkt. Mittelfristig könnte man sagen, ja, aber nur unter dauerhaften militärischem Schutz. Also diese US-Operation Project Freedom genannt, die zeigt zum einen, dass eine gezielte bewaffnete Durchfahrt natürlich technisch möglich ist. Aber wenn man diese Meerenge dauerhaft öffnen möchte, dann muss man erstmal überhaupt diese Meerenge von den iranischen Seeminen räumen. Es erfordert eine internationale Beteiligung, zum Beispiel durch andere oder am besten ein politisches Abkommen mit der Regierung in Teheran. Also internationale Reedereien und Versicherungen bleiben da bislang äußerst vorsichtig und vermeiden reguläre Fahrten.
7: Was bedeutet das, was da gerade passiert, für die Waffenruhe? Ist die damit erledigt?
6: Das Ganze hat in der Tat das Potenzial, jetzt wieder ein Heraufflammen des Krieges heraufzubeschwören. Also die Waffenruhe besteht ja im Moment formal noch weiter. Sie gilt als extrem fragil. Der Iran betrachtet diese US-Mission als möglichen Vertragsbruch. Die Vereinigten Staaten finden aber, dass das durchaus vereinbar sei mit dem humanitären Völkerrecht. Aber ein schwerer Zwischenfall auf See könnte diese Waffenruhe wirklich innerhalb von Stunden beenden.
7: Trump spricht ja auch von einer humanitären Mission. Wie ist das zu verstehen?
6: Ja, also da unten waren jetzt natürlich seit Wochen 20.000 Seeleute, die in der Region festgesessen haben. Die waren auf mehreren Schiffen. Es gab keine Nahrungsmittel mehr, keinen Treibstoff, keine medizinischen Vorräte. Und das waren eben Schiffe von vielen Staaten, die überhaupt nicht an den Kampfhandlungen beteiligt waren. Aber natürlich hat Trump sehr deutlich gedroht, dass jede Störung dieser Mission militärisch beantwortet werde. Also das ist jetzt nicht nur eine humanitäre Mission, sondern das ist auch ein Zeichen.
7: Ein anderes Thema hat aber auch damit zu tun. Trump will 5.000 Soldaten aus Deutschland abziehen, zugesagte Marschflugkörper nicht liefern. Wie wird das in den USA wahrgenommen? Gibt es daran auch Kritik oder interessiert das niemanden?
6: Es interessiert nicht so wahnsinnig groß, aber es gibt also die Leute, die es interessiert, da kann man durchaus einen parteiübergreifenden Widerstand feststellen. Also im US-Kongress mit Warnungen eben vor einer Schwächung der NATO. Militärische Fachleute warnen auch vor operativen Risiken. Deutschland ist ja ein zentraler US-Logistik- und Führungsstandort. Also die USA sind da ja nicht, weil sie die Deutschen so nett finden, sondern weil sie da wirklich auch militärische, strategische Ziele haben. Trumps politische Basis begrüßt den Schritt als Druckmittel jetzt gegenüber europäischen Verbündeten, so sie, da muss man eben sehr einschränkend sagen, sich überhaupt dafür interessiert, denn der Iran-Krieg mit den Preissteigerungen, insbesondere was die Spritpreise angeht, überstrahlt hier natürlich alles.
5: Sagt unsere US-Korrespondentin Anne Schneider im Gespräch mit meinem NDR-Kollegen Sven Hasenklebe. Und ganz anders sieht es, was das Thema angeht, ja bei uns in Deutschland aus. Logischerweise ist das sehr wohl Thema, was die USA da planen. Also zumindest in der Bundespolitik, der Abzug von 5000 Soldatinnen und Soldaten aus Deutschland und eben, dass der Marschflugkörper Tomahawk nicht wie geplant nach Deutschland kommen soll. All das kommt bei der Bundesregierung nicht gut an. Zum Beispiel die SPD-Verteidigungspolitikerin und stellvertretende Fraktionsvorsitzende Simtje Möller spricht jetzt von einer verteidigungspolitischen Lücke. Meine NDR-Kollegin Nina Zimmermann hat mit ihr gesprochen und sie gefragt, wie groß diese Lücke aus ihrer Sicht ist, was Deutschland und Europa ohne diese US-Systeme militärisch brauchen.
8: Es geht ja um eine Abstandswaffe, die Abschreckung garantieren und darstellen soll. Wir haben als europäische Staaten vereinbart, in zwei gemeinsamen Projekten eine ähnliche Waffe zu entwickeln, die diese Fähigkeit abbildet. Der Zulauf in diesem Projekt, in dem europäischen Projekt ELSA zum Beispiel, ist aber erst ab den 2030er Jahren anzunehmen. Und dementsprechend haben wir bis dieses Projekt konkret umgesetzt wurde und der Zulauf dann auch der Waffen dann auch zur Bundeswehr und auch zu den anderen europäischen teilnehmenden Staaten ist, haben wir dann die Fähigkeitslücke. Ich glaube nicht, dass wir jetzt sofort verwundbar sind. Ich glaube auch nicht, dass man sofort jetzt sagen muss, dass Russland vor der Tür steht. Aber natürlich tut sich eine Fähigkeitslücke auf, die schnellstmöglich geschlossen werden muss. Zum Beispiel, dass man immer mit anderen Ländern kooperiert, wie beispielsweise mit der Ukraine oder auch eben das Projekt ELSA beschleunigt, sodass wir diese Fähigkeit sehr zügig schließen und die Abschreckung gegenüber Russland weiterhin gewährleisten können.
9: Und da fordern Sie allen voran ja auch Gespräche mit Frankreich und Großbritannien. Wären Sie denn auch bereit, dass Deutschland allein vorangeht, wenn eine europäische Lösung einfach zu lange dauern würde?
8: Wenn es schnell gehen soll, kann Europa auch schnell handeln. Wir haben sehr erfolgreiche europäische Projekte und insbesondere, wenn wir auf Projekten aufsatteln, die bereits vorhanden sind, hat sich bewiesen, dass eine so gewissermaßen eine Käufergemeinschaft, eine Entwicklungsgemeinschaft, die pragmatisch angelegt ist, dass die auch von Erfolg geprägt ist. Ich halte sehr viel davon, gemeinsam Dinge zu tun innerhalb von Europa, weil das bedeutet, dass wir interoperabel sind, also dass wir gemeinsam Waffensysteme betreiben und gleichzeitig Steuermittel nicht vielfach ausgeben, sondern gemeinsam für einen Zweck. Und das halte ich für den besseren Weg.
9: Wir schauen natürlich viel auf den US-Markt, was solche Rüstungssysteme angeht, gerade auch was die Reichweiten angeht. Die Tomahawks sind ja auch viel reichweitenstärker als der Taurus zum Beispiel. Wie würden Sie denn einschätzen, wie die deutsche Rüstungsindustrie da mittlerweile aufgestellt ist, um in diese Sicherheitslücke reinzugehen?
8: Es gibt bereits Projekte, die wir vorantreiben, einmal im Bereich Mittelstrecken, einmal im Bereich Long Range. Das ist auch richtig, dass wir da als Deutschland auch mit unserer deutschen Industrie federführend auch als Annähernation fungieren. Aber es ist auch richtig, es gemeinsam mit anderen zu machen, weil die Fähigkeiten auf dem europäischen Kontinent vorhanden sind. Ich halte das für richtig, zu gucken, was man selber kann. Insbesondere wird es ja jetzt gerade auch unterstrichen, wenn solche Zusagen nicht mehr ganz haltbar sind, dass man dann schauen muss, wie man die eigenen, auch die Industriekapazitäten und Fähigkeiten stärkt. Immer vor dem Hintergrund, dass das Ziel sein muss, solche Fähigkeiten, solche Waffen so schnell wie möglich zu haben, um die Abschreckung zu garantieren.
9: Was heißt denn das für die aktuelle Regierung? Also mehr Rüstung, mehr Geld, mehr Tempo ist ja eigentlich so eine Zusammenfassung von dem, was wir gerade auch besprochen hatten. Wird das denn in dieser Regierung gehen, die ja auch so viel mit sich ringt, mit dem Haushalt, mit den Reformen, mit den Prioritäten?
8: Ich sehe im Bereich Verteidigung und Ausrüstung der Bundeswehr auch die Sicherheitsgarantien, die wir der Bevölkerung geben, überhaupt gar keinen Dissens in der Regierung und auch nicht in der Koalition. Wir haben ja gemeinsam, noch bevor wir die Regierung gebildet haben, die Koalition gebildet haben, die Grundgesetzänderung zur Bereichsausnahme beschlossen. Und diesen Weg gehen wir auch sehr konsequent zusammen. Wir haben im letzten Jahr über das Parlament um die 100 sogenannte 25 Millionen Euro Vorlagen, also Großrüstungsprojekte, verabschiedet. Und dieses Jahr werden es sogar noch mehr. Das heißt, gemeinsam treiben wir das voran und da sehe ich keinen Dissens. Und das kriegen wir auf jeden Fall hin. Trotz allem Streit in anderen Themenfeldern ist da, glaube ich, völlig klar, dass das hohe Gut der Sicherheit der Bevölkerung und auch auf dem europäischen Kontinent erreicht werden muss.
5: Sagt die SPD-Politikerin Siebentier Möller im Gespräch mit meiner NDR-Kollegin Nina Zimmermann. Und wir gucken auf das Wetter. Für Deutschland in der ARD-Infonacht im Moment gibt es ein dickes Regenband im Norden und in der Mitte Deutschlands. Und der Regen breitet sich immer weiter aus im Laufe des Tages. Da kommt dann auch noch frischer Regen aus Westen dazu. Heißt an diesem Dienstag fast überall mal ein kleiner Schauer, ein kleines Gewitter, ein bisschen mehr Regen. Maximal 12 bis 25 Grad. Morgen am Mittwoch weiter durchwachsen. Bis zu 23 Grad. Die Zeit 4 Uhr und 15.
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5: Genau ein Jahr ist es morgen her, dass sie ihn dann doch noch zum Kanzler gewählt haben, Friedrich Merz. Wir erinnern uns, im ersten Wahlgang hat er nicht genügend Stimmen bekommen. Schon der Start dieser Bundesregierung war also holprig. Und heute, ein Jahr später, welche der gesteckten Ziele hat die Regierung erreicht? Zum Beispiel in der Migrationspolitik. Da wollte ja vor allem die Union was ändern. Hat das geklappt? ARD-Hauptstadtkorrespondent Philipp Eckstein berichtet.
10: Eine härtere Gangart in der Migrationspolitik. In der Bundesregierung ist dafür Innenminister Alexander Dobrindt zuständig.
11: Kontrolle, Kurs und klare Kante.
10: Im ersten Jahr tritt der CSU-Politiker immer wieder als Antreiber auf.
11: Ja, Grenzkontrollen zur Zurückweisung gehören dazu.
10: Dobrindt verkündet außerdem eine Vereinbarung mit den Taliban, die häufigere Abschiebungen nach Afghanistan möglich macht. Auch nach Syrien wird in Einzelfällen wieder abgeschoben und die Asylzahlen sinken. Von 350.000 im Jahr 2023 auf 250.000 im Folgejahr und im vergangenen Jahr stellen noch 170.000 Menschen einen Asylantrag.
12: Ich bin dankbar, dass wir in der Lage waren, sehr schnell die Wende in der Migrationspolitik einzuleiten.
10: Freut sich Bundeskanzler Friedrich Merz und verkündet vergangene Woche bereits Vollzug.
12: Die Zahlen sind so klar und so deutlich zurückgegangen, dass man davon sprechen kann, dass wir große Teile des Problems jetzt gelöst haben.
10: Nur was davon kann sich die schwarz-rote Koalition wirklich anrechnen? Die Leiterin des Zentrums für Migration bei der Deutschen Gesellschaft für Auswärtige Politik, Viktoria Rietig, sagt:
13: Einige Migrationspolitiken haben natürlich einen direkten Effekt gehabt auf Leute. Wir haben den Familiennachzug eingeschränkt, wir haben Flüchtlingsaufnahmen pausiert. Das hat dazu geführt, dass weniger Menschen nach Deutschland gekommen sind.
10: Das erkläre aber nicht den deutlichen Rückgang der Zahlen. Denn der Trend weniger Asylanträge, der begann schon vor dem Regierungswechsel. Ein Grund dafür das Ende des Bürgerkriegs in Syrien. Der fortgesetzte Rückgang bei den Migrationszahlen rückt ein Thema in den Fokus. Ist es weiterhin gerechtfertigt, dass an allen deutschen Grenzen kontrolliert wird?
14: Es gibt eine klare Weisungslage des Bundesinnenministeriums, nämlich, dass die Grenzen zu kontrollieren sind,
10: sagt der Polizeibeauftragte des Bundes, Uli Grötsch.
14: Aber natürlich auch die Einsatzkräfte sehen, dass die Migrationslage in den Griff bekommen wurde und dass die Zahlen sinken und sinken.
10: Er fordert eine klare Ansage, wie es weitergeht, vor allem wegen des hohen Arbeitsaufwands für die Bundespolizei. Die Frage ist zudem drängend, weil zuletzt mehrfach Verwaltungsgerichte die Grenzkontrollen grundsätzlich in Frage gestellt haben. Schließlich sind diese im EU-Schengen-Raum nur in Ausnahmesituationen zulässig. Im ARD-Bericht aus Berlin erklärt Innenminister Dobrindt allerdings, die Kontrollen werden fortgesetzt. Mittelfristig sei geplant,
15: dass wir das Migrationssystem in Europa so funktionsfähig gestalten, dass wir aus Grenzkontrollen uns wieder rausentwickeln können. Aber heute wäre zu früh zu sagen, wann dieser Zeitpunkt kommt.
10: Doch wie wirksam sind die Kontrollen überhaupt? Wie lässt sich Erfolg messen? Migrationsforscherin Rietig sagt dazu:
13: Wenn die Zahlen hochgehen, sagt man, juhu, wir hellen das Dunkelfeld auf. Wenn die Zahlen runtergehen, sagt man, juhu, die Leute sind abgeschreckt. Und wenn die Zahlen gleich bleiben, sagt man, juhu, wir stabilisieren die Lage.
10: Wer Grenzkontrollen befürworte, könne also jede Entwicklung als Beweis dafür nehmen, dass sie wirken, sagt Rethig.
13: Das ist wissenschaftlich natürlich völliger Mumpitz, aber politisch ist es genial.
10: Und politisch steht zumindest Stand jetzt fest, die Koalition setzt vorerst weiter auf Kontrollen an allen deutschen Grenzen.
16: Und, wir haben es im Beitrag gehört, sie setzt auch auf Abschiebungen nach Syrien. Alles hoch umstritten, auch die Frage, was passiert eigentlich mit den Geflüchteten von dort, die schon länger in Deutschland leben? Im Moment ist es ja so, wenn Syrer erstmal rausfinden wollen, wie sie eigentlich ist, ihre Heimat jetzt nach dem Krieg, und deswegen dahin fliegen, dann verlieren sie unter Umständen bei der Rückreise ihren Schutzstatus in Deutschland. SPD, Grüne und Linke wollen das ändern und fordern, dass solche kurzfristigen Aufenthalte möglich sein müssen. Die Betroffenen sollen schließlich selbst rausfinden und entscheiden, ob sie dauerhaft nach Syrien zurückkehren wollen. Doch was halten die selbst eigentlich, die bei uns wohnen, die Syrer, von dieser Idee? Nils Buhler hat nachgefragt.
17: Nada Raslan ist 41 Jahre alt und lebt seit 2017 in Deutschland. Ursprünglich kommt er aus Syrien, mittlerweile hat er die deutsche Staatsbürgerschaft angenommen. Als Vorsitzender des syrischen Kulturvereins in Erfurt ist er gut in der syrischen Community vernetzt. Über den Vorschlag einer Schnupperheimkehr für Syrer hat er sich richtig gefreut, erzählt er.
18: Viele Menschen momentan haben richtig großes Interesse, nach Syrien zurückzukehren. Sie haben ihr Land seit 2015, 16 sowas verlassen und sie haben keine Ahnung, wie ist die Situation und die Lage für die Stadt, für die Infrastruktur, wo sie leben und auch für ihre Wohnungen.
17: Trotzdem glaubt Raslan nicht, dass die Mehrheit zurückkehren will. Er selbst war vor kurzem in Aleppo. Im Großen und Ganzen habe er sich zwar sicher gefühlt, aber es fehle noch an vielen Dingen. Häufig müssten sich die dort lebenden Menschen im Alltag ganz grundlegenden Fragen stellen.
18: Ob die Wasser heute gibt, Strom heute gibt, die wirtschaftliche Lage ist es auch sehr schlecht. Ja, die Leute haben Hoffnungen, dass das Land besser entwickelt in Zukunft. Aber das braucht natürlich Zeit.
17: Deshalb glaubt er, dass die meisten Syrer erst einmal weiter in Deutschland bleiben wollen. Ähnlich denkt Said Said. Auch er kommt ursprünglich aus Syrien und hat mittlerweile die deutsche Staatsbürgerschaft. Der 26-jährige Informatikstudent ist Vorsitzender des syrisch-deutschen Kulturvereins in Magdeburg.
18: Es gibt Familien, die ihre Kinder hier geboren sind in Deutschland und die wissen gar nicht, was bedeutet Syrien überhaupt. Ja, die sind hier geboren, gehen zu deutschen Schulen und die können kein Arabisch sprechen. Also es ist unmöglich, dass sie nach Syrien zu kehren. Und ich würde sagen, das ist die Mehrheit.
17: Trotzdem findet Said den Vorschlag gut, in Deutschland lebenden Syrern befristete Aufenthalte im Heimatland zu ermöglichen.
18: Viele Syrerinnen und Syrer leben seit Jahren mit der Frage, ist eine freiwillige Rückkehr irgendwann möglich? Gibt es dort Sicherheit? Gibt es ein Haus überhaupt? Arbeit, Schule, medizinische Versorgung? Wie geht es einfach der Familie dort? Ja, und eine sogenannte Erkundigungsreise kann helfen, diese Fragen realistisch zu prüfen.
17: Falls sich die Betroffenen danach aber entscheiden, lieber in Deutschland weiterzuleben, sollte das auch akzeptiert werden, findet Said. Es dürfe dann kein Druck auf die Menschen ausgeübt werden, damit sie wieder zurückkehren.
16: Nils Buhler berichtete. Es war gestern gegen 17 Uhr. Viele Menschen hatten gerade Feierabend und waren mitten in der Stadt in Leipzig unterwegs, als ein Mann offenbar mit Absicht durch diese Innenstadt gerast ist, gezielt auf Menschen zugefahren ist. Laut Polizei hat er dabei zwei Menschen getötet und viele weitere verletzt. Lukas Gördach war für uns am Abend am Tatort.
19: Einige Stunden zuvor war hier der mutmaßliche Täter mit seinem Auto durch die Grimmarsche Straße gefahren, einer zentralen Einkaufsstraße und Fußgängerzone in der Stadt. Ein Augenzeuge.
20: Ich war auf der Grimmerschen Straße, da war im Museum und plötzlich habe ich die Schreie gehört, wie alle geschrien haben, alle zur Seite. Und dann hat man den Motor aufbrummen hören und dann ging das ja alles ganz schnell. Das Auto ist da vorbei, du hast die Person auf dem Auto gesehen und dann sind alle zur Seite und dann war das Auto vorbei und dann haben sich alle angeguckt und haben geguckt, wie man halt mit der Situation umgeht.
19: Die Polizei habe den mutmaßlichen Täter noch in seinem Fahrzeug festnehmen können. Er habe keinen Widerstand geleistet, so Leipzigs Polizeipräsident René Demmler.
21: Vom Geschehensablauf her ist die männliche Person, die schon angesprochen wurde,
0: mit einem Fahrzeug vom Augustusplatz kommend über die Grimmerische Straße bis nahezu hier Commerzbank über den Markt gefahren. Es kam dort zu zwei schweren Kollisionen, wo zwei Personen verstorben sind. Und dann müssen wir leider auch von einer großen Anzahl von verletzten Personen ausgehen. Der Täter wurde durch uns im Fahrzeug dingfest gemacht und befindet sich derzeit im zentralen Polizeigewahrsam der Polizeidirektion. Es besteht keine Gefahr für die Stadt Leipzig, für die Leipziger Innenstadt.
19: Die Leipziger Polizei hat ein Hinweisportal freigeschaltet. Zeugen können hier Fotos oder Videos hochladen mit Hinweisen zum Tathergang. Gegen den mutmaßlichen Täter, einen 33-jährigen Deutschen, wurde von der Staatsanwaltschaft Leipzig ein Ermittlungsverfahren eingeleitet. Oberstaatsanwältin Claudia Laube.
2: Wir haben eine hohe Vielzahl von Verletzten und deswegen hat die Staatsanwaltschaft Leipzig ein Verfahren eingeleitet wegen versuchten Mordes in zwei Fällen und mindestens zwei Fällen und Mordes in zwei vollendeten Fällen neben weiterer Delikte.
19: Leipzigs Oberbürgermeister Burkhard Jung dankte allen Rettungskräften und drückte den Opfern und ihren Angehörigen seine Anteilnahme aus.
22: Man findet gar nicht die richtigen Worte für diese fürchterliche Amokfahrt. Gedanken sind natürlich jetzt bei den Opfern, bei den Angehörigen, bei den Menschen, die auch psychisch das kaum ertragen können. Wir haben ein Kriseninterventionsteam gebeten, die Menschen zu begleiten, da zu sein.
19: Auch Sachsens Innenminister Armin Schuster von der CDU sprach am Abend von einer Amokfahrt. Bisher gäbe es keine Hinweise auf einen Anschlag.
23: Wir haben es mit hoher Wahrscheinlichkeit zum Stand jetzt mit einem Einzeltäter zu tun. Und es ist ein Amoktäter.
19: Insgesamt sind laut Polizei 80 Menschen von der Amokfahrt betroffen. Nicht klar ist, ob alle körperliche Verletzungen davon trugen. Wohnen soll der tatverdächtige Mann in der Region Leipzig. Möglicherweise ist der Mann psychisch erkrankt. Es gibt Hinweise, dass er erst vor kurzem aus einer psychiatrischen Einrichtung entlassen wurde. Das meldet MDR Investigativ.
16: Lukas Görlach berichtete.
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24: Mit Moritz Kühn und der Bundesliga der Fußballerinnen, die ist auf die Zielgerade abgebogen. Und auf dem Weg in die Champions League ist der Tabellendritte Eintracht Frankfurt. Die Hessinnen haben am drittletzten Spieltag die Montagabendpartie gegen Nürnberg am Ende deutlich mit 4:1 gewonnen. Matthias Merget erzählt mehr.
25: Das war ein hartes Stück Arbeit für die Favoritinnen, die zwei Tore durch Anjomi im ersten Durchgang erzielten. Doch die Nürnbergerin Merit Günster traf zum zwischenzeitlichen 1:1 und hielt so den Club im Spiel. Nach der Pause zeigten die Gäste teilweise richtig guten Fußball, doch in den Schlussminuten war die Eintracht wieder da und machte mit zwei Toren den Sieg perfekt. Und damit bleibt die Chance, sich weiter für die Champions League zu qualifizieren. Für Nürnberg heißt es weiter dringend Punkte zu sammeln, um drin zu bleiben in der Bundesliga. Der Abstand auf die Abstiegsplätze beträgt aktuell 4 Punkte.
24: Ja, und am kommenden Wochenende spielen die Nürnbergerinnen gegen den Tabellenvorletzten Essen. Ein Unentschieden würde für den sicheren Klassenerhalt reichen. Von den Fußballerinnen zu den Fußballern und ab in die Champions League, da ist morgen der große Tag des FC Bayern. Der deutsche Meister kämpft gegen den französischen Serienmeister Paris Saint-Germain um den Einzug ins Endspiel. Mal sehen, ob es wieder so ein Spektakel wie in der vergangenen Woche gibt. Da verloren die Münchner das Halbfinal-Hinspiel mit 4:5. Heute Abend stehen aber erstmal der FC Arsenal und Atletico Madrid im Fokus. Auch da noch alles offen, denn das Hinspiel endete 1:1. Beide Teams haben übrigens noch nie die Champions League gewonnen. Der FC Arsenal aus London stand sogar erst einmal im Finale und das ist lange her. Christoph Prössel berichtet.
26: Das hat es seit 20 Jahren nicht gegeben. Arsenal im Finale der Champions League. Zwischen diesem Ziel und den Gunners steht nur noch die Begegnung mit Atletico Madrid heute Abend. Nach dem 1:1 im Hinspiel zeigte sich Teammanager Mikel Arteta zuversichtlich.
27: We wanted to win it, but at least it's in our hands, in front of our people. To be in the final.
26: Wir wollen gewinnen, sagte er. Es sei in den Händen des Teams und Arsenal spiele im heimischen Stadion vor den eigenen Fans. Wenn das kein Argument ist. Dazu kommt, die Bilanz der Nord-Londoner ist ziemlich gut. Arsenal erzielte 10 Siege und 3 Unentschieden im Wettbewerb. Keine Niederlage. Damit sind die Gunners ganz weit vorne. Und am Wochenende lief auch alles gut gegen den FC Fulham in der Premier League. Arsenal erzielte 3 Tore, die Gegner keines. Damit steuern die Gunners auf den Titel zu. Jetzt bloß nicht übermütig werden.
24: Ja, 4 Punkte Vorsprung in der Premier League auf Manchester City, denn der Tabellenzweite hat am Abend in Liverpool beim FC Everton nur 3:3 gespielt. Ein glückliches Unentschieden, denn der Ausgleich für Manchester City fiel erst tief in der Nachspielzeit. Ende Juli beginnen die Schwimm-Europameisterschaften in Paris. Nun steht fest, wer dort aus deutscher Sicht an den Start geht. Denn der Deutsche Schwimmverband hat 40 Athletinnen und Athleten nominiert. Michael Augustin erzählt mehr.
1: Mit dabei Weltmeisterin Anna Elend und Olympiasieger Lukas Mertens. Für ihn wird die EM zu einer Rückkehr an den Ort seines größten Erfolgs. Vor 2 Jahren holte Mertens Gold im olympischen Finale über 400 Meter Freistil. Elend wurde 2025 Weltmeisterin über 100 Meter Brust. Neben ihr und Mertens zählen auch Langstreckenschwimmer Sven Schwarz und Junioren-Weltrekordhalter Johannes Liebmann zu den Medaillenkandidaten. Auch Isabel Gose gehört zum deutschen EM-Team. Sie holte bei den deutschen Meisterschaften Ende April in Berlin 4 Titel. Freiwasser-Olympiasieger Florian Wellbrock wird im Becken nicht an den Start gehen. Das Aufgebot für die Freiwasserwettbewerbe wurde noch nicht bekannt gegeben.
24: Und zum Schluss der Blick noch zur Tischtennis-Team-WM in London. Da hat die deutsche Frauenauswahl gegen Malaysia mit 3:0 gewonnen, steht im Achtelfinale und trifft dort nun auf Nordkorea.
16: Das war der Sport mit Moritz Kühn.
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3: Um 4.31 Uhr mit Ronald Lessig. Nach der mutmaßlichen Amokfahrt in Leipzig sind die Hintergründe noch unklar. 2 Menschen wurden dabei getötet, viele weitere verletzt. Am Abend gaben die Behörden erste Informationen zum mutmaßlichen Täter bekannt. Aus Dresden Arndt Groß.
5: Der sächsische Innenminister Armin Schuster von der CDU sagte, es sei von einem Amoktäter auszugehen. Bisher gibt es keinen Hinweis auf einen Anschlag. Möglicherweise ist der mutmaßliche Täter psychisch erkrankt. Es gibt Hinweise, dass der Mann erst vor kurzem aus der Psychiatrie entlassen wurde. Das meldet MDR Investigativ. Der mutmaßliche Täter war am späten Nachmittag mit einem weißen Auto mehrere hundert Meter durch die Fußgängerzone bis zum zentralen Marktplatz gerast und hat dabei zahlreiche Menschen angefahren. Der mutmaßliche Fahrer des Wagens wurde von der Polizei festgenommen. Dabei handelt es sich um einen 33 Jahre alten Deutschen, der in der Region Leipzig wohnen soll.
3: Bundeskanzler Merz hat die jüngsten iranischen Angriffe auf die Vereinigten Arabischen Emirate verurteilt. Die Führung in Teheran müsse aufhören, die Region und die Welt als Geisel zu nehmen, schrieb Merz auf der Online-Plattform X. Vorher hatte das iranische Militär erstmals seit rund einem Monat die Vereinigten Arabischen Emirate mit Drohnen und Raketen beschossen. Außerdem soll es in der Straße von Hormus Gefechte zwischen den USA und dem Iran gegeben haben. Hintergrund ist offenbar, dass die US-Marine dabei ist, festsitzende Schiffe aus der Meerenge zu eskortieren. Knapp ein Jahr nach der Bundestagswahl will sich Unionsfraktionschef Spahn heute im Amt bestätigen lassen. Mit einer Gegenkandidatur ist bei der Wahl am Nachmittag nicht zu rechnen. Neben dem Vorsitzenden wird auch der gesamte Vorstand mit etwa 60 Mitgliedern neu bestimmt. Spahn war vor einem Jahr mit gut 91% der Stimmen an die Fraktionsspitze gewählt worden. Nach dem mutmaßlichen Ausbruch des Hunter-Virus soll das betroffene Kreuzfahrtschiff jetzt die Kanarischen Inseln ansteuern. Derzeit liegt es vor der afrikanischen Westküste. 3 Menschen waren an Bord gestorben, darunter ein Deutscher. Aus Madrid, Julia Macher.
6: Nach Angaben der Weltgesundheitsorganisation WHO habe es auf dem niederländischen Kreuzfahrtschiff bisher 6 mutmaßliche Hunter-Virus-Infektionen gegeben, inklusive der 3 Todesfälle. Eine Evakuierung hatten die kapverdischen Behörden nicht gestattet, um die Inselbevölkerung nicht zu gefährden. Das Hunter-Virus wird über Ausscheidungen von Nagetieren übertragen und kann schwere Lungenerkrankungen und Nierenversagen verursachen. Wo und wie genau die Passagiere sich infiziert haben, ist noch unbekannt.
3: Das Wetter in Deutschland. Tagsüber im Norden und Süden oft trocken, sonst zeitweise Regen oder Gewitter, bei bis zu 12 Grad auf den Nordseeinseln und 26 Grad in Niederbayern. Am Mittwoch Wolkenschauer und Gewitter, im äußersten Norden freundlicher bis 22 Grad, am Donnerstag gebietsweise Regen, ganz im Norden freundlicher bis 19 Grad. Das waren die Nachrichten.
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16: Geht los mit der A8 Karlsruhe Richtung Neunkirchen. Hier ist zwischen Kontwig und Zweibrücken Ixheim nach einem Unfall gesperrt. Dann ist die A44 Düsseldorf Richtung Essen zwischen Hetterscheid und Velbert Nord wegen Bauarbeiten gesperrt. Und noch die A115 Dreieck-Nutetal Richtung Dreieck-Funkturm. Hier ist zwischen dem Kreuz Zehlendorf und Spanischer Allee gesperrt. Gute Fahrt. Na, das war... Da habe ich einen zu flinken Finger gehabt. Wir versuchen es nochmal. Jawohl.
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16: Mit Nikolai Russ, guten Morgen. Haben Sie sich schon mal gedacht, dass Sie zu Hause eigentlich viel zu wenig Platz haben oder zu viel? Nicht jeder kann oder will so einfach die Wohnung oder das Haus wechseln, wenn sich die Lebensumstände ändern. Was also tun? In einem Plattenbau in Leipzig suchen Architektinnen und Architekten jetzt nach neuen Ideen für das Wohnen. In wenigen Wochen beziehen die ersten Probebewohnerinnen und Bewohner eine Art Wohnlabor. Lucy Kriller berichtet.
7: In einem braunen Plattenbau im Leipziger Westen wird kräftig gewerkelt. Bald ziehen hier etwa 20 Menschen ein, allerdings nur zur Probe. Hier in Leipzig-Grünau entsteht gerade eine Art Labor, in dem Wohnungen ohne Umbau wachsen und schrumpfen sollen. Man bezeichnet es auch als Nukleuswohnen. Jannik Wagner vom Institut für Wohnbau und Grundlagen des Entwerfens an der Technischen Hochschule in Aachen führt durch das Haus. Er bezeichnet es als WBS 70. Das Kürzel meint den am weitesten verbreiteten Plattenbautyp in der DDR.
8: Im Bestand war das beim WBS 70 immer pro Treppenhaus zwei Wohnungen. Und durch unseren Eingriff legen wir sozusagen diese Wohnungen zusammen.
7: Durch den Umbau entsteht über zwei Geschosse eine große neue Wohneinheit. Darin wird es 5 Kernwohnungen mit jeweils einem Bad sowie Küche, Schlaf- und Wohnbereich geben. Diese sogenannten Nuklei nutzen die Parteien jeweils für sich. Dazu kommen 8 Zimmer, die Parteien je nach Bedarf mieten oder wieder abgeben können. Innerhalb einer Wohneinheit sind die Brandschutzanforderungen gering.
8: Das bedeutet, der Flur kann möbliert werden. Die Türen zum Flur müssen nicht irgendwie Obertürschließer haben oder so, sondern die können einfach auch offen stehen. Das Maximum ist natürlich, dass alle Türen offen sind und es einfach eine Wohngemeinschaft ist. Und das ist auch das, was uns sehr interessiert, was da passieren wird.
7: Schon im Juni sollen die ersten Probebewohner einziehen. Eine Heizung gibt es nicht, deshalb läuft der Testbetrieb nur bis Ende September. Nächstes Jahr bezieht das Team in einer zweiten Testphase ein weiteres Geschoss mit ein. Christiane Görgen ist eine von mehr als 100 Interessentinnen. Sie hat noch nie in einem Plattenbau gewohnt und ist heute das erste Mal auf der Baustelle. Die 37-Jährige will, wenn es klappt, mit ihrem Hund Momo und ihrer Freundin einziehen.
9: Die Luke hier gehen nach vorne mit Balkon.
8: Genau. Und die anderen gehen nach. Die Zimmer gehen nach hinten.
9: Ich habe richtig Bock, das auszuprobieren. Also ich habe sowohl in WGs gewohnt als auch alleine und so ein semi-gemeinschaftliches Wohnen, das sich je nach Bedarf ändern kann, das finde ich richtig gut. Dann braucht man nicht umziehen und kann trotzdem entscheiden, zusammen zu kochen, weil man die Küche zum Flur hin öffnet. Oder halt das Privatbewohnen, je nachdem, wo noch es gerade ist.
7: Das Team nutzt alles, was es im Plattenbau und in anderen verlassenen Wohnungen findet. In einem Zimmer stapeln sich abmontierte Waschbecken, Teller mit Goldrand und ausrangierte Spiegel. Nebenan bastelt die Architekturstudentin Dora neue Lampen zusammen.
11: Bei der neuen Lampe habe ich so einen alten Betonstück aus der Baustelle genommen. Dann diese Glaskugel, die ist auch original.
7: Für Dora und die anderen ist das Projekt gleichzeitig eine Lehrveranstaltung.
8: Studierenden machen einen Kurs bei uns, haben am Entwurf mitgearbeitet, arbeiten hier auf der Baustelle mit und machen dann während dem Betrieb ihre eigenen kleinen Forschungsaufgaben, also dokumentieren irgendein Thema im Quartier oder führen eine Veranstaltung im Hof durch.
7: Der Umbau wird durch Fördermittel und Sachspenden von Unternehmen finanziert. Die Forschenden begleiten das Wohnprojekt mit 5 Promotionen auch wissenschaftlich. Unter anderem beschäftigen sie sich mit innovativen Bauteilen.
8: Die Idee als solche ist eigentlich typologieunabhängig, aber hier haben wir halt die Chance gekriegt und es ist natürlich für uns umso spannender, dass der WBS 70 ein Typ ist, den es so oft gibt und dass es auch gleichzeitig halt ein Thema ist, wie man mit diesen Gebäuden umgeht.
7: Das Projektteam übergibt die Wohnungen 2028 wieder an die Genossenschaft. Lipsia will die Wohnungen dann vermieten, in welcher Form auch immer.
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16: Sie entscheidet, welche Produkte verkauft werden, sie bestimmt die Öffnungszeiten und sie macht den Dienstplan. Eine künstliche Intelligenz in einem Geschäft in San Francisco. Luna heißt sie und sie berät sogar die Kunden dort. Unser US-Korrespondent Nils Dams wollte wissen, was in so einem Laden eigentlich passiert, in dem eine KI einfach alles macht.
10: Komm und Quatsch mit KI-Geschäftsführerin Luna steht hier auf einer sehr analogen Tafel vor dem Laden. Direkt nach mir kommt eine Frau in die kleine Boutique.
12: Wait, is this the store that's managed by AI?
10: Yes. Dass hier eine KI den Laden führt, hat sich schnell rumgesprochen.
12: Like, this stuff is leaking off on social media.
10: Das ist überall in sozialen Medien.
12: What?
10: Mia heißt sie und ja, das sei schon aufregend, das erste Mal in so einem KI-Laden.
12: I am so excited. This is my first time in an AI store.
10: Was es hier zu kaufen gibt, hat KI Luna entschieden und bestellt. Die Mischung des Sortiments ist interessant. Es gibt zum Beispiel Honig, Kerzen, Bücher übers Schachspielen oder Müsli-Riegel.
12: I'm interested in these dates.
10: Mia will mehr über ein Päckchen Datteln wissen und mit der KI-Chefin sprechen.
12: So could I like call Luna?
10: Auf der Theke steht dafür ein Telefon bereit.
12: Let's do this. And I'm curious, like, how do I use these?
10: Wie kann ich die Datteln verwenden? Ich brauche Rezeptideen.
12: But we're gonna ask the AI.
13: Luna speaking. How can I help?
10: Hallo, hier ist Luna. Wie kann ich dir weiterhelfen?
12: Ooh.
13: Blend them into smoothies. All kinds of things.
12: Luna's sane and Luna's the AI.
10: Die KI sagt, dass Datteln gut für Smoothies sind. Moment, was kosten die überhaupt?
12: Wait, what's the cost of these dates?
10: Parallel liefert ein Bote gerade neue Ware für den Laden. Felix.

0: Kunden.
1: And be a friendly face to everybody curious in here.
2: Nuts. Pistachios. Ooh, that sounds really good.
0: Kundin Mia hat von der KI mittlerweile Rezepttipps für die Datteln bekommen, aber der Preis, $14 für 450 Gramm, ist ihr dann doch ein bisschen hoch.
2: Let me think about these dates.
3: Thanks so much for calling. Take care.
2: You too. Bye. They didn't try to upsell.
0: Sie hat aber nicht versucht, mir noch was aufzuquatschen.
2: Right?
0: Eine Beratung durch eine KI, das sei schon was anderes.
2: It was a little.
0: Ich spreche schon gerne mit echten Menschen, aber die KI hat das gar nicht schlecht gemacht.
2: But the AI was kind of great too.
0: Wir wollen KI in der echten Welt testen.
4: We want to test AI in real worlds.
0: Sagt Axel Backlund, 26, ursprünglich aus Stockholm. Er ist einer der Gründer des Startups, das hinter dem Laden steckt.
4: So we're not here to.
0: Wir sagen nicht, dass alle Läden von KI geführt werden sollten. Es geht darum, künstlicher Intelligenz Verantwortung in der echten Welt zu übertragen, dass wir sehen, was gut läuft und was wir verbessern müssen. Das Ganze sei ein Experiment, angelegt auf 3 Jahre. Das nächste Ding wird wohl was anderes als Einzelhandel. Wir wollen die KI herausfordern. Wenn wir wissen, zu was sie in der Lage ist, soll die Öffentlichkeit diskutieren. Was sollten wir einer KI alles erlauben?
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6: Das Freibad, das ist für viele mehr als nur ein Becken mit Wasser. Das ist der Duft von Pommes, das ist Eis am Stiel, das ist das Gefühl langer Sommertage und Sommerabende. Ein Ort, an dem alle zusammenkommen und an dem Erinnerungen entstehen. Jetzt im Mai geht die Freibadsaison bei vielen wieder los. Also theoretisch, weil oft ist es auch so, dass kein Geld mehr da ist für das kleine Schwimmbad im Ort. So war es auch im kleinen Ort Abenden in der Eifel. Aber dort haben die Menschen das nicht einfach hingenommen, sondern selbst angepackt. Wie daraus ein besonderes Gemeinschaftsprojekt entstanden ist, darüber hat mein WDR-Kollege Ralf Erdenberger mit Barbara Hoffmann gesprochen. Sie ist Vorsitzende des Fördervereins Freibad Abenden. Er wollte von ihr wissen, in Abenden wird nicht wie sonst schon Anfang Mai angebadet, sondern erst Ende diesen Monats. Warum eigentlich?
7: Die Frage kann man mit vielen Antworten beantworten. Die erste Antwort wäre, wir betreiben alles ehrenamtlich, also Kiosk, Bistro, Badebetrieb, Badeaufsicht, Pflege der Außenanlagen, alles läuft über Ehrenamt. Und die können halt nur dann, wenn sie nicht gerade irgendwas anderes zu tun haben, nämlich zum Beispiel arbeiten oder ihre Enkel versorgen oder sich um die kleinen Kinder kümmern.
8: Ja, da merkt man schon, das sind engagierte Leute, aber die Kräfte müssen auf viele Schultern verteilt werden, sagt Barbara Hoffmann. Sie ist Vorsitzende des Fördervereins für dieses Freibad. Und dass überhaupt geschwommen wird ab dem 30. Mai, ist nicht selbstverständlich, denn noch vor kurzem stand das ganze Freibad auf der Kippe. Zum Glück gibt es diese engagierten Schwimmerinnen und Schwimmer und Wasserratten. Warum sollte das Freibad überhaupt geschlossen werden?
7: Ich glaube, das ist ein Phänomen, was es überall in Deutschland gibt. Die Gelder werden knapp, die Kosten werden immer höher und irgendwann geht die Schere so weit auseinander, dass die öffentliche Hand dann kapituliert und sagt, das können wir nicht mehr stemmen. Das Minus ist einfach nicht mehr aufzufangen und die Betriebskosten sind so hoch, dass es sich nicht mehr lohnt.
8: Wann gab es bei Ihnen dieses Signal, das Freibad könnte bald trocken bleiben?
7: Tatsächlich gab es dieses Signal zum ersten Mal schon im Jahr 2009. Das war damals die Geburtsstunde des Fördervereins, denn da wollte die Stadt zum ersten Mal das Bad schließen und hat gesagt, ja, es lohnt sich nicht, kostet zu viel, bringt zu wenig Einnahmen. Und da ist dann damals schon in der gemeinsamen Initiative aller Vereine unter dem Dach der Dorfgemeinschaft Abenden, die so quasi die Dachorganisation der Vereine ist, der Wille entstanden, dann machen wir es halt selber.
8: Und dann wurde es aber noch mal kritischer. Es hört sich so an, als ob sich die Lage noch mal verschärft hätte.
7: Ja, tatsächlich. Das ist ein Bad aus den 70er Jahren. Da kann man sich vorstellen, wie das da aussah. Die Anlage, völlig veraltet, also nicht mehr auf dem aktuellen Stand. Es wurde zwar schon nicht mehr beheizt, aber trotzdem waren die Kosten natürlich immens, um den Betrieb irgendwie über Reparaturen und regelmäßige Überarbeitung aufrechtzuerhalten. Und dann war eben die Idee da, wir müssen das auf Grund auf sanieren. Wir müssen die Technik an den aktuellen Stand anpassen. Wir müssen die Außenanlage attraktiver machen, damit nach wie vor viele Besucher kommen. Und natürlich, damit der Besuch auch sicher und lohnenswert für alle ist.
8: Das heißt, Sie brauchten viele Hände und Geld.
7: Genau.
8: Wo kam beides her?
7: Genau, also die vielen Hände, da kann man sagen, das war eine Gemeinschaftsaktion von der Stadt Nideggen, Verwaltungsmitarbeiter, die uns unterstützt haben bei den administrativen Aufgaben und Dingen und natürlich bei der Akquise von Fördergeldern.

0: Weil ich glaube, ohne das geht's dann kaum noch. Und die Arbeitsstunden oder der Einsatz ist dann im Wesentlichen durch Ehrenamtler erfolgt und natürlich durch beauftragte Firmen, die uns unterstützt haben und über Förderung durch das Land NRW, über das Heimatzeugnis sind wir da auch unterstützt worden.
1: Rund 1,8 Millionen Euro mussten da investiert werden. Da waren die Fördertöpfe wichtig, um flüssig zu bleiben. Aber als Sie das dann umgesetzt haben mit der Sanierung, kann ich mir das so vorstellen, Sie, Frau Hoffmann, mit der Schippe und die Nachbarn auch, oder wie war
0: Nee,
1: das
0: nee,
1: dann?
0: das waren schon professionelle Firmen, die das gemacht haben, aber es waren tatsächlich auch Ehrenamtler aus dem Haus. Wir hatten da einige sehr engagierte, die auch im beruflichen Leben mit diesen Dingen zu tun haben, also die zum Beispiel Freibad- oder Bäderbauer sind oder die über Baumanagement und Bauadministration beruflich quasi damit beschäftigt sind, und die haben dann tatsächlich auch bei der Bauaufsicht mitgewirkt und mitgeholfen.
1: Sie selber haben ja auch noch einen anderen Beruf, ne? Also Sie können das ja nicht 24/7 machen. Was machen Sie?
0: Genau, tatsächlich bei der Sanierung waren wir vom Förderverein auch weniger betroffen. Wir sind im laufenden Betrieb aktiv. Wir organisieren die Badeaufsicht. Jetzt, wo das Freibad wieder geöffnet hat, seit dem letzten Jahr.
1: Das heißt, Sie haben eine erste Saison hinter sich.
0: Genau.
1: Wie ist es denn gelaufen?
0: Gut. Alle hatten Lust. Die Gäste waren total begeistert, weil sie das auch mitbekommen haben, dass das der Hintergrund ist, ne? Dass alles über Ehrenamtler läuft. Und das ist eben der Vorteil für die Gäste, dass alle, die da sitzen, tatsächlich selber ein Interesse an dem Betrieb und daran haben, dass alles gut läuft.
1: Es gibt ja ganz wichtige Stellen an der Kasse natürlich, aber der Badebetrieb muss ja auch sichergestellt werden über den Bademeister. Und ich weiß, auch viele Kommunen suchen händeringend Personal. Wer macht das bei Ihnen?
0: Das ist eine Aufgabe unseres Fördervereins, Freibad Arbeiten e.V. Also wir organisieren die Badeaufsicht, wir stellen die Badeaufsicht, also unsere Mitglieder können sich freiwillig melden zum Mitwirken. Und wir vom Verein organisieren auch immer einmal im Jahr, also quasi zu Beginn der Saison, den Erste-Hilfe-Kurs und den Retterschein, der dann im Freibad gemacht wird. Und da hilft uns natürlich die DLRG mit ihren Ausbildern.
1: Ja, Erste Hilfe. Retten, DLRG, das zeigt auch, dass so ein Freibad nicht irgendeine Freizeitveranstaltung ist, sondern viel mehr macht mit den Menschen und für die Menschen da ist.
0: Also es ist sozialer Anlaufpunkt, natürlich. Also wir haben zum Beispiel auch viele, die gar nicht unbedingt schwimmen gehen wollen, die aber dann trotzdem kommen, mal eine Tasse Kaffee trinken oder setzen sich ans Kiosk und unterhalten sich und treffen sich. Also es ist ein Dorftreffpunkt auch geworden. Und für die Kinder ist es natürlich die ideale Möglichkeit, planschend schwimmen zu lernen, weil Schwimmkurse werden auch immer schwieriger zu kriegen und immer teurer und weiter weg und so.
1: Ja, und das ist eben nicht selbstverständlich und es ist am Ende auch lebensrettend, das zu können oder nicht zu können. Also diese Frage, haben wir im Dorf noch ein Freibad oder nicht, das ist mehr als nur eben mal abkühlen.
0: Ja, das kann man so sagen. Und das zeigt sich auch darin, dass aus dem ganzen Kreisgebiet Leute zu uns kommen. Also, wenn man mal an einem schönen Sommersonntag den Parkplatz beschaut, welche Autokennzeichen da sind viele Düren, Köln, Bergheim, Aachen. Also auch von weit her kommen Badegäste zu uns, weil es einfach noch so althergebracht idyllisch ist. Eine Riesenwiese mit vielen Schattenbäumen, alles ganz still und nach wie vor noch dörflich. Also den dörflichen oder den einfachen Charakter haben wir erhalten. Da ist jetzt nicht großer Schnickschnack mit Riesenrutsche oder sonstigem, sondern man kann einfach planschen oder sich mit der Badenudel treiben lassen oder dann auch im kleinen Rahmen mal so ein paar kleine Bahnen schwimmen. Das geht auch.
1: Das schlägt Wellen. Und Sie haben gerade gesagt, so ein bisschen Nostalgie schwang damit, dass ja Tradition hat. Haben Sie da selber schwimmen gelernt? Wie ist
0: Ja,
1: Ihre Verbindung
0: das
1: zu
0: ist
1: diesem
0: so.
1: Ort?
0: Ja, ich habe da selber schwimmen gelernt und mein Sohn auch.
1: Ist das die Wurzel auch des Engagements, warum das so viele Leute tun? Man hört ja auch in anderen Bereichen, dass die Menschen nicht mehr so die Lust, die Zeit, die Kraft haben, weil ja auch noch andere Belastungen zu stemmen sind.
0: Da würde ich Ihnen zustimmen, wenn das eine Belastung wäre. Aber ich glaube, die Ehrenamtler, die da aktiv sind, empfinden es nicht als Belastung, sondern als Freude oder als kleine Mühe mit großer Wirkung, so könnte man es eigentlich sagen. Es kann jeder nach seiner Fasson mitwirken. Der eine macht 100 Stunden im Jahr, der andere macht nur 5, indem er zum Beispiel bei der Freibad-Aufräumaktion nächsten Samstag, zu
1: Es ist
0: der
1: noch
0: ich
1: was
0: alle
1: zu
0: herzlich
1: tun.
0: einlade,
1: Ja, vor dem Anbaden in Abenden ist noch was zu tun. Was
0: genau,
1: genau
0: wir
1: muss
0: kratzen.
1: ich
0: da noch so ein bisschen Unkraut aus den Ritzen oder das Eingangsbecken wird dann nochmal sauber geschrubbt. Und auf dem Volleyballplatz, da wächst über den Winter immer Gras und Blätter fallen von den Bäumen. Da muss dann nochmal gehakt werden. Also so kleinere Gartenarbeiten und Verschönerungsarbeiten, die Stühle abwaschen und solche Dinge. Das machen auch alles die Ehrenamtler. Da ist jeder willkommen. Ab 10 Uhr kann man sich da mit Gartenhandschuh und Schippe und Kretzerchen einfinden und da gerne mithelfen.
1: Ja, dann wünsche ich Ihnen, dass Sie geflutet werden von engagierten Hörerinnen und Hörern. Barbara Hoffmann, eindrucksvoll, was Sie da auf die Beine gestellt haben, beziehungsweise dass Sie auch diesen Betrieb weiter aufrechterhalten konnten. Ein Freibad in Abenden bei Nideggen in der Eifel. Und dann, wenn es dann losgeht, gutes Wetter wünsche ich, damit natürlich auch die Einnahmen sprudeln. Das ist ja wichtig, weil das muss sich auch weitertragen.
0: Genau, das ist ganz wichtig. Also vielleicht sollten auch die etwas entfernter wohnen mal überlegen, ob sie mal kommen für einen ganzen Tag. Der Eintritt ist vergleichsweise günstig und da kann man auch einen ganzen Tag verbringen. Und keine Pommes schmeckt so gut wie die Freibad-Pommes.
2: Sagt Barbara Hoffmann vom Freibad-Förderverein im nordrhein-westfälischen Abenden im Gespräch mit meinem WDR-Kollegen Ralf Erdenberger.
3: Standpunkte.
2: Die SPD, die Grünen und die Linke haben erklärt, dass sie nicht mehr auf der Plattform X aktiv sein werden. Sie kritisieren, dass das Netzwerk zunehmend Desinformation verbreite, seitdem es dem Tech-Milliardär Elon Musk gehört. Das Nachrichtenportal T-Online hat dazu ein Pro und Contra veröffentlicht. Die Befürworterin des koordinierten Rückzugs argumentiert, dass sich jede Partei fragen muss, wie sie ihre Energie sinnvoll investiert, um die Menschen zu erreichen.
4: Schon vor Musks Übernahme stand die Frage im Raum, ob auf Twitter nicht nur eine selbstreferenzielle Bubble aus Journalisten und Politikern aktiv ist. Ernsthafte Debatten waren auch damals schon selten. Aber spätestens seit Musk die Geschicke steuert, kommunizieren Parteien dort in einem mehr als fragwürdigen Umfeld, in dem nicht mal mehr der Anschein herrscht, es ginge noch irgendwie um Austausch. Es ist zweifelhaft, ob die Politik auf X überhaupt noch echte Menschen erreicht oder nicht vornehmlich Futter für Bots bietet. Der Abgang ist also nicht nur eine moralische Frage, sondern auch eine Kosten-Nutzen-Rechnung.
2: Der Gegner des Exits findet, es gäbe auf der Plattform noch Dinge zu lernen, zu bewegen und richtigzustellen.
4: X ist ein Barometer für den Druck im Land, ein Seismograph für die tektonischen Bewegungen, die die Schollen der Gesellschaft gegeneinander pressen. Wer Müll und Quatsch mühevoll beiseite schiebt, der stößt auf Fragen, die unbequem sind und nur zu oft unbeantwortet. Wie gehen wir mit Migration um? Wie wird Identitätspolitik jenseits der Straße wahrgenommen? Welche Ungerechtigkeiten muss der Staat angehen? Was alles funktioniert nicht mehr in unserem Land? Welche existenziellen Sorgen und Nöte treiben diejenigen Bürger um, die sich aus anderen Plattformen politischer Partizipation längst frustriert zurückgezogen haben? Und wer sind diese Leute? Und wie kann man sie für den Diskurs zurückgewinnen?
2: Der Tagesspiegel aus Berlin schreibt, SPD, Grüne und Linke machten einen falschen Schritt zur falschen Zeit.
4: Durch die Aktionen steht unweigerlich der Eindruck, dass diejenigen, die sich daran beteiligen, von anderen Weltbildern, von konträren Ansichten, lieber nicht so sehr gestört werden wollen. Was für ein Fehler. Denn wenn nicht einmal Spitzenpolitikerinnen und Politiker mehr aushalten, dass auf X auch Bots unterwegs sind, dass Propaganda betrieben wird, dass nicht debattiert wird wie im Leistungskurs Gemeinschaftskunde. Wer bleibt denn noch übrig, um schwierige Debatten zu führen? Darum geht es am Ende, die Demokratie zu verteidigen? Das Zurückziehen in die eigene Filterblase ist ein Grundübel der politischen Debattenkultur. Wer dem anderen Lager nicht zuhört, der kann auch nichts dazu lernen. Wer die eigene Weltsicht nicht hinterfragt, der kann keine Fehler korrigieren. Wer die Gegenseite nicht mehr zu überzeugen versucht, der kämpft nur noch für sich selbst.
2: Und das waren die Standpunkte. Zusammengestellt hat sie heute Janine Artist.
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2: Sie war mal ein absoluter Weltstar, Tori Amos. In den 90er Jahren ist sie über Nacht bekannt geworden, weltberühmt. Seither hat sie viele Alben veröffentlicht und noch mehr Konzerte gespielt. Inzwischen ist Tori Amos 62 und auch im Moment ist sie wieder auf Tour mit ihrer neuen Platte, die gerade rauskam. In Times of Dragons heißt sie und Juliane Reil hat für uns reingehört.
5: Tori Amos mag großes Popdrama. Im Eröffnungsstück setzt ihre Stimme zu schwerem Schlagzeug und düsteren Klavierakkorden ein. Die US-Amerikanerin singt von der Unterdrückung durch das Patriarchat und eine politische Elite. Diejenigen, die unterdrückt werden, sind zum Schweigen verurteilt. Damit ist der Grundton für das Album gesetzt. In Times of Dragons klingt jedoch keineswegs mutlos, sondern hat ordentlich Punch. 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

Als einer der ersten hat Tori Amos in den 90ern Songs aus dezidiert weiblicher Sicht geschrieben. Das erforderte damals mehr Mut als heute. Immer wieder hat sie gesellschaftliche Missstände benannt. Auch auf der neuen Platte ist die 62-Jährige unbequem. Sie erzählt eine Art moderne Fabel über Tyrannei. Die Protagonistin flieht vor einem Exendämon, der die Demokratie im Verborgenen zerstört. Vorlage für diese Geschichte, sagt Amos, sind die Entwicklungen in ihrer Heimat, den USA.

In Times of Dragons ist ein, im ganz wörtlichen Sinn, fantastischer Roadtrip, der musikalisch immer wieder überrascht. Getragener Piano-Pop mit Streichern, verspielte Abtempo-Songs mit Band, am Ende Ambient-Pop mit entrückter Orgel. Ein ambitioniertes Album, auf dem die Stimme von Amos heute dunkler klingt als früher. Drei Background-Sängerinnen übernehmen die höheren Lagen. Dennoch hat die Stimme der Amos nicht an Ausdruckskraft verloren. Ein besonderer Moment auf dem Album ist Veins. Es ist ein Duett der Sängerin mit ihrer Tochter und ist als Gespräch zwischen den Generationen angelegt. Über die Distanz von 18 Stücken hält Tori Amos insgesamt den Spannungsbogen. Zwischendurch hat die Platte aber auch Längen. Nicht alle Songs überzeugen gleichermaßen. Trotzdem fällt Tori Amos nicht hinter ein bestimmtes Niveau zurück. Sie weiß ganz einfach, wie guter Artpop klingt.

Bis dato ist In Times of Dragons das politisch brisanteste Album von Tori Amos. Dank der märchenhaften Erzählung wirkt ihre Kritik nicht platt. Die Musikerin hält der Welt den Spiegel vor. Das tun derzeit nur wenige ihrer Kollegen, denn es erfordert Mut und Können. Tori Amos kann das und zeigt sich als Künstlerin, die sich noch nie den Mund verbieten ließ.

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1: Um 5 Uhr mit Ina Heidemann. Nach der mutmaßlichen Amokfahrt in Leipzig gestern Nachmittag sehen die Ermittlungen kein politisches oder religiöses Motiv. 2 Menschen wurden dabei getötet, 3 Personen schwer verletzt. Wie Leipzigs Oberbürgermeister Jung mitteilte, gäbe es viele weitere Verletzte. Laut Polizei und Staatsanwaltschaft handelt es sich bei den Toten um eine 63-jährige Frau und einen 77-jährigen Mann. Der Verdächtige aus dem Raum Leipzig war mit einem Auto über den Marktplatz gefahren und hatte dabei mehrere Menschen angefahren. Der mutmaßliche Täter sei von der Polizei noch im Fahrzeug festgenommen worden und hat demnach keinen Widerstand geleistet. Ein bewaffneter Mann hat in der Nähe des Weißen Hauses auf Einsatzkräfte geschossen und dabei einen unbeteiligten Jugendlichen getroffen. Seine Verletzungen seien nicht lebensgefährlich. Der Secret Service teilte mit, Beamte hätten das Feuer erwidert und den Verdächtigen getroffen, nachdem er eine Waffe gezogen und auf sie geschossen habe. Rettungskräfte brachten die beiden Verletzten ins Krankenhaus. Angaben zum Zustand des bewaffneten Mannes machten die Sicherheitsbehörden nicht. Vor dem Berliner Landgericht müssen sich ab heute 7 Angeklagte wegen eines tödlichen Streits am Humboldt-Forum in Berlin-Mitte verantworten. Es geht um einen Vorfall im vergangenen September, als 2 Gruppen aneinander geraten sind. Katharina Trümper, RBB 24.
2: Dabei wurde ein 20-jähriger Syrer niedergestochen. Er starb später im Krankenhaus. 2 seiner Begleiter wurden durch Messerstiche verletzt. 4 der Angeklagten wird unter anderem Totschlag vorgeworfen, den 3 anderen gefährliche Körperverletzung. Die Gründe für die Auseinandersetzung sind unklar. Bereits im August 2025 waren am Humboldt-Forum 2 Gruppen mit Messern aufeinander losgegangen. 6 Menschen wurden dabei verletzt, einer davon lebensgefährlich.
1: In Brieselang im Havelland war die Feuerwehr bei einem Gefahrenguteinsatz tätig. Wie ein Polizeisprecher des Brandenburger Lagedienstes dem RBB am Abend sagte, hat es einen Unfall in einer Fabrik gegeben. Nach Angaben der Feuerwehrleitstelle Potsdam sind 3 Verletzte ins Krankenhaus gebracht worden. Anwohner waren zwischenzeitlich gebeten worden, Fenster und Türen zu schließen. Hier gibt die Feuerwehr inzwischen Entwarnung. Soweit die Nachrichten. 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Das Wetter. Heute ist es oft bewölkt und zum Teil gibt es auch starke Regenschauer. Die Temperatur erreicht maximal 21 Grad. Morgen weiterhin Wolken, kaum Sonne und etwas Regen. Es wird wieder kühler. Die Zeit, es ist 5.03 Uhr.
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4: Mit der A1 Bremen Richtung Osnabrück zwischen Wildeshausen West und dem Dreieck Ahornner Heide. Hier ist wegen einer Nachtbaustelle gesperrt. Die Umleitung geht ab dem Dreieck Stur über die A28 nach Delmenhorst und dann weiter auf die A29 Richtung Süden und ab dem Dreieck Ahornner Heide zurück auf die A1. Die A2 Richtung Hannover zwischen dem Kreuz Magdeburg und Eilsleben. 9 Kilometer Stau und stockender Verkehr an einer Baustelle. Das kostet Sie hier mindestens 45 Minuten. Die A4 Frankfurt Richtung Dresden zwischen Glauchau Ost und Hohenstein-Ernsthal. Hier ist wegen Bauarbeiten gesperrt. A5 Karlsruhe Richtung Basel. Die Einfahrt Karlsruhe Süd. Hier steht ein defekter LKW auf dem Beschleunigungsstreifen. Die A7 Ulm-Würzburg zwischen Ellwangen und Dinkelsbühl-Fichtenau. In beiden Richtungen laufen hier Tunnelwartungsarbeiten noch bis 5:30, also eine knappe halbe Stunde. Die A8 Pirmasens Richtung Neunkirchen zwischen Kontwig und Zweibrücken-Ixheim ist nach einem Unfall gesperrt. Die A8 München Richtung Salzburg ist zwischen Traunstein-Siegsdorf-Ost und Bad Reichenhall wegen Bauarbeiten bis ca. 6 noch gesperrt. Die Umleitung hier führt über die U91. Die A44 Düsseldorf Richtung Essen ist zwischen Hetterscheid und Fellbert Nord wegen Bauarbeiten gesperrt. A70 Richtung Schweinfurt. Hier ist zwischen Stadelhofen und Rossdorf am Berg wegen Bergungs- und Reinigungsarbeiten gesperrt. Und die A71 Erfurt Richtung Suhl ist zwischen Gräfenroda und Oberhof noch bis ca. 6 wegen Tunnelwartungsarbeiten gesperrt. Das war's. Gute Fahrt.
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4: Aus dem Studio von NDR Info in Hamburg mit Nikolai Russ. Guten Morgen. Und wie zufrieden sind Sie derzeit mit der Bundesregierung? Also, wenn die Umfragen stimmen, dürften ziemlich viele von Ihnen gerade innerlich mit dem Kopf schütteln und sagen, ich bin gar nicht zufrieden. Eine große Mehrheit in Deutschland findet, dass die Regierung einen richtig schlechten Job macht. Auf diese Werte gucken wir heute Morgen auch und auch deswegen ganz besonders, weil die Regierung jetzt genau ein Jahr im Amt ist. Und deswegen war vermutlich auch der Bundeskanzler am Sonntagabend bei Karin Mioska in der Talkshow. Und da hat er seine Sendezeit genutzt, um ordentlich Druck zu machen auf den Koalitionspartner, die SPD. Von ihr fordert er mehr Entgegenkommen. Anne-Kathrin Mellmann mit einem Stimmungsbild der Regierung aus Berlin.
5: Sag mir, wo die Blumen sind. Zum Jubiläum ein Jahr schwarz-rote Koalition sind keine in Sicht. Bundeskanzler Friedrich Merz von der CDU schickt dem Koalitionspartner SPD keinen Strauß, sondern eine klare Ansage. In der Sendung Karin Mioska sagt Merz:
6: Ich bin bis jetzt sehr geduldig gewesen, auch im Umgang mit der SPD. Die SPD muss allerdings auch wissen, Kompromisse sind keine Einbahnstraße.
7: Alles, was ein Kanzler sagt, wird von den Leuten sehr, sehr wahrgenommen.
5: Matthias Miersch, Fraktionschef der SPD im Bundestag, hat dabei vermutlich auch die eigenen Leute im Blick, die sich an schmerzhafte Kompromisse erinnern dürften.
7: Von unseren Parteimitgliedern wird erwartet, dass wir eine klare Handschrift da auch sehen. Aber ich finde, wir haben im letzten Jahr viele Dinge auch angegangen und wir haben Kompromisse geschlossen. Beispielsweise das Thema Wehrdienst, was hoch umstritten war, das haben wir miteinander gelöst. Auch die gemeinsame europäische Asylpolitik, all diese Dinge.
5: Der Kompromiss, laut Duden eine Übereinkunft durch gegenseitige Zugeständnisse. Die Koalition hat letzte Woche zum Beispiel die Gesundheitsreform und Eckwerte für den Haushalt auf den Weg gebracht. Die drei Parteien, CDU, CSU und SPD, können Zugeständnisse machen. Aber Feierlaune lassen sie zum Einjährigen nicht aufkommen.
8: Wir haben ja die Besonderheit, dass sozusagen jede Seite glaubt, sich nicht hinreichend durchsetzen zu können.
5: Sagt Kanzleramtsminister Thorsten Frei von der CDU. Kompromiss heißt für ihn:
8: Eine Koalition ist auch nicht dann erfolgreich, wenn man sich auf den kleinsten gemeinsamen Nenner einigt, sondern wenn man große Lösungen zum Wohle des Landes schafft.
5: Große Lösungen bei Arbeit, Gesundheit oder Rente müssten für die SPD-Seite solidarisch ausgestaltet sein, fordert der SPD-Bundestagsabgeordnete Ralf Stegner.
9: Das ist unser Kompass, das weiß auch der Bundeskanzler. Insofern waren öffentliche Ermahnungen an die SPD-Seite jetzt nicht übertrieben klug oder jedenfalls nicht wirkungsvoll. Denn am Ende muss ein Kompromiss stehen. Den sollte die Regierung allerdings finden, denn Herr Merz hat recht, es gibt keine demokratische Alternative zu dieser Koalition.
5: Sie müsse weitermachen, sagt Linken-Chef Jan van Aken und hört auf sein Bauchgefühl, wenn er nach dem Fortbestand der schwarz-roten Koalition gefragt wird.
10: Wir haben hier eine Krise, die kriegen sie im Moment nicht in den Griff. Das heißt, die müssen sich zusammenraufen und wenn Merz sich da breitbeinig hinsetzt und die SPD muss auch mal Kompromisse machen, dann denke ich nur, ja, Merz, die muss auch mal Kompromisse machen.
5: Van Aken sagt, die Koalition werde in diesem Jahr nicht kaputt gehen. SPD und Union würden sich zusammenraufen, weil sie müssen. Deutlich schwärzer malt Franziska Brandner von den Grünen. Sie sieht die Bundesregierung kurz vor der Selbstaufgabe.
11: Man hat so das Gefühl, die stehen vor dem Abgrund und streiten darüber, wer daran schuld ist, dass man kurz vor dem Abgrund steht.
5: Reformen, die den Herausforderungen gewachsen wären, seien bisher nicht gelungen, sagt die Grünen-Chefin. Klar, von der Opposition gibt es auch keine Blumen zum Jahrestag.
4: Tja, Kritik statt Blumen und das für eine Regierung, die sowieso schon unter Druck steht. Von außen durch schwache Umfragewerte und von innen durch Meinungsverschiedenheiten bei Steuern und Rente zum Beispiel und auch durch wachsenden Unmut, den es eben in beiden Lagern gibt, in der Union und in der SPD. Über diese schwierige Lage hat mein SWR-Kollege Jonathan Hadem mit Albrecht von Lucke gesprochen. Er ist Politikwissenschaftler und die erste Frage an ihn war: Wie viel Zeit bleibt denn noch für die großen Reformpläne von Schwarz-Rot?
12: Daran muss man leider, sage ich, sehr, sehr große Zweifel haben. Denn das große Problem besteht ja darin, dass auf beiden Seiten, sowohl der Union als auch der SPD, der Eindruck entstanden ist, man komme zu wenig in den bisherigen Beschlüssen vor. Und jetzt hier, und da beginnt das Problem, im Sinne eines Schwarze-Peter-Spiels der SPD alleine den schwarzen Peter zuzuschieben, ihr müsst euch stärker bewegen, wird bei der SPD die Neigung nicht größer machen, dieser Koalition noch allzu viel Vertrauen zu schenken.
13: Wie schätzen Sie das denn ein? Welche Reformprojekte kann denn die Bundesregierung in den kommenden Wochen bis zur Sommerpause noch auf den Weg bringen?
12: Sie muss genau die drei genannten auf den Weg bringen. Das ist zunächst einmal die Gesundheitsreform, die immerhin jetzt ja im Kabinett beschlossen wurde. Jetzt kommen die Lesungen im Parlament und man kennt das alte Wort, es kommt nie etwas aus dem Parlament so raus, wie es reingekommen ist. Das sogenannte Strucksche Gesetz, das wird so sein. Wir können aber immerhin eines sehen, hier hat man immerhin schon mal ein Projekt, das in großem Maße geronnen ist. Und dass Kritik von beiden Seiten kommt, ist nicht immer das Schlechteste, denn da sind es sowohl die Verbände der Gesundheitsverbände, aber auch die SPD-Seite, die beides kritisieren. Jetzt wird man sehen, ob man übereinkommt. Ein Problem bleibt. Es ist natürlich immer das Problem, dass bei der Gesundheitsversicherung die Bürgergeldempfänger, die nicht eingezahlt haben, also diejenigen, die von Staats wegen eigentlich per Steuer alimentiert werden müssten, dass sie mit einbezogen sind. Das ist das Grundproblem. Aber das Zweite ist dann natürlich vor allem die große Rentendebatte. Und da muss sehr, sehr viel passieren, denn das hat ja im letzten Jahr, das musste der Kanzler sogar eingestehen, allenfalls zu einem Provisorium gereicht. Und drittens, die Steuerfrage. Die Steuerfrage wird natürlich ganz dramatisch davon abhängen, ob tatsächlich ein Wachstum vonstatten geht. Gelingt dieses Wachstum nicht, dann ist natürlich die Frage wieder drängend im Raum, wer wird die Entlastung der mittleren und unteren Einkommen leisten, wenn es nicht von oben was dazu gibt. Und gestern hat der Kanzler dieser Belastung der stärkeren Einkommen doch eine ziemlich rigorose Absage erteilt.
13: Liegt da auch einer der ganz großen Knackpunkte für Union, weil sie ihre Stammwählerschaft dann nicht zu viel zumuten kann? Und gleichzeitig wird sie ja dadurch auch so ein bisschen zum Bremser. Was bedeutet das für die Union?
12: Ja, absolut. Und gestern war das Wort des Kanzlers beim Joska ja schon ausgesprochen beredt. Er sagte, ich habe kein Mandat, die CDU umzubringen. Das war natürlich übrigens in Aufnahme des Wortes von Jens Spahn, der gesagt hatte, wir sind nicht bereit, mit der SPD unterzugehen. Das war Ausdruck des Unmuts und das ist momentan die größte Schwäche wahrscheinlich des Kanzlers, dass ihm seine eigenen Bataillone von der Fahne gehen. Also der Umstand in der Union, Menschen in hohem Maße ihren Unmut artikulieren, während auf der anderen Seite in der SPD ja auch keine allzu große Bereitschaft herrscht, noch mehr Kompromisse zu machen. Das ist das Problem. Und wenn es jetzt nicht gelingt, der Kanzler hat das immer wieder gesagt, die Grundvoraussetzung eines guten Koalitionsvertrages umzusetzen, nämlich mehr Wachstum, dann wird dieser Koalitionsvertrag vielleicht noch mehr auf Sand gebaut sein, als er jetzt es bereits ist.
13: Innerhalb der Koalition gibt es ja viele Spannungen in ganz unterschiedlichen Bereichen. An welchen Stellen könnten die Ministerinnen und Minister denn aufeinander zugehen, um aus diesen Grabenkämpfen herauszukommen und gemeinsame Regierungsarbeit zu machen?
12: Die allergrößte Notwendigkeit existiert natürlich in der Finanz- und Wirtschaftsfrage, denn dort sind die Hauptprobleme. Wir haben es ja erlebt in der Eskalation des Streites zwischen Katharina Reiche und Lars Dingwall, dem Finanzminister und Vizekanzler. Wenn es in dem Bereich keine Einigung gibt, also bei der Frage, wie kommen wir zu den Finanzen und wie lösen wir das mit einer vernünftigen Wirtschaftspolitik, die auch nachhaltig ist, die also nicht nur ein Zurück ist zu fossilistischen Energien. Wenn es da keine Einigung gibt, dann geht das ins Mark. Denn eines hat der Kanzler die ganze Zeit völlig unterschätzt. Er sagte immer, ein Kanzler heute muss Außenkanzler sein, denn Außenpolitik ist Innenpolitik. Das Problem ist, wenn die Innenpolitik nicht funktioniert, kann Deutschland auch nach außen nicht stark auftreten. Und das hängt wiederum ganz entscheidend von einer vernünftigen Wirtschaftspolitik ab. Also wenn sich hier Vizekanzler, Finanzminister und Wirtschaftsministerin nicht einigen, dann sehe ich die Politik und die Koalition in ganz großen Schwierigkeiten.
4: Sagt der Politikwissenschaftler Albrecht von Lucke im Gespräch mit meinem SWR-Kollegen Jonathan Hadem. Und wir gucken auf das Wetter für Deutschland in der ARD-Infonacht an diesem Dienstagmorgen. Im Moment ein dickes Regenband, so über der, ich sag mal, nördlichen Mitte Deutschlands, also Mitte und Norden Deutschlands betroffen, an der Linie von Münster bis Berlin. Und dieser Regen, der breitet sich immer weiter aus, der Großteil nach Nordosten, aber kleine Schauer ziehen auch runter bis nach Hessen, Nordrhein-Westfalen, bis nach Sachsen und Thüringen. Und dazu kommt im Laufe des Tages dann frischer Regen aus Westen ran. Das heißt, fast überall kann heute in Deutschland mal zumindest ein bisschen was runterkommen. Am sonnigsten bleibt es erstmal in Baden-Württemberg und Bayern und den ganzen Tag Sonnenchancen zumindest in Schleswig-Holstein. Maximal heute 12 bis 19 Grad im Norden, im Süden dann 19 bis 25 Grad. Morgen am Mittwoch weiter durchwachsen mit Schauern, Gewittern, Dauerregen. Und vor allem über der Mitte und im Norden Deutschlands ist es eher regnerisch bei bis zu 23 Grad.
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4: Um 5 Uhr und 14 Minuten. Es war ein Auftritt in einer Schule, bei dem Friedrich Merz Donald Trump deutlich kritisiert hat. Vielleicht dachte er, dass das den Raum nie verlassen würde. Aber die Aussagen haben Trump und die USA längst erreicht. Und viele meinen, der geplante Abzug US-amerikanischer Truppen aus Deutschland, der hat auch oder vor allem etwas mit dieser Kritik von Friedrich Merz zu tun. Darüber hat Ingo Zamperoni in den ARD-Tagesthemen mit Sigmar Gabriel gesprochen. Der ehemalige Spitzenpolitiker ist Vorsitzender der Atlantikbrücke. Ihr Ziel ist es, die Zusammenarbeit zwischen den Vereinigten Staaten und Deutschland zu fördern. Und die erste Frage an Gabriel war, ist dieser angekündigte Truppenabzug wirklich so eine Art Racheaktion von Donald Trump für Friedrich Merz' Aussagen oder nur ein weiterer Ausdruck dessen, dass Trumps USA sich von Europa abwenden?
14: Ich glaube, es ist auf der einen Seite natürlich erstmal das Zeichen dafür, dass Donald Trump weder Europa noch Deutschland besonders mag. Auf der anderen Seite ist es eine Entwicklung, die schon lange davor begonnen hat. Sie ist dann mal unterbrochen worden durch Joe Biden. Aber wenn Sie sich überlegen, dass wir zu Zeiten des Kalten Krieges das Zehnfache an Soldaten der Vereinigten Staaten bei uns hatten, dann ist das ein lang anhaltender Prozess. Und es bringt jetzt uns sicherheitspolitisch nicht in dramatische Lagen vor Ort, in der Ortschaft, die da betroffen ist. Oder die Ortschaften, ist das anders, da ist das schwierig. Aber sicherheitspolitisch ist es jetzt keine Katastrophe.
15: Aber wie oft haben wir in den vergangenen Jahren das auch schon gesagt, das ist nicht so wild, das ist keine Katastrophe, aber das ist jetzt ein Weckruf, dass wir eigenständiger werden müssen. Und dann sind wir doch wieder schockiert. Warum fällt uns das irgendwie so schwer, uns auch innerlich von den USA da zu lösen?
14: Ja, auf der einen Seite haben wir natürlich jahrzehntelang uns auf die USA verlassen können. Vielleicht zu sehr oder wahrscheinlich auch zu sehr. Auf der anderen Seite haben Sie recht, dieses Weckrufgerede kann ich auch nicht mehr hören. Es kommt jetzt darauf an, dass wir dem Taten folgen lassen. Die Bundesregierung tut das. Wir haben den Wehretat, den Verteidigungsetat dramatisch erhöht und machen das auch weiter. Wir haben die Produktion und auch die Truppenstärke der Bundeswehr. Schritt für Schritt erhöhen wir sie, damit wir endlich wieder eine Armee haben, die zur Territorialverteidigung fähig ist. Das haben wir lange Zeit nicht gedacht, dass wir das nochmal müssten. Und das tun wir jetzt. Auf der anderen Seite brauchen wir die USA auch in Zukunft. Da soll sich auch keiner sozusagen was vormachen. Europa und auch Deutschland kann nicht von heute auf morgen unabhängig werden. Und wir sollten jedenfalls von uns aus nichts tun, die USA zurückzuweisen. Was dort in den Vereinigten Staaten entschieden wird, können wir schwer beeinflussen. Aber es gibt auch dort, vor allen Dingen im Parlament, aber auch im Senat, in der Partei von Herrn Trump, viele, viele, die das nicht gut finden, was die Vereinigten Staaten da tun, weil es eigentlich nur Wladimir Putin und Russland in die Karten spielt.
15: Aber wo stehen wir da gerade? Kann man da wirklich noch von einer deutsch-amerikanischen Freundschaft sprechen, wenn die US-Regierung Europa nicht einfach als Wettbewerber, sondern dezidiert als Gegner sieht?
14: Ja, ich würde jedenfalls dazu raten, die Vereinigten Staaten nicht mit der amerikanischen Regierung zu verwechseln. Selbst nach der letzten Wahl haben die Hälfte der Amerikanerinnen und Amerikaner nicht Herrn Trump gewählt. Und derzeit sieht es ja eher so aus, als ob er bei den kommenden Wahlen im November eher noch verliert. Also das ist nicht der letzte amerikanische Präsident. Aber eines müssen wir wissen, egal wer dort Präsident wird, egal wer die Regierung stellt, die Tendenz, dass die Amerikaner sich aus den bisherigen Gebieten in Europa, eigentlich wollten sie es auch im Nahen Osten, das können sie jetzt nicht, sich eher zurückzieht und sich mehr in den pazifischen Raum, Asien, Pazifik orientiert, die wird sich nicht umkehren. Und wenn wir ehrlich sind, dann haben wir sogar ein Interesse daran, weil wir die Balance, auch die militärische Balance im Asien-Pazifik-Raum überhaupt nicht sichern könnten. Wir haben eine Chance in einem relativ langen Prozess, ich glaube nicht, dass das unter 10 Jahren zu machen ist, endlich selbstständig zu werden. Aber Sie haben vorhin recht gehabt. Dafür bedarf es mehr, als alle paar Wochen mal zu sagen, da war ein Weckruf.
15: Mhm. Aber wenn wir jetzt diesen Truppenabzug betrachten, das ist ja das eine. Da sagen Sie, das ist nicht so wild vielleicht. Aber viel gewichtiger ist dann, dass jetzt doch keine US-Mittelstreckenraketen hier stationiert werden sollen. Wie schätzen Sie das ein?
14: Ja, da haben Sie recht, das ist die schwierigere Entscheidung. Auf der anderen Seite wissen wir, dass auch deutsche Unternehmen daran arbeiten, solche Raketen zu bauen und zu entwickeln. Das dauert noch ein bisschen, aber auch da ist es nicht so, das ist ja kein sozusagen Nobelpreisfähiges technisches Wunderwerk, sondern da geht es um Investitionen und um die Entwicklung von entsprechend starken Raketenmotoren. Aber ich glaube, das werden wir auch schaffen. Ich halte das nicht für unüberwindbar. Also ich würde jedenfalls dazu raten, jetzt nicht in Panik auszubrechen und so den Kopf in den Sand zu stecken. Aber investieren muss man und man muss dann wissen, in welche Richtung wir marschieren wollen. Ich hoffe, das wissen wir alle in Europa.
15: Ja, Sicherheitspolitik ist das eine. Hinzu kommt jetzt aber auch noch eine erneute Zolldrohung gegen EU-Autos, träfe vor allem Deutschland. Wie ist da der richtige Umgang mit diesem US-Präsidenten? Eine Art Beschwichtigungskurs oder doch mit Stärke reagieren und gleich die Gegenzölle aus der Schublade holen?
14: Also erstmal will ich mal abwarten, ob die wirklich kommen. Wir wissen das noch gar nicht. Wir wissen auch nicht, wie die Rechtslage in den USA sich darstellt. Er ist ja mit der ersten Zollrunde vorm Gericht gescheitert. Ich finde, das darf man auch noch mal in Erinnerung. Es ist ja nicht so, dass es keinen Widerstand gegen ihn in den USA gibt. Und dann, wenn es wirklich dazu kommt, dann finde ich es angemessen, wenn die Europäische Union entsprechend reagiert. Und dafür hat die EU ja sozusagen ihre Folterwerkzeuge mal auf den Tisch gelegt. Insbesondere was die großen Tech-Konzerne angeht, ist es ja nicht so, dass Europa sozusagen schutzlos ist. Das müssen wir dann auch machen. Wir merken doch, dass gegenüber dieser Regierung in den USA Diplomatie wenig hilft. Aber Stärke was hilft. Dort, wo wir stark reagieren oder selber stark sind, das müssen wir übrigens wirtschaftlich noch viel eher werden als im Militärbereich, da haben wir eine Chance, uns auch gegenüber Trump durchzusetzen. Da, wo wir schwach sind oder wo wir schwach aussehen, auch wirtschaftlich schwach, da wird er uns vor sich hertreiben. Das sollten wir eigentlich aus der Geschichte gelernt haben.
16: Sagt Sigmar Gabriel, der Vorsitzende der Atlantikbrücke, im Gespräch mit Ingo Zamperoni in den ARD-Tagesthemen. Basisabsicherung. Damit hat Bundeskanzler Friedrich Merz für Aufregung gesorgt, nämlich mit dieser umstrittenen Aussage Basisabsicherung zur gesetzlichen Rente. Die Inflation steigt, Löhne und Gehälter können kaum mithalten in Deutschland. Gerade bei Jüngeren ist völlig klar, dass sie selbst mehr fürs Alter vorsorgen müssen. Aktiendepot und andere Anlagemöglichkeiten sind viel mehr Gesprächsthema als bei der Elterngeneration. Dabei ist der Appell, selbst sinnvoll anzulegen fürs Alter, der ist nicht neu. Woran liegt es also, dass sich die Deutschen mit den privaten Finanzen immer noch doch relativ schwer tun? Thema gestern Abend in unserer Sendung Mitreden, Deutschland diskutiert. Christian Hammer fasst die Stimmen zusammen.
17: Private Altersvorsorge, für die einen selbstverständlich, für die anderen ein Buch mit 7 Siegeln. Für Deutschland hatte Bundeskanzler Merz die Debatte nochmal zusätzlich befeuert.
18: Die gesetzliche Rentenversicherung allein wird allenfalls noch die Basisabsicherung sein für das Alter. Sie wird nicht mehr ausreichen, auf Dauer den Lebensstandard zu sichern. Es müssen kapitalgedeckte Elemente einer betrieblichen und privaten Altersversorgung hinzutreten.
17: Die Bürger in Deutschland sind aber oft skeptisch und gerade sei es für junge Menschen heikel. Investieren ja, aber womit, fragt Romano Bartl aus Murnau in Bayern.
19: Da bleibt mir ja fast als junger Mensch nichts anderes übrig, das Geld anzulegen, weil wenn mit der aktuellen Rentenentwicklung sehe ich es für die jungen Leute sehr schwarz, Rente zu bekommen. Und ich persönlich finde die Ankündigung vom Herrn Merz betrachte ich als Aufkündigung des Generationenvertrags.
17: Diese Unsicherheit ist weit verbreitet, sagt auch Studiogast Saidi Silulatu, Chefredakteur der Stiftung Finanztipp.
20: Wenn wir uns lange Zeiträume anschauen, mindestens 15 Jahre und mehr, dann steigt der Kapitalmarkt. Und dann hat man nach 15 Jahren, war man noch nie im Minus, zumindest nicht mit einer weltweit breit gestreuten Aktienanlage. Und daher ist der Kapitalmarkt durchaus das Mittel der Wahl, was wir als Ergänzung, definitiv als Ergänzung zur gesetzlichen Rente in unserer leider alternden Gesellschaft unbedingt brauchen.
17: Dabei gibt es durchaus Bewegung, vor allem bei Jüngeren, beobachtet der Hamburger Gymnasiallehrer Jean-Marie Schwarzkopf.
21: Was wir feststellen können, das hat man gerade in der Runde auch häufiger gehört, Finanzen ist ein Thema, was sehr früh in Schule hineingetragen werden sollte, aus dem die Schüler auch lernen können. Und da ist es sehr wichtig, dass wir das im Lehrplan verankern können.
17: Wie wichtig Finanz-Know-how ist, berichtet die 17-jährige Eliana Richter aus München, auch aus ihrem Alltag.
22: Ich habe mit vielen meiner Freundinnen darüber gesprochen und keiner weiß irgendwie so richtig, wo man da anfangen soll, wie man so richtig starten soll. Also ich habe zum Glück Eltern, die sich darum kümmern, einen Vater, der Aktien für mich kauft und mich da auch drüber informiert, wie die so laufen. Aber wenn man das nicht hat und keine Eltern hat, die sich darum kümmern, ist es sehr schwierig, in dieses Thema einzusteigen.
17: Und politisch, auch dort gehen die Meinungen auseinander. Die Ingolstädter Bundestagsabgeordnete der Linken, Sarah Vollert, sieht den Staat in der Pflicht.
23: Da kann man natürlich viel drüber reden, ob das gut wäre, dass die Menschen in den Kapitalmarkt investieren. Wenn sie das Geld dafür nicht haben, dann können sie das nun mal nicht machen. Und deshalb ist unsere Ausgangsannahme natürlich, die gesetzliche Rentenversicherung muss reichen, um lebensstandardsichernd zu sein.
17: Andreas Starkeberg aus Neuses bei Augsburg sieht indes nur eine einzige Chance.
24: Haben wir genug Zuzug? Haben wir genug Migration? Und ich glaube, die Diskussion geht momentan in die völlig falsche Richtung, weil wir so tun, als wäre Migration ein Problem. In Wahrheit ist Migration die einzige Chance, die wir haben, unser demografisches Problem zu lösen.
17: Die Diskussion zeigt, es geht nicht nur ums Geld, sondern auch um Wissen, Vertrauen und politische Weichenstellungen. Das Problem wäre nicht kleiner, so der Tenor der Diskussion.
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0: Mit Michael Augustin. Im Herzen von Europa, so heißt die offizielle Hymne von Eintracht Frankfurt. Und die Frankfurter Fußballerinnen sind mit einem deutlichen Sieg dem Ziel Europapokal ein großes Stück näher gekommen. Sie haben nämlich mit 4:1 gegen den 1. FC Nürnberg gewonnen. Bei noch zwei ausstehenden Spielen haben die Frankfurterinnen die Champions League Qualifikation als Tabellendritte fest im Blick. Nürnberg ist Tabellenelfter. Der FC Arsenal oder Atletico Madrid? Wer zieht ins Champions-League-Finale ein? Das entscheidet sich im Halbfinalrückspiel in London. Arsenal war zuletzt vor 20 Jahren im Endspiel. Die letzte Teilnahme von Atletico ist 10 Jahre her. Damals war der impulsive Diego Simeone schon Trainer und seine Zeit in Madrid könnte bald ablaufen. Die Champions League ist die letzte Chance, eine enttäuschende Saison noch zu retten. Luise Kropf.
1: Diego Simeone hat einen Traum. Fast 15 Jahre ist der Argentinier Trainer von Atletico Madrid. Er wurde mit dem Club spanischer Meister, Pokalsieger und Europa-League-Sieger. Nur der Gewinn der Champions League, der fehlt ihm noch. Nach dem 1:1 im Champions League-Halbfinal-Hinspiel gegen den FC Arsenal fehlt Atletico Madrid noch ein Sieg bis zum großen Finale und der großen Chance auf den Henkelpott. Im Rückspiel gegen den FC Arsenal auf dem Platz mit dabei sein wird aller Voraussicht nach auch Giuliano Simeone, der Sohn des Trainers. Der Rechtsaußen ist Stammspieler bei Atletico. Er selbst ist Atletico-Fan, wie er sagt. Seit der U19 spielt er dort. Doch in das Team des Vaters zu kommen, das war ein weiter Weg für ihn. Über Laien und Umwege kehrte er erst 2024 zu Atletico zurück. Nach anfänglicher Kritik unter dem Stichwort Vetternwirtschaft ist er seit dieser Saison nicht mehr bei Atletico Madrid wegzudenken. Auch mit ihm will Atletico gegen Arsenal in das Champions-League-Finale einziehen. Und dort könnten Vater und Sohn dann Geschichte schreiben.
0: Gegen den FC Bayern oder Paris Saint-Germain, deren Halbfinale gibt es dann am Mittwochabend. Am vergangenen Sonntag sind die Eisbären Berlin zum 12. Mal deutscher Eishockeymeister in der DEL geworden, nach einem 4:1 in Mannheim. Gegen einen Gegner, der in der Vorrunde noch 18 Punkte besser und im Finale trotzdem chancenlos war. Das liegt auch am Berliner Meistermacher Serge Aubin. Jetzt verlässt der Kanadier die Eisbären und wechselt zum SC Bern in die Schweiz. Jens-Christian Gussmann.
2: Aubin hatte bei den Berlinern noch einen Vertrag bis 2028, doch das konnte ihn nicht mehr stoppen. 7 Jahre in der Hauptstadt waren genug, Aubin suchte nach eigener Auskunft eine neue Herausforderung. In der Schweiz kennt er sich aus, dort war er zunächst als Spieler, als er seine aktive Karriere ausklingen ließ. Später wurde er Trainer in Zürich, das war die einzige Station, bei der er entlassen wurde. Nun kann er Zürich mit seinen Bernern zeigen, Freunde, ihr habt euch damals geirrt. Dazu kommt, in der Schweiz hat Eishockey nochmal einen höheren Stellenwert als in Deutschland und die Bezahlung ist auch besser als in der DEL. Aubin ist einer der besten und erfolgreichsten Trainer in der Geschichte der Eisbären. 5 Meisterschaften in 7 Jahren, nur der große Don Jackson war ein ähnlicher Titelsammler. Aufgrund seiner Verdienste um den Verein gaben die Berliner trotz des laufenden Vertrages grünes Licht für den Wechsel. Die größte Aufgabe für den Club wird jetzt sein, einen passenden Nachfolger zu finden. Die Suche dürfte schwierig werden, aber sie muss jetzt beginnen. Trotz des Titelgewinns heißt es darum, zumindest für das Management, suchen und arbeiten statt feiern.
0: Eine kurze Feier könnten sich die deutschen Tischtennisdamen gönnen. Sie haben bei der Mannschafts-WM in London klar mit 3:0 gegen Malaysia gewonnen und damit das Achtelfinale erreicht. Gegner dort ist Nordkorea. In der Basketball-Bundesliga hat Heidelberg gegen Weißenfels mit 80:75 gewonnen und den letzten Tabellenplatz verlassen und an Braunschweig übergeben. 2 Spieltage vor Saisonende brauchen die Heidelberger Basketballer 2 weitere Siege, um noch eine Chance auf den Klassenerhalt zu haben.
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1: Um 5.30 Uhr mit Ronald Lessig. Nach der mutmaßlichen Amokfahrt in Leipzig sind die Hintergründe noch unklar. Zwei Menschen wurden dabei getötet, viele weitere verletzt. Am Abend gaben die Behörden erste Informationen zum mutmaßlichen Täter bekannt. Aus Dresden, Arndt Groß.
2: Der sächsische Innenminister Armin Schuster von der CDU sagte, es sei von einem Amoktäter auszugehen. Bisher gibt es keinen Hinweis auf einen Anschlag. Möglicherweise ist der mutmaßliche Täter psychisch erkrankt. Es gibt Hinweise, dass der Mann erst vor kurzem aus der Psychiatrie entlassen wurde. Das meldet MDR Investigativ. Der mutmaßliche Täter war am späten Nachmittag mit einem weißen Auto mehrere hundert Meter durch die Fußgängerzone bis zum zentralen Marktplatz gerast und hat dabei zahlreiche Menschen angefahren. Der mutmaßliche Fahrer des Wagens wurde von der Polizei festgenommen. Dabei handelt es sich um einen 33 Jahre alten Deutschen, der in der Region Leipzig wohnen soll.
1: Bundeskanzler Merz hat die jüngsten iranischen Angriffe auf die Vereinigten Arabischen Emirate verurteilt. Die Führung in Teheran müsse aufhören, die Region und die Welt als Geisel zu nehmen, schrieb Merz auf der Online-Plattform X. Vorher hatte das iranische Militär erstmals seit rund einem Monat die Vereinigten Arabischen Emirate mit Drohnen und Raketen beschossen. Außerdem soll es in der Straße von Hormus Gefechte zwischen den USA und dem Iran gegeben haben. Die Menschen in Deutschland zahlen immer seltener mit Bargeld und nutzen stattdessen eher die Giro- oder Kreditkarte. Laut des Kölner Handelsforschungsinstituts EHI Retail hat sich der Karteneinsatz in den letzten 5 Jahren damit nahezu verdoppelt. Aus der ARD-Verbraucherredaktion Jörg Marksteiner.
3: Der Trend ist eindeutig, das Bargeld verliert beim Einkaufen weiter an Bedeutung. Die Kölner Handelsforscher gehen davon aus, dass es in diesem Jahr erstmals soweit ist, dass mehr Einkäufe mit Karte bezahlt werden als mit Bargeld. Schon im vergangenen Jahr lag der Anteil der Kartenzahlung bei 48%, Tendenz steigend, heißt es in der neuen Studie des EHI Retail Instituts. Die wird heute auf einem Fachkongress in Bonn vorgestellt. Dafür wurden Bezahldaten ausgewertet von mehr als 125.000 Geschäften.
1: In den USA haben Einsatzkräfte des Secret Service in der Nähe des Weißen Hauses einen Bewaffneten niedergeschossen. Den Angaben zufolge war Beamten unweit des Washington Monuments aufgefallen, dass der Mann eine Waffe trage. Als sie sich dann näherten, habe der Verdächtige Schüsse abgegeben und dabei einen Unbeteiligten getroffen. Daraufhin hätten die Einsatzkräfte das Feuer erwidert. Kurz zuvor war dort demnach ein Konvoi von Vizepräsident Vance vorbeigefahren. Das Wetter in Deutschland. Tagsüber im Norden und Süden trocken, sonst zeitweise Regen oder Gewitter, bei bis zu 12 Grad auf den Nordseeinseln und 26 Grad in Niederbayern. Am Mittwoch Wolkenschauer oder Gewitter, im äußersten Norden freundlich bei bis zu 22 Grad, am Donnerstag gebietsweise Regen, ganz im Norden freundlicher bis 19 Grad. Das waren die Nachrichten.
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4: Mit der A1 Bremen Richtung Osnabrück. Da ist zwischen Wildeshausen West und dem Dreieck Alhorner Heide weiterhin gesperrt. Jetzt soll es bis 6 Uhr dauern. Ursprünglich hieß es mal bis 5 Uhr. Hier laufen Bauarbeiten. Die Umleitung geht ab dem Dreieck Stur über die A28 nach Delmenhorst und dann weiter auf die A29 Richtung Süden und leitet dann am Dreieck Alhorner Heide weiter oder zurück auf die A1 in diesem Fall. Die A2 Richtung Hannover zwischen dem Kreuz Magdeburg und Alsleben. 9 Kilometer Stau und stockender Verkehr an der Baustelle hier kostet sie mindestens eine Dreiviertelstunde. Die A8 Pirmasens Richtung Neunkirchen ist zwischen Kontwig und Zweibrücken Ixheim nach einem Unfall gesperrt. Die A8 München Richtung Salzburg ist zwischen Traunstein-Siegsdorf Ost und Bad Reichenhall wegen Bauarbeiten noch bis ca. 6 Uhr gesperrt. Die Umleitung führt über die U91. Und die B6 Richtung Wurzen zwischen Mehlteuer und Seerhausen. Hier liegt ein totes Reh auf der Straße. Gute Fahrt.
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4: Mit Nikolai Russ, guten Morgen. Die Waffenruhe im Iran, sie bröckelt. Die Vereinigten Arabischen Emirate, die melden Beschuss und auch in der Straße von Hormus beschießen sich die USA und Iran offenbar gegenseitig. Was dahinter steckt, Anne Schneider berichtet für uns aus den USA.
5: Die USA haben ihre militärische Operation Project Freedom in der Straße von Hormuz gestartet. Erstmals seit Wochen sind wieder US-Kriegsschiffe und Handelsschiffe durch die strategisch wichtigste Meerenge der Welt gefahren. Begleitet wird die Aktion allerdings von schweren Zwischenfällen, so CENTCOM-Kommandeur Admiral Brad Cooper im Fernsehsender PBS. Die iranische Revolutionsgarde hat Marschflugkörper, Drohnen und Schnellboote auf Schiffe unter US-Schutz angesetzt. Alle diese Angriffe konnten abgewehrt werden. Trotz dieser Angriffe haben zwei gelenkte Zerstörer der US-Navy sowie zwei unter US-Flagge fahrende Handelsschiffe die Straße von Hormuz erfolgreich passiert. Bestätigt wird die Durchfahrt nicht nur vom US-Militär, sondern auch von einer Reederei, deren Schiff die Meerenge verlassen hat. Iranische Berichte, ein US-Schiff sei beschossen oder zum Abdrehen gezwungen worden, weisen die USA dagegen zurück. Brad Cooper betont, es gehe bei Project Freedom nicht um einen klassischen Geleitschutz, sondern um ein mehrschichtiges Verteidigungskonzept.
6: We have multiple layers that include ships.
5: Wir haben Kriegsschiffe, Hubschrauber, Flugzeuge, Frühwarnsysteme aus der Luft und elektronische Kriegsführung. Ziel der Operation Project Freedom ist es, den seit Wochen blockierten Schiffsverkehr durch die Straße von Hormuz wieder anzuschieben. Nach Angaben des US-Militärs wurden deshalb zuletzt Dutzende Reedereien direkt kontaktiert, um sie zur Durchfahrt zu ermutigen. Doch viele Unternehmen zögern noch. Sie warten ab, ob die erste US-Durchfahrt ein Ausnahmefall bleibt. Dazu kommt, Versicherer verlangen für Fahrten durch Hormuz aktuell extrem hohe Kriegsrisikoprämien, was regulären Schiffsverkehr wirtschaftlich kaum kalkulierbar macht. Ob die Strategie aufgeht, ist deshalb offen. Sicherheitsexperten warnen, dass sich die Lage trotz Waffenruhe weiter zuspitzt. Der frühere Sprecher des US-Außenministeriums, Matt Miller, spricht von einer klaren Eskalation nach Wochen des Stillstands.
7: It's of course an escalation. It absolutely is. I think we are in this place now where for the past month or so.
5: Das ist natürlich eine Eskalation. Wir haben seit fast einem Monat eine Pattsituation.
7: We've been in a bit of a standoff with the Iranians.
5: Nach Einschätzung Millers versucht die US-Regierung, die festgefahrene Lage bewusst zu verändern, militärisch abgesichert, aber ohne offenen Krieg. Der Präsident wollte die Situation zu unseren Gunsten drehen. US-Präsident Donald Trump stellt das Project Freedom dagegen als humanitäre Maßnahme dar. Tausende Seeleute seien seit Wochen in der Region festgesetzt, viele Schiffe kaum noch versorgt. Vollbeladene Schiffe aus aller Welt sind faktisch gekidnappt worden. Aus Teheran kommt scharfer Widerspruch. Das iranische Parlament spricht von illegaler Piraterie, die Revolutionsgarde von einem Bruch der Waffenruhe. Gleichzeitig warnen Experten wie Matt Miller, ein einzelner Moment der Fehlkalkulation auf See könnte den fragilen Stillstand beenden. Ob Project Freedom zur Öffnung der Straße von Hormuz führt oder zur nächsten Eskalationsstufe, entscheidet sich aber nicht nur auf See, sondern auch am Verhandlungstisch.
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4: Unseriöse Shops von seriösen unterscheiden. Das wird im Netz immer schwieriger. Denn auch wenn wir auf den ersten Blick denken, es handelt sich um ein in Deutschland ansässiges Unternehmen hinter diesem Shop, betreiben die Anbieter ihre Geschäfte häufig von ausländischen Servern. Es sieht eben nur so aus, als wäre es in Deutschland. Was das für uns als betroffene Kundinnen und Kunden heißt und wie wir uns schützen können. Jenny Roth.
8: Es ist eine Anzeige für neuartige Hörhilfen auf Facebook, die Christel Ringel in die Falle lockt. Sie wird auf die Seite einer Firma namens Orthobeck geleitet und muss sich dort gleich zu Beginn für eine Zahlungsart entscheiden und E-Mail-Adresse und Anschrift angeben.
9: Dann wurde noch eine Lotion vorgestellt, dann wurde noch was vorgestellt und noch was. Und dann habe ich irgendwann gedacht, das ist nicht so ganz koscher.
8: Sie bestellt nichts, sucht stattdessen das Impressum. Obwohl die Seite auf .de endet, also den Anschein erweckt, dass es sich um ein deutsches Unternehmen handelt, stellt sie hier fest, die Firma Orthobeck sitzt in Hongkong. Sie schließt die Seite in der festen Annahme, dort nichts gekauft zu haben. Doch
9: am nächsten Tag kam die Bestellbestätigung für etwas, was ich selbstverständlich nicht bestellt hatte. Ja, und dann ging das los, hin und her schreiben. Ich habe bei allen E-Mails, die kamen von der Firma, sofort per E-Mail widersprochen.
8: Und trotzdem kommt eine Rechnung für eine Hörhilfe und 9 Reinigungssprays. Kostenpunkt fast 360 €. Christel Ring lässt die Zustellversuche ins Leere laufen, doch es geht weiter. Erste Mahnung, zweite Mahnung, dann Inkasso. Die Forderungen belaufen sich mittlerweile auf rund 440 Euro. Und Christel Ring ist nicht die Einzige. Allein auf der Bewertungsplattform Trustpilot finden sich etwa 4000 schlechte Bewertungen zu dem Onlineshop von Ortobeck. Sogar eine Facebook-Gruppe mit hunderten Mitgliedern hat sich formiert. Rechtsanwalt Nico Schemling unterstützt Kunden gegen die Firma und sagt:
10: Ortobeck arbeitet damit, dass hinter diesem scheinbar deutschen Unternehmen eben eine Limited sitzt in Hongkong. Das macht es für den Verbraucher an der Stelle extrem schwierig.
8: Und auch für die Ermittlungsbehörden, bestätigt Hans-Joachim Henschel. Er ist Kriminalhauptkommissar am LKA Niedersachsen.
11: Dann müssen wir natürlich über entsprechende Ermittlungssuchen in das entsprechende Land gehen, mittels dann über BKA, Europol, Interpol, je nachdem. Und dann hoffen, dass das entsprechende Land uns Auskunft geben kann.
8: Und selbst wenn dann entsprechende Hinweise kämen, sei es oft schwer bis unmöglich, dort Server zu sperren, sagt Henschel. Umso wichtiger ist es also zu verhindern, dass man überhaupt auf einen Online-Shop reinfällt. Aber wie? Höchstes Misstrauen sollte zum Beispiel dann gelten, wenn zwar erst diverse Zahlungsoptionen angezeigt werden, beim eigentlichen Bezahlvorgang dann aber nur noch Vorkasse möglich ist. Hans-Joachim Henschel rät außerdem:
11: Wenn ich so einen Shop noch nie benutzt habe, also da noch nie erfolgreich eingekauft habe, dann in Ruhe sich den Shop angucken.

0: Man regt sich auf, man braucht Zeit, man braucht Nerven.
1: Um die zu schonen, kann auch der Fake-Shop-Finder der Verbraucherzentrale ein gutes Tool sein, um zu sehen, wie seriös ein Online-Shop ist. Bei Ortobeck zum Beispiel springt die Bewertung sofort auf Rot.
2: Und auch dieses Thema wird Deutschland heute beschäftigen. Gestern Nachmittag ist ein mutmaßlicher Amokfahrer in der Innenstadt von Leipzig in eine Menschenmenge gerast, gezielt auf Menschen zugefahren. Laut Polizei hatte dabei zwei Menschen getötet und viele weitere teils schwer verletzt. Lukas Görlach war am Abend am Tatort.
3: Einige Stunden zuvor war hier der mutmaßliche Täter mit seinem Auto durch die Grimmarsche Straße gefahren, einer zentralen Einkaufsstraße und Fußgängerzone in der Stadt. Ein Augenzeuge.
4: Ich war auf der Grimmerschen Straße, da war am Museum und plötzlich habe ich die Schreie gehört, wie alle geschrien haben, alle zur Seite. Und dann hat man den Motor aufbrummen hören und dann ging das ja alles ganz schnell. Das Auto ist da vorbei, du hast die Person auf dem Auto gesehen und dann sind alle zur Seite und dann war das Auto vorbei und dann haben sich alle angeguckt und haben geguckt, wie man halt mit der Situation umgeht.
3: Die Polizei habe den mutmaßlichen Täter noch in seinem Fahrzeug festnehmen können. Er habe keinen Widerstand geleistet, so Leipzigs Polizeipräsident René Demmler.
5: Vom Geschehensablauf her ist die männliche Person, die schon angesprochen wurde, mit einem Fahrzeug vom Augustusplatz kommend über die Grimmarsche Straße bis nahezu Höhe Commerzbank über den Markt gefahren. Es kam dort zu zwei schweren Kollisionen, wo zwei Personen verstorben sind. Und dann müssen wir leider auch von einer großen Anzahl von verletzten Personen ausgehen. Der Täter wurde durch uns im Fahrzeug dingfest gemacht und befindet sich derzeit im zentralen Polizeigewahrsam der Polizeidirektion. Es besteht keine Gefahr für die Stadt Leipzig, für die Leipziger Innenstadt.
3: Die Leipziger Polizei hat ein Hinweisportal freigeschaltet. Zeugen können hier Fotos oder Videos hochladen mit Hinweisen zum Tathergang. Gegen den mutmaßlichen Täter, einen 33-jährigen Deutschen, wurde von der Staatsanwaltschaft Leipzig ein Ermittlungsverfahren eingeleitet. Oberstaatsanwältin Claudia Laube.
6: Wir haben eine hohe Vielzahl von Verletzten und deswegen hat die Staatsanwaltschaft Leipzig ein Verfahren eingeleitet wegen versuchten Mordes in zwei Fällen und mindestens zwei Fällen und Mordes in zwei vollendeten Fällen. Neben weiterer Delikte.
3: Leipzigs Oberbürgermeister Burkhard Jung dankte allen Rettungskräften und drückte den Opfern und ihren Angehörigen seine Anteilnahme aus.
7: Man findet gar nicht die richtigen Worte für diese fürchterliche Amokfahrt. Gedanken sind natürlich jetzt bei den Opfern, bei den Angehörigen, bei den Menschen, die auch psychisch das kaum ertragen können. Wir haben ein Kriseninterventionsteam gebeten, die Menschen zu begleiten, da zu sein.
3: Auch Sachsens Innenminister Armin Schuster von der CDU sprach am Abend von einer Amokfahrt. Bisher gäbe es keine Hinweise auf einen Anschlag.
8: Wir haben es mit hoher Wahrscheinlichkeit zum Stand jetzt mit einem Einzeltäter zu tun. Und es ist ein Amoktäter.
3: Insgesamt sind laut Polizei 80 Menschen von der Amokfahrt betroffen. Nicht klar ist, ob alle körperliche Verletzungen davon trugen. Wohnen soll der tatverdächtige Mann in der Region Leipzig. Möglicherweise ist der Mann psychisch erkrankt. Es gibt Hinweise, dass er erst vor kurzem aus einer psychiatrischen Einrichtung entlassen wurde. Das meldet MDR Investigativ.
2: Lukas Görlach berichtete. Es ist 17:45.

0: Wahrzeichen wie der Kölner Dom und das Brandenburger Tor oder eben kleine Museen. In Deutschland gibt es super viele Gebäude, die unsere Kultur prägen. Ohne staatliche Fördermittel könnten viele davon nicht überleben. Kulturstaatsminister Wolfram Weimer will dafür die Bundesmittel aufstocken und hat jetzt Förderbescheide überreicht, und zwar an gleich ganz, ganz viele Projekte. Andreas Fischer war bei dieser Überreichung dabei.
1: Es ist ein angenehmer Termin für Kulturstaatsminister Wolfram Weimer. Bundeskanzleramt, 5. Stock, Bankettsaal. In weißen Mappen mit dem Bundesadler vorne drauf stecken die Förderbescheide, die Weimer hier verteilt. Insgesamt rund 35 Millionen Euro an 8 Projekte.
2: Wir starten eine Kulturbautenoffensive in dieser Legislatur und wollen Deutschlands Kulturbauten von Nord bis Süd aus allen Jahrhunderten und allen Kulturepochen zum Leuchten bringen.
1: An mehreren Städtischen stehen Vertreterinnen und Vertreter der geförderten Projekte. Eine davon ist Beatrix Wittmann-Stift, stellvertretende Bürgermeisterin der Hansestadt Anklam in Mecklenburg-Vorpommern. Für sie ist es ein besonderer Tag.
3: Es ist wie Weihnachten, weil wir schon sehr, sehr lange auf diese Förderung gewartet haben.
1: 1 Million Euro erhält Anklam vom Bund. Damit wird die Stadt ihrem berühmten Sohn, dem Flugpionier Otto Lilienthal, ein neues Museum widmen. Schon seit Jahren wird dazu die im Krieg zerstörte Nikolaikirche wieder aufgebaut. Das Geld für die Ausstellung selbst hatte aber noch gefehlt.
3: Wir können jetzt die Ärmel hochkrempeln und können die neue Ausstellung planen, um sie dann auch 2028 verfügbar zu haben. Sie wird in großen Teilen interaktiv sein. Und sie wird sich auch nicht nur mit Otto Lilienthal, dem Erfinder des Menschenfluges, auseinandersetzen, sondern sogar mit der Familie Lilienthal.
1: Das neue Lilienthal-Museum erfüllt laut Kulturstaatsminister Weimer eine zentrale Funktion von Kulturbauten. Deutschland als Erfindernation müsse stärker die eigenen Helden sichtbar machen.
2: Da sind andere Nationen manchmal besser. Der amerikanische Präsident behauptet, sie hätten die Fliegerei erfunden und sie hätten das Telefon erfunden. Dabei waren es in beiden Fällen Deutsche. Und wenn man das über Kulturbauten sichtbar macht, dann halte ich das für eine gute Sache.
1: Andere Kulturbauten haben an sich eine hohe Symbolkraft. Ein Beispiel kann Weimer sogar sehen, wenn er im Kanzleramt aus dem Fenster schaut, die Kaiser-Wilhelm-Gedächtniskirche. Im Zweiten Weltkrieg, fast komplett zerstört, ist die Ruine des Hauptturms bis heute ein Mahnmal für den Frieden. Daneben steht der denkmalgeschützte Neubau aus den 50er Jahren. Der neue Glockenturm ist aber seit Jahren hinter einem Gerüst versteckt, erklärt Christina Wortmann von der Stiftung Kaiser-Wilhelm-Gedächtniskirche.
4: Und zwar, weil die Fassade, also diese Betonfassade, bröckelt. Und das kann nun endlich saniert werden. Das heißt, es werden neue Waben dort aufgestellt und ausgetauscht. Und wir beginnen damit nächstes Jahr.
1: 7 Millionen Euro vom Bund machen die Sanierung möglich. Eine Summe, die auch Lisa Paus von den Grünen freut, denn die Kirche steht in ihrem Wahlkreis. Doch nicht nur deswegen ist die ehemalige Bundesfamilienministerin zur Übergabe des Förderbescheids gekommen. Sie ist aktuell auch Vorsitzende des Haushaltsausschusses im Bundestag. Die Grünen hatten Weimer zuletzt heftig kritisiert, als er 3 linke Buchhandlungen von der nominierten Liste für den Buchhandlungspreis gestrichen hatte. Bei der Förderung von Bauten ist sich Paus aber grundsätzlich einig mit dem Staatsminister.
5: Die Kulturbauten sind eben darauf angewiesen. Die kann man nicht einfach frei wirtschaftlich finanzieren, sondern das ist öffentliches Kulturgut. Deswegen ist es eine Aufgabe auch der öffentlichen Hand, das zu unterstützen. Und das machen wir. Und das wird zum Glück auch von den ganzen letzten Bundesregierungen so gesehen.
1: Bis zu 120 Millionen Euro zusätzlich stehen dieses Jahr für das Programm Kulturinvest in Weimars Haushalt. Das klingt nach viel, dürfte bei den aktuell hohen Baukosten aber schnell ausgegeben sein. Trotzdem ist Weimar sichtlich stolz auf sein Budget.
2: Der Kulturetat steigt um 10%. Wir sind neben dem Verteidigungshaushalt das Ressort mit dem größten Zuwachs. Das ist ungewöhnlich, aber das ist auch ein gutes Signal. Ja, wir müssen uns verteidigen, müssen in die Verteidigung investieren, aber wir investieren eben auch in die Kultur.
1: Und so spricht Weimar analog zu anderen großen Investitionen bei der Übergabe der Förderbescheide auch von einem Sinnlichkeitsbooster.
6: Standpunkte.
0: Die SPD, die Grünen und die Linke haben erklärt, dass sie nicht mehr auf der Plattform X aktiv sein werden. Sie kritisieren, dass das Netzwerk zunehmend Desinformation verbreitet, seitdem es dem Tech-Milliardär Elon Musk gehört. Das Nachrichtenportal T-Online hat dazu ein Pro und Contra veröffentlicht. Die Befürworterin des koordinierten Rückzugs argumentiert, dass sich jede Partei fragen müsse, wie sie ihre Energie sinnvoll investiert, um die Menschen zu erreichen.
6: Schon vor Musks Übernahme stand die Frage im Raum, ob auf Twitter nicht nur eine selbstreferenzielle Bubble aus Journalisten und Politikern aktiv ist. Ernsthafte Debatten waren auch damals schon selten. Aber spätestens seit Musk die Geschicke steuert, kommunizieren Parteien dort in einem mehr als fragwürdigen Umfeld, in dem nicht mal mehr der Anschein herrscht, es ginge noch irgendwie um Austausch. Es ist zweifelhaft, ob die Politik auf X überhaupt noch echte Menschen erreicht oder nicht vornehmlich Futter für Bots bietet. Der Abgang ist also nicht nur eine moralische Frage, sondern auch eine Kosten-Nutzen-Rechnung.
0: Der Gegner des Exits findet, es gebe auf der Plattform noch Dinge zu lernen, zu bewegen und auch richtigzustellen.
6: X ist ein Barometer für den Druck im Land, ein Seismograph für die tektonischen Bewegungen, die die Schollen der Gesellschaft gegeneinander pressen. Wer Müll und Quatsch mühevoll beiseite schiebt, der stößt auf Fragen, die unbequem sind und nur zu oft unbeantwortet. Wie gehen wir mit Migration um? Wie wird Identitätspolitik jenseits der Straße wahrgenommen? Welche Ungerechtigkeiten muss der Staat angehen? Was alles funktioniert nicht mehr in unserem Land? Welche existenziellen Sorgen und Nöte treiben diejenigen Bürger um, die sich aus anderen Plattformen politischer Partizipation längst frustriert zurückgezogen haben? Und wer sind diese Leute? Und wie kann man sie für den Diskurs zurückgewinnen?
0: Der Tagesspiegel aus Berlin schreibt, SPD, Grüne und Linke machten einen falschen Schritt zur falschen Zeit.
6: Durch die Aktionen entsteht unweigerlich der Eindruck, dass diejenigen, die sich daran beteiligen, von anderen Weltbildern, von konträren Ansichten, lieber nicht so sehr gestört werden wollen. Was für ein Fehler. Denn wenn nicht einmal Spitzenpolitikerinnen und Politiker mehr aushalten, dass auf X auch Bots unterwegs sind, dass Propaganda betrieben wird, dass nicht debattiert wird wie im Leistungskurs Gemeinschaftskunde. Wer bleibt denn noch übrig, um schwierige Debatten zu führen? Darum geht es am Ende, die Demokratie zu verteidigen? Das Zurückziehen in die eigene Filterblase ist ein Grundübel der politischen Debattenkultur. Wer dem anderen Lager nicht zuhört, der kann auch nichts dazu lernen. Wer die eigene Weltsicht nicht hinterfragt, der kann keine Fehler korrigieren. Wer die Gegenseite nicht mehr zu überzeugen versucht, der kämpft nur noch für sich selbst.
0: Auch das Straubinger Tagblatt steht der Aktion kritisch gegenüber. Die drei Parteien machten mit ihrem Rückzug genau das, was sie eigentlich kritisieren.
6: Sie geben Raum ab, statt ihn zu besetzen oder gar zu verändern. Während SPD, Grüne und Linke X verlassen, bleiben genau jene Akteure dort, die die Verrohung in den alles andere als sozialen Medien befeuern. Der Rückzug kann so leicht zum strategischen Fehler werden und wie eine Kapitulation wirken. Wenn es ungemütlich wird, überlässt man das Feld den Radikalen.
0: Die Ludwigsburger Kreiszeitung dagegen hat Verständnis für die Entscheidung, das Netzwerk zu verlassen.
6: Demokratische Parteien haben bei X keine faire Chance mehr durchzudringen und die Auseinandersetzung mit Nutzern zu suchen. Denn der Algorithmus spielt stattdessen das Extreme, Laute und Diffamierende nach oben. Wenn X kein fairer Ort mehr ist und stattdessen Extremismus fördert, warum sollte man dann dort bleiben?
0: Und das waren sie. Unsere Standpunkte zusammengestellt hat sie heute Janine Artist.
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0: Er war das erste Containerschiff, das in einem deutschen Hafen angelegt hat. Heute, vor genau 60 Jahren, kam der Frachter Fairland in Bremen an. Andreas Neumann blickt zurück.
8: Blaue Nacht. 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
9: Seefahrtsromantik, besungen und verklärt in unzähligen Liedern und Schlagern. Meistens geht es dabei um die Zeiten, die die Seemänner im Hafen verbringen, während ihre Schiffe beladen werden. In dieser Zeit vergnügt sich der Matrose an Land und erlebt tolle Dinge. Soweit die Romantik, deren Ende dann aber in den 1950er Jahren besiegelt wird. Damals steht in den USA der Spediteur Malcolm McLean mal wieder mit seinem Lastwagen, vollbeladen mit Säcken und Kisten im Hafen und wartet darauf, dass die an Bord eines Schiffes gekramt werden.
10: Ich beobachte, wie sie loslegen, roll die Dinger runter, sie nehmen sie mit den Haken und ich sage mir, warum nehmen wir nicht den ganzen Aufbau vom Laster? Das war mein erster Gedanke. Nimm den ganzen Aufbau runter.
9: Die Idee lässt McLean nicht los und er entwickelt einen Transportbehälter im Grundmaß so groß wie LKW-Pritschen. Diesen stabilen Behälter kann man mit Samtwareninhalt in einer Rutsche an Bord hieven. Der Frachtcontainer ist geboren und kommt in den USA gut an. In Europa, in Deutschland zumal, erstmal nicht so. Aber MacLean lässt nicht locker. Er betreibt 1966 auch eine Reederei, die Sealand, und startet damit eben selbst einen Liniendienst mit Containern über den Atlantik. Und Anfang Mai 1966 macht dann der erste Frachter, die Fairland, mit 100 Containern an der Pier des Bremer Überseehafens fest. Bodo Meyer soll als Lademeister mit seinen Arbeitern die Boxen von Bord holen.
11: Dann hat man das ja zum ersten Mal gesehen. Man musste sich das natürlich auch erstmal richtig alles angucken, war klar. War ja Neuland für uns.
9: Auf dem Siegeszug des Containers, der den Seehandel revolutionierte, war die Ankunft des ersten Containerschiffes in Bremen an der Weser am 5. Mai 1966 ein Meilenstein. Das war heute, vor 60 Jahren.
0: Der Stichtag war das von Andreas Neumann. Und das war auch die ARD-Infonacht für diesen Dienstagmorgen, den 5. Mai 2026 mit Nikolai Russ. Ich wünsche Ihnen einen schönen Dienstagmorgen und Dienstagtag. Und die Zeit ist es gleich 5:58 Uhr.

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1: Stadtverkehr Berlin. Friedrichshain an der Stralauer Allee Höhe Warschauer Straße sind die Ampeln außer Betrieb. Lichtenberg und Friedrichshain. Die Gürtelstraße ist zwischen Frankfurter Allee und Dossestraße wegen Arbeiten an einer Brücke bis Mittwoch in beiden Richtungen gesperrt. Mitte die Chausseestraße ist zwischen Invaliden- und Tiekstraße bis in die zweite Maihälfte Richtung Zentrum gesperrt. Grund sind Gleisbauarbeiten. Moabit, die Invalidenstraße am Hamburger Bahnhof in Richtung Hauptbahnhof bis Ende des Monats nur auf einer Spur frei. Moabit, die Kaiserin Augusta Allee ist in Richtung Altmoabit zwischen Wiebe und Reuchlinstraße wegen eines Kraneinsatzes gesperrt. Prenzlauer Berg, die Dunkerstraße ist zwischen Wispier Straße und Gertrud-Pinkus-Platz in beiden Richtungen gesperrt. Dort hat es einen Wasserrohrbruch gegeben. Und Neukölln, die Hermannstraße ist zwischen Karlsgartenstraße und Biebricher Straße ebenfalls nach einem Wasserrohrbruch bis Ende des Monats gesperrt.
2: Und jetzt wird es 6 Uhr am Morgen. Einen guten Morgen wünsche ich.
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2: Sabine Dahl ist für Sie im Studio. Was für eine schreckliche Tat. Gestern in der schönen Innenstadt von Leipzig, mitten durch die Fußgängerzone, rast ein Mann mit seinem Auto, tötet zwei Menschen, verletzt viele schwer. In 5 Minuten meldet sich unser Reporter aus Leipzig. Zunächst Matthias Wetzel mit den Nachrichten.
1: Im Fall der Amokfahrt in Leipzig sind die genauen Hintergründe noch unklar. Nach Informationen des Mitteldeutschen Rundfunks gibt es aber Hinweise auf psychische Probleme des Verdächtigen. Demnach wurde der 33-Jährige bis vorgestern in der Psychiatrie behandelt. Wie zuerst die Leipziger Volkszeitung berichtet hat, war der deutsche Staatsbürger außerdem Polizei bekannt, wegen welcher Taten ist unklar. Die Polizei hat am Abend mitgeteilt, dass sie nicht von einem politischen oder religiösen Motiv ausgeht. Der Mann ist gestern mit dem Auto durch die Innenstadt gefahren. Dabei wurde eine 63-jährige Frau und ein 77-jähriger Mann getötet. Viele weitere Menschen wurden verletzt, 3 von ihnen schwer. Der Verdächtige ließ sich laut Polizei widerstandslos festnehmen. Der Konflikt zwischen den USA und dem Iran wegen der Straße von Hormus verschärft sich weiter. US-Präsident Trump drohte, sollte der Iran Schiffe angreifen, die Frachter durch die Meerenge geleiten, werde das Land vernichtet. Der iranische Außenminister Araghchi warnte vor einer weiteren Eskalation, wenn die USA ihren Einsatz fortsetzen. Vorher ist es in der Straße von Hormus zu Gefechten gekommen. Die US-Armee hat nach eigenen Angaben mehrere iranische Boote versenkt. Der Iran meldet Raketenangriffe auf US-Militärschiffe. Außerdem wurden Ölanlagen in den Vereinigten Arabischen Emiraten durch Beschuss in Brand gesetzt. Bundeskanzler Merz kritisierte die iranischen Angriffe und rief dazu auf, wieder zu verhandeln. Kurz nach Russland hat auch die Ukraine eine Waffenruhe angekündigt. Sie soll in der kommenden Nacht in Kraft treten, wie Präsident Zelensky mitgeteilt hat. Davor hatte der russische Präsident Putin eine Waffenruhe für den 8. und 9. Mai angeordnet. Unser Korrespondent für Russland, Björn Blaschke.
3: Am 9. Mai feiert Russland traditionell den Sieg der Sowjetunion über Nazi-Deutschland. Und diese Gedenkveranstaltung möchte Putin ohne Zwischenfälle begehen. Es ist klar, dass Putin in diesem Zeitraum mit verstärkten ukrainischen Attacken rechnet. Das Verteidigungsministerium in Moskau hatte vergangene Woche angekündigt, in diesem Jahr würden bei der sogenannten Siegesparade in Moskau moderne Panzer und Raketen fehlen, wegen der, Zitat, operativen Lage. In seiner Ankündigung zur Feuerpause am Abend drohte nun das russische Verteidigungsministerium, sollte die Ukraine die Feuerpause brechen, würde Russland auf das Stadtzentrum von Kiew einen Vergeltungsangriff mit Raketen starten.
1: Experten aus Ministerien, der Bundesbank und Wirtschaftsforscher beraten ab heute darüber, welche Steuereinnahmen in diesem Jahr zu erwarten sind. Die Prognose des Arbeitskreises Steuerschätzung sind die Grundlage für die Haushaltsplanungen von Bund, Ländern und Kommunen. Die Ergebnisse will Finanzminister Klingbeil übermorgen vorstellen. Die Regierung geht davon aus, dass wegen des Iran-Krieges die Wirtschaft in diesem Jahr nur geringfügig wächst. Das dürfte auch bei den Beratungen der Steuerschätzer eine Rolle spielen. Der Arbeitskreis tagt immer im Mai und November, dieses Mal in Mecklenburg-Vorpommern. In Brieselang im Havelland ist die Feuerwehr am Abend zu einem Gefahrguteinsatz ausgerückt. Wie ein Polizeisprecher dem RBB gesagt hat, gab es einen Unfall in einer Fabrik. Dabei soll ein chemischer Stoff ausgetreten sein, welcher genau ist noch nicht bekannt. Laut der Feuerwehr wurden 3 Menschen verletzt in ein Krankenhaus gebracht. Anwohnerinnen und Anwohner waren zwischenzeitlich aufgerufen, Fenster und Türen geschlossen zu halten. In der US-Hauptstadt Washington hat es in der Nähe des Weißen Hauses einen Schussvorfall gegeben. Wie der Secret Service mitgeteilt hat, ist dabei ein unbeteiligter Jugendlicher verletzt worden. Der Verdächtige wurde festgenommen. Aus Washington, Anne Schneider.
4: Nach Angaben der Sicherheitsbehörden wurde der Mann in der Nähe der National Mall, dem großen Park- und Regierungsbereich im Zentrum Washingtons, von Einsatzkräften angesprochen. Er flüchtete daraufhin und eröffnete das Feuer. Die Beamten schossen zurück, trafen ihn und brachten ihn verletzt ins Krankenhaus. Aus Sicherheitsgründen wurde das Weiße Haus kurzzeitig abgeriegelt und Journalisten vorsorglich in den Presseraum gebracht. Präsident Donald Trump setzte eine parallel laufende Veranstaltung jedoch ohne Unterbrechung fort. Kurz zuvor war auch der Fahrzeugkonvoi von Vizepräsident J.D. Vance durch das betroffene Gebiet gefahren. Hinweise auf einen gezielten Angriff auf ihn oder andere Regierungsvertreter gibt es nach Angaben der Behörden nicht.
1: Soweit die Nachrichten. 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Das Wetter. Heute wechselnd, meist stark bewölkt, zeitweise fällt Regen bei Höchstwerten bis 19 Grad, aktuell in Berlin-Kreuzberg 15 Grad, in Buch 13, in Grünow 9, in Guben 15 Grad. Morgen überwiegend wolkig, zeitweise mit ergiebigem Regen bei Temperaturen von rund 13 Grad. Die Zeit 6.05 Uhr.
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2: Und ich bin Sabine Dahl. Guten Morgen. Schreckliche Minuten gestern in der Leipziger Innenstadt. Am Nachmittag ist ein Mann mit einem Auto durch die Fußgängerzone gerast. Augustusplatz rein und dann Grimmarsche Straße an der Mädlerpassage vorbei bis runter zur Thomaskirche. Erst da kommt er zum Stehen. Es gibt 2 Tote, viele Verletzte. Heute Morgen wissen wir, es war kein Terroranschlag, es war eine Amokfahrt. Über den aktuellen Stand kann ich jetzt mit Roland Kühnke sprechen. Das ist unser Reporter in Leipzig jetzt am Telefon. Herr Kühnke, guten Morgen.
5: Guten Morgen.
2: 2 Menschen sind bei der Amokfahrt getötet worden. Das ist der Stand von gestern Abend. Was können Sie uns über die Opfer sagen?
5: Es sind beides Deutsche, eine ältere Dame, ein älterer Herr, die Opfer dieser wahnwitzigen Amokfahrt geworden sind. Dazu noch mindestens 2 Schwerverletzte. Und wie wir gestern Abend noch von der Oberstaatsanwältin gehört haben, soll wohl eine Person auch noch um ihr Leben kämpfen, also noch nicht über den Berg sein. Wie es den anderen genau geht und wie viele andere Leute noch betroffen, verletzt, auch körperlich verletzt wurden, das kann man immer noch nicht genau sagen. Da warten wir heute im Laufe des Tages auf neuere Informationen.
2: Und es liegt daran, dass die einfach in verschiedene Krankenhäuser gebracht wurden oder warum?
5: Ja, wahrscheinlich. Mhm. Aber andererseits versucht man natürlich auch, die Opfer so ein bisschen zu schützen, dass da jetzt nicht vor den Krankenhäusern sich die Journalisten tummeln und da versuchen, das Neueste aus denen rauszubekommen. Mhm. Also das hat auch uns die Oberstaatsanwältin gestern auch gesagt, das hat dann auch ein bisschen was mit Opferschutz zu tun, ja.
2: Ja, und was heißt das, was wir jetzt heute Morgen wissen? Es war eine Amokfahrt. Was können Sie uns über den Täter, was können Sie uns über sein Motiv sagen?
5: Also die Motive liegen, oder das Motiv, das liegt wirklich noch im Dunkeln. Es kursieren da verschiedene Gerüchte. MDR Investigativ hat herausgefunden, dass es sich um einen Mann mit psychischen Problemen handeln soll. Er war wohl in einer Klinik in Altscherbitz in Behandlung, ist da erst vor kurzem entlassen worden. Es soll ein Boxtrainer sein. Das sind aber alles noch so ein bisschen Gerüchte, Auslöser, möglicherweise ein Streit im persönlichen Bereich. Also da liegt noch vieles im Dunkeln, da ist noch viel Ermittlungsarbeit zu leisten. Die Aufgabe der Polizei ist es jetzt erst einmal, und das hat sie auch die ganze Nacht getan, da war ein riesiges Ermittlungsteam hier in der Grimmarschen Straße vor Ort. Man will versuchen, diese Fahrt so genau wie möglich zu rekonstruieren, um vielleicht auf diese Weise herauszubekommen, was da passiert ist genau und vor allem natürlich auch warum.
2: Ich versuche das gerade vor meinem geistigen Auge mir wachzurufen. Kann man einfach so auf die Grimmarsche Straße rauffahren oder sind da Poller oder irgendwas?
5: Na, im Grunde kann man vom Augustusplatz aus relativ einfach auf die Grimmersche Straße fahren. Das hat zum einen damit zu tun, dass man natürlich hier den Lieferverkehr ja auch am Vormittag hat, zum anderen aber auch, und das hat der Oberbürgermeister Burkhard Jung gestern nochmal betont, man wolle die Stadt ja eigentlich offen halten. Die Innenstadt, die ja so beliebt ist, aber auch mit den Außenbezirken, das sollte ein Kommen und Gehen sein, dass das jetzt so ausgeartet ist, ja, und was das auch für Folgen hat, ob man da jetzt zusätzliche Poller dann doch installieren wird. Es gibt ein paar in verschiedene Richtungen. An einem von diesen Pollern ist die Fahrt dann ja auch beendet worden, ist das Auto dann hängen geblieben. Aber hier der Zugang vom Augustusplatz auf die Grimmersche Straße, der ist doch relativ einfach, wenn ich es mal so sagen darf.
2: Ja, wie war gestern Abend die Stimmung in Leipzig? Wie ist es heute Morgen? Sie sind ja am Ort des schrecklichen
5: Unglücks. Ich stehe hier direkt am Augustusplatz, an der Stelle, wo der Fahrer auf die Grimmersche Straße dann eingebogen ist, sozusagen. Die ist immer noch abgesperrt, auch wenn ich keine Ermittlungsteams mehr sehe. Also hier wird es auch noch eine Weile dauern, bis dann die Geschäfte wieder aufmachen können. Auf dem Marktplatz auf der anderen Seite, da wo die Amokfahrt gestoppt wurde, dort bauen sogar die Händler schon wieder auf. Ich kann es mir gar nicht so richtig vorstellen. Da muss ich nachher erst noch mal rüberlaufen, dass heute ein ganz normaler Markttag ist. Gestern Abend, da war die Stimmung schon recht merkwürdig. Ich glaube, viele Leipziger haben so ein bisschen, und da schließe ich mich mit ein, so ein bisschen Angst, dass diese Tat das Leben in der Stadt so ein bisschen verändert. Man hat ja immer ein mulmiges Gefühl bei Großereignissen, Europameisterschaft oder Weihnachtsmarkt, dass was passieren könnte. Aber jetzt so völlig aus dem Nichts, aus heiterem Himmel, wie man so schön sagt, sowas, ich glaube, das macht was mit den Menschen und viele haben wirklich Angst, dass das Leben in der Stadt so ein bisschen vielleicht, hoffentlich, vorübergehend beeinflusst.
2: Ja, können die denn irgendwo kurz noch, Herr Künke, können die denn irgendwo ihre Emotionen loswerden? Ist heute vielleicht irgendwie eine Gedenkveranstaltung oder sowas?
5: Also davon ist mir zu diesem Zeitpunkt jetzt noch nichts bekannt. Es gibt natürlich dieses Bürgertelefon, wo die Leute ihre Sorgen loswerden können. Ich könnte mir auch gut vorstellen, bis gestern spät in die Nacht war am Gewandhaus auch so eine Anlaufstelle eingerichtet worden, wo Betroffene oder auch einfach nur, also jetzt nicht direkt Betroffene, sondern auch indirekt Betroffene hingehen konnten, um sich beraten zu lassen, um sich helfen zu lassen. Wie das heute im Laufe des Tages weitergeht, muss man wirklich abwarten.
2: Ich danke Ihnen sehr, sehr herzlich für die Schilderung am frühen Morgen. Roland Kühnke war das, Reporter in Leipzig nach der Amokfahrt gestern.
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2: 6:11 ist es am Dienstagmorgen. Wie ist denn gerade der Beziehungsstatus von US-Präsident Donald Trump und Friedrich Merz? Hat ja mal eigentlich ganz gut ausgesehen. Jetzt wettert der US-Präsident gegen den Kanzler persönlich und macht Ankündigungen. Die jüngste ist, die US-Militärpräsenz in Europa soll zurückgefahren werden. Das ist schon länger geplant. Aber Auslöser, dass die US-Armee jetzt ernst macht, ist wohl Merz-Kritik an Trump und an dessen Kriegskurs im Iran. Und was macht nun der Bundeskanzler? Er beschwichtigt, beobachtet Hauptstadtkorrespondent Markus Hambale.
6: Es ist seit Tagen eine seltsame Kommunikation zwischen dem amerikanischen Präsidenten und dem deutschen Kanzler. Nicht miteinander, sondern übereinander. Los geht's vor einer Woche im Sauerland. Da kritisiert Friedrich Merz in einer Diskussion mit Schülern den US-Kriegskurs im Iran. Nicht zum ersten Mal, aber bemerkenswert deutlich.
7: Ich erkenne im Augenblick nicht, welchen strategischen Exit die Amerikaner jetzt wählen.
6: Woraufhin aus den USA der empörte Donald Trump dem deutschen Kanzler nicht nur öffentlich bescheinigt, schlechte Arbeit zu machen,
8: in Germany, I mean, he's doing a terrible job,
6: sondern auch mit konkreten Schritten droht. Trump kündigt an, tausende US-Soldaten aus Deutschland abzuziehen und versprochene Mittelstreckenwaffen zur Abschreckung Russlands doch nicht in Deutschland zu stationieren. Dazu kommen weitere Zolldrohungen. Die Aufregung ist groß unter Sicherheitsexperten. Wie sehr wird Deutschland geschwächt? Wie sehr profitiert Russland davon? Und wie sehr hat das gute persönliche Verhältnis zwischen Merz und Trump gelitten? Der Kanzler selbst ergibt sich demonstrativ gelassen.
9: Da ist jetzt auch nicht alles neu, was wir in den letzten Tagen da hören. Es wird vielleicht ein bisschen zugespitzt.
6: Mehr zuspitzen, das will Merz von seiner Seite aus aktuell nicht. Sein Motto: Deeskalation.
9: Ich muss akzeptieren, dass der amerikanische Präsident zu diesen Themen eine andere Meinung hat als wir. Aber das ändert nichts daran, dass meine Überzeugung bleibt, dass die Amerikaner für uns wichtige Partner sind, die wichtigsten im nordatlantischen Bündnis.
6: Fast wortgleich formuliert das Johann Wadephul, der deutsche Außenminister.
10: Ich bin fest davon überzeugt, dass die Vereinigten Staaten von Amerika den Wert und die Bedeutung der NATO auch für die eigene Sicherheit zu schätzen wissen.
6: Und genauso mahnt Verteidigungsminister Boris Pistorius zu Gelassenheit.
11: Das muss man alles noch einmal in Ruhe einordnen. Es kommt nicht wirklich überraschend, dass es jetzt 5000 Soldaten sein sollen. Wir haben noch keine offizielle Bestätigung, wann und wie das in welcher Größenordnung vonstatten gehen soll. Dann wäre das so.
6: Also alles nicht so wild? Doch schon, findet jedenfalls Grünen-Chefin Franziska Brandner. Sie wirft dem Kanzler vor, im vergangenen Jahr nichts getan zu haben, damit Europa selbstständiger und unabhängiger wird von den USA in der Verteidigung.
12: In so einer Situation, wo man Europa nicht fitter macht, nicht voranbringt, sich es mit den Amerikanern anzulegen, das ist dann wirklich gefährlich.
6: Für die Bundesregierung geht es jetzt, wie so oft, darum herauszufinden, wie ernst es Donald Trump mit seinen Drohungen meint. Der direkte Kontakt scheint aber derzeit schwierig zu sein.
9: Wir haben in größeren Abständen aber ziemlich regelmäßig auch Gespräche miteinander und wir reden vernünftig miteinander, klar.
6: So klar ist es nicht. Der Kanzler bleibt im Ungefähren, wie intensiv der Kontakt nach Washington derzeit ist. Merz fände es wohl gut, wenn er und Trump schnell wieder miteinander sprechen würden und nicht nur übereinander.
2: Markus Ambale war das aus dem Hauptstadtstudio. Es wird 6.15 Uhr.
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2: Am Freitag vor einer Woche hat Karl Klaus sein Bundesliga-Debüt gefeiert mit 32 Jahren. In Leipzig wurde Unionstorwart Nummer 3 für den verletzten Stammkeeper Frederik Renault eingewechselt. Und am vergangenen Sonnabend gab es dann für Herrn Klaus die erfolgreiche Heimspielpremiere an der alten Försterei. Und da war er dann noch gleich in der Startelf. Lars Becker über Unions aktuelle Nummer 1.
13: Mit zwei starken Paraden hatte Karl Klaus seinen Anteil am 2:2 gegen Köln und damit am Punktgewinn, der durch die freundliche Mithilfe der Konkurrenz am Sonntag den vorzeitigen Klassenerhalt für Union bedeutet. Beim späten Ausgleich hat Klaus dann auch erstmals auf dem Rasen die Wucht und Ekstase der alten Försterei erlebt.
14: Ich wusste ja schon, dass in der alten Försterei auch mal das Dach wegfliegen kann, so je nach dem 2:2, da war schon gut was los. War ja jetzt nicht das erste Mal im Stadion, aber jetzt natürlich zum ersten Mal als Spieler. Hab ja auch schon ein paar Stadien in meinem Leben gesehen, das ist hier ein ganz besonderes. Und es war so schön, wie ich es mir vorgestellt habe und gerne wieder.
13: 13 Profijahre hat Klaus bereits absolviert. Ausgebildet in den Nachwuchsleistungszentren von Stuttgart und Wolfsburg, U18-Nationalmannschaft, dann Regionalliga, dritte Liga bei den Stuttgarter Kickers, zweite Liga in Darmstadt und Nürnberg, dazwischen 3 Jahre in der dritten spanischen Liga auf Mallorca und seit 2024 in Berlin. Jetzt das späte Bundesliga-Debüt. Hat einfach gedauert.
15: Grundsätzlich ist es ja immer das größte Ziel, was oben rumschwirrt, dass man bei dem bestmöglichen Verein, den man so leistungstechnisch im Köcher hat, irgendwie dann auch zum Einsatz kommt. Man ist ja auch ein Mensch, also man ist Sportler und Mensch und insgesamt geht es natürlich auch um Trainingsbedingungen, Bedingungen allgemein. Wirtschaftliche Aspekte darf man auch nicht außer Acht lassen. Für manche Menschen spielt es auch eine Rolle, woher man kommt, wo man Menschen vielleicht auch im privaten Umfeld kennt. Das ist ja eine Gesamtbewertung fürs eigene Leben.
13: Zu Frederik Renault besteht ein vertrauensvolles Verhältnis. Der Däne hatte Klaus auch vor seinem Debüt in Leipzig noch einige Dinge mit auf den Weg gegeben. Die beiden tauschen sich aus, es gibt Parallelen.
15: Wir sprechen auch häufiger so mal ein bisschen länger, wenn wir zum Beispiel zu zweit im Kraftraum sind oder so. Ja, wir sprechen auch gern zusammen über die mentalen Aspekte des Torwartspiels, weil wir da beide sehr interessiert sind daran. Er ja auch jetzt nicht die geradlinigste Geschichte als Torwart hat.
13: Klaus hat neben der Profikarriere per Fernstudium einen Abschluss in Psychologie erworben. Ein reflektierter, nachdenklicher, auf angenehme Weise selbstbewusster Zeitgenosse. Bei Union ist Klaus die Nummer 3 hinter Rönne und dem ebenfalls verletzten Matteo Raab. Natürlich hat er weiter Ambitionen und vor allem über die vielen Jahre nie die Motivation verloren.
15: Man kommt ja auch unter gewissen Voraussetzungen in gewisse Konstellationen, aber den Ehrgeiz theoretisch hat man ja schon auch, würde aber sagen, das Hauptding ist einfach, dass ich sehr gern Fußball spiele. Also ich bin einfach sehr gern im Tor. Dementsprechend muss ich mich nicht dazu motivieren, sondern ich mache das gerne. Dementsprechend gehe ich einfach sehr gerne zum Training, bin sehr gern mit der Mannschaft zusammen. Ich spiele einfach sehr gerne Fußball.
13: In Mainz und gegen Augsburg wird Karl Klaus aller Voraussicht nach wieder im Union-Tor stehen. Wie es dann weitergeht, ist offen. Sein Vertrag bei den Eisernen läuft nach der Saison aus.
2: Lars Becker war das im Inforadio Sport. Und das Wetter an diesem frühen Morgen in Berlin und Brandenburg. 14 Grad in Berlin-Adlershof, 13 Grad in Tempelhof. Frankfurt-Oder meldet ebenfalls 13 Grad, Cottbus 14 Grad. Am Morgen, am Vormittag zieht ein dickes Regengebiet über uns hinweg. Dann erstmal trocken und später am Tag dann wieder Regen. So ist das vorausgesagt. Es werden bis zu 21 Grad. Der Wind weht schwach bis mäßig aus Nordost.
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2: Guck mal, Matthias Wetzel, da ist eine dringende Meldung.
1: Genau, auf der A13, Vorsicht, Berlin Richtung Dresden, in der Auffahrt Schwarzheide liegen Metallteile. Vorsicht auch auf der B101, Trebin Richtung Bad Liebenwerder, zwischen Woltersdorf und Luckenwalde, ein defektes Fahrzeug. Stadtverkehr Berlin, Staus auf der A100, Stadtring Richtung Wedding an der Baustelle Detmolder Straße, bis 10 Minuten brauchen Sie mehr. Mariendorf, Mariendorfer Damm, stadteinwärts vor der Straße Alt-Mariendorf, auch dort Stau mit plus 10 Minuten. Friedrichshain an der Stralauer Allee in Höhe Warschauer Straße sind die Ampeln außer Betrieb. Moabit, die Kaiserin Augusta Allee, ist in Richtung Alt-Moabit zwischen Wiebestraße und Reuchlinstraße wegen eines Kraneinsatzes gesperrt. Johannisthal, der Königsheideweg, ist zwischen Haushofer Straße und Ostweg wegen Reparaturarbeiten nach einem Wasserrohrbruch in beiden Richtungen gesperrt. Und Prenzlauer Berg, die Dunkerstraße, ist zwischen Wissbierstraße und Gertrud-Pinkus-Platz in beiden Richtungen gesperrt. Auch dort hat es einen Wasserrohrbruch gegeben.
2: 6.19 Uhr. Einen schönen guten Morgen wünsche ich.
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2: Mein Name ist Sabine Dahl. Der Mann war wohl polizeibekannt, allerdings nicht einschlägig, wie die Polizei es formuliert. Er war ein Einzeltäter und ist in Haft. Wir sind doch heute Morgen noch bei der Amokfahrt von Leipzig. Dazu jetzt das Neueste in den Nachrichten mit Matthias Wetzel.
1: Im Fall der Amokfahrt in der Leipziger Innenstadt ist das Motiv noch unklar. Wie der Mitteldeutsche Rundfunk berichtet, soll der Verdächtige aber psychisch krank sein. Aus Leipzig Arndt Groß.
16: Es gibt Hinweise, dass der Mann erst vor kurzem aus der Psychiatrie entlassen wurde. Dabei handelt es sich um einen 33 Jahre alten Deutschen, der in der Region Leipzig wohnen soll. Der mutmaßliche Täter war am späten Nachmittag mit einem weißen Auto vom Leipziger Augustusplatz kommt, mehrere hundert Meter durch die Fußgängerzone bis zum zentralen Marktplatz gerast und hat dabei zahlreiche Menschen angefahren. Der Mann habe bei der vorläufigen Festnahme keinen Widerstand geleistet. Von der mutmaßlichen Amokfahrt sind laut Polizei 80 Menschen betroffen. Nicht klar ist, ob alle körperliche Verletzungen davon trugen. Allerdings, zwei Menschen sind bei der Tat ums Leben gekommen.
1: 6.21 Uhr, der RBB 24 Inforadio Verkehrsservice mit einer Gefahrenmeldung. Vorsicht auf der A13 Berlin Richtung Dresden zwischen Freiwalde und Duben. Reifenteile auf der linken Spur. Der Konflikt zwischen den USA und dem Iran wegen der Straße von Hormus verschärft sich weiter. US-Präsident Trump drohte, sollte der Iran Schiffe angreifen, die Frachter durch die Meerenge geleiten, werde das Land vernichtet. Der iranische Außenminister Araghchi warnte vor einer weiteren Eskalation, wenn die USA ihren Einsatz fortsetzten. Vorher ist es in der Straße von Hormus zu Gefechten gekommen. Die US-Armee hat nach eigenen Angaben mehrere iranische Boote versenkt. Der Iran meldete Raketenangriffe auf US-Militärschiffe. Außerdem wurden Ölanlagen in den Vereinigten Arabischen Emiraten durch Beschuss in Brand gesetzt. Nach Russland hat auch die Ukraine eine Feuerpause angekündigt. Laut Präsident Zelensky soll die Waffenruhe in der kommenden Nacht beginnen. Wie lange sie dauert, sagte er nicht. Vorher hat das Verteidigungsministerium in Moskau mitgeteilt, dass am Freitag und Samstag eine Feuerpause gelten soll. Am 9. Mai feiert Russland traditionell den Sieg der Sowjetunion über Nazi-Deutschland. Zuletzt haben Russland und die Ukraine während des orthodoxen Osterfestes im April eine Feuerpause angeordnet. Anschließend warfen sich beide Seiten Verstöße gegen die Waffenruhe vor. Experten aus Ministerien, der Bundesbank und Wirtschaftsforscher beraten ab heute darüber, welche Steuereinnahmen in diesem Jahr zu erwarten sind. Die Prognose des Arbeitskreises Steuerschätzung sind die Grundlage für die Haushaltsplanungen von Bund, Ländern und Kommunen. Die Ergebnisse will Finanzminister Klingbeil übermorgen vorstellen. Die Regierung geht davon aus, dass wegen des Iran-Kriegs die Wirtschaft in diesem Jahr nur geringfügig wächst. Das dürfte auch bei den Beratungen der Steuerschätzer eine Rolle spielen. Der Arbeitskreis tagt immer im Mai und November, dieses Mal in Mecklenburg-Vorpommern. Knapp ein Jahr nach der Bundestagswahl wählt die Unionsfraktion heute ihre Führung neu. Der Fraktionsvorsitzende Spahn stellt sich dabei zur Wiederwahl. Gegenkandidaten gibt es bisher nicht. Beim letzten Mal hat der frühere Bundesgesundheitsminister über 91% Zustimmung bekommen. Ob er dieses Mal ein ähnlich gutes Ergebnis schafft, gilt als fraglich. In den Reihen der 208 CDU- und CSU-Bundestagsabgeordneten wächst seit Wochen der Unmut über Kompromisse mit der SPD. In Berlin-Schöneberg hat es in der Nacht einen größeren Polizeieinsatz gegeben. Wie ein Sprecher dem RBB sagte, fielen in der Yorkstraße Schüsse. Ein Unbekannter zielte demnach mehrfach auf einen 44-Jährigen. Das Opfer wurde notoperiert und schwebt offenbar weiter in Lebensgefahr. Die Polizei suchte mit Beamten und einem Hubschrauber nach dem Täter, bisher allerdings ohne Erfolg. In dem Fall ermittelt eine Mordkommission. Der Wiederaufbau des Turms der Garnisonkirche in Potsdam geht am Mittag in die letzte Etappe. Die noch fehlende rund 30 Meter hohe Turmhaube soll direkt neben dem Gebäude zusammengesetzt werden. Über den Wiederaufbau wurde jahrelang gestritten. Die frühere Militärkirche gilt als Symbol der Verbindung von Preußentum und Nationalsozialismus. Der neu errichtete Turm wurde 2024 eröffnet. Darin gibt es auch eine Ausstellung, die sich kritisch mit der Geschichte des Ortes beschäftigt. Aus Potsdam, Felix Moniak.
17: Angeliefert werden zunächst 8 Einzelsäulen und weitere Einzelteile. Die rund 8 Meter hohen Edelstahlelemente werden am Boden mit Holz verschalt und mit Kupferblech umhüllt. Sie bilden die Unterkonstruktion für die Haube, die Mitte des Jahres folgt. Der fertige Nachbau erreicht dann mit knapp 90 Metern die historische Höhe der alten Garnisonkirche.
1: Soweit die Nachrichten. 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Das Wetter. Heute wechselnd, meist aber stark bewölkt, zeitweise fällt Regen bei Höchstwerten bis 19 Grad. Aktuell in Berlin-Kreuzberg 15 Grad, in Buch 13, in Grünow 9, in Guben 15 Grad. Morgen überwiegend wolkig, zeitweise mit ergiebigem Regen bei Temperaturen von rund 13 Grad. Die Zeit 6.25 Uhr.
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2: Guten Morgen, Sabine Dahl mein Name. Die Spannungen am Persischen Golf nehmen wieder zu. Die USA wollen die vom Iran blockierte Straße von Hormuz freimachen. Der Iran beschießt daraufhin Ölanlagen in den Vereinigten Arabischen Emiraten und hat nach eigenen Angaben auch US-Kriegsschiffe beschossen. Die USA behaupten, dennoch sind mit US-Eskorte US-Frachtschiffe durchgekommen. Und sie behaupten, ihr Militär habe iranische Schnellboote versenkt. Uwe Lüb im ARD-Studio Istanbul ist etwas näher dran, kann uns hoffentlich sagen, was da los ist. Herr Lüb, guten Morgen.
18: Schönen guten Morgen.
2: Können Schiffe die Meerenge von Hormuz passieren?
18: Ja und nein. Also angeblich sind ja welche durchgekommen durch diese Art von Geleitschutz durch die USA. Das war aber gestern. Wenn wir jetzt mal schauen, was da aktuell passiert, dann kann ich nur sagen, ziemlich wenig. Das kann aber auch täuschen, weil die Möglichkeit, auf den Verkehr in der Straße von Hormuz oder drumherum zu schauen, das bieten halt die ein oder anderen Internetportale. Und die können wiederum auch nur die Schiffe auf ihren Karten einzeichnen, die entsprechende Ortungsgeräte noch in Betrieb haben. Und ich nehme mal an, dass die Schiffe, die da durchfahren, Radar und Ortungsgeräte ausschalten. Es ist aber jetzt nicht davon auszugehen, dass wir in Klammern schon an dem Punkt sind, dass dort wieder freier Schiffsverkehr wäre. Aber gestern sind angeblich welche durchgekommen. Immerhin gibt es auch die Bestätigung einer Reederei inzwischen.
2: Und durchgekommen heißt das, die werden dann von US-Kriegsschiffen eskortiert?
18: Ja, nicht so direkt. Also man muss sich das eher ein bisschen im übertragenen Sinne vorstellen. Da fährt jetzt nicht ein US-Kriegsschiff nebendran und passt auf, dass alles gut geht, sondern diese Durchfahrt wird gemonitort gewissermaßen. Es besteht enger Funkkontakt und die USA drohen halt dem Iran, wenn ihr dieses Schiff jetzt angreift, dann greifen wir euch an. Das heißt also, wir beschützen dieses Schiff bei der Durchfahrt. So ungefähr muss man sich das wohl vorstellen.
2: Und was können wir nun glauben von den Meldungen, die wir haben? Wer greift da wen an?
18: Also es hat wohl den ein oder anderen Zwischenfall gegeben und Iran behauptet jetzt, dass diese Angriffe auf Ziele vor allem in den Vereinigten Arabischen Emiraten überhaupt nicht geplant gewesen seien und die Schuld trügen allein die USA, denn Iran habe ja reagieren müssen auf das, was die USA da veranstalten und in den Augen des Iran ist das eben ein Bruch der Blockade und ein Bruch der von Iran jetzt eingesetzten neuen Regeln für die Straße von Hormus. Und da kann man sich jetzt natürlich lange drüber streiten, wer recht hat, aber es hat einen gewissen Beschuss gegeben. US-Präsident Donald Trump spricht selber aber nicht von größeren Gefechten und kann selber, so hat er sich in den USA geäußert, jetzt gar nicht sagen, ob die Waffenruhe nun eigentlich wirklich gebrochen wurde oder nicht.
2: Frage ich gleich mal nach, aber eine Frage noch, warum hat Iran Ölanlagen der Vereinigten Arabischen Emirate in Brand geschossen?
18: Ja, da geht es um Anlagen vor allem in Fujairah und das ist eben sehr wichtig für die Arabischen Emirate, weil dorthin eine Pipeline führt aus der Golfregion und das wiederum befreit die Emirate von der Notwendigkeit, das Öl obenrum durch die Straße von Hormuz zu transportieren. Aber genau das, diese Alternativroute, will Iran natürlich auch unterbinden, weil das ja quasi diesen Hebel dem Iran aus der Hand schlägt durch die Blockade der Straße von Hormuz.
2: Alles klar. Und wo stehen wir also? Das, was Sie gerade gesagt haben, noch immer gilt ja die von den USA ausgerufene Waffenruhe. Vor wenigen Tagen war noch von neuen Gesprächen die Rede. Steuern wir jetzt eher wieder Richtung Krieg?
18: Es deutet zumindest einiges darauf hin. Wir sind sicherlich noch nicht an dem Punkt. Es hat ja auch vergangene Nacht keine Angriffe auf iranisches Territorium gegeben. Das war befürchtet worden. Aber ich würde schon sagen, die Waffenruhe hängt an einem zumindest noch einmal dünner gewordenen Faden.
2: Kurz noch, laut dem Verband Deutscher Reeder sind seit über 2 Monaten rund 2000 Handelsschiffe mit etwa 20.000 Seeleuten im Persischen Golf. Wissen Sie, wie es den Leuten auf den Schiffen geht?
18: Nein, man braucht, glaube ich, nicht viel Fantasie, um sich vorzustellen, dass es einem nach so langer Zeit alleine psychisch nicht besonders gut geht, wenn man nicht weiß, wie geht es denn weiter auf der einen Seite. Und auf der anderen Seite heißt es, in den USA gehen die Lebensmittel zur Neige und deswegen müsse man die alleine schon aus dieser misslichen Situation befreien. Ich kann mir vorstellen, jeder, der aus dieser Lage rauskommt, ist froh.
2: Ein Update. Vielen herzlichen Dank aus dem ARD-Studio Istanbul von Uwe Lüb hatte die neuesten Nachrichten aus der Straße von Hormuz.
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2: Hier in Deutschland ist das ja die Woche der Bilanzen. Ein Jahr Schwarz-Rot, ein Jahr Kanzlerschaft Friedrich Merz und auch ein Jahr Unionsfraktionschef Jens Spahn. Aber anders als Koalition und Kanzler muss er sich jetzt der Wiederwahl stellen. Die steht heute Nachmittag an. Wenn er diese Hürde nimmt, dann darf er bis zum Ende der Legislaturperiode bleiben. Zwischendurch war nicht so ganz klar, ob Jens Spahn Fraktionschef bleibt. Mittlerweile gilt seine Wiederwahl aber als sicher. Dagmar Pepping aus dem Hauptstadtstudio mit einem Stimmungsbild.
19: Jens Spahn steht vor einer Wand von Kameras, hinter sich die imposante Kulisse des Gasometers in Berlin-Schöneberg. Der Fraktionschef der Union genießt den Auftritt als Gastgeber, begrüßt zur Klausur des Fraktionsvorstandes große Namen.
20: Liebe Ursula von der Leyen, auch ein herzliches Willkommen hier.
19: Die EU-Kommissionspräsidentin kommt zum Austausch. Auch Friedrich Merz.
21: Ich freue mich sehr, dass der Bundeskanzler heute bei seinem Fraktionsvorstand ist, um genau mit uns zu schauen, wo stehen wir nach einem knappen Jahr des Regierens.
19: Für Spahn eine bewegte Zeit. Als Fraktionschef ist er nach dem Kanzler der wohl zweitmächtigste Politiker im Machtgefüge der Union. Spahn muss Merz die Mehrheiten im Parlament organisieren, ein Ohr für die Stimmung der Abgeordneten haben. Politikmanager und Frühwarnsystem in einer Person, damit die Koalition mit der SPD funktionieren kann. Gelungen ist das Spahn nicht immer. Erster Paukenschlag, Merz fällt im ersten Anlauf bei der Kanzlerwahl durch. Dann das Sommertheater um Frauke Borsius-Gersdorf, die Richterin am Bundesverfassungsgericht werden soll. Große Teile der Unionsfraktion lehnen die SPD-Kandidatin ab. Spahn zieht die Reißleine, der Wahlgang wird abgesagt, die SPD ist stocksauer, die Opposition attackiert.
22: Es ist eine unverantwortliche Situation, in die Sie, Jens Spahn, uns gebracht haben.
23: Immer wenn man denkt, die Union kann nicht noch tiefer sinken, dann kommen Sie, Herr Spahn, und packen Ihre Schaufel aus.
19: Spahn wirkt angezählt. Zum Jahresende dann der Showdown im Rentenstreit mit den jungen Unionsabgeordneten. Nur mit viel Druck bekommt Spahn die Mehrheit für den Gesetzentwurf hin.
3: Ich führe einfach freundliche, klare Gespräche. Ich drohe nicht. Das gehört nicht zu meinem Handwerkszeug.
19: Das Vertrauensverhältnis zwischen Kanzler und Fraktionschef gilt spätestens jetzt als belastet. Gerüchte, der Stuhl von Spahn wackele, machen die Runde.
4: Ich kann es nicht anders sagen. Es ist wirklich Unsinn. Ich habe mit Jens Spahn eine gute und vertrauensvolle Zusammenarbeit. Er führt die Bundestagsfraktion zur Erinnerung. Ich habe ihn vor 9 Monaten vorgeschlagen.
19: Der bisherige Höhepunkt der langen politischen Karriere des 45-Jährigen. Einzug in den Bundestag mit 22, Staatssekretär im Finanzministerium unter Wolfgang Schäuble, Gesundheitsminister unter Angela Merkel. Dazu vergebliche Anläufe, Bundesvorsitzender der CDU zu werden. Jens Spahn traut sich Bundeskanzler zu, da sind sich Beobachter sicher. Ehrgeizig, machtbewusst, robust, rhetorisch begabt. Wären da nicht die schlechten Beliebtheitswerte und der immer wieder geäußerte Verdacht, er liebäugle mit einer Zusammenarbeit mit der AfD?
5: Abwegig, undenkbar.
19: Nach der Fraktionsklausur vor wenigen Tagen forderte Spahn, die Koalition müsse gemeinsame politische Entscheidungen treffen.
7: Wenn Sie schauen, warum die Extremisten gerade so stark sind in den Umfragen, dann ist das ja nicht die Stärke der AfD, sondern es ist eine Reaktion, eine Folge der letzten 2, 3, 4 Wochen, das Bild, das wir abgegeben haben. So, Punkt, Ende, aus.
19: Bei seiner Wahl zum Fraktionschef vor genau einem Jahr erhielt Spahn etwas mehr als 91% der Stimmen. Ein sehr gutes Ergebnis. Schafft er diese Hürde erneut nach wackeligen ersten 12 Monaten im Amt? Fragen danach lässt Spahn routiniert abperlen.
7: Ansonsten freue ich mich auf ein gutes Ergebnis.
19: Am Nachmittag steht fest, ob der Wunsch von Jens Spahn in Erfüllung geht.
2: Dann ist nämlich die Wahl zum Unionsfraktionschef. Dagmar Pepping aus dem Hauptstadtstudio. 7:04.
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2: Smarte Geräte bieten einen gewissen Komfort per Fernzugriff, also zum Beispiel über mein Handy kann ich einfach von sonst wo prüfen, ob der Backofen oder das Licht zu Hause wirklich ausgeschaltet sind. Die Technologie birgt aber auch Risiken. Hacker können sich theoretisch Zugriff verschaffen und die Kontrolle übernehmen über mein Haus. Klingt nach Science Fiction. Die Europäische Union sieht eine reale Gefahr. Und Sören Hinzer aus der Wirtschaftsredaktion kennt die Details. Guten Morgen, Sören.
24: Guten Morgen.
2: Worum geht's?
24: Es geht jetzt um Solaranlagen, aber nicht um die ganze Anlage, sondern um die sogenannten Wechselrichter. Und das ist sozusagen das Gehirn von so einer Solaranlage, denn das erstellt aus, Batterie oder Solarstrom Steckdosenstrom aus Gleichspannung, Wechselspannung. Und diese Geräte, die kann man nicht nur an- und ausschalten, diese Wechselrichter, sondern die haben auch Kommunikationsmodule, weil das ein bisschen komplexer ist. Und das heißt, man kann sie, so wie du gerade erklärt hast, smart steuern. Und genau dort soll es eine Sicherheitslücke geben. Darüber wurde schon lange diskutiert. Und nun hat die EU entschieden, diese Wechselrichter aus China, die werden nicht mehr in der EU gefördert, weil eine potenzielle Bedrohung der Stromnetze in Europa diese Geräte darstellen.
2: Und was genau ist das Problem?
24: Also das Problem ist, es gibt noch keinen großflächigen, dokumentierten Blackout. Aber es ist halt eine Sicherheitslücke, wenn man nämlich Solaranlagen installiert. Laut der EU-Kommission liegen ausreichend Beweise von eigenen Geheimdiensten vor, dass bestimmte Drittstaaten in der Lage sind, kritische Infrastruktur zu manipulieren. Das heißt im Prinzip, man könnte aus der Ferne an- und ausschalten oder Stromnetze destabilisieren. Das heißt, man macht sich verletzlich und wir müssen unsere Stromnetze schützen, sagt die EU-Kommission. Und haben wir ja auch selber gemerkt, auch vor Cyberkriminellen, also dass man sich da reinhackt. Das große Problem ist aber, woher sollen jetzt diese Wechselrichter kommen, wenn sie nicht mehr aus China kommen? 80% kommen aus China, weltweit. Ja. Huawei ist der Marktführer. Und fast alle Wechselrichter, die wir hier in Europa verbauen, die kommen aus China. Und die sind jetzt zwar nicht verboten, aber es gibt keine Förderung mehr.
2: Und woher sollen die Wechselrichter stattdessen kommen?
24: Ja, auf Platz 1 ist Huawei, danach Sungrow, auch aus China. Aber auf Platz 3 und 4 sind zwei Unternehmen aus Deutschland und Österreich. Und auf die kann man jetzt setzen. Das wird aber teuer, ungefähr so der doppelte Preis.
2: Und was heißt das für meine private Solaranlage auf dem Dach?
24: Hat eigentlich keine Auswirkungen. Man kann weiter auf Geräte aus China setzen. Wie gesagt, die sind nicht verboten. Es gibt bloß keine Förderung mehr. Und vielleicht gibt es ja auch für ein deutsches Gerät bessere Zuschüsse demnächst. Aber dieser Förderstopp, da geht es vor allem um Industrieparks, gewerbliche Großprojekte. Und die müssen jetzt umplanen und vielleicht auch mehr Geld in die Hand nehmen.
2: Hochinteressante Geschichte. Vielen Dank, Sören Hinze aus der Wirtschaftsredaktion. Es ging um Wechselrichter aus China, also letztendlich um Solarstrom. Thank you. Heute beginnt das jüdische Filmfestival Berlin-Brandenburg. 6 Tage lang gibt es Filme zu sehen. Aber Ziel ist nicht nur Filme gucken, sondern miteinander reden. Und das scheint ja nach dem Hamas-Terror vom 7. Oktober und dann dem israelischen Angriff auf den Gazastreifen zum Teil unmöglich geworden zu sein. Wie das doch gehen kann, das hören wir in der Kultur um 7:15. Und das Wetter in Berlin und Brandenburg? Berlin meldet 13, 14 Grad heute Morgen, Frankfurt oder 13 Grad, Cottbus 14. Es ist dick bewölkt und bleibt wohl auch so. Und ab dem Vormittag, Mittag regnet es sehr stark. Höchstwerte so 19 bis 21 Grad. Am Nachmittag, so bis zum Abend hin, wird es dann wieder trocken und dann regnet es wieder. Wahrscheinlich sogar ziemlich dolle.
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2: Hat Matthias Wetzel für uns.
1: Erste Staus schon im Stadtverkehr in Berlin. A100 Stadtring Richtung Wedding an der Baustelle Detmolder Straße plus 10 Minuten. Mariendorf, Mariendorfer Damm stadteinwärts an der Straße Altmariendorf ebenfalls plus 10 Minuten. Neue Baustellen ab heute in Friedrichsfelde auf der Seebahnstraße in Richtung am Tierpark zwischen Ontariostraße und am Tierpark für ein Jahr nur eine freie Spur. Und Friedrichshain auf der Friedenstraße ist in Richtung Platz der Vereinten Nationen vor der Friedrichsberger Straße die rechte Spur für eine Woche gesperrt. Dahlem, die Königin-Luise-Straße ist in Richtung Grunewaldstraße zwischen Arnim-Allee und Königin-Luise-Platz wegen einer Baustelle bis Mitte Dezember gesperrt. Niederschöneweide, schneller Straße in beiden Richtungen zwischen Rudower und Kölnischer Straße an einer Baustelle nur eine gemeinsame Spur frei. Die Baustellenampel regelt dort den Verkehr. Und Tempelhof, Schöneberger Straße in beiden Richtungen, Höhe Albuinstraße bis Mitte August jeweils eine Spur gesperrt. Außerdem ein Großbrand in Herzfelde bei Rüdersdorf. Wegen der starken Rauchentwicklung halten Sie bitte Fenster und Türen geschlossen. Es besteht allerdings keine direkte Gefahr.
2: Und es wird 6.40 Uhr am Morgen. Einen guten Morgen wünsche ich.
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2: Sabine Dahl, mein Name, grüße Sie. 2 Menschen sind gestern in Leipzig gestorben, einfach so aus dem Leben gerissen. Getötet von einem Amokfahrer, der durch die Fußgängerzone gerast ist, möglicherweise ein psychisch kranker Mann, er ist in Haft. Mehr zum Thema jetzt in den Nachrichten. Matthias Wetzel.
1: Im Fall der Amokfahrt in Leipzig sind die genauen Hintergründe noch unklar. Nach Informationen des Mitteldeutschen Rundfunks gibt es aber Hinweise auf psychische Probleme des Verdächtigen. Demnach wurde der 33-Jährige bis vorgestern in der Psychiatrie behandelt. Wie zuerst die Leipziger Volkszeitung berichtet hat, war der deutsche Staatsbürger außerdem Polizei bekannt, wegen welcher Taten ist unklar. Die Polizei hat am Abend mitgeteilt, dass sie nicht von einem politischen oder religiösen Motiv ausgeht. Der Mann ist gestern mit dem Auto durch die Innenstadt gefahren. Dabei wurden eine 63-Jährige und ein 77-Jähriger getötet. Viele weitere Menschen wurden verletzt, 3 von ihnen schwer. Der Verdächtige ließ sich laut Polizei widerstandslos festnehmen. Der Konflikt zwischen den USA und dem Iran wegen der Straße von Hormus verschärft sich. Der iranische Außenminister Araghchi warnte vor einer weiteren Eskalation, sollte die USA ihren Einsatz in der Meerenge fortsetzen. Laut US-Präsident Trump sollen Handelsschiffe durch die Straße von Hormus geleitet werden. In der Meerenge haben sich gestern das iranische und das amerikanische Militär gegenseitig angegriffen. Aus Washington Sarah Schmidt.
8: Laut US-Militär sind 6 kleine iranische Boote versenkt und Drohnen und Marschflugkörper abgefangen worden. Der Iran hat nach Angaben der amerikanischen Streitkräfte Schiffe der US-Marine angegriffen, aber vor allem auf zivile Schiffe abgezielt. Präsident Trump erklärte gegenüber Fox News, Iran werde dem Erdboden gleichgemacht, sollten eskortierende US-Schiffe angegriffen werden.
1: Nach Russland hat auch die Ukraine eine Feuerpause.

0: gegen die Waffenruhe vor. Nach ukrainischen Angaben gab es aber in der Zeit keine schweren russischen Attacken. Gestern sind bei russischen Angriffen nach Angaben ukrainischer Behörden mindestens 9 Menschen getötet worden. Bundesverkehrsminister Schnieder hat den sogenannten Tankrabatt verteidigt. Die Steuersenkung für Benzin und Diesel um knapp 17 Cent pro Liter gilt seit dem 1. Mai für vorerst 2 Monate. Schnieder sagte dem Redaktionsnetzwerk Deutschland, einzelne Branchen seien auf das Auto oder den LKW angewiesen und brauchten Unterstützung. Hauptstadtkorrespondentin Birte Sönnigsen.
1: Einem befristeten Tempolimit erteilt der Minister erneut eine Absage. Der Staat müsse nicht überall die Nanny sein und jedem erklären, was gut und richtig sei. Pläne, neben dem Tankrabatt auch das Deutschlandticket für Bus und Bahn günstiger zu machen, hat Verkehrsminister Schnieder nicht. Aus seiner Sicht ist das Deutschlandticket schon jetzt ein attraktives Angebot. Außerdem würde dadurch der Güterverkehr nicht entlastet. Schnieder macht sich keine Sorgen, dass das Kerosin in Deutschland knapp werden könnte. Aus Sicht des Ministers gibt es zwar das Problem, dass auch Kerosin teurer wird, aber er glaubt nicht, dass es in Deutschland zu wenig davon geben wird, weil es hier ausreichend Raffinerien gäbe, die Kerosin herstellen können.
0: In Berlin-Schöneberg hat es in der Nacht einen größeren Polizeieinsatz gegeben. Wie ein Sprecher dem RBB sagte, fielen in der Yorkstraße Schüsse. Ein Unbekannter schoss demnach mehrfach auf einen 44-Jährigen. Das Opfer wurde notoperiert und schwebt offenbar weiter in Lebensgefahr. Die Polizei sucht mit Beamten und einem Hubschrauber nach dem Täter, bisher allerdings ohne Erfolg. In Brieselang im Havelland ist die Feuerwehr am Abend zu einem Gefahrguteinsatz ausgerückt. Wie ein Polizeisprecher dem RBB gesagt hat, gab es einen Unfall in einer Fabrik. Dabei soll ein chemischer Stoff ausgetreten sein, welcher ist noch nicht bekannt. Laut der Feuerwehr wurden 3 Menschen verletzt in ein Krankenhaus gebracht. Anwohnerinnen und Anwohner waren zwischenzeitlich aufgerufen, Fenster und Türen geschlossen zu halten. Soweit die Nachrichten. 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Das Wetter. Heute wechselnd, meist aber stark bewölkt, zeitweise fällt Regen bei Höchstwerten bis 19 Grad. Aktuell in Berlin-Kreuzberg 15 Grad, in Buch 13, in Guben 15, in Grünow 9 Grad. Morgen überwiegend wolkig, zeitweise ergiebiger Regen bei Temperaturen von rund 13 Grad. Die Zeit 6.45 Uhr.
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3: Sabine Dahl bin ich. Guten Morgen. Gestern so 5:30 am späten Nachmittag, da kamen die ersten Eilmeldungen. In Leipzig ist ein Auto in der Innenstadt in die Fußgängerzone gerast. Jetzt sind 2 Tote zu beklagen. Es gibt viele Verletzte, darunter 3 Schwerverletzte. Was die Ermittler bisher über die Tat wissen, das fasst unser Reporter Lukas Görlach zusammen.
4: Bis in die Nacht laufen die Untersuchungen in der Leipziger Innenstadt. Einige Stunden zuvor war hier der mutmaßliche Täter mit seinem Auto durch die Grimmarsche Straße gefahren, einer zentralen Einkaufsstraße und Fußgängerzone in der Stadt. Ein Augenzeuge.
5: Ich war auf der Grimmarschen Straße, da am Museum, und plötzlich habe ich die Schreie gehört, wie alle geschrien haben, alle zur Seite. Und dann hat man den Motor aufbrummen hören und dann ging das ja alles ganz schnell. Das Auto ist da vorbei, du hast die Person auf dem Auto gesehen und dann sind alle zur Seite und dann war das Auto vorbei und dann haben sich alle angeguckt, wie man halt mit der Situation umgeht.
4: Die Polizei habe den mutmaßlichen Täter noch in seinem Fahrzeug festnehmen können. Er habe keinen Widerstand geleistet, so Leipzigs Polizeipräsident René Demmler.
6: Vom Geschehensablauf her ist die männliche Person, die schon angesprochen wurde, mit einem Fahrzeug vom Augustusplatz kommend über die Grimmarsche Straße bis nahezu Höhe Commerzbank über den Markt gefahren. Es kam dort zu 2 schweren Kollisionen, wo 2 Personen verstorben sind. Und dann müssen wir leider auch von einer großen Anzahl von verletzten Personen ausgehen. Der Täter wurde durch uns im Fahrzeug dingfest gemacht und befindet sich derzeit im zentralen Polizeigewahrsam der Polizeidirektion.
4: Die Leipziger Polizei hat ein Hinweisportal freigeschaltet. Zeugen können hier Fotos oder Videos hochladen mit Hinweisen zum Tathergang. Gegen den mutmaßlichen Täter, einen 33-jährigen Deutschen, wurde von der Staatsanwaltschaft Leipzig ein Ermittlungsverfahren eingeleitet. Oberstaatsanwältin Claudia Laube.
7: Wir haben eine hohe Vielzahl von Verletzten und deswegen hat die Staatsanwaltschaft Leipzig ein Verfahren eingeleitet. Wegen versuchten Mordes in 2 Fällen und Mordes in 2 vollendeten Fällen. Es gibt keinerlei Anhaltspunkte für einen weiteren Tatbeteiligten.
4: Leipzigs Oberbürgermeister Burkhard Jung dankte allen Rettungskräften und drückte den Opfern und

0: ihren Angehörigen seine Anteilnahme aus.
1: Man findet gar nicht die richtigen Worte für diese fürchterliche Amokfahrt. Gedanken sind natürlich jetzt bei den Opfern, bei den Angehörigen, bei den Menschen, die auch psychisch das kaum ertragen können.
0: Auch Sachsens Innenminister Armin Schuster von der CDU sprach am Abend von einer Amokfahrt. Bisher gäbe es keine Hinweise auf einen Anschlag.
2: Wir haben es mit hoher Wahrscheinlichkeit zum Stand jetzt mit einem Einzeltäter zu tun. Und es ist ein Amoktäter. Wir gehen also davon aus, dass Leipzig absolut sicher ist. Man sich auch sicher in der Fußgängerzone wieder bewegen kann.
0: Wohnen soll der tatverdächtige Mann in der Region Leipzig. Möglicherweise ist der Mann psychisch erkrankt. Es gibt Hinweise, dass er erst vor kurzem aus einer psychiatrischen Einrichtung entlassen wurde. Das meldet MDR Investigativ.
3: Reporter Lukas Görlach hat die neuesten Erkenntnisse zu der Amokfahrt in Leipzig zusammengetragen. Es ist 6.48 Uhr, 7:12. Guten Morgen wünsche ich. Die gesetzliche Rente reicht schon heute bei den meisten Menschen nicht, um den Lebensstandard nach der Berufstätigkeit beizubehalten. Das bedeutet, um einen finanziell sorgenfreien Ruhestand zu genießen, muss privat vorgesorgt werden. Aber wie lege ich mein Geld richtig an? Über dieses Thema haben wir gestern gesprochen beim Mitreden Deutschland diskutiert. Das ist die Talksendung der ARD-Infowellen, kam gestern aus München vom Bayerischen Rundfunk. Unser Reporter Christian Hammer fasst die Diskussion zusammen.
4: Private Altersvorsorge, für die einen selbstverständlich, für die anderen ein Buch mit 7 Siegeln. Für Deutschland hatte Bundeskanzler Merz die Debatte noch mal zusätzlich befeuert.
5: Die gesetzliche Rentenversicherung allein wird allenfalls noch die Basisabsicherung sein für das Alter. Sie wird nicht mehr ausreichen, auf Dauer den Lebensstandard zu sichern. Es müssen kapitalgedeckte Elemente einer betrieblichen und privaten Altersversorgung hinzutreten.
4: Die Bürger in Deutschland sind aber oft skeptisch und gerade sei es für junge Menschen heikel. Investieren ja, aber womit, fragt Romano Bartl aus Murnau in Bayern.
6: Da bleibt mir ja fast als junger Mensch nichts anderes übrig, das Geld anzulegen, weil wenn mit der aktuellen Rentenentwicklung sehe ich es für die jungen Leute sehr schwarz, Rente zu bekommen. Und ich persönlich finde die Ankündigung vom Herrn Merz betrachte ich als Aufkündigung des Generationenvertrags.
4: Diese Unsicherheit ist weit verbreitet, sagt auch Studiogast Saidi Silulatu, Chefredakteur der Stiftung Finanztipp.
7: Wenn wir uns lange Zeiträume anschauen, mindestens 15 Jahre und mehr, dann steigt der Kapitalmarkt. Und dann hat man nach 15 Jahren, war man noch nie im Minus, zumindest nicht mit einer weltweit breit gestreuten Aktienanlage. Und daher ist der Kapitalmarkt durchaus das Mittel der Wahl, was wir als Ergänzung, definitiv als Ergänzung zur gesetzlichen Rente, in unserer leider alternden Gesellschaft unbedingt brauchen.
4: Dabei gibt es durchaus Bewegung, vor allem bei Jüngeren, beobachtet der Hamburger Gymnasiallehrer Jean-Marie Schwarzkopf.
8: Was wir feststellen können, das hat man gerade in der Runde auch häufiger gehört, Finanzen ist ein Thema, was sehr früh in Schule hineingetragen werden sollte, aus dem die Schüler auch lernen können. Und da ist es sehr wichtig, dass wir das im Lehrplan verankern können.
4: Wie wichtig Finanz-Know-how ist, berichtet die 17-jährige Eliana Richter aus München, auch aus ihrem Alltag.
9: Ich habe mit vielen meiner Freundinnen darüber gesprochen und keiner weiß irgendwie so richtig, wo man da anfangen soll, wie man so richtig starten soll. Also ich habe zum Glück Eltern, die sich darum kümmern, einen Vater, der Aktien für mich kauft und mich da auch darüber informiert, wie die so laufen. Aber wenn man das nicht hat und keine Eltern hat, die sich darum kümmern, ist es sehr schwierig, in dieses Thema einzusteigen.
4: Und politisch, auch dort gehen die Meinungen auseinander. Die Ingolstädter Bundestagsabgeordnete der Linken, Sarah Vollert, sieht den Staat in der Pflicht.
10: Da kann man natürlich viel drüber reden, ob das gut wäre, dass die Menschen in den Kapitalmarkt investieren. Wenn sie das Geld dafür nicht haben, dann können sie das nun mal nicht machen. Und deshalb ist unsere Ausgangsannahme natürlich, die gesetzliche Rentenversicherung muss reichen, um lebensstandardsichernd zu sein.
4: Andreas Starkeberg aus Neuses bei Augsburg sieht indes nur eine einzige Chance.
11: Haben wir genug Zuzug? Haben wir genug Migration? Und ich glaube, die Diskussion geht momentan in die völlig falsche Richtung, weil wir so tun, als wäre Migration ein Problem. In Wahrheit ist Migration die einzige Chance, die wir haben, unser demografisches Problem zu lösen.
4: Die Diskussion zeigt, es geht nicht nur ums Geld, sondern auch um Wissen, Vertrauen und politische Weichenstellungen. Das Problem wäre nicht kleiner, so der Tenor der Diskussion.
3: Reporter Christian Hammer hat die gestrige Mitreden-Sendung zusammengefasst. Mitreden, Deutschland diskutiert, das ist ja der abendliche Talk in den ARD-Infowellen. Mitreden immer montags und donnerstags ab 20.15 Uhr. Und Sie sind natürlich jederzeit herzlich eingeladen, mitzudiskutieren.
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3: Heute startet das jüdische Filmfestival Berlin-Brandenburg in mehreren Kinos in Berlin und Potsdam. Es findet in keiner einfachen Zeit statt. Die Zahl antisemitischer Straftaten ist in den vergangenen Jahren in Deutschland gestiegen. Das Festival möchte ein Zeichen setzen. Es will die Vielfalt jüdischer Kultur sichtbar machen und es versteht sich als Dialogplattform. Kulturreporter Miron Tennenberg schaut aufs Programm, zeigt uns erstmal das Plakat, mit dem das Festival wirbt.
13: Maria Schrader ist Schauspielerin, Drehbuchautorin und preisgekrönte Regisseurin und blickt uns entgegen in diesen Wochen auf einem dunkelgrünen Kinosessel von den Werbeplakaten des 32. jüdischen Filmfestivals Berlin-Brandenburg. In der jüdischen Welt ist sie vor allem mit der Netflix-Serie Unorthodox aufgefallen und dieses Jahr mit zwei Filmen beim JFBB, wie das Festival abgekürzt heißt, und daher ist sie auch das Gesicht des Ganzen. Im vergangenen Jahr war sie außerdem Jurymitglied bei der nicht ganz unumstrittenen Berlinale. Wieder einmal gab es dort Raum für Antisemitismus und einen fehlenden Dialog. Das soll auf dem jüdischen Filmfest nicht passieren, sagt Programmdirektorin Lea Wohl von Haselberg.
14: Wir haben in den letzten Jahren auch vereinzelt palästinensische Filme gezeigt. Wir haben auch Filme gezeigt, die sehr, sehr kritisch mit Israel umgehen. Die stehen aber in einer Reihe von unterschiedlichen Filmen, von unterschiedlichen Positionen. Und das ergibt ein anderes Gesamtbild, als wenn ein Festival einige wenige Filme auswählt und die sind dann sehr exemplarisch und müssen sozusagen dann gleich das ganze Thema, die ganze Region repräsentieren.
13: Wobei sich die Verantwortlichen des Festivals natürlich mit Anfeindungen und Boykottaufrufen auseinandersetzen, führt sie aus. Aber das schrecke sie nicht ab.
14: Ich glaube, es zwingt mich umso mehr, weiterhin eine optimistische Arbeit zu machen, die auf offene Räume setzt, wo wir einfach die schwierigen Gespräche der Gegenwart führen können. Weil nicht optimistisch zu sein, bedeutet ja nicht, dass ich irgendwie verblendet auf die Gegenwart gucke, sondern sich den Optimismus nicht nehmen zu lassen, heißt ja, sich die Zukunft irgendwie nicht nehmen zu lassen.
13: Als Programmdirektorin hat sie es schwer, ihre Favoriten unter den Filmen zu nennen. Sie wolle ja niemanden bevorzugen oder den Wettbewerb beeinflussen.
14: Es ist schwierig, über Highlights zu sprechen. Wir haben ja zwei Wettbewerbe, Dokumentarfilm und Spielfilm. Und es kommt mir immer gemein vor, etwas herauszuheben. Deswegen soll gesagt sein, das sind nicht meine Lieblingsfilme, sondern es ist eher eine Bandbreite.
15: Sein Vater müsste ihm mal die Leviten lesen.
16: Was hat er getan?
14: Zum Spielfilmwettbewerb. Es geht von Filmen wie Orphan von Laszlo Nemes, wo es um Ungarn in den 1950er Jahren geht. Die Geschichte eines kleinen Jungen zwischen Antisemitismus, Familiengeheimnissen, transgenerationeller Weitergabe von Trauma und natürlich der politischen Situation.
17: Stehen bleiben, bitte.
16: Guten Tag, ich möchte meinen Sohn abholen.
14: Genauso im Dokumentarfilmwettbewerb, da geht es von Holofiction, einem sehr reflexiven Essay-Film, der sich mit der filmischen Auseinandersetzung, mit der Shoah im Film beschäftigt, bis hin zu No Hope. Und das ist ein Dokumentarfilm über einen israelischen Street-Art-Künstler.
18: On the day before the day after, as the tears and blood absorb into the ground.
14: Also wer hier nicht den Film findet, den er liebt, der hat nichts für Kino übrig.
3: Das sagt die Programmdirektorin. Lea Wohl von Haselberg hat uns das jüdische Filmfestival Berlin-Brandenburg vorgestellt. Heute geht's los.
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3: Finnland, Estland, Japan und Singapur schneiden bei der PISA-Studie, bei dieser Schülerstudie, traditionell gut ab, anders als Deutschland. Und was machen sie besser? Das hat sich der Lehrer Alexander Brandt ein halbes Jahr lang angesehen.
1: Ja, also ein Muster, das ich entdeckt habe, ist der Umgang mit Heterogenität bei Schülerinnen und Schülern. Also bei uns ist es oft so, dass wenn ein Schüler schwächer ist, dann geben wir ihm vielleicht leichtere Aufgaben oder trennen irgendwie in verschiedene Schularten. Und in den Ländern, die ich besucht habe, in vielen von denen, wird nicht im Leistungsniveau unterschieden, das die Schülerinnen und Schüler bearbeiten, sondern im Grad der Unterstützung. Das kann dann so zum Beispiel ausschauen, dass in Finnland ein Schüler, wenn er vielleicht ein paar Wochen krank war oder ein Thema nicht ganz verstanden hat in der zweiten Klasse, dann kann er relativ flexibel, relativ schnell in eine Kleingruppenförderung gehen von einer spezialisierten Förderlehrkraft, bis seine Lernlücken dann so weit aufgeschlossen sind, dass er wieder Vollzeit dem Matheunterricht folgen kann. Und das ist dann vielleicht nur für ein paar Wochen oder so, aber dort wird eben sehr früh und sehr flexibel gefördert und Sonderpädagogen springen sehr flexibel ein und betreuen nicht nur Schülerinnen und Schüler mit diagnostiziertem Förderbedarf, sondern sind für alle Schülerinnen und Schüler da.
3: Das hat Alexander Brandt erlebt und er erzählt mehr davon in unserem Vis-à-vis. Das ist unser ausführliches Interview. Nachher, kurz nach 11 hier im Programm, oder Sie klicken unser Vis-à-vis jetzt schon an in unserer App.
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3: Matthias Wetzel hat den Überblick.
2: Vorsicht, Großbrand in Herzfelde bei Rüdersdorf. Halten Sie wegen der starken Rauchentwicklung, wegen Sichtbehinderung und Geruchsbelästigung bitte Fenster und Türen geschlossen. Es besteht allerdings keine direkte Gefahr. Vorsicht auf der A9, Leipzig Richtung Berlin zwischen Niemeck und Brück. Ein defektes Fahrzeug, Stadtverkehr Berlin, Staus. Auf der A100 Stadtring Richtung Wedding an der Baustelle Detmolder Straße plus 10 Minuten. Mariendorf, Mariendorfer Dammstadt einwärts vor der Straße Alt-Mariendorf plus 20 Minuten und auf der Friedenstraße hin zum Mariendorfer Damm plus 15 Minuten. Neue Baustellen ab heute in Friedrichsfelde auf der Seebahnstraße Richtung Am Tierpark zwischen Ontariostraße und Am Tierpark für ein Jahr nur eine freie Spur und Friedrichshain Friedenstraße Richtung Platz der Vereinten Nationen die rechte Spur gesperrt.
3: 7 Uhr am Dienstagmorgen. Guten Morgen.
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3: Mit Sabine Dahl. Mindestens 70 Stundenkilometer soll der Mann drauf gehabt haben, der gestern durch die Leipziger Fußgängerzone gerast ist. Amokfahrt gestern in der bekannten Grimmerschen Straße, Neumarkt, Naschmarkt, Mädlerpassage. Vielleicht kennen Sie das auch alles. Es gibt 2 Tote, viele Verletzte. Die Nachrichten.
2: Im Fall der Amokfahrt in Leipzig sind die genauen Hintergründe noch unklar. Nach Informationen des Mitteldeutschen Rundfunks gibt es aber Hinweise auf psychische Probleme des Verdächtigen. Demnach wurde der 33-Jährige bis vorgestern in der Psychiatrie behandelt. Wie zuerst die Leipziger Volkszeitung berichtet hat, war der deutsche Staatsbürger außerdem Polizei bekannt. Wegen welcher Taten ist unklar. Die Polizei hat am Abend mitgeteilt, dass sie nicht von einem politischen oder religiösen Motiv ausgeht. Der Mann ist gestern mit dem Auto durch die Innenstadt gefahren. Dabei wurde eine 63-Jährige und ein 77-Jähriger getötet. Viele weitere Menschen wurden verletzt, 3 von ihnen schwer. Der Verdächtige ließ sich laut Polizei widerstandslos festnehmen. Die Lage rund um die Straße von Hormus verschärft sich weiter. US-Präsident Trump drohte, den Iran zu vernichten, sollte dieser Schiffe angreifen, die Frachter durch die Meerenge begleiten. Die Regierung in Teheran warnte vor einer weiteren Eskalation. Unser Korrespondent für den Iran, Uwe Lüb.
22: Außenminister Araghchi schrieb auf der Plattform X, die Gespräche unter Vermittlung Pakistans machten Fortschritte. Daher sollten die USA darauf achten, Zitat, nicht erneut in einen Sumpf hineingezogen zu werden. Dasselbe gelte für die Vereinigten Arabischen Emirate. Aus den Emiraten sind gestern Angriffe mit Raketen und Drohnen aus Iran gemeldet worden. Das Regime in Teheran behauptet, der Angriff sei nicht geplant gewesen. Vielmehr habe man auf den Bruch der Blockade der Straße von Hormus reagiert. Die USA versuchen seit gestern in der Straße von Hormus wieder freie Schifffahrt zu ermöglichen. Nach Beginn der sogenannten Operation Freiheit der USA ist es zu wechselseitigem Beschuss gekommen.
2: Nach Russland hat auch die Ukraine eine Feuerpause angekündigt. Laut Präsident Zelensky soll die Waffenruhe in der kommenden Nacht beginnen. Wie lange sie dauern soll, sagte er nicht. Vorher hatte das Verteidigungsministerium in Moskau mitgeteilt, dass am Freitag und Samstag eine Feuerpause gelten soll. Am 9. Mai feiert Russland traditionell den Sieg der Sowjetunion über Nazi-Deutschland. Zuletzt haben Russland und die Ukraine während des orthodoxen Osterfestes im April eine Feuerpause angeordnet. Anschließend warfen sich beide Seiten Verstöße gegen die Waffenruhe vor. Experten aus Ministerien, Behörden und Forschungsinstituten beraten ab heute darüber, welche Steuereinnahmen in Deutschland in diesem Jahr zu erwarten sind. Die Prognosen des Arbeitskreises Steuerschätzung sind die Grundlage für die Haushaltsplanungen von Bund, Ländern und Kommunen. Aus dem Hauptstadtstudio Mario Kubina.
0: Die Fachleute schauen sich erstmal genau an, wie die Bundesregierung die wirtschaftliche Entwicklung in nächster Zeit einschätzt. Wegen des Iran-Kriegs geht die Regierung aktuell von einem geringeren Wachstum aus als gedacht. Das dürfte bei der Arbeit der Steuerschätzer eine Rolle spielen. Einige von ihnen ermitteln in den nächsten Tagen Prognosen dafür, wie sich die Steuereinnahmen voraussichtlich entwickeln. Und zwar unabhängig voneinander und für jede einzelne Steuerart. Also zum Beispiel für die Lohnsteuer oder für die Mehrwertsteuer. Wenn die verschiedenen Vorschläge auf dem Tisch liegen, dann wird im ganzen Arbeitskreis darüber diskutiert, Steuer für Steuer. Und das geht so lange, bis alle mit der jeweiligen Schätzung einverstanden sind.
2: In Berlin-Schöneberg hat es in der Nacht einen größeren Polizeieinsatz gegeben. Wie ein Sprecher dem RBB sagte, fielen in der Yorkstraße Schüsse. Ein Unbekannter schoss demnach mehrfach auf einen 44-Jährigen. Das Opfer wurde notoperiert und schwebt offenbar weiter in Lebensgefahr. Die Polizei suchte mit Beamten und einem Hubschrauber nach dem Täter, bisher allerdings ohne Erfolg. Der Wiederaufbau des Turms der Garnisonkirche in Potsdam geht am Mittag in die letzte Etappe. Die noch fehlende rund 30 Meter hohe Turmhaube soll direkt neben dem Gebäude zusammengesetzt und später auf den Turm gehoben werden. Zunächst werden 8 Edelstahlsäulen für die Unterkonstruktion angeliefert. Sie werden mit Holz verschalt und anschließend mit Kupferblech umhüllt. Über den Wiederaufbau ist jahrelang gestritten worden. Die frühere Militärkirche gilt Kritikern als Symbol der Verbindung von Preußentum und Nationalsozialismus. Der neu errichtete Turm wurde schon 2024 eröffnet. Darin gibt es eine Kapelle, eine Aussichtsplattform und eine Ausstellung, die sich mit der Geschichte des Ortes beschäftigt. Soweit die Nachrichten. 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Das Wetter. Heute wechselnd, aber meist stark bewölkt. Zeitweise fällt Regen bei Höchstwerten bis 19 Grad. Aktuell in Berlin-Kreuzberg 15 Grad, in Buch 13, in Guben 15, in Grünow 9 Grad. Morgen überwiegend wolkig, zeitweise ergiebiger Regen bei Temperaturen von rund 13 Grad. Die Zeit 7.05 Uhr.
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3: Mit Sabine Dahl. Guten Morgen. Also eine Waffenruhe ist das nicht, sagen unsere Korrespondenten übereinstimmend. Es gibt Gefechte in der Straße von Hormuz, der wichtigen Wasserstraße, raus aus dem Persischen Golf. Das US-Militär behauptet, es habe mehrere iranische Schnellboote versenkt, was Iran dementiert. Iran soll stattdessen mehrere Schiffe angegriffen haben und iranische Drohnen haben ein wichtiges Öllager der Vereinigten Arabischen Emirate in Brand geschossen. Eine Waffenruhe ist das nicht und es ist auch nicht die Befreiung der Straße von Hormuz, wie der US-Präsident die Aktion nennt. Zumindest Stand jetzt. Mal hören, wie Volker Dreyer das nennt. Volker Dreyer sitzt in der Hauptgeschäftsführung der Deutschen Industrie- und Handelskammer. Er ist der Außenwirtschaftschef der Kammer. Herr Dreyer, guten Morgen.
5: Guten Morgen, Frau Dahl.
3: Sie warnen seit Wochen vor schweren Schäden für die Weltwirtschaft. Wie bewerten Sie das, was wir über die Vorgänge im Persischen Golf heute Morgen wissen?
5: Ja, das ist wirklich erschreckend, was da passiert und dass die Gefechte jetzt doch wieder einsetzen. In der Region und in der Straße von Hormuz wird natürlich viel Öl und Gas gefördert und verschifft und viele Nebenprodukte dieser fossilen Energieträger, viele andere Produkte gehen durch diese enge Meerstraße von Hormuz. Und das ist für die Weltwirtschaft doch so, dass dieser Schock von vor ein paar Wochen jetzt wieder neu einsetzt. Und das bedeutet dann höhere Preise und verlangsamtes Wachstum, wenn es überhaupt Wachstum gibt.
3: Also damit rechnen Sie. Welche, was meinen Sie, welche Preise werden steigen?
5: Also wir sehen jetzt schon, dass Verbraucherpreise steigen. Wir liegen jetzt bei knapp 3% in Deutschland und das ist ein doch deutlicher Anstieg innerhalb der Monatsvergleiche. Wir sehen, dass importierte Produkte teurer werden. Also da geht es natürlich um die fossilen Energieträger, aber auch Produkte, die daraus produziert werden, Vormaterialien. Helium ist ein ganz wichtiges Edelgas, was dort gefördert und transportiert wird. Das ist jetzt nicht mehr verfügbar. Das dicke Ende kommt dann eigentlich noch nach. Und wenn jetzt Gefechte neu einsetzen, dann wird das dickere Ende noch dicker.
3: Ist es, auf das dicke Ende werde ich Sie gleich noch genauer ansprechen. Ist es Ihrer Ansicht nach denn richtig und gut, dass der US-Präsident jetzt mit Gewalt die iranische Blockade aufbrechen will?
5: Also ich bin kein Militärexperte. Natürlich müssen hier verschiedene sozusagen Güter abgewogen werden. Man will den Iran abhalten, eine Atomwaffe herstellen zu können. Man will auch vielleicht immer noch das Regime schwächen, wenn nicht sogar eine andere Regierungsmannschaft dort einsetzen. Also ob diese Ziele dann das Vorgehen rechtfertigen, ich kann nur über die Auswirkungen sprechen und die sind wirtschaftlich wirklich schwierig, wenn nicht sogar, und wenn das jetzt wieder einsetzt und länger andauert, dann kann das auch dramatisch werden.
3: Ich nehme Sie
5: da
3: beim
5: für die deutsche Wirtschaft, aber auch für die Weltwirtschaft.
3: Genau, ich nehme Sie da beim Wort. Sie haben ja gerade gesagt, das dicke Ende kommt noch und das kann noch dicker werden. Wie groß ist der Schaden bis jetzt? Können Sie das beziffern?
5: Also wir sind für Deutschland in diesem Jahr von einem leichten Aufschwung nach wirklich schwierigen Jahren für die deutsche Volkswirtschaft ausgegangen von 1%. Das ist Makulatur, das ist perdu, dass zwischenzeitlich die Bundesregierung, aber auch wir sind ausgegangen, dass es maximal nur noch die Hälfte davon sein kann. Also jetzt werden wir von einer Stagnation sprechen, je nachdem, wie lange das andauert. Aber was mindestens so schwierig, wahrscheinlich viel schwieriger ist, dass weltweit Länder nicht mit dem notwendigen Düngemittel versorgt werden. Dann trifft es Entwicklungs- und Schwellenländer, dass die Chipsproduktion viel teurer wird, dass das durch diesen Mangel an Helium, der Mangel von anderen wichtigen Produkten ganz zu schweigen, ein wirklich ansteigendes Preisniveau in der Weltwirtschaft einsetzt. Erinnern Sie sich an die Corona-Krise und die Lieferkettenprobleme, die wir damals hatten. Also so etwas ist zumindest vorstellbar.
3: Ja, vielleicht können Sie es etwas genauer erklären. Nur etwa ein Fünftel unseres benötigten Öls und Gas kommt aus den Golfstaaten, habe ich in dieser Krise gelernt. Sitzen denn wirklich konkret wichtige Güter für Deutschland im Persischen Golf fest?
5: Also Deutschland ist eine der vernetztesten Volkswirtschaften der Erde. Wir brauchen Produkte aus dem Ausland, von den internationalen Weltmärkten. Was die fossilen Energieträger anbelangt, direkt sind wir weniger stark abhängig wie zum Beispiel asiatische Länder. Aber mit den asiatischen Ländern stehen wir in ganz wichtigen Handelsbeziehungen. Wir sprechen aber auch nicht nur von Rohöl und Flüssiggas. Wir sprechen auch von raffinierten Produkten wie Kerosin. Also auch hier kann ein Mangel entstehen. Also die indirekte Abhängigkeit oder Verflechtung ist viel stärker als die direkte, aber die ist einfach nicht zu unterschätzen, weil der Weltmarktpreis beim Rohöl bestimmt dann das Geschehen und der ist ein Indikator und der sitzt wieder über 110 Dollar pro Barrel angestiegen und der setzt sich dann langsam, also in Wochen, in Monaten wahrscheinlich durch steigende Materialpreise, ja, vielleicht durch den Mangel an wichtigen Produkten und dann stehen wir da und haben diese Produkte nicht.
3: Und was ist die Lösung? Das ist jetzt eine zu große Frage, aber was fordern Sie? Sie sind ja in direktem Kontakt mit dem Bundesfinanzminister, mit dem Bundeskanzler. Was erwarten Sie von der Bundesregierung? Die kann ja jetzt nicht einfach so zugucken und sehen, wie die Wirtschaft immer weiter abrutscht.
5: Ja, das eine ist die Abmilderung der kurzfristigen stärksten Auswirkungen. Das hat man jetzt versucht mit der Absenkung der Mineralölsteuer auf das europäische Mindestmaß für 2 Monate, diese 17 Cent pro Liter. Das ist das eine. Da darf man aber auch keine Erwartungen wecken, dass eine Bundesregierung oder eine europäische Kommission oder wer auch immer alle Probleme dieser Krise jetzt abmildern kann für alle Menschen. Das ist nicht möglich. Wir alle müssen uns gewahr sein, dass wird in dieser Krise alle irgendwelche Opfer erbringen müssen und müssen deshalb auch eine gewisse Demut bewahren, dass der Staat uns nicht alles vom Leib halten kann. Was international geschehen muss, jetzt gibt es Exportbeschränkungen für wichtige Produkte, für fossile Energieträger. Manche Länder sagen, das, was ich habe, behalte ich und das exportiere ich jetzt gar nicht. Hier braucht es auf internationaler Ebene wieder einen Ansatz, möglichst multilateralen Ansatz, so wie wir das damals bei der Verteilung der Impfprodukte, das hat zwar auch nicht 100% geklappt, aber der Ansatz ist jetzt wichtig, dass die Länder sich zusammensetzen und sich dieser Krise gewahr werden und der Maßnahmen bei den internationalen
3: Darf ich da kurz einhaken? Entschuldigen Sie, Herr Dreyer, ja. Meinen Sie damit, wir sollten wieder russisches Öl importieren?
5: Nein, das sage ich damit nicht.
3: Okay.
5: Aber natürlich gibt es Länder, die russisches Öl importieren. China beispielsweise in einem hohen Maße. Und China muss auch an den Tisch der Verhandlungen, dass wir hier eine Krise weltweiten Ausmaßes haben. Und dann braucht es Selbstverpflichtungen, damit nicht die ärmsten und schwächsten Länder unter der Krise doppelt und dreifach leiden müssen.
3: Herr Dreyer, herzlichen Dank für das Gespräch jetzt heute am frühen Morgen.
5: Ich danke Ihnen, Frau Dahl.
3: Volker Dreyer von der Deutschen Industrie- und Handelskammer. Er ist der Außenwirtschaftschef der Kammer. Und wir haben gesprochen angesichts der neuen Lage in der Straße von Hormuz. Hier ist das RBB24 Inforadio. 7.13 Uhr. Es gibt immer mehr Unfälle mit E-Scootern, also mit diesen schnellen elektrischen Flitzern. Gerade erst sind in Berlin 4 Schüler schwer verunglückt, ein Mädchen ist dabei ums Leben gekommen. Unfälle wie diese alarmieren Bürger, Polizei und Fachleute, berichtet Reporterin Silvia Tieks.
6: Berlin-Britz, Gutschmidtstraße, Ecke Bukowadamm. Auf dem Gehweg liegt ein Berg verwelkter Blumensträuße. Das Zellophan knistert im Wind. Die Blumen liegen hier für die 14-jährige Schülerin, die Mitte April auf der Kreuzung starb, nachdem sie mit ihrer Freundin zusammen auf einem E-Scooter von einem Auto erfasst worden war. Adam Olichver steht am Straßenrand und schaut nachdenklich auf den Blumenberg.
7: Wenn man selber Kinder hat, man überlegt, okay, das könnte auch unser Kind sein. Und das tut einfach auch den fremden Menschen weh.
6: Olichver ist Physiotherapeut. Seine Praxis liegt etwa 400 Meter vom Unfallort entfernt. Die Todesfahrt der 14-Jährigen hat ihn so aufgewühlt, dass er im Internet eine Unterschriftenaktion gestartet hat. Titel der Petition: Sicherheit vor Profit, stopp dem Scooter-Chaos in Berlin.
7: Ich habe einfach spontan agiert, da wollte ich was verändern.
6: Nur wenige Tage nach dem tödlichen Unfall in Britz stürzten 2 13-jährige Jungs in Charlottenburg mit ihrem E-Roller, den sie in ihrem Alter noch gar nicht hätten fahren dürfen. Einer der beiden erlitt bei dem Unfall schwere Kopfverletzungen. Keine Einzelfälle. Laut Berliner Polizei hat es 2025 rund 1400 Unfälle mit E-Scootern gegeben. Ein Plus im Vergleich zum Vorjahr von 27%. Im Bundesschnitt sind die Zahlen übrigens genauso hoch. Das alarmiert nicht nur Ordnungskräfte, sondern auch Verkehrsexperten, wie Dr. Annika Nohe von der ADAC-Stiftung in München.
8: E-Scooter gelten rechtlich als Kraftfahrzeuge mit Alkoholgrenzen, ganz genau wie beim Auto und mit ganz klaren Verkehrsregeln. Zum Beispiel, dass man nicht zu zweit fahren darf, nicht auf dem Gehweg fahren darf. Und das wissen viele Jugendliche nicht, auch Erwachsene im Übrigen, oder sie nehmen es nicht ernst. Und genau das ist schon so eine Mischung aus Unwissen und Leichtsinn, die den E-Scooter unnötig gefährlich macht.
6: Etwa die Hälfte aller E-Scooter-Unfallopfer ist jünger als 25. Die ADAC-Stiftung hat deshalb gerade für Eltern von jungen Leuten diese Tipps.
8: Da geht's einmal um den Helm. Auch wenn der nicht vorgeschrieben ist, raten wir dringend dazu, den Helm zu tragen, weil er einfach schwere Kopfverletzungen deutlich reduzieren kann. Und noch ein ganz zentraler Punkt ist, es ist erst ab 14 Jahren in Deutschland erlaubt, den E-Scooter im Privatgebrauch zu nutzen. Und junge Menschen sollten gerade am Anfang bewusst langsamer fahren, um Kontrolle und auch eine gewisse Sicherheit aufzubauen.
6: Aber machen Sie das dann auch? Physiotherapeut Adam Olichwer aus Berlin-Britz ist selbst Vater und er weiß, schon beim Ausleihen von E-Scootern wird munter getrickst, denn offiziell darf man sie ja erst ab 18 mieten.
7: Das ist ganz einfach zu manipulieren. Das reicht, wenn die Jugendlichen sich auf die Portale anmelden und einfach Geburtsdatum quasi so einstellen, wie sie möchten.
6: Unterbunden wird das von den Leihfirmen nicht. Sollte es aber, findet Adam Urlich war. Härte härtere Regeln, mehr Kontrolle, auch das fordert er in seiner E-Scooter-Petition. 1000 Unterschriften hatte er Ende April schon zusammen. Inzwischen dürften es noch mehr sein.
3: Silvia Tix über die E-Scooter.
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3: Und zwar geht's um ein Fußballspektakel, zweiter Teil. Morgen Abend steigt in München das Halbfinalrückspiel der Champions League zwischen dem FC Bayern und Titelverteidiger Paris Saint-Germain. Die Bayern haben ja das epische Hinspiel in Frankreich 4-5 verloren. Aber das ist morgen. Heute Abend ist erstmal das andere Pärchen dran. Wer kommt da ins Finale? Und das ist schon das Rückspiel. In London treffen sich der FC Arsenal und Atletico Madrid. Im Hinspiel gab es ein 1-1. Lars Becker aus dem Inforadio Sport. Gibt's für dich einen Favoriten?
9: Nee, ist eine komplett offene Partie zweier, wie ich finde, gleichwertiger Teams. Der Heimvorteil, der könnte im Rückspiel für Arsenal sprechen. Das Team von Mikel Arteta hat vor einer Woche der grandiosen aufgeheizten Atmosphäre, dieser enormen Wucht im Wanda Metropolitana in Madrid standgehalten. Unentschieden mitgenommen. Es gab ja zwei Elfmetertore beim 1-1. Und ein Ergebnis von gestern Abend, das mit der Champions League aber mal gar nichts zu tun hat, dürfte Arsenal zusätzlich Motivation verleihen. Da hat nämlich Manchester City, Arsenals Rivale, im Kampf um die englische Meisterschaft nur 3-3 in Everton gespielt, zwei Punkte liegen lassen. Arsenal ist auf dem Weg zum ersten Premier League-Titel seit 22 Jahren ein Stück näher gekommen, hat 5 Punkte Vorsprung, Man City allerdings noch ein Nachholspiel.
3: Und wann hat Arsenal zuletzt ein Champions-League-Finale erreicht?
9: Ja, ist fast genauso lange her, 20 Jahre, 2006, damals 1-2 verloren gegen Barcelona. Vielleicht erinnerst du dich, Torwart Jens Lehmann, schon nach 20 Minuten wegen der Notbremse vom Platz geflogen. Aber jetzt zur Aktualität. Arsenal ist die einzige Mannschaft, die in dieser Champions-League-Saison noch kein Spiel verloren hat. 10 Siege, 3 Unentschieden. Das ist eine beeindruckende Bilanz. Herausragend die Defensive. Nur 6 Gegentore kassiert. Alles andere als Spektakelfußball. Arsenal hat sich ja extrem auf Standards konzentriert, hat Maßstäbe gesetzt, aber eben auch Kritik einstecken müssen. Positive Nachricht, Kai Havertz, der deutsche Nationalspieler, steht nach seiner Muskelverletzung zumindest im Kader, hat im Hinspiel gefehlt. Er ist der Mann für die wichtigen Tore. 2021 hat er den FC Chelsea zum Champions-League-Triumph geführt. 1-0 gegen Man City, Torschütze Havertz.
3: Und Atletico Madrid, was spricht für die Spanier?
9: Die riesengroße Sehnsucht nach dem Henkelpott. Zweimal im Finale gestanden, zweimal gegen Rekordchampion Real Madrid verloren. Beide Male mit dem ewigen Trainer Diego Simeone, der so polarisierende Argentinier, ja immer in schwarz gekleidet, schwarze Krawatte, gibt das Rumpelstilzchen an der Seitenlinie. 90, 120 Minuten unter Strom, gestikuliert, schreit, tobt. Seit 2011 coacht der Atleti, hat zweimal die spanische Meisterschaft geholt, zweimal Europa-League-Sieger. Aber nur dieser Champions-League-Triumph, der fehlt ihm noch in seiner möglicherweise letzten Saison, und Simeone könnte gemeinsam mit seinem Sohn Giuliano Geschichte schreiben, denn noch nie haben Vater und Sohn zusammen die Champions League gewonnen. Und dann gibt es noch einen Profi, der mit der Champions League noch eine Rechnung offen hat. Antoine Griezmann, der große Franzose, 2016 im Finale gegen Real, hat er einen Elfmeter verschossen und am Ende mit dem Team auch im Elfmeterschießen verloren. Für den 35-Jährigen die letzte Chance. Er wird den Club definitiv am Saisonende Richtung USA, Richtung Orlando City verlassen.
3: Also heute Abend Champions League FC Arsenal gegen Atletico Madrid. Lars Becker war das.
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3: Mit Matthias Wetzel.
2: Vorsicht, Großbrand in Herzfelde bei Rüdersdorf. Starke Rauchentwicklung, Sichtbehinderung und Geruchsbelästigung. Bitte halten Sie Fenster und Türen geschlossen. A24 Hamburg Richtung Berlin zwischen Fährberlin und Kremmen nach einem Unfall gesperrt. Stadtverkehr Berlin. Stau auf der A100 Stadtring Richtung Wedding an der Baustelle Detmolder Straße plus 10 Minuten. A115 Stadteinwärts Kreuz Zehlendorf plus 10 Minuten. Mariendorfer Damm stadteinwärts an der Straße Alt-Mariendorf plus 20 Minuten und Großbärenstraße und Friedenstraße bis zum Mariendorfer Damm plus 25 Minuten. Neue Baustellen heute in Friedrichsfelde auf der Seewarnstraße Richtung Am Tierpark zwischen Ontariostraße und Am Tierpark. Nur eine freie Spur und Friedrichshain auf der Friedenstraße Richtung Platz der Vereinten Nationen vor der Friedrichsberger Straße die rechte Spur gesperrt.
3: 7.22 Uhr. Guten Morgen.
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3: Mit Sabine Dahl im Studio. Was für eine schreckliche Tat gestern in der schönen Innenstadt von Leipzig. Mitten durch die Fußgängerzone rast ein Mann mit seinem Auto, tötet zwei Menschen, verletzt andere schwer. In 5 Minuten ein Update von unserem Reporter aus Leipzig. Zunächst Matthias Wetzel, die Nachrichten.
4: Im Fall der Amokfahrt in Leipzig sind die genauen Hintergründe noch unklar. Nach Informationen des Mitteldeutschen Rundfunks gibt es aber Hinweise auf psychische Probleme des Verdächtigen. Demnach wurde der 33-Jährige bis vorgestern in der Psychiatrie behandelt. Wie zuerst die Leipziger Zeitung berichtet hat, war der deutsche Staatsbürger außerdem Polizei bekannt, wegen welcher Taten ist unklar. Die Polizei hat am Abend mitgeteilt, dass sie nicht von einem politischen oder religiösen Motiv ausgeht. Der Mann hat gestern sein Auto in eine Fußgängerzone gesteuert. Dabei wurden eine 63-Jährige und ein 77-Jähriger getötet. Viele weitere Menschen wurden verletzt, 3 von ihnen schwer. Der Konflikt zwischen den USA und dem Iran wegen der Straße von Hormus verschärft sich. Der iranische Außenminister Araghchi warnte vor einer weiteren Eskalation, falls die USA ihren Einsatz fortsetzten. Laut US-Präsident Trump sollen Handelsschiffe durch die Straße von Hormus geleitet werden. In der Meerenge haben sich gestern das iranische und das amerikanische Militär gegenseitig angegriffen. Aus Washington Sarah Schmidt.
12: Laut US-Militär sind 6 kleine iranische Boote versenkt und Drohnen und Marschflugkörper abgefangen worden. Der Iran hat nach Angaben der amerikanischen Streitkräfte Schiffe der US-Marine angegriffen, aber vor allem auf zivile Schiffe abgezielt. Präsident Trump erklärte gegenüber Fox News, Iran werde dem Erdboden gleichgemacht, sollten eskortierende US-Schiffe angegriffen werden.
4: Bundesverkehrsminister Schnieder hat den sogenannten Tankrabatt verteidigt. Der CDU-Politiker hat dem Redaktionsnetzwerk Deutschland gesagt, einzelne Branchen seien auf das Auto oder den LKW angewiesen und brauchten Unterstützung. Die Steuer auf Benzin und Diesel ist zum 1. Mai um knapp 17% gesenkt worden für zunächst 2 Monate. Schnieder schloss eine Verlängerung nicht aus. Ein generelles Tempolimit auf Autobahnen lehnte der Minister ab. Experten aus Ministerien, der Bundesbank und Wirtschaftsforscher beraten ab heute darüber, welche Steuereinnahmen in Deutschland in diesem Jahr zu erwarten sind. Die Prognosen des Arbeitskreises Steuerschätzung sind die Grundlage für die Haushaltsplanungen von Bund, Ländern und Kommunen. Die Ergebnisse will Finanzminister Klingbeil übermorgen vorstellen. Die Regierung geht davon aus, dass wegen des Iran-Kriegs die Wirtschaft in diesem Jahr nur geringfügig wächst. Das dürfte auch bei den Beratungen der Steuerschätzer eine Rolle spielen. Der Arbeitskreis tagt immer im Mai und November, dieses Mal in Mecklenburg-Vorpommern. In Berlin-Schöneberg sind in der Nacht Schüsse gefallen. Wie ein Polizeisprecher dem RBB sagte, wurde dabei ein Mann lebensgefährlich verletzt. Christina Torge, RBB 24.
13: Wie die Polizei auf X mitteilte, hat gegen 1 Uhr in der Yorkstraße ein Unbekannter mehrmals auf einen 44-Jährigen geschossen. Der Mann wurde in ein Krankenhaus gebracht und notoperiert. Die Polizei suchte auch mit Hilfe eines Hubschraubers den Tatort sowie den nahegelegenen Park am Gleisdreieck nach dem geflüchteten Tatverdächtigen ab. Bisher allerdings noch erfolglos. Eine Mordkommission hat die Ermittlungen übernommen.
4: Bei einer Explosion in einer chinesischen Feuerwerksfabrik sind mindestens 21 Menschen ums Leben gekommen. Mehr als 60 weitere wurden laut chinesischen Staatsmedien verletzt. Die Ursache für das Unglück ist noch unklar. Chinas Präsident Xi forderte die Verantwortlichen, schnell zur Rechenschaft zu ziehen. Soweit die Nachrichten. 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Das Wetter. Heute wechselnd, aber meist stark bewölkt. Zeitweise Regen bei Höchstwerten bis 19 Grad. Aktuell in Berlin-Kreuzberg 15 Grad. In Friedrichshagen 13, in Potsdam 14, in Grünow 9. Morgen überwiegend wolkig, zeitweise mit ergiebigem Regen bei bis zu 13 Grad. Die Zeit 7.26 Uhr.
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3: Mit Sabine Dahl. Schreckliche Minuten gestern in der Leipziger Innenstadt. Am Nachmittag ist ein Mann mit einem Auto durch die Fußgängerzone gerast. Augustusplatz ist er rein, Grimmersche Straße runter, an der Mädlerpassage vorbei, bis runter zur Thomaskirche. Erst da kommt er zum Stehen. Es gibt zwei Tote, viele Verletzte. Und heute Morgen wissen wir, es war kein Terroranschlag, es war eine Amokfahrt. Roland Kühnke ist heute Morgen der Reporter in Leipzig. Vor anderthalb Stunden hat er uns live berichtet, was er über die Opfer weiß.
1: Es sind beides Deutsche, eine ältere Dame, ein älterer Herr, die Opfer dieser wahnwitzigen Amokfahrt geworden sind. Dazu noch mindestens zwei Schwerverletzte. Und wie wir gestern Abend noch von der Oberstaatsanwältin gehört haben, soll wohl eine Person auch noch um ihr Leben kämpfen, also noch nicht über den Berg sein. Wie es den anderen genau geht und wie viele andere Leute noch betroffen, verletzt, auch körperlich verletzt wurden, das kann man immer noch nicht genau sagen. Da warten wir heute im Laufe des Tages auf neuere Informationen.
3: Und es liegt daran, dass die einfach in verschiedene Krankenhäuser gebracht wurden oder warum?
1: Ja, wahrscheinlich. Mhm. Aber andererseits versucht man natürlich auch, die Opfer so ein bisschen zu schützen, dass da jetzt nicht vor den Krankenhäusern sich die Journalisten tummeln und da versuchen, das Neueste aus denen rauszubekommen. Mhm. Also das hat uns die Oberstaatsanwältin gestern auch gesagt. Das hat dann auch ein bisschen was mit Opferschutz zu tun, ja.
3: Und was heißt das, was wir jetzt heute Morgen wissen? Es war eine Amokfahrt. Was können Sie uns über den Täter, was können Sie uns über sein Motiv sagen?
1: Das Motiv, das liegt wirklich noch im Dunkeln. Es kursieren da verschiedene Gerüchte. MDR Investigativ hat herausgefunden, dass es sich um einen Mann mit psychischen Problemen handeln soll. Er war wohl in einer Klinik in Altscherbitz in Behandlung, ist da erst vor kurzem entlassen worden. Es soll ein Boxtrainer sein. Das sind da alles noch so ein bisschen Gerüchte, Auslöser, möglicherweise ein Streit im persönlichen Bereich. Also da liegt noch vieles im Dunkeln. Da ist noch viel Ermittlungsarbeit zu leisten. Die Aufgabe der Polizei ist es jetzt erst einmal, und das hat sie auch die ganze Nacht getan, da war ein riesiges Ermittlungsteam hier in der Grimmerschen Straße vor Ort. Man will versuchen, diese Fahrt so genau wie möglich zu rekonstruieren, um vielleicht auf diese Weise herauszubekommen, was da passiert ist genau und vor allem natürlich auch warum.
3: Ich versuche das gerade vor meinem geistigen Auge mir wachzurufen. Kann man einfach so auf die Grimmersche Straße rauffahren oder sind da Poller oder irgendwas?
1: Na, im Grunde kann man vom Augustusplatz aus relativ einfach auf die Grimmersche Straße fahren. Das hat zum einen damit zu tun, dass man natürlich hier den Lieferverkehr ja auch am Vormittag hat, zum anderen aber auch, und das hat der Oberbürgermeister Burkhard Jung gestern nochmal betont, man wolle die Stadt ja eigentlich offen halten. Die Innenstadt, die ja so beliebt ist, aber auch mit den Außenbezirken, das sollte ein Kommen und Gehen sein, dass das jetzt so ausgeartet ist und was das auch für Folgen hat, ob man da jetzt zusätzliche Poller dann doch installiert wird. Es gibt ein paar in verschiedene Richtungen. An einem von diesen Pollern ist die Fahrt dann ja auch beendet worden, als das Auto dann hängen geblieben. Aber hier der Zugang vom Augustusplatz auf die Grimmersche Straße, der ist doch relativ einfach, wenn ich es mal so sagen darf.
3: Wie war gestern Abend die Stimmung in Leipzig? Wie ist es heute Morgen? Sie sind ja am Ort des schrecklichen
1: Unglücks. Ich stehe hier direkt am Augustusplatz, an der Stelle, wo der Fahrer auf die Grimmersche Straße dann eingebogen ist sozusagen. Die ist immer noch abgesperrt, auch wenn ich keine Ermittlungsteams mehr sehe. Also hier wird es auch noch eine Weile dauern, bis dann die Geschäfte wieder aufmachen können. Auf dem Marktplatz auf der anderen Seite, da wo die Amokfahrt gestoppt wurde, dort bauen sogar die Händler schon wieder auf. Ich kann es mir gar nicht so richtig vorstellen. Da muss ich nachher erst noch mal rüberlaufen, dass heute ein ganz normaler Markttag ist. Gestern Abend, da war die Stimmung schon recht merkwürdig. Ich glaube, viele Leute, viele Leipziger haben so ein bisschen, und da schließe ich mich mit ein, so ein bisschen Angst, dass diese Tat das Leben in der Stadt so ein bisschen verändert. Man hat ja immer ein mulmiges Gefühl bei Großereignissen, Europameisterschaft oder Weihnachtsmarkt, dass was passieren könnte. Aber jetzt so völlig aus dem Nichts, aus heiterem Himmel, wie man so schön sagt, sowas, ich glaube, das macht was mit den Menschen und viele haben wirklich Angst, dass das Leben in der Stadt so ein bisschen vorübergehend beeinflusst.
3: Können die dann irgendwo ihre Emotionen loswerden? Ist heute vielleicht irgendwie eine Gedenkveranstaltung oder sowas?
1: Also davon ist mir zu diesem Zeitpunkt jetzt noch nichts bekannt. Es gibt natürlich dieses Bürgertelefon, wo die Leute ihre Sorgen loswerden können. Ich könnte mir auch gut vorstellen, bis gestern spät in die Nacht war am Gewandhaus auch so eine Anlaufstelle eingerichtet worden, wo Betroffene oder auch indirekt Betroffene hingehen konnten, um sich beraten zu lassen, um sich helfen zu lassen. Wie das heute im Laufe des Tages weitergeht, muss man wirklich abwarten.
3: Roland Kühnke, Reporter in Leipzig über die Amokfahrt und die Folgen von gestern Nachmittag. Gleich ist es 7:58. Das Wetter ist ja recht schnell, recht sommerlich geworden und schon steigt hier in der Sand- und Kiefernlandschaft Berlin-Brandenburg die Waldbrandgefahr. In Jüterbock auf dem ehemaligen Truppenübungsplatz brennt es auch schon wieder. Die Feuerwehr hat den Brand jetzt eingedämmt, also es geht wieder los. Welche Folgen haben Waldbrände für Brandenburgs Natur? RBB24-Reporterin Annette Kufner hat Experten gefragt und räumt erstmal mit einem Mythos auf.
0: So oder so ähnlich haben es viele von uns in der Schule gelernt. Wenn ein Wald abbrennt, gelangen über die Asche wertvolle Nährstoffe zurück in den Boden. Ein neuer, frischer Wald kann entstehen. Ein Waldbrand habe also auch sein Gutes. Das Problem ist nur, das stimmt nicht, zumindest nicht in Westeuropa. Hier gehören Waldbrände nämlich nicht zum natürlichen Kreislauf. Tatsächlich schaden Waldbrände den Böden und der Tierwelt, sagt Antje Wurz von der Stiftung Naturlandschaften Brandenburg. Besonders, wenn es an einem Ort immer wieder brennt, wie im brandenburgischen Jüterbock.
14: Wir haben in der Vergangenheit gesehen, dass die Flächen sich auch von alleine wieder erholen. Es ist nur so, die Flächen haben teilweise vermehrt mehrere Male an der gleichen Stelle gebrannt. Und wir sehen, dass jedes Mal dieser natürliche Prozess etwas langsamer verläuft.
0: Der Grund? Die Böden in Brandenburg sind sandig, sagt Antje Wurz. Wenn es brennt, würden sie zwar mit nährstoffreicher Asche bedeckt, die meisten Nährstoffe würden vom Regen aber weggespült. Die Bilanz der Expertin: Mit jedem Waldbrand werden Brandenburgs Böden ärmer. Auch an Würmern und Mikroorganismen, die Nährstoffe im Boden umwandeln und für Pflanzen erst verwertbar machen. Und auch die größeren Tiere leiden, sagt Antje Wurz. Vor allem, wenn ein Brand, wie in diesem Jahr, schon in den Frühlingsmonaten ausbricht.
14: Für die Natur ist das besonders schwierig, weil im Moment in der Zeit eigentlich alle Tiere ihre Jungen zur Welt bringen. Egal, ob das jetzt Vögel oder Säugetiere sind oder auch Amphibien und Reptilien. Alle Tiere haben jetzt Jungtiere. Und die können natürlich unterschiedlich gut von ihren Eltern gerettet werden.
0: Besonders gefährdet sind Vogelarten, die am Boden brüten, sagt Antje Wurz. Von denen gäbe es in Brandenburg eine Menge. Und es gibt noch einen Grund, warum Waldbrände nicht gut sind für Brandenburgs Natur. Die Massen an alter Munition, die hier im Boden liegen. In denen sind eine Menge Giftstoffe drin, sagt Sören Welzel. Er ist Projektleiter bei der Firma K&K Munitionsbergung aus Brandenburg an der Havel.
15: Je nachdem, was für Sprengstoffe dort vorhanden sind und mit was die Munition gefüllt war, hauptsächlich TNT oder RDX, und deren Abbauprodukte sind natürlich auch giftig und krebserregend.
0: Das Problem: Wenn Kampfmittel bei einem Waldbrand verbrennen, sind ihre Bestandteile nicht unbedingt weg, sagt Sören Welzel.
15: Durch das Löschwasser gelangen die Stoffe dann natürlich tiefer ins Erdreich. Manchmal kann es passieren, dass sie bis ins Grundwasser gelangen.
0: Antje Wurz von der Stiftung Naturlandschaften geht davon aus, dass das Problem in Brandenburg größer wird. Der Klimawandel mit seinen langen Trockenphasen begünstige große Waldbrände. Gleichzeitig gehe durch diese Brände Wald verloren, der eigentlich CO2 binden könnte. Antje Wurz hofft, dass Brandenburgs Wälder sich, wenn auch langsam, stets wieder erholen. Das aber wird auch von der kommenden Waldbrandsaison abhängen.
3: Reporterin Annette Kufner war das.
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3: Und jetzt ist es 7:55. Amazon, Hermes, DHL, FedEx, wir kennen diese Lieferdienste, wir sehen sie überall. DHL hat gestern gemeldet, der Aktienkurs ist deutlich eingebrochen, -7%. Und bei der Konkurrenz wie FedEx oder UPS sind die Kurse noch stärker gefallen. Das ist das Thema für Sören Hinze aus der Wirtschaftsredaktion. Guten Morgen, Sören.
16: Guten Morgen.
3: Warum sind die Aktienkurse der Logistikbranche abgestürzt?
16: Ja, das war gestern so ein typischer Schreckmoment an der Börse. Diese Kurse, die können sich auch schnell wieder erholen, war vielleicht jetzt einfach nur ein Tag. Aber ausgelöst wurde das Ganze von Amazon. Die haben einen neuen Service vorgestellt, Amazon Supply Chain Services, kurz ASCS. Das heißt übersetzt Amazon Lieferketten Service. Und der kommt jetzt auf den Markt, auf der ganzen Welt. Und das hat gestern diese Branche, die Logistikbranche, etwas zittern lassen.
3: Und was ist das, der Amazon Supply Service?
16: Ja, damit macht Amazon im Prinzip den Logistikern ganz große Konkurrenz. Wenn wir uns das mal genauer anschauen, warum ist Amazon so im Vorteil gegenüber anderen Online-Händlern? Weil die Ware immer schnell da ist.
3: Ja,
16: manchmal
3: ist
16: ein Tag schneller als andere. Und das geht halt, weil Amazon ein hochoptimiertes Logistik-Infrastrukturunternehmen ist. Es gibt Verteilzentren, es gibt stadtnahe Lager, dahinter gibt's riesige Logistikparks, wo Großmengen auf Lager liegen. 100 Frachtflugzeuge, Prime Air sind die manchmal lackiert. Dazu dann noch enge Verträge mit Reedereien, Schiffverkehr und halt Paketkuriere, Lieferwagen oder halt auch Lastenfahrräder neuerdings in Berlin. Und das heißt, Amazon kontrolliert die gesamte Lieferkette von der Fabrik in China bis zu unserer Haustür. Und diese Infrastruktur bietet Amazon nun anderen Firmen an.
3: Ach so, da kommt dann praktisch noch ein Konkurrent auf den Markt. Und wer kann die Logistik von Amazon nutzen?
16: Die komplette Branchenbandbreite, also vom kleinen Händler bis natürlich, und das ist das Ziel, internationale Händler, die normalerweise zum Beispiel mit UPS oder FedEx oder DHL zusammenarbeiten. Der Vorteil von Amazon ist ja, die liefern nicht nur, sondern sie haben auch Lager und können so schneller liefern. Und hier geht es halt auch um Frachttransporte und aber auch um Plattformen wie eBay, Otto oder Zalando.
3: Und haben DHL und Co. jetzt einen Konkurrenten, gegen den sie nicht mehr ankommen? Was meinst du?
16: Das ist auf jeden Fall ein Angriff auf die Logistikbranche, aber man muss auch sagen, kann Amazon auch Gefahrgut transportieren, Industrieteile, empfindliche Medikamente, muss man gucken. Außerdem hat Amazon natürlich ein Imageproblem. Nicht jeder Einzelhändler will unbedingt mit Amazon zusammenarbeiten und die Daten rausgeben. Und es geht natürlich auch um Monopol. Also darf Amazon auch nicht zu viel Übernahme bekommen.
3: Hochinteressantes Thema bei Sören Hinze in der Wirtschaftsredaktion, der Amazon-Lieferketten-Service.
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3: Matthias Wetzel und immer noch dieser Großbrand, ne?
2: Großbrand in Herzfelde bei Rüdersdorf wegen starker Rauchentwicklung, Sichtbehinderung und Geruchsbelästigung. Bitte halten Sie Fenster und Türen geschlossen. A24 Hamburg Richtung Berlin zwischen Fährberlin und Kremmen nach einem Unfall gesperrt. Potsdam, Nutestraße stadteinwärts, Stau plus 10 Minuten. Stadtverkehr Berlin, A100 Stadtring Richtung Treptow, Stau vor dem Dreieck Funkturm plus 10 Minuten. Die Auffahrt Siemensdamm ist gesperrt. A100 Stadtring Richtung Wedding. An der Baustelle Detmolder Straße, Stau plus 10 Minuten. A115 stadteinwärts, Baustelle Kreuz Zehlendorf, Stau plus 10 Minuten. B101 Mariendorf-Friedenstraße an der Kreuzung Mariendorfer Damm wird die Fahrbahn neu markiert. Die rechte Spur ist gesperrt. Stau ab Großbärenstraße plus 30 Minuten und zur S-Bahn. Wegen der Reparatur an einer Strecke am Potsdamer Platz fahren die taktverstärkenden Züge der Linie S1 Richtung Wannsee erst ab Anhalter Bahnhof.
3: 7.40 Uhr, ganz genau. Guten Morgen.
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3: Mit Sabine Dahl. Der Mann war wohl polizeibekannt, allerdings nicht einschlägig, wie die Polizei es formuliert. Er war ein Einzeltäter und er ist in Haft. Wir sind auch heute Morgen noch bei der Amokfahrt von Leipzig. Dazu jetzt das Neueste in den Nachrichten mit Matthias Wetzel.
2: Im Fall der Amokfahrt in Leipzig ist das Motiv des Verdächtigen noch unklar. Nach Informationen des Mitteldeutschen Rundfunks ist der Mann aber vorgestern aus der Psychiatrie entlassen worden. Bei der Amokfahrt in einer Fußgängerzone in der Leipziger Innenstadt wurden 2 Menschen getötet und viele weitere verletzt. Arndt Groß vom MDR.
6: Nach der mutmaßlichen Amokfahrt in Leipzig soll der Fahrer des Autos heute einem Haftrichter vorgeführt werden. Die Staatsanwaltschaft ermittelt wegen Mordes und versuchten Mordes. Es gibt ein Hinweisportal der Polizei. Augenzeugen können Videos und Fotos der Tat hochladen. Der mutmaßliche Täter ist nach Polizeiangaben 33 Jahre alt und ist ein deutscher Staatsbürger und auch in Deutschland geboren. Die deutsche Presseagentur berichtet, dass der mutmaßliche Amokfahrer Polizei bekannt sei. Bisher geht die Polizei nicht davon aus, dass es sich um einen Anschlag handelt.
4: Der Konflikt zwischen den USA und dem Iran wegen der Straße von Hormuz verschärft sich weiter. US-Präsident Trump drohte, sollte der Iran Schiffe angreifen, die Frachter durch die Meerenge geleiten, werde das Land vernichtet. Der iranische Außenminister Araghchi warnte vor einer weiteren Eskalation, wenn die USA ihren Einsatz fortsetzen. Vorher ist es in der Straße von Hormuz zu Gefechten gekommen. Die US-Armee hat nach eigenen Angaben mehrere iranische Boote versenkt. Der Iran meldete Raketenangriffe auf US-Militärschiffe. Außerdem wurden Ölanlagen in den Vereinigten Arabischen Emiraten durch Beschuss in Brand gesetzt. Bundesverkehrsminister Schnieder hat den sogenannten Tankrabatt verteidigt. Die Steuersenkung für Benzin und Diesel um knapp 17 Cent pro Liter gilt seit dem 1. Mai für

0: attraktives Angebot. Außerdem würde dadurch der Güterverkehr nicht entlastet. Schnieder macht sich keine Sorgen, dass das Kerosin in Deutschland knapp werden könnte. Aus Sicht des Ministers gibt es zwar das Problem, dass auch Kerosin teurer wird, aber er glaubt nicht, dass es in Deutschland zu wenig davon geben wird, weil es hier ausreichend Raffinerien gäbe, die Kerosin herstellen können.
1: Nach Russland hat auch die Ukraine eine Feuerpause angekündigt. Laut Präsident Zelensky soll die Waffenruhe in der kommenden Nacht beginnen. Wie lange sie dauert, sagte er nicht. Vorher hat das Verteidigungsministerium in Moskau mitgeteilt, dass am Freitag und Samstag eine Feuerpause gelten soll. Am 9. Mai feiert Russland traditionell den Sieg der Sowjetunion über Nazi-Deutschland. Zuletzt haben Russland und die Ukraine während des orthodoxen Osterfestes im April eine Feuerpause angeordnet. Knapp ein Jahr nach der Bundestagswahl wählt die Unionsfraktion heute ihre Führung neu. Der Fraktionsvorsitzende Spahn stellt sich dabei zur Wiederwahl. Gegenkandidaten gibt es bisher nicht. Beim letzten Mal hat der frühere Bundesgesundheitsminister über 91% Zustimmung bekommen. In den Reihen der 208 CDU- und CSU-Bundestagsabgeordneten wächst seit Wochen der Unmut über Kompromisse mit der SPD. Neben dem Vorsitzenden wählt die Unionsfraktion auch den gesamten Vorstand, also auch die stellvertretenden Fraktionschefs und parlamentarischen Geschäftsführer. In Rüdersdorf brennen in einem Entsorgungsbetrieb mehrere hundert Tonnen Sperrmüll. Kurz nach 5 Uhr wurde der Brand im Ortsteil Herzfelde bei der Regionalleitstelle Oderland gemeldet. Die Feuerwehr ist im Einsatz und versucht, den Großbrand zu löschen. Es gilt eine amtliche Gefahrenmitteilung. Anwohner werden aufgefordert, wegen der Rauchentwicklung Fenster und Türen geschlossen zu halten. Soweit die Nachrichten. 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Das Wetter. Heute wechselnd, aber meist stark bewölkt, zeitweise Regen, die Höchstwerte 19 Grad. Aktuell in Berlin-Kreuzberg 15 Grad, in Friedrichshagen 13, in Potsdam 14, in Grünow 9 Grad. Morgen überwiegend wolkig, zeitweise ergiebiger Regen bei Temperaturen von rund 13 Grad. Die Zeit 7.45 Uhr.
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3: Guten Morgen, Sabine Dahl bin ich und ich habe eine Frage an meinen nächsten Gesprächspartner Siegfried Brockmann. Herr Brockmann, was fällt Ihnen als erstes zu E-Rollern ein?
4: Guten Morgen, Frau Dahl. Also mir fällt dazu ein, dass das eigentlich ein prima Fortbewegungsmittel ist. So war es ja auch gedacht für die letzte Meile, zur U-Bahn, zum Bus. Aber in Berlin haben wir halt sehr große Leihflotten und da sieht man einfach, dass das viele ein Spaßmobil ist, dass die Unsinn damit machen und dann reg ich mich darüber auf.
3: Und dann regt er sich auf, der Siegfried Brockmann. Er ist Unfallforscher bei der Björn-Steiger-Stiftung und wir reden über E-Scooter, weil es zuletzt wieder schwere Unfälle gegeben hat, sogar einen tödlichen. Und die Berliner Polizei gibt bekannt, die Zahl der Unfälle mit E-Scootern ist von 2024 auf 25 um fast 30% gestiegen. Herr Brockmann, warum verunglücken so viele E-Scooterfahrer?
4: Ja, wir haben das ja in einer bundesweiten Studie uns mal sehr genau angeguckt und da fällt vor allen Dingen eins ins Auge. Wir haben eine unglaublich hohe Quote von Alleinunfällen. Das bedeutet, da ist gar kein weiterer beteiligt davon. Fast 50% bei schwerverletzten und getöteten Scooterfahrern. Wenn ich mal den Vergleich nehme, Fahrer hat 25%, dann sieht man schon, dass das eine irre Quote ist. Und das bedeutet ja, dass wir uns erstmal genau darauf konzentrieren, wo ist da das Problem? Und dann, wenn man da noch ein bisschen tiefer einsteigt, dann sieht man einfach viele Stürze, über Hindernisse wegrutschen und dann kommt man schnell drauf, physikalisch, dass die kleinen Räder eins der Hauptprobleme sind. Denn physikalisch gesehen ist der Raddurchmesser bei einem einspurigen Fahrzeug eben für die Stabilität wesentlich.
3: Interessant, ich habe das nachgelesen in Ihrer Studie der Björn-Steiger-Stiftung. Da sagen Sie, die 8-Zoll-Räder der Scooter sind zu klein, um zum Beispiel über einen Bordstein zu fahren. 10 Zoll wären besser. Wieso sind diese Scooter zugelassen für den Straßenverkehr, wenn sie eigentlich gar nicht mit der Straße klarkommen? Oder dem Gehweg?
4: Ja, also ja, manche Fragen können Sie mir stellen, ich kann sie aber nicht beantworten. Als wir diese Studie veröffentlicht haben, habe ich nochmal gesagt, da war nämlich die Überarbeitung der Scooterverordnung noch nicht abgeschlossen. Da hätten die Länder nochmal eingreifen können und sagen, nee, komm, mit den 8-Zoll-Rädern, das wird nichts. Aber da ist überhaupt keiner drauf eingestiegen und deswegen haben wir jetzt das Problem. Und man muss es natürlich etwas differenzieren, wenn Sie jetzt selber einen Scooter haben, fahren mit dem lange herum, dann kennen Sie natürlich auch seine Schwächen. Da werden Sie nicht über einen Bordstein rauf oder runter brettern, weil Sie schon wissen, dann fängt es an zu wackeln.
3: Das heißt,
4: den Leih-Scootern,
3: es gibt einen Unterschied zwischen denen, die einen eigenen Scooter

0: haben und da regelmäßig mit rumfahren und denen, die mieten.
1: Ja, das ist ja immer so. Also wenn Sie ein Mietfahrzeug haben und sind da ein-, zweimal im Jahr mit unterwegs, dann kennen Sie die Eigenschaften ja gar nicht richtig. Und dann fahren Sie über den Bordstein und legen sich halt auf die Nase. Und jetzt kommt ja noch dazu, gerade bei den Leihscootern, die stehen dann halt direkt vor dem Biergarten. Und da sehen wir halt auch häufig Alkoholverstöße. Das macht natürlich das Ganze jetzt nicht besser.
0: Nochmal zurück zu den Rädchen. Ich bin immer noch überrascht in Deutschland, wo gefühlt alles durch den TÜV muss, vom Zahnstocher bis zum Sattelschlepper. Wie kann man die Hersteller dazu bringen, umzurüsten?
1: Ja, also mir wird das schon reichen, wenn die Leihscooter-Vermieter, wenn die jetzt sagen, ich kann das doch einfach machen, ich brauche keine gesetzliche Regelung, mir sind meine Kunden wichtig, ich kaufe nur noch Leihscooter und das wird ja alle halbe Jahre sowieso umgeschlagen, der Bestand, die 10-Zoll-Räder haben, die sehen genauso aus wie die 8-Zoll-Rädchen, also da mache ich jetzt auch optisch nichts verkehrt, ich weiß nicht, warum das nicht passiert.
0: Und dann haben Sie gesagt, auch Alkohol spielt eine Rolle. Welche Promillegrenze gilt eigentlich bei E-Scootern?
1: Ja, das ist noch das Beste daran, dass wir anders als beim Fahrrad, da haben wir ja eine sehr hohe Promillegrenze, beim Scooter die 0,5 haben. Das ist genauso wie beim Auto. Also es ist ja ein Kraftfahrzeug rechtlich, 0,5 eine Ordnungswidrigkeit. Und im Unfallfalle möglicherweise sogar die 0,3, weil die relative Veruntüchtigkeit, dann ist es sogar nach dem Strafgesetzbuch.
0: Erklärt das denn jemand, der so einen E-Scooter leiht? Weil Sie sagen ja, du kannst die eigentlich überall mitnehmen. Erklärt jemand, was man damit machen darf und was nicht?
1: Also ich glaube, das sind spontane Dinge. Wenn die Sachen da herumstehen, wir sehen ja leider auch häufig, dass das offenbar sehr lustig ist, da auch noch zu zweit drauf herumzufahren. Sehr junge Leute, teilweise sogar unter 14 Jahren bei uns im Unfallgeschehen, die machen sich sicherlich keine Gedanken darüber, was jetzt die Gesetze sind.
0: Herr Brockmann, ich danke Ihnen sehr herzlich. Ich glaube, wir werden noch ein paar Mal über das Thema telefonieren.
1: Ja, prima.
0: Siegfried Brockmann, Unfallforscher bei der Björn-Steiger-Stiftung. Wir haben über E-Scooter gesprochen. Heute führt die Berliner Polizei übrigens ein Fahrsicherheitstraining durch in Berlin-Reinickendorf. Also eben mit diesen Rollern. 7.50 Uhr, 10 vor 8. Im Herbst finden in den USA die Zwischenwahlen statt, die Midterms. Und die sind natürlich auch eine Abstimmung über die bisherige Politik des US-Präsidenten. Enorm wichtig. Ein halbes Jahr vor diesen Wahlen läuft ein besonderer Wahlkampf. Republikaner und Demokraten liefern sich so ein bisschen ein Wettrennen um den Zuschnitt der Wahlkreise. Denn je nachdem, wie die verteilt sind, ergeben sich strategische Vorteile für die eine oder für die andere Partei. Die Folgen für die US-Demokratie sind weitreichend, berichtet aus Washington unser Korrespondent Samuel Jakisch.
2: Sie haben es eilig. In mehreren Bundesstaaten im Süden der USA versuchen Republikaner gerade, neue Wahlkreise zu beschließen. Dadurch könnten mindestens 12, vielleicht sogar 20 Parlamentssitze mehr für die US-Republikaner herausspringen, freut sich Greg Abbott, der Gouverneur von Texas.
3: We are going to add maybe a dozen more Republicans to the United States Congress.
4: Wir werden mindestens ein Dutzend Republikaner mehr in den nächsten Kongress schicken, 5 republikanische Sitze mehr aus Texas, 4 aus Florida. Und aus anderen Südstaaten werden noch mehr hinzukommen.
2: In den USA kann man keine Parteien oder Listen wählen. Immer nur ein Kandidat entscheidet einen Wahlkreis für sich. Demokraten und Republikaner nutzen deshalb ihre jeweilige Macht in den Bundesstaaten gern für Wahlkreisreformen in ihrem Sinne. Wo die eigene Wählerschaft wohnt, lässt man möglichst viele kleine Wahlkreise entstehen. Gebiete, in denen die Opposition gewählt wird, fasst man möglichst großzügig zusammen. So kann der politische Gegner weniger Sitze im Parlament gewinnen als man selbst. Vor den Zwischenwahlen im kommenden Herbst ist ein Wettrüsten ausgebrochen. US-Präsident Donald Trump fordert von seinen Parteikollegen in Texas, North Carolina und Missouri mehr Parlamentsplätze für seine Republikaner. Demokraten in Kalifornien und Virginia kontern die drohenden Verluste durch eigene Reformen. Jüngster Schauplatz ist Louisiana. Dort hatte bereits die Abstimmung zur nächsten Vorwahl begonnen. Doch nun wird der Wahlkampf unterbrochen. Die Wahlkreise sollen während der Abstimmung umgeschrieben werden. Grund ist ein Urteil des obersten Gerichtshofes aus der vergangenen Woche. Wahlkreise entlang von Hautfarben zu ziehen, so das Gericht, soll künftig schwieriger werden. Sehr zur Freude des texanischen Gouverneurs.
3: We are going to eliminate using race to draw these congressional lines.
2: Dabei sollten die vornehmlich schwarzen Wahlkreise im Süden eigentlich gerade die Repräsentanz von Minderheiten im Bundesparlament sichern, warnt der Rechts- und Politikprofessor Richard L. Hazen von der University of Los Angeles.
5: The Supreme Court's ideological view in these cases.
4: Die ideologische Sicht des Supreme Court lautet, dass die Verfassungszusätze aus der Zeit nach dem Bürgerkrieg eine Blindheit für Hautfarben verlangen würden. Manche finden, damit stellt der Gerichtshof diese Verfassungszusätze auf den Kopf. Ein Gesetz, das schwarze Wähler schützen soll, wird genutzt, um ihren Einfluss bei der Wahl zu begrenzen.
2: In der Konsequenz werden nun schwarze, tendenziell demokratisch wählende Bezirke in Louisiana zusammengelegt oder auf andere, mehrheitlich weiße Wahlkreise aufgeteilt. Die eigentliche Parlamentswahl in den USA ist erst am 3. November geplant. Doch wichtige Vorentscheidungen könnten bereits vorher fallen, nicht an der Urne, sondern vor Gericht und in den Parlamenten der Bundesstaaten zum Vorteil der Republikaner.
0: Der Bericht aus Washington war von Samuel Jakisch.
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0: Der Stuttgarter Rapper Mekis macht seit über 20 Jahren Musik. Als Teil der Gruppe Die Orsons wurde er deutschlandweit bekannt. Aber auch seine Solo-Alben landen regelmäßig in den Charts. Gestern hat Mekis ein Solo-Konzert gegeben, sehr mysteriöser Titel, Mekis, und ein weiteres Experiment im Kulturhaus Insel Berlin. Und was da passiert ist, weiß Konzertkritiker Jakob Bauer.
7: Rote Samtvorhänge, gedimmtes Licht, ein winziger Raum, vielleicht 100 Leute. Das Kulturhaus Insel hat Wohnzimmercharakter und sicherlich hat Mekis, der locker eine 20-mal so große Location füllen könnte, diesen Ort bewusst gewählt, denn das ist kein normales Konzert.
8: Ich würde gerne beim ersten Song die Fresse halten,
7: sagt Mekis, als er auf die Bühne kommt. Er wolle erstmal gemeinsam ein neues Instrumental hören.
8: Ich würde es gerne heute einfach rollen lassen.
7: Mekis ist bekannt dafür, viel auszuprobieren. Er kommt aus dem Rap, hat aber auch Theater gemacht, Oper, verletzlichen Indie-Pop und zuletzt ein Album mit viel Akustikgitarre. Und an diesem Abend nimmt er die Fans sozusagen mit in seinen Kopf, in den Entstehungsprozess neuer Musik. Es sind Skizzen, halb- und fast fertige Songs und ein paar Hits dazwischen. Es ist eine Mischung aus konzentrierter, gemeinsamer Listening-Session und kreativem Austausch, denn Mekis sucht ganz aktiv den Input des Publikums.
8: Diese Musik habe ich angefangen, diesen Beat. Ich weiß nicht, was man darüber macht. Ich habe dann dieses komische Ding gefreestylt. Gib mir mal einen Daumen hoch oder runter. Aber ich es verwerfen soll. Es geht so. 1, 2, 3, 4 Leute sind mit dir, sind mit dir.
7: Und wenn man jetzt denkt, die Fans, die beklatschen ja eh alles. Nein, dieser Text kommt tatsächlich nur so halb gut an. Also versucht Mekis nochmal mit einem 14 Jahre alten Text. Puh, Leuten beim Rumprobieren zuhören, ist das nicht ein bisschen lahm, könnte man denken. Aber nein, es ist faszinierend, wie man in dem kleinen Raum in Mekis Augen blickt, wie der wiederum angestrengt in die Gesichter der Zuschauer blickt, Feedback sucht, Resonanz spüren will, ja auch Unsicherheit ausstrahlt, sich als Künstler auch nackt macht, sagt, er sei nicht sicher, ob ein Song zu kitschig sei, dann einen Track für seinen Sohn spielt und wie sein Lächeln umso strahlender ist, als das Publikum den Song fühlt.
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1: Allerdings ein bisschen sprunghaft ist das schon so, von der einen Skizze zur nächsten. Das Konzert erfordert viel Aufmerksamkeit, nicht nur hören, sondern zuhören, anzunehmen, dass das eben nur Skizzen sind und alles auch etwas weird für alle ist, wie es Mackes formuliert, und etwas zurückzugeben. Seine Stimme. Mackes will gemeinsamen Gesang und Berlin lief.

0: Ganz intime Momente sind das in diesem Werkstattkonzert, bei dem man gemeinsam das Potenzial dieser Musik austestet, stilecht mit Fragebogen, den man am Ende des Konzerts ausfüllen soll. Welches der neuen Lieder hat dir am besten gefallen, steht da, welches am wenigsten und auch, wie war das Experiment für dich? Sehr schön. Ausrufezeichen.
1: Meckes gestern im Kulturhaus Insel Berlin. Am Mittwoch spielt er nochmal. Mittwoch, also morgen. Und es gibt noch Tickets.
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1: Und wir sind schon wieder beim Wetter in Brandenburg und Berlin. Frankfurt oder 13 Grad, Cottbus 15 Grad und in Berlin 14 Grad Adlershof, 14 Grad Tempelhof. Es ist dick bewölkt. Am Morgen, am Vormittag zieht ein dickes Regengebiet über uns hinweg. Dann erstmal trocken und später am Tag wieder Regen. Also so ist das vorausgesagt. Es werden bis zu 21 Grad. Der Wind weht schwach bis mäßig aus Nordost.
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1: Mit Matthias Wetzel.
5: Vorsicht, Großbrand in Herzfelde bei Rüdersdorf. Es gibt starke Rauchentwicklung, Sichtbehinderung und Geruchsbelästigung. Bitte halten Sie Fenster und Türen geschlossen. Vorsicht auf der A10 westlicher Berliner Ring Richtung Dreieck Havelland. Hinter Potsdam Nord ist ein Fahrzeug auf der rechten Spur liegen geblieben. Die A24 Hamburg Richtung Berlin ist zwischen Fehrbellin und Kremmen nach einem Unfall gesperrt. Potsdam-Nute Straße stadteinwärts Stau plus 20 Minuten. Stadtverkehr Berlin A100 Stadtring Richtung Treptow. Stau vor dem Dreieck Funkturm plus 10 Minuten. Die Auffahrt Siemensdamm ist gesperrt. A100 Stadtring Richtung Wedding an der Baustelle Detmolder Straße Stau plus 10 Minuten. A115 stadteinwärts an der Baustelle Kreuz Zehlendorf Stau plus 10 Minuten. B101 Mariendorf-Friedenstraße an der Kreuzung Mariendorfer Damm wird die Fahrbahn neu markiert. Die rechte Spur ist gesperrt. Sie brauchen etwa 30 Minuten länger. Und zur S-Bahn wegen der Reparatur an der Strecke Potsdamer Platz fahren taktverstärkende Züge der Linie S1 Richtung Wannsee erst ab Anhalter Bahnhof.
1: Es wird 8 Uhr am Morgen. Einen guten Morgen wünsche ich.
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1: Sabine Dahles im Studio. Zwei Menschen sind gestern in Leipzig gestorben. Einfach so aus dem Leben gerissen. Getötet von einem Amokfahrer, der durch die Fußgängerzone gerast ist. Möglicherweise ein psychisch kranker Mann. Er ist in Haft. Mehr zum Thema in den Nachrichten. Mit Matthias Wetzel.
5: Im Fall der Amokfahrt in Leipzig sind die genauen Hintergründe noch unklar. Nach Informationen des Mitteldeutschen Rundfunks gibt es aber Hinweise auf psychische Probleme des Verdächtigen. Demnach wurde der 33-Jährige bis vorgestern in der Psychiatrie behandelt. Wie zuerst die Leipziger Volkszeitung berichtet hat, war der deutsche Staatsbürger außerdem Polizei bekannt, wegen welcher Taten ist unklar. Der Mann hat gestern sein Auto in eine Fußgängerzone gesteuert. Dabei wurden eine 63-Jährige und ein 77-Jähriger getötet. Viele weitere Menschen wurden verletzt, drei von ihnen schwer. Der Verdächtige ließ sich laut Polizei widerstandslos festnehmen. Der Konflikt zwischen den USA und dem Iran wegen der Straße von Hormus verschärft sich weiter. US-Präsident Trump drohte, sollte der Iran Schiffe angreifen, die Frachter durch die Meerenge gleiten, werde das Land vernichtet. Der iranische Außenminister Araghchi warnte vor einer weiteren Eskalation, wenn die USA ihren Einsatz fortsetzen. Vorher ist es in der Straße von Hormus zu Gefechten gekommen. Die US-Armee hat nach eigenen Angaben mehrere iranische Boote versenkt. Der Iran meldete Raketenangriffe auf US-Militärschiffe. Außerdem wurden Ölanlagen in den Vereinigten Arabischen Emiraten durch Beschuss in Brand gesetzt. Die Deutsche Industrie- und Handelskammer warnt wegen der Lage am Persischen Golf vor weiteren Gefahren für die Weltwirtschaft. Der Außenwirtschaftschef der IHK Dreyer sagte im RBB 24 Inforadio, der Krieg könne ähnliche Folgen für weltweite Lieferketten haben wie die Corona-Krise.
2: Deutschland ist eine der vernetztesten Volkswirtschaften der Erde. Wir brauchen Produkte aus dem Ausland, von den internationalen Weltmärkten. Was die fossilen Energieträger anbelangt, direkt sind wir weniger stark abhängig wie zum Beispiel asiatische Länder. Aber mit den asiatischen Ländern stehen wir in ganz wichtigen Handelsbeziehungen. Wir sprechen aber auch nicht nur von Rohöl und Flüssiggas, wir sprechen auch von raffinierten Produkten wie Kerosin. Also auch hier kann ein Mangel entstehen.
5: Der Außenwirtschaftschef der Industrie- und Handelskammer Volker Dreyer. Bundeswirtschaftsminister Schnieder befürchtet dagegen keinen Kerosinmangel. Er sagte, es gäbe genug Raffinerien für die Produktion auch in Deutschland. Experten aus Ministerien, der Bundesbank und Wirtschaftsforscher beraten ab heute darüber, welche Steuereinnahmen in diesem Jahr zu erwarten sind. Die Prognosen des Arbeitskreises Steuerschätzung sind die Grundlage für die Haushaltsplanungen von Bund, Ländern und Kommunen. Die Ergebnisse will Finanzminister Klingbeil übermorgen vorstellen. Die Regierung geht davon aus, dass wegen des Iran-Kriegs die Wirtschaft in diesem Jahr nur geringfügig wächst. Das dürfte auch bei den Beratungen der Steuerschätzer eine Rolle spielen. Der Arbeitskreis tagt immer im Mai und November, dieses Mal in Mecklenburg-Vorpommern. Knapp ein Jahr nach der Bundestagswahl wählt die Unionsfraktion heute ihre Führung neu. Der Fraktionsvorsitzende Spahn stellt sich dabei zur Wiederwahl. Gegenkandidaten gibt es bisher nicht. Beim letzten Mal hat der frühere Bundesgesundheitsminister über 91% Zustimmung bekommen. Ob er dieses Mal ein ähnlich gutes Ergebnis schafft, gilt als fraglich. In den Reihen der 208 CDU- und CSU-Bundestagsabgeordneten wächst seit Wochen der Unmut über Kompromisse mit der SPD. In Berlin-Schöneberg hat es in der Nacht einen größeren Polizeieinsatz gegeben. Wie ein Sprecher dem RBB sagte, fielen in der Yorkstraße Schüsse. Ein Unbekannter schoss demnach mehrfach auf einen 44-Jährigen. Das Opfer wurde notoperiert und schwebt offenbar weiter in Lebensgefahr. Die Polizei suchte mit Beamten und einem Hubschrauber nach dem Täter, bisher allerdings ohne Erfolg. In Rüdersdorf im Landkreis Märkisch-Oderland kämpft die Feuerwehr im Moment gegen einen Großbrand. Im Ortsteil Herzfelde brennen mehrere hundert Tonnen Sperrmüll in einem Entsorgungsbetrieb. Stefanie Fiedler, RBB 24.
6: Kurz nach 5 Uhr heute Morgen wurde der Brand in der Strausberger Straße in Herzfelde bei der Regionalleitstelle Oderland gemeldet. Einsatzkräfte der Feuerwehr sind vor Ort und versuchen, den Großbrand zu löschen. Wegen starker Rauchentwicklung mit möglichen Schadstoffen hält die Regionalleitstelle Oderland Anwohner dazu an, Fenster und Türen geschlossen zu halten.
5: Soweit die Nachrichten. 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Das Wetter heute wechselnd, aber meist stark bewölkt. Zeitweise Regen bei Höchstwerten um 19 Grad. Aktuell in Berlin-Kreuzberg 15 Grad, in Friedrichshagen 13, in Potsdam 14, in Grünow 9. Morgen überwiegend wolkig, zeitweise ergiebiger Regen. Die Temperaturen dann bis 13 Grad. Die Zeit 8.05 Uhr.
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1: Und weiterhin ist Sabine Dahl für Sie im Studio. Guten Morgen. Die Spannungen am Persischen Golf nehmen weiter zu. Die USA wollen die vom Iran blockierte Straße von Hormuz wieder freimachen. Der Iran beschießt daraufhin Ölanlagen in den Vereinigten Arabischen Emiraten und hat nach eigenen Angaben auch US-Kriegsschiffe beschossen. Die USA behaupten, dennoch sind mit US-Eskorte Frachtschiffe durchgekommen und sie behaupten, ihr Militär habe iranische Schnellboote versenkt. Uwe Lüb im ARD-Studio Istanbul ist etwas näher dran und er schildert uns im Inforadio-Interview, ob wirklich mittlerweile Schiffe die Meerenge von Hormuz passieren können.
7: Ja und nein. Also angeblich sind ja welche durchgekommen durch diese Art von Geleitschutz durch die USA. Das war aber gestern. Wenn wir jetzt mal schauen, was da aktuell passiert, dann kann ich nur sagen, ziemlich wenig. Das kann aber auch täuschen, weil die Möglichkeit auf den Verkehr in der Straße von Hormuz oder drumherum zu schauen. Das bieten halt die ein oder anderen Internetportale und die können wiederum auch nur die Schiffe auf ihren Karten einzeichnen, die entsprechende Ortungsgeräte noch in Betrieb haben. Und ich nehme mal an, dass die Schiffe, die da durchfahren, Radar und Ortungsgeräte ausschalten. Es ist aber jetzt nicht davon auszugehen, dass wir in Klammern schon an dem Punkt sind, dass dort wieder freier Schiffsverkehr wäre. Aber gestern sind angeblich welche durchgekommen. Immerhin gibt gibt es auch die Bestätigung einer Reederei inzwischen.
1: Und durchgekommen heißt das, die werden dann von US-Kriegsschiffen eskortiert?
7: Ja, nicht so direkt. Also man muss sich das eher ein bisschen im übertragenen Sinne vorstellen. Da fährt jetzt nicht ein US-Kriegsschiff nebendran und passt auf, dass alles gut geht, sondern diese Durchfahrt wird gemonitort gewissermaßen. Es besteht enger Funkkontakt und die USA drohen halt dem Iran, wenn ihr dieses Schiff jetzt angreift, dann greifen wir euch an. Das heißt also, wir beschützen dieses Schiff bei der Durchfahrt. So ungefähr muss man sich das wohl vorstellen.
1: Und was können wir nun glauben von den Meldungen, die wir haben? Wer greift da wen an?
7: Also es hat wohl den einen oder anderen Zwischenfall gegeben und Iran behauptet jetzt, dass diese Angriffe auf Ziele, vor allem in den Vereinigten Arabischen Emiraten, überhaupt nicht geplant gewesen seien und die Schuld trügen allein die USA, denn Iran habe ja reagieren müssen auf das, was die USA da veranstalten und in den Augen des Iran ist das eben ein Bruch der Blockade und ein Bruch der von Iran jetzt eingesetzten neuen Regeln für die Straße von Hormus. Und da kann man sich jetzt natürlich lange drüber streiten, wer recht hat, aber es hat einen gewissen Beschuss gegeben. US-Präsident Donald Trump spricht selber aber nicht von größeren Gefechten und kann selber, so hat er sich in den USA geäußert, jetzt gar nicht sagen, ob die Waffenruhe nun eigentlich wirklich gebrochen wurde oder nicht.
1: Warum hat Iran Ölanlagen der Vereinigten Arabischen Emirate in Brand geschossen?
7: Ja, da geht es um Anlagen, vor allem in Fujairah. Und das ist eben sehr wichtig für die Arabischen Emirate, weil dorthin eine Pipeline führt aus der Golfregion. Und das wiederum befreit die Emirate von der Notwendigkeit, das Öl obenrum durch die Straße von Hormus zu transportieren. Aber genau das, diese Alternativroute, will Iran natürlich auch unterbinden, weil das ja quasi diesen Hebel dem Iran aus der Hand schlägt durch die Blockade der Straße von Hormus.
1: Alles klar. Und wo stehen wir also? Das, was Sie gerade gesagt haben, noch immer gilt ja die von den USA ausgerufene Waffenruhe. Vor wenigen Tagen war noch von neuen Gesprächen die Rede. Steuern wir jetzt eher wieder Richtung Krieg?
7: Es deutet zumindest einiges darauf hin. Wir sind sicherlich noch nicht an dem Punkt. Es hat ja auch vergangene Nacht keine Angriffe auf iranisches Territorium gegeben. Das war befürchtet worden. Aber ich würde schon sagen, die Waffenruhe hängt an einem zumindest noch einmal dünner gewordenen Faden.
1: Kurz noch, laut dem Verband Deutscher Reeder sind seit über 2 Monaten rund 2000 Handelsschiffe mit etwa 20.000 Seeleuten im Persischen Golf. Wissen Sie, wie es den Leuten auf den Schiffen geht?
7: Nein, man braucht, glaube ich, nicht viel Fantasie, um sich vorzustellen, dass es einem nach so langer Zeit alleine psychisch nicht besonders gut geht, wenn man nicht weiß, wie geht es denn weiter auf der einen Seite. Und auf der anderen Seite heißt es in den USA, gehen die Lebensmittel zur Neige und deswegen müsse man die alleine schon aus dieser misslichen Situation befreien. Ich kann mir vorstellen, jeder, der aus dieser Lage rauskommt, ist froh.
1: Uwe Lüb, Korrespondent im ARD-Studio Istanbul über die aktuelle Lage in der Straße von Hormus. Gestern, so gegen 17:30 am späten Nachmittag, kamen die ersten Eilmeldungen. In Leipzig ist ein Auto in der Innenstadt in die Fußgängerzone gerast. Jetzt sind 2 Tote zu beklagen. Es gibt viele Verletzte, darunter 3 Schwerverletzte. Was die Ermittler bisher über die Tat wissen, das fasst unser Reporter in Leipzig, Lukas Görlach, zusammen.
8: Bis in die Nacht laufen die Untersuchungen in der Leipziger Innenstadt. Einige Stunden zuvor war hier der mutmaßliche Täter mit seinem Auto durch die Grimmarsche Straße gefahren, einer zentralen Einkaufsstraße und Fußgängerzone in der Stadt. Ein Augenzeuge.
9: Ich war auf der Grimmarschen Straße, da am Museum, und plötzlich habe ich die Schreie gehört, wie alle geschrien haben, alle zur Seite. Und dann hat man den Motor aufbrummen hören und dann ging das ja alles ganz schnell. Das Auto ist da vorbei, du hast die Person auf dem Auto gesehen und dann sind alle zur Seite und dann war das Auto vorbei und dann haben sich alle angeguckt, wie man halt mit der Situation umgeht.
8: Die Polizei habe den mutmaßlichen Täter noch in seinem Fahrzeug festnehmen können. Er habe keinen Widerstand geleistet, so Leipzigs Polizeipräsident René Demmler.
10: Vom Geschehensablauf her ist die männliche Person, die schon angesprochen wurde, mit einem Fahrzeug vom Augustusplatz kommend über die Grimmarsche Straße bis nahezu Höhe Commerzbank über den Markt gefahren. Es kam dort zu 2 schweren Kollisionen, wo 2 Personen verstorben sind. Und dann müssen wir leider auch von einer großen Anzahl von verletzten Personen ausgehen.
8: Gegen den mutmaßlichen Täter, einen 33-jährigen Deutschen, wurde von der Staatsanwaltschaft Leipzig ein Ermittlungsverfahren eingeleitet. Leipzigs Oberbürgermeister Burkhard Jung dankte allen Rettungskräften und drückte den Opfern und ihren Angehörigen seine Anteilnahme aus.
11: Man findet gar nicht die richtigen Worte für diese fürchterliche Amokfahrt. Gedanken sind natürlich jetzt bei den Opfern, bei den Angehörigen, bei den Menschen, die auch psychisch das kaum ertragen können.
8: Auch Sachsens Innenminister Armin Schuster von der CDU sprach am Abend von einer Amokfahrt. Bisher gäbe es keine Hinweise auf einen Anschlag. Wohnen soll der tatverdächtige Mann in der Region Leipzig. Möglicherweise ist der Mann psychisch erkrankt. Es gibt Hinweise, dass er erst vor kurzem aus einer psychiatrischen Einrichtung entlassen wurde. Das meldet MDR Investigativ.
1: Also das Neueste, was Lukas Görlach, unser Reporter in Leipzig, nach der Amokfahrt jetzt heute Morgen zusammentragen konnte. Es ist 8.12 Uhr, 12 Minuten nach 8 und wir sind bei unserer Kolumne. Hirn aus, Entspannung an, so stellen sich die meisten den Sommerurlaub vor. Einfach mal nichts machen. Aber wer steht eigentlich auf der anderen Seite dieser Idylle? Unser Kolumnist Sebastian Schiller zum Beispiel.
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12: Das Lausitzer Seenland im Süden, der Spreewald im Norden und bald kommt dann noch der Cottbusser Ostsee direkt vor der Haustür dazu. Ich lebe und arbeite da, wo andere Urlaub machen. Genau dort, wo Menschen auf Werbeprospekten grundsätzlich lächelnd in Sonnenauf- oder Untergänge paddeln und wo der Himmel immer Instagram-tauglich blau ist. Idylle pur. Wenn mich Besucher daran erinnern, sag ich mittlerweile gar nichts mehr. Weil ich kurz vorher schon wieder hinter einem Konvoi von Mieträdern so viel Zeit mit Warten verbracht habe, dass ich beim Nachdenken über mein Leben in eine Sinnkrise gerutscht bin. Ich verstehe den Drang zur Entschleunigung im Urlaub. Mit meinem Drang, nicht überall anstehen zu müssen oder abends spontan mal essen zu gehen, ist der aber leider nicht vereinbar. Im Sommer wird die Lausitz zu einem Freilichtmuseum für Naherholung. Bevor es so richtig warm wird, riecht es nach Natur. Spätestens ab Mai nach Sonnencreme und Dosenbier. Hätte ich ein eigenes Grundstück, dann müsste ich meinen Rasen am Wochenende wahrscheinlich im Slalom mähen, am Straßenrand abgeparkten SUVs und Fahrradrentnern in Übergangsjacken ausweichend. Aber zumindest bringt der Tourismus der Region Geld und, nicht zu unterschätzen, einen Imagegewinn. Gerade Cottbus ist nicht unbedingt für seine guten Schlagzeilen bekannt. Hakenkreuze an der Synagoge oder Gewalt unter Kindern, you name it. Da sind mir die Touristen dann doch lieber. Und spätestens im September ist zumindest dieser Spuk langsam wieder vorbei. Das liebliche Geschepper der Bluetooth-Boxen wird immer leiser und die Straßen werden wieder ohne Einschränkungen befahrbar. Bis im Mai alles wieder von vorn losgeht. Dann kommen sie wieder, die Urlauber. Ich aber halte die Stellung und bleibe hier. Denn schließlich muss ja irgendjemand da wohnen, wo andere Urlaub machen.
1: Sagt unser Kolumnist Sebastian Schiller, 8.14 Uhr.
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1: Und schon sind wir wieder beim Fußball. Heute Abend FC Arsenal gegen Atletico Madrid. Morgen FC Bayern gegen den Titelverteidiger Paris Saint-Germain. Das sind die beiden Halbfinal-Rückspiele in der Fußball-Champions League. Lars Becker, drei der vier Clubs haben die Möglichkeit, neben der Champions League auch die nationale Meisterschaft zu holen. Die Bayern ja nicht, die sind ja schon.
13: Ja, die Bayern waren am schnellsten, stehen als frühester Meister der fünf großen europäischen Ligen fest. Bereits vor zwei Wochen haben sie ihren Titel erfolgreich verteidigt. Am Wochenende hat Inter Mailand nachgezogen, den insgesamt 21. Titel in der Serie A in Italien geholt, vom entthronten Titelverteidiger Neapel nicht mehr einzuholen. Inter hat ja in der letzten Saison noch im Champions-League-Finale gestanden, ist dann 0-5 gegen Paris untergegangen, spielt aber, wie übrigens alle italienischen Clubs in der entscheidenden Phase dieser Champions-League-Saison, aber mal gar keine Rolle.
1: Serienmeister Paris dürfte in Frankreich aber locker den nächsten Titel holen, oder?
13: Ja, werden sie. Nicht ganz so deutlich und souverän wie vielleicht erwartet, aber doch ziemlich ungefährdet. Drei Spieltage vor Schluss haben sie 6 Punkte Vorsprung vor dem härtesten Konkurrenten, dem Überraschungsteam FC Lens. Paris in der Liga so überlegen, die Qualität des Kaders so viel besser als bei allen anderen Teams. Trainer Luis Enrique hat in der Ligue 1 immer wieder Stars geschont. Jetzt gerade vor dem wichtigen Champions League Spielen gegen die Bayern, vor dem Rückspiel mit einer kompletten B-Besetzung in der nationalen Liga gespielt und alles auf die entscheidende Phase in der Champions League ausgerichtet. Die Qualität in Frankreich bei weitem nicht so stark wie in England, Spanien oder in der Bundesliga.
1: Und im Vorgespräch hast du mir gesagt, Atletico Madrid ist das einzige Team im Halbfinale, das national keine Chance mehr auf den Titel hat. Warum?
13: Ja, da werden Hansi Flick und der FC Barcelona ihren Titel mit an Sicherheit grenzender Wahrscheinlichkeit verteidigen. Aha. 11 Punkte Vorsprung bei noch 4 Spielen. Das ist längst geklärt. Real wird erneut eine Saison ohne Titel beenden. Das ist ja fast unfassbar. Und aus der Champions League hat sich der Rekordsieger ja bekanntlich im Viertelfinale gegen die Bayern schon verabschiedet. Und Barcelona ist ebenfalls im Viertelfinale an Atletico gescheitert. Darüber hinaus auch im spanischen Pokal. Also Atletico hat zwar keine Chance auf die Meisterschaft, kann aber die Champions League holen. Und dann bleibt noch die englische Meisterschaft. Da ist Arsenal gestern ohne eigenes Zutun dem Titel ein Stück näher gerückt, weil nämlich Manchester City, Arsenals Rivale im Kampf um die Meisterschaft, beim 3-3 in Everton 2 Punkte hat liegen lassen. Arsenal hat jetzt aktuell 5 Punkte Vorsprung bei noch einem Nachholspiel von Man City. Es wäre übrigens der erste Titel für Arsenal in der Premier League seit 22 Jahren.
1: Lars Becker hat mal auf die Teilnehmer der Halbfinals bei der Champions League geguckt. Heute Abend FC Arsenal gegen Atletico Madrid. Morgen FC Bayern gegen den Titelverteidiger Paris Saint-Germain.
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1: Das Wetter. In Berlin und Brandenburg. Überall ist der Himmel stark bewölkt. Berlin meldet heute Morgen zwischen 13 und 15 Grad. Brandenburg an der Havel 13 Grad, Cottbus 15 Grad. Stark bewölkter Himmel, immer wieder Regen, der zum Teil richtig kräftig ausfallen kann. Wohl nur am Mittag und am Nachmittag trocken. Und es werden 14 bis 21 Grad maximal. Der Wind kommt aus Nordost.
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1: Jetzt wieder Matthias Wetzel.
5: Vorsicht, Großbrand in Herzfelde bei Rüdersdorf. Es gibt nach wie vor Rauchentwicklung, Sichtbehinderung und Geruchsbelästigung. Bitte halten Sie Fenster und Türen geschlossen. Die A24 Hamburg Richtung Berlin ist zwischen Fährberlin und Kremmen nach einem Unfall auf 2 Spuren gesperrt. Landkreis Märkisch-Oderland auf der Straße von Radebrück Richtung A10 Anschlussstelle Marzahn Stau plus 30 Minuten. Potsdam-Nute Straße stadteinwärts Stau plus 10 Minuten. Stadtverkehr Berlin A100 Stadtring Richtung Wedding ab Dreieck Neukölln bis zur Baustelle Detmolder Straße Stau, auch hier plus 20 Minuten. A100 Stadtring Richtung Treptow Stau vor dem Dreieck Funkturm plus 10 Minuten, die Auffahrt Siemensdamm ist gesperrt. A115 stadteinwärts Kreuz Baustelle an der Baustelle Kreuz Zehlendorf Stau plus 15 Minuten. Morbid Invalidenstraße am Hamburger Bahnhof ist in Richtung Hauptbahnhof bis Ende des Monats nur eine Spur frei und zur S-Bahn wegen einer Reparatur an der Strecke am Potsdamer Platz fahren die taktverstärkenden Züge der Linie S1 Richtung Wannsee erst ab Anhalter Bahnhof.
1: 8:20 wird es. Einen schönen guten Morgen wünsche ich.
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1: Mit Sabine Dahl. Mindestens 70 Stundenkilometer soll der Mann drauf gehabt haben, der gestern durch die Leipziger Fußgängerzone gerast ist. Amokfahrt gestern in der bekannten Grimmerschen Straße, Neumarkt, Naschmarkt, Mädlerpassage. Vielleicht kennen Sie das alles auch. Es gibt 2 Tote, viele Verletzte. Matthias Wetzel hat die Nachrichten.
5: Im Fall der Amokfahrt in Leipzig ist das Motiv des Verdächtigen noch unklar. Nach Informationen des Mitteldeutschen Rundfunks ist der Mann aber vorgestern aus der Psychiatrie entlassen worden. Bei der Amokfahrt in einer Fußgängerzone in der Leipziger Innenstadt wurden 2 Menschen getötet und mehrere weitere verletzt. Arndt Groß vom MDR.
16: Nach der mutmaßlichen Amokfahrt in Leipzig soll der Fahrer des Autos heute einem Haftrichter vorgeführt werden. Die Staatsanwaltschaft ermittelt wegen Mordes und versuchten Mordes. Es gibt ein Hinweisportal der Polizei. Augenzeugen können Videos und Fotos der Tat hochladen. Der mutmaßliche Täter ist nach Polizeiangaben 33 Jahre alt und ist ein deutscher Staatsbürger und auch in Deutschland geboren. Die deutsche Presseagentur berichtet, dass der mutmaßliche Amokfahrer Polizei bekannt sei. Bisher geht die Polizei nicht davon aus, dass es sich um einen Anschlag handelt.
5: Der Konflikt zwischen den USA und dem Iran wegen der Straße von Hormus verschärft sich weiter. US-Präsident Trump drohte, sollte der Iran Schiffe angreifen, die Frachter durch die Meerenge geleiten, werde das Land vernichtet. Der iranische Außenminister Araghchi warnte vor einer weiteren Eskalation, sollten die USA ihren Einsatz fortsetzen. Vorher ist es in der Straße von Hormus zu Gefechten gekommen. Die US-Armee hat nach eigenen Angaben mehrere iranische Boote versenkt. Der Iran meldete Raketenangriffe auf US-Militärschiffe. Außerdem wurden Ölanlagen in den Vereinigten Arabischen Emiraten durch Beschuss in Brand gesetzt. Die deutsche Wirtschaft befürchtet wegen der jüngsten Entwicklungen in der Golfregion massive negative Folgen für die Weltwirtschaft. Wenn die Gefechte länger dauern, könne es dramatisch werden, sagte der Außenwirtschaftschef der deutschen Industrie- und Handelskammer Dreyer im RBB 24 Inforadio. Er äußerte die Sorge, dass die Verbraucherpreise weiter steigen und es bei einigen Produkten und Rohstoffen zu Engpässen kommt. Als Beispiel nannte Dreyer Helium, das unter anderem für die Chipproduktion wichtig ist. Nach Russland hat auch die Ukraine eine Feuerpause angekündigt. Laut Präsident Zelensky soll die Waffenruhe in der kommenden Nacht beginnen. Wie lange sie dauern soll, sagte er nicht. Vorher hat das Verteidigungsministerium in Moskau mitgeteilt, dass am Freitag und Samstag eine Feuerpause gelten soll. Am 9. Mai feiert Russland traditionell den Sieg der Sowjetunion über Nazi-Deutschland. Zuletzt haben Russland und die Ukraine während des orthodoxen Osterfestes im April eine Feuerpause angeordnet. Anschließend warfen sich beide Seiten Verstöße gegen die Waffenruhe vor. Gestern sind bei russischen Angriffen laut ukrainischen Behörden mindestens 9 Menschen getötet worden. Der Betriebsrat des Energieerzeugers LEAG hat die Bundesregierung aufgefordert, in der Lausitz ein neues Gaskraftwerk zu bauen. In einem offenen Brief kritisiert der Betriebsrat die geplante Kraftwerkstrategie. Stefanie Fiedler, RBB 24.
6: Diese Strategie benachteilige ostdeutsche Standorte wie das Kraftwerk Schwarze Pumpe. Besonders der sogenannte Südbonus für Anlagen in Süddeutschland mache faire Ausschreibungen unmöglich. Die LEAG verweist darauf, dass Bundeswirtschaftsministerin Katharina Reiche im vergangenen Jahr zugesagt habe, den Bau eines Gaskraftwerks in den ostdeutschen Revieren zu ermöglichen. Der aktuelle Gesetzentwurf enttäusche jedoch massiv. Die LEAG warnt, die ostdeutschen Kohleregionen könnten bei der Energie die Wende leer ausgehen und fordert diskriminierungsfreie Ausschreibungen.
5: In Berlin-Schöneberg hat es in der Nacht einen größeren Polizeieinsatz gegeben. Wie ein Sprecher dem RBB sagte, fielen in der Yorkstraße Schüsse. Ein Unbekannter schoss demnach mehrfach auf einen 44-Jährigen. Das Opfer wurde notoperiert und schwebt offenbar weiter in Lebensgefahr. Die Polizei suchte mit Beamten und einem Hubschrauber nach dem Täter, bisher allerdings ohne Erfolg. Bei einer Explosion in einer chinesischen Feuerwerksfabrik sind mindestens 21 Menschen ums Leben gekommen. Mehr als 60 weitere wurden laut chinesischen Staatsmedien verletzt. Die Ursache für das Unglück ist noch unklar. Der chinesische Präsident Xi forderte, die Verantwortlichen schnell zur Rechenschaft zu ziehen. Soweit die Nachrichten. 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Das Wetter. Heute wechselnd, meist stark bewölkt, zeitweise Regen bei Höchstwerten bis 19 Grad. Aktuell in Berlin-Kreuzberg 15 Grad, in Friedrichshagen 13, in Potsdam 14 und in Grünow 9 Grad. Morgen überwiegend wolkig, zeitweise mit ergiebigem Regen bei Temperaturen von rund 13 Grad. Die Zeit 8.25 Uhr.
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1: Und ich bin Sabine Dahl, guten Morgen. Also eine Waffenruhe ist das nicht, sagen unsere Korrespondenten übereinstimmend. Es gibt Gefechte in der Straße von Hormuz, der wichtigen Wasserstraße raus aus dem Persischen Golf. Das US-Militär behauptet, es habe mehrere iranische Schnellboote versenkt, was Iran dementiert. Iran soll stattdessen mehrere Schiffe angegriffen haben und iranische Drohnen haben ein wichtiges Öllager der Vereinigten Arabischen Emirate in Brand geschossen. Eine Waffenruhe ist das nicht, sagen also unsere Korrespondenten. Und es wirkt auch nicht wie die Befreiung der Straße von Hormuz, wie der US-Präsident die Aktion nennt. Volker Dreyer sitzt in der Hauptgeschäftsführung der Deutschen Industrie- und Handelskammer. Er ist der Außenwirtschaftschef der Kammer. Er warnt seit Wochen vor schweren Schäden für die Wirtschaft. Und im Interview hier im RBB 24 Inforadio bewertet er erst einmal die aktuellen Vorgänge im Persischen Golf.
17: Ja, das ist wirklich erschreckend, was da passiert und dass die Gefechte jetzt doch wieder einsetzen.
2: In der Region und in der Straße von Hormuz wird natürlich viel Öl und Gas gefördert und verschifft und viele Nebenprodukte dieser fossilen Energieträger. Viele andere Produkte gehen durch diese enge Meerstraße von Hormuz. Und das ist für die Weltwirtschaft doch so, dass dieser Schock von vor ein paar Wochen jetzt wieder neu einsetzt. Und das bedeutet dann höhere Preise und verlangsamtes Wachstum, wenn es überhaupt Wachstum gibt.
1: Also damit rechnen Sie. Was meinen Sie, welche Preise werden steigen?
2: Also wir sehen jetzt schon, dass Verbraucherpreise steigen. Wir liegen jetzt bei knapp 3% in Deutschland. Wir sehen, dass importierte Produkte teurer werden. Also da geht es natürlich um die fossilen Energieträger, aber auch Produkte, die daraus produziert werden, Vormaterialien. Helium ist ein ganz wichtiges Edelgas, was dort gefördert und transportiert wird. Das ist jetzt nicht mehr verfügbar. Das dicke Ende kommt dann eigentlich noch nach. Und wenn jetzt Gefechte neu einsetzen, dann wird das dickere Ende noch dicker.
1: Auf das dicke Ende werde ich Sie gleich noch genauer ansprechen. Ist es Ihrer Ansicht nach denn richtig und gut, dass der US-Präsident jetzt mit Gewalt die iranische Blockade aufbrechen will?
2: Also ich bin kein Militärexperte. Natürlich müssen hier verschiedene sozusagen Güter abgewogen werden. Man will den Iran abhalten, eine Atomwaffe herstellen zu können. Man will auch vielleicht immer noch das Regime schwächen, wenn nicht sogar andere Regierungsmannschaft dort einsetzen. Also ob diese Ziele dann das Vorgehen rechtfertigen, ich kann nur über die Auswirkungen sprechen und die sind wirtschaftlich wirklich schwierig, wenn nicht sogar, und wenn das jetzt wieder einsetzt und länger andauert, dann kann das auch dramatisch werden.
1: Ich nehme Sie dabei
2: für die deutsche Wirtschaft, aber auch für die Weltwirtschaft.
1: Genau, ich nehme Sie dabei im Wort. Sie haben ja gerade gesagt, das dicke Ende kommt noch und das kann noch dicker werden. Wie groß ist der Schaden bis jetzt? Können Sie das beziffern?
2: Also wir sind für Deutschland in diesem Jahr von einem leichten Aufschwung nach wirklich schwierigen Jahren für die deutsche Volkswirtschaft ausgegangen von 1%. Das ist Makulatur, das ist perdu. Zwischenzeitlich die Bundesregierung, aber auch wir sind ausgegangen, dass es maximal nur noch die Hälfte davon sein kann. Also jetzt werden wir von einer Stagnation sprechen, je nachdem, wie lange das andauert. Aber was mindestens so schwierig, wahrscheinlich viel schwieriger ist, dass weltweit Länder nicht mit dem notwendigen Düngemittel versorgt werden. Dann trifft es Entwicklungs- und Schwellenländer, dass die Chipsproduktion viel teurer wird durch diesen Mangel an Helium. Der Mangel von anderen wichtigen Produkten, ganz zu schweigen, wirklich ansteigendes Preisniveau in der Weltwirtschaft einsetzt. Erinnern Sie sich an die Corona-Krise und die Lieferkettenprobleme, die wir damals hatten. Also so etwas ist zumindest vorstellbar.
1: Was ist die Lösung? Das ist jetzt eine zu große Frage. Aber was fordern Sie? Sie sind ja in direktem Kontakt mit dem Bundesfinanzminister, mit dem Bundeskanzler. Was erwarten Sie von der Bundesregierung? Die kann ja jetzt nicht einfach so zugucken und sehen, wie die Wirtschaft immer weiter abrutscht.
2: Ja, das eine ist die Abmilderung der kurzfristigen stärksten Auswirkungen. Das hat man jetzt versucht mit der Absenkung der Mineralölsteuer auf das europäische Mindestmaß für 2 Monate, diese 17 Cent pro Liter. Das ist das eine. Da darf man aber auch keine Erwartungen wecken, dass eine Bundesregierung oder eine europäische Kommission oder wer auch immer alle Probleme dieser Krise jetzt abmildern kann für alle Menschen. Das ist nicht möglich. Wir alle müssen uns gewahr sein, dass wir in dieser Krise alle irgendwelche Opfer erbringen müssen und müssen deshalb auch eine gewisse Demut bewahren, dass der Staat uns nicht alles vom Leib halten kann. Was international geschehen muss, jetzt gibt es Exportbeschränkungen für wichtige Produkte, fossile Energieträger. Manche Länder sagen, das, was ich habe, behalte ich und das exportiere ich jetzt gar nicht. Hier braucht es auf internationaler Ebene wieder einen multilateralen Ansatz, so wie wir das damals bei der Verteilung der Impfprodukte, das hat zwar auch nicht 100% geklappt, aber der Ansatz ist jetzt wichtig, dass die Länder sich zusammensetzen und sich dieser Krise gewahr werden und Maßnahmen bei den internationalen
1: Handels. Darf ich da kurz einhaken? Entschuldigen Sie, Herr Dreyer, meinen Sie damit, wir sollten wieder russisches Öl importieren?
2: Nein, das sage ich damit nicht.
1: Okay.
2: Aber natürlich gibt es Länder, die russisches Öl importieren. China beispielsweise in einem hohen Maße. Und China muss auch an den Tisch der Verhandlungen, dass wir hier eine Krise weltweiten Ausmaßes haben. Und dann braucht es Selbstverpflichtungen, damit nicht die ärmsten und schwächsten Länder unter der Krise doppelt und dreifach leiden müssen.
1: Volker Dreyer sagt das. Er ist Außenwirtschaftschef der Deutschen Industrie- und Handelskammer. Wir haben gesprochen über die aktuelle Lage in der Straße von Hormuz und was das mit der deutschen Wirtschaft macht.
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1: Ja, und bei der Bundesregierung waren wir ja gerade eben. Es ist die Woche der Bilanzen. Ein Jahr schwarz-rote Koalition, ein Jahr Kanzlerschaft Friedrich Merz und auch ein Jahr Unionsfraktionschef Jens Spahn. Anders als Koalition und Kanzler muss er sich nach einem Jahr der Wiederwahl stellen. Die steht heute Nachmittag an. Zwischendurch war ja nicht so ganz klar, ob Jens Spahn Fraktionschef bleibt. Mittlerweile gilt seine Wiederwahl als sicher. Dagmar Pepping aus dem Hauptstadtstudio mit einem Stimmungsbild.
17: Jens Spahn steht vor einer Wand von Kameras. Hinter sich die imposante Kulisse des Gasometers in Berlin-Schöneberg. Der Fraktionschef der Union genießt den Auftritt als Gastgeber, begrüßt zur Klausur des Fraktionsvorstandes große Namen.
18: Liebe Ursula von der Leyen, ein herzliches Willkommen hier.
17: Die EU-Kommissionspräsidentin kommt zum Austausch. Auch Friedrich Merz.
18: Ich freue mich sehr, dass der Bundeskanzler heute bei seinem Fraktionsvorstand ist, um genau mit uns zu schauen, wo stehen wir nach einem knappen Jahr des Regierens.
17: Für Spahn eine bewegte Zeit. Als Fraktionschef ist er nach dem Kanzler der wohl zweitmächtigste Politiker im Machtgefüge der Union. Spahn muss Merz die Mehrheiten im Parlament organisieren, ein Ohr für die Stimmung der Abgeordneten haben. Politikmanager und Frühwarnsystem in einer Person, damit die Koalition mit der SPD funktionieren kann. Gelungen ist das Spahn nicht immer. Erster Paukenschlag, Merz fällt im ersten Anlauf bei der Kanzlerwahl durch. Dann das Sommertheater um Frauke Borosius-Gersdorf, die Richterin am Bundesverfassungsgericht werden soll. Große Teile der Unionsfraktion lehnen die SPD-Kandidatin ab. Spahn zieht die Reißleine, der Wahlgang wird abgesagt, die SPD ist stocksauer, die Opposition attackiert.
19: Es ist eine unverantwortliche Situation, in die Sie, Jens Spahn, uns gebracht haben.
20: Immer wenn man denkt, die Union kann nicht noch tiefer sinken, dann kommen Sie, Herr Spahn, und packen Ihre Schaufel aus.
17: Spahn wirkt angezählt. Zum Jahresende dann der Showdown im Rentenstreit mit den jungen Unionsabgeordneten. Nur mit viel Druck bekommt Spahn die Mehrheit für den Gesetzentwurf hin.
21: Ich führe einfach freundliche, klare Gespräche. Ich drohe nicht. Das gehört nicht zu meinem Handwerkszeug.
17: Das Vertrauensverhältnis zwischen Kanzler und Fraktionschef gilt spätestens jetzt als belastet. Gerüchte, der Stuhl von Spahn wackele, machen die Runde.
22: Ich kann es nicht anders sagen. Es ist wirklich Unsinn. Ich habe mit Jens Spahn eine gute und vertrauensvolle Zusammenarbeit. Er führt die Bundestagsfraktion zur Erinnerung. Ich habe ihn vor 9 Monaten vorgeschlagen.
17: Der bisherige Höhepunkt der langen politischen Karriere des 45-Jährigen. Einzug in den Bundestag mit 22, Staatssekretär im Finanzministerium unter Wolfgang Schäuble, Gesundheitsminister unter Angela Merkel. Dazu vergebliche Anläufe, Bundesvorsitzender der CDU zu werden. Jens Spahn traut sich Bundeskanzler zu, da sind sich Beobachter sicher. Ehrgeizig, machtbewusst, robust, rhetorisch begabt. Wären da nicht die schlechten Beliebtheitswerte und der immer wieder geäußerte Verdacht, er liebäugle mit einer Zusammenarbeit mit der AfD.
23: Abwegig, undenkbar.
17: Nach der Fraktionsklausur vor wenigen Tagen forderte Spahn, die Koalition müsse gemeinsame politische Entscheidungen treffen.
24: Wenn Sie schauen, warum die Extremisten gerade so stark sind in den Umfragen, dann ist das ja nicht die Stärke der AfD, sondern es ist eine Reaktion, eine Folge der letzten 2, 3, 4 Wochen, das Bild, das wir abgegeben haben. So, Punkt, Ende, aus.
17: Bei seiner Wahl zum Fraktionschef vor genau einem Jahr erhielt Spahn etwas mehr als 91% der Stimmen. Ein sehr gutes Ergebnis. Schafft er diese Hürde erneut nach wackeligen ersten 12 Monaten im Amt? Fragen danach lässt Spahn routiniert abperlen.
24: Ansonsten freue ich mich auf ein gutes Ergebnis.
17: Am Nachmittag steht fest, ob der Wunsch von Jens Spahn in Erfüllung geht.
1: Heute Nachmittag nämlich Wahl des Unionsfraktionschefs. Dagmar Pepping war das. 8.35 Uhr.
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1: Smarte Geräte bieten einen gewissen Komfort. Sie machen möglich, dass ich per Fernzugriff, also per Handy zum Beispiel, prüfe, ob der Backofen oder das Licht zu Hause wirklich ausgeschaltet sind. Die Technologie birgt aber auch Risiken. Hacker können sich theoretisch Zugriff verschaffen und die Kontrolle übernehmen. Das klingt wie Science Fiction. Die Europäische Union sieht aber eine reale Gefahr, und zwar bei Solaranlagen. Da kann uns Sören Hinze aus der Wirtschaftsredaktion mehr zu sagen. Worum geht es genau, Sören?
25: Ja, es geht hier um sogenannte Wechselrichter. Das ist sozusagen das Gehirn von so einer Solaranlage. Denn das macht aus Gleichspannung Wechselspannung, also ganz einfach gesagt, aus Batterie- oder Solarstrom den Steckdosenstrom. Das ist ein Wechselrichter. Und diese Wechselrichter, die haben auch Kommunikationsmodule, die sind ein bisschen komplexer. Und mit diesen Kommunikationsmodulen kann man sie sozusagen aus der Ferne bedienen und warten. Sie sind sozusagen smarte Solarcomputer. Und genau dort ist die Sicherheitslücke. Die EU hat nun entschieden, Wechselrichter aus China werden nicht mehr gefördert.
1: Und wie groß ist das Problem?
25: Also es geht hier um Blackout, aber da muss ich eine Entwarnung erstmal geben. Es gibt keinen dokumentierten Fall von großflächigen Blackouts, weil sich Leute in Solaranlagen reingehackt haben. Aber es ist eine theoretische Sicherheitslücke. Umso mehr Solarstrom man benutzt, desto größer ist dieses Risiko. Und laut der EU-Kommission liegen ausreichend Beweise von eigenen Geheimdiensten vor, dass bestimmte Drittstaaten in der Lage sind, kritische Infrastruktur zu manipulieren. Das heißt, man könnte zum Beispiel den Strom an- und ausschalten oder das Netz destabilisieren. Ich sag mal, auch nicht nur im Krieg oder im Konflikt, sondern da können auch Hacker, Cyberkriminelle, Erpresser sich Zugang verschaffen. Theoretisch. Das konkrete Problem ist jetzt aber, jetzt wurde die Förderung gestrichen für solche chinesischen Wechselrichter. Aber wo sollen die jetzt herkommen? 80% der Wechselrichter kommen aus China und fast alle Wechselrichter in Europa, die kommen aus China, die hier verbaut sind. Die sind jetzt zwar nicht verboten, aber es gibt keine Förderung mehr.
1: Naja, und woher sollen die dann stattdessen kommen?
25: Weltweit ist Huawei der Platzhirsch. Meistens ist es Huawei verbaut. Danach kommt Sungrow, auch aus China. Aber Platz 3, das ist SMA Solar Technology. Und das ist ein deutsches Unternehmen. Und auf die kann man ausweichen. Das Problem ist, das wird dann teurer, mindestens 20-50% teurer. Teilweise auch der doppelte Preis. Aber SMA produziert halt auch in Deutschland.
1: Und was heißt das nun für die private Solaranlage auf dem Dach?
25: Hat eigentlich keine Auswirkung. Diese Wechselrichter sind nicht verboten. Vielleicht gibt es dann bald Zuschüsse für die Mehrkosten, wenn man sich einen deutschen Wechselrichter holt. Aber das trifft vor allem Gewerbegebiete, Industrieprojekte und Solarparks, weil das ist kritische Infrastruktur und die müssen jetzt mehr Geld in die Hand nehmen.
1: Sören Hinze, über Wechselrichter haben wir heute viel gelernt. Da geht es um die Gefahr, dass reingehackt wird in die Solaranlage auf meinem Dach. Und da sind wir beim Wetter in Berlin und Brandenburg. Die Solaranlagen haben heute nicht so viel zu tun. Es ist dick bewölkt, 14 Grad in Berlin, 14 Grad in Frankfurt-Oder und 16 Grad in Cottbus. Obwohl sogar bei dicker Bewölkung, habe ich mal gesehen, produzieren die immer noch richtig viel Strom. Es wird heute Vormittag regnen und zwar zum Teil ziemlich heftig. Dann erstmal trocken, später am Tag wieder Regen. So ist das vorausgesagt. Es werden bis zu 21 Grad und der Wind weht schwach bis mäßig aus Nordost.
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1: Hat Matthias Wetzel für uns.
5: Vorsicht, weiter Großbrand in Herzfelde bei Rüdersdorf. Es gibt starke Rauchentwicklung, Sichtbehinderung und Geruchsbelästigung. Bitte halten Sie Fenster und Türen geschlossen. A24 Hamburg Richtung Berlin zwischen Fährberlin und Kremm sind nach einem Unfall zwei Spuren gesperrt. Landkreis Märkisch-Oberland auf der Straße von Radebrück in Richtung A10, Anschlussstelle Marzahn, Stau plus 25 Minuten. Potsdam-Nute-Straße stadteinwärts, Stau plus 10 Minuten. Stadtverkehr Berlin, A100 Stadtring Richtung Treptow. Stau vor dem Dreieck-Funkturm. Kommen Sie von der A111, dann stehen Sie ab Tunnel Flughafen Tegel im Stau. Die Auffahrt Siemensdamm ist gesperrt. A100 Stadtring Richtung Wedding an der Baustelle Detmalder Straße Stau plus 15 Minuten. A115 stadteinwärts an der Baustelle Kreuz Zehlendorf Stau plus 15 Minuten. Moabit, die Kaiserin Augusta Allee ist in Richtung Altmoabit zwischen Wiebestraße und Reuchlinstraße wegen eines Kraneinsatzes gesperrt und zur S-Bahn wegen einer Reparatur an einem Signal kommt es beim S-Bahn-Ring, also der S41 und 42 und S46 zu Verspätungen.
1: 8.40 Uhr die Zeit, 20 vor 9. Guten Morgen.
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1: Mit Sabine Dahl im Studio. Der Mann war wohl Polizei bekannt, allerdings nicht einschlägig, wie die Polizei es formuliert. Er war ein Einzeltäter und ist in Haft. Wir sind doch heute Morgen noch bei der Amokfahrt von Leipzig. Dazu jetzt das Neueste in den Nachrichten mit Matthias Wetzel.
5: Im Fall der Amokfahrt in Leipzig sind die genauen Hintergründe noch unklar. Nach Informationen des Mitteldeutschen Rundfunks gibt es aber Hinweise auf psychische Probleme des Verdächtigen. Demnach wurde der 33-Jährige bis vorgestern in der Psychiatrie behandelt. Wie zuerst die Leipziger Volkszeitung berichtet, war der deutsche Staatsbürger außerdem Polizei bekannt, wegen welcher Taten ist unklar. Der Mann hat gestern sein Auto in eine Fußgängerzone gesteuert. Dabei wurden eine 63-Jährige und ein 77-Jähriger getötet. Weitere Menschen wurden verletzt, einige von ihnen schwer. Der Verdächtige ließ sich laut Polizei widerstandslos festnehmen. Die Lage rund um die Straße von Hormus verschärft sich weiter. US-Präsident Trump drohte, den Iran zu vernichten, sollte dieser Schiffe angreifen, die Frachter durch die Meerenge geleiten. Die Regierung in Teheran warnte vor einer weiteren Eskalation. Unser Korrespondent für den Iran, Uwe Lüb.
0: Außenminister Araghchi schrieb auf der Plattform X, die Gespräche unter Vermittlung Pakistans machten Fortschritte. Daher sollten die USA darauf achten, Zitat, nicht erneut in einen Sumpf hineingezogen zu werden. Dasselbe gelte für die Vereinigten Arabischen Emirate. Aus den Emiraten sind gestern Angriffe mit Raketen und Drohnen aus Iran gemeldet worden. Das Regime in Teheran behauptet, der Angriff sei nicht geplant gewesen. Vielmehr habe man auf den Bruch der Blockade der Straße von Hormus reagiert. Die USA versuchen seit gestern in der Straße von Hormus wieder freie Schifffahrt zu ermöglichen. Nach Beginn der sogenannten Operation Freiheit der USA ist es zu wechselseitigem Beschuss gekommen.
5: Bundesverkehrsminister Schnieder hat den sogenannten Tankrabatt verteidigt. Der CDU-Politiker hat dem Redaktionsnetzwerk Deutschland gesagt, einzelne Branchen seien auf das Auto oder den LKW angewiesen und brauchten Unterstützung. Die Steuer auf Benzin

0: und Forschungsinstituten beraten ab heute darüber, welche Steuereinnahmen in Deutschland in diesem Jahr zu erwarten sind. Die Prognosen des Arbeitskreises Steuerschätzung sind die Grundlage für die Haushaltsplanungen von Bund, Ländern und Kommunen. Aus dem Hauptstadtstudio Mario Kubina.
1: Die Fachleute schauen sich erstmal genau an, wie die Bundesregierung die wirtschaftliche Entwicklung in nächster Zeit einschätzt. Wegen des Iran-Kriegs geht die Regierung aktuell von einem geringeren Wachstum aus als gedacht. Das dürfte bei der Arbeit der Steuerschätzer eine Rolle spielen. Einige von ihnen ermitteln in den nächsten Tagen Prognosen dafür, wie sich die Steuereinnahmen voraussichtlich entwickeln. Und zwar unabhängig voneinander und für jede einzelne Steuerart. Also zum Beispiel für die Lohnsteuer oder für die Mehrwertsteuer. Wenn die verschiedenen Vorschläge auf dem Tisch liegen, dann wird im ganzen Arbeitskreis darüber diskutiert, Steuer für Steuer. Und das geht so lange, bis alle mit der jeweiligen Schätzung einverstanden sind.
0: Der Wiederaufbau des Turmes der Garnisonkirche in Potsdam geht am Mittag in die letzte Etappe. Die noch fehlende rund 30 Meter hohe Turmhaube soll direkt neben dem Gebäude zusammengesetzt und später auf den Turm gehoben werden. Zunächst werden 8 Edelstahlsäulen für die Unterkonstruktion angeliefert. Über den Wiederaufbau ist jahrelang gestritten worden. Die frühere Militärkirche gilt Kritikern als Symbol der Verbindung von Preußentum und Nationalsozialismus. Der neu errichtete Turm wurde schon 2024 eröffnet. Darin gibt es eine Kapelle, eine Aussichtsplattform und eine Ausstellung, die sich mit der Geschichte des Ortes beschäftigt. In Rüdersdorf haben am Morgen in einem Entsorgungsbetrieb mehrere hundert Tonnen Sperrmüll gebrannt. Kurz nach 5 Uhr wurde der Brand im Ortsteil Herzfelde bei der Regionalleitstelle Oderland gemeldet. Den mehr als 60 Einsatzkräften der Feuerwehr ist es inzwischen gelungen, den Brand auf 3000 Quadratmetern Fläche zu löschen. Mithilfe von Baggern wird der Müll nun auseinandergenommen, um mögliche weitere Glutnester zu finden. Anwohner werden wegen der noch anhaltenden Rauchentwicklung gebeten, Fenster und Türen weiter geschlossen zu halten. Über die Brandursache ist bisher nichts bekannt. Soweit die Nachrichten. 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Das Wetter. Heute wechselnd, meist stark bewölkt, zeitweise Regen bei Höchstwerten bis 20 Grad. Aktuell in Berlin-Kreuzberg 15 Grad. In Buch 13, in Welzow 15, in Grünow 10 Grad. Morgen überwiegend wolkig, zeitweise ergiebiger Regen bei Temperaturen bis rund 13 Grad. Die Zeit 8.46 Uhr.
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3: Und ich bin Sabine Dahl, guten Morgen. Lassen Sie uns über E-Scooter reden. Zuletzt hat es mehrere schwere Unfälle damit gegeben, sogar einen tödlichen. Die Berliner Polizei gibt bekannt, dass die Zahl der Unfälle mit E-Scootern von 2024 auf 25 um fast 30% gestiegen ist. Siegfried Brockmann ist Mobilitätsexperte. Er ist Unfallexperte bei der Björn-Steiger-Stiftung. Was fällt ihm, habe ich ihn vor einer Stunde im Interview gefragt, was fällt ihm als erstes beim Thema E-Scooter ein?
4: Also mir fällt dazu ein, dass das eigentlich ein prima Fortbewegungsmittel ist. So war es ja auch gedacht für die letzte Meile, zur U-Bahn, zum Bus. Aber in Berlin haben wir halt sehr große Leihflotten und da sieht man einfach, dass das viele ein Spaßmobil ist, dass die Unsinn damit machen und dann reg ich mich darüber auf.
3: Warum verunglücken so viele E-Scooter-Fahrer?
4: Ja, wir haben das ja in einer bundesweiten Studie uns mal sehr genau angeguckt und da fällt vor allen Dingen eins ins Auge. Wir haben eine unglaublich hohe Quote von Alleinunfällen. Das bedeutet, da ist gar kein weiterer beteiligt davon. Fast 50% bei schwerverletzten und getöteten Scooterfahrern. Wenn ich mal den Vergleich nehme, Fahrer 25%, dann sieht man schon, dass das eine irre Quote ist. Und das bedeutet ja, dass wir uns erstmal genau darauf konzentrieren, wo ist da das Problem? Und dann, wenn man da noch ein bisschen tiefer einsteigt, dann sieht man einfach viele Stürze, Überhindernisse, Wegrutschen und dann kommt man schnell drauf, physikalisch, dass die kleinen Räder eins der Hauptprobleme sind. Denn physikalisch gesehen ist der Raddurchmesser bei einem einspurigen Fahrzeug eben für die Stabilität wesentlich.
3: Interessant, ich habe das nachgelesen in Ihrer Studie der Björn-Steiger-Stiftung. Da sagen Sie, die 8-Zoll-Räder der Scooter sind zu klein, um zum Beispiel über einen Bordstein zu fahren. 10 Zoll wären besser. Wieso sind diese Scooter zugelassen für den Straßenverkehr, wenn sie eigentlich gar nicht mit der Straße klarkommen? Oder dem Gehweg?
4: Ja, also ja, manche Fragen können Sie mir stellen, ich kann sie aber nicht beantworten. Als wir diese Studie veröffentlicht haben, habe ich nochmal gesagt, da war nämlich die Überarbeitung der Scooterverordnung noch nicht.

0: nicht abgeschlossen. Da hätten die Länder noch mal eingreifen können und sagen, nee, komm, mit den 8 Zoll-Rädern, das wird nichts. Aber da ist überhaupt keiner drauf eingestiegen und deswegen haben wir jetzt das Problem. Und man muss es natürlich etwas differenzieren. Wenn Sie jetzt selber einen Scooter haben, fahren mit dem lange herum, dann kennen Sie natürlich auch seine Schwächen. Da werden Sie nicht über einen Bordstein rauf oder runter brettern, weil Sie schon wissen, dann fängt es an zu wackeln. Aber
1: Das
0: bei den
1: heißt,
0: Leihscootern, ja.
1: es gibt einen Unterschied zwischen denen, die einen eigenen Scooter haben und da regelmäßig mit rumfahren, und denen, die mieten.
0: Ja, das ist ja immer so. Also wenn Sie ein Mietfahrzeug haben und ein, zweimal im Jahr mit unterwegs, dann kennen Sie die Eigenschaften ja gar nicht richtig. Und dann fahren Sie über den Bordstein und legen sich halt auf die Nase. Und jetzt kommt ja noch dazu, gerade bei den Leihscootern, die stehen dann halt direkt vor dem Biergarten. Und da sehen wir halt auch häufig Alkoholverstöße. Das macht natürlich das Ganze jetzt nicht besser.
1: Nochmal zurück zu den Rädchen. Ich bin immer noch überrascht in Deutschland, wo gefühlt alles durch den TÜV muss, vom Zahnstocher bis zum Sattelschlepper. Wie kann man die Hersteller dazu bringen, umzurüsten?
0: Ja, also mir wird das schon reichen, wenn die Leihscooter-Vermieter, wie jetzt sagen, ich kann das doch einfach machen, ich brauche keine gesetzliche Regelung, mir sind meine Kunden wichtig. Ich kaufe nur noch Leihscooter und das wird ja alle halbe Jahre sowieso umgeschlagen, der Bestand. Die 10-Zoll-Räder haben, die sehen genauso aus wie die 8-Zoll-Rädchen, also da mache ich jetzt auch optisch nichts verkehrt. Ich weiß nicht, warum das nicht passiert.
1: Und dann haben Sie gesagt, auch Alkohol spielt eine Rolle. Welche Promillegrenze gilt eigentlich bei E-Scootern?
0: Ja, das ist noch das Beste daran, dass wir anders als beim Fahrrad, da haben wir ja eine sehr hohe Promillegrenze, beim Scooter die 0,5 haben. Das ist genauso wie beim Auto. Also es ist ja ein Kraftfahrzeug rechtlich, 0,5 eine Ordnungswidrigkeit und im Unfallfalle möglicherweise sogar die 0,3.
1: Erklärt jemand, was man damit machen darf und was nicht?
0: Also ich glaube, das sind spontane Dinge. Wenn die Sachen da herumstehen, wir sehen ja leider auch häufig, dass das offenbar sehr lustig ist, da auch noch zu zweit drauf herumzufahren. Sehr junge Leute, teilweise sogar unter 14 Jahren bei uns im Unfallgeschehen, die machen sich sicherlich keine Gedanken darüber, was jetzt die Gesetze sind.
1: Siegfried Brockmann, Unfallforscher, Mobilitätsexperte bei der Björn Steiger Stiftung. Wir haben über E-Scooter gesprochen. Heute findet zum Thema auch ein Fahrsicherheitstraining statt in Berlin-Reinickendorf. Und wo wir gerade beim Thema Verkehr sind. Seit Freitag, seit dem 1. Mai, ist die Energiesteuer auf Sprit an deutschen Tankstellen um 17 Cent pro Liter für Benzin und Diesel gesenkt. Aber so richtig kommt das bei den Verbrauchern nicht an. Sepp Müller ist Vizefraktionschef der Union im Bundestag. Er ist Co-Vorsitzender der Taskforce Energiepreise. Im ARD-Morgenmagazin hat er erklärt, warum es eine Weile dauern wird, bis die Tankstellen den kompletten Preisnachlass weitergeben.
2: Wir sehen ja erstmal eine Steuersenkung und wir sehen vor allem, dass auch die Preise runtergegangen sind. Und die teuren Produkte sind noch in den Tanks. Deswegen sehen wir nur mit langsamer Verzögerung die kompletten 17 Cent. Wir müssen insgesamt abwarten, bis die Tanks leer sind mit den hohen Preisen. Und deswegen geht es insgesamt runter. Aber eines ist auch klar, gegen den hohen Rohölpreis werden wir nicht ansubventionieren können. Wir werden uns eine ganze Weile auf 2 Euro pro Liter einstellen müssen.
1: Bisher sind es so um die 13 Cent. Das bestätigt auch Herr Müller, die Mineralölkonzerne weitergeben. Allerdings ist ja der Preis um 17 Cent gesenkt worden. Gibt es Möglichkeiten für die Behörde, also mehr Möglichkeiten als Appelle?
2: Das Kartellamt hat jetzt die Möglichkeit, auch nachzufragen und vor allem nicht nur nachzufragen, sondern gegebenenfalls auch einzuschreiten bei den Mineralölkonzernen, wenn hier Preiswucher beispielsweise betrieben wird oder wenn sich regionale Kartelle bilden. Das haben wir deutlich vorher nachgeschärft, bevor dieses neue Gesetz in Kraft getreten ist. Und das ist richtig, übrigens anders als die Vorgängerregierung das gemacht hat.
1: Und es gibt ja auch noch mehr Ärger, denn offenbar gibt es auch Tankstellen, die 12-Uhr-Regel nicht einhalten, also nur einmal am Tag den Tankpreis erhöhen. Das machen die nicht, die erhöhen öfter. Hier müssten die Bundesländer viel aktiver werden, findet der Unions-Vize-Fraktionschef.
2: Das ist eine Aufgabe der Bundesländer. Lediglich 5 Bundesländer haben uns die Behörden gemeldet, dem Bundeskartellamt die Behörden gemeldet, die das nachvollziehen. Hier müssen die Bundesländer schneller werden. Und eines muss man auch wahrheitsgemäß sagen, wenn Sie private Tankstellenbetreiber haben, wo beispielsweise der Mann nur die Technik macht und der gerade im Krankenhaus sich befindet, dann muss es hier auch Möglichkeiten geben des Spielraums, des gesetzlichen Spielraums, des Ermessensspielraums. Davon muss man Gebrauch machen. Aber, und da haben Sie recht, wir sehen flächendeckend das Nicht-Einhalten an der 12-Uhr-Regel. Und hier müssen die Bundesländer jetzt aktiv werden zum Schutz der Verbraucherinnen und Verbraucher.
1: Sagt Sepp Müller, Vize-Fraktionsvorsitzender der Union im Bundestag, war vorhin im ARD-Morgenmagazin. Es ging um den sogenannten Tankrabatt. 8:53 Uhr, 7 Minuten vor 9. In einer Feuerwerksfabrik in Zentralchina ist es zu einer Explosion gekommen. Dabei sind 21 Menschen ums Leben gekommen, viele verletzt, berichten chinesische Staatsmedien. Hier die Informationen unserer China-Korrespondentin Eva Lambi-Schmidt.
3: Der Unfall ereignete sich am Montagnachmittag in der Stadt Luoyang im zentralchinesischen Landesteil Hunan in einer Feuerwerksfabrik. Videos im Netz zeigten Explosionen und eine gewaltige Rauchwolke. Heute, einen Tag später, sind im Staatsfernsehen qualmende Trümmerhaufen zu sehen und Rettungskräfte, die mit Baggern im Einsatz sind. Mehr als 480 Einsatzkräfte sind demnach vor Ort. Anwohner in der Nähe der Fabrik sollen in Sicherheit gebracht worden sein. Staats- und Parteichef Xi Jinping fordert, mit allen Kräften nach Vermissten zu suchen und die Verletzten zu behandeln. Verantwortliche sollten zur Rechenschaft gezogen werden. In der Stadt Luoyang befinden sich zahlreiche Feuerwerksfabriken. China ist der größte Produzent von Feuerwerkskörpern weltweit. Auch wenn die Sicherheitsvorkehrungen in den vergangenen Jahren verstärkt wurden, kommt es bei der Herstellung immer wieder zu Unfällen mit Toten und Verletzten. Im vergangenen Jahr waren bei einer Explosion in einer Feuerwerksfabrik in Hunan 9 Menschen ums Leben gekommen. Im Februar kamen bei Explosionen in Feuerwerksläden in den Landesteilen Hubei und Jiangsu jeweils 12 und 8 Menschen ums Leben.
1: Aus Shanghai, Eva Lambi-Schmidt.
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1: Heute startet das jüdische Filmfestival Berlin-Brandenburg. Es findet in keiner einfachen Zeit statt. Die Zahl antisemitischer Straftaten ist in den vergangenen Jahren in Deutschland gestiegen. Das Festival möchte ein Zeichen setzen. Es will die Vielfalt jüdischer Kultur sichtbar machen und es ist eine Einladung zum Dialog. Kulturreporter Miron Tennenberg schaut aufs Programm und er zeigt uns erstmal das Plakat, mit dem das Festival wirbt.
5: Maria Schrader ist Schauspielerin, Drehbuchautorin und preisgekrönte Regisseurin und blickt uns entgegen in diesen Wochen auf einem dunkelgrünen Kinosessel von den Werbeplakaten des 32. jüdischen Filmfestivals Berlin-Brandenburg. In der jüdischen Welt ist sie vor allem mit der Netflix-Serie Unorthodox aufgefallen und dieses Jahr mit 2 Filmen beim JFBB, wie das Festival abgekürzt heißt, und daher ist sie auch das Gesicht des Ganzen. Im vergangenen Jahr war sie außerdem Jurymitglied bei der nicht ganz unumstrittenen Berlinale. Wieder einmal gab es dort Raum für Antisemitismus und einen fehlenden Dialog. Das soll auf dem jüdischen Filmfest nicht passieren, sagt Programmdirektorin Lea Wohl von Haselberg.
6: Wir haben in den letzten Jahren auch vereinzelt palästinensische Filme gezeigt. Wir haben auch Filme gezeigt, die sehr, sehr kritisch mit Israel umgehen. Die stehen aber in einer Reihe von unterschiedlichen Filmen, von unterschiedlichen Positionen. Und das ergibt ein anderes Gesamtbild, als wenn ein Festival einige wenige Filme auswählt und die sind dann sehr exemplarisch und müssen sozusagen dann gleich das ganze Thema, die ganze Region repräsentieren.
5: Wobei sich die Verantwortlichen des Festivals natürlich mit Anfeindungen und Boykottaufrufen auseinandersetzen, führt sie aus. Aber das schrecke sie nicht ab.
6: Ich glaube, es zwingt mich umso mehr, weiterhin eine optimistische Arbeit zu machen, die auf offene Räume setzt, wo wir einfach die schwierigen Gespräche der Gegenwart führen können. Weil nicht optimistisch zu sein, bedeutet ja nicht, dass ich irgendwie verblendet auf die Gegenwart gucke, sondern sich den Optimismus nicht nehmen zu lassen, heißt ja, sich die Zukunft irgendwie nicht nehmen zu lassen.
5: Als Programmdirektorin hat sie es schwer, ihre Favoriten unter den Filmen zu nennen. Sie wolle ja niemanden bevorzugen oder den Wettbewerb beeinflussen.
6: Es ist schwierig, über Highlights zu sprechen. Wir haben ja 2 Wettbewerbe, Dokumentarfilm und Spielfilm. Und es kommt mir immer gemein vor, etwas herauszuheben. Deswegen soll gesagt sein, das sind nicht meine Lieblingsfilme, sondern es ist eher eine Bandbreite.
7: Sein Vater möchte ihm mal die Leviten lesen.
8: Was hat er getan?
6: Zum Spielfilmwettbewerb. Es geht von Filmen wie Orphan von Laszlo Nemes, wo es um Ungarn in den 1950er Jahren geht. Die Geschichte eines kleinen Jungen zwischen Antisemitismus, Familiengeheimnissen, transgenerationeller Weitergabe von Trauma und natürlich der politischen Situation.
8: Stehen bleiben, bitte. Guten Tag, ich möchte meinen Sohn abholen.
6: Genauso im Dokumentarfilmwettbewerb, da geht es von Holofiction einem sehr reflexiven Essay-Film, der sich mit der filmischen Auseinandersetzung, mit der Shoah im Film beschäftigt, bis hin zu No Hope. Und das ist ein Dokumentarfilm über einen israelischen Street-Art-Künstler.
9: On the day before the day after, as the tears and blood absorb into the ground.
6: Also wer hier nicht den Film findet, den er liebt, der hat nichts für Kino übrig.
1: Sagt Programmdirektorin Lea Wohl von Haselberg. Das jüdische Filmfestival Berlin-Brandenburg startet heute. So, jetzt wieder Verkehrsnachrichten, also Nachrichten überhaupt mit Matthias Wetzel. Und er bekommt einen anderen Moderator an seine Seite, Clemens Schulze, gleich hier am Mikrofon. Sabine Dahl sagt Ade.
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10: Vorsicht, Großbrand in Herzfelde bei Rüdersdorf wegen starker Rauchentwicklung, Sichtbehinderung und Geruchsbelästigung. Halten Sie bitte weiter Fenster und Türen geschlossen. A24 Hamburg Richtung Berlin zwischen Fährberlin und Kremm nach einem Unfall zwei Spuren gesperrt, Stau plus 25 Minuten. Landkreis Märkisch-Oderland auf der Straße von Radebrück Richtung A10 Anschlussstelle Marzahn, Stau plus 15 Minuten. Stadtverkehr Berlin A100 Stadtring Richtung Treptow, Stau vor dem Dreieck Funkturm plus 10 Minuten. Die Auffahrt Siemensdamm ist gesperrt. A100 Stadtring Richtung Wedding an der Baustelle Detmolder Straße, Stau plus 10 Minuten. A115 Stadteinwärts an der Baustelle Kreuz Zehlendorf, Stau plus 10 Minuten. Moabit, Kaiserin Augusta Allee in Richtung Altmoabit zwischen Wiebestraße und Reuchlinstraße wegen eines Kraneinsatzes gesperrt.
11: 9 Uhr ist es jetzt.
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12: Ich bin Clemens Schulze. Schönen guten Morgen. Zwei Tote, viele Verletzte. Noch immer ist die Leipziger Innenstadt nach der Amokfahrt gesperrt. Passanten legen Kerzen und Blumen für die Opfer nieder. Der Schock sitzt tief. Und noch immer ist nicht klar, was das Motiv ist, warum es zu dieser Amokfahrt kam. Meldung jetzt mit Matthias Wetzel.
10: Im Fall der Amokfahrt in Leipzig sind die genauen Hintergründe noch unklar. Nach Informationen des Mitteldeutschen Rundfunks gibt es aber Hinweise auf psychische Probleme des Verdächtigen. Demnach wurde der 33-Jährige bis vorgestern in der Psychiatrie behandelt. Wie zuerst die Leipziger Volkszeitung berichtet hat, war der deutsche Staatsbürger außerdem Polizei bekannt. Wegen welcher Taten ist unklar. Der Mann hat gestern sein Auto in eine Fußgängerzone gesteuert. Dabei wurden eine 63-Jährige und ein 77-Jähriger getötet. Weitere Menschen wurden verletzt, einige von ihnen schwer. Der Verdächtige ließ sich laut Polizei widerstandslos festnehmen. Der Konflikt zwischen den USA und dem Iran wegen der Straße von Hormus verschärft sich. Der iranische Außenminister Araghchi warnte vor einer weiteren Eskalation, falls die USA ihren Einsatz in der Meerenge fortsetzten. Laut US-Präsident Trump sollen Handelsschiffe durch die Straße von Hormus geleitet werden. In der Meerenge haben sich gestern das iranische und das amerikanische Militär gegenseitig angegriffen. Aus Washington Sarah Schmidt.
13: Laut US-Militär sind 6 kleine iranische Boote versenkt und Drohnen und Marschflugkörper abgefangen worden. Der Iran hat nach Angaben der amerikanischen Streitkräfte Schiffe der US-Marine angegriffen, aber vor allem auf zivile Schiffe abgezielt. Präsident Trump erklärte gegenüber Fox News, Iran werde dem Erdboden gleichgemacht, sollten eskortierende US-Schiffe angegriffen werden.
10: Bundesverkehrsminister Schnieder hat den sogenannten Tankrabatt verteidigt. Die Steuersenkung für Benzin und Diesel um knapp 17 Cent pro Liter gilt seit dem 1. Mai für zunächst 2 Monate. Schnieder sagte dem Redaktionsnetzwerk Deutschland, einzelne Branchen seien auf das Auto oder den LKW angewiesen und brauchten Unterstützung. Hauptstadtkorrespondentin Birte Sönnigsen.
14: Einem befristeten Tempolimit erteilt der Minister erneut eine Absage. Der Staat müsse nicht überall die Nanny sein und jedem erklären, was gut und richtig sei. Pläne, neben dem Tankrabatt auch das Deutschlandticket für Bus und Bahn günstiger zu machen, hat Verkehrsminister Schnieder nicht. Aus seiner Sicht ist das Deutschlandticket schon jetzt ein attraktives Angebot. Außerdem würde dadurch der Güterverkehr nicht entlastet. Schnieder macht sich keine Sorgen, dass das Kerosin in Deutschland knapp werden könnte. Aus Sicht des Ministers gibt es zwar das Problem, dass auch Kerosin teurer wird, aber er glaubt nicht, dass es in Deutschland zu wenig davon geben wird, weil es hier ausreichend Raffinerien gäbe, die Kerosin herstellen können.
10: Nach Russland hat auch die Ukraine eine Feuerpause angekündigt. Laut Präsident Zelensky soll die Waffenruhe in der kommenden Nacht beginnen. Wie lange sie dauern soll, sagte er nicht. Vorher hatte das Verteidigungsministerium in Moskau mitgeteilt, dass am Freitag und Samstag eine Feuerpause gelten soll. Am 9. Mai feiert Russland traditionell den Sieg der Sowjetunion über Nazi-Deutschland. Zuletzt haben Russland und die Ukraine während des orthodoxen Osterfestes im April eine Feuerpause angeordnet. Anschließend warfen sich beide Seiten Verstöße gegen die Waffenruhe vor. Nach ukrainischen Angaben gab es aber in der Zeit keine schweren russischen Attacken. Der Betriebsrat des Energieerzeugers LEAG hat die Bundesregierung aufgefordert, ein neues Gaskraftwerk in der Lausitz zu bauen. In einem offenen Brief heißt es, dass die geplante Kraftwerkstrategie der schwarz-roten Koalition ostdeutsche Standorte wie das Kraftwerk Schwarze Pumpe benachteiligt. Besonders der sogenannte Südbonus für Anlagen in Süddeutschland mache faire Ausschreibungen unmöglich. Laut der LEAG hat Bundeswirtschaftsministerin Reiche im vergangenen Jahr zugesagt, den Bau eines Gaskraftwerks in den ostdeutschen Revieren zu ermöglichen. Vor diesem Hintergrund enttäusche der aktuelle Gesetzentwurf massiv. In Rüdersdorf haben am Morgen in einem Entsorgungsbetrieb mehrere hundert Tonnen Sperrmüll gebrannt. Kurz nach 5 Uhr wurde der Brand im Ortsteil Herzfelde bei der Regionalleitstelle Oderland gemeldet. Der Feuerwehr ist es inzwischen gelungen, den Brand auf 3000 Quadratmetern Fläche zu löschen. Mithilfe von Baggern wird der Müll nun auseinandergenommen, um mögliche weitere Glutnester zu finden. Anwohner werden wegen der noch anhaltenden Rauchentwicklung gebeten, Fenster und Türen weiter geschlossen zu halten. Über die Brandursache ist noch nichts bekannt. Soweit die Nachrichten. 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Das Wetter. Heute wechselnd, aber meist stark bewölkt, zeitweise Regen bei Höchstwerten bis 20 Grad. Aktuell in Berlin-Kreuzberg 15 Grad, in Buch 13, in Welzow 15, in Grünow 10. Morgen überwiegend wolkig, zeitweise ergiebiger Regen bei Temperaturen um 13 Grad. Die Zeit 9.05 Uhr.
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12: Mein Name ist Clemens Schulze, einen schönen guten Morgen. Es ist ein Montagnachmittag nach einem langen Wochenende, als ein Auto mit hoher Geschwindigkeit durch eine Fußgängerzone in Leipzigs Innenstadt rast. Gestern Nachmittag, also am Tag danach, herrscht Bedrückung und Fassungslosigkeit. Der Ort ist nach wie vor abgesperrt. Roland Kühnke, der Reporter vom Mitteldeutschen Rundfunk, war heute früh an dem Platz, an dem das Auto endlich zum Stehen kam, und rekonstruiert das Geschehen so.
15: Ja, ich bin hier auf dem Leipziger Marktplatz und das ist der Punkt, an dem die Amokfahrt, und es war wohl offensichtlich eine Amokfahrt, wo die endete. Begonnen hat alles auf dem Augustusplatz und dann ist der Fahrer, ein 33-jähriger Deutscher, offenbar mit sehr hoher Geschwindigkeit, Augenzeugen berichten von 70, 80 Stundenkilometern, durch eine Fußgängerpassage gerast, hat dabei mehrere Menschen erwischt, muss man wirklich sagen. Zwei Personen sind getötet worden, zwei weitere schwer verletzt worden. Und man muss fast sagen, zum Glück nur noch zwei weitere Personen leicht verletzt worden. Ich habe gerade noch mal mit dem Leiter der Branddirektion hier in Leipzig sprechen können. Es gibt darüber hinaus dann natürlich noch circa 20 weitere betroffene Personen, die einfach dabei waren, die es gesehen haben und jetzt natürlich traumatisiert sind. Aber in Anbetracht der Tatsache, dass er wirklich durch eine Fußgängerpassage gerauscht ist im wirklichen Großverkehr, da ist da noch relativ, klingt jetzt komisch, aber relativ wenig passiert, muss man ganz ehrlich sagen. Ja, und dann hier am Marktplatz kam diese Amokfahrt dann zum Ende.
12: Und warum diese mutmaßliche Amokfahrt am Marktplatz dann plötzlich endete, das erklärt MDR-Reporter Roland Kühnke so.
15: Er ist dann tatsächlich hier an einem Poller hängen geblieben. Auf der anderen Seite vom Augustusplatz aus, da gibt es solche Poller nicht. Da ist frei, weil die Innenstadt offen gehalten werden soll. Aber hier am Ende sind dann doch ausfahrbare Poller. Und an einem solchen ist er dann tatsächlich hängen geblieben, hat sich dann auch widerstandslos festnehmen lassen. Und damit war dieses Drama fürs Erste erstmal beendet. Und man konnte dann noch relativ schnell sagen, dass das keinen politischen, keinen extremistischen Hintergrund, auch keinen religiösen Hintergrund hatte, sondern dass es offenbar die Tat eines psychisch labilen, kranken Menschen war. Er soll wohl kurz vorher noch in Behandlung gewesen sein in einer Einrichtung in Alt-Scherbitz, soll da erst kürzlich entlassen worden sein. Das sind aber alles noch so ein bisschen Gerüchte, die hier durch die Stadt wabern.
12: Heute, der Tag danach, ja, was macht so eine Tat mit den Menschen, mit einer Stadt? Leipzig wird nach diesem Montag, also gestern im Mai 2026, nicht mehr dieselbe sein, befürchtet der MDR-Reporter.
15: Man schaut in betroffene Gesichter, die Grimmersche Straße ist auch immer noch abgesperrt. Die Leute versuchen dann von den Polizisten, die hier bereitstehen, immer noch ein paar Informationen zu bekommen. Parallel dazu läuft der Aufbau des Marktes. Heute ist Markttag hier in der Stadt und die Händler, die ja sonst immer mit einem Lachen auf den Lippen hier ihre Buden aufbauen, die sind alle auch sehr bedrückt. Und ich muss ganz ehrlich sagen, ich auch persönlich habe so ein bisschen Angst, dass dieses Ereignis ja das Leben in der Stadt doch verändern könnte. Das war immer sehr schön hier in der Innenstadt, wenn es auch manchmal sehr voll war, aber immer sehr gemütlich, ein schönes Miteinander. Und jetzt ist das plötzlich so aus heiterem Himmel. Ich meine, bei Großereignissen wie Fußball-Europameisterschaft oder Weihnachtsmarkt, da hat man ja immer so ein dumpfes Gefühl, es könnte was passieren. Da sind ja auch die Sicherheitsvorkehrungen nochmal sichtbar, dass man so ein Gefühl hat von Angst. Aber jetzt so aus heiterem Himmel, und ich fürchte, das macht was mit den Menschen hier in der Stadt.
12: Leipzig, nach dem Tag einer mutmaßlichen Amokfahrt, die Eindrücke von MDR-Reporter Roland Künke waren das. 9:09 ist es jetzt. Zu einem ganz anderen Thema. Ein Kreuzfahrtschiff ist eine schwimmende Stadt, ein in sich geschlossenes System. Und das kann zum Problem werden, wie wir gerade mit der niederländischen MV Hondius erleben. An Bord grassiert ein seltenes Virus, das Hunter-Virus. 3 Passagiere sind tot, darunter ein Deutscher, und mehrere Personen zeigen Krankheitssymptome. Ob das aber mit dem Virus zusammenhängt, ist noch völlig unklar. Bestätigt ist bisher eine Virusinfektion. Der Mann wurde vor einer Woche in ein Krankenhaus in Johannesburg geflogen. Da Kap Verde den Passagieren verboten hat, dort liegt jetzt das Schiff vor der Insel, verboten hat, dann von Bord zu gehen, will der Veranstalter jetzt wohl die Kanarischen Inseln ansteuern. Spanien-Korrespondentin Julia Macher hat das alles für uns im Blick. Julia, warum die Kanaren?
16: Naja, die Betreiber, die erhoffen sich davon eine bessere medizinische Versorgung der Passagiere an Ort und auch vor allem der beiden an akuten Atemwegsbeschwerden erkrankten Crewmitglieder. Die Behörden von den Kapverden hatten die Evakuierung gestern nicht erlaubt, um die Bevölkerung der Kapverden nicht zu gefährden. Es gibt nämlich eine Variante des Hunter-Virus, die auch von Mensch zu Mensch übertragen werden kann, die sogenannte Anden-Variante. Da wird zurzeit überprüft, ob es sich bei den mutmaßlichen Erkrankungen darum handelt. Die Hondius liegt jetzt noch vor Santiago, der größten Insel der Kapverden, und wartet auf die Freigabe durch die Weltgesundheitsorganisation, weiter Richtung Kanaren zu fahren.
12: Kurz mal zur Erklärung, das Hunter-Virus wird von Nagetieren übertragen, und zwar über den Kot oder Kotstaub. Deswegen ja das Verbot, das Schiff zu verlassen in Kapverde. Wie ist denn die Situation auf dem Schiff gerade? Was hört man von den Passagieren?
16: Also gestern gab es ein Video von einem mitreisenden Videoblogger, der aus seiner Kabine berichtet hat, und der sprach unter Tränen davon, wie schlimm die Unsicherheit zurzeit ist für die Passagiere, wie schwer sie denen zu schaffen macht. Es war gestern ein Ärzteteam von Kap Verde mehr als 20 Stunden mit an Bord. Das hat Sicherheitsmaßnahmen verhängt, also zum Beispiel die Isolation der einzelnen Passagiere, und hat auch den beiden Crewmitgliedern geholfen. Aber ansonsten herrscht natürlich sehr, sehr viel Verunsicherung und die Menschen haben Angst.
12: Was hörst du vom Schiff? Haben die Ärzte an Bord oder das Gesundheitsteam die Situation unter Kontrolle?
16: Das ist schwer zu sagen, weil bis auf dieses Video von dem Videoblogger gibt es bisher keine direkten Reaktionen der Passagiere oder der Crew. Man weiß eben nur, dass von diesen insgesamt 6 mutmaßlichen Infizierungen, muss man ja immer sagen, 3 Menschen gestorben sind, darunter auch der Deutsche oder die Person aus Deutschland. Man weiß auch nicht, ob es ein Mann oder eine Frau ist. Der Körper dieses Menschen, der liegt wohl noch auf dem Schiff. Der Einfall wird in Johannesburg behandelt und es gibt eben die beiden Crewmitglieder. Ansonsten soll es keine bisher infizierten möglichen Infektionen geben. Es ist aber auch so, dass beim Hunter-Virus zum Teil auch nur sehr leichte Symptome zu sehen sind. Also es kann sein, dass auch noch weitere Passagiere davon betroffen sind.
12: Wie ist es eigentlich zu dem Ausbruch auf dem Schiff gekommen? Weiß man da was?
16: Das weiß man nicht. Also dieses Schiff, das fuhr von Ushuaia los und ist eine Expeditionstour. Die fuhren dann auch über Inseln im Südatlantik, durch Gebiete, die eben von diesem Hunter-Virus betroffen sind. Man weiß nicht, ob zum Beispiel ein Nager an Bord irgendwie gelangt ist oder ob sich möglicherweise ein Passagier bei einem Landgang angesteckt hat. Das weiß man alles noch nicht. Das wird jetzt überprüft.
12: Können denn die Krankenhäuser auf den Kanaren mit dem Virus umgehen? Sind die dafür ausgestattet?
16: Die Krankenhäuser auf den Kanaren sind eigentlich relativ gut ausgestattet. Allerdings ist es bei diesem Hunter-Virus so, dass es ein sehr seltenes Virus ist, was wahrscheinlich für vermutlich viele Gesundheitssysteme auch für Herausforderungen stellen wird. Aber normalerweise ist das spanische Gesundheitssystem gut ausgerüstet, auch für Epidemien, auch für solche eher unbekannten Krankheiten. Also das ist bestimmt die richtige Entscheidung gewesen, da auch Kurs drauf zu nehmen auf die Kanaren oder das zu bemöchten.
12: Nun gibt es natürlich das Problem, dass es für das Hunter-Virus offenbar kein Medikament gibt. Wie will man also damit umgehen jetzt in der Praxis? Ist da schon was bekannt geworden?
16: Also es geht beim Hunter-Virus, da es keine Impfung gibt, kein Medikament gibt, vor allem eben darum, die Symptome zu behandeln. Es gibt drei besonders schwerwiegende Symptome, die auftreten können. Schwere Lungenerkrankungen, Nierenversagen oder sehr, sehr hohes Fieber. Und da müssen eben die Symptome behandelt werden, wie bei anderen unheilbaren Krankheiten auch.
12: Ganz herzlichen Dank für diese Erläuterungen. Julia Macher war das, die Spanien-Korrespondentin der ARD. Auf einem Kreuzfahrtschiff ist das Hunter-Virus ausgebrochen. Dieses Schiff wird aller Voraussicht nach Richtung Kanaren aufbrechen, weil dort die Versorgung besser ist.
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12: Und da geht's jetzt auf den Platz. Der FC Arsenal und Atletico Madrid ermitteln heute Abend den ersten Finalisten der Fußball-Champions-League-Saison 25-26. Im Hinspiel vor einer Woche in Spanien gab es nach 2 Elfmetertoren ein 1:1 Unentschieden. Arsenal wartet seit 2 Jahrzehnten auf ein Champions-League-Finale. Mehr dazu aus London von Christoph Prössel.
17: Das hat es seit 20 Jahren nicht gegeben. Arsenal im Finale der Champions League. Zwischen diesem Ziel und den Gunners steht nur noch die Begegnung mit Atletico Madrid heute Abend. Nach dem 1:1 im Hinspiel zeigte sich Teammanager Mikel Arteta zuversichtlich.
18: We wanted to win it, but at least it's in our hands, in front of our people.
17: Wir wollen gewinnen, sagte er. Es sei in den Händen des Teams und Arsenal spiele im heimischen Stadion vor den eigenen Fans. Wenn das kein Argument ist. Dazu kommt, die Bilanz der Nord-Londoner ist ziemlich gut. Arsenal erzielte 10 Siege und 3 Unentschieden im Wettbewerb. Keine Niederlage. Damit sind die Gunners ganz weit vorne. Und am Wochenende lief auch alles gut gegen den FC Fulham in der Premier League. Arsenal erzielte 3 Tore, die Gegner keines. Damit steuern die Gunners auf den Titel zu. Jetzt bloß nicht übermütig werden.
12: Christoph Prössel war das aus London mit dem Blick von Arsenal aus. Schauen wir auf Atletico Madrid. Der Verein hat ja bislang 2-mal im Finale gestanden und beide Male gegen Rekordsieger Real Madrid verloren. Der Trainer ist aber immer noch derselbe, berichtet Sportreporterin Luise Kropf.
19: Diego Simeone hat einen Traum. Fast 15 Jahre ist der Argentinier Trainer von Atletico Madrid. Er wurde mit dem Club spanischer Meister, Pokalsieger und Europa-League-Sieger. Nur der Gewinn der Champions League, der fehlt ihm noch. Nach dem 1:1 im Champions League Halbfinal-Hinspiel gegen den FC Arsenal fehlt Atletico Madrid noch ein Sieg bis zum großen Finale und der großen Chance auf den Henkelpott. Im Rückspiel gegen den FC Arsenal auf dem Platz mit dabei sein wird aller Voraussicht nach auch Giuliano Simeone, der Sohn des Trainers. Der Rechtsaußen ist Stammspieler bei Atletico. Er selbst ist Atletico-Fan, wie er sagt. Seit der U19 spielt er dort. Doch in das Team des Vaters zu kommen, das war ein weiter Weg für ihn. Über Laien und Umwege kehrte er erst 2024 zu Atletico zurück. Nach anfänglicher Kritik unter dem Stichwort Vetternwirtschaft ist er seit dieser Saison nicht mehr bei Atletico Madrid wegzudenken. Auch mit ihm will Atletico gegen Arsenal in das Champions-League-Finale einziehen. Und dort könnten Vater und Sohn dann Geschichte schreiben.
12: Sportreporterin Luise Kropf war das über Diego Simeone und seinen Traum vom Champions League Triumph. Mal sehen, wie das heute Abend ausgeht. Morgen Abend dann das 2. Halbfinale. Bayern München gegen Titelverteidiger Paris Saint-Germain. Nach dem unfassbaren und überwältigenden Hinspiel in Frankreich, 5:4 für Paris ging es ja aus, dürfen sich alle Fußballfans auf ein erneutes Offensivspektakel freuen. Das wird ein spannendes Spiel. Die Partie übertragen wir morgen ab 21 Uhr live.
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23: Und zum Wetter in Berlin und Brandenburg. Heute mehr Wolken als Sonne. Aktuell 14, 15 Grad in Berlin. 16 meldet Cottbus. Nur 12 sind es in Perleberg. Immer wieder Regen gibt's dazu, hauptsächlich im Norden. Vielleicht auch mal ein Gewitter. Und ob das Waldbrandgebiet bei Jüterbock was abbekommt, das ist noch offen.
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24: A2 Magdeburg Richtung Berlin zwischen Lenin und Dreieck Werder ist nach einem Unfall die rechte Spur gesperrt. A24 Hamburg Richtung Berlin zwischen Fährberlin und Kremmen nach einem Unfall zwei Spuren gesperrt. Stau plus 25 Minuten. Landkreis Märkisch-Oderland auf der Straße von Radebrück Richtung A10 Anschlussstelle Marzahn. Stau plus 15 Minuten. Stadtverkehr Berlin. A100 Stadtring Richtung Treptow. Stau vor dem Dreieckfunkturm plus 10 Minuten. Die Auffahrt Siemensdamm ist gesperrt. A100 Stadtring Richtung Wedding an der Baustelle Detmolder Straße, Stau plus 10 Minuten. A115 stadteinwärts an der Baustelle Kreuz Zehlendorf, Stau auch hier plus 10 Minuten. Karlshorst-Treskow-Allee in beiden Richtungen, Höhe Waldo-Allee bis Ende Mai nur eine freie Spur, jeweils das Abbiegen nach links ist nicht möglich. Wilmersdorf-Nachhautstraße in beiden Richtungen bis Mitte Juli zwischen Bamberger und Greinauer Straße nur eine freie Spur. Und zur S-Bahn, wegen der Reparatur an einem Signal kommt es bei dem S-Bahn-Ring und der S46 zu Verspätungen. 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
23: 20 nach 9 jetzt.
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23: Im Studio Clemens Schulze, schönen guten Morgen. Nach der mutmaßlichen Amokfahrt in der Leipziger Innenstadt soll der Fahrer des Autos heute einem Haftrichter vorgeführt werden. Bei der Tat starben ja zwei Menschen. Es gibt außerdem viele Verletzte, drei Personen davon schwer. Und alle warten jetzt auf Ermittlungsergebnisse. Meldung mit Matthias Wetzel.
24: Im Fall der Amokfahrt in Leipzig sind die genauen Hintergründe noch unklar. Nach Informationen des Mitteldeutschen Rundfunks gibt es aber Hinweise auf psychische Probleme des Verdächtigen. Demnach wurde der 33-Jährige bis vorgestern in der Psychiatrie behandelt. Wie zuerst die Leipziger Volkszeitung berichtet hat, war der deutsche Staatsbürger außerdem Polizei bekannt, wegen welcher Taten ist unklar. Der Mann hat gestern sein Auto in einer Fußgängerzone gesteuert. Dabei wurden eine 63-Jährige und ein 77-Jähriger getötet. Weitere Menschen wurden verletzt, einige von ihnen schwer. Der Konflikt zwischen den USA und dem Iran wegen der Straße von Hormus verschärft sich weiter. US-Präsident Trump drohte, sollte der Iran Schiffe angreifen, die Frachter durch die Meerenge geleiten, werde das Land vernichtet. Der iranische Außenminister Araghchi warnte vor einer weiteren Eskalation, wenn die USA ihren Einsatz fortsetzen. Vorher ist es in der Straße von Hormus zu Gefechten gekommen. Die US-Armee hat nach eigenen Angaben mehrere iranische Boote versenkt. Der Iran meldete Raketenangriffe auf US-Militärschiffe. Außerdem wurden Ölanlagen in den Vereinigten Arabischen Emiraten durch Beschuss in Brand gesetzt. Die Deutsche Industrie- und Handelskammer warnt wegen der Lage am Persischen Golf vor weiteren Gefahren für die Weltwirtschaft. Der Außenwirtschaftschef der IHK Dreyer sagte im RBB24 Inforadio, der Krieg könne ähnliche Folgen für die weltweiten Lieferketten haben wie die Corona-Krise.
25: Deutschland ist eine der vernetztesten Volkswirtschaften der Erde. Wir brauchen Produkte aus dem Ausland, von den internationalen Weltmärkten. Was die fossilen Energieträger anbelangt, direkt sind wir weniger stark abhängig wie zum Beispiel asiatische Länder. Aber mit den asiatischen Ländern stehen wir in ganz wichtigen Handelsbeziehungen. Wir sprechen aber auch nicht nur von Rohöl und Flüssiggas, wir sprechen auch von raffinierten Produkten wie Kerosin. Also auch hier kann ein Mangel entstehen.
24: Volker Dreyer, der Außenwirtschaftschef der Industrie- und Handelskammer. Bundesverkehrsminister Schnieder befürchtet dagegen keinen Kerosinmangel. Er sagte, es gebe genug Raffinerien für die Produktion auch in Deutschland. Brandenburgs Ministerpräsident Woidke hat die Idee einer Länderfusion mit Berlin erneut klar abgelehnt. So etwas habe heutzutage noch weniger Chancen als vor 30 Jahren, sagte der SPD-Politiker der Märkischen Allgemeinen Zeitung. Brandenburg habe inzwischen ein großes Selbstbewusstsein entwickelt. Die Menschen würden sich mit ihrem Land identifizieren, betonte Woidke. Bei einer Abstimmung vor genau 30 Jahren war die Länderfusion von Berlin und Brandenburg an der Ablehnung der Bürger in Brandenburg gescheitert. In Berlin entschied sich die Mehrheit für einen Zusammenschluss. Es war jedoch die Zustimmung beider Länder nötig. Experten aus Ministerien, Behörden und Forschungsinstituten beraten ab heute darüber, welche Steuereinnahmen in Deutschland in diesem Jahr zu erwarten sind. Die Prognose des Arbeitskreises Steuerschätzung sind die Grundlage für die Haushaltsplanungen von Bund, Ländern und Kommunen. Aus dem Hauptstadtstudio Mario Kubina.
0: Die Fachleute schauen sich erstmal genau an, wie die Bundesregierung die wirtschaftliche Entwicklung in nächster Zeit einschätzt. Wegen des Iran-Kriegs geht die Regierung aktuell von einem geringeren Wachstum aus als gedacht. Das dürfte bei der Arbeit der Steuerschätzer eine Rolle spielen. Einige von ihnen ermitteln in den nächsten Tagen Prognosen dafür, wie sich die Steuereinnahmen voraussichtlich entwickeln. Und zwar unabhängig voneinander und für jede einzelne Steuerart. Also zum Beispiel für die Lohnsteuer oder für die Mehrwertsteuer. Wenn die verschiedenen Vorschläge auf dem Tisch liegen, dann wird im ganzen Arbeitskreis darüber diskutiert, Steuer für Steuer. Und das geht so lange, bis alle mit der jeweiligen Schätzung einverstanden sind.
24: Vor dem Berliner Landgericht beginnt heute der Prozess um einen tödlichen Streit am Humboldt-Forum. Dort sind im September vergangenen Jahres zwei Gruppen aneinander geraten. Ein 20 Jahre alter Syrer wurde niedergestochen, er starb später im Krankenhaus. Zwei weitere Männer wurden durch Messerstiche verletzt. Vier Angeklagten wird unter anderem Totschlag vorgeworfen, den drei anderen gefährliche Körperverletzung. Der Grund für die Auseinandersetzung ist unklar. Soweit die Nachrichten. 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Das Wetter. Heute wechselnd, meist stark bewölkt, zeitweise Regen bei Höchstwerten bis 20 Grad. Aktuell in Berlin-Kreuzberg 15 Grad, in Buch 13, in Welzow 15, in Grünow 10 Grad. Morgen überwiegend wolkig, zeitweise ergiebiger Regen bei Temperaturen bis 13 Grad. Die Zeit 9.25 Uhr.
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3: Im Studio Clemens Schulze, schönen guten Tag. Viele Menschen in Deutschland haben Hemmungen, erste Hilfe zu leisten, weil sie Angst haben, etwas falsch zu machen. Für die meisten ist der letzte Erste-Hilfe-Kurs, wie zum Beispiel der vor einem Führerschein, oft schon sehr lange her. Ein Berliner Schüler hat nun eine Aktion gestartet, den Rettungstag Staying Alive nämlich, mit dem er Erste Hilfe fest im Schulalltag und Reanimation als grundlegende gesellschaftliche Kompetenz verankern will. Und auch die Politik zeigt sich dem Anliegen gegenüber offen, um so die Ersthelferanzahl zu erhöhen. RBB24-Inforadio-Reporter Paul Vorreiter war bei so einem Kurs dabei.
5: Es wird fleißig geübt in dem Saal am Campus der Berlin Cosmopolitan School am Berliner Mögelsee. Schülerinnen und Schüler bereiten einen Flashmob zum Bee Gees-Song Staying Alive vor. Später soll zu genau diesem Song an Puppenreanimation geübt werden. Die Songauswahl ist dabei kein Zufall. Das Tempo entspricht ziemlich genau dem empfohlenen Druckrhythmus bei einer Herzdruckmassage mit etwa 100 bis 120 Kompressionen pro Minute. Das Staying Alive-Projekt ist auf Initiative von Henry Bauchhage entstanden. Die Idee zu dem Projekt kam dem Abiturienten nach einem einschneidenden Erlebnis.
7: In der 10. Klasse war ich mit ein paar Kumpels bei einer Party in Berlin. Und wir sind dann abends nach der Party Straße entlang gelaufen, war dunkel. Und ich war vorne und ein Kumpel von mir war hinten und hatte eine Wodkaflasche gekauft. Irgendwie gerade 16 geworden alle. Und hat dann diese halbe Wodkaflasche auf einmal geixt. Und wir haben das nicht so richtig mitbekommen, aber der ist dann auf einmal umgekippt und zusammengebrochen, hat gereiert und konnte nicht mehr. Und in der Situation habe ich mich sehr hilflos gefühlt, weil ich konnte ihm nicht helfen. Ich wusste nicht, was ich mache.
5: Der 18-Jährige will das Thema Erste Hilfe stärker ins Bewusstsein rücken. Beim Aktionstag heute durchlaufen mehrere hundert Schüler 8 Stationen. Ein Dutzend Hilfsorganisationen übt mit den Schülerinnen und Schülern die Reanimation, ebenso die stabile Seitenlage. Sie erklärt ein junger Sanitäter.
8: Die Seitenlage machen wir dann, wenn der Patient bewusstlos ist, aber eine Atmung hat. Dazu nehmen wir dann den Arm, dazu knien wir uns zu dem
1: den Patienten auf eine der Seiten runter, wurde neben dem Patienten, und nehmen dann den Arm, der bei uns liegt, und strecken ihn einfach einmal aus.
6: Initiator Henry Bauchhage will, dass Erste Hilfe fester Bestandteil im schulischen Alltag wird. An der Berlin Cosmopolitan School will man ihn in Zukunft fest im Curriculum verankern. Schüler sollen frühzeitig lernen, wie sie im Ernstfall Leben retten können. Das soll auch helfen, die in Deutschland sehr niedrige Ersthelferquote zu erhöhen.
8: Dadurch, dass wir diese Kompetenz für Erste Hilfe stärken, wird auch die Hilfsbereitschaft höher. Also das zeigen ja Länder wie Schweden oder Norwegen, aber auch andere wie Frankreich. Da wird Erste Hilfe in Schulen beigebracht. Und da ist die Ersthelferquote für Reanimation ist da viel höher als hier. Die ist da bei 85%. Und hier in Deutschland 51% ungefähr.
6: Sagt Henry. Übersetzt heißt das, in Deutschland beginnen nur in gut 50% der Fälle anwesende Ersthelfer mit Wiederbelebungsmaßnahmen. Die Quote steigt zwar, aber nur leicht. Erste-Hilfe-Kompetenz frühzeitig zu lernen, ist dabei schon länger erklärtes politisches Ziel.
9: Es gibt eine Empfehlung der Kultusministerkonferenz aus dem Jahr 2014, in dem empfohlen wird, die Erste Hilfe schon in die weiterführenden Schulen ab Klasse 7 zu bringen. Es gibt also Bundesländer, die waren da sehr, sehr schnell, zum Beispiel das Land Brandenburg. Dort sind wir mit unserer Landesarbeitsgemeinschaft Erste Hilfe auch seit 2019 mit dem Land Brandenburg in einer Kooperationsvereinbarung unterwegs und bringen dort die Erste Hilfe schon flächendeckend in die Schulen. Andere Bundesländer sind noch nicht so weit und Berlin ist leider bisher auch noch nicht so weit.
6: Sagt Marianne Filler, zuständig für die Ausbildung bei den Maltesern in Berlin. Bislang beteiligen sich in der Stadt mehr als 70 weiterführende Schulen am Projekt Berliner Schüler retten Leben. Der Senat will durch eine neue Kooperation mit der ADAC-Stiftung den Reanimationsunterricht ab der 7. Jahrgangsstufe weiter ausbauen und auf alle weiterführenden Schulen der Stadt ausweiten. Die Kooperation ist auf 5 Jahre angelegt. Lehrkräfte sollen dabei befähigt werden, ihr Erste-Hilfe-Wissen an die Schüler weiterzugeben.
11: Wir wollen jetzt noch mehr Lehrkräfte erreichen, die dann aber nicht nur eine eigene Qualifikation haben, sondern auch mit ihren Schülerinnen und Schülern in die Umsetzung gehen. Also das im Regelunterricht einmal einüben, mit ihren Schülern darüber sprechen, was ist zu tun in einem Erste-Hilfe-Fall. Dafür braucht es jetzt nicht unbedingt zusätzliche Mittel, sondern vor allen Dingen Zeit und Räume und, wie wir auch im Hintergrund sehen, das Material dafür.
6: So Berlins Bildungssenatorin Katharina Günther Wünsch. Am Mögelsee geht es für die Schülerinnen und Schüler inzwischen in den Praxisversuch. Sie sind engagiert, leichte Unsicherheiten werden überspielt.
13: Wenn sie nicht bewusst ist, drückst du noch den Mund auf, damit sie weiter atmet. Aber sie macht es jetzt, weil sie ist ja bei Bewusstsein. Und das ist die stabile Seitenlage. Und dann guckt man immer so einmal die Minute, ob die Person noch atmet. Mhm. Kannst du entweder machen, wenn du die Hand einfach vor dem Mund hältst. Oder du kannst zum Beispiel die Hand auf den Rücken legen und dann merkst du, wie sie atmet. Also hier oben.
6: Vor Ort ist auch Intensivmediziner Dr. Philipp Humsch von der Pepinière-Stiftung. Er setzt sich bundesweit für Erste-Hilfe-Ausbildung ein und hilft bereits ganz konkret bei der Materialbeschaffung. Die Stiftung verfügt über 1000 Reanimationspuppen und verleiht sie kostenfrei an Schulen über eine Website, die Humsch gemeinsam mit Abiturient Henry Bauchhage entwickelt hat. Der Notarzt berichtet, dass viele Menschen Hemmungen haben, Erste Hilfe zu leisten, aus Angst, etwas falsch zu machen. Philipp Rumsch plädiert dafür, Ersthelfer stärker zu motivieren.
26: Wenn man zum Beispiel bei einer Reanimation jemandem Rippen bricht, passiert das. Wenn Sachen kaputt gehen, ist das über die Unfallkasse oder über die Unfallversicherung auch versichert. Das heißt, man hat als Ersthelfer auch eine Art von Versicherungsschutz. Wir haben nach deutschem Recht eine Pflicht zu helfen, das sollte man wissen. Da soll man sich dann sagen, okay, ich kann was falsch machen, aber das ist nicht so schlimm, wie wenn ich gar nichts mache, weil dann ist er sicher tot.
6: Tobias Benthaus ist Vorstand bei der Deutschen Gesellschaft für Erste Hilfe. Seiner Beobachtung nach gibt es in Deutschland kein Problem mit zu geringer Hilfsbereitschaft. Vielmehr werde zu verkopft geholfen, findet der Notarzt. Oft verunsicherten auch überfrachtete Erste-Hilfe-Kurse die Menschen. In der Regel werden an einem Tag in 8 Stunden 9 Unterrichtseinheiten vermittelt. Bei den Maltesern in Berlin sind unter den Teilnehmenden mit großem Abstand überwiegend betriebliche Ersthelfer. Die übrigen machen es für den Führerschein, nur die wenigsten freiwillig.
27: Weg mit Angst und Komplexität, hin zum »Es kann jeder«. Die Bundeszentrale für gesundheitliche Aufklärung, die haben ja das Projekt Prüfen, Rufen, Drücken, also Atmung prüfen, Notruf wählen, Herzdruckmassage machen plus Defi-Anwendung, haben das ja einfach weit propagiert. Und das ist das Einfachste, was wir machen müssen.
6: So Tobias Benthaus. Helfen könnte aus Sicht der Deutschen Gesellschaft für Erste Hilfe auch eine standardisierte Rettungsdienstabfrage. Die europäischen Reanimationsrichtlinien empfehlen bereits ausdrücklich, dass Leitstellen Anrufende bei Verdacht auf Herz-Kreislauf-Stillstand aktiv und strukturiert zur Reanimation anleiten. Bislang läuft das aber in Deutschland nicht flächendeckend so ab. Hoffnungsvoll stimmt, dass unter jungen Leuten das Interesse an Erster Hilfe vielerorts zunimmt. Das beobachtet zumindest Mia Vohland vom Schulsanitätsdienst an der neuen Gesamtschule Babelsberg in Potsdam. An ihrer Schule gab es zu Beginn 8 Schulsanitäter, jetzt sind es 20. Und der Andrang hält an.
10: In Potsdam sind bei den Maltesern 3 Schulen unter Vertrag. Wir versuchen aber weiterhin an anderen Schulen den Schulsanitätsdienst heranzuführen, weil wir sind der Meinung, es ist eine großartige Sache. Und das Schöne darunter ist halt auch, dass die Schüler, die dann die Ausbildung anfangen und abschließen, sagen, ich habe jetzt total Interesse an einem Medizinstudium wegen dem Schulsanitätsdienst. Also es bietet halt auch für später ganz viele Möglichkeiten.
6: Und so könnten möglicherweise auch heute am Mögelsee die professionellen Sanitäter von morgen entstehen.
12: So.
14: Ach, wer schneller ist.
12: Ja. Und drücken.
14: Okay, Alain,
12: hau. Nee, nicht wer schneller ist. Ihr müsst 120
14: besser,
12: mal pro Minute drücken.
14: Besser
12: ist. Bis es klickt.
14: Keine Ahnung.
15: Egal, das stimmt.
12: Okay, dann akzeptieren wir jetzt den Tod.
6: Spaß scheint die Herzdruckmassage jedenfalls auch zu machen. Was sagen Ella, Jakob und Lea nach dem Selbstversuch dazu?
16: Dieses Reanimieren des CPR ist ja schon anstrengend nach einer Weile. Vor allem, wenn man so immer 2 Minuten am Stück machen muss, ist man irgendwann auch schon so anstrengend. Aber eigentlich geht's voll.
17: Ja, ich fand es wirklich interessant und auch wichtig. Wir haben gelernt, dass es der Ribcage gebrochen werden kann in dem Prozess der Reanimation. Aber da die Person schon tot ist, kann es eigentlich nur besser werden. Und es war tatsächlich wirklich so, dass es dieses Lied, genau diesen Takt vorgibt, der hilft, wie man das Herz reanimiert.
16: Ich habe halt bislang mit diesem Jahr CPR, das ist so, dass ich dann so eine Rippe oder so breche und dann, dass das so vielleicht so schlimm endet.
6: Schlimm geendet ist die Übung jedenfalls nicht. Sie hat sich für die Schüler sogar gelohnt.
18: Und ihr bekommt aber einfach eine Anstecknadel, weil ihr erfolgreich reanimiert habt. Unseren Herzensretter in Bronze. Erfolgreich.
23: Berlin und Brandenburg bilden junge Ersthelfer aus. Was in der Region dafür getan wird, das hat sich unser Reporter Paul Vorreiter für uns mal angeschaut.
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23: Um 9:55. Tja, wenn sie klingeln, dann mögen wir sie. Wenn sie aber Straßen und Einfahrten blockieren, dann ärgern wir uns. Es geht, na klar, um Logistikunternehmen wie DHL oder UPS. Und bei den großen Playern der Branche sind gestern die Aktienkurse abgestürzt. Sören Hinze aus unserer Wirtschaftsredaktion ist mal auf Ursachenforschung gegangen. Moin Sören.
19: Moin.
23: Warum sind die Aktienkurse in der Logistikbranche denn gestern so abgeschmiert?
19: Die wurden ein bisschen erschrocken von Amazon, denn Amazon hat einen neuen Service vorgestellt und der hat die ganze Branche ein bisschen zittern lassen. Amazon Supply Chain Services, kurz ASCS heißt der und zu Deutsch Amazon Lieferketten Service, der kommt jetzt weltweit auf den Markt.
23: Und was ist das jetzt genau, dieser Amazon Lieferketten Service?
19: Ja, im Prinzip bietet Amazon nun seine Logistik und seine Infrastruktur auch externen Firmen an und konkurriert so mit den großen Playern, DHL, FedEx, UPS und Co. Und Amazon, das ist kein kleiner Player, das ist eine mächtige Konkurrenz. Schauen wir uns mal genauer an. Was ist eigentlich der große Vorteil von Amazon zu anderen Händlern? Die Ware ist schneller da, manchmal schon am nächsten Tag. Und wie geht das? Amazon hat ein hochoptimiertes Logistik-Infrastruktursystem von der Fabrik, teilweise in China, bis zu unserer Haustür. Dadurch, dass sie tausende Lager- und Verteilzentren haben, eigene Frachtflugzeuge, enge Verträge mit Reedereien, Containerschiffe und halt auch Paketkuriere, über die wir uns manchmal beschweren, über die wir uns manchmal freuen, also vom Transporter bis hin zu neuerdings auch Lastenfahrrädern hier in Berlin. Und genau diese Infrastruktur bietet Amazon nun auch für andere fremde Firmen an. Das ist diese Amazon Supply Chain Services.
23: Und wer genau kann jetzt die Logistik von Amazon nutzen?
19: Im Prinzip alles kann genutzt werden, außer privater Paketversand. Also da haben die anderen noch die Hand drauf. Aber es ist ein Angebot, das sich an gewerbliche Nutzer richtet. Und zwar die gesamte Palette vom kleinen Online-Shop, vom kleinen Gewerbe bis hin zum internationalen Händler. Und gerade diese Unternehmen bringen ja auch bei UPS und Co. große viel Geld rein. Und auf die zielt dieser Service ab. Es geht nicht nur um Lieferung, sondern auch um Lagerung von Waren, also Lieferketten. Und Amazon will auch explizit mit Online-Marktplätzen zusammenarbeiten. Also im Prinzip mit der Konkurrenz von Amazon. Ich sag mal eBay, Otto oder Zalando.
23: Haben denn jetzt DHL und Co. einen Konkurrenten, gegen den sie nicht mehr ankommen werden?
19: Das ist auf jeden Fall ein Angriff auf die Logistikbranche. Das wird darum gehen, wer kann die Preise am meisten drücken, günstigster Versand. Aber die Frage ist auch, kann Amazon nur Masse und Norm oder kann Amazon auch empfindliche Medikamente transportieren, Industrieteile, Gefahrengut, Waffen oder Militärnachschub transportieren oder ist dann doch eher Amazon für Pakete zuständig, dann hat Amazon natürlich ein Imageproblem. Nicht jeder möchte mit ihrem Amazon zusammenarbeiten. Und zuletzt Monopolstellung. Wenn Amazon den ganzen Markt übernimmt, dann werden die Kartellwächter auf jeden Fall einschreiten, sowohl in Europa als auch in den USA. Also zu viel Übernahme ist auch nicht gut.
23: Also ein neues Logistiksystem wird von Amazon an den Start gebracht. Was das bedeutet, Erläuterungen waren das von Sören Hinz aus unserer Wirtschaftsredaktion. Vielen Dank. Schneller Blick aufs Wetter. 14, 15 Grad aktuell in Berlin. 11 sind es nur in Prenzlau und in Potsdam. Da sind es 15 Grad. Immer wieder Regen heute. Und die Frage lautet, wo genau, wissen wir nicht.
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0: A2 Magdeburg Richtung Berlin zwischen Lenin und Dreieck Werder ist nach einem Unfall die rechte Spur gesperrt. A24 Hamburg Richtung Berlin zwischen Fehr-Berlin und Kremmen nach einem Unfall zwei Spuren gesperrt, Stau plus 20 Minuten. Stadtverkehr Berlin A100 Stadtring Richtung Wedding an der Baustelle Detmolder Straße, Stau plus 20 Minuten. A113 stadtauswärts im Tunnel Rudower Höhe wegen einer Gefahrenstelle die linke Spur gesperrt. Moabit, die Kaiserin Augusta Allee ist in Richtung Altmoabit zwischen Wiebe und Reuchlinstraße wegen eines Kraneinsatzes gesperrt. Mitte auf der Otto-Braun-Straße ist in Höhe Gruner Straße wegen einer Baustelle nur eine Spur frei. Rummelsburg, Hauptstraße Richtung Ostkreuz zwischen Schlichtallee und Karlshorster Straße an einer Baustelle die rechte Spur gesperrt. Wilmersdorf, Nachhautstraße in beiden Richtungen bis Mitte Juli zwischen Bamberger Straße und Greinauer jeweils nur eine freie Spur. Und zur S-Bahn wegen der Reparatur an einem Signal kommt es auf dem S-Bahn-Ring und der S46 zu Verspätungen. Das war der RBB 24 Inforadio Verkehrsservice.
23: 9.39 Uhr.
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23: Ich bin Clemens Schulze, ich grüße Sie. Gestern am späten Nachmittag mitten in Leipzig, ein Autofahrer fährt in einer Fußgängerzone mehrere Menschen an, zwei von ihnen sterben, es gibt mehrere Verletzte. Ermittler gehen nicht von einem politischen Motiv aus, heute soll der Mann einem Haftrichter vorgeführt werden. Mehr in den Meldungen mit Matthias Wetzel.
0: Im Fall der Amokfahrt in Leipzig ist das Motiv des Verdächtigen noch unklar. Nach Informationen des Mitteldeutschen Rundfunks ist der Mann aber erst vorgestern aus der Psychiatrie entlassen worden. Bei der Amokfahrt in einer Fußgängerzone in der Leipziger Innenstadt wurden zwei Menschen getötet und mehrere weitere verletzt. Arndt Groß vom MDR.
4: Nach der mutmaßlichen Amokfahrt in Leipzig soll der Fahrer des Autos heute einem Haftrichter vorgeführt werden. Die Staatsanwaltschaft ermittelt wegen Mordes und versuchten Mordes. Es gibt ein Hinweisportal der Polizei. Augenzeugen können Videos und Fotos der Tat hochladen. Der mutmaßliche Täter ist nach Polizeiangaben 33 Jahre alt und ist ein deutscher Staatsbürger und auch in Deutschland geboren. Die deutsche Presseagentur berichtet, dass der mutmaßliche Amokfahrer Polizei bekannt sei. Bisher geht die Polizei nicht davon aus, dass es sich um einen Anschlag handelt.
0: Der Konflikt zwischen den USA und dem Iran wegen der Straße von Hormuz verschärft sich weiter. US-Präsident Trump drohte, sollte der Iran Schiffe angreifen, die Frachter durch die Meerenge geleiten, werde das Land vernichtet. Der iranische Außenminister Araghchi warnte vor einer weiteren Eskalation. Vorher war es in der Straße von Hormuz zu Gefechten gekommen. Die US-Armee versenkte nach eigenen Angaben mehrere iranische Boote. Der Iran meldete Raketenangriffe auf US-Militärschiffe. Außerdem wurden Ölanlagen in den Vereinigten Arabischen Emiraten durch Beschuss in Brand gesetzt. Die deutsche Wirtschaft befürchtet wegen der jüngsten Entwicklungen in der Golfregion erhebliche negative Folgen für die Weltwirtschaft. Wenn die Gefechte länger andauern, könne es dramatisch werden, sagte der Außenwirtschaftschef der deutschen Industrie- und Handelskammer Dreyer im RBB 24 Inforadio. Er äußerte die Sorge, dass die Verbraucherpreise weiter steigen und es bei einigen Produkten und Rohstoffen zu Engpässen kommt. Als Beispiel nannte Dreyer Helium, das unter anderem für die Chipproduktion wichtig ist. Das Interview können Sie in wenigen Minuten hören. Bei russischen Angriffen auf die Ukraine sind mindestens 5 Menschen getötet worden. In der zentralukrainischen Region Poltawa seien bei einem russischen Drohnen- und Raketenangriff 4 Menschen getötet und 31 verletzt worden, teilten die örtlichen Behörden mit. In der Region Charkiw wurde nach Angaben der Staatsanwaltschaft ein weiterer Mensch getötet, zwei seien außerdem verletzt worden. Die Ukraine hat eine Waffenruhe angekündigt, die in der kommenden Nacht in Kraft treten soll. Wie lange sie dauern soll, sagte Präsident Selenskyj nicht. Zuvor hatte Russland bereits eine Feuerpause für den 8. und 9. Mai angeordnet. Der Brandenburger Ministerpräsident Woidke hat die Idee einer Länderfusion mit Berlin erneut klar abgelehnt. So etwas habe heutzutage noch weniger Chancen als vor 30 Jahren, sagte der SPD-Politiker der Märkischen Allgemeinen Zeitung. Brandenburg habe inzwischen ein großes Selbstbewusstsein entwickelt, betonte Woidke. Bei einer Abstimmung am 5. Mai 1996 war die Länderfusion an der Ablehnung der Bürger in Brandenburg gescheitert. In Berlin entschied sich die Mehrheit für einen Zusammenschluss. Es war jedoch die Zustimmung beider Bundesländer nötig. Thorsten Südow, RBB24, Landespolitik.

0: Angaben der Polizei ereignete sich der Unfall gestern Nachmittag in der Nähe von Dienstdorf-Radloh. Ein 31-Jähriger geriet mit seinem Fahrzeug in den Gegenverkehr. Dort stieß sein Auto mit dem Fahrzeug einer 78-Jährigen zusammen. Sie erlitt so schwere Verletzungen, dass sie noch an der Unfallstelle starb. Der Mann kam verletzt in ein Krankenhaus. Soweit die Nachrichten. 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Das Wetter. Heute wechselnd, meist stark bewölkt, zeitweise Regen bei Höchstwerten bis 20 Grad. Aktuell in Berlin-Kreuzberg 15 Grad, in Buch 13, in Welzow 15, in Grünow 10 Grad. Morgen überwiegend wolkig, zeitweise ergiebiger Regen bei Temperaturen bis 13 Grad. Die Zeit 9.45 Uhr.
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2: Im Ringen um die Straße von Hormus im Persischen Golf fahren die USA und der Iran wieder gefährlich die Ellenbogen aus. Unser Top-Thema am Vormittag. Ich bin Clemens Schulze. Willkommen. Die US-Armee hat nach eigenen Angaben mehrere iranische Boote versenkt. Der Iran meldete Raketenangriffe auf US-Militärschiffe. Außerdem hat er Ölanlagen in den Vereinigten Arabischen Emiraten beschossen. Die USA behaupten nun, dennoch sind mit US-Eskorte Frachtschiffe durchgekommen. Uwe Lüb im ARD-Studio Istanbul ist etwas näher dran am Geschehen. Mit ihm hat meine Kollegin Sabine Dahl heute früh gesprochen und ihn gefragt, ob denn nun mittlerweile Schiffe die Meerenge von Hormus passieren können.
3: Ja und nein. Also angeblich sind ja welche durchgekommen durch diese Art von Geleitschutz durch die USA. Das war aber gestern. Wenn wir jetzt mal schauen, was da aktuell passiert, dann kann ich nur sagen, ziemlich wenig. Das kann aber auch täuschen, weil die Möglichkeit, auf den Verkehr in der Straße von Hormus oder drumherum zu schauen, das bieten halt die ein oder anderen Internetportale und die können wiederum auch nur die Schiffe auf ihren Karten einzeichnen, die entsprechende Ortung Geräte noch in Betrieb haben. Und ich nehme mal an, dass die Schiffe, die da durchfahren, Radar und Ortungsgeräte ausschalten. Es ist aber jetzt nicht davon auszugehen, dass wir in Klammern schon an dem Punkt sind, dass dort wieder freier Schiffsverkehr wäre. Aber gestern sind angeblich welche durchgekommen. Immerhin gibt es auch die Bestätigung einer Reederei inzwischen.
4: Und durchgekommen heißt das, die werden dann von US-Kriegsschiffen eskortiert?
3: Ja, nicht so direkt. Also man muss sich das eher ein bisschen im übertragenen Sinne vorstellen. Da fährt jetzt nicht ein US-Kriegsschiff nebendran und passt auf, dass alles gut geht, sondern diese Durchfahrt wird gemonitort gewissermaßen. Es besteht enger Funkkontakt und die USA drohen halt dem Iran, wenn ihr dieses Schiff jetzt angreift, dann greifen wir euch an. Das heißt also, wir beschützen dieses Schiff bei der Durchfahrt. So ungefähr muss man sich das wohl vorstellen.
4: Und was können wir nun glauben von den Meldungen, die wir haben? Wer greift da wen an?
3: Also es hat wohl den einen oder anderen Zwischenfall gegeben und Iran behauptet jetzt, dass diese Angriffe auf Ziele, vor allem in den Vereinigten Arabischen Emiraten, überhaupt nicht geplant gewesen seien und die Schuld trügen allein die USA, denn Iran habe ja reagieren müssen auf das, was die USA da veranstalten und in den Augen des Iran ist das eben ein Bruch der Blockade und ein Bruch der von Iran jetzt eingesetzten neuen Regeln für die Straße von Hormus. Und da kann man sich jetzt natürlich lange drüber streiten, wer recht hat, aber es hat einen gewissen Beschuss gegeben. US-Präsident Donald Trump spricht selber aber nicht von größeren Gefechten und kann selber, so hat er sich in den USA geäußert, jetzt gar nicht sagen, ob die Waffenruhe nun eigentlich wirklich gebrochen wurde oder nicht.
4: Frage ich gleich mal nach, aber eine Frage noch, warum hat Iran Ölanlagen der Vereinigten Arabischen Emirate in Brand geschossen?
3: Ja, da geht es um Anlagen, vor allem in Fujairah und das ist eben sehr wichtig für die Arabischen Emirate, weil dorthin eine Pipeline führt aus der Golfregion und das wiederum befreit die Emirate von der Notwendigkeit, das Öl obenrum durch die Straße von Hormus zu transportieren. Aber genau das, diese Alternativroute, will Iran natürlich auch unterbinden, weil das ja quasi diesen Hebel dem Iran aus der Hand schlägt durch die Blockade der Straße von Hormus.
4: Alles klar. Und wo stehen wir also? Das, was Sie gerade gesagt haben, noch immer gilt ja die von den USA ausgerufene Waffenruhe. Vor wenigen Tagen war noch von neuen Gesprächen die Rede. Steuern wir jetzt eher wieder Richtung Krieg?
3: Es deutet zumindest einiges darauf hin. Wir sind sicherlich noch nicht an dem Punkt. Es hat ja auch vergangene Nacht keine Angriffe auf iranisches Territorium gegeben. Das war befürchtet worden. Aber ich würde schon sagen, die Waffenruhe hängt an einem zumindest noch einmal dünner gewordenen Faden.

0: Kurz noch, laut dem Verband Deutscher Reeder sind seit über 2 Monaten rund 2000 Handelsschiffe mit etwa 20.000 Seeleuten im Persischen Golf. Wissen Sie, wie es den Leuten auf den Schiffen geht?
1: Nein, man braucht, glaube ich, nicht viel Fantasie, um sich vorzustellen, dass es einem nach so langer Zeit alleine psychisch nicht besonders gut geht, wenn man nicht weiß, wie geht es denn weiter. Auf der einen Seite und auf der anderen Seite heißt es in den USA, gehen die Lebensmittel zur Neige und deswegen müsse man die alleine schon aus dieser misslichen Situation befreien. Ich kann mir vorstellen, jeder, der aus dieser Lage rauskommt, ist froh.
2: Informationen waren das von Uwe Lüb aus dem ARD-Studio Istanbul über die aktuelle Lage in der Straße von Hormus. Eine Waffenruhe ist das alles natürlich nicht und es ist auch nicht die Befreiung der Straße von Hormus, wie der US-Präsident die Aktion nennt. Volker Treyer sitzt in der Hauptgeschäftsführung der Deutschen Industrie- und Handelskammer. Er ist der Außenwirtschaftschef der Kammer. Er warnt seit Wochen vor schweren Schäden für die Wirtschaft und hat für uns die aktuellen Vorgänge am Persischen Golf so bewertet.
3: Ja, das ist wirklich erschreckend, was da passiert und dass die Gefechte jetzt doch wieder einsetzen. In der Region und in der Straße von Hormuz wird natürlich viel Öl und Gas gefördert und verschifft und viele Nebenprodukte dieser fossilen Energieträger. Viele andere Produkte gehen durch diese enge Meerstraße von Hormuz. Und das ist für die Weltwirtschaft doch so, dass dieser Schock von vor ein paar Wochen jetzt wieder neu einsetzt. Und das bedeutet dann höhere Preise und verlangsamtes Wachstum, wenn es überhaupt Wachstum gibt.
0: Also damit rechnen Sie. Was meinen Sie, welche Preise werden steigen?
3: Also wir sehen jetzt schon, dass Verbraucherpreise steigen. Wir liegen jetzt bei knapp 3% in Deutschland. Wir sehen, dass importierte Produkte teurer werden. Also da geht es natürlich um die fossilen Energieträger, aber auch Produkte, die daraus produziert werden, Vormaterialien. Helium ist ein ganz wichtiges Edelgas, was dort gefördert und transportiert wird. Das ist jetzt nicht mehr verfügbar. Das dicke Ende kommt dann eigentlich noch nach. Und wenn jetzt Gefechte neu einsetzen, dann wird das dickere Ende noch dicker.
0: Auf das dicke Ende werde ich Sie gleich noch genauer ansprechen. Ist es Ihrer Ansicht nach denn richtig und gut, dass der US-Präsident jetzt mit Gewalt die iranische Blockade aufbrechen will?
3: Also ich bin kein Militärexperte. Natürlich müssen hier verschiedene sozusagen Güter abgewogen werden. Man will den Iran abhalten, eine Atomwaffe herstellen zu können. Man will auch vielleicht immer noch das Regime schwächen, wenn nicht sogar andere Regierungsmannschaft dort einsetzen. Also ob diese Ziele dann das Vorgehen rechtfertigen, ich kann nur über die Auswirkungen sprechen und die sind wirtschaftlich wirklich schwierig, wenn nicht sogar, und wenn das jetzt wieder einsetzt und länger andauert, dann kann das auch dramatisch werden.
0: Ich nehme
3: Sie
0: dabei.
3: Für die deutsche Wirtschaft, aber auch für die Weltwirtschaft.
0: Genau, ich nehme Sie dabei im Wort. Sie haben ja gerade gesagt, das dicke Ende kommt noch und das kann noch dicker werden. Wie groß ist der Schaden bis jetzt? Können Sie das beziffern?
3: Also wir sind für Deutschland in diesem Jahr von einem leichten Aufschwung nach wirklich schwierigen Jahren für die deutsche Volkswirtschaft ausgegangen von 1%. Das ist Makulatur, das ist perdu. Zwischenzeitlich die Bundesregierung, aber auch wir sind ausgegangen, dass es maximal nur noch die Hälfte davon sein kann. Also jetzt werden wir von einer Stagnation sprechen, je nachdem, wie lange das andauert. Aber was mindestens so schwierig, wahrscheinlich viel schwieriger ist, dass weltweit Länder nicht mit dem notwendigen Düngemittel versorgt werden. Dann trifft es Entwicklungs- und Schwellenländer, dass die Chipsproduktion viel teurer wird durch diesen Mangel an Helium. Der Mangel von anderen wichtigen Produkten, ganz zu schweigen, wirklich ansteigendes Preisniveau in der Weltwirtschaft einsetzt. Erinnern Sie sich an die Corona-Krise und die Lieferkettenprobleme, die wir damals hatten. Also so etwas ist zumindest vorstellbar.
0: Was ist die Lösung? Das ist jetzt eine zu große Frage. Aber was fordern Sie? Sie sind ja in direktem Kontakt mit dem Bundesfinanzminister, mit dem Bundeskanzler. Was erwarten Sie von der Bundesregierung? Die kann ja jetzt nicht einfach so zugucken und sehen, wie die Wirtschaft immer weiter abrutscht.
3: Ja, das eine ist die Abmilderung der kurzfristigen stärksten Auswirkungen. Das hat man jetzt versucht mit der Absenkung der Mineralölsteuer auf das europäische Mindestmaß für 2 Monate, diese 17 Cent pro Liter. Das ist das eine. Da darf man aber auch keine Erwartungen wecken, dass eine Bundesregierung oder eine europäische Kommission oder wer auch immer alle Probleme dieser Krise jetzt abmildern kann für alle Menschen. Das ist nicht möglich. Wir alle müssen uns gewahr sein, dass wir in dieser Krise alle irgendwelche Opfer erbringen müssen und müssen deshalb auch eine gewisse Demut bewahren, dass der Staat uns nicht alles vom Leib halten kann. Was international geschehen muss, jetzt gibt es Exportbeschränkungen für wichtige Produkte, fossile Energieträger. Manche Länder sagen, das, was ich habe, behalte ich und das exportiere ich jetzt gar nicht. Hier braucht es auf internationaler Ebene wieder einen multilateralen Ansatz, so wie damals bei der Verteilung der Impfprodukte. Das hat zwar auch nicht 100% geklappt, aber der Ansatz ist jetzt wichtig. Und dann braucht es Selbstverpflichtungen, damit nicht die ärmsten und schwächsten Länder unter der Krise doppelt und dreifach leiden müssen.
2: Das sagt Dr. Volker Dreyer. Er ist der Außenwirtschaftschef und Mitglied der Hauptgeschäftsführung des Deutschen Industrie- und Handelskammertages. Wir haben auch mit ihm über die neuen Lage in der Straße von Hormus gesprochen. Unser Top-Thema am Vormittag. 6:06 ist es jetzt, RBB 24 Inforadio Verkehrsservice. Eine sehr dringende Meldung. Achtung, Falschfahrer auf der A12 Berlin-Frankfurt-Oder zwischen Müllrose und Frankfurt-West. Kommt Ihnen ein Falschfahrer entgegen, fahren Sie bitte äußerst rechts. Überholen Sie nicht. Noch einmal auf der A12 Berlin-Frankfurt-Oder zwischen Müllrose und Frankfurt-West. Ein Falschfahrer.
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2: Der Stuttgarter Rapper Mackes macht seit über 20 Jahren Musik. Als Teil der Gruppe The Orsons wurde er deutschlandweit bekannt, aber auch seine Soloalben landen regelmäßig in den Charts. Gestern hat Mackes ein Solokonzert unter mysteriösen Namen gegeben. Mackes und ein weiteres Experiment im Kulturhaus Insel Berlin. Was da passiert ist, das weiß Konzertkritiker Jakob Bauer.
5: Rote Samtvorhänge, gedimmtes Licht, ein winziger Raum, vielleicht 100 Leute. Das Kulturhaus Insel hat Wohnzimmercharakter und sicherlich hat Mackes, der locker eine 20-mal so große Location füllen könnte, diesen Ort bewusst gewählt, denn das ist kein normales Konzert.
6: Ich würde gerne beim ersten Song die Fresse halten,
5: sagt Mackes, als er auf die Bühne kommt. Er wolle erstmal gemeinsam ein neues Instrumental hören.
6: Ich würde es gerne heute einfach rollen lassen.
5: Mackes ist bekannt dafür, viel auszuprobieren. Er kommt aus dem Rap, hat aber auch Theater gemacht, Oper, verletzlichen Indie-Pop und zuletzt ein Album mit viel Akustikgitarre. Und an diesem Abend nimmt er die Fans sozusagen mit in seinen Kopf, in den Entstehungsprozess neuer Musik. Es sind Skizzen, halb- und fast fertige Songs und ein paar Hits dazwischen. Es ist eine Mischung aus konzentrierter gemeinsamer Listening-Session und kreativem Austausch, denn Mackes sucht ganz aktiv den Input des Publikums.
6: Diese Musik habe ich angefangen, diesen Beat. Ich weiß nicht, was man darüber macht. Ich habe dann dieses komische Ding gefreestylt. Gib mir mal einen Daumen hoch oder runter. Aber ich verwerfen soll. Es geht gut. 1, 2, 3, 4 Leute sind mit dir.
5: Und wenn man jetzt denkt, die Fans, die beklatschen ja eh alles. Nein, dieser Text kommt tatsächlich nur so halb gut an. Also versucht Mackes nochmal mit einem 14 Jahre alten Text. Puh, Leuten beim Rumprobieren zuhören, ist das nicht ein bisschen lahm, könnte man denken. Aber nein, es ist faszinierend, wie man in dem kleinen Raum in Mackes Augen blickt, wie der wiederum angestrengt in die Gesichter der Zuschauer blickt, Feedback sucht, Resonanz spüren will, ja auch Unsicherheit ausstrahlt, sich als Künstler auch nackt macht, sagt, er sei nicht sicher, ob ein Song zu kitschig sei, dann einen Track für seinen Sohn spielt und wie sein Lächeln umso strahlender ist, als das Publikum den Song fühlt.
6: Ich bin da, selbst wenn ich nicht mehr da bin, bin ich da. Und hältst du vielleicht mein Kind in den Armen, bin ich da. Und dir wird vielleicht bewusst, dass ich das immer tat. Und du erinnerst dich beim Windelwechsel daran, dass ich dir die Windel gewechselt habe, ich bin da.
5: Allerdings ein bisschen sprunghaft ist das schon so, von der einen Skizze zur nächsten. Das Konzert erfordert viel Aufmerksamkeit, nicht nur hören, sondern zuhören, anzunehmen, dass das eben nur Skizzen sind und alles auch etwas weird für alle ist, wie es Mackes formuliert, und etwas zurückzugeben. Seine Stimme. Mackes will gemeinsamen Gesang und Berlin lief.

0: Ganz intime Momente sind das in diesem Werkstattkonzert, bei dem man gemeinsam das Potenzial dieser Musik austestet, stilecht mit Fragebogen, den man am Ende des Konzerts ausfüllen soll. Welches der neuen Lieder hat dir am besten gefallen, steht da, welches am wenigsten und auch, wie war das Experiment für dich? Sehr schön. Ausrufezeichen.
1: Spannend war es offensichtlich. Meck ist gestern im Kulturhaus Insel Berlin, Jakob Bauer berichtete. Und am Mittwoch, also morgen, spielt er noch ein Experiment im Kulturhaus Insel. Dafür gibt es sogar noch Tickets.
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1: Mit Matthias Wetzel.
3: Achtung, Falschfahrer auf der A12 Berlin-Frankfurt-Oder zwischen Müllrose und Frankfurt-West. Kommt Ihnen ein Falschfahrer entgegen, fahren Sie bitte äußerst rechts und überholen Sie nicht auf der A12 Berlin-Frankfurt-Oder zwischen Müllrose und Frankfurt-West. Ein Falschfahrer, Vorsicht in beiden Richtungen. Die A24 Hamburg Richtung Berlin ist nach einem Unfall zwischen Fehr-Berlin und Kremmen gesperrt. Stadtverkehr Berlin, A100 Stadtring Richtung Wedding an der Baustelle Detmolder Straße, Stau plus 15 Minuten. A113 stadtauswärts im Tunnel Rudower Höhe. Wegen einer Gefahrenstelle ist die linke Spur gesperrt. Tiergarten, die Potsdamer Straße ist Richtung Potsdamer Platz. Ab Reichpietschufer wegen eines Feuerwehreinsatzes gesperrt. Wilmersdorf-Nachortstraße in beiden Richtungen bis Mitte Juli zwischen Bamberger und Greinauer Straße nur eine freie Spur.
1: 10 Uhr ist es jetzt.
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1: Im Studio Clemens Schulze, ich grüße Sie. Sachsens Politiker zeigen sich bestürzt über die mutmaßliche Amokfahrt in Leipzig, bei der zwei Menschen ja ums Leben gekommen sind. Landesinnenminister Schuster betonte aber, Leipzig sei jetzt sicher. Die Ermittler suchen Fakten, am Vormittag ist aber erstmal der Haftrichter dran. Meldung mit Matthias Wetzel.
3: Im Fall der Amokfahrt in Leipzig sind die genauen Hintergründe noch unklar. Nach Informationen des Mitteldeutschen Rundfunks gibt es aber Hinweise auf psychische Probleme des Verdächtigen. Demnach wurde der 33-Jährige bis vorgestern in der Psychiatrie behandelt. Wie zuerst die Leipziger Volkszeitung berichtet hat, war der deutsche Staatsbürger außerdem Polizei bekannt, wegen welcher Taten ist unklar. Die Polizei hat am Abend mitgeteilt, dass sie nicht von einem politischen oder religiösen Motiv ausgeht. Der Mann hat gestern sein Auto in eine Fußgängerzone gesteuert. Dabei wurden eine 63-Jährige und ein 77-Jähriger getötet. Weitere Menschen wurden verletzt, einige von ihnen schwer. Der Verdächtige ließ sich laut Polizei widerstandslos festnehmen. Der Konflikt zwischen den USA und dem Iran wegen der Straße von Hormus verschärft sich. Der iranische Außenminister Araghchi warnte vor einer weiteren Eskalation, falls die USA ihren Einsatz in der Meerenge fortsetzten. Laut US-Präsident Trump sollen Handelsschiffe durch die Straße von Hormus geleitet werden. In einer Meerenge haben sich gestern das iranische und das amerikanische Militär gegenseitig angegriffen. Aus Washington Sarah Schmidt.
4: Laut US-Militär sind 6 kleine iranische Boote versenkt und Drohnen und Marschflugkörper abgefangen worden. Der Iran hat nach Angaben der amerikanischen Streitkräfte Schiffe der US-Marine angegriffen, aber vor allem auf zivile Schiffe abgezielt. Präsident Trump erklärte gegenüber Fox News, Iran werde dem Erdboden gleichgemacht, sollten eskortierende US-Schiffe angegriffen werden.
3: Bei russischen Angriffen auf die Ukraine sind mindestens 5 Menschen getötet worden. In der zentralukrainischen Region Poltawa sind durch einen russischen Drohnen- und Raketenangriff 4 Menschen getötet und 31 verletzt worden, teilten die örtlichen Behörden mit. In der Region Charkiw starb nach Angaben der Staatsanwaltschaft ein weiterer Mensch, 2 seien außerdem verletzt worden. Die Ukraine hat eine Waffenruhe angekündigt, die in der kommenden Nacht in Kraft treten soll. Wie lange sie dauern soll, sagte Präsident Zelensky nicht. Zuvor hatte Russland bereits eine Feuerpause für den 8. und 9. Mai angeordnet. Knapp ein Jahr nach der Bundestagswahl wählt die Unionsfraktion heute ihre Führung neu. Der Fraktionsvorsitzende Spahn stellt sich dabei zur Wiederwahl. Gegenkandidaten gibt es bisher nicht. Beim letzten Mal hat der frühere Bundesgesundheitsminister über 91% Zustimmung bekommen. Ob er dieses Mal ein ähnlich gutes Ergebnis schafft, gilt als fraglich. In den Reihen der 208 CDU- und CSU-Bundestagsabgeordneten wächst seit Wochen der Unmut über Kompromisse mit der SPD. Spahn selbst hat zuletzt gesagt, die schwarz-rote Koalition sei außer Tritt geraten. Neben dem Vorsitzenden wählt die Unionsfraktion auch den gesamten Vorstand neu, also auch die stellvertretenden Fraktionschefs und parlamentarischen Geschäftsführer. Brandenburgs Ministerpräsident Woidke hat die Idee einer Länderfusion mit Berlin erneut klar abgelehnt. So etwas habe heutzutage noch weniger Chancen als vor 30 Jahren, sagte der SPD-Politiker der Märkischen Allgemeinen Zeitung. Brandenburg habe inzwischen ein großes Selbstbewusstsein entwickelt. Die Menschen würden sich mit ihrem Land identifizieren, betonte Woidke. Bei einer Abstimmung heute vor 30 Jahren war die Länderfusion von Berlin und Brandenburg an der Ablehnung der Bürger in Brandenburg gescheitert. In Berlin entschied sich die Mehrheit für einen Zusammenschluss, es war jedoch die Zustimmung beider Länder nötig. Der Betriebsrat des Energieerzeugers LEAG hat die Bundesregierung aufgefordert, in der Lausitz ein neues Gaskraftwerk zu bauen. In einem offenen Brief kritisiert der Betriebsrat die geplante Kraftwerkstrategie. Stefanie Fiedler, RBB 24.
5: Diese Strategie benachteilige ostdeutsche Standorte wie das Kraftwerk Schwarze Pumpe. Besonders der sogenannte Südbonus für Anlagen in Süddeutschland mache faire Ausschreibungen unmöglich. Die LEAG verweist darauf, dass Bundeswirtschaftsministerin Katharina Reiche im vergangenen Jahr zugesagt habe, den Bau eines Gaskraftwerks in den ostdeutschen Revieren zu ermöglichen. Der aktuelle Gesetzentwurf enttäusche jedoch massiv. Die LEAG warnt, die ostdeutschen Kohleregionen könnten bei der Energie Wende leer ausgehen und fordert diskriminierungsfreie Ausschreibungen.
3: Soweit die Nachrichten. 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Das Wetter. Heute wechselnd, meist stark bewölkt, zeitweise Regen bei Höchstwerten bis 20 Grad. Aktuell in Berlin-Wannsee 16 Grad, in Adlershof 14, in Altdöbern 15, in Perleberg 12 Grad. Morgen überwiegend wolkig, zeitweise ergiebiger Regen bei Temperaturen bis 13 Grad. Die Zeit 10.05 Uhr.
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3: Noch kurz der Hinweis vom RBB 24 Inforadio Verkehrsservice. Entwarnung auf der A12 Berlin-Frankfurt-Oder. Der Falschfahrer zwischen Müllrose und Frankfurt-West ist weg. Sie haben dort wieder freie Fahrt.
1: Was eine schöne Nachricht. Danke, Matthias. Im Studio jetzt Clemens Schulze. Schönen guten Tag. Und jetzt geht es um die Lebensmittelversorgung der Zukunft. Die Bauern haben immer größere Probleme, denn der Klimawandel setzt den Äckern zu. Es wird wärmer und trockener, gerade auch hier bei uns in der Region. Die Forschung ist sehr damit beschäftigt, Anbaumethoden und Nutzpflanzen so zu optimieren, dass hier weiter Lebensmittel produziert werden können. Da kommt eine Konferenz in den Blick, die heute in Potsdam startet, und zwar am Leibniz-Institut für Agrartechnik und Bioökonomie. Bei der SeedCon geht es um das Mikrobiom des Saatguts. Bitte was, werden Sie jetzt denken? Wir reden hier von einem recht neuen Forschungsfeld. Noch weiß man nicht so viel über das Zusammenspiel von Mikroorganismen und Pflanzen, aber es gibt viel Potenzial. Lassen wir uns mal die Hintergründe erklären. Und zwar von Professorin Gabriele Berg, die am Leibniz-Institut die Mikrobiomabteilung leitet und die die Konferenz mit ausrichtet. Frau Berg, ich grüße Sie. Guten Tag.
6: Ja, schönen guten Morgen aus dem ATB.
1: Frau Berg, warum sind Mikrobiome bei Saatgut und Nutzpflanzen plötzlich so wichtig?
6: Die sind nicht plötzlich so wichtig, aber wir haben sie entdeckt erst vor kurzem, ungefähr vor 15 Jahren. Und wir haben festgestellt, dass diese Mikrobiome ein Ergebnis sind aus 500 Millionen Jahren gemeinsamer Evolution und dass diese Mikroorganismen im Samen die Keimung fördern, das Wachstum fördern und die Pflanzen später vor Stress schützen.
1: Also doch ein, durchaus
6: eine ganz bahnbrechende Entdeckung sozusagen. Ja.
1: Und diese Mikrobiome, Sie haben es gesagt, sind schon etwas älter, aber eben jetzt erst entdeckt worden. Bei der Konferenz geht es nun darum, wie man Mikrobiome nutzbar machen kann. Geht es da um größere Ernteerträge oder eher ums Fitmachen für den Klimawandel?
6: Da geht es um beides. Und es gibt noch einen dritten Punkt dazu. Wir wollen nämlich die Düngemittel und die Pestizide, die wir derzeit am Samen einsetzen, reduzieren.
1: Kann man das so ohne weiteres tun, tatsächlich die Mikrobiome einsetzen, um synthetischen Dünger rauszuschmeißen?
6: Ja, das kann man, weil wir wussten ja bisher nicht, ob diese langen Symbiose, jetzt, da wir das aufgedeckt haben, beziehungsweise immer noch dabei sind, auch das zu erforschen, sehen wir Wege, das zu ersetzen und diese Mikrobiome nutzbar zu machen.
1: Frau Professorin Berg, Ihre Erfahrung mal, der synthetische Dünger ist ja schon lange eingeführt. Spielen jetzt die Bauern mit, jetzt mit lebenden Bakterienkulturen zu arbeiten? Wie sind da die Reaktionen?
6: Ja, wir haben sehr positive Reaktionen. Also wir selbst haben ein erstes Präparat entwickelt, was global im Einsatz ist, bestehend aus 6 Mikroorganismen. Und wir haben hier auf der Konferenz, die von der Abteilung Mikrobiom-Biotechnologie organisiert wird unter der Leitung von Herrn Abdel Fattah, 15 Industriefirmen, Saatgutfirmen dabei, die interessiert sind, die Ergebnisse zu nutzen.
1: Und diese Ergebnisse, von denen Sie sprechen, wie sieht das in Zahlen aus? Können Sie die Erträge mit diesen lebenden Bakterienkulturen tatsächlich effektiv steigern und sichern?
6: Wir können sie zumindest ausgleichen. Also wir wollen die Erträge nicht noch weiter steigern. Also die Ertragssteigerung ist ja schon sehr hoch. Das wollen wir nicht. Also wir wollen eine nachhaltige, regenerative Landwirtschaft entwickeln. Und dazu nutzen wir das.
1: Und wenn Sie jetzt sagen, Sie können die Erträge ausgleichen, was gleichen Sie denn da aus? Sind das dann die Verluste durch den Klimawandel?
6: Das sind die Verluste durch den Klimawandel zum Beispiel. Also insbesondere gegen Trockenheit und gegen Regenfälle und so weiter nutzt es besonders gut, das Mikrobiom.
1: Frau Professorin Berg, zum Schluss, auf was zielt denn ab heute der Austausch der Experten auf der SeedCon? Was wollen Sie mit der Konferenz erreichen?
6: Ja, es ist ja erst ein ganz kleiner Teil der Samen wirklich untersucht. Wir haben ja 500.000 Pflanzenarten und insofern geht da viel in die Forschung, aber wir haben die Hälfte der Tagung beschäftigt sich auch schon mit angewandten Themen. Also wie können wir diese Samenbehandlung am besten gestalten? Wie können wir designen, produzieren, haltbar machen? Also es ist sozusagen beides in der Waagschale.
1: Also eine richtig interessante Konferenz, insbesondere für Leute, die in der Landwirtschaft tätig sind. Professorin Gabriele Berg war das. Sie leitet die Abteilung für Mikrobiom-Biotechnologie am Leibniz-Institut für Agrartechnik und Bioökonomie. Das richtet jetzt in Potsdam ab heute die erste internationale Konferenz über das Mikrobiom vom Saatgut aus. Frau Professorin Berg, danke für Zeit und Gespräch.
6: Ja, vielen Dank für die Einladung und einen schönen Tag.
1: Wünsche ich Ihnen auch sehr gerne. Bis zum nächsten Mal. 10:11 ist es jetzt. Wir schauen ins Ausland. Vom guten Verhältnis zwischen Donald Trump und Friedrich Merz ist wohl nur noch ziemlich wenig übrig. Der US-Präsident wettert gegen den Kanzler persönlich und macht Ankündigungen. Die jüngste? Die US-Militärpräsenz in Europa soll zurückgefahren werden. Schon länger geplant ist das, aber aktueller Auslöser ist wohl die Merz-Kritik an Trump und dessen Kriegskurs am Iran. Was macht der Bundeskanzler jetzt? Er beschwichtigt, hat Hauptstadtkorrespondent Markus Zambale beobachtet.
7: Es ist seit Tagen eine seltsame Kommunikation zwischen dem amerikanischen Präsidenten und dem deutschen Kanzler. Nicht miteinander, sondern übereinander. Los geht's vor einer Woche im Sauerland. Da kritisiert Friedrich Merz in einer Diskussion mit Schülern den US-Kriegskurs im Iran. Nicht zum ersten Mal, aber bemerkenswert deutlich.
8: Ich erkenne im Augenblick nicht, welchen strategischen Exit die Amerikaner jetzt wählen.
7: Woraufhin aus den USA der empörte Donald Trump dem deutschen Kanzler nicht nur öffentlich bescheinigt, schlechte Arbeit zu machen, sondern auch mit konkreten Schritten droht. Trump kündigt an, tausende US-Soldaten aus Deutschland abzuziehen und versprochene Mittelstreckenwaffen zur Abschreckung Russlands doch nicht in Deutschland zu stationieren. Dazu kommen weitere Zolldrohungen. Die Aufregung ist groß unter Sicherheitsexperten. Wie sehr wird Deutschland geschwächt? Wie sehr profitiert Russland davon? Und wie sehr hat das gute persönliche Verhältnis zwischen Merz und Trump gelitten? Der Kanzler selbst ergibt sich demonstrativ gelassen.
9: Da ist jetzt auch nicht alles alles neu. Was wir in den letzten Tagen da hören, es wird vielleicht ein bisschen zugespitzt.
7: Mehr zuspitzen, das will Merz von seiner Seite aus aktuell nicht. Sein Motto: Deeskalation.
9: Ich muss akzeptieren, dass der amerikanische Präsident zu diesen Themen eine andere Meinung hat als wir. Aber das ändert nichts daran, dass meine Überzeugung bleibt, dass die Amerikaner für uns wichtige Partner sind, die wichtigsten im nordatlantischen Bündnis.
7: Fast wortgleich formuliert das Johann Wadephul, der deutsche Außenminister.
10: Ich bin fest davon überzeugt, dass die Vereinigten Staaten von Amerika den Wert und die Bedeutung der NATO auch für die eigene Sicherheit zu schätzen wissen.
7: Und genauso mahnt Verteidigungsminister Boris Pistorius zu Gelassenheit.
11: Das muss man alles noch einmal in Ruhe einordnen. Es kommt nicht wirklich überraschend, dass es jetzt 5000 Soldaten sein sollen. Wir haben noch keine offizielle Bestätigung, wann und wie das in welcher Größenordnung vonstatten gehen soll. Dann wäre das so.
7: Also alles nicht so wild? Doch schon, findet jedenfalls Grünen-Chefin Franziska Brandner. Sie wirft dem Kanzler vor, im vergangenen Jahr nichts getan zu haben, damit Europa selbstständiger und unabhängiger wird von den USA in der Verteidigung.
12: In so einer Situation, wo man Europa nicht fitter macht, nicht voranbringt, sich es mit den Amerikanern anzulegen, das ist dann wirklich gefährlich.
7: Für die Bundesregierung geht es jetzt, wie so oft, darum herauszufinden, wie ernst es Donald Trump mit seinen Drohungen meint. Der direkte Kontakt scheint aber derzeit schwierig zu sein.
9: Wir haben in größeren Abständen aber ziemlich regelmäßig auch Gespräche miteinander und wir reden vernünftig miteinander, klar.
7: So klar ist es nicht. Der Kanzler bleibt im Ungefähren, wie intensiv der Kontakt nach Washington derzeit ist. Merz fände es wohl gut, wenn er und Trump schnell wieder miteinander sprechen würden und nicht nur übereinander.
13: Tja, schauen wir mal, wie das weitergeht. Zurzeit ein etwas schwieriges Verhältnis zwischen dem Bundeskanzler und dem US-Präsidenten. Markus Sambale aus dem Hauptstadtstudio berichtete um 21:45. 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Schon wieder ein paar frische Meldungen, ganz neu auf den Schirm gekommen, zwei an der Zahl. Jetzt fangen wir mal an auf der A2. Vorsicht bitte, Berlin Richtung Magdeburg zwischen Dreieck Werder und Lenin. Da liegen Reifenteile auf der rechten Spur. Und die A24, Vorsicht bitte, Berlin Richtung Hamburg zwischen Kremmen und Fährberlin. Da liegt jetzt eine Schaufel auf der linken Spur.
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13: Am Freitag vor einer Woche hat Karl Klaus sein Bundesliga-Debüt gefeiert mit 32 Jahren. In Leipzig wurde Unions Torwart Nummer 3 für den verletzten Stammkeeper Frederik Rönnow eingewechselt. Am letzten Samstag dann gab's für Klaus die erfolgreiche Startelf und Heimspielpremiere an der Alten Försterei in Berlin-Köpenick. Unser Fußballreporter Lars Becker über ein spätes Bundesliga-Debüt und Unions aktuelle Nummer 1.
14: Mit zwei starken Paraden hatte Karl Klaus seinen Anteil am 2:2 gegen Köln und damit am Punktgewinn, der durch die freundliche Mithilfe der Konkurrenz am Sonntag den vorzeitigen Klassenerhalt für Union bedeutet. Beim späten Ausgleich hat Klaus dann auch erstmals auf dem Rasen die Wucht und Ekstase der Alten Försterei erlebt.
15: Ich wusste ja schon, dass in der Alten Försterei auch mal das Dach wegfliegen kann, so je nach dem 2:2, da war schon gut was los. War ja jetzt nicht das erste Mal im Stadion, aber jetzt natürlich zum ersten Mal ein Spieler. Hab ja auch schon ein paar Stadien in meinem Leben gesehen, das ist hier ein ganz besonderes. Und es war so schön, wie ich es mir vorgestellt habe und gerne wieder.
14: 13 Profijahre hat Klaus bereits absolviert. Ausgebildet in den Nachwuchsleistungszentren von Stuttgart und Wolfsburg, U18-Nationalmannschaft, dann Regionalliga, dritte Liga bei den Stuttgarter Kickers, zweite Liga in Darmstadt und Nürnberg, dazwischen 3 Jahre in der dritten spanischen Liga auf Mallorca und seit 2024 in Berlin. Jetzt das späte Bundesliga-Debüt. Hat einfach gedauert.
16: Grundsätzlich ist es ja immer das größte Ziel, was oben rumschwirrt, dass man bei dem bestmöglichen Verein, den man so leistungstechnisch im Köcher hat, irgendwie dann auch zum Einsatz kommt. Man ist ja auch ein Mensch, also man ist Sportler und Mensch und insgesamt geht es natürlich auch um Trainingsbedingungen, Bedingungen allgemein. Wirtschaftliche Aspekte darf man auch nicht außer Acht lassen. Für manche Menschen spielt es auch eine Rolle, woher man kommt, wo man Menschen vielleicht auch im privaten Umfeld kennt. Das ist ja eine Gesamtbewertung fürs eigene Leben.
14: Zu Frederik Rönnow besteht ein vertrauensvolles Verhältnis. Der Däne hatte Klaus auch vor seinem Debüt in Leipzig noch einige Dinge mit auf den Weg gegeben. Die beiden tauschen sich aus, es gibt Parallelen.
16: Wir sprechen auch häufiger so mal ein bisschen länger, wenn wir zum Beispiel zu zweit im Kraftraum sind oder so. Ja, wir sprechen auch gern zusammen über den mentalen Aspekt des Torwartspiels, weil wir da beide sehr interessiert sind daran. er ja auch jetzt nicht die geradlinigste Geschichte als Torwart hat.
14: Klaus hat neben der Profikarriere per Fernstudium einen Abschluss in Psychologie erworben. Ein reflektierter, nachdenklicher, auf angenehme Weise selbstbewusster Zeitgenosse. Bei Union ist Klaus die Nummer 3 hinter Rönne und dem ebenfalls verletzten Matteo Raab. Natürlich hat er weiter Ambitionen und vor allem über die vielen Jahre nie die Motivation verloren.
16: Man kommt ja auch unter gewissen Voraussetzungen in gewisse Konstellationen, aber den Ehrgeiz theoretisch hat man ja schon auch, würde aber sagen, das Hauptding ist einfach, dass ich sehr gern Fußball spiele. Also ich bin einfach sehr gern im Tor, dementsprechend muss ich mich nicht dazu motivieren, sondern ich mache das gerne, dementsprechend gehe ich einfach sehr gerne zum Training, bin sehr gern mit der Mannschaft zusammen. Ich spiele einfach sehr gerne Fußball.
14: In Mainz und gegen Augsburg wird Karl Klaus aller Voraussicht nach wieder im Union-Tor stehen. Wie es dann weitergeht, ist offen. Sein Vertrag bei den Eisernen läuft nach der Saison aus.
13: Aber noch läuft die Saison. Karl Klaus, die Nummer 1 bei Union Berlin. Unser Sportreporter Lars Becker hat mit ihm gesprochen.
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13: Mit Kerstin Reinsch.
18: A24 Hamburg Richtung Berlin. Nach einem Unfall zwischen Fährberlin und Kremmen laufen jetzt die Bergungsarbeiten. 2 Spuren sind gesperrt, etwa 20 Minuten Stau. Stadtverkehr Berlin, A100 Stadtring Richtung Wedding. An der Baustelle Detmolder Straße etwa 15 Minuten Stau. A113 Stadt auswärts. Im Tunnel Rudower Höhe ist wegen einer Gefahrenstelle die linke Spur gesperrt. Tiergarten, die Potsdamer Straße ist in Richtung Potsdamer Platz, ab dem Reichpietsch-Ufer gesperrt. Hier läuft ein Feuerwehreinsatz. Reinickendorf, Scharnweberstraße. In Höhe Gotthardstraße ist stadtauswärts an einer Baustelle die rechte Spur gesperrt. Rummelsburg, Hauptstraße in Richtung Ostkreuz. Zwischen Schlichterlee und Karlshorster Straße ist an einer Baustelle die rechte Spur gesperrt. 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
13: 20 nach 10 jetzt.
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13: Ich bin Clemens Schulze, schönen guten Tag. 2 Tote, viele Verletzte, noch immer ist die Leipziger Innenstadt nach der Amokfahrt gesperrt. Passanten legen Kerzen und Blumen für die Opfer nieder. Ja, der Schock in der Stadt sitzt tief und noch immer ist nicht klar, warum es zu dieser Amokfahrt gestern kam. Mehr in den Meldungen mit Kerstin Reinsch.
18: Nach der Amokfahrt in der Leipziger Innenstadt ist noch immer unklar, wie viele Menschen verletzt worden sind. Wie die Staatsanwaltschaft mitteilte, haben sich viele Betroffene nach dem Vorfall selbstständig zum Arzt begeben. Deswegen gibt es keinen genauen Überblick über die Gesamtzahl an Opfern. Bislang ist von 2 Toten und mehreren Verletzten die Rede. Gestern Nachmittag war ein mutmaßlich psychisch Kranker mit dem Auto durch die Fußgängerzone gerast. Unmittelbar nach der Tat ließ er sich widerstandslos festnehmen. Im Laufe des Tages soll der 33-jährige Deutsche einem Haftrichter vorgeführt werden. Die Lage rund um die Straße von Hormus verschärft sich weiter. US-Präsident Trump drohte, den Iran zu vernichten, sollte dieser Schiffe angreifen, die Frachter durch die Meerenge geleiten. Die Regierung in Teheran warnte vor einer weiteren Eskalation. Unser Korrespondent für den Iran, Uwe Lüb.
19: Außenminister Araghchi schrieb auf der Plattform X, die Gespräche unter Vermittlung Pakistans machten Fortschritte. Daher sollten die USA darauf achten, Zitat, nicht erneut in einen Sumpf hineingezogen zu werden. Dasselbe gelte für die Vereinigten Arabischen Emirate. Aus den Emiraten sind gestern Angriffe mit Raketen und Drohnen aus Iran gemeldet worden. Das Regime in Teheran behauptet, der Angriff sei nicht geplant gewesen. Vielmehr habe man auf den Bruch der Blockade der Straße von Hormus reagiert. Die USA versuchen seit gestern in der Straße von Hormus wieder freie Schifffahrt zu ermöglichen. Nach Beginn der sogenannten Operation Freiheit der USA ist es zu wechselseitigem Beschuss gekommen.
18: Bei russischen Angriffen auf die Ukraine sind mindestens 5 Menschen getötet worden. In der zentralukrainischen Region Poltawa habe ein russischer Drohnen- und Raketenangriff 4 Menschen getötet und 31 verletzt, teilten die Behörden mit. In der Region Charkiw wurde nach Angaben der Staatsanwaltschaft ein weiterer Mensch getötet. 2 seien außerdem verletzt worden. Die Ukraine hat eine Waffenruhe angekündigt, die in der kommenden Nacht in Kraft treten soll. Wie lange sie dauern soll, sagte Präsident Selenskyj nicht. Zuvor hatte Russland bereits eine Feuerpause für den 8. und 9. Mai angeordnet. Der brandenburgische Ministerpräsident Woidke hat der Idee einer Länderfusion mit Berlin erneut eine klare Absage erteilt. So etwas habe heutzutage noch weniger Chancen als vor 30 Jahren, sagte der SPD-Politiker der Märkischen Allgemeinen Zeitung. Matthias Wetzel, RBB 24.
3: Woidke nennt zur Begründung unter anderem, dass sich die Menschen inzwischen mit dem Land identifizierten. Brandenburg habe ein großes Selbstbewusstsein entwickelt. Obwohl er selbst am 5. Mai 1996 für die Fusion gestimmt habe, sei er rückblickend froh, dass sie scheiterte, so der SPD-Politiker. Heute vor 30 Jahren hatten die Wähler in Brandenburg mehrheitlich gegen Pläne gestimmt, die beiden Länder zu einem zu machen. In Berlin entschied sich die Mehrheit für einen Zusammenschluss. Für eine Umsetzung der Pläne wäre aber die Zustimmung beider Bundesländer nötig gewesen.
18: Der Betriebsrat des Energieerzeugers SLEAG hat die Bundesregierung aufgefordert, ein neues Gaskraftwerk in der Lausitz zu bauen. In einem offenen Brief heißt es, dass die geplante Kraftwerksstrategie der schwarz-roten Koalition ostdeutsche Standorte wie das Kraftwerk Schwarze Pumpe benachteiligt. Besonders der sogenannte Südbonus für Anlagen in Süddeutschland mache faire Ausschreibungen unmöglich. Laut der SLEAG hat Bundeswirtschaftsministerin Reiche im vergangenen Jahr zugesagt, den Bau eines Gaskraftwerks in den ostdeutschen Revieren zu ermöglichen. Vor diesem Hintergrund enttäusche der aktuelle Gesetzentwurf. Bei einer Explosion in einer chinesischen Feuerwerksfabrik sind mindestens 26 Menschen ums Leben gekommen. Mehr als 60 weitere wurden laut chinesischen Staatsmedien verletzt. Aus Shanghai Eva Lambi-Schmidt.
20: Der Unfall ereignete sich am Montagnachmittag in der Stadt Luoyang im zentralchinesischen Landesteil Hunan. Staats- und Parteichef Xi Jinping fordert, mit allen Kräften nach Vermissten zu suchen und die Verletzten zu behandeln. Verantwortliche sollten zur Rechenschaft gezogen werden. In der Stadt Luoyang befinden sich zahlreiche Feuerwerksfabriken. China ist der größte Produzent von Feuerwerkskörpern weltweit.
18: Soweit die Nachrichten. 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Das Wetter. Heute wechselnd, meist aber stark bewölkt. Zeitweise fällt schauerartiger Regen bei Höchstwerten zwischen 14 und 21 Grad. Zur Stunde in Berlin-Wannsee 16, in Adlershof 14 Grad, in Altdöbern 15 und in Perleberg 12 Grad. Morgen überwiegend wolkig, zeitweise mit ergiebigen Regen bei Temperaturen von 11 bis 16 Grad. Die Zeit 10.26 Uhr.
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13: Clemens Schulze ist mein Name. Ich grüße Sie. Tja, ein Montagnachmittag nach einem langen Wochenende und dann rast ein Auto mit hoher Geschwindigkeit durch die Fußgängerzone in der Leipziger Innenstadt. Am Tag danach herrscht natürlich Bedrückung und Fassungslosigkeit. Der Ort ist nach wie vor abgesperrt. Der Reporter Roland Künke vom Mitteldeutschen Rundfunk war heute früh an dem Platz, an dem das Auto dann zum Stehen gekommen ist, und rekonstruiert das Geschehen so.
21: Ja, ich bin hier auf dem Leipziger Marktplatz und das ist der Punkt, an dem die Amokfahrt, und es war wohl offensichtlich eine Amokfahrt, wo die endete. Begonnen hat alles auf dem Augustusplatz und dann ist der Fahrer, ein 33-jähriger Deutscher, offenbar mit sehr hoher Geschwindigkeit, Augenzeugen berichten von 70, 80 Stundenkilometern durch eine Fußgängerpassage gerast, hat dabei mehrere Menschen erwischt, muss man wirklich sagen. 2 Personen sind getötet worden, 2 weitere schwer verletzt worden. Und man muss fast sagen, zum Glück nur noch 2 weitere Personen leicht verletzt worden. Ich habe gerade noch mal mit dem Leiter der Branddirektion hier in Leipzig sprechen können. Es gibt darüber hinaus dann natürlich noch circa 20 weitere betroffene Personen, die einfach dabei waren, die es gesehen haben und jetzt natürlich traumatisiert sind. Aber in Anbetracht der Tatsache, dass er wirklich durch eine Fußgängerpassage gerauscht ist im wirklichen Großverkehr, da ist da noch relativ, klingt jetzt komisch, aber relativ wenig passiert, muss man ganz ehrlich sagen. Ja, und dann hier am Marktplatz kam diese Amokfahrt dann zum Ende.
13: Und warum ist diese mutmaßliche Amokfahrt am Marktplatz so plötzlich beendet worden? Das erklärt der MDR-Reporter so.
21: Er ist dann tatsächlich hier an einem Poller hängen geblieben. Auf der anderen Seite vom Augustusplatz aus, da gibt es solche Poller nicht. Da ist frei, weil die Innenstadt offen gehalten werden soll. Aber hier am Ende sind dann doch ausfahrbare Poller. Und an einem solchen ist er dann tatsächlich hängen geblieben, hat sich dann auch widerstandslos festnehmen lassen. Und damit war dieses Drama fürs Erste erstmal beendet. Und man konnte dann noch relativ schnell sagen, dass das keinen politischen, keinen extremistischen Hintergrund, auch keinen religiösen Hintergrund hatte, sondern dass es offenbar die Tat eines psychisch labilen, kranken Menschen war. Er soll wohl kurz vorher noch in Behandlung gewesen sein in einer Einrichtung in Alt-Scherbitz, soll da erst kürzlich entlassen worden sein. Das sind aber alles noch so ein bisschen Gerüchte, die hier durch die Stadt wabern.
13: Heute also der Tag danach. Tja, und was macht wohl so eine schreckliche Tat mit den Menschen, mit der Stadt? Leipzig wird nach diesem Montag nicht mehr dieselbe sein, befürchtet der MDR-Reporter.
21: Man schaut in betroffene Gesichter, die Grimmersche Straße ist auch immer noch abgesperrt. Die Leute versuchen dann von den Polizisten, die hier bereitstehen, immer noch ein paar Informationen zu bekommen. Parallel dazu läuft der Aufbau des Marktes. Heute ist Markttag hier in der Stadt und die Händler, die ja sonst immer mit einem Lachen auf den Lippen hier ihre Buden aufbauen, die sind alle auch sehr bedrückt. Und ich muss ganz ehrlich sagen, ich auch persönlich habe so ein bisschen Angst, dass dieses Ereignis ja das Leben in der Stadt doch verändern könnte. Das war immer sehr schön hier in der Innenstadt, wenn es auch manchmal sehr voll war, aber immer sehr gemütlich, ein schönes Miteinander. Und jetzt ist das plötzlich so wirklich aus heiterem Himmel. Ich meine, bei Großereignissen wie Fußball-Europameisterschaft oder Weihnachtsmarkt, da hat man ja immer so ein dumpfes Gefühl, es könnte was passieren. Da sind ja auch die Sicherheitsvorkehrungen nochmal sichtbar, dass man so ein Gefühl hat von Angst. Aber jetzt so aus heiterem Himmel, und ich fürchte, das macht was mit den Menschen hier in der Stadt.
13: Leipzig nach dem Tag der mutmaßlichen Amokfahrt. Die Eindrücke von MDR-Reporter Roland Künke. Um eine Minute vor 10:30. Ganz anderes Thema. Ein Kreuzfahrtschiff ist eine schwimmende Stadt, ein in sich geschlossenes System. Und das kann zum Problem werden, wie wir gerade mit der niederländischen MV Hondius erleben. An Bord grassiert ein seltenes Virus, das Hunter-Virus. Drei Passagiere sind tot, darunter ein Deutscher. Und mehrere Personen zeigen Krankheitssymptome. Ob das mit dem Virus zusammenhängt, ist noch völlig unbestätigt. Bestätigt ist bisher eine Virusinfektion. Der Mann wurde vor einer guten Woche in ein Krankenhaus in Johannesburg geflogen. Das Kreuzfahrtschiff liegt jetzt vor Kap Verde und das Land hat den Passagieren verboten, von Bord zu gehen. Jetzt will der Veranstalter wohl die Kanarischen Inseln ansteuern. Spanien-Korrespondentin Julia Macher hat das alles für uns mal im Blick und sie konnte mir vorhin beantworten, warum gerade die Kanaren angesteuert werden.
0: Naja, die Betreiber erhoffen sich davon eine bessere medizinische Versorgung der Passagiere an Ort und auch vor allem der beiden an akuten Atemwegsbeschwerden erkrankten Crewmitglieder. Die Behörden von den Kapverden hatten die Evakuierung gestern nicht erlaubt, um die Bevölkerung der Kapverden nicht zu gefährden. Es gibt nämlich eine Variante des Hunter-Virus, die auch von Mensch zu Mensch übertragen werden kann, die sogenannte Anden-Variante. Da wird zurzeit überprüft, ob es sich bei den mutmaßlichen Erkrankungen darum handelt. Die Hondius liegt jetzt noch vor Santiago, der größten Insel der Kapverden, und wartet auf die Freigabe durch die Weltgesundheitsorganisation, weiter Richtung Kanaren zu fahren.
13: Kurz mal zur Erklärung. Das Hunter-Virus wird von Nagetieren übertragen, und zwar über den Kot oder Kotstaub. Deswegen ja das Verbot, das Schiff zu verlassen in Kap Verde. Wie ist denn die Situation auf dem Schiff gerade? Was hört man von den Passagieren?
0: Also gestern gab es ein Video von einem mitreisenden Videoblogger, der aus seiner Kabine berichtet hat, und der sprach unter Tränen davon, wie schlimm die Unsicherheit zurzeit ist für die Passagiere, wie schwer sie denen zu schaffen macht. Es war gestern ein Ärzteteam von Kap Verde mehr als 20 Stunden mit an Bord. Das hat Sicherheitsmaßnahmen verhängt, also zum Beispiel die Isolation der einzelnen Passagiere, und hat auch den beiden Crewmitgliedern geholfen. Aber ansonsten herrscht natürlich sehr, sehr viel Verunsicherung und die Menschen haben Angst.
13: Was hörst du vom Schiff? Haben die Ärzte an Bord oder das Gesundheitsteam die Situation unter Kontrolle?
0: Das ist schwer zu sagen, weil bis auf dieses Video von dem Videoblogger gibt es bisher keine direkten Reaktionen der Passagiere oder der Crew. Man weiß eben nur, dass von diesen insgesamt 6 mutmaßlichen Infizierungen, muss man ja immer sagen, 3 Menschen gestorben sind, darunter auch der Deutsche oder die Person aus Deutschland. Man weiß auch nicht, ob es ein Mann oder eine Frau ist. Der Körper dieses Menschen, der liegt wohl noch auf dem Schiff. Der Einfall wird in Johannesburg behandelt und es gibt eben die beiden Crewmitglieder. Ansonsten soll es keine möglichen Infektionen geben. Es ist aber auch so, dass beim Hunter-Virus zum Teil auch nur sehr leichte Symptome zu sehen sind. Also es kann sein, dass auch noch weitere Passagiere davon betroffen sind.
13: Wie ist es eigentlich zu dem Ausbruch auf dem Schiff gekommen? Weiß man da was?
0: Das weiß man nicht. Also dieses Schiff, das fuhr von Ushuaia los und ist eine Expeditionstour. Die fuhren dann auch über Inseln im Südatlantik, auch durch Gebiete, die eben von diesem Hunter-Virus betroffen sind. Man weiß nicht, ob zum Beispiel ein Nager an Bord irgendwie gelangt ist oder ob sich möglicherweise ein Passagier bei einem Landgang angesteckt hat. Das weiß man alles noch nicht. Das wird jetzt überprüft.
13: Können denn die Krankenhäuser auf den Kanaren mit dem Virus umgehen? Sind die dafür ausgestattet?
0: Die Krankenhäuser auf den Kanaren sind eigentlich relativ gut ausgestattet. Allerdings ist es bei diesem Hunter-Virus so, dass es ein sehr seltenes Virus ist, was vermutlich viele Gesundheitssysteme auch für Herausforderungen stellen wird. Aber normalerweise ist das spanische Gesundheitssystem gut ausgerüstet, auch für Epidemien, auch für solche eher unbekannten Krankheiten. Also das ist bestimmt die richtige Entscheidung gewesen, da auch Kurs drauf zu nehmen auf die Kanaren oder das zu bemöchten.
13: Nun gibt es natürlich das Problem, dass es für das Hunter-Virus offenbar kein Medikament gibt. Wie will man also damit umgehen jetzt in der Praxis? Ist da schon was bekannt geworden?
0: Also es geht beim Hunter-Virus, da es keine Impfung gibt, kein Medikament gibt, vor allem eben darum, die Symptome zu behandeln. Es gibt drei besonders schwerwiegende Symptome, die auftreten können. Schwere Lungenerkrankungen, Nierenversagen oder sehr, sehr hohes Fieber. Und da müssen eben die Symptome behandelt werden, wie bei anderen unheilbaren Krankheiten auch.
13: Das sagt Julia Macher, ARD-Spanien-Korrespondentin, über den Hunter-Virus-Ausbruch auf dem niederländischen Kreuzfahrtschiff MV Honjus. Der Kreuzfahrer soll jetzt Richtung Kanaren starten, aller Voraussicht nach.
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13: Nie zuvor wurde in den Geschäften so wenig mit Bargeld bezahlt wie jetzt. Bei 48% aller Einkäufe haben Kunden 2025 ihre Giro- oder Kreditkarte genutzt oder eben das Handy vor das Lesegerät der Kasse gehalten. Und es geht auch in die andere Richtung. Immer häufiger wird Bargeld an der Kasse abgehoben. Jörg Marksteiner aus der ARD Verbraucherredaktion weiß mehr.
4: 16,04 Euro bitte. Mit Karte bitte. Diesen Satz hört Alexander Schäfer jeden Tag. Und immer öfter. Für 4 große Edeka-Märkte ist er zuständig als Mitglied der Geschäftsführung. 10.000 Kunden sind dort jeden Tag unterwegs. Und ihre Art zu bezahlen hat sich in den vergangenen Jahren verändert.
5: Das merken wir auch. Wir haben hier in den Märkten ungefähr einen Anteil von EC-Zahlungen in Höhe von 60%.
4: Weitere 20% nutzen Kreditkarten, Apps, Bonusprogramme oder Apple Pay. Kunden, die beim Bezahlen Münzen hervorkramen oder Scheine zücken, sie gehören hier schon zur Minderheit.
5: Die Barzahlungen nehmen ab. Wir sind mittlerweile bei 20%. Tendenz auch fallend immer noch.
4: Ein Trend, der sich auch bundesweit zeigt, wenn auch etwas weniger drastisch. Insgesamt wurden in Supermärkten, Drogerien, Baumärkten, Mode- und Buchläden noch knapp 50% aller Einkäufe mit Bargeld bezahlt. Doch schon bald wird die Karte das Bargeld als beliebtestes Zahlungsmittel ablösen, sagen Fachleute.
22: Ich gehe mal ganz stark davon aus, dass das schon dieses Jahr der Fall sein wird, denn wir liegen ja nur noch knapp drüber. Und wenn Sie den Rückgang gegenüber dem letzten Jahr gesehen haben, das waren 4 Prozentpunkte, ist davon auszugehen, dass wir da mittlerweile schon sogar etwas drunter liegen unter den 50%. Das heißt also, die Kartenzahlung schon die Nase vorn haben wird.
4: Sagt Horst Rüther vom Kölner Handelsforschungsinstitut EHI Retail. Für seine neue Studie zum Bezahlverhalten hat er Daten von mehr als 125.000 Geschäften ausgewertet. Ergebnis: Die Kartenzahlung boomt, und das liegt auch an Corona. Während der Pandemie haben viele Kunden erstmals kontaktlos bezahlt und sind dann dabei geblieben. Auch viele Geschäfte haben sich darauf eingestellt, 1,50 Euro mit Karte zahlen. Oft ist das kein Problem mehr. Und auch das sorgt für den Sprung in der Statistik.
22: Weil eben vor allem auch in letzter Zeit kleine und Kleinstbetragstransaktionen über die Karte abgewickelt werden. Vor allem über Mobile Payment, also mobiles Bezahlen mit dem Smartphone.
4: Dass immer weniger Bargeld in den Kassen landet, sorgt aber auch für Probleme. Jedes zweite Geschäft berichtet in der Studie, dass zumindest zeitweise das Bargeld auch knapp wird. Denn viele Kunden zahlen mit Karte, lassen sich an der Kasse aber Bargeld auszahlen.
19: Insgesamt 15 Milliarden Euro hat der Einzelhandel im vergangenen Jahr ausgezahlt, mit Folgen für die Läden.
5: Also die Kunden nutzen uns als Geldautomat schon relativ häufig.
19: Im Schnitt werden hier pro Woche 150.000 Euro an Bargeld herausgegeben.
5: Wir können den Gesamtbetrag nicht über das Bargeld, das reinkommt, decken.
19: Also muss das Bargeld extra zugekauft werden. Das verursacht Kosten, zusätzlich zu den Gebühren für die Auszahlung. Sie übernehmen mittlerweile faktisch einen Teil der Bargeldversorgung von den Banken, müssen dann aber dafür zusätzlich bezahlen.
13: Bargeldabhebung mit der Karte im Supermarkt und auch bezahlen mit der Karte. Die Hintergründe dazu aus der ARD-Verbraucherredaktion von Jörg Marksteiner. Heute mehr Wolken als Sonne in Berlin und Brandenburg. Aktuell die Temperaturen 14, 15 Grad in Berlin, 12 Grad in Perleberg, 14 in Brandenburg an der Havel. Immer wieder Regen gibt's dazu, hauptsächlich im Norden. Vielleicht auch mal ein Gewitter dabei. Und ob das Waldbrandgebiet bei Jüterbock was abbekommt, das bleibt abzuwarten.
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13: Mit Kerstin Reinsch.
18: A2 Magdeburg Richtung Berlin. Zwischen Lenin und Raikwerder ist nach einem Unfall die rechte Spur gesperrt. Stadtverkehr Berlin. A100 Stadtring Richtung Wedding. An der Baustelle Detmolder Straße aktuell 10 Minuten Stau. A113 Stadt auswärts. Im Tunnel Rudower Höhe ist wegen einer Gefahrenstelle die linke Spur gesperrt. Tiergarten. Die Potsdamer Straße ist in Richtung Potsdamer Platz ab dem Reichpietsch-Ufer wegen eines Feuerwehreinsatzes gesperrt. Prenzlauer Berg, Schönhauser Allee statt auswärts. In Höhe Buchholzer Straße ist bis Mitte September nur eine Spur frei. Reinickendorf, Scharnweber Straße. In Höhe Gotthardstraße ist statt auswärts an einer Baustelle die rechte Spur gesperrt. Schöneberg, Hohenstaufenstraße in Richtung Bundesallee. Höhe Ansbacher Straße ist an einer Baustelle bis Ende Juli nur eine Spur frei. Aktuell ist noch zur S-Bahn. Nach der Reparatur eines Signals kommt es beim S-Bahn-Ring S41 und 42 sowie der S46 noch zu Verspätungen. 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
13: 10.39 Uhr ist es jetzt.
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13: Im Studio Clemens Schulze, ich grüße Sie. Nach der mutmaßlichen Amokfahrt in der Leipziger Innenstadt soll der Fahrer des Autos heute einem Haftrichter vorgeführt werden. Bei der Tat gestern starben ja 2 Menschen. Es gab außerdem viele Verletzte, 3 Personen davon schwer. Und alle warten jetzt auf die Ermittlungsergebnisse. Mehr in den Meldungen mit Kerstin Reinsch.
18: Im Fall der Amokfahrt in Leipzig ist das Motiv des Verdächtigen noch unklar. Nach Informationen des Mitteldeutschen Rundfunks ist der Mann aber erst vorgestern aus der Psychiatrie entlassen worden. Bei der Amokfahrt in einer Fußgängerzone in der Leipziger Innenstadt wurden 2 Menschen getötet und mehrere weitere verletzt. Vom MDR Arndt Groß.
1: Nach der mutmaßlichen Amokfahrt in Leipzig soll der Fahrer des Autos heute einem Haftrichter vorgeführt werden. Die Staatsanwaltschaft ermittelt wegen Mordes und versuchten Mordes. Es gibt ein Hinweisportal der Polizei. Augenzeugen können Videos und Fotos der Tat hochladen. Der mutmaßliche Täter ist nach Polizeiangaben 33 Jahre alt und ist ein deutscher Staatsbürger und auch in Deutschland geboren. Die deutsche Presseagentur berichtet, dass der mutmaßliche Amokfahrer Polizei bekannt sei. Bisher geht die Polizei nicht davon aus, dass es sich um einen Anschlag handelt.
18: Der Konflikt zwischen den USA und dem Iran um die Straße von Hormus verschärft sich weiter. US-Präsident Trump drohte, sollte der Iran Schiffe angreifen, die Frachter durch die Meerenge geleiten, werde das Land vernichtet. Der iranische Außenminister Araghchi warnte vor einer weiteren Eskalation. Vorher war es in der Straße von Hormus zu Gefechten gekommen. Die US-Armee versenkte nach eigenen Angaben mehrere iranische Boote. Der Iran meldete Raketenangriffe auf US-Militärschiffe. Außerdem wurden Ölanlagen in den Vereinigten Arabischen Emiraten durch Beschuss in Brand gesetzt. Bundeskanzler Merz kritisierte die iranischen Angriffe und rief dazu auf, wieder zu verhandeln. Die Deutsche Industrie- und Handelskammer warnt wegen der Lage am Persischen Golf vor weiteren Gefahren für die Weltwirtschaft. Der Außenwirtschaftschef der IHK, Dreyer, sagte im rbb24-Inforadio, der Krieg könne ähnliche Folgen für weltweite Lieferketten haben wie die Corona-Krise.
6: Deutschland ist eine der vernetztesten Volkswirtschaften der Erde. Wir brauchen Produkte aus dem Ausland, von den internationalen Weltmärkten. Was die fossilen Energieträger anbelangt, direkt sind wir weniger stark abhängig wie zum Beispiel asiatische Länder. Aber mit den asiatischen Ländern stehen wir in ganz wichtigen Handelsbeziehungen. Wir sprechen aber auch nicht nur von Rohöl und Flüssiggas, wir sprechen auch von raffinierten Produkten wie Kerosin. Also auch hier kann ein Mangel entstehen.
18: Volker Dreyer, Außenwirtschaftschef der Industrie- und Handelskammer. Bundesverkehrsminister Schnieder befürchtet dagegen keinen Kerosinmangel. Er sagt, es gebe genug Raffinerien für die Produktion auch in Deutschland. Brandenburgs Ministerpräsident Woidke hat der Idee einer Länderfusion mit Berlin erneut eine klare Absage erteilt. So etwas habe heutzutage noch weniger Chancen als vor 30 Jahren, sagte der SPD-Politiker der Märkischen Allgemeinen Zeitung. Brandenburg habe inzwischen ein großes Selbstbewusstsein entwickelt, betonte Woidke. Bei einer Abstimmung heute vor 30 Jahren war die Länderfusion an der Ablehnung der Bürger in Brandenburg gescheitert. In Berlin entschied sich die Mehrheit für einen Zusammenschluss. Es war jedoch die Zustimmung beider Bundesländer nötig. Thorsten Südow, RBB 24, Landespolitik.
8: Verantwortlich für das klar mehrheitliche Nein aus Brandenburg zur Länderfusion waren vor drei Jahrzehnten unter anderem Befürchtungen der Brandenburger, in einem gemeinsamen Bundesland neben Berlin nicht recht zur Geltung zu kommen. Außerdem die Schuldenlast von Berlin und das wachsende Gefühl einer Brandenburger Identität sechs Jahre nach der politischen Neugründung.
18: Vor dem Berliner Landgericht hat heute der Prozess wegen eines tödlichen Streits am Humboldt-Forum begonnen. Dort sind im September vergangenen Jahres zwei Gruppen aneinander geraten. Ein 20 Jahre alter Syrer wurde niedergestochen, er starb später im Krankenhaus. Zwei weitere Männer wurden durch Messerstiche verletzt. Vier Angeklagte

0: Unfallstelle starb. Der Mann kam verletzt in ein Krankenhaus. Soweit die Nachrichten. 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Das Wetter. Heute wechselnd, meist aber stark bewölkt, zeitweise fällt schauerartiger Regen, Höchstwerte zwischen 14 und 21 Grad. Aktuell in Berlin-Adlershof 15, in Spandau 16 Grad, in Baruth-Mark 14 und in Cottbus 16 Grad. Morgen überwiegend wolkig, gebietsweise kräftiger Regen bei Temperaturen bis 16 Grad. Die Zeit 10.45 Uhr.
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2: Im Studio Clemens Schulze, schönen guten Tag. Viele Menschen in Deutschland haben Hemmungen, erste Hilfe zu leisten, weil sie Angst haben, etwas falsch zu machen. Für die meisten ist der letzte Erste-Hilfe-Kurs, wie zum Beispiel der vor einem Führerschein, oft schon sehr lange her. Ein Berliner Schüler hat nun eine Aktion gestartet, den Rettungstag Staying Alive nämlich, mit dem er Erste Hilfe fest im Schulalltag und Reanimation als grundlegende gesellschaftliche Kompetenz verankern will. Und auch die Politik zeigt sich dem Anliegen gegenüber offen, um so die Ersthelferanzahl zu erhöhen. RBB24 Inforadio-Reporter Paul Vorreiter war bei so einem Kurs dabei.
3: Es wird fleißig geübt in dem Saal am Campus der Berlin Cosmopolitan School am Berliner Mögelsee. Schülerinnen und Schüler bereiten einen Flashmob zum Bee Gees-Song Staying Alive vor. Später soll zu genau diesem Song an Puppenreanimation geübt werden. Die Songauswahl ist dabei kein Zufall. Das Tempo entspricht ziemlich genau dem empfohlenen Druckrhythmus bei einer Herzdruckmassage mit etwa 100 bis 120 Kompressionen pro Minute. Das Staying Alive-Projekt ist auf Initiative von Henry Bauchhage entstanden. Die Idee zu dem Projekt kam dem Abiturienten nach einem einschneidenden Erlebnis.
4: In der 10. Klasse war ich mit ein paar Kumpels bei einer Party in Berlin. Und wir sind dann abends nach der Party Straße entlang gelaufen, war dunkel. Und ich war vorne und ein Kumpel von mir war hinten und hatte eine Wodkaflasche gekauft. Irgendwie gerade 16 geworden alle. Und hat dann diese halbe Wodkaflasche auf einmal geixt. Und wir haben das nicht so richtig mitbekommen, aber der ist dann auf einmal umgekippt und zusammengebrochen, hat gereiert und konnte nicht mehr. Und in der Situation habe ich mich sehr hilflos gefühlt, weil ich konnte ihm nicht helfen. Ich wusste nicht, was ich mache.
3: Der 18-Jährige will das Thema Erste Hilfe stärker ins Bewusstsein rücken. Beim Aktionstag heute durchlaufen mehrere hundert Schüler 8 Stationen. Ein Dutzend Hilfsorganisationen übt mit den Schülerinnen und Schülern die Reanimation, ebenso die stabile Seitenlage. Sie erklärt ein junger Sanitäter.
5: Die Seitenlage machen wir dann, wenn der Patient bewusstlos ist, aber eine Atmung hat. Dazu nehmen wir dann den Arm, dazu knien wir uns zu dem Patienten auf eine der Seiten runter, neben dem Patienten, und nehmen dann den Arm, der bei uns liegt, und strecken ihn einfach einmal aus.
3: Initiator Henry Bauchhage will, dass Erste Hilfe fester Bestandteil im schulischen Alltag wird. An der Berlin Cosmopolitan School will man ihn in Zukunft fest im Curriculum verankern. Schüler sollen frühzeitig lernen, wie sie im Ernstfall Leben retten können. Das soll auch helfen, die in Deutschland sehr niedrige Ersthelferquote zu erhöhen.
4: Dadurch, dass wir diese Kompetenz für Erste Hilfe stärken, wird auch die Hilfsbereitschaft höher. Also das zeigen ja Länder wie Schweden oder Norwegen, aber auch andere wie Frankreich. Da wird Erste Hilfe in Schulen beigebracht. Und da ist die Ersthelferquote für Reanimation ist da viel höher als hier. Die ist da bei 85%. Hier in Deutschland 51% ungefähr.
3: Sagt Henry. Übersetzt heißt das, in Deutschland beginnen nur in gut 50% der Fälle anwesende Ersthelfer mit Wiederbelebungsmaßnahmen. Die Quote steigt zwar, aber nur leicht. Erste-Hilfe-Kompetenz frühzeitig zu lernen, ist dabei schon länger erklärtes politisches Ziel.
6: Es gibt eine Empfehlung der Kultusministerkonferenz aus dem Jahr 2014, in dem empfohlen wird, die Erste Hilfe schon in die weiterführenden Schulen ab Klasse 7 zu bringen. Es gibt also Bundesländer, die waren da sehr, sehr schnell, zum Beispiel das Land Brandenburg. Dort sind wir mit unserer Landesarbeitsgemeinschaft Erste Hilfe auch seit 2019 mit dem Land Brandenburg in einer Kooperationsvereinbarung unterwegs und bringen dort die Erste Hilfe schon flächendeckend in die Schulen. Andere Bundesländer sind noch nicht so weit und Berlin ist leider bisher auch noch nicht so weit.
3: Sagt Marianne Filler, zuständig für die Ausbildung bei den Maltesern in Berlin. Bislang beteiligen sich in der Stadt mehr als 70 weiterführende Schulen am Projekt Berliner Schüler retten Leben. Der Senat will durch eine neue Kooperation mit der ADAC-Stiftung den Reanimationsunterricht ab der 7. Jahrgangsstufe weiter ausbauen und auf alle weiterführenden Schulen der Stadt ausweiten. Die Kooperation ist auf 5 Jahre angelegt. Lehrkräfte sollen dabei befähigt werden, ihr Erste-Hilfe-Wissen an die Schüler weiterzugeben.
7: Wir wollen jetzt noch mehr Lehrkräfte erreichen, die dann aber nicht nur in eine eigene

0: Qualifikation haben, sondern auch mit ihren Schülerinnen und Schülern in die Umsetzung gehen. Also das im Regelunterricht einmal einüben, mit ihren Schülern darüber sprechen, was ist zu tun in einem Erste-Hilfe-Fall. Dafür braucht es jetzt nicht unbedingt zusätzliche Mittel, sondern vor allen Dingen Zeit und Räume und wie wir auch im Hintergrund sehen, das Material dafür.
1: So Berlins Bildungssenatorin Katharina Günther-Wünsch. Am Möggelsee geht es für die Schülerinnen und Schüler inzwischen in den Praxisversuch. Sie sind engagiert. Leichte Unsicherheiten werden überspielt.
2: Wenn sie nicht bewusst ist, drückst du noch den Mund auf, damit sie weiter atmet. Aber sie macht das jetzt, weil sie ist ja bei Bewusstsein. Und das ist die stabile Seitenlage. Und dann guckt man immer so einmal die Minute, ob die Person noch atmet. Mhm. Kannst du entweder machen, wenn du die Hand einfach vor dem Mund hältst. Oder du kannst zum Beispiel die Hand auf den Rücken legen und dann merkst du, wie sie atmet. Also hier oben.
1: Vor Ort ist auch Intensivmediziner Dr. Philipp Rumsch von der Pépinière-Stiftung. Er setzt sich bundesweit für Erste-Hilfe-Ausbildung ein und hilft bereits ganz konkret bei der Materialbeschaffung. Die Stiftung verfügt über 1000 Reanimationspuppen und verleiht sie kostenfrei an Schulen über eine Website, die Rumsch gemeinsam mit Abiturient Henry Bauchhage entwickelt hat. Der Notarzt berichtet, dass viele Menschen Hemmungen haben, Erste Hilfe zu leisten, aus Angst, etwas falsch zu machen. Philipp Rumsch plädiert dafür, Ersthelfer stärker zu motivieren.
3: Wenn man zum Beispiel bei einer Reanimation jemandem Rippen bricht, passiert das. Wenn Sachen kaputt gehen, ist das über die Unfallkasse oder über die Unfallversicherung auch versichert. Das heißt, man hat als Ersthelfer auch eine Art von Versicherungsschutz. Wir haben nach deutschem Recht eine Pflicht zu helfen, das sollte man wissen. Da soll man sich dann sagen, okay, ich kann was falsch machen, aber das ist nicht so schlimm, wie wenn ich gar nichts mache, weil dann ist er sicher tot.
1: Tobias Benthaus ist Vorstand bei der Deutschen Gesellschaft für Erste Hilfe. Seiner Beobachtung nach gibt es in Deutschland kein Problem mit zu geringer Hilfsbereitschaft. Vielmehr werde zu verkopft geholfen, findet der Notarzt. Oft verunsicherten auch überfrachtete Erste-Hilfe-Kurse die Menschen. In der Regel werden an einem Tag in 8 Stunden 9 Unterrichtseinheiten vermittelt. Bei den Maltesern in Berlin sind unter den Teilnehmenden mit großem Abstand überwiegend betriebliche Ersthelfer. Die übrigen machen es für den Führerschein, nur die wenigsten freiwillig.
4: Weg mit Angst und Komplexität, hin zum »Es kann jeder«. Die Bundeszentrale für gesundheitliche Aufklärung, die haben ja das Projekt »Prüfen, Rufen, Drücken«, also Atmung prüfen, Notruf wählen, Herzdruckmassage machen plus Defi-Anwendung, haben das ja einfach weit propagiert. Und das ist das Einfachste, was wir machen müssen.
1: So Tobias Benthaus. Helfen könnte aus Sicht der Deutschen Gesellschaft für Erste Hilfe auch eine standardisierte Rettungsdienstabfrage. Die europäischen Reanimationsrichtlinien empfehlen bereits ausdrücklich, dass Leitstellen Anrufende bei Verdacht auf Herz-Kreislauf-Stillstand aktiv und strukturiert zur Reanimation anleiten. Bislang läuft das aber in Deutschland nicht flächendeckend so ab. Hoffnungsvoll stimmt, dass unter jungen Leuten das Interesse an Erster Hilfe vielerorts zunimmt. Das beobachtet zumindest Mia Vohland vom Schulsanitätsdienst an der neuen Gesamtschule Babelsberg in Potsdam. An ihrer Schule gab es zu Beginn 8 Schulsanitäter, jetzt sind es 20. Und der Andrang hält an.
5: In Potsdam sind bei den Maltesern 3 Schulen unter Vertrag. Wir versuchen aber weiterhin an anderen Schulen den Schulsanitätsdienst heranzuführen, weil wir sind der Meinung, es ist eine großartige Sache. Und das Schöne darunter ist halt auch, dass die Schüler, die dann die Ausbildung anfangen und abschließen, sagen, ich habe jetzt total Interesse an einer Medizinstudium wegen dem Schulsanitätsdienst. Also es bietet halt auch für später ganz viele Möglichkeiten.
1: Und so könnten möglicherweise auch heute am Möggelsee die professionellen Sanitäter von morgen entstehen.
6: So. Ach,
7: wer schneller ist.
6: Ja. Und drücken.
7: Okay, Anna, ich hau.
6: Nee, nicht wer schneller ist. Ihr müsst 120 Mal pro Minute drücken. Bis es klickt.
7: Keine Ahnung.
6: Okay, dann akzeptieren wir jetzt den Tod.
1: Spaß scheint die Herzdruckmassage jedenfalls auch zu machen. Was sagen Ella, Jakob und Lea nach dem Selbstversuch dazu?
8: Dieses Reanimieren des CPR ist ja schon anstrengend nach einer Weile. Vor allem, wenn man so immer 2 Minuten am Stück machen muss, ist man irgendwann auch schon so anstrengend. Aber eigentlich geht's voll.
9: Ja, ich fand es wirklich interessant und auch wichtig. Wir haben gelernt, dass es der Ribcage gebrochen werden kann in dem Prozess der Reanimation. Aber da die Person schon tot ist, kann es eigentlich nur besser werden. Und es war tatsächlich wirklich so, dass es dieses Lied, genau diesen Takt vorgibt, der hilft, wie man das Herz reanimiert.
8: Ich habe halt bis mit diesem Jahr CPR, das ist so, dass ich dann so eine Rippe oder so breche und dann, dass das so vielleicht so schlimm endet.
1: Schlimm geendet ist die Übung jedenfalls nicht. Sie hat sich für die Schüler sogar gelohnt.
10: Und ihr bekommt aber einfach eine Anstecknadel, weil ihr erfolgreich reanimiert habt. Unseren Herzensretter in Bronze. Erfolgreich.
11: Berlin und Brandenburg bilden junge Ersthelfer aus. Was in der Region dafür getan wird, das hat sich unser Reporter Paul Vorreiter für uns mal angeschaut.
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11: Um 11:06 jetzt. Ob Wahrzeichen wie das Brandenburger Tor oder auch kleine Museen. In Deutschland gibt es viele Bauten, die die Kultur des Landes prägen. Ohne staatliche Fördermittel könnten viele von ihnen nicht erhalten werden. Kulturstaatsminister Wolfram Weimer will dafür die Bundesmittel aufstocken. Gestern hat er in Berlin Förderbescheide an mehrere Projekte überreicht. Ein eher angenehmer Termin für den oft kritisierten Weimar, berichtet Hauptstadtkorrespondent Andreas Fischer.
12: Bundeskanzleramt, 5. Stock, Bankettsaal. In weißen Mappen mit dem Bundesadler vorne drauf stecken die Förderbescheide, die Weimar hier verteilt. Insgesamt rund 35 Millionen Euro an 8 Projekte. An mehreren Städtischen stehen Vertreterinnen und Vertreter der geförderten Projekte. Eine davon ist Beatrix Wittmann-Stift, stellvertretende Bürgermeisterin der Hansestadt Anklam in Mecklenburg-Vorpommern. Für sie ist es ein besonderer Tag.
13: Es ist wie Weihnachten, weil wir schon sehr, sehr lange auf diese Förderung gewartet haben.
12: 1 Million Euro erhält Anklam vom Bund. Damit wird die Stadt ihrem berühmten Sohn, dem Flugpionier Otto Lilienthal, ein neues Museum widmen. Schon seit Jahren wird dazu die im Krieg zerstörte Nikolaikirche wieder aufgebaut. Das Geld für die Ausstellung selbst hatte aber noch gefehlt.
13: Wir können jetzt die Ärmel hochkrempeln und können die neue Ausstellung planen, um sie dann auch 2028 verfügbar zu haben.
12: Das neue Lilienthal-Museum erfüllt laut Kulturstaatsminister Weimar eine zentrale Funktion von Kulturbauten. Deutschland als Erfindernation müsse stärker die eigenen Helden sichtbar machen.
14: Da sind andere Nationen manchmal besser. Der amerikanische Präsident behauptet, sie hätten die Fliegerei erfunden und sie hätten das Telefon erfunden. Dabei waren es in beiden Fällen Deutsche. Und wenn man das über Kulturbauten sichtbar macht, dann halte ich das für eine gute Sache.
12: Andere Kulturbauten haben an sich eine hohe Symbolkraft. Ein Beispiel kann Weimar sogar sehen, wenn er im Kanzleramt aus dem Fenster schaut, die Kaiser-Wilhelm-Gedächtniskirche. Im Zweiten Weltkrieg, fast komplett zerstört, ist die Ruine des Hauptturms bis heute ein Mahnmal für den Frieden. Daneben steht der denkmalgeschützte Neubau aus den 50er Jahren. Der neue Glockenturm ist aber seit Jahren hinter einem Gerüst versteckt, erklärt Christina Wortmann von der Stiftung Kaiser-Wilhelm-Gedächtniskirche.
15: Und zwar, weil die Fassade, also diese Betonfassade, bröckelt. Und das kann nun endlich saniert werden. Das heißt, es werden neue Waben dort aufgestellt und ausgetauscht und wir beginnen damit nächstes Jahr.
12: 7 Millionen Euro vom Bund machen die Sanierung möglich. Eine Summe, die auch Lisa Paus von den Grünen freut, denn die Kirche steht in ihrem Wahlkreis. Doch nicht nur deswegen ist die ehemalige Bundesfamilienministerin zur Übergabe des Förderbescheids gekommen. Sie ist aktuell auch Vorsitzende des Haushaltsausschusses im Bundestag. Die Grünen hatten Weimar zuletzt heftig kritisiert, als er 3 linke Buchhandlungen von der nominierten Liste für den Buchhandlungspreis gestrichen hatte. Bei der Förderung von Bauten ist sich Paus aber grundsätzlich einig mit dem Staatsminister.
16: Das ist öffentliches Kulturgut. Deswegen ist es eine Aufgabe auch der öffentlichen Hand, das zu unterstützen. Und das machen wir. Und das wird zum Glück auch von den ganzen letzten Bundesregierungen so gesehen.
12: Bis zu 120 Millionen Euro zusätzlich stehen dieses Jahr für das Programm Kulturinvest in Weimars Haushalt. Das klingt nach viel, dürfte bei den aktuell hohen Baukosten aber schnell ausgegeben sein. Trotzdem ist Weimar sichtlich stolz auf sein Budget.
14: Der Kulturetat steigt um 10%. Wir sind neben dem Verteidigungshaushalt das Ressort mit dem größten Zuwachs. Das ist ungewöhnlich, aber das ist auch ein gutes Signal. Ja, wir müssen uns verteidigen, müssen in die Verteidigung investieren, aber wir investieren eben auch in die Kultur.
11: Das sagt Kulturstaatsminister Wolfram Weimar im Bericht von Hauptstadtkorrespondent Andreas Fischer. Zum Wetter in Berlin und Brandenburg: heute mehr Wolken als Sonne. Aktuell die Temperaturen in Berlin zwischen 15 und 16 Grad. In Frankfurt-Oder werden 14 gemessen und Brandenburg an der Havel meldet 15 Grad. Immer wieder Regen dazu, hauptsächlich im Norden. Und die Höchstwerte, naja, wenn wir Glück haben, kriegen wir so die 17, 18 Grad hin. Kommende Nacht dann weiter dichte Wolken, immer wieder Regen, Tiefstwerte 11 bis 7 Grad. Morgen geht's dann so durchwachsen weiter, teilweise mit kräftigem Regen. Und es ist wohl der kühlste Tag der Woche, höchstens 16 Grad.
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11: Mit Kerstin Reinsch.
18: A2 Magdeburg Richtung Berlin. Zwischen Lenin und Raikwerder ist nach einem Unfall die rechte Spur gesperrt. Stadtverkehr Berlin. A100 Stadtring Richtung Wedding. An der Baustelle Detmolder Straße etwa 10 Minuten Stau. A113 Stadt auswärts. Im Tunnel Rudower Höhe werden Straßenschäden beseitigt. Die linke Spur ist deshalb gesperrt. Tiergarten. Die Potsdamer Straße ist in Richtung Potsdamer Platz. Ab dem Reichpietschufer wegen eines Feuerwehreinsatzes gesperrt. Moabit. Die Kaiserin-Augusta-Allee ist in Richtung Alt-Moabit zwischen Wiebestraße und Reuchlinstraße wegen eines Kraneinsatzes gesperrt. Karlshorst-Treskow-Allee in beiden Richtungen. Höhe-Waldo-Allee ist bis Ende Mai jeweils nur eine Spur frei. Das Abbiegen nach links ist nicht möglich. Rummelsburg, Hauptstraße in Richtung Ostkreuz. Zwischen Schlichterallee und Karlshorster Straße ist an einer Baustelle die rechte Spur gesperrt.
11: 11 Uhr ist es jetzt.
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11: Ich bin Clemens Schulze. Schönen guten Tag. Gestern, später Nachmittag, mitten in Leipzig, ein Autofahrer fährt in einer Fußgängerzone mehrere Menschen an. Zwei von ihnen sterben. Es gibt mehrere Verletzte. Ermittler gehen nicht von einem politischen Motiv aus. Heute soll der Mann einem Haftrichter vorgeführt werden, der Verdächtige. Meldung jetzt mit Kerstin Reinsch.
18: Nach der Amokfahrt in der Leipziger Innenstadt ist noch immer unklar, wie viele Menschen verletzt worden sind. Wie die Staatsanwaltschaft mitteilte, haben sich viele Betroffene nach dem Vorfall selbstständig zum Arzt begeben. Deswegen gibt es keinen genauen Überblick über die Gesamtzahl an Opfern. Bislang ist von zwei Toten und mehreren Verletzten die Rede. Gestern Nachmittag war ein mutmaßlich psychisch Kranker mit dem Auto durch die Fußgängerzone gerast. Unmittelbar nach der Tat ließ er sich widerstandslos festnehmen. Im Laufe des Tages soll der 33-jährige Deutsche einem Haftrichter vorgeführt werden. Der Konflikt zwischen den USA und dem Iran wegen der Straße von Hormuz verschärft sich. Der iranische Außenminister Araghchi warnte vor einer weiteren Eskalation, falls die USA ihren Einsatz in der Meerenge fortsetzen. Laut US-Präsident Trump sollen Handelsschiffe durch die Straße von Hormuz geleitet werden. In der Meerenge haben sich gestern das iranische und das amerikanische Militär gegenseitig angegriffen. Aus Washington Sarah Schmidt.
19: Laut US-Militär sind 6 kleine iranische Boote versenkt und Drohnen und Marschflugkörper abgefangen worden. Der Iran hat nach Angaben der amerikanischen Streitkräfte Schiffe der US-Marine angegriffen, aber vor allem auf zivile Schiffe abgezielt. Präsident Trump erklärte gegenüber Fox News, Iran werde dem Erdboden gleichgemacht, sollten eskortierende US-Schiffe angegriffen werden.
18: Die Abgeordneten von CDU und CSU im Bundestag wählen heute ihre Führung neu. Der bisherige Unionsfraktionsvorsitzende Spahn stellt sich dabei zur Wiederwahl. Hauptstadtkorrespondentin Dagmar Pepping.
20: Die Messlatte liegt hoch. Bei seiner Wahl vor genau einem Jahr erhielt Spahn etwas mehr als 91% der Stimmen. Ein sehr gutes Ergebnis. Spahn wurde damit Nachfolger von Friedrich Merz, der seit 2022 an der Spitze von CDU und CSU im Bundestag gestanden hatte. Es wird spannend, ob der 45-jährige ehemalige Bundesgesundheitsminister erneut so viel Zustimmung erhält. In Reihen von CDU und CSU wächst der Unmut über gemachte Kompromisse mit der SPD. Spahn hatte zuletzt beklagt, die schwarz-rote Koalition sei außer Tritt geraten und gefordert, Union und SPD müssten gemeinsam zu politischen Entscheidungen kommen. Mit einem Gegenkandidaten muss Spahn nicht rechnen.
18: Brandenburgs Ministerpräsident Woidke hat die Idee einer Länderfusion mit Berlin erneut klar abgelehnt. So etwas habe heutzutage noch weniger Chancen als vor 30 Jahren, sagte der SPD-Politiker der Märkischen Allgemeinen Zeitung. Brandenburg habe inzwischen ein großes Selbstbewusstsein entwickelt. Die Menschen würden sich mit ihrem Land identifizieren, betonte Woidke. Bei einer Abstimmung heute vor 30 Jahren war die Länderfusion von Berlin und Brandenburg an der Ablehnung der Bürger in Brandenburg gescheitert. In Berlin entschied sich die Mehrheit für einen Zusammenschluss. Es war jedoch die Zustimmung beider Bundesländer nötig. Vor dem Berliner Landgericht hat heute der Prozess wegen eines tödlichen Streits am Humboldt-Forum begonnen. Dort sind im September vergangenen Jahres 2 Gruppen aneinander geraten. Katharina Trümper, RBB 24, Inforadio.
21: Dabei wurde ein 20-jähriger Syrer niedergestochen. Er starb später im Krankenhaus. 2 seiner Begleiter wurden durch Messerstiche verletzt. 4 der Angeklagten wird unter anderem Totschlag vorgeworfen, den 3 anderen gefährliche Körperverletzung. Die Gründe für die Auseinandersetzung sind unklar. Bereits im August 2025 waren am Humboldt-Forum 2 Gruppen mit Messern aufeinander losgegangen. 6 Menschen wurden dabei verletzt, einer davon lebensgefährlich.
18: Der Wiederaufbau des Turms der Garnisonkirche in Potsdam geht am Mittag in die letzte Etappe. Die noch fehlende rund 30 Meter hohe Turmhaube soll direkt neben dem Gebäude zusammengesetzt und später auf den Turm gehoben werden. Zunächst werden 8 Edelstahlsäulen für die Unterkonstruktion angeliefert. Sie werden mit Holz verschalt und anschließend mit Kupferblech umhüllt. Über den Wiederaufbau ist jahrelang gestritten worden. Die frühere Militärkirche gilt Kritikern als Symbol der Verbindung von Preußentum und Nationalsozialismus. Der neu errichtete Turm wurde schon 2024 eröffnet. Darin gibt es eine Kapelle, eine Aussichtsplattform und eine Ausstellung, die sich mit der Geschichte des Ortes beschäftigt. Soweit die Nachrichten. 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Das Wetter. Heute wechseln, meist aber stark bewölkt. Zeitweise fällt schauerartiger Regen bei Höchstwerten zwischen 14 und 21 Grad. Die Temperaturen zur Stunde in Berlin-Buch 15 und in Spandau 16 Grad. In Stechlin 12 und in Dahme-Mark 16 Grad. Morgen überwiegend wolkig, gebietsweise wieder kräftiger Regen, bei Temperaturen von 11 bis 16 Grad. Die Zeit 11.05 Uhr.
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11: Im Studio Clemens Schulze. Willkommen. Seit dem PISA-Schock vor 25 Jahren wird in Deutschland intensiv darüber nachgedacht, was in unseren Schulen falsch läuft. Geändert hat es nicht viel. 2023 sind die Ergebnisse hierzulande bei der Prüfung des Leistungsniveaus von 15-jährigen Schülerinnen und Schülern in Deutsch, Mathe und Naturwissenschaften schlechter ausgefallen als jemals zuvor. Was machen die Länder anders, die an der Spitze des internationalen PISA-Vergleichs stehen? Das wollte der Hamburger Lehrer Alexander Brandt herausfinden. Er hat deshalb vier dieser Länder besucht und die Ergebnisse in seinem Buch »Die Bildungsweltmeister« zusammengefasst. Unser Redakteur Henning Wächter hat sich mit Alexander Brandt ausführlich unterhalten.
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0: Hallo Herr Brandt.
2: Hallo, danke für die Einladung.
0: Die vier Länder, in denen Sie recherchiert haben, waren Finnland, Estland, Japan und Singapur. Warum vier und warum diese vier?
2: Naja, ich wollte Länder besuchen, die eben traditionell sehr gut bei der PISA-Studie abschneiden, aber ich wollte auch Länder mit verschiedenen Kulturen, verschiedene Größen, verschiedene Geschichten besuchen und nicht nur asiatische Länder zum Beispiel. Und das war eine gute Breite. Wir haben irgendwie Skandinavien dabei, wir haben Asien dabei, wir haben einen Stadtstaat dabei und wir haben große Länder dabei. Und das waren dann die Länder, die sich so ergeben haben. Und ich war dann eben 6 Monate lang unterwegs in diesen Ländern und habe 30 Schulen besucht und habe einfach sehr, sehr viel darüber gelernt, was wir auch in Deutschland anders machen könnten.
0: Da kommen wir jetzt zu. Haben Sie Muster, Prinzipien, Konzepte entdeckt, die den Kindern in allen diesen vier Ländern helfen, erfolgreich zu lernen?
2: Ja, also ein Muster, das ich entdeckt habe, ist der Umgang mit Heterogenität bei Schülerinnen und Schülern. Also bei uns ist es oft so, dass wenn ein Schüler schwächer ist, dann geben wir ihm vielleicht leichtere Aufgaben oder trennen irgendwie in verschiedene Schularten. Und in den Ländern, die ich besucht habe, in vielen von denen, wird nicht im Leistungsniveau unterschieden, das die Schülerinnen und Schüler bearbeiten, sondern im Grad der Unterstützung. Das kann dann so zum Beispiel ausschauen, dass in Finnland ein Schüler, wenn er vielleicht ein paar Wochen krank war oder ein Thema nicht ganz verstanden hat in der zweiten Klasse, dann kann er relativ flexibel, relativ schnell in eine Kleingruppenförderung gehen von einer spezialisierten Förderlehrkraft, bis seine Lernlücken dann so weit aufgeschlossen sind, dass er wieder Vollzeit dem Matheunterricht folgen kann. Und das ist dann vielleicht nur für ein paar Wochen oder so, aber dort wird eben sehr früh und sehr flexibel gefördert und Sonderpädagogen springen sehr flexibel ein und betreuen nicht nur Schülerinnen und Schüler mit diagnostiziertem Förderbedarf, sondern sind für alle Schülerinnen und Schüler da.
0: Müssen wir also früher ansetzen und auch mehr Ausdauer beim Auffüllen von Lücken haben bei den Kindern?
2: Ja, auf jeden Fall, wir brauchen mehr Ressourcen und bessere und klassenübergreifende Förderstrategien. Ich glaube, in Deutschland werden Lehrkräfte oft mit der Heterogenität im Klassenzimmer allein gelassen und sehen dann keinen anderen Weg, als im Leistungsniveau zu differenzieren und dann den schwächeren Schülerinnen und Schülern die leichteren Aufgaben zu geben. Und diese Strategie habe ich nicht so häufig gesehen in anderen Ländern. Dort werden die allermeisten Schülerinnen und Schüler gleich hohe Anforderungen gestellt. Differenziert wird eben im Grad der Unterstützung.
0: Hatten Sie den Eindruck, Sie haben ja gesagt, teilweise waren Sie auch in Asien, nämlich in zwei dieser vier Länder, dass vor allem dort, aber vielleicht auch nicht nur dort, die Schülerinnen und Schüler sich unter Druck fühlten?
2: Also das ist ja das große Klischee und das große Vorurteil, wenn man zu asiatischen Schulsystemen was hört. Und es hat auch einen Grund, zum Beispiel in Japan wird gegen Ende der 9. Klasse gibt es eine große Aufnahmeprüfung für die Oberschule und dann später auch für die Universität, die sehr entscheidend ist für den weiteren Lebensweg. Aber das davor, also von der 1. bis zur 8. Klasse, gibt es tatsächlich wenig Druck. Und da gibt es, also die ersten paar Schuljahre gibt es keine Noten und da wird auch nicht unterschieden in Gymnasium oder Realschule oder Grundschule, sondern die Kinder lernen gemeinsam.
0: Wie lange, also bei Japan haben Sie es jetzt gerade erwähnt, aber wie ist denn in den anderen drei Ländern? Wie lange bleiben die Klassen zusammen und wann wird dann gesplittet auf verschiedene Oberschultypen?
2: Also in Estland, Finnland und Japan lernen die Kinder gemeinsam bis zur 9. Klasse. In Singapur haben sie ganz lange bis zur 6. Klasse gemeinsam gelernt und dann gab es verschiedene Schulzweige. Das haben die jetzt aber geändert im vorletzten Schuljahr, dass die Schülerinnen und Schüler verschiedene Fächer auf verschiedenen Niveaus lernen können. Das heißt, wenn einer sehr gut in Mathe ist, aber in Englisch Schwierigkeiten hat, kann er in Mathe einen schwierigeren Kurs belegen und in Englisch einen einfacheren. Aber wenn er dann in Englisch besser wird, kann er dann aufsteigen zu einem höheren Kurs. Also es ist deutlich flexibler und dann auch gerechter.
0: Und was bringt das konkret? Also wie macht sich das im Alltag bemerkbar?
2: Naja, also wir wissen das aus empirischen Studien, dass ein längeres gemeinsames Lernen für die Bildungsgerechtigkeit ganz wichtig ist und einen positiven Effekt hat, aber die Leistungen dadurch nicht schlechter werden, zwar auch nicht besser, aber an sich hat das ganz viel damit zu tun, dass es ein gerechtes System ist.
0: Eine weitere viel diskutierte Frage bei uns ist Frontalunterricht oder Projektarbeit. Mhm. Haben Sie eine Antwort darauf gefunden?
2: Es braucht beides und zu verschiedenen Zeiten im Lernprozess. Ich glaube, wir in Deutschland sehen das immer als Gegensätze. Aber tatsächlich ergänzen sich gesteuerte Formen sehr gut, wenn es uns um den Aufbau von Wissen geht und dann offenere Projektformen, wenn es darum geht, das Wissen in neue Bereiche zu transferieren. Und ich glaube, wenn wir jetzt sagen, wir schaffen die gesteuerten Formate ab, dann werden viele Schülerinnen und Schüler nicht die Grundlagen erlernen, die sie brauchen, um dann in Formaten wie Projektarbeit aufzublühen.
0: Wie machen das diese vier Länder? Also ist das starr vorgegeben oder reagiert man da praktisch von Tag zu Tag?
2: Naja, also Lehrkräfte müssen alle Formen der Didaktik beherrschen. In Singapur zum Beispiel ist der Unterricht schon recht strukturiert, aber es gibt immer wieder Phasen für Projektarbeit. Und in Singapur ist es auch so, dass Schülerinnen und Schüler ab der Sekundarstufe auch 2 Tage pro Monat zu Hause lernen können und dann wirklich selbstreguliert und selbstgesteuert ihre Zeit einteilen können, auch an Projekten arbeiten können. Sie können auch in die Schule kommen, aber solche Home-Based Learning, so ist der Begriff dafür, solche Tage gibt es in allen Schulen in Singapur.
0: Sie hören das Vis-à-vis im RBB 24 Inforadio. Heute mit dem Hamburger Lehrer Alexander Brandt. Er hat 4 erfolgreiche PISA-Länder besucht und darüber das Buch Die Bildungsweltmeister geschrieben. Herr Brandt, weiterer Begriff, der viel in der Diskussion ist, Stichwort Digitalisierung. Hm. Was machen wir falsch im Vergleich zu den erfolgreichen Ländern?
2: Ich glaube, wir in Deutschland haben einen sehr starken Fokus auf Hardware. Haben wir in den Schulen die iPads, haben wir die Laptops und in vielen anderen Systemen, zum Beispiel in Estland, das auch hoch digitalisiert ist, aber da wurde viel stärker auf die Kompetenz geschaut. Haben die Kollegien genug Lehrerfortbildung gehabt, um den Schülerinnen und Schülern gute Digitalkompetenzen zu vermitteln? Da war die Hardware-Frage so die zweitrangige eigentlich. Dort gibt es das Berufsbild der Bildungstechnologin. Das ist eine bestimmte Lehrkraft, die sich weitergebildet hat und die andere Kolleginnen und Kollegen bei didaktischen Fragen rund um den Einsatz von digitalen Medien berät. Und so eine Bildungstechnologin gibt es an jeder Schule. Und in Deutschland wurde im Zuge des Digitalpakts sehr stark auf Hardware eben Wert gelegt. Aber die Frage des Personals, die Frage der Fortbildung, die hat keine Rolle gespielt.
0: Und ich bin in Ihrem Buch über das Stichwort digitales Mindset gestolpert. Was meint das?
2: Ja, das digitale Mindset, das hat in diesem Fall zu bedeuten, dass geschaut wird, wo können wir digitale Prozesse vereinfachen für die Schülerinnen und Schüler, aber auch für die Lehrkräfte. In Estland gibt es seit mehr als 20 Jahren ein digitales Klassenbuch, das viele Verwaltungstätigkeiten für Lehrkräfte vereinfacht. Es gibt in Estland im ganzen Staat das Once-Only-Prinzip, das heißt, dass jede Information nur einmal in ein System eingegeben werden muss und die Systeme sprechen aber miteinander. Das heißt, wenn ich eine Zeugnisnote irgendwo eintrage, muss ich sie nicht nochmal irgendwo eintragen und das macht das Ganze effizienter und entlastet auch Lehrkräfte.
0: Schauen wir auf die Seite des Lehrpersonals. In Deutschland fehlen viele Lehrkräfte. Wir brauchen eine Menge Quereinsteiger zum Füllen der Lücken. Und zu viele der jungen Menschen, die auf Lehramt studieren, brechen ab. Wie könnten wir das ändern?
2: Also ich glaube, wir fokussieren, wenn es darum geht, den Lehrerberuf attraktiv zu machen, oft auf so Fragen wie Gehalt oder Verbeamtung. Und viele Länder, die ich besucht habe, zum Beispiel Singapur, schauen eher, wie kann man den Lehrerberuf als solches attraktiv machen, wo man sich immer wieder weiterentwickelt. In Singapur haben Lehrkräfte Anspruch auf 100 Stunden Fortbildung pro Jahr. Das ist im internationalen Vergleich sehr hoher Wert. Aber dort wird eben sehr stark darauf Wert gelegt, dass Lehrkräfte sich lebenslang fortbilden. Und das macht den Beruf auch sehr attraktiv und anspruchsvoll.
0: Das heißt, Lehrerinnen und Lehrer bekommen, war das jetzt eine Spezialität von Singapur oder insgesamt in den 4 Ländern, dann doch einfach mehr Unterstützung im Verlauf ihres Arbeitslebens?
2: Also es wird sehr viel stärker auf Teamarbeit Wert gelegt. In Deutschland ist es so, dass oft jeder, vor allem an den Gymnasien leider, viele Lehrkräfte sich als Einzelkämpfer sehen oder als Einzelkämpferin. Und in vielen von den Schulen, die ich besucht habe, wird selbstverständlich zusammen an Unterrichtsprojekten gearbeitet, gemeinsam Unterricht geplant und reflektiert. Und das entlastet, aber macht auch Spaß.
0: Führt das auch dazu, dass der Lehrerberuf in diesen vier Ländern nicht nur begehrter, sondern auch angesehener ist?
2: Würde ich schon sagen. Also, dass es ein Beruf ist, wo man sich weiterentwickelt, wo es selbstverständlich ist, dass man mit anderen zusammenarbeitet, das macht ihn schon auch attraktiv, aber auch in der Gesellschaft angesehen.
0: Und haben Sie trotzdem auch Dinge entdeckt, die den Lehrerinnen und Lehrern dort fehlen? Also war vielleicht nicht alles rosarot?
2: Natürlich. Also ich in dem Buch stelle ich diese Länder auch nicht als Utopien dar. Also Lehrkräfte in Japan haben eine ganz, ganz hohe Arbeitszeit zum Beispiel, aber auch Lehrkräfte überall. Ich glaube, die Zeit fehlt irgendwie allen, auch wenn Lehrkräfte in Japan und Singapur tatsächlich weniger unterrichten als in Deutschland und diese Zeit dann eher für Kooperation und Weiterentwicklung nutzen können.
0: Was brauchen wir hier in Deutschland, um erfolgreiche Strategien für die Schulen in einer zu uns passenden Form dann adaptieren zu können?
2: Ja, also ich vertrete keine Copy-Paste-Logik, dass wir jetzt sagen können, ach schau, die machen das so in Singapur und genauso sollten wir es jetzt in Deutschland machen. Das funktioniert nicht. Dafür sind die Schulsysteme zu unterschiedlich. Aber wir können Muster in verschiedenen Ländern suchen. Wir können Prinzipien herausfinden, die in verschiedenen Ländern ihre eigene Umsetzung gefunden haben und uns überlegen, okay, wie könnten wir dafür sorgen, dass Schülerinnen und Schüler bei uns schon sehr früh gefördert werden und nicht diese großen Lernlücken entstehen? Wie könnten wir bei uns schauen, dass der Lehrerberuf einer ist, wo man lebenslang lernt?
0: Können Sie ein Beispiel nennen? Also womit sollten wir vielleicht beginnen?
2: Also Hamburg, das Bundesland, wo ich unterrichte, hat eine Fortbildungsverpflichtung von 30 Stunden pro Jahr. Das ist bundesweit führend. Bis auf 4 Bundesländer haben die anderen Bundesländer keine quantifizierte Fortbildungsverpflichtung, also keine Pflichtstundenzahl. Und ich glaube, das ist ein erster Hebel, um der Lehrerfortbildung dem mehr Wert zu geben.
0: Wie schnell, denken Sie, könnten Veränderungen bei uns greifen? Also das ist ja nicht von heute auf morgen machbar, ja. Sicherlich.
2: Ja, also auch Singapur hat sein Schulsystem in den letzten 20 Jahren grundauf verändert, aber das war eine Strategie, die dahinter stand. Und es gab mehrjährige Strategiepläne und da haben wir wirklich geschaut, haben unsere Schulen zum Beispiel die Ressourcen, die Kapazitäten, um neue Reformen jetzt zu verkraften und umzusetzen und nichts zu überstürzen. Und ich glaube, oft sagen wir jetzt, ach, wir machen jetzt G8 und dann machen wir G9, dann machen wir wieder G8. Und das sind oft so Reformen, die von einem Schuljahr aufs nächste umgesetzt werden. Und das ist ein Fehler, das funktioniert nicht.
0: Welches Land hat Sie am meisten überzeugt aus Lehrerperspektive?
2: Also wenn ich als Lehrer entscheiden wollen würde, in welchem Land ich gerne unterrichten würde, wäre es tatsächlich Singapur. Weil ich glaube, dort würde ich am meisten dazu lernen.
0: Und wo wäre es am schönsten als Schüler oder Schülerin hinzugehen?
2: Ich glaube Estland. In Estland wird Schule wirklich als Lebensraum gesehen. Ich habe eine estnische Schülerin dort getroffen, eine Elftklässlerin, die das Schuljahr zuvor im Austausch in Deutschland verbracht hatte. Und sie meinte, das, was sie am meisten schockiert hat an Schule in Deutschland, war, dass die Schülerinnen und Schüler nach dem Unterricht alle nach Hause gehen. Und in Estland ist es total normal, dass man sich nach dem Unterricht in der Schule einfach trifft. Die Schulen haben bis 18 Uhr geöffnet. Dort gibt es Sitzsäcke, Tischtennisplatten. Man stellt eigene Projekte auf die Beine. Sie hat mir von der Fashion Show erzählt, vom Sprachcafé, das sie auf die Beine gestellt hat. Und ich glaube, dort wäre ich einfach gerne Schüler, weil man dort gerne in der Schule ist.
0: Ich danke Ihnen herzlich für Ihre Zeit, Herr Brandt.
2: Dankeschön.
11: Unser Redakteur Henning Wächter sprach ausführlich mit Alexander Brandt. Sein Buch Die Bildungsweltmeister ist in der Belz Verlagsgruppe erschienen.
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3: Mit Lars Becker und Fußball. Der FC Arsenal und Atletico Madrid ermitteln heute Abend den ersten Finalisten der Champions League Saison 2025-26. Im Hinspiel vor einer Woche in Spanien gab es nach 2 Elfmetertoren ein 1:1 Unentschieden. Arsenal wartet seit 2 Jahrzehnten auf einen Finaleinzug. Aus London Christoph Prössl.
4: Nach dem 1:1 im Hinspiel zeigte sich Teammanager Mikel Arteta zuversichtlich.
22: We wanted to win it, but at least it's in our hands, in front of our people. To be in the final.
4: Wir wollen gewinnen, sagte er. Es sei in den Händen des Teams und Arsenal spiele im heimischen Stadion vor den eigenen Fans. Wenn das kein Argument ist. Dazu kommt, die Bilanz der Nord-Londoner ist ziemlich gut. Arsenal erzielte 10 Siege und 3 Unentschieden im Wettbewerb. Keine Niederlage. Damit sind die Gunners ganz weit vorne. Und am Wochenende lief auch alles gut gegen den FC Fulham in der Premier League. Arsenal erzielte 3 Tore, die Gegner keines. Damit steuern die Gunners auf den Titel zu. Jetzt bloß nicht übermütig werden.
3: Eine begehbare Rampe am Brandenburger Tor, die Olympiaringe am Fernsehturm, eine goldene Zuschauertribüne als Pyramide auf dem Tempelhofer Feld. Berlins Olympiaplaner setzen auf spektakuläre Kulissen. Der regierende Bürgermeister Kai Wegner und Innensenatorin Iris Spranger werden das Konzept für die Bewerbung der Hauptstadt um die Sommerspiele 2036, 40 oder 44 heute um 13 Uhr bei einer Pressekonferenz präsentieren. Das Sportupdate mit Lars Becker.
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18: B169 Elsterwerda in Richtung Cottbus. Zwischen Hörlitz und Sedlitz ist ein Fahrzeug liegen geblieben. Stadtverkehr Berlin, 100 Stadtring Richtung Wedding. An der Baustelle Detmolder Straße etwa 10 Minuten Stau. A113 Stadt auswärts. Im Tunnel Rudower Höhe werden Straßenschäden beseitigt. Die linke Spur ist gesperrt. Tiergarten. Die Potsdamer Straße ist in Richtung Potsdamer Platz ab dem Reichpeach-Ufer wegen eines Feuerwehreinsatzes gesperrt. Moabit. Die Kaiserin Augusta-Allee ist in Richtung Alt-Moabit zwischen Wiebestraße und Reuchlinstraße wegen eines Kraneinsatzes gesperrt. Karlshorst-Treskow-Allee in beiden Richtungen. Höhe Waldo-Allee ist bis Ende Mai jeweils nur eine Spur frei. Das Abbiegen nach links ist nicht möglich. Kreuzberg-Urbanstraße zwischen Cottbusser Damm und Schönleinstraße ist an einer Baustelle nur eine Spur frei.
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18: Um 11.20 Uhr mit Kerstin Reinsch. Nach der Amokfahrt in der Leipziger Innenstadt ist noch immer unklar, wie viele Menschen verletzt worden sind. Wie die Staatsanwaltschaft mitteilte, haben sich viele Betroffene nach dem Vorfall selbstständig zum Arzt begeben. Deswegen gibt es keinen genauen Überblick über die Gesamtzahl an Opfern. Bislang ist von 2 Toten und mehreren Verletzten die Rede. Gestern Nachmittag war ein mutmaßlich psychisch Kranker mit dem Auto durch die Fußgängerzone gerast. Unmittelbar nach der Tat ließ er sich widerstandslos festnehmen. Im Laufe des Tages soll der 33-jährige Deutsche einem Haftrichter vorgeführt werden. Die Lage rund um die Straße von Hormus verschärft sich weiter. US-Präsident Trump drohte, den Iran zu vernichten, sollte dieser Schiffe angreifen, die Frachter durch die Meerenge geleiten. Die Regierung in Teheran warnte vor einer weiteren Eskalation. Unser Korrespondent für den Iran, Uwe Lüb.
5: Außenminister Araghchi schrieb auf der Plattform X, die Gespräche unter Vermittlung Pakistans machten Fortschritte. Daher sollten die USA darauf achten, Zitat, nicht erneut in einen Sumpf hineingezogen zu werden. Dasselbe gelte für die Vereinigten Arabischen Emirate. Aus den Emiraten sind gestern Angriffe mit Raketen und Drohnen aus Iran gemeldet worden. Das Regime in Teheran behauptet, der Angriff sei nicht geplant gewesen. Vielmehr habe man auf den Bruch der Blockade der Straße von Hormus reagiert. Die USA versuchen seit gestern in der Straße von Hormus wieder freie Schifffahrt zu ermöglichen. Nach Beginn der sogenannten Operation Freiheit der USA ist es zu wechselseitigem Beschuss gekommen.
18: Die deutsche Wirtschaft befürchtet wegen der jüngsten Entwicklungen in der Golfregion erhebliche negative Folgen für die Weltwirtschaft. Wenn die Gefechte länger andauern, könne es dramatisch werden, sagte der Außenwirtschaftschef der deutschen Industrie- und Handelskammer Dreyer im rbb24 Inforadio. Er äußerte die Sorge, dass die Verbraucherpreise weiter steigen und es bei einigen Produkten und Rohstoffen zu Engpässen kommt. Als Beispiel nannte Dreyer Helium, das unter anderem für die Chipproduktion wichtig ist. Knapp ein Jahr nach der Bundestagswahl wählt die Unionsfraktion heute ihre Führung neu. Der Fraktionsvorsitzende Spahn stellt sich dabei zur Wiederwahl. Gegenkandidaten gibt es bisher nicht. Beim letzten Mal hat der frühere Bundesgesundheitsminister über 91% Zustimmung bekommen. Ob er dieses Mal ein ähnlich gutes Ergebnis schafft, gilt als fraglich. In den Reihen der 208 CDU- und CSU-Bundestagsabgeordneten wächst seit Wochen der Unmut über Kompromisse mit der SPD. Spahn selbst hat zuletzt gesagt, die schwarz-rote Koalition sei außer Tritt geraten. Neben dem Vorsitzenden wählt die Unionsfraktion auch den gesamten Vorstand neu, also auch die stellvertretenden Fraktionschefs und parlamentarischen Geschäftsführer. Der brandenburgische Ministerpräsident Woidke hat der Idee einer Länderfusion mit Berlin erneut eine klare Absage erteilt. So etwas habe heutzutage noch weniger Chancen als vor 30 Jahren, sagte der SPD-Politiker der Märkischen Allgemeinen Zeitung. Matthias Wetzel, RBB 24.
6: Voitkenen zur Begründung unter anderem, dass sich die Menschen inzwischen mit dem Land identifizierten. Brandenburg habe ein großes Selbstbewusstsein entwickelt. Obwohl er selbst am 5. Mai 1996 für die Fusion gestimmt habe, sei er rückblickend froh, dass sie scheiterte, so der SPD-Politiker. Heute vor 30 Jahren hatten die Wähler in Brandenburg mehrheitlich gegen Pläne gestimmt, die beiden Länder zu einem zu machen. In Berlin entschied sich die Mehrheit für einen Zusammenschluss. Für eine Umsetzung der Pläne wäre aber die Zustimmung beider Bundesländer nötig gewesen.
18: In Berlin wird am Mittag das Konzept der Stadt für eine Olympia-Bewerbung vorgestellt. Der regierende Bürgermeister Wegner und Innensenatorin Spranger präsentieren nach der Senatssitzung ihre Pläne für die Sommerspiele 2036, 40 oder 44. Nach bisher unbestätigten Berichten ist die Eröffnungsfeier auf dem Tempelhofer Feld geplant. Berlin ist neben München, Hamburg und Nordrhein-Westfalen einer von vier deutschen Olympia-Interessenten. Am 26. September entscheidet der Deutsche Olympische Sportbund, mit welchem Kandidaten er sich bewerben will. Soweit die Nachrichten. 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Das Wetter. Heute wechselnd meist stark bewölkt, zeitweise fällt schauerartiger Regen, bei Höchstwerten zwischen 14 und 21 Grad. Zur Stunde in Berlin-Dahlem 15 Grad und am Müggelsee 17, in Stechlin 12 Grad und in Dahmemark 16. Morgen überwiegend wolkig, gebietsweise kräftiger Regen bei Temperaturen bis 16 Grad. Die Zeit 11.25 Uhr.
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7: Unser Gedächtnis ist eine erstaunliche Erfindung der Natur. Es speichert Erlebnisse, Gesichter, Telefonnummern und gleichzeitig spielt's uns ständig Streiche. Namen fallen uns plötzlich partout nicht mehr ein. An wichtige Ereignisse erinnern wir uns völlig anders als andere. Wie verlässlich ist unser Gedächtnis also wirklich und was passiert, wenn es plötzlich nicht mehr funktioniert? Darum geht's jetzt in den Wissenswerten von RBB 24 Inforadio. Ich bin Anna Korwis und mein Gesprächspartner ist Professor Carsten Finke. Er ist Oberarzt an der Klinik für Neurologie der Berliner Charité und leitet das Forschungslabor für kognitive Neurologie. Sein Schwerpunkt, das menschliche Gedächtnis. Schönen guten Tag, Herr Finke.
9: Hallo, freut mich. Danke für die Einladung.
7: Was würden Sie denn sagen? Wie verlässlich ist unser Gedächtnis?
9: Unser Gedächtnis ist wahrscheinlich weniger verlässlich, als die meisten erstmal vermuten würden. Es gibt ja so die Analogie, dass die Sachen gespeichert werden im Gedächtnis wie auf einer Festplatte. Und wenn man sich später daran erinnern will, dann ruft man das einfach von der Festplatte wieder ab. Und das ist mehr oder weniger eins zu eins, so wie es gespeichert wurde. So ist es aber nicht, sondern das ist eigentlich eher ein dynamischer Prozess und das Gedächtnis unterliegt da wirklich vielen Veränderungen. Jedes Mal, wenn wir uns wieder an was erinnern, wird es auch wieder aus dem Speicher hochgeholt, vielleicht ein bisschen modifiziert und wieder abgelegt, sodass doch eben sehr erhebliche Veränderungen auch im Laufe der Zeit geben kann.
7: Okay, ein dynamischer Prozess, auf den wir später nochmal genauer gucken. Ich weiß ja jetzt nicht, wie das bei Ihnen in der Familie ist, aber in meiner gibt es durchaus häufiger Unstimmigkeiten in der kollektiven Erinnerung. Zum Beispiel bei der Frage, wer damals eigentlich den entscheidenden Fehlpass gemacht hat, dass erst der Fußball und dann mein Vater im Fluss gelandet sind. Vier Menschen erinnern sich an diese eine Situation komplett unterschiedlich und jeder Einzelne ist völlig überzeugt, dass seine Version die richtige ist. Wie geht das?
9: Ich glaube, grundsätzlich ist natürlich das so ein Phänomen, dass alle immer davon überzeugt sind, dass ihre Variante die richtige ist, nicht nur beim Gedächtnis. Das liegt aber daran, dass eben, wie ich gerade meinte, das so ein dynamischer Prozess ist, der durchaus eben auch verändert und manipuliert werden kann sogar. Also wenn uns jemand anderes sehr überzeugend eine bestimmte Variante erzählt, dann kann das schon dazu führen, dass wir langsam oder auch vielleicht sehr plötzlich unsere Gedächtnisinhalte vielleicht auch in diese Richtung verändern. Bestimmte Vorstellungen spielen dabei eine Rolle, Vorerfahrungen spielen eine Rolle, wie gesagt, Informationen von anderen, wahrscheinlich auch ein Stück weit, was wir uns vielleicht wünschen teilweise. Und so kann es eben dazu kommen, dass die Erinnerungen verschiedener Menschen an das gleiche Ereignis eben sehr unterschiedlich sein können.
7: Sie sagten eben, wie wir es erinnern wollen oder wie wir es uns wünschen. Hat man so eine Tendenz, dass man in der Erinnerung, in seiner eigenen Erinnerung auch irgendwie ein bisschen besser dastehen will, als es vielleicht in der Realität war? Also haben wir eine positive Verzerrung unserer selbst in der Erinnerung?
9: Ich denke, es gibt da Verzerrungen in beide Richtungen. Es ist sicherlich so, dass es auch den Prozess gibt, dass wir uns eher versuchen, an die Dinge so zu erinnern, wie sie uns vielleicht in unser Konzept auch passen oder wie sie uns vielleicht auch besser gefallen. Das ist jetzt nicht unbedingt ein bewusster Prozess, in dem wir sagen, jetzt möchte ich aber gerne mal mich an diese Mathearbeit, die irgendwie total schiefgelaufen ist, positiver erinnern. Aber es ist sicherlich so ein gradueller Prozess. Das hat ja auch viel damit zu tun, was bedeutet das für uns als Person? Das Gedächtnis prägt uns als Persönlichkeit ja enorm. Es gibt den berühmten Neurowissenschaftler Eric Kandel, der auch den Nobelpreis für Medizin erhalten hat 2000, ein großer Gedächtnisforscher, der gesagt hat, dass Gedächtnis eigentlich das ist, was unser mentales Leben wie so ein Kleber überhaupt zusammenhält. Wenn wir kein Gedächtnis hätten, dann wüssten wir auch gar nicht, wer wir sind, was wir früher gemacht hatten, was uns prägt, was uns wichtig ist. Dann würden wir immer nur in der Gegenwart leben. Und dieses Gedächtnis muss natürlich auch ein bisschen dazu passen, wie wir uns selbst wahrnehmen oder wahrnehmen wollen, wer wir gerne sein wollen. Und da kommt es natürlich auch durchaus zu Verzerrungen.
1: Gucken wir uns mal genauer an, wie das jetzt funktioniert mit dem Erinnern und dem Gedächtnis. Sie haben schon gesagt, diese Vorstellung, das ist da oben unsere Festplatte, da werden Sachen abgespeichert und die rufen wir dann auf Nachfrage ab. Die funktioniert nicht, sondern das ist ein Prozess und wir konstruieren unsere Erinnerungen immer wieder neu. Wo machen wir das denn eigentlich? Also wo ist der Ort im Gehirn, der das macht?
9: Letztendlich ist das gesamte Gehirn beteiligt. Es gibt eine ganz wichtige zentrale Struktur, die auch manchmal als der Bibliothekar des Gedächtnisses bezeichnet wird. Das ist der sogenannte Hippocampus. Heißt Seepferdchen. Es gab mal einen italienischen Anatomen, der mit so ein bisschen Vorstellungskraft diese Struktur oder eine gewisse Ähnlichkeit mit dem Seepferdchen gesehen hat. Die gibt es zweimal im Gehirn und der Hippocampus ist sehr zentral, enthält auch diese Zellen, diese Nervenzellen, die wichtig sind für das Gedächtnis und ist fast immer aktiv, wenn wir Erinnerungen abspeichern oder auch abrufen. Aber im Verlauf dann, wenn das Gedächtnis konsolidiert wird, also verfestigt wird, verteilen sich diese Gedächtnisinhalte auch über das gesamte Gehirn. Also es ist nicht so, dass da nur diese eine kleine Festplatte im Gehirn ist und da ist jetzt alles drauf gespeichert. So ist es nicht. Es ist eher eine koordinierende Struktur. Wenn wir Gedächtnisinhalte abrufen, dann werden die nicht aus einer Schublade rausgezogen und dann liegt das fertige Gedächtnis drin, sondern es wird jedes Mal wieder neu auch rekonstruiert. Und das ist auch ein Punkt, warum es eben sich auch wieder verändern kann. Wenn kleine Teile, die jetzt wieder zum Zusammenbau benötigt werden, eben verändert sind, dann verändert das natürlich auch das Gesamtergebnis.
1: Und wonach entscheidet sich denn, was ich später erinnere, also was ich mir überhaupt merke? Was mich wundert, ich kann immer noch den Zauberlehrling, den ich irgendwann mal in der Schule lernte, halbwegs abrufen. Schwieriger wird schon, was ich vorgestern zu Mittag gegessen habe.
9: Vor allen Dingen ist entscheidend, wie wichtig sind die Sachen für uns. Das macht natürlich evolutionär auch total Sinn. Also das, was Sie vor zwei Tagen gegessen haben, ist für Ihr weiteres Leben wahrscheinlich nicht so relevant.
1: Wie der Zauberlehrling.
9: Der Zauberlehrling war natürlich damals für Sie total relevant. Also Sie mussten dann ja wahrscheinlich vor der Klasse stehen und den dort vortragen. Das heißt also eine hohe emotionale Belastung und es sollte auch klappen, vielleicht wollten sie eine gute Note haben. Das heißt also in dem Moment hochrelevant, offensichtlich eben so relevant eingeschätzt, dass es auch immer noch persistiert, auch wenn es jetzt nicht mehr relevant ist. Das heißt also entscheidend ist, wie wichtig ist das für uns? Und jeder kennt natürlich die Erfahrung, dass auch emotional hochrelevante Ereignisse, dass wir uns an die lange erinnern können. Darüber hinaus können wir das aber leider nicht so gut wie auf Knopfdruck festlegen, an was wir uns erinnern wollen. Wäre ja schön zu sagen, wir sagen unserem Gehirn so, jetzt pass mal auf, jetzt wird's wichtig. Das würde ich auch gerne in 10, 12 Jahren noch wissen. So funktioniert's leider nicht. Dann können wir nur eins machen, wir können es einfach wiederholt lernen. Und der andere Mechanismus, der natürlich auch häufig ist, wenn man jetzt oft wieder drüber redet, über bestimmte Ereignisse oder sich Fotos dazu anschaut, dann werden die Erinnerungen dadurch auch immer wieder reaktiviert und auch weiter verfestigt.
1: Ich würde ja behaupten, dass viele von uns ihr Gedächtnis als defizitär wahrnehmen und sich ein besseres Gedächtnis wünschen würden. Wie ist das bei Ihnen?
9: Ich weiß natürlich, dass den Wunsch viele Menschen haben. Wenn ich jetzt erzähle, wir forschen zu Gedächtnis, dann ist eine häufige Reaktion, ach, ich wünschte, mein Gedächtnis wäre besser. Aber dass es nicht perfekt ist und dass wir uns nicht an alles erinnern können, ist eigentlich das, was normal ist. Es ist sogar so, dass Menschen mit einem extrem guten Gedächtnis, also es gibt ein paar ganz, ganz wenige Menschen, die sich eigentlich an alles in ihrem Leben erinnern können. 1. Mai 2005 und die wissen sofort, wie war das Wetter, was hatten sie an, was haben sie gegessen. Die darunter auch sehr stark leiden können, weil sie auch negative Sachen nicht vergessen können. Das heißt, es ist wahrscheinlich sogar auch sehr gut, wenn wir Sachen vergessen können. Nur können wir es eben nicht so steuern, nach dem Motto, die ganzen schlechten Sachen markieren wir die, die kommen jetzt in den Mülleimer und die anderen behalten wir mal. Sondern es ist eben ein Prozess, den unser Gehirn also selber für uns übernimmt. Aber es ist sicherlich gut, dass wir uns nicht an alles erinnern können.
1: Ja, diese Extremfälle, ne, die sich bis ins kleinste Detail, was hat der andere getragen, wie roch es und so, also alles erinnern können, das stelle ich mir auch ziemlich schrecklich vor. Aber die bekanntere Problematik rund ums Gedächtnis ist ja schon der Gedächtnisverlust. Das ist ja eine Angst, die ganz viele Menschen haben, dass sie im Alter an Gedächtnis verlieren bis hin zu einer Demenz. Was kann man denn tun, um da vorzubeugen?
9: Es gibt eine Kombination aus verschiedenen Faktoren. Wir wissen, dass ca. 40% der Demenzen eigentlich durch eine entsprechende Beeinflussung der Risikofaktoren verhinderbar sind. Wichtig ist zunächst einmal, dass die Patienten kardiovaskulär gut untersucht sind. Das heißt, der Blutdruck muss gut eingestellt sein. Auch andere Erkrankungen, wie zum Beispiel ein Diabetes mellitus, das muss gut eingestellt sein. Wenn Hörprobleme bestehen, dann ist es wichtig, dass die Patienten Hörgeräte bekommen. Wir wissen auch, dass ein aktives Leben mit vielen sozialen Interaktionen ein schützender Faktor ist. Und insgesamt muss man sagen, dass eine gesunde Lebensweise mit einer halbwegs gesunden Ernährung, möglichst ein bisschen regelmäßigem Sport dazu beiträgt, das Risiko für eine spätere Demenz zu verringern.
1: Wie wichtig ist für mein Gedächtnis Schlaf?
9: Guter Punkt. Schlaf ist sehr wichtig, wird auch oft unterschätzt. Die genaue Rolle des Schlafes ist eigentlich noch nicht ganz verstanden. Aber wir wissen, dass der Schlaf für das Gedächtnis enorm wichtig ist, weil nachts, wenn wir schlafen, die Ereignisse aus dem Tag und die gespeicherten Gedächtnisinhalte konsolidiert, verfestigt werden. Und man kann mittlerweile auch sogar nachweisen, dass die Ereignisse nachts wieder abgespielt werden im Gehirn in beschleunigter Form. Wie wenn Sie früher auf so einem Kassettenrekorder auf Vorspulen gedrückt haben, werden die wieder abgespielt, mehrfach hintereinander und so gefestigt. Wenn der Schlaf verkürzt ist, dann fallen natürlich diese Verfestigungs- und Konsolidierungsmechanismen auch weg. Und es gibt wahrscheinlich noch eine weitere wichtige Rolle. Das ist so eine Art Selbstreinigungsfunktion des Gehirns über das sogenannte glymphatische System. Ist auch noch nicht so lange bekannt, aber auch dafür scheint Schlaf sehr wichtig zu sein für den Abbau von eher toxischeren Produkten, die möglicherweise dann, wenn man jetzt sehr lange wenig schläft, auch ein Risikofaktor sind für spätere kognitive Defizite. Also Schlaf, kann man nur sagen, ist immens wichtig für die kognitive Gesundheit.
1: Jetzt fiel im Gespräch schon ein paar Mal der Satz, so ganz genau wissen wir das noch nicht. Was würden Sie denn sagen? Wie viel davon, wie unser Gedächtnis funktioniert, haben wir denn schon verstanden? Wissen wir schon?
9: Ja, das ist eine ganz schwierige Frage. Ich denke, dass wir schon sehr viel verstanden haben. Die Gedächtnisforschung hat vor allen Dingen seit den 50er Jahren wirklich enorme Fortschritte gemacht. Und wir können mittlerweile sehr gut auf einer zellulären und molekularen Ebene verstehen, wie das Gedächtnis funktioniert. Und trotzdem gibt es natürlich ganz viele Punkte, die nach wie vor völlig ungeklärt sind. Man kann aber sagen, dass es wirklich einen dramatischen Wissenszuwachs gegeben hat. Und ich glaube, wir sind auf einem sehr guten Weg, das immer besser zu verstehen und hoffentlich auch demnächst daraus wirksame Therapien abzuleiten.
1: Carsten Finke, vielen Dank für das Gespräch.
9: Vielen Dank für die Einladung.
1: Wie funktioniert unser Gedächtnis und wie gut können wir uns darauf verlassen? Darüber habe ich in den Wissenswerten im RBB 24 Inforadio heute mit Professor Carsten Finke gesprochen. Er ist Oberarzt an der Klinik für Neurologie der Berliner Charité und Leiter des Labors für kognitive Neurologie, das unser Gedächtnis erforscht. Vielen Dank fürs Zuhören, sagt Anna Korbes.
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8: mit Sören Hinze. Die Firmenpleiten in Westeuropa befinden sich auf einem neuen Höchststand, das meldet die Wirtschaftsauskunftskanzlei Kreditreform. Demnach gab es im vergangenen Jahr fast 200.000 Insolvenzen in den westeuropäischen Ländern. Insgesamt ist das ein Anstieg von 5%. Jedes achte Unternehmen davon stammt aus Deutschland. Insbesondere bei Dienstleistungen gibt es immer mehr Insolvenzen. In der Baubranche hingegen wachsen die Pleiten kaum. Die italienische Großbank UniCredit hat heute seine Quartalszahlen vorgelegt und die überraschen mit Rekordgewinnen. UniCredit hat seinen Überschuss um 16% gesteigert. 3,2 Milliarden Euro Gewinn hat die italienische Großbank in den Monaten Januar, Februar und März eingefahren. Damit übertrifft UniCredit die Erwartungen und will heute ein Übernahmeangebot für die Deutsche Commerzbank vorlegen. Der sogenannte Tankrabatt kommt nur schleppend an den deutschen Zapfsäulen an, insbesondere für Dieselfahrer. Das hat das Münchner IFO-Institut untersucht. Statt 17 Cent durch Steuersenkungen ist Diesel im Durchschnitt nur 4 Cent billiger geworden. Beim Superbenzin sind es 12 statt 17 Cent. Experten rechnen mit einer verzögerten Weitergabe. Etwa 1 bis 2 Wochen dauert es, bis die Lagerbestände mit günstigem Steuersatz im Markt ankommen. Der Tankrabatt gilt seit dem 1. Mai. Steigt aber der Rohölpreis weiter an den Weltmärkten, dürfte dieser Preisanstieg die Steuersenkung faktisch neutralisieren. Und das war das Wirtschaft-Update mit Sören Hinze.
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23: Stadtverkehr Berlin A100 Stadtring Richtung Wedding. An der Baustelle Detmolder Straße etwa 10 Minuten Stau. A113 Stadt auswärts. Im Tunnel Rudower Höhe werden Straßenschäden beseitigt. Die linke Spur ist gesperrt. Dahlem. Die Königin-Luise-Straße ist in Richtung Grunewaldstraße zwischen Arnim-Allee und Königin-Luise-Platz wegen einer Baustelle bis Mitte Dezember gesperrt.
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23: Um 11.40 Uhr. Im Fall der Amokfahrt in Leipzig ist das Motiv des Verdächtigen noch unklar. Nach Informationen des Mitteldeutschen Rundfunks ist der Mann erst vorgestern aus der Psychiatrie entlassen worden. Bei der Amokfahrt in einer Fußgängerzone in der Leipziger Innenstadt wurden 2 Menschen getötet und weitere verletzt. Vom MDR Arndt Groß.
24: Nach der mutmaßlichen Amokfahrt in Leipzig soll der Fahrer des Autos heute einem Haftrichter vorgeführt werden. Die Staatsanwaltschaft ermittelt wegen Mordes und versuchten Mordes. Es gibt ein Hinweisportal der Polizei. Augenzeugen können Videos und Fotos der Tat hochladen. Der mutmaßliche Täter ist nach Polizeiangaben 33 Jahre alt und ist ein deutscher Staatsbürger und auch in Deutschland geboren. Die deutsche Presseagentur berichtet, dass der mutmaßliche Amokfahrer Polizei bekannt sei. Bisher geht die Polizei nicht davon aus, dass es sich um einen Anschlag handelt.
23: Die Lage rund um die Straße von Hormus verschärft sich weiter. Der iranische Parlamentspräsident Ghalibaf hat den USA mit weiteren Angriffen auf Ziele in der Golfregion gedroht. Er reagierte damit auf die Ankündigung der Vereinigten Staaten, Frachtern durch die Straße von Hormus militärischen Geleitschutz zu geben. Das US-Militär hat nach eigenen Angaben zuletzt mehrere iranische Boote sowie Marschflugkörper und Drohnen zerstört. Präsident Trump drohte damit, den Iran zu vernichten, sollten amerikanische Kriegsschiffe angegriffen werden. Der Iran hat den Seeweg für die internationale Handelsschifffahrt gesperrt. Zurzeit gilt in dem Konflikt eine Waffenruhe, die jedoch brüchig ist. Die Abgeordneten von CDU und CSU im Bundestag wählen heute ihre Führung neu. Der bisherige Unionsfraktionsvorsitzende Spahn stellt sich dabei zur Wiederwahl. Dagmar Pepping.
20: Die Messlatte liegt hoch. Bei seiner Wahl vor genau einem Jahr erhielt Spahn etwas mehr als 91% der Stimmen. Ein sehr gutes Ergebnis. Spahn wurde damit Nachfolger von Friedrich Merz, der seit 2022 an der Spitze von CDU und CSU im Bundestag gestanden hatte. Es wird spannend, ob der 45-jährige ehemalige Bundesgesundheitsminister erneut so viel Zustimmung erhält. In Reihen von CDU und CSU wächst der Unmut über gemachte Kompromisse mit der SPD. Spahn hatte zuletzt beklagt, die schwarz-rote Koalition sei außer Tritt geraten und gefordert, Union und SPD müssten gemeinsam zu politischen Entscheidungen kommen. Mit einem Gegenkandidaten muss Spahn nicht rechnen.
23: Brandenburgs Ministerpräsident Woidke hat der Idee einer Länderfusion mit Berlin erneut eine klare Absage erteilt. So etwas habe heutzutage noch weniger Chancen als vor 30 Jahren, sagte der SPD-Politiker der Märkischen Allgemeinen Zeitung. Brandenburg habe inzwischen ein großes Selbstbewusstsein entwickelt, betonte Woidke. Bei einer Abstimmung heute vor 30 Jahren war die Länderfusion an der Ablehnung der Bürger in Brandenburg gescheitert. In Berlin entschied sich die Mehrheit für einen Zusammenschluss. Es war jedoch die Zustimmung beider Bundesländer nötig. Thorsten Südow, RBB 24, Landespolitik.
12: Verantwortlich für das klar mehrheitliche Nein aus Brandenburg zur Länderfusion waren vor drei Jahrzehnten unter anderem Befürchtungen der Brandenburger, in einem gemeinsamen Bundesland neben Berlin nicht recht zur Geltung zu kommen. Außerdem die Schuldenlast von Berlin und das wachsende Gefühl einer Brandenburger Identität sechs Jahre nach der politischen Neugründung.
23: Die italienische Großbank UniCredit geht einen weiteren Schritt, um die deutsche Commerzbank zu übernehmen. Jetzt hat die UniCredit ihr Kaufangebot für die Commerzbank offiziell gemacht. Für jede Aktie der zweitgrößten Privatbank Deutschlands bieten die Italiener knapp eine halbe UniCredit-Aktie. Schon jetzt kontrolliert die Mailänder Bank annähernd 30% der Commerzbank-Anteile. Die Commerzbank selbst und die Bundesregierung lehnen den Übernahme

0: 16 Grad. Die Zeit 11.45 Uhr.
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2: Im Ringen um die Straße von Hormus im Persischen Golf fahren die USA und der Iran wieder gefährlich die Ellenbogen aus. Unser Top-Thema am Vormittag. Ich bin Clemens Schulze. Willkommen. Die US-Armee hat nach eigenen Angaben mehrere iranische Boote versenkt. Der Iran meldete Raketenangriffe auf US-Militärschiffe. Außerdem hat er Ölanlagen in den Vereinigten Arabischen Emiraten beschossen. Die USA behaupten nun, dennoch sind mit US-Eskorte Frachtschiffe durchgekommen. Uwe Lüb im ARD-Studio Istanbul ist etwas näher dran am Geschehen. Mit ihm hat meine Kollegin Sabine Dahl heute früh gesprochen und ihn gefragt, ob denn nun mittlerweile Schiffe die Meerenge von Hormus passieren können.
3: Ja und nein. Also angeblich sind ja welche durchgekommen durch diese Art von Geleitschutz durch die USA. Das war aber gestern. Wenn wir jetzt mal schauen, was da aktuell passiert, dann kann ich nur sagen, ziemlich wenig. Das kann aber auch täuschen, weil die Möglichkeit, auf den Verkehr in der Straße von Hormus oder drumherum zu schauen, das bieten halt die ein oder anderen Internetportale. Und die können wiederum auch nur die Schiffe auf ihren Karten einzeichnen, die entsprechende Ortungsgeräte noch in Betrieb haben. Und ich nehme mal an, dass die Schiffe, die da durchfahren, Radar- und Ortungsgeräte ausschalten. Es ist aber jetzt nicht davon auszugehen, dass wir in Klammern schon an dem Punkt sind, dass dort wieder freier Schiffsverkehr wäre. Aber gestern sind angeblich welche durchgekommen. Immerhin gibt es auch die Bestätigung einer Reederei inzwischen.
4: Und durchgekommen heißt das, die werden dann von US-Kriegsschiffen eskortiert?
3: Ja, nicht so direkt. Also man muss sich das eher ein bisschen im übertragenen Sinne vorstellen. Da fährt jetzt nicht ein US-Kriegsschiff nebendran und passt auf, dass alles gut geht, sondern diese Durchfahrt wird gemonitort gewissermaßen. Es besteht enger Funkkontakt und die USA drohen halt dem Iran, wenn ihr dieses Schiff jetzt angreift, dann greifen wir euch an. Das heißt also, wir beschützen dieses Schiff bei der Durchfahrt. So ungefähr muss man sich das wohl vorstellen.
4: Und was können wir nun glauben von den Meldungen, die wir haben? Wer greift da wen an?
3: Also es hat wohl den einen oder anderen Zwischenfall gegeben und Iran behauptet jetzt, dass diese Angriffe auf Ziele, vor allem in den Vereinigten Arabischen Emiraten, überhaupt nicht geplant gewesen seien und die Schuld trügen allein die USA, denn Iran habe ja reagieren müssen auf das, was die USA da veranstalten und in den Augen des Iran ist das eben ein Bruch der Blockade und ein Bruch der von Iran jetzt eingesetzten neuen Regeln für die Straße von Hormus. Und da kann man sich jetzt natürlich lange drüber streiten, wer recht hat, aber es hat einen gewissen Beschuss gegeben. US-Präsident Donald Trump spricht selber aber nicht von größeren Gefechten und kann selber, so hat er sich in den USA geäußert, jetzt gar nicht sagen, ob die Waffenruhe nun eigentlich wirklich gebrochen wurde oder nicht.
4: Frage ich gleich mal nach, aber eine Frage noch, warum hat Iran Ölanlagen der Vereinigten Arabischen Emirate in Brand geschossen?
3: Ja, da geht es um Anlagen, vor allem in Fujairah und das ist eben sehr wichtig für die Arabischen Emirate, weil dorthin eine Pipeline führt aus der Golfregion und das wiederum befreit die Emirate von der Notwendigkeit, das Öl obenrum durch die Straße von Hormus zu transportieren. Aber genau das, diese Alternativroute, will Iran natürlich auch unterbinden, weil das ja quasi diesen Hebel dem Iran aus der Hand schlägt durch die Blockade der Straße von Hormus.
4: Alles klar. Und wo stehen wir also? Das, was Sie gerade gesagt haben, noch immer gilt ja die von den USA ausgerufene Waffenruhe. Vor wenigen Tagen war noch von neuen Gesprächen die Rede. Steuern wir jetzt eher wieder Richtung Krieg?
3: Es deutet zumindest einiges darauf hin. Wir sind sicherlich noch nicht an dem Punkt. Es hat ja auch vergangene Nacht keine Angriffe auf iranisches Territorium gegeben. Das war befürchtet worden. Aber ich würde schon sagen, die Waffenruhe hängt an einem zumindest noch einmal dünner gewordenen Faden.
4: Kurz noch, laut dem Verband Deutscher Reeder sind seit über 2 Monaten rund 2000 Handelsschiffe mit etwa 20.000 Seeleuten im Persischen Golf. Wissen Sie, wie es den Leuten auf den Schiffen geht?
3: Nein, man braucht, glaube ich, nicht viel Fantasie, um sich vorzustellen, dass es einem nach so langer Zeit alleine psychisch nicht besonders gut geht, wenn man nicht weiß, wie geht es denn weiter auf der einen Seite. Und auf der anderen Seite heißt es in den USA, gehen die Lebensmittel zur Neige und deswegen müsse man die alleine schon aus dieser misslichen Situation befreien. Ich kann mir vorstellen, jeder, der aus dieser Lage rauskommt, ist froh.
2: Informationen waren das von Uwe Lüb aus dem ARD-Studio Istanbul über die aktuelle Lage in der Straße von Hormus. Eine Waffenruhe ist das alles natürlich nicht und es ist auch

0: nicht die Befreiung der Straße von Hormuz, wie der US-Präsident die Aktion nennt. Volker Dreyer sitzt in der Hauptgeschäftsführung der Deutschen Industrie- und Handelskammer. Er ist der Außenwirtschaftschef der Kammer. Er warnt seit Wochen vor schweren Schäden für die Wirtschaft und hat für uns die aktuellen Vorgänge am Persischen Golf so bewertet.
1: Ja, das ist wirklich erschreckend, was da passiert und dass die Gefechte jetzt doch wieder einsetzen. In der Region und in der Straße von Hormuz wird natürlich viel Öl und Gas gefördert und verschifft und viele Nebenprodukte dieser fossilen Energieträger. Viele andere Produkte gehen durch diese enge Meerstraße von Hormuz. Und das ist für die Weltwirtschaft doch so, dass dieser Schock von vor ein paar Wochen jetzt wieder neu einsetzt. Und das bedeutet dann höhere Preise und verlangsamtes Wachstum, wenn es überhaupt Wachstum gibt.
2: Also damit rechnen Sie. Was meinen Sie, welche Preise werden steigen?
1: Also wir sehen jetzt schon, dass Verbraucherpreise steigen. Wir liegen jetzt bei knapp 3% in Deutschland. Wir sehen, dass importierte Produkte teurer werden. Also da geht es natürlich um die fossilen Energieträger, aber auch Produkte, die daraus produziert werden, Vormaterialien. Helium ist ein ganz wichtiges Edelgas, was dort gefördert und transportiert wird. Das ist jetzt nicht mehr verfügbar. Das dicke Ende kommt dann eigentlich noch nach. Und wenn jetzt Gefechte neu einsetzen, dann wird das dickere Ende noch dicker.
2: Auf das dicke Ende werde ich Sie gleich noch genauer ansprechen. Ist es Ihrer Ansicht nach denn richtig und gut, dass der US-Präsident jetzt mit Gewalt die iranische Blockade aufbrechen will?
1: Also ich bin kein Militärexperte. Natürlich müssen hier verschiedene sozusagen Güter abgewogen werden. Man will den Iran abhalten, eine Atomwaffe herstellen zu können. Man will auch vielleicht immer noch das Regime schwächen, wenn nicht sogar andere Regierungsmannschaft dort einsetzen. Also ob diese Ziele dann das Vorgehen rechtfertigen, ich kann nur über die Auswirkungen sprechen und die sind wirtschaftlich wirklich schwierig, wenn nicht sogar, und wenn das jetzt wieder einsetzt und länger andauert, dann kann das auch dramatisch werden.
2: Ich nehme Sie dabei
1: für die deutsche Wirtschaft, aber auch für die Weltwirtschaft.
2: Genau, ich nehme Sie dabei im Wort. Sie haben ja gerade gesagt, das dicke Ende kommt noch und das kann noch dicker werden. Wie groß ist der Schaden bis jetzt? Können Sie das beziffern?
1: Also wir sind für Deutschland in diesem Jahr von einem leichten Aufschwung nach wirklich schwierigen Jahren für die deutsche Volkswirtschaft ausgegangen von 1%. Das ist Makulatur, das ist perdu. Zwischenzeitlich die Bundesregierung, aber auch wir sind ausgegangen, dass es maximal nur noch die Hälfte davon sein kann. Also jetzt werden wir von einer Stagnation sprechen, je nachdem, wie lange das andauert. Aber was mindestens so schwierig, wahrscheinlich viel schwieriger ist, dass weltweit Länder nicht mit dem notwendigen Düngemittel versorgt werden. Dann trifft es Entwicklungs- und Schwellenländer, dass die Chipsproduktion viel teurer wird durch diesen Mangel an Helium. Der Mangel von anderen wichtigen Produkten, ganz zu schweigen, wirklich ansteigendes Preisniveau in der Weltwirtschaft einsetzt. Erinnern Sie sich an die Corona-Krise und die Lieferkettenprobleme, die wir damals hatten. Also so etwas ist zumindest vorstellbar.
2: Was ist die Lösung? Das ist jetzt eine zu große Frage. Aber was fordern Sie? Sie sind ja in direktem Kontakt mit dem Bundesfinanzminister, mit dem Bundeskanzler. Was erwarten Sie von der Bundesregierung? Die kann ja jetzt nicht einfach so zugucken und sehen, wie die Wirtschaft immer weiter abrutscht.
1: Ja, das eine ist die Abmilderung der kurzfristigen stärksten Auswirkungen. Das hat man jetzt versucht mit der Absenkung der Mineralölsteuer auf das europäische Mindestmaß für 2 Monate, diese 17 Cent pro Liter. Das ist das eine. Da darf man aber auch keine Erwartungen wecken, dass eine Bundesregierung oder eine Europäische Kommission oder wer auch immer alle Probleme dieser Krise jetzt abmildern kann für alle Menschen. Das ist nicht möglich. Wir alle müssen uns gewahr sein, dass wir in dieser Krise alle irgendwelche Opfer erbringen müssen und müssen deshalb auch eine gewisse Demut bewahren, dass der Staat uns nicht alles vom Leib halten kann. Was international geschehen muss, jetzt gibt es Exportbeschränkungen für wichtige Produkte, fossile Energieträger. Manche Länder sagen, das, was ich habe, behalte ich und das exportiere ich jetzt gar nicht. Hier braucht es auf internationaler Ebene wieder einen multilateralen Ansatz, so wie damals bei der Verteilung der Impfprodukte. Das hat zwar auch nicht 100% geklappt, aber der Ansatz ist jetzt wichtig. Und dann braucht es Selbstverpflichtungen, damit nicht die ärmsten und schwächsten Länder unter der Krise doppelt und dreifach leiden müssen.
0: Das sagt Dr. Volker Dreyer. Er ist der Außenwirtschaftschef und Mitglied der Hauptgeschäftsführung des Deutschen Industrie- und Handelskammertages. Wir haben auch mit ihm über die neuen Lage in der Straße von Hormuz gesprochen. Unser Top-Thema am Vormittag.
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0: Um 12:05 jetzt. Die Met Gala in New York. Sie ist legendär. 1948 ging es los als Spendendinner für das Kostüminstitut des Metropolitan Museum of Art. Mittlerweile ist es zum wichtigsten gesellschaftlichen Ereignis der Stadt geworden. Doch in diesem Jahr gab es nicht nur das Schaulaufen der Promis, sondern auch Proteste gegen den Ehrenvorsitzenden und Hauptsponsor Amazon-Chef Jeff Bezos. Eindrücke aus New York von Korrespondent Martin Ganselmeier.
3: Mindestens 10 Millionen Dollar haben sich Amazon-Chef Jeff Bezos und seine modebegeisterte Frau Lauren Sanchez Bezos den Ehrenvorsitz der Met Gala kosten lassen. Die anderen 400 Gäste mussten immerhin jeweils 100.000 Dollar für eine Eintrittskarte zahlen, um am Tisch der Schönen und Reichen zu sitzen. Diesmal kamen mehr als 40 Millionen Dollar zusammen zugunsten des Kostüminstituts am Metropolitan Museum of Art. Für Museumsdirektor Max Hollein ist die Met Gala vor allem
4: de facto wahrscheinlich der größte und bedeutendste Fundraiser der Welt. Man darf nicht vergessen, das Met ist nicht nur eine Non-Profit-Institution, wir sind eine private Stiftung. Wir finanzieren uns nahezu ausschließlich aus privaten Geldern und Spenden.
3: Insbesondere Anna Wintour sei dies zu verdanken, betonte der Museumsdirektor. Seit 3 Jahrzehnten kümmert sich die langjährige Vogue-Chefin um jedes Detail der Met Gala. Für sie ist die Gala immer noch ihre liebste Zeit im Jahr und auch die furchterregendste.
5: This is my favorite day of the year and also my most terrifying one.
3: Auch in diesem Jahr gab es wieder spektakuläre Kostüme zu bewundern. Mode ist Kunst, lautete das Motto. Viele Gäste holten sich Inspirationen aus Kunstwerken vergangener Epochen. Heidi Klum kam in einem weißen Kostüm aus Schaumstoff und Latex als Marmorstatue aus dem 18. Jahrhundert. Den größten Jubel gab es, als Beyoncé gemeinsam mit ihrer Tochter Blue erschien. Beyoncé nahm zum ersten Mal seit 10 Jahren wieder an der Met Gala teil, in einem Kleid, das aussah wie ein diamantenbesetztes Skelett. »Es fühlt sich surreal an, weil meine Tochter hier ist«, sagte Beyoncé. »Sie sieht so wunderbar aus und es ist toll, diese Erfahrung mit ihr zu teilen.«
6: »It feels surreal, because my daughter's here. She looks so beautiful. This is it's incredible to be able to share it with her.«
3: Weitere Stars, die kamen, waren die Schauspielerinnen Nicole Kidman und Anne Hathaway sowie Sängerin Madonna. Dennoch wurde der Glanz der Gala in diesem Jahr von Negativschlagzeilen überschattet. Die Met Gala als perfekte Waschanlage für seelenlose Tech-Milliardäre, schrieb eine Kritikerin der New York Times. Die Tech-Milliardäre kaperten das Modeereignis, um daraus ein Kostümfest für Superreiche zu machen. Zu den Protestierenden in New York gehörte auch Amazon-Mitarbeiter Chris Smalls. Er kämpft seit Jahren dafür, dass Amazon eine Gewerkschaft zulässt, bisher vergeblich. Die Bezos haben sich mit 10 Millionen Dollar in die Met Gala eingekauft. 10 Millionen ist für sie ein Penny. Wir sind hier, weil er uns Arbeiter ausbeutet, um so reich zu werden und sich ein 180 Millionen Dollar teures Penthouse in New York zu leisten. Auch deshalb war der sozialistische Bürgermeister von New York, Soran Mamdani, anders als seine Amtsvorgänger nicht zur Met Gala gekommen. Mamdani hat vor kurzem eine Steuer für Superreiche angekündigt, die sich eine luxuriöse Zweitwohnung in New York leisten, obwohl sie selten dort wohnen. Dabei hat er an Leute wie Jeff Bezos gedacht.
0: Aus New York Martin Ganselmeier über eine durchaus bemerkenswerte Met Gala.
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8: Auf den Brandenburger Fernstraßen gibt es derzeit keine größeren Störungen. Stadtverkehr Berlin A100 Stadtring Richtung Wedding. An der Baustelle Detmolder Straße etwa 10 Minuten Stau. Dahlem. Die Königin-Luise-Straße ist in Richtung Grunewaldstraße zwischen Arnim-Allee und Königin-Luise-Platz wegen einer Baustelle bis Mitte Dezember gesperrt. Moabit. Die Kaiserin-Augusta-Allee ist in Richtung Alt-Moabit zwischen Wiebestraße und Reuchlinstraße wegen eines Kraneinsatzes gesperrt. Karlshorst-Treskow-Allee in beiden Richtungen. Höhe-Waldo-Allee ist bis Ende Mai jeweils nur eine Spur frei. Das Abbiegen nach links ist nicht möglich. Kreuzberg-Urbanstraße-Blücherstraße. Zwischen Cottbusser Damm und Schönleinstraße ist an einer Baustelle nur eine Spur frei. Rummelsburg-Hauptstraße in Richtung Ostkreuz. Zwischen Schlichtallee und Karlshorster Straße ist an einer Baustelle die rechte Spur gesperrt.
0: 12 Uhr ist es jetzt.
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0: Ich bin Clemens Schulze, schönen guten Tag. Tja, es sollte eine schöne Kreuzfahrt werden, von Argentinien quer über den Atlantik nach Europa. Doch dann wurde die Kreuzfahrt zum Horrortrip, denn es grassierte ein Virus. 3 Menschen an Bord starben, mehrere sind infiziert und die Passagiere dürfen das Schiff jetzt nicht verlassen. Jetzt gibt's Neuigkeiten zum Virus. Meldung mit Kerstin Reinsch.
8: Im Fall der Hunter-Virus-Infektionen auf einem Kreuzfahrtschiff geht die Weltgesundheitsorganisation davon aus, dass die Krankheit von Mensch zu Mensch übertragen wurde. Diese Einschätzung hat die WHO in Genf veröffentlicht. Bisher galt ein solcher Infektionsweg als äußerst selten. Das größte Risiko sehen Experten darin, dass sich Menschen über Ausscheidungen infizierter Nagetiere anstecken. Laut WHO gibt es auf dem niederländischen Kreuzfahrtschiff bisher in 7 Fällen eine bestätigte Infektion oder den Verdacht darauf. 3 Passagiere sind gestorben, darunter ein Deutscher. Das Schiff liegt weiter vor den Kapverden im Atlantik. Es kam aus Argentinien. Am Tag nach der Amokfahrt von Leipzig gedenkt die Stadt der Toten und Verletzten. Im Rathaus wurde ein Kondolenzbuch ausgelegt, in dem Menschen ihre Anteilnahme ausdrücken können. Fahnen wehen auf Halbmast. Für den Abend ist ein Trauergottesdienst in der Nikolaikirche geplant, an der auch der sächsische Ministerpräsident Kretschmer teilnehmen will. Ein 33-jähriger Deutscher war gestern mit hoher Geschwindigkeit durch die Leipziger Fußgängerzone gefahren. 2 Menschen wurden getötet, mehrere verletzt. Das Motiv des Täters ist unklar. Nach MDR-Informationen war der Mann bis vor kurzem in der Psychiatrie und soll der Polizei durch frühere Taten bekannt gewesen sein. Die USA und der Iran haben ihre gegenseitigen Drohungen verschärft. US-Präsident Trump warnte Teheran davor, Schiffe anzugreifen, die von der amerikanischen Marine durch die Meerenge von Hormuz geleitet werden. In dem Fall werde das Land vernichtet. Der Iran drohte daraufhin mit 9 Angriffen in der Golfregion. In der Vergangenheit waren vor allem die Vereinigten Arabischen Emirate das Ziel, trotz offizieller Waffenruhe. Unser Korrespondent für die Region, Moritz Behrendt.
9: Am Abend veröffentlichte das Verteidigungsministerium der Vereinigten Arabischen Emirate eine Bilanz der jüngsten iranischen Angriffe. 3 Marschflugkörper, 12 ballistische Raketen und 4 Drohnen seien von der Luftabwehr abgefangen worden. Ein Drohnenangriff richtete jedoch Schaden an. Eine Ölanlage im Hafen von Fujairah geriet in Brand. 3 indische Arbeiter wurden verletzt. Der Hafen hat für die Emirate große strategische und wirtschaftliche Bedeutung. Über ihn können die Emirate Öl exportieren, ohne den Rohstoff durch die Straße von Hormuz transportieren zu müssen.
8: Der brandenburgische Ministerpräsident Woidke hat der Idee einer Länderfusion mit Berlin erneut eine klare Absage erteilt. So etwas habe heutzutage noch weniger Chancen als vor 30 Jahren, sagte der SPD-Politiker der Märkischen Allgemeinen Zeitung. Matthias Wetzel, RBB 24.
10: Woidke nennt zur Begründung unter anderem, dass sich die Menschen inzwischen mit dem Land identifizierten. Brandenburg habe ein großes Selbstbewusstsein entwickelt. Obwohl er selbst am 5. Mai 1996 für die Fusion gestimmt habe, sei er rückblickend froh, dass sie scheiterte, so der SPD-Politiker. Heute vor 30 Jahren hatten die Wähler in Brandenburg mehrheitlich gegen Pläne gestimmt, die beiden Länder zu einem zu machen. In Berlin entschied sich die Mehrheit für einen Zusammenschluss. Für eine Umsetzung der Pläne wäre aber die Zustimmung beider Bundesländer nötig gewesen.
8: Vor dem Berliner Landgericht hat heute der Prozess wegen eines tödlichen Streits am Humboldt-Forum begonnen. Dort sind im September vergangenen Jahres 2 Gruppen aneinander geraten. Ein 20 Jahre alter Syrer wurde niedergestochen, er starb später im Krankenhaus. 2 weitere Männer wurden durch Messerstiche verletzt. 4 Angeklagten wird unter anderem Totschlag vorgeworfen, den 3 anderen gefährliche Körperverletzung. Der Grund für die Auseinandersetzung ist unklar. In Berlin wird am Mittag das Konzept der Stadt für eine Olympia-Bewerbung vorgestellt. Der regierende Bürgermeister Wegner und Innensenatorin Spranger präsentieren nach der Senatssitzung ihre Pläne für die Sommerspiele 2036, 40 oder 44. Nach bisher unbestätigten Berichten ist die Eröffnungsfeier auf dem Tempelhofer Feld geplant. Dafür soll eine goldfarbene Zuschauertribüne in Pyramidenform errichtet werden. Berlin ist neben München, Hamburg und Nordrhein-Westfalen einer von 4 deutschen Olympia-Interessenten. Am 26. September entscheidet der Deutsche Olympische Sportbund, mit welchem Kandidaten er sich bewerben will. Soweit die Nachrichten. 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Das Wetter. Heute wechselnd, meist aber stark bewölkt. Zeitweise fällt schauerartiger Regen bei Höchstwerten zwischen 14 und 21 Grad. Die Temperaturen zur Stunde in Berlin-Marzahn 15 und in Gartow 17 Grad, in Münchenberg 14 und in Brandenburg an der Havel 16 Grad. Morgen überwiegend wolkig, gebietsweise kräftiger Regen bei Temperaturen bis 16 Grad. Die Zeit 12.05 Uhr.
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0: Clemens Schulze ist mein Name. Ich grüße Sie. Die vergangenen Tage, die waren ja wettertechnisch, naja, ich sag mal traumhaft, je nachdem, aus welcher Position man guckt. Aber blauer Himmel, Sonnenschein, das scheint halt für viele Leute eben traumhaftes Wetter zu sein. Die Bauern sehen das natürlich ein bisschen anders. Und diese Trockenheit, über die die Bauern jetzt klagen, die hat ja Folgen. In Jüterbog in Brandenburg hat es ja den ersten großen Waldbrand des Jahres auf einem munitionsverseuchten Areal gegeben. Welche Folgen haben also Waldbrände und die auch damit zusammenhängende Trockenheit für Brandenburgs Natur? RBB24-Reporterin Annette Kufner hat Experten gefragt und räumt jetzt erstmal mit einem Mythos auf.
11: So oder so ähnlich haben es viele von uns in der Schule gelernt. Wenn ein Wald abbrennt, gelangen über die Asche wertvolle Nährstoffe zurück in den Boden. Ein neuer, frischer Wald kann entstehen. Ein Waldbrand habe also auch sein Gutes. Das Problem ist nur, das stimmt nicht, zumindest nicht in Westeuropa. Hier gehören Waldbrände nämlich nicht zum natürlichen Kreislauf. Tatsächlich schaden Waldbrände den Böden und der Tierwelt, sagt Antje Wurz von der Stiftung Naturlandschaften Brandenburg. Besonders, wenn es an einem Ort immer wieder brennt, wie im brandenburgischen Jüterbog.
12: Wir haben in der Vergangenheit gesehen, dass die Flächen sich auch von alleine wieder erholen. Es ist nur so, die Flächen haben teilweise vermehrt mehrere Male an der gleichen Stelle gebrannt. Und wir sehen, dass jedes Mal dieser natürliche Prozess etwas langsamer verläuft.
11: Der Grund? Die Böden in Brandenburg sind sandig, sagt Antje Wurz. Wenn es brennt, würden sie zwar mit nährstoffreicher Asche bedeckt, die meisten Nährstoffe würden vom Regen aber weggespült. Die Bilanz der Expertin: Mit jedem Waldbrand werden Brandenburgs Böden ärmer. Auch an Würmern und Mikroorganismen, die Nährstoffe im Boden umwandeln und für Pflanzen erst verwertbar machen. Und auch die größeren Tiere leiden, sagt Antje Wurz. Vor allem, wenn ein Brand, wie in diesem Jahr, schon in den Frühlingsmonaten ausbricht.
12: Für die Natur ist das besonders schwierig, weil im Moment in der Zeit eigentlich alle Tiere ihre Jungen zur Welt bringen. Egal, ob das jetzt Vögel oder Säugetiere sind oder auch Amphibien und Reptilien. Alle Tiere haben jetzt Jungtiere. Und die können natürlich unterschiedlich gut von ihren Eltern gerettet werden.
11: Besonders gefährdet sind Vogelarten, die am Boden brüten, sagt Antje Wurz. Von denen gäbe es in Brandenburg eine Menge. Und es gibt noch einen Grund, warum Waldbrände nicht gut sind für Brandenburgs Natur. Die Massen an alter Munition, die hier im Boden liegen. In denen sind eine Menge Giftstoffe drin, sagt Sören Welzel. Er ist Projektleiter bei der Firma K&K Munitionsbergung aus Brandenburg an der Havel.
13: Je nachdem, was für Sprengstoffe dort vorhanden sind und mit was die Munition gefüllt war, hauptsächlich TNT oder RDX, und deren Abbauprodukte sind natürlich auch giftig und krebserregend.
11: Das Problem, wenn Kampfmittel bei einem Waldbrand verbrennen, sind ihre Bestandteile nicht unbedingt weg, sagt Sören Welzel.
13: Durch das Löschwasser gelangen die Stoffe dann natürlich tiefer ins Erdreich. Manchmal kann es passieren, dass sie bis ins Grundwasser gelangen.
11: Antje Wurz von der Stiftung Naturlandschaften geht davon aus, dass das Problem in Brandenburg größer wird. Der Klimawandel mit seinen langen Trockenphasen begünstige große Waldbrände. Gleichzeitig gehe durch diese Brände Wald verloren, der eigentlich CO2 binden könnte. Antje Wurz hofft, dass Brandenburgs Wälder sich, wenn auch langsam, stets wieder erholen. Das aber wird auch von der kommenden Waldbrandsaison abhängen.
0: Und von hoffentlich bald kommenden starken Regenfällen über die Folgen von Waldbränden für die Natur waren das die Informationen unserer Reporterin Annette Kufner. Es gibt immer mehr Unfälle mit E-Scootern, also mit diesen schnellen elektronischen Rollern. Gerade erst sind 4 Berliner Schüler mit ihren E-Scootern schwer verunglückt. Ein Mädchen kam ja dabei ums Leben. Unfälle wie diese alarmieren inzwischen Bürger, Polizei und Fachleute, berichtet unsere Reporterin Silvia Tix.
14: Berlin-Britz, Gutschmidtstraße, Ecke Buckower Damm. Auf dem Gehweg liegt ein Berg verwelkter Blumensträuße. Das Zellophan knistert im Wind. Die Blumen liegen hier für die 14-jährige Schülerin, die Mitte April auf der Kreuzung starb, nachdem sie mit ihrer Freundin zusammen auf einem E-Scooter von einem Auto erfasst worden war. Adam Olichwa steht am Straßenrand und schaut nachdenklich auf den Blumenberg.
15: Wenn man selber Kinder hat, man überlegt, okay, das könnte auch unser Kind sein. Und das tut einfach auch den fremden Menschen weh.
14: Olichwa ist Physiotherapeut. Seine Praxis liegt etwa 400 Meter vom Unfallort entfernt. Die Todesfahrt der 14-Jährigen hat ihn so aufgewühlt, dass er im Internet eine Unterschriftenaktion gestartet hat. Titel der Petition: Sicherheit vor Profit, stopp dem Scooter-Chaos in Berlin.
15: Ich habe einfach spontan agiert, da wollte ich was verändern.
14: Nur wenige Tage nach dem tödlichen Unfall in Britz stürzten zwei 13-jährige Jungs in Charlottenburg mit ihrem E-Roller, den sie in ihrem Alter noch gar nicht hätten fahren dürfen. Einer der beiden erlitt bei dem Unfall schwere Kopfverletzungen. Keine Einzelfälle. Laut Berliner Polizei hat es 2025 rund 1400 Unfälle mit E-Scootern gegeben. Ein Plus im Vergleich zum Vorjahr von 27%. Im Bundesschnitt sind die Zahlen übrigens genauso hoch. Das alarmiert nicht nur Ordnungskräfte, sondern auch Verkehrsexperten, wie Dr. Annika Nohe von der ADAC-Stiftung in München.
16: E-Scooter gelten rechtlich als Kraftfahrzeuge mit Alkoholgrenzen, ganz genau wie beim Auto und mit ganz klaren Verkehrsregeln. Zum Beispiel, dass man nicht zu zweit fahren darf, nicht auf dem Gehweg fahren darf. Und das wissen viele Jugendliche nicht, auch Erwachsene im Übrigen, oder sie nehmen es nicht ernst. Und genau das ist schon so eine Mischung aus Unwissen und Leichtsinn, die den E-Scooter unnötig gefährlich macht.
14: Etwa die Hälfte aller E-Scooter-Unfallopfer ist jünger als 25. Die ADAC-Stiftung hat deshalb gerade für Eltern von jungen Leuten diese Tipps.
16: Da geht es einmal um den Helm. Auch wenn der nicht vorgeschrieben ist, raten wir dringend dazu, den Helm zu tragen, weil er einfach schwere Kopfverletzungen deutlich reduzieren kann. Und noch ein ganz zentraler Punkt ist, es ist erst ab 14 Jahren in Deutschland erlaubt, den E-Scooter im Privatgebrauch zu nutzen. Und junge Menschen sollten gerade am Anfang bewusst langsamer fahren, um Kontrolle und auch eine gewisse Sicherheit aufzubauen.
14: Aber machen Sie das dann auch? Physiotherapeut Adam Olichwa aus Berlin-Britz ist selbst Vater und er weiß, schon beim Ausleihen von E-Scootern wird munter getrickst, denn offiziell darf man sie ja erst ab 18 mieten.
15: Das ist ganz einfach zu manipulieren. Das reicht, wenn die Jugendlichen sich auf die Portale anmelden und einfach Geburtsdatum quasi so einstellen, wie sie möchten.
14: Unterbunden wird das von den Leihfirmen nicht. Sollte es aber, findet Adam Olichwa. Härtere Regeln, mehr Kontrolle, auch das fordert er in seiner E-Scooter-Petition. 1000 Unterschriften hatte er Ende April schon zusammen. Inzwischen dürften es noch mehr sein.
0: E-Scooter können gefährlich sein, berichtet unsere Reporterin Silvia Tieks. Und wenn ich so bei uns hier vorm Funkhaus auf den Bürgersteig gucke, ja, da stehen sie wieder kreuz und quer mitten auf dem Bürgersteig. Keine gute Angewohnheit. Wo öffnet um die Ecke demnächst eine neue Kita? Oder warum sind gestern gleich mehrere Polizeiautos mit Blaulicht durchs Viertel gefahren? Das, was direkt um uns herum passiert, das erfahren wir aus der Lokalzeitung. Damit die Informationen da auch ankommen, braucht es die Journalisten. Anlässlich des heutigen Tages des Lokaljournalismus hat RBB-Reporterin Claudia Baradoy einen Reporter der Märkischen Allgemeinen mal begleitet, um zu erfahren, wie der so arbeitet.
17: Der Morgen beginnt für Lokaljournalist Heiko Hesse im Auto. Er ist einer Geschichte auf der Spur. Heute geht es um die Pläne der Bundesregierung, die Einspeisevergütung für kleinere Solaranlagen zu streichen. Dafür ist Heiko Hesse zu einem Hersteller von Photovoltaikanlagen unterwegs.
18: Von ihm würde ich mir ganz gerne mal erzählen lassen, wie sich der ganze Markt jetzt entwickelt, wie er das Ganze einschätzt, ob er Angst hat um sein Unternehmen, ob gerade jetzt noch Kunden kommen und sagen, Mensch, die Bundesregierung will das Tor zumachen, bau mir vorher noch so ein Ding oben aufs Dach drauf.
17: Wie wirkt sich die große Politik im Kleinen aus? Darum geht es bei gutem Lokaljournalismus. Seine Themen findet Heiko Hesse vor der Haustür.
18: Ich gehe durch die Stadt und mir begegnen die Leute, erzählen mir ihre Geschichten. Die Themen kommen von außen hinein, dass jemand anruft und sagt, ihr müsst unbedingt, das ist eine Riesensauerei, schreibt da mal darüber, das müsst ihr mal thematisieren.
17: Über den Solaranlagenhersteller, der seine Werkstatt am Rande der Stadt hat, hat Heiko Hesse schon öfter geschrieben. Man kennt sich.
19: Hallo Herr Wiechert, grüß Sie.
20: Hallo Herr Hesse.
19: Danke, dass Sie Zeit für mich haben.
17: Für Dirk Wiechert ist wichtig, dass seine Meinung zu den Plänen der Bundesregierung gehört wird.
20: Dass die Meinung, die ich habe als kleiner Unternehmer, dass die jetzt von einem Journalisten aufgenommen wird und dann in einer Zeitung publiziert wird, das bringt Reichweite und unsere Meinung wird einfach gesagt.
17: Zurück in der Redaktion beginnt Heiko Hesse mit dem Schreiben des Beitrags am Computer. Seit 1994 arbeitet er als Lokaljournalist bei der MAZ. Zum Spiegel oder anderen überregionalen Medien wollte er nie.
1: Das ist das Schöne beim Lokaljournalismus. Ich bin immer überprüfbar. Ich bin immer erreichbar auch für die Leute. Das heißt also, ich muss tausendmal mehr aufpassen, ob ich irgendwie Murks mache oder nicht, weil die Leute auf der Matte stehen. Oder ich komme dann wieder ins Dorf hinein, die Leute sagen, Esse, komm doch mal her, was hast du da für einen Scheiß geschrieben?
17: Das ist die Sache, die für Heiko Hesse Lokaljournalismus so herausfordernd macht, aber auch so spannend.
0: RBB-Reporterin Claudia Baradoy war das. Sie hat einen Zeitungsreporter begleitet, heute am Tag des Lokaljournalismus.
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0: Um 11:45 Weltmeister Johannes Vetter, Olympiasieger Thomas Röhler oder Weltmeisterin Steffi Nerius. In den vergangenen Jahren hat es einige herausragende deutsche Speerwerferinnen und Speerwerfer gegeben. Eine junge Berlinerin steht da noch ganz am Anfang ihrer Speerwurfkarriere. Klara Hurek ist 17 Jahre alt und in diesem Jahr zum ersten Mal deutsche Juniorenmeisterin geworden. RB24 Inforadio Sportreporterin Tabea Kunze hat sie beim Training der Speer- und Diskuswerfer im Horst-Korber-Sportzentrum in Berlin-Charlottenburg besucht.
21: Wer will den Anfang von euch? Klara fängt an, finde ich gut.
22: Trainer Jordan Davert hat kleine Hürden aufgebaut. Über die soll Klara Hurek nun konzentriert drübersteigen. Den Speer hat die 17-Jährige über der Schulter erhoben. Beim Techniktraining kommt es auf Feinheiten an.
21: Ja, Handlungswinkel war mir ein bisschen zu groß, ein bisschen mehr den Ellbogen noch vorbringen, okay Klara?
22: Die junge Sportlerin aus Wilmersdorf trägt ein rotes T-Shirt. Ihre dunkelbraunen Haare fallen locker auf die Schultern. Immer wieder muss sie breit lächeln.
23: Es ist eine sehr ausgelassene Trainingsgruppe mit dem Trainer. Wir haben viel Spaß zusammen und es bringt dadurch einfach insgesamt Spaß, den Sport zu betreiben.
22: Mit dem Spaß kommt der Erfolg. Den Titel Deutsche U20-Meisterin sicherte sich Klara mit einem Wurf auf 47,22 Meter. Für sie eine neue persönliche Bestleistung.
23: Das war also ein total krasses Gefühl irgendwie. Also ich habe es nicht erwartet, dass es überhaupt so gut laufen wird. Und dann auch noch Erste zu werden, das war natürlich eine Bestätigung für die ganze Arbeit, die ich, sage ich mal, im letzten Jahr oder in den letzten Jahren überhaupt reingesteckt habe.
22: Neben ihren Abiturprüfungen geht sie 6-mal die Woche zum Training, um Kraft und Technik zu verbessern. Ihr Trainer Jordan Davert begleitet sie seit knapp 3 Jahren.
24: Wenn man ihr etwas erklärt, etwas Neues, dann kann sie es super umsetzen und auch relativ schnell. Einige brauchen dafür mehrere Wochen. Sie schafft es innerhalb wirklich von 2-3 Trainingseinheiten schon etwas technisch sauber oder gut umzusetzen.
22: Für Leichtathletik hat sie sich schon früh begeistert. Doch erst mit dem Speer hat es bei Klara so richtig Klick gemacht.
23: Mir lagen die anderen Disziplinen jetzt nicht so. Also auch Sprint und Sprung war ich immer nur so durchschnittlich, wenn nicht schlechter. Und deswegen hat es mit Speerwurf eigentlich direkt gepasst.
22: Als aktuell beste deutsche Speerwerferin ihrer Altersklasse träumt sie doch bestimmt auch von einem Start bei den Olympischen Spielen, oder?
23: Ausgemalt in den Träumen schon, aber nicht als Ziel gesetzt. Also wenn es kommt, wäre es total krass, aber wenn nicht, dann halt nicht. Also mein oberstes Ziel ist ein internationaler Wettkampf.
22: Und dieses Ziel könnte Klara Hurek schon in diesem Sommer erreichen, wenn sie sich für die U20-Weltmeisterschaften in den USA qualifiziert. Dafür trainiert sie Wurf um Wurf.
24: Yes, genau. Noch ein?
0: Na, läuft doch mit Klara Hurek ein Speerwurftalent aus Berlin. Tabea Kunze hat sich mit ihr getroffen.
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8: Auf den Brandenburger Fernstraßen derzeit keine größeren Probleme. Stadtverkehr Berlin, A100 Stadtring Richtung Wedding. An der Baustelle Detmolder Straße etwa 10 Minuten Stau. Moabit Invalidenstraße. Am Hamburger Bahnhof ist in Richtung Hauptbahnhof bis Ende des Monats nur eine Spur frei. Johannisthal, der Königsheideweg ist zwischen Haushofer Straße und Ostweg wegen Reparaturarbeit nach einem Wasserrohrbruch in beiden Richtungen gesperrt.
2: Karlshorst-Tresco-Allee in beiden Richtungen. Höhe Waldo-Allee ist bis Ende Mai jeweils nur eine Spur frei. Das Abbiegen nach links ist nicht möglich. Kreuzberg-Urbanstraße-Blücherstraße. Zwischen Cottbusser Damm und Schönleinstraße ist an einer Baustelle nur eine Spur frei. Mitte auf der Otto-Braun-Straße ist in Höhe Grunerstraße wegen einer Baustelle nur eine Spur frei. 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
0: 20 nach 12 jetzt.
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0: Im Studio Clemens Schulze, schönen guten Tag. Die Passagiere sind seit Wochen an Bord des Kreuzfahrtschiffes MV Hondius. Doch am ursprünglich geplanten Zielort kann ihre Kreuzfahrt nicht enden, weil an Bord eine teils tödliche Viruserkrankung ausgebrochen ist. Lange war unklar, warum es Erkrankte gab. Jetzt gibt's einen Hinweis. Meldungen mit Kerstin Reinsch.
2: Im Fall der Hunter-Virus-Infektionen auf einem Kreuzfahrtschiff geht die Weltgesundheitsorganisation davon aus, dass die Krankheit von Mensch zu Mensch übertragen wurde. Diese Einschätzung hat die WHO in Genf veröffentlicht. Bisher galt ein solcher Infektionsweg als äußerst selten. Das größte Risiko sehen Experten darin, dass sich Menschen über Ausscheidungen infizierter Nagetiere anstecken. Laut WHO gibt es auf dem niederländischen Kreuzfahrtschiff bisher in 7 Fällen eine bestätigte Infektion oder den Verdacht darauf. 3 Passagiere sind gestorben, darunter ein Deutscher. Das Schiff liegt weiter vor den Kapverden im Atlantik. Es kam aus Argentinien. Einen Tag nach der Amokfahrt von Leipzig gedenkt die Stadt am Nachmittag der Toten und Verletzten. Der 33-jährige Tatverdächtige soll heute dem Haftrichter vorgeführt werden. Er war gestern nach der Tat festgenommen worden. MDR-Reporterin Silke Michaelis.
4: Die Staatsanwaltschaft ermittelt wegen Mordes in 2 Fällen sowie wegen versuchten Mordes. Sein Motiv ist noch unklar. Bei der Amokfahrt starben 2 Menschen, eine 63 Jahre alte Frau und ein 77-jähriger Mann. Die genaue Zahl der Verletzten ist weiter unklar. Die Stadt will ihr gesamtes Sicherheitskonzept noch einmal prüfen. Der Tatverdächtige war ungehindert in die Fußgängerzone eingefahren. Erst am Ende der belebten Einkaufsstraße wurde er durch Poller gestoppt. Die christlichen Gemeinden haben für 17 Uhr zu einer ökumenischen Gedenkandacht eingeladen. Mit der Andacht in der Leipziger Nikolaikirche soll Raum für Trost und Hoffnung entstehen, teilte der Kirchenbezirk mit.
2: Der Berliner Senat hat zum ersten Mal eine grobe Kostenschätzung für den Plan vorgelegt, die Olympischen Sommerspiele auszurichten. Demnach werden rund 4,8 Milliarden Euro veranschlagt, um die Wettkämpfe zu organisieren und durchzuführen. Die Summe können über Ticketverkauf, Übertragungsrechte und Sponsoring komplett refinanziert werden, hieß es heute. Hinzu kommen laut der Schätzung Kosten von knapp 1,6 Milliarden Euro für Investitionen in die Sportinfrastruktur. Dafür müsste der Staat aufkommen. Berlin ist neben München, Hamburg und Nordrhein-Westfalen einer von 4 deutschen Olympia-Interessenten. Die Lage rund um die Straße von Hormuz verschärft sich weiter. Der iranische Parlamentspräsident Ghalibaf hat den USA mit weiteren Angriffen auf Ziele in der Golfregion gedroht. Er reagierte damit auf die Ankündigung der Vereinigten Staaten, Frachtern durch die Straße von Hormuz militärischen Geleitschutz zu geben. Das US-Militär hat nach eigenen Angaben zuletzt mehrere iranische Boote sowie Marschflugkörper und Drohnen zerstört. Präsident Trump drohte damit, den Iran zu vernichten, sollten amerikanische Kriegsschiffe angegriffen werden. Der Iran hat den Seeweg für die internationale Handelsschifffahrt gesperrt. Zurzeit gilt in dem Konflikt eine Waffenruhe, die jedoch brüchig ist. Brandenburgs Ministerpräsident Woidke hat der Idee einer Länderfusion mit Berlin erneut eine klare Absage erteilt. So etwas habe heutzutage noch weniger Chancen als vor 30 Jahren, sagte der SPD-Politiker der Märkischen Allgemeinen Zeitung. Brandenburg habe inzwischen ein großes Selbstbewusstsein entwickelt, betonte Woidke. Bei einer Abstimmung heute vor 30 Jahren war die Länderfusion an der Ablehnung der Bürger in Brandenburg gescheitert. In Berlin entschied sich die Mehrheit für einen Zusammenschluss. Es war jedoch die Zustimmung beider Bundesländer nötig. Thorsten Südow, RBB 24 Landespolitik.
5: Verantwortlich für das klar mehrheitliche Nein aus Brandenburg zur Länderfusion waren vor 3 Jahrzehnten unter anderem Befürchtungen der Brandenburger, in einem gemeinsamen Bundesland neben Berlin nicht recht zur Geltung zu kommen. Außerdem die Schuldenlast von Berlin und das wachsende Gefühl einer Brandenburger Identität 6 Jahre nach der politischen Neugründung.
2: Die italienische Großbank UniCredit geht einen weiteren Schritt, um die deutsche Commerzbank zu übernehmen. Jetzt hat UniCredit ihr Kaufangebot für die Commerzbank offiziell gemacht. Für die Aktie der zweitgrößten Privatbank Deutschlands bieten die Italiener knapp eine halbe UniCredit-Aktie. Schon jetzt kontrolliert die Mailänder Bank annähernd 30% der Commerzbank-Anteile. Die Commerzbank selbst und die Bundesregierung lehnen den Übernahmeversuch ab. Der Bund hält seit der Finanzkrise etwa 12% der Commerzbank-Anteile. Soweit die Nachrichten. 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Das Wetter. Heute wechselnd, meist aber stark bewölkt. Zeitweise fällt schauerartiger Regen bei Höchstwerten zwischen 14 und 21 Grad. Zur Stunde in Berlin-Buch 16, in Steglitz 17 Grad, in Grünow 12 und in Ruhland 17 Grad. Morgen überwiegend wolkig, gebietsweise kräftiger Regen bei Temperaturen bis 16 Grad. Die Zeit 12.26 Uhr.
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0: Im Studio Clemens Schulze, schönen guten Tag. Viele Menschen in Deutschland haben Hemmungen, Erste Hilfe zu leisten, weil sie Angst haben, etwas falsch zu machen. Für die meisten ist der letzte Erste-Hilfe-Kurs, wie zum Beispiel der vor einem Führerschein, oft schon sehr lange her. Ein Berliner Schüler hat nun eine Aktion gestartet, den Rettungstag Staying Alive nämlich, mit dem er Erste Hilfe fest im Schulalltag und Reanimation als grundlegende gesellschaftliche Kompetenz verankern will. Und auch die Politik zeigt sich dem Anliegen gegenüber offen, um so die Ersthelferanzahl zu erhöhen. RBB24 Inforadio-Reporter Paul Vorreiter war bei so einem Kurs dabei.
6: Es wird fleißig geübt in dem Saal am Campus der Berlin Cosmopolitan School am Berliner Mögelsee. Schülerinnen und Schüler bereiten einen Flashmob zum Bee Gees-Song Staying Alive vor. Später soll zu genau diesem Song an Puppenreanimation geübt werden. Die Songauswahl ist dabei kein Zufall. Das Tempo entspricht ziemlich genau dem empfohlenen Druckrhythmus bei einer Herzdruckmassage mit etwa 100 bis 120 Kompressionen pro Minute. Das Staying Alive-Projekt ist auf Initiative von Henry Bauchhage entstanden. Die Idee zu dem Projekt kam dem Abiturienten nach einem einschneidenden Erlebnis.
9: In der 10. Klasse war ich mit ein paar Kumpels bei einer Party in Berlin. Und wir sind dann abends nach der Party Straße entlang gelaufen, war dunkel. Und ich war vorne und ein Kumpel von mir war hinten und hatte eine Wodkaflasche gekauft. Irgendwie gerade 16 geworden alle. Und hat dann diese halbe Wodkaflasche auf einmal geixt. Und wir haben das nicht so richtig mitbekommen, aber der ist dann auf einmal umgekippt und zusammengebrochen, hat gereiert und konnte nicht mehr. Und in der Situation habe ich mich sehr hilflos gefühlt, weil ich konnte ihm nicht helfen. Ich wusste nicht, was ich mache.
6: Der 18-Jährige will das Thema Erste Hilfe stärker ins Bewusstsein rücken. Beim Aktionstag heute durchlaufen mehrere hundert Schüler 8 Stationen. Ein Dutzend Hilfsorganisationen übt mit den Schülerinnen und Schülern die Reanimation, ebenso die stabile Seitenlage. Sie erklärt ein junger Sanitäter.
10: Die Seitenlage machen wir dann, wenn der Patient bewusstlos ist, aber eine Atmung hat. Dazu nehmen wir dann den Arm, dazu knien wir uns zu dem Patienten auf eine der Seiten runter, neben dem Patienten, und nehmen dann den Arm, der bei uns liegt, und strecken ihn einfach einmal aus.
6: Initiator Henry Bauchhage will, dass Erste Hilfe fester Bestandteil im schulischen Alltag wird. An der Berlin Cosmopolitan School will man ihn in Zukunft fest im Curriculum verankern. Schüler sollen frühzeitig lernen, wie sie im Ernstfall Leben retten können. Das soll auch helfen, die in Deutschland sehr niedrige Ersthelferquote zu erhöhen.
9: Dadurch, dass wir diese Kompetenz für Erste Hilfe stärken, wird auch die Hilfsbereitschaft höher. Also das zeigen ja Länder wie Schweden oder Norwegen, aber auch andere wie Frankreich. Da wird Erste Hilfe in Schulen beigebracht. Und da ist die Ersthelferquote für Reanimation ist da viel höher als hier. Die ist da bei 85%. Und hier in Deutschland 51% ungefähr.
6: Sagt Henry. Übersetzt heißt das, in Deutschland beginnen nur in gut 50% der Fälle anwesende Ersthelfer mit Wiederbelebungsmaßnahmen. Die Quote steigt zwar, aber nur leicht. Erste-Hilfe-Kompetenz frühzeitig zu lernen, ist dabei schon länger erklärtes politisches Ziel.
11: Es gibt eine Empfehlung der Kultusministerkonferenz aus dem Jahr 2014, in dem empfohlen wird, die Erste Hilfe schon in die weiterführenden Schulen ab Klasse 7 zu bringen. Es gibt also Bundesländer, die waren da sehr, sehr schnell, zum Beispiel das Land Brandenburg. Dort sind wir mit unserer Landesarbeitsgemeinschaft Erste Hilfe auch seit 2019 mit dem Land Brandenburg in einer Kooperationsvereinbarung unterwegs und bringen dort die Erste Hilfe schon flächendeckend in die Schulen. Andere Bundesländer sind noch nicht so weit und Berlin ist leider bisher auch noch nicht so weit.
6: Sagt Marianne Filler, zuständig für die Ausbildung bei den Maltesern in Berlin. Bislang beteiligen sich in der Stadt mehr als 70 weiterführende Schulen am Projekt Berliner Schüler retten Leben. Der Senat will durch eine neue Kooperation mit der ADAC-Stiftung den Reanimationsunterricht ab der 7. Jahrgangsstufe weiter ausbauen und auf alle weiterführenden Schulen der Stadt ausweiten. Die Kooperation ist auf 5 Jahre angelegt. Lehrkräfte sollen dabei befähigt werden, ihr Erste-Hilfe-Wissen an die Schüler weiterzugeben.
12: Wir wollen jetzt noch mehr Lehrkräfte erreichen, die dann aber nicht nur eine eigene Qualifikation haben, sondern auch mit ihren Schülerinnen und Schülern in die Umsetzung gehen. Also das im Regelunterricht einmal einüben, mit ihren Schülern darüber sprechen, was ist zu tun in einem Erste-Hilfe-Fall. Dafür braucht es jetzt nicht unbedingt zusätzliche Mittel, sondern vor allen Dingen Zeit und Räume und, wie wir auch im Hintergrund sehen, das Material dafür.
6: So Berlins Bildungssenatorin Katharina Günther Wünsch. Am Mögelsee geht es für die Schülerinnen und Schüler inzwischen in den Praxisversuch. Sie sind engagiert, leichte Unsicherheiten werden überspielt.
13: Wenn sie nicht Bewusstsein ist, drückst du noch den Mund auf, damit sie weiter atmet. Aber sie macht es jetzt, weil sie ist ja bei Bewusstsein. Und das ist diese stabile Seitenlage. Und dann guckt man immer so einmal die Minute, ob die Person noch atmet. Mhm. Kannst du entweder machen, wenn du die Hand einfach vor dem Mund hältst. Oder du kannst zum Beispiel die Hand auf den Rücken legen und dann merkst du, wie sie atmet. Also hier oben.
6: Vor Ort ist auch Intensivmediziner Dr. Philipp Rumsch von der Pépinière-Stiftung. Er setzt sich bundesweit für Erste-Hilfe-Ausbildung ein und hilft bereits ganz konkret bei der Materialbeschaffung. Die Stiftung verfügt über 1000 Reanimationspuppen und verleiht sie kostenfrei an Schulen über eine Website, die Rumsch gemeinsam mit Abiturient Henry Bauchhage entwickelt hat. Der Notarzt berichtet, dass viele Menschen Hemmungen haben, Erste Hilfe zu leisten, aus Angst, etwas falsch zu machen. Philipp Rumsch plädiert dafür, Ersthelfer stärker zu motivieren.
14: Wenn man zum Beispiel bei einer Reanimation jemandem Rippen bricht, passiert das. Wenn Sachen kaputt gehen, ist das über die Unfallkasse oder über die Unfallversicherung auch versichert. Das heißt, man hat als Ersthelfer auch eine Art von Versicherungsschutz. Wir haben nach deutschem Recht eine Pflicht zu helfen, das sollte man wissen. Da soll man sich dann sagen, okay, ich kann was falsch machen, aber das ist nicht so schlimm, wie wenn ich gar nichts mache, weil dann ist er sicher tot.
6: Tobias Benthaus ist Vorstand bei der Deutschen Gesellschaft für Erste Hilfe. Seiner Beobachtung nach gibt es in Deutschland kein Problem mit zu geringer Hilfsbereitschaft. Vielmehr werde zu verkopft geholfen, findet der Notarzt. Oft verunsicherten auch überfrachtete Erste-Hilfe-Kurse die Menschen. In der Regel werden an einem Tag in 8 Stunden 9 Unterrichtseinheiten vermittelt. Bei den Maltesern in Berlin sind unter den Teilnehmenden mit großem Abstand überwiegend betriebliche Ersthelfer. Die übrigen machen es für den Führerschein, nur die wenigsten freiwillig.
15: Weg mit Angst und Komplexität, hin zum »Es kann jeder«. Die Bundeszentrale für gesundheitliche Aufklärung, die haben ja das Projekt Prüfen, Rufen, Drücken, also Atmung prüfen, Notruf wählen, Herzdruckmassage machen plus Defi-Anwendung, haben das ja einfach weit propagiert. Und das ist das Einfachste, was wir machen müssen.
6: So Tobias Benthaus. Helfen könnte aus Sicht der Deutschen Gesellschaft für Erste Hilfe auch eine standardisierte Rettungsdienstabfrage. Die europäischen Reanimationsrichtlinien empfehlen bereits ausdrücklich, dass Leitstellen Anrufende bei Verdacht auf Herz-Kreislauf-Stillstand aktiv und strukturiert zur Reanimation anleiten. Bislang läuft das aber in Deutschland nicht flächendeckend so ab. Hoffnungsvoll stimmt, dass unter jungen Leuten das Interesse an Erster Hilfe vielerorts zunimmt. Das beobachtet zumindest Mia Vohland vom Schulsanitätsdienst an der neuen Gesamtschule Babelsberg in Potsdam. An ihrer Schule gab es zu Beginn 8 Schulsanitäter, jetzt sind es 20. Und der Andrang hält an.
16: In Potsdam sind bei den Maltesern 3 Schulen unter Vertrag. Wir versuchen aber weiterhin an anderen Schulen den Schulsanitätsdienst heranzuführen, weil wir sind der Meinung, es ist eine großartige Sache. Und das Schöne darunter ist halt auch, dass die Schüler, die dann die Ausbildung anfangen und abschließen, sagen, ich habe jetzt total Interesse an einer Medizinstudium wegen dem Schulsanitätsdienst. Also es bietet halt auch für später ganz viele Möglichkeiten.
6: Und so könnten möglicherweise auch heute am Mögelsee die professionellen Sanitäter von morgen entstehen.
18: So.
19: Ach, wer schneller ist.
18: Ja. Und
19: okay,
18: drücken.
19: Allah, ich
18: nee, nicht wer schneller ist. Ihr müsst 120 mal pro Minute drücken. Bis es klickt.
19: Keine Ahnung.
18: Okay, dann akzeptieren wir jetzt den Tod.
6: Spaß scheint die Herzdruckmassage jedenfalls auch zu machen. Was sagen Ella, Jakob und Lea nach dem Selbstversuch dazu?
26: Dieses Reanimieren des CPR ist ja schon anstrengend nach einer Weile. Vor allem, wenn man so immer 2 Minuten am Stück machen muss, ist man irgendwann auch schon so anstrengend. Aber eigentlich geht's voll.
28: Ja, ich fand es wirklich interessant und auch wichtig. Wir haben gelernt, dass es der Ribcage gebrochen werden kann in dem Prozess der Reanimation. Aber da die Person schon tot ist, kann es eigentlich nur besser werden. Und es war tatsächlich wirklich so, dass es dieses Lied, genau diesen Takt vorgibt, der hilft, wie man das Herz reanimiert.
26: Ich habe halt bis Anfang diesem Jahr CPR, das ist so, dass ich dann so eine Rippe oder so breche und dann, dass das so vielleicht so schlimm endet.
6: Schlimm geendet ist die Übung jedenfalls nicht. Sie hat sich für die Schüler sogar gelohnt.
1: Und ihr bekommt aber einfach eine Anstecknadel, weil ihr erfolgreich reanimiert habt. Unseren Herzensretter in Bronze. Erfolgreich
0: ist. Berlin und Brandenburg bilden junge Ersthelfer aus. Was in der Region dafür getan wird, das hat sich unser Reporter Paul Vorreiter für uns mal angeschaut.
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0: 12:55 ist es jetzt. Nie zuvor wurde in den Geschäften hier in Deutschland so wenig mit Bargeld bezahlt. Bei 48% aller Einkäufe haben Kunden 2025 ihre Giro- und Kreditkarte genutzt oder das Handy vor das Lesegerät der Kasse gehalten. Und es geht auch in eine andere Richtung, interessanterweise. Immer häufiger wird nämlich Bargeld an der Kasse abgehoben. Jörg Marksteiner aus der ARD-Verbraucherredaktion weiß mehr.
17: 16,04 Euro, bitte. Mit Karte, bitte. Diesen Satz hört Alexander Schäfer jeden Tag. Und immer öfter. Für 4 große Edeka-Märkte ist er zuständig als Mitglied der Geschäftsführung. 10.000 Kunden sind dort jeden Tag unterwegs. Und ihre Art zu bezahlen hat sich in den vergangenen Jahren verändert.
20: Das merken wir auch. Wir haben hier in den Märkten ungefähr einen Anteil von EC-Zahlungen in Höhe von 60%.
17: Weitere 20% nutzen Kreditkarten, Apps, Bonusprogramme oder Apple Pay. Kunden, die beim Bezahlen Münzen hervorkramen oder Scheine zücken, sie gehören hier schon zur Minderheit.
20: Die Barzahlungen nehmen ab. Wir sind mittlerweile bei 20%, Tendenz auch fallend immer noch.
17: Ein Trend, der sich auch bundesweit zeigt, wenn auch etwas weniger drastisch. Insgesamt wurden in Supermärkten, Drogerien, Baumärkten, Mode- und Buchläden noch knapp 50% aller Einkäufe mit Bargeld bezahlt. Doch schon bald wird die Karte das Bargeld als beliebtestes Zahlungsmittel ablösen, sagen Fachleute.
21: Ich gehe mal ganz stark davon aus, dass das schon dieses Jahr der Fall sein wird, denn wir liegen ja nur noch knapp drüber. Und wenn Sie den Rückgang gegenüber dem letzten Jahr gesehen haben, das waren 4 Prozentpunkte, ist davon auszugehen, dass wir da mittlerweile schon sogar etwas drunter liegen unter den 50%. Das heißt also, die Kartenzahlung schon die Nase vorn haben wird.
17: Sagt Horst Rüther vom Kölner Handelsforschungsinstitut EHI Retail. Für seine neue Studie zum Bezahlverhalten hat er Daten von mehr als 125.000 Geschäften ausgewertet. Ergebnis: Die Kartenzahlung boomt, und das liegt auch an Corona. Während der Pandemie haben viele Kunden erstmals kontaktlos bezahlt und sind dann dabei geblieben. Auch viele Geschäfte haben sich darauf eingestellt, 1,50 Euro mit Karte zahlen. Oft ist das kein Problem mehr. Und auch das sorgt für den Sprung in der Statistik.
21: Weil eben vor allem auch in letzter Zeit kleine und Kleinstbetragstransaktionen über die Karte abgewickelt werden. Vor allem über Mobile Payment, also mobiles Bezahlen mit dem Smartphone.
17: Dass immer weniger Bargeld in den Kassen landet, sorgt aber auch für Probleme. Jedes zweite Geschäft berichtet in der Studie, dass zumindest zeitweise das Bargeld auch knapp wird. Denn viele Kunden zahlen mit Karte, lassen sich an der Kasse aber Bargeld auszahlen. Insgesamt 15 Milliarden Euro hat der Einzelhandel im vergangenen Jahr ausgezahlt, mit Folgen für die Läden.
20: Also die Kunden nutzen uns als Geldautomat schon relativ häufig.
17: Im Schnitt werden hier pro Woche 150.000 Euro an Bargeld herausgegeben.
20: Wir können den Gesamtbetrag nicht über das Bargeld, das reinkommt, decken.
17: Also muss das Bargeld extra zugekauft werden. Das verursacht Kosten, zusätzlich zu den Gebühren für die Auszahlung. Sie übernehmen mittlerweile faktisch einen Teil der Bargeldversorgung von den Banken, müssen dann aber dafür zusätzlich bezahlen.
0: Es verursacht also Kosten, dieses Bargeld abheben an der Supermarktkasse, aber es hat eben auch Vorteile. Aus der ARD-Verbraucherredaktion war das Jörg Marksteiner. Schneller Blick aufs Wetter in Berlin und Brandenburg. Um die 17 Grad derzeit in der Hauptstadt, 13 nur in Perleberg, 16 in Brandenburg an der Havel. Mehr Wolken als Sonne und immer mal wieder ein Regenschauer, vielleicht auch mal ein Gewitter.
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0: Mit Kerstin Reinsch.
2: Keine Meldungen von den Fernstraßen in Brandenburg. Stadtverkehr Berlin, A100 Stadtring Richtung Wedding. An der Baustelle Detmolder Straße etwa 10 Minuten Stau. Moabit Invalidenstraße. Am Hamburger Bahnhof ist in Richtung Hauptbahnhof bis Ende des Monats nur eine Spur frei. Johannisthal, der Königsheideweg, ist zwischen Haushofer Straße und Ostweg wegen Reparaturarbeit nach einem Wasserrohrbruch in beiden Richtungen gesperrt. Karlshorst-Treskow-Allee in beiden Richtungen. Höhe Waldo-Allee ist bis Ende Mai jeweils nur eine Spur frei. Das Abbiegen nach links ist nicht möglich. Kreuzberg, Obernstraße, Blücherstraße, zwischen Cottbusser Damm und Schönleinstraße ist an einer Baustelle nur eine Spur frei. 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
0: 12.40 Uhr damit.
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0: Ich bin Clemens Schulze. Schönen guten Tag. Es sollte eine schöne Kreuzfahrt werden von Argentinien quer über den Atlantik nach Europa. Doch dann wurde die Kreuzfahrt zum Horrortrip, denn es grassierte an Bord ein Virus. 3 Menschen starben, mehrere sind infiziert und die Passagiere dürfen das Schiff derzeit nicht verlassen. Jetzt gibt's Neuigkeiten zum Virus. Meldung mit Kerstin Reinsch.
2: Im Fall der Hunter-Virus-Infektionen auf einem Kreuzfahrtschiff geht die Weltgesundheitsorganisation davon aus, dass die Krankheit von Mensch zu Mensch übertragen wurde. Diese Einschätzung hat die WHO in Genf veröffentlicht. Bisher galt ein solcher Infektionsweg als äußerst selten. Das größte Risiko sehen Experten darin, dass sich Menschen über Ausscheidungen infizierter Nagetiere anstecken. Laut WHO gibt es auf dem niederländischen Kreuzfahrtschiff bisher in 7 Fällen eine bestätigte Infektion oder den Verdacht darauf. 3 Passagiere sind gestorben, darunter ein Deutscher. Das Schiff liegt weiter vor den Kapverden im Atlantik. Es kam aus Argentinien. Am Tag nach der Amokfahrt von Leipzig gedenkt die Stadt der Toten und Verletzten. Im Rathaus wurde ein Kondolenzbuch ausgelegt, in dem Menschen ihre Anteilnahme ausdrücken können. Fahnen wehen auf Halbmast. Für den Abend ist ein Trauergottesdienst in der Nikolaikirche geplant, an dem auch der sächsische Ministerpräsident Kretschmer teilnehmen will. Ein 33-jähriger Deutscher war gestern mit hoher Geschwindigkeit durch die Leipziger Fußgängerzone gefahren. 2 Menschen wurden getötet, mehrere verletzt. Das Motiv des Täters ist unklar. Nach MDR-Informationen war der Mann bis vor kurzem in der Psychiatrie und soll der Polizei durch frühere Taten bekannt gewesen sein. Der Berliner Senat hat zum ersten Mal eine grobe Kostenschätzung für den Plan vorgelegt, die Olympischen Sommerspiele auszurichten. Demnach werden rund 4,8 Milliarden Euro veranschlagt, um die Wettkämpfe zu organisieren und durchzuführen. Die Summe könne über Ticketverkauf, Übertragungsrechte und Sponsoring komplett refinanziert werden, hieß es heute. Hinzu kommen laut der Schätzung Kosten von knapp 1,6 Milliarden Euro für Investitionen in die Sportinfrastruktur. Dafür müsste der Staat aufkommen. Berlin ist neben München, Hamburg und Nordrhein-Westfalen einer von 4 deutschen Olympia-Interessenten. Die Abgeordneten von CDU und CSU im Bundestag wählen heute ihre Führung neu. Der bisherige Unionsfraktionsvorsitzende Spahn stellt sich dabei zur Wiederwahl. Hauptstadtkorrespondentin Dagmar Pepping.
4: Die Messlatte liegt hoch. Bei seiner Wahl vor genau einem Jahr erhielt Spahn etwas mehr als 91% der Stimmen. Ein sehr gutes Ergebnis. Spahn wurde damit Nachfolger von Friedrich Merz, der seit 2022 an der Spitze von CDU und CSU im Bundestag gestanden hatte. Es wird spannend, ob der 45-jährige ehemalige Bundesgesundheitsminister erneut so viel Zustimmung erhält. In Reihen von CDU und CSU wächst der Unmut über gemachte Kompromisse mit der SPD. Spahn hatte zuletzt beklagt, die schwarz-rote Koalition sei außer Tritt geraten und gefordert, Union und SPD müssten gemeinsam zu politischen Entscheidungen kommen. Mit einem Gegenkandidaten muss Spahn nicht rechnen.
2: Der brandenburgische Ministerpräsident Woidke hat der Idee einer Länderfusion mit Berlin erneut eine klare Absage erteilt. So etwas habe heutzutage noch weniger Chancen als vor 30 Jahren, sagte der SPD-Politiker der Märkischen Allgemeinen Zeitung. Matthias Wetzel, RBB 24.
5: Woidke nennt zur Begründung unter anderem, dass sich die Menschen inzwischen mit dem Land identifizierten. Brandenburg habe ein großes Selbstbewusstsein entwickelt. Obwohl er selbst am 5. Mai 1996 für die Fusion gestimmt habe, sei er rückblickend froh, dass sie scheiterte, so der SPD-Politiker. Heute vor 30 Jahren hatten die Wähler in Brandenburg mehrheitlich gegen Pläne gestimmt, die beiden Länder zu einem zu machen. In Berlin entschied sich die Mehrheit für einen Zusammenschluss. Für eine Umsetzung der Pläne wäre aber die Zustimmung beider Bundesländer nötig gewesen.
2: Die Fahrerin eines E-Scooters ist nach einem schweren Verkehrsunfall in Berlin gestorben. Wie die Polizei mitteilte, war die 59-Jährige am Sonntag in Mitte mit einem Auto zusammengestoßen. Den bisherigen Ermittlungen zufolge hatte die Rollerfahrerin an der Kreuzung Schützenstraße-Charlottenstraße die Vorfahrt missachtet. Der Autofahrer konnte nicht mehr rechtzeitig bremsen. Die Frau erlag im Krankenhaus ihren schweren Kopfverletzungen. Nach Angaben der Berliner Polizei ist die Zahl der Unfälle mit E-Scootern in der Stadt deutlich gestiegen, und zwar um fast 30% von 2024 auf 2025. Soweit die Nachrichten. 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Das Wetter. Heute wechselnd, meist aber stark bewölkt. Zeitweise fällt schauerartiger Regen, die Höchstwerte zwischen 14 und 21 Grad. Morgen überwiegend wolkig, gebietsweise wieder kräftiger Regen bei Temperaturen von 11 bis 16 Grad.

0: zusammen. So kann der politische Gegner weniger Sitze im Parlament gewinnen als man selbst. Vor den Zwischenwahlen im kommenden Herbst ist ein Wettrüsten ausgebrochen. US-Präsident Donald Trump fordert von seinen Parteikollegen in Texas, North Carolina und Missouri mehr Parlamentsplätze für seine Republikaner. Demokraten in Kalifornien und Virginia kontern die drohenden Verluste durch eigene Reformen. Jüngster Schauplatz ist Louisiana. Dort hatte bereits die Abstimmung zur nächsten Vorwahl begonnen. Doch nun wird der Wahlkampf unterbrochen. Die Wahlkreise sollen während der Abstimmung umgeschrieben werden. Grund ist ein Urteil des obersten Gerichtshofes aus der vergangenen Woche. Wahlkreise entlang von Hautfarben zu ziehen, so das Gericht, soll künftig schwieriger werden. Sehr zur Freude des texanischen Gouverneurs.
1: We are going to eliminate using race to draw these congressional lines.
0: Dabei sollten die vornehmlich schwarzen Wahlkreise im Süden eigentlich gerade die Repräsentanz von Minderheiten im Bundesparlament sichern, warnt der Rechts- und Politikprofessor Richard L. Hazen von der University of Los Angeles.
2: The Supreme Court's ideological view in these cases.
3: Die ideologische Sicht des Supreme Court lautet, dass die Verfassungszusätze aus der Zeit nach dem Bürgerkrieg eine Blindheit für Hautfarben verlangen würden. Manche finden, damit stellt der Gerichtshof diese Verfassungszusätze auf den Kopf. Ein Gesetz, das schwarze Wähler schützen soll, wird genutzt, um ihren Einfluss bei der Wahl zu begrenzen.
0: In der Konsequenz werden nun schwarze, tendenziell demokratisch wählende Bezirke in Louisiana zusammengelegt oder auf andere, mehrheitlich weiße Wahlkreise aufgeteilt. Die eigentliche Parlamentswahl in den USA ist erst am 3. November geplant. Doch wichtige Vorentscheidungen könnten bereits vorher fallen, nicht an der Urne, sondern vor Gericht und in den Parlamenten der Bundesstaaten zum Vorteil der Republikaner.
4: Der Streit um die Wahlkreise in den USA, Hintergründe und Erläuterungen waren das von unserem Korrespondenten Samuel Jakisch. Jetzt geht's um die Lebensmittelversorgung der Zukunft. Die Bauern haben ja immer größere Probleme, denn der Klimawandel setzt den Äckern zu. Es wird wärmer und trockener, gerade hier bei uns in der Region. Die Forschung ist sehr damit beschäftigt, Anbaumethoden und Nutzpflanzen so zu optimieren, dass hier weiter Lebensmittel produziert werden können. Da kommt eine Konferenz in den Blick, die heute in Potsdam startet, und zwar am Leibniz-Institut für Agrartechnik und Bioökonomie. Bei der SeedCon geht es um das Mikrobiom des Saatguts. Bitte was, werden Sie jetzt denken? Wir reden hier von einem recht neuen Forschungsfeld. Noch weiß man nicht so viel über das Zusammenspiel von Mikroorganismen und Pflanzen, aber es gibt eine Menge Potenzial. Darüber gesprochen habe ich vorhin im Interview mit Professorin Gabriele Berg, die am Leibniz-Institut für Mikrobiomabteilung leitet und die Konferenz mit ausrichtet. Warum also sind Mikrobiome bei Saatgut und Nutzpflanzen so plötzlich so wichtig, habe ich sie zunächst gefragt.
5: Die sind nicht plötzlich so wichtig, aber wir haben sie entdeckt erst vor kurzem, ungefähr vor 15 Jahren. Und wir haben festgestellt, dass diese Mikrobiome ein Ergebnis sind aus 500 Millionen Jahren gemeinsamer Evolution und dass diese Mikroorganismen im Samen die Keimung fördern, das Wachstum fördern und die Pflanzen später vor Stress schützen. Eine ganz bahnbrechende Entdeckung sozusagen, ja.
4: Und diese Mikrobiome, Sie haben es gesagt, sind schon etwas älter, aber eben jetzt erst entdeckt worden. Bei der Konferenz geht es nun darum, genau, wie man Mikrobiome nutzbar machen kann. Geht es da um größere Ernteerträge oder eher ums Fitmachen für den Klimawandel?
5: Da geht es um beides. Und es gibt noch einen dritten Punkt dazu. Wir wollen nämlich die Düngemittel und die Pestizide, die wir derzeit am Samen einsetzen, reduzieren.
4: Kann man das so ohne weiteres tun, tatsächlich die Mikrobiome einsetzen, um synthetischen Dünger rauszuschmeißen?
5: Ja, das kann man, weil wir wussten ja bisher nicht, ob dieser langen Symbiose, jetzt, da wir das aufgedeckt haben, beziehungsweise immer noch dabei sind, auch das zu erforschen, sehen wir Wege, das zu ersetzen und diese Mikrobiome nutzbar zu machen.
4: Frau Professorin Berg, Ihre Erfahrungen mal, der synthetische Dünger ist ja schon lange eingeführt. Spielen jetzt die Bauern mit, jetzt mit lebenden Bakterienkulturen zu arbeiten? Wie sind da die Reaktionen?
5: Ja, wir haben sehr positive Reaktionen. Also wir selbst haben ein erstes Präparat entwickelt, was global im Einsatz ist, bestehend aus 6 Mikroorganismen. Und wir haben hier auf der Konferenz, die von der Abteilung Mikrobiom-Biotechnologie organisiert wird unter der Leitung von Herrn Abdel Fattah,

0: 15 Saatgutfirmen dabei, die interessiert sind, die Ergebnisse zu nutzen.
1: Und diese Ergebnisse, von denen Sie sprechen, wie sieht das in Zahlen aus? Können Sie die Erträge mit diesen lebenden Bakterienkulturen tatsächlich effektiv steigern und sichern?
0: Wir können sie zumindest ausgleichen. Also wir wollen die Erträge nicht noch weiter steigern. Also die Ertragssteigerung ist ja schon sehr hoch. Das wollen wir nicht. Also wir wollen eine nachhaltige, regenerative Landwirtschaft entwickeln. Und dazu nutzen wir das.
1: Und wenn Sie jetzt sagen, Sie können die Erträge ausgleichen, was gleichen Sie denn da aus? Sind das dann die Verluste durch den Klimawandel?
0: Das sind die Verluste durch den Klimawandel zum Beispiel. Also insbesondere gegen Trockenheit und gegen Regenfälle und so weiter nutzt es besonders gut, das Mikrobiom.
1: Frau Professorin Berg, zum Schluss, auf was zielt denn ab heute der Austausch der Experten auf der SeedCon? Was wollen Sie mit der Konferenz erreichen?
0: Ja, es ist ja erst ein ganz kleiner Teil der Samen wirklich untersucht. Wir haben ja 500.000 Pflanzenarten und insofern geht da viel in die Forschung. Aber die Hälfte der Tagung beschäftigt sich auch schon mit angewandten Themen. Also wie können wir diese Samenbehandlung am besten gestalten? Wie können wir designen, produzieren, haltbar machen? Also es ist sozusagen beides in der Waagschale.
1: Das sagt Professor Gabriele Berg. Sie leitet die Abteilung für Mikrobiom-Biotechnologie am Leibniz-Institut für Agrartechnik und Bioökonomie. Und das richtet ab heute in Potsdam die erste internationale Konferenz über das Mikrobiom von Saatgut aus. Ein neues Forschungsfeld.
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1: Um 7:07. Ob Wahrzeichen wie das Brandenburger Tor oder auch kleine Museen, in Deutschland gibt's viele Bauten, die die Kultur des Landes prägen. Ohne staatliche Fördermittel könnten viele von ihnen aber nicht erhalten werden. Kulturstaatsminister Wolfram Weimer will dafür die Bundesmittel aufstocken. Gestern hat er in Berlin Förderbescheide an mehrere Projekte überreicht. Ein eher angenehmer Termin für den oft kritisierten Weimer, berichtet Hauptstadtkorrespondent Andreas Fischer.
3: Bundeskanzleramt, 5. Stock, Bankettsaal. In weißen Mappen mit dem Bundesadler vorne drauf stecken die Förderbescheide, die Weimar hier verteilt. Insgesamt rund 35 Millionen Euro an 8 Projekte. An mehreren Städtischen stehen Vertreterinnen und Vertreter der geförderten Projekte. Eine davon ist Beatrix Wittmann-Stift, stellvertretende Bürgermeisterin der Hansestadt Anklam in Mecklenburg-Vorpommern. Für sie ist es ein besonderer Tag.
4: Es ist wie Weihnachten, weil wir schon sehr, sehr lange auf diese Förderung gewartet haben.
3: 1 Million Euro erhält Anklam vom Bund. Damit wird die Stadt ihrem berühmten Sohn, dem Flugpionier Otto Lilienthal, ein neues Museum widmen. Schon seit Jahren wird dazu die im Krieg zerstörte Nikolaikirche wieder aufgebaut. Das Geld für die Ausstellung selbst hatte aber noch gefehlt.
4: Wir können jetzt die Ärmel hochkrempeln und können die neue Ausstellung planen, um sie dann auch 2028 verfügbar zu haben.
3: Das neue Lilienthal-Museum erfüllt laut Kulturstaatsminister Weimer eine zentrale Funktion von Kulturbauten. Deutschland als Erfindernation müsse stärker die eigenen Helden sichtbar machen.
5: Das sind andere Nationen manchmal besser. Der amerikanische Präsident behauptet, sie hätten die Fliegerei erfunden und sie hätten das Telefon erfunden. Dabei waren es in beiden Fällen Deutsche. Und wenn man das über Kulturbauten sichtbar macht, dann halte ich das für eine gute Sache.
3: Andere Kulturbauten haben an sich eine hohe Symbolkraft. Ein Beispiel kann Weimer sogar sehen, wenn er im Kanzleramt aus dem Fenster schaut, die Kaiser-Wilhelm-Gedächtniskirche. Im Zweiten Weltkrieg, fast komplett zerstört, ist die Ruine des Hauptturms bis heute ein Mahnmal für den Frieden. Daneben steht der denkmalgeschützte Neubau aus den 50er Jahren. Der neue Glockenturm ist aber seit Jahren hinter einem Gerüst versteckt, erklärt Christina Wortmann von der Stiftung Kaiser-Wilhelm-Gedächtniskirche.
6: Und zwar, weil die Fassade, also diese Betonfassade, bröckelt. Und das kann nun endlich saniert werden. Das heißt, es werden neue Waben dort aufgestellt und ausgetauscht und wir beginnen damit nächstes Jahr.
3: 7 Millionen Euro vom Bund machen die Sanierung möglich. Eine Summe, die auch Lisa Paus von den Grünen freut, denn die Kirche steht in ihrem Wahlkreis. Doch nicht nur deswegen ist die ehemalige Bundesfamilienministerin zur Übergabe des Förderbescheids gekommen. Sie ist aktuell auch Vorsitzende des Haushaltsausschusses im Bundestag. Die Grünen hatten Weimar zuletzt heftig kritisiert, als er 3 linke Buchhandlungen von der nominierten Liste für den Buchhandlungspreis gestrichen hatte. Bei der Förderung von Bauten ist sich Paus aber grundsätzlich einig mit dem Staatsminister.
7: Das ist öffentliches Kulturgut. Deswegen ist es eine Aufgabe auch der öffentlichen Hand, das zu unterstützen. Und das machen wir. Und das wird zum Glück auch von den ganzen letzten Bundesregierungen so gesehen.
3: Bis zu 120 Millionen Euro zusätzlich stehen dieses Jahr für das Programm Kulturinvest in Weimars Haushalt. Das klingt nach viel, dürfte bei den aktuell hohen Baukosten aber schnell ausgegeben sein. Trotzdem ist Weimar sichtlich stolz auf sein Budget.
5: Der Kulturetat steigt um 10%. Wir sind neben dem Verteidigungshaushalt das Ressort mit dem größten Zuwachs. Das ist ungewöhnlich, aber das ist auch ein gutes Signal. Ja, wir müssen uns verteidigen, müssen in die Verteidigung investieren, aber wir investieren eben auch in die Kultur.
1: Das sagt Kulturstaatsminister Wolfram Weimar im Bericht von Hauptstadtkorrespondent Andreas Fischer.
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1: Gestern Nachmittag gab es ja die Amokfahrten mitten in Leipzig. Meinem Kollegen Stefan Oschwald hat das volle Breitseite erwischt zum Ende seines Dienstes. Jetzt löst er mich wieder hier ab. Stefan, Leipzig ist auch weiterhin Thema bei dir, oder?
9: Ja, stimmt. Unser Reporter in Leipzig berichtet von der Stimmung am Tag danach. Und da werden jetzt auch ein paar Sicherheitsfragen diskutiert. Stichwort Poller. Das Ganze in etwa einer halben Stunde.
1: Also, Stefan Oschwald übernimmt jetzt hier das Mikrofon. Ich sage Tschüss für heute. Schönes Wochenende. Nicht schönes Wochenende. Was für ein Unsinn. Schönen Nachmittag, sagt Clemens Schulze. Bis dann.
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10: Auf den Brandenburger Fernstraßen derzeit keine größeren Störungen. Stadtverkehr Berlin 100 Stadtring Richtung Wedding. An der Baustelle Detmolder Straße etwa 10 Minuten Stau. Tiergarten. Im Tiergartentunnel in Richtung Moabit steht ein defekter PKW auf der linken Spur. Moabit-Invalidenstraße. Am Hamburger Bahnhof ist in Richtung Hauptbahnhof bis Ende des Monats nur eine Spur frei. Johannisthal, der Königsheideweg ist zwischen Haushofer Straße und Ostweg wegen Reparaturarbeiten nach einem Wasserrohrbruch in beiden Richtungen gesperrt. Karlshorst-Treskow-Allee in beiden Richtungen. Höhe-Waldo-Allee ist bis Ende Mai jeweils nur eine Spur frei. Das Abbiegen nach links ist nicht möglich. Prenzlauer Berg, Schönhauser Allee statt auswärts in Höhe Buchholzer Straße ist bis Mitte September nur eine Spur frei. Kreuzberg-Obernstraße, Blücherstraße zwischen Cottbusser Damm und Schönlandstraße eine Spur an einer Baustelle.
9: 13 Uhr ist es.
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9: Stefan Oschwart für Sie im Studio. Schönen guten Tag. Das Kreuzfahrtschiff liegt vor den Kapverden und hat das Hunter-Virus an Bord. 3 Tote bisher zu beklagen. Eigentlich wird das Virus von Nagern übertragen, doch die Weltgesundheitsorganisation vermutet noch was anderes. Die Nachrichten mit Kerstin Reitsch.
10: Im Fall der Hunter-Virus-Infektionen auf einem Kreuzfahrtschiff geht die Weltgesundheitsorganisation davon aus, dass die Krankheit von Mensch zu Mensch übertragen wurde. Diese Einschätzung hat die WHO in Genf veröffentlicht. Bisher galt ein solcher Infektionsweg als äußerst selten. Das größte Risiko sehen Experten darin, dass sich Menschen über Ausscheidungen infizierter Nagetiere anstecken. Laut WHO gibt es auf dem niederländischen Kreuzfahrtschiff bisher in 7 Fällen eine bestätigte Infektion oder den Verdacht darauf. 3 Passagiere sind gestorben, darunter ein Deutscher. Das Schiff liegt weiter vor den Kapverden im Atlantik. Es kam aus Argentinien. Am Tag nach der Amokfahrt von Leipzig gedenkt die Stadt der Toten und Verletzten. Im Rathaus wurde ein Kondolenzbuch ausgelegt, in dem Menschen ihre Anteilnahme ausdrücken können. Fahnen wehen auf Halbmast. Für den Abend ist ein Trauergottesdienst in der Nikolaikirche geplant, an dem auch der sächsische Ministerpräsident Kretschmer teilnehmen will. Ein 33-jähriger Deutscher war gestern mit hoher Geschwindigkeit durch die Leipziger Fußgängerzone gefahren. 2 Menschen wurden getötet, mehrere verletzt. Das Motiv des Täters ist unklar. Nach MDR-Informationen war der Mann bis vor kurzem in der Psychiatrie und soll der Polizei durch frühere Taten bekannt gewesen sein. Der Berliner Senat hat zum ersten Mal eine grobe Kostenschätzung für den Plan vorgelegt, die Olympischen Sommerspiele auszurichten. Demnach werden rund 4,8 Milliarden Euro veranschlagt, um die Wettkämpfe zu organisieren und durchzuführen. Die Summe könne über Ticketverkauf, Übertragungsrechte und Sponsoring komplett refinanziert werden, hieß es heute. Sebastian Schöbel, RBB 24.
11: Bei den Investitionen in die Sportinfrastruktur würde hingegen hauptsächlich die öffentliche Hand Geld ausgeben. Hier sind knapp 1,6 Milliarden Euro eingeplant. Davon sollen Sportstätten modernisiert und auch für den Breitensport ertüchtigt werden. Zudem soll in den Verkehr investiert werden. Dazu kommen Ausgaben für Sicherheitsmaßnahmen während der Spiele. Allerdings gibt der Senat dafür bislang keine Schätzung ab. Ob sich Berlin für Olympische Spiele bewerben darf, entscheidet der Deutsche Olympische Sportbund am 26. September.
10: Die USA und der Iran haben ihre gegenseitigen Drohungen verschärft. US-Präsident Trump warnte Teheran davor, Schiffe anzugreifen, die von der amerikanischen Marine durch die Meerenge von Hormus geleitet werden. In dem Fall werde das Land vernichtet. Der Iran drohte daraufhin mit neuen Angriffen in der Golfregion. In der Vergangenheit waren vor allem die Vereinigten Arabischen Emirate das Ziel, trotz offizieller Waffenruhe. Unser Korrespondent für die Region, Moritz Behrendt.
12: Am Abend veröffentlichte das Verteidigungsministerium der Vereinigten Arabischen Emirate eine Bilanz der jüngsten iranischen Angriffe. 3 Marschflugkörper, 12 ballistische Raketen und 4 Drohnen seien von der Luftabwehr abgefangen worden. Ein Drohnenangriff richtete jedoch Schaden an. Eine Ölanlage im Hafen von Fujairah geriet in Brand. 3 indische Arbeiter wurden verletzt. Der Hafen hat für die Emirate große strategische und wirtschaftliche Bedeutung. Über ihn können die Emirate Öl exportieren, ohne den Rohstoff durch die Straße von Hormuz transportieren zu müssen.
10: Die gesetzlichen Krankenkassen fordern, dass die Pflegegrade in der Pflegeversicherung überarbeitet werden. Aus Sicht der Kassen ist durch das derzeit geltende System die Zahl der Anspruchsberechtigten deutlich gestiegen. Ziel müsse aber sein, dass vor allem diejenigen Hilfe bekommen, die wirklich darauf angewiesen seien, sagte der Vorstandsvorsitzende des Spitzenverbands der gesetzlichen Kassen Blatt. Das System sei sonst nicht finanzierbar. Bundesgesundheitsministerin Wagen hat bereits angekündigt, sie wolle bis Mitte Mai Vorschläge für eine Pflegereform vorlegen, um die Finanznot der Pflegekassen zu lindern. BioNTech will bis Ende kommenden Jahres mehrere Produktionsstandorte in Deutschland schließen. Davon könnten knapp 1.900 Stellen betroffen sein, hat das Unternehmen am Mittag in Mainz bekannt gegeben. Demnach sollen auch die Standorte des Pharmaunternehmens CureVac schließen, das BioNTech übernommen hat. BioNTech war durch die Corona-Pandemie bekannt geworden, weil es einen der Impfstoffe entwickelt hat. Die beiden Gründer Sahin und Türeci hatten vor 2 Monaten angekündigt, dass sie das Unternehmen verlassen und ein neues gründen wollen. Soweit die Nachrichten. 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Das Wetter. Von der Elbe her allmählich mehr trockene Abschnitte, die Wolken lockern auf. Am längsten regnerisch bleibt es in Richtung Oder. Die Temperaturen zur Stunde in Berlin-Buch 16 Grad, in Kreuzberg 17, in Fürstenberg-Havel 12 Grad und in Ruhland 17. Morgen viele Wolken und zum Teil wieder kräftiger Regen bei höchstens 11 bis 16 Grad. Die Zeit 13.05 Uhr.
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9: Ich bin Stefan Oschwart. Schönen guten Tag. Am Wochenende hält die russische Führung ihre traditionelle Militärparade im Zentrum von Moskau ab. Die fällt in diesem Jahr deutlich kleiner aus als sonst. Werden die Waffen in dieser Woche schweigen? US-Präsident Trump und Kreml-Herrscher Putin sollen für diesen Termin eine Waffenruhe vereinbart haben. Der ukrainische Präsident Selenskyj hat jetzt ebenfalls eine Waffenruhe ausgerufen, gültig schon ab heute Nacht 0 Uhr. Unsere Korrespondentin in Kiew ist Gesine Dornblüt. Waffenruhe, Erklärung, 2 Seiten, 2 Termine. Welches Ziel verfolgen denn beide Seiten mit dieser Waffenruhe in Anführungsstrichen?
13: Ja, fangen wir an mit der russischen Seite. Da geht es darum, Ruhe für eine riesige Propagandaveranstaltung zu haben, nämlich den Tag des Sieges. Der wird ja offiziell immer am 9. Mai gefeiert in Russland zum Gedenken an den Sieg über den Faschismus 1945. Aber in den letzten Jahren hat man eben dieses historische Gedenken immer wieder ideologisch verknüpft mit dem jetzigen Krieg gegen die Ukraine. In dem Sinne, wir haben damals nicht zu Ende gekämpft, wir müssen den vermeintlichen Faschismus in der Ukraine eben jetzt bekämpfen. Also da geht es um Sicherheit für diese Veranstaltung. Man will vermeiden, dass die Ukraine angreift. Die ukrainische Seite ihrerseits hat immer betont, dass sie eine langfristige Waffenruhe haben möchte, unabhängig von irgendwelchen Feiertagen. Und Selenskyj ist Putin jetzt zuvorgekommen, indem er eben ein früheres Datum genannt hat, ab heute nach 0 Uhr. Und es ist auch eine unbefristete Feuerpause, die die Ukraine ihrerseits vorschlägt. Die Ukraine wird damit zum Akteur und sagt, also wir entscheiden über eine Feuerpause. Das ist der Versuch, Putin jetzt zum Reagieren zu zwingen.
14: Die russische Waffenruhe, kurz jetzt also vor der Parade oder zur Parade zum Tag des Sieges. Wie wertet man das eigentlich in der Ukraine als Zeichen russischer Schwäche?
13: Ja, absolut. Also die Ukraine hat ja in den letzten Wochen ihre Drohnenangriffe auf weitreichende Ziele im russischen Hinterland extrem intensiviert. Erst vor wenigen Tagen gab es einen Angriff mit einer wahrscheinlich ukrainischen Drohne auf ein Wohnhaus im Moskauer Stadtzentrum. Und die Sicherheitsvorkehrungen in Russland jetzt zum Tag des Sieges zur großen Militärparade, die sind noch größer als in den vergangenen Jahren. Die waren schon immer groß, aber jetzt wird das Internet schon Tage vorher abgestellt. Sogar die Mobilverbindungen werden blockiert. Man soll tagelang keine SMS verschicken können. Also das interpretiert man wirklich in der Ukraine als Moment der Schwäche von Seiten Putin. Und das ist unheimlich wichtig, denn in der Ukraine ist man der Meinung, dass die eigene Unverletzlichkeit zu suggerieren Teil ist von Putins Kriegsführung. Und die Ukraine zielt eben darauf, zu zeigen und zu demonstrieren, dass Russland eben nicht unverletzlich ist.
14: Sie haben schon angesprochen, weitreichende ukrainische Drohnen. Damit hat die Ukraine ja zuletzt punkten können. Tief im russischen Hinterland hat auch die Ölindustrie Russlands angegriffen. Hebt all dies die Moral in der Ukraine etwas?
13: Moral ist vielleicht nicht ganz das richtige Wort, denn weiterhin sind große Teile der Bevölkerung klar der Meinung, wir müssen uns weiter verteidigen. Um aufzugeben, kapitulieren ist einfach keine Option. Aber diese Schläge schon, diese erfolgreichen Angriffe, die heben die Stimmung, kein Zweifel. Man setzt eben auf Stärke und man sagt, also wir dürfen uns keine Schwäche leisten, wir müssen stark sein, ohne Stärke verhandelt niemand mit uns. Aber das darf natürlich nicht darüber hinwegtäuschen, dass dieser Krieg der Ukraine unfassbar zusetzt. Große Teile des Landes sind zerstört, Städte sind verbrannt, kaputt gebombt. Und die Ukraine hat natürlich ein riesiges Personalproblem. Sie blutet aus. Viele Soldaten sind seit Jahren an der Front, können nicht abgelöst werden, weil zu wenige nachmobilisiert werden. Und die zwangsmobilisiert werden, die kämpfen unmotiviert. Das ist alles eine sehr schwierige Situation für die Ukraine, für Russland auch, aber auch für die Ukraine. Und deswegen ist eben die Sehnsucht nach einem Waffenstillstand in der Ukraine tatsächlich sehr groß. Allerdings nach einem dauerhaften Waffenstillstand, der auch Vertrauen verspricht und auf dessen Basis man dann verhandeln kann über einen dauerhaften Frieden und einen gerechten Frieden.
14: Darüber wird ja schon seit einiger Zeit nicht mehr gesprochen. Woran liegt das?
13: Das liegt zum einen daran, dass die USA sich da rausgezogen haben über die Qualität der US-Verhandlungs- und Vermittlungsversuche. Da kann man sicherlich unterschiedlicher Meinung sein. Aber es war so, dass Trump zuliebe beide Seiten, Moskau und Kiew, mitgespielt haben und Verhandlungsbereitschaft suggeriert haben, in der Hoffnung, die Unterstützung der USA nicht zu verlieren im Fall der Ukraine oder aber sogar die Unterstützung der USA zu gewinnen im Fall Moskaus. Also die USA, der eine Punkt. Zum anderen ist es so, dass die Kämpfe immer weitergehen. Russland greift die Ukraine weiterhin Tag für Tag, Nacht für Nacht an, macht keine Anzeichen, die Kämpfe zu stoppen, hat die Angebote der Ukrainer zum Verhandeln ausgeschlagen. Putin setzt einfach darauf, dass er seine Kriegsziele erreicht, notfalls eben mit Gewalt.
14: Vielen Dank für diese Einschätzung. Das war Gesine Dornblüt, Korrespondentin in der ukrainischen Hauptstadt Kiew. 13.11 Uhr ist es, Jörn, RBB 24 Inforadio. Wer derzeit mit dem RE1 durch Ostbrandenburg fährt, der sieht eine kilometerlange Baustelle. Das ist der neue Bahnhof Fangschleuse in der Gemeinde Grünheide, der massiv vergrößert wird. Der Grund: Tesla. RBB-Reporter Philipp Barnsdorf war vor Ort und weiß, wann der neue Bahnhof fertig ist und warum man ihn überhaupt braucht.
15: Jeden Tag rollen hunderte Lkw aufs Tesla-Gelände. Sie liefern Produktionsmaterialien oder transportieren fertige Autos ab. Aber bald sollen viel weniger Lastwagen rollen. Damit in Zukunft mehr Transporte über die Schiene abgewickelt werden können, baut die Bahn den Bahnhof Fangschleuse näher ans Tesla-Werk. Projektleiterin Sabrina Grunert erklärt, was genau geplant ist.
16: Wir bauen hier einen Übergabebahnhof mit zusätzlich 5 Bahnhofsgleisen und 2 Überholgleisen mit je 740 Meter Nutzlänge, mehreren Lokwarte- und Lokabstellgleisen und eine neue Verkehrsstation mit 2 Mittelbahnsteigen und jeweils einem Bahnsteigdach.
15: Die Strecke ist aktuell schon stark befahren. Deshalb sind die zusätzlichen Gleise unbedingt notwendig. Sonst würden die Güterzüge einen Stau verursachen, wenn sie vor der Abzweigung ins Werk abbremsen. Aber damit alles glatt läuft, ist auch Tesla selbst gefragt. Das Unternehmen hat schon Wald gerodet für die Schienen auf seinem Werkgelände, erklärt die zuständige Infrastrukturplanerin Theresa Eggler.
17: Die Schneise ist breit genug für 3 Gleise und es ist davon auszugehen, dass wir schon in diesem Jahr mit den Bauarbeiten beginnen für das erste Gleis und dann auch, sobald das fertiggestellt wurde, die ersten Züge darüber rollen werden.
15: In Zukunft könnten dann bis zu 24 Güterzüge täglich die Fabrik anfahren und damit mehrere tausend Lkw-Fahrten ersetzen. Aber beim neuen Bahnhof geht's nicht nur um den Transport von Gütern, sondern auch von Menschen. Vor der Tesla-Ansiedlung benutzten einige hundert Passagiere täglich den Bahnhof Fangschleuse. Für die Zukunft rechnet die Bahn mit 16.000, zumeist Tesla-Beschäftigten. Deshalb soll der RE1 öfter halten. Außerdem sind zusätzliche Wagen für jeden Zug geplant, sodass auch längere Bahnsteige gebaut werden müssen. Damit bei der An- und Abreise alles klappt, wird außerdem der Bahnhofsvorplatz ausgebaut. Dafür ist die Gemeinde zuständig, wie Grünheides parteiloser Bürgermeister Arne Christiani erklärt.
18: Auf der südlichen Seite baut die Gemeinde ein Parkdeck, das ist schon fertig, es könnte eigentlich schon in Betrieb gehen, wenn die Zuwegung schon fertig wäre, und der gesamte Bahnhofsvorplatz. Das sind die Busstellplätze, das sind die Vorhaben, die die Gemeinde hier an diesem Großprojekt zu verantworten hat.
15: Insgesamt soll das Projekt 240 Millionen Euro kosten. Schon im August, gerade mal 3,5 Jahre nach Planungsbeginn, könnten die ersten RE1-Züge am neuen Bahnhof halten. Aber ob Tesla wirklich alle neuen Gleise nutzt, hängt davon ab, wie stark das Unternehmen seine Fabrik noch ausbaut.
14: Der Bahnhof Fangschleuse, haben wir gelernt, wird versetzt und massiv vergrößert. Über den Stand der Dinge berichtet der RBB-Reporter Philipp Barnsdorf.
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14: Aberglauben spielt im Sport eine größere Rolle, als viele denken. Entweder gibt es bestimmte Rituale, wie zum Beispiel immer erst den linken Schuh anziehen, sich vor dem Einlaufen nochmal zu bekreuzigen oder nach Niederlagen das Hotel wechseln. Genau das hat Atletico Madrid getan. Im Halbfinalrückspiel der Champions League tritt Atletico heute Abend in London beim FC Arsenal an. Hinspiel 1:1. Dieses Duell Atletico bei Arsenal gab es in dieser Saison bereits in der Gruppenphase. Madrid verlor deutlich. Jetzt haben sie, wie gesagt, ein anderes Hotel als damals. Und die Begründung hat offiziell nichts mit Aberglauben zu tun. Das neue Hotel sei einfach billiger, so Trainer Simeone. Während Atletico also um jeden Euro feilscht, geht Arsenal mit viel Zuversicht in diese Partie. Aus London Korrespondent Christoph Brössel.
19: Das hat es seit 20 Jahren nicht gegeben. Arsenal im Finale der Champions League. Zwischen diesem Ziel und den Gunners steht nur noch die Begegnung mit Atletico Madrid heute Abend. Nach dem 1:1 im Hinspiel zeigte sich Teammanager Mikel Arteta zuversichtlich.
20: We wanted to win it, but at least it's in our hands in front of our people. To be in the final.
19: Wir wollen gewinnen, sagte er. Es sei in den Händen des Teams und Arsenal spiele im heimischen Stadion vor den eigenen Fans. Wenn das kein Argument ist. Dazu kommt, die Bilanz der Nord-Londoner ist ziemlich gut. Arsenal erzielte 10 Siege und 3 Unentschieden im Wettbewerb. Keine Niederlage. Damit sind die Gunners ganz weit vorne. Und am Wochenende lief auch alles gut gegen den FC Fulham in der Premier League. Arsenal erzielte 3 Tore, die Gegner keines. Damit steuern die Gunners auf den Titel zu. Jetzt bloß nicht übermütig werden.
0: Der Bericht von Christoph Prössl aus London und weiter mit dem Hauptstadtderby, dem Fußballpodcast im RBB. 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Christian Beek ist heilfroh, weil er sich angesichts von nur 2 Siegen in der Rückrunde schon größere Sorgen gemacht hat.
21: Das Thema ist auch in erster Linie Klassenerhalt.
22: Das steht immer über allem. Das ist das erste Pflichtziel, was wir immer haben werden. Allerdings bei aller Freude, die wirklich, es ist wirklich nicht höher anzurechnen, bleibt aber, dass du ja nächste Saison das Gleiche wieder liefern musst. Und du musst halt, was die ganze Leistungsfähigkeit betrifft, überall eine Kohle draufpacken. Ich sag dir, das war ein Gottesgeschenk, dass wir nicht runtergegangen sind. Das war so ex und es wird nächstes Jahr genau dasselbe werden und die nächsten 5 Jahre noch genauso dasselbe werden. Du musst zwingend als Verein die Liga halten.
0: Um den Stadionausbau und die damit verbundene Verbesserung der Finanzsituation auf eine solide Basis zu stellen. 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
0: Das Wetter in Berlin und Brandenburg in Richtung Oder, da ist noch ein bisschen länger regnerisch, ansonsten immer mehr trockene Abschnitte, die Wolken lockern auf. Temperaturen im Moment zwischen 12 und 17 Grad, auch morgen viel Wolken, zum Teil kräftiger Regen bei 11 bis 16 Grad.
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0: Mit Kerstin Reinsch.
10: Auf den Brandenburger Fernstraßen gibt es derzeit keine größeren Störungen. Stadtverkehr Berlin, A100 Stadtring Richtung Wedding, an der Baustelle Detmolder Straße etwa 10 Minuten Stau. Tiergarten, im Tiergartentunnel Richtung Moabit steht ein defekter PKW auf der linken Spur. Moabit, Invalidenstraße. Am Hamburger Bahnhof ist in Richtung Hauptbahnhof bis Ende des Monats nur eine Spur frei. Karlshorst, Treskow-Allee in beiden Richtungen. Höhe Waldo-Allee ist bis Ende Mai jeweils nur eine Spur frei. Das Abbiegen nach links ist nicht möglich. Kreuzberg, Obernstraße, Blücherstraße. Zwischen Cottbus-Adam und Schönleinstraße ist an einer Baustelle nur eine Spur frei. Mitte, auf der Otto-Braun-Straße ist in Höhe Gruner-Straße wegen einer Baustelle nur eine Spur frei. 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
0: 13.20 Uhr ist es.
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0: Ich bin Stefan Oschwart, schönen guten Tag. Wie bei der Pest wird das Hunter-Virus von Nagern übertragen. Auf einem Kreuzfahrtschiff geht die Infektion um, 3 Tote gibt's und die Weltgesundheitsorganisation hat jetzt einen Verdacht. Die Nachrichten jetzt mit Kerstin Reinsch.
10: Im Fall der Hunter-Virus-Infektionen auf einem Kreuzfahrtschiff geht die Weltgesundheitsorganisation davon aus, dass die Krankheit von Mensch zu Mensch übertragen wurde. Diese Einschätzung hat die WHO in Genf veröffentlicht. Bisher galt ein solcher Infektionsweg als äußerst selten. Das größte Risiko sehen Experten darin, dass sich Menschen über Ausscheidungen infizierter Nagetiere anstecken. Laut WHO gibt es auf dem niederländischen Kreuzfahrtschiff bisher in 7 Fällen eine bestätigte Infektion oder den Verdacht darauf. 3 Passagiere sind gestorben, darunter ein Deutscher. Das Schiff liegt weiter vor den Kapverden im Atlantik. Es kam aus Argentinien. Einen Tag nach der Amokfahrt von Leipzig gedenkt die Stadt am Nachmittag der Toten und Verletzten. Der 33-jährige Tatverdächtige soll heute dem Haftrichter vorgeführt werden. Er war gestern nach der Tat festgenommen worden. MDR-Reporterin Silke Michaelis.
3: Die Staatsanwaltschaft ermittelt wegen Mordes in 2 Fällen sowie wegen versuchten Mordes. Sein Motiv ist noch unklar. Bei der Amokfahrt starben 2 Menschen, eine 63 Jahre alte Frau und ein 77-jähriger Mann. Die genaue Zahl der Verletzten ist weiter unklar. Die Stadt will ihr gesamtes Sicherheitskonzept noch einmal prüfen. Der Tatverdächtige war ungehindert in die Fußgängerzone eingefahren. Erst am Ende der belebten Einkaufsstraße wurde er durch Poller gestoppt. Die christlichen Gemeinden haben für 17 Uhr zu einer ökumenischen Gedenkandacht eingeladen. Mit der Andacht in der Leipziger Nikolaikirche soll Raum für Trost und Hoffnung entstehen, teilte der Kirchenbezirk mit.
10: Der Berliner Senat hat zum ersten Mal eine grobe Kostenschätzung für den Plan vorgelegt, die Olympischen Sommerspiele auszurichten. Demnach werden rund 4,8 Milliarden Euro veranschlagt, um die Wettkämpfe zu organisieren und durchzuführen. Die Summe könne über Ticketverkauf, Übertragungsrechte und Sponsoring komplett refinanziert werden, hieß es. Dazu kommen laut der Schätzung Kosten von knapp 1,6 Milliarden Euro für Investitionen in die Sportinfrastruktur. Dafür müsse der Staat aufkommen. Berlin ist neben München, Hamburg und Nordrhein-Westfalen einer von 4 deutschen Olympia-Interessenten. Knapp ein Jahr nach der Bundestagswahl wählt die Unionsfraktion heute ihre Führung neu. Der Fraktionsvorsitzende Spahn stellt sich dabei zur Wiederwahl. Gegenkandidaten gibt es bisher nicht. Beim letzten Mal hat der frühere Bundesgesundheitsminister über 91% Zustimmung bekommen. Ob er dieses Mal ein ähnlich gutes Ergebnis schafft, gilt als fraglich. In den Reihen der 208 CDU- und CSU-Bundestagsabgeordneten wächst seit Wochen der Unmut über Kompromisse mit der SPD. Spahn selbst hat zuletzt gesagt, die schwarz-rote Koalition sei außer Tritt geraten. Neben dem Vorsitzenden wählt die Unionsfraktion auch den gesamten Vorstand neu, also auch die stellvertretenden Fraktionschefs und parlamentarischen Geschäftsführer. BioNTech plant, mehrere Produktionsstandorte zu schließen. Insgesamt könnten annähernd 1.900 Stellen von den Einschnitten betroffen sein, kündigte das Pharmaunternehmen in Mainz an. Von dort berichtet Christoph Mautes.
4: Die Schließungen betreffen alle Standorte von CureVac sowie die BioNTech-Standorte in Idar-Oberstein und Marburg. Auch die Produktion in Singapur werde geschlossen, so der Konzern. Als Begründung nennt BioNTech vor allem den geringeren Produktionsbedarf bei den Covid-Impfstoffen. Die würden künftig komplett an den Standorten des Kooperationspartners Pfizer produziert. BioNTech will sich zukünftig demnach noch stärker auf die Forschung an Krebsmedikamenten konzentrieren. Das abgeschlossene Quartal beendete BioNTech mit einem Verlust von mehr als 500 Millionen Euro. Grund seien die hohen Kosten für Forschung und Entwicklung.
10: Die gesetzlichen Krankenkassen fordern, dass die Pflegegrade in der Pflegeversicherung überarbeitet werden. Aus Sicht der Kassen ist durch das derzeit geltende System die Zahl der Anspruchsberechtigten deutlich gestiegen. Ziel müsse aber sein, dass vor allem diejenigen Hilfe bekommen, die wirklich darauf angewiesen seien, sagte der Vorstandsvorsitzende des Spitzenverbands der gesetzlichen Kassen Blatt. Das System sei sonst nicht finanzierbar. Bundesgesundheitsministerin Wagen hat bereits angekündigt, sie wolle bis Mitte Mai Vorschläge für eine Pflegereform vorlegen, um die Finanznot der Pflegekassen zu lindern. Soweit die Nachrichten. 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Das Wetter. Von der Elbe her allmählich mehr trockene Abschnitte. Die Wolken lockern auf. Am längsten regnerisch bleibt es in Richtung Oder. Zur Stunde in Berlin-Buch 16, in Kreuzberg 17 Grad. In Fürstenberg-Havel 12 und in Roland 17 Grad. Morgen viele Wolken und zum Teil kräftiger Regen bei 11 bis 16 Grad. Die Zeit 13.25 Uhr.
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14: Ich bin Stefan Oswald. Guten Tag. Amokfahrt gestern Nachmittag in Leipzig. Ein Mann hat sein Auto als Waffe benutzt und in der Innenstadt 2 Menschen getötet. Weitere wurden verletzt. Der Bereich gilt als kommerzielles und touristisches Zentrum der Stadt. Die Staatsanwaltschaft ermittelt jetzt wegen Mordes in 2 Fällen und versuchten Mordes in 2 weiteren. MDR-Reporter in Leipzig ist Roland Kühnke. Frage an ihn, was wissen wir heute am Tag danach über den Tathergang gestern?
1: Also gestern, 16.45 Uhr, ging der Alarm bei der Feuerwehr der Polizei ein. Ein Mann soll vom östlichen Ende der Grimmerschen Straße, also vom Augustusplatz aus, auf diese Straße, eine Flaniermeile, ein Einkaufszentrum, eine Fußgängerzone. Da ist er raufgerast, durchgerast. Augenzeugen berichten 70, 80 Stundenkilometer. Es gab dann mehrere Zusammenstöße. Dabei sind zwei Menschen getötet worden. Ein 77-jähriger Mann, eine 63-jährige Frau. Zwei weitere Menschen schwer verletzt worden. Ja, und dann konnte er erst an einem Poller auf der anderen Seite, auf der westlichen Seite, also nach circa 500 Metern tatsächlich gestoppt werden. Er ließ sich dann widerstandslos festnehmen. Und damit war diese Fahrt, diese Amokfahrt, diese mutmaßliche, erstmal beendet.
14: Der Poller stand am Ende der Fahrt. Wird denn jetzt das Sicherheitskonzept nochmal überdacht?
1: Auf jeden Fall. Das hat die Stadtverwaltung heute schon bekannt gegeben. Man hat bisher dort keine Poller gehabt. Man wollte einfach auch die Innenstadt offen halten. Jetzt wird man das Ganze sicherlich nochmal überdenken, ob da nicht doch irgendwelche Absperreinrichtungen, versenkbare Poller, was auch immer dahin müssen. Vielleicht sogar, aber das ist erstmal Zukunftsmusik.
14: Der Amokfahrer, ein 33-Jähriger, was ist über ihn und auch ein mögliches Motiv bekannt?
1: Also zum Motiv wissen wir noch gar nichts. Vielleicht gibt es da mehr, wenn er heute dem Haftrichter vorgeführt wird. Auf jeden Fall hielt sich ja lange hartnäckig die Info, der Täter sei in psychiatrischer Behandlung gewesen und erst vorgestern aus einer entsprechenden Einrichtung entlassen worden. Fakt ist aber, das haben wir aus dem sächsischen Sozialministerium erfahren, er war freiwillig in psychiatrischer Behandlung und die war dann aber schon Ende April abgeschlossen. Aber was das Ganze möglicherweise dann mit dieser mutmaßlichen Amokfahrt zu tun hat, das steht noch in den Sternen. Wie gesagt, wir hoffen da vielleicht noch heute im Laufe des Tages mehr Informationen zu bekommen.
14: Nun sind zwei Menschen tot, haben Sie gesagt, weitere verletzt. Wie geht's den anderen Opfern?
1: Die beiden schwer verletzten Personen sind im stabilen Zustand. Es besteht wohl keine Lebensgefahr mehr. Dann gibt es noch zwei leicht Verletzte und dann darf man auch nicht vergessen, über 20 Personen, die sind körperlich unverletzt geblieben, aber zum Teil schwer traumatisiert. Was die da erlebt haben, sind vielleicht knapp dem Tod oder der eigenen Verletzung entkommen. Die wurden gestern schon am Gewandhaus betreut. Auch heute sind in der Nähe der Grimmerschen Straße, die immer noch gesperrt ist, weil da noch Untersuchungen laufen. Da sind viele mobile Einsatzkräfte unterwegs, bieten ihre psychologische Unterstützung an.
14: Wie geht denn Leipzig mit diesem Schock um?
1: Ja, die Stadt ist in einer Art Schockstarre, das kann man wirklich sagen. Das hat sich schon heute früh gezeigt, da wurde der Wochenmarkt aufgebaut. Normalerweise sind die Händler dabei sehr laut, sehr lustig, necken sich gegenseitig. Diesmal war die Stimmung sehr, sehr gedrückt. Und auch die Passanten, die dann irgendwie um die Grimmersche Straße rum mussten. Man hatte das Gefühl, die bewegen sich alle so ein bisschen schneller. Ich fürchte, sowas, so eine Attacke aus heiterem Himmel quasi, die macht was mit den Menschen und es könnte sein, dass sich das Leben in der Stadt zumindest vorübergehend verändert.
14: Es soll ja heute auch eine Gedenkveranstaltung geben.
1: Die städtischen Kirchen, die laden zu Gottesdiensten ein. In der Nikolaikirche zum Beispiel 17 Uhr. Der wird sogar vom Mitteldeutschen Rundfunk dann live übertragen. Die Thomaskirche, die ist schon seit 8 Uhr offen. Dort ist gerade ein Gastpfarrer am Werk aus Houston, der Partnerstadt. Und der lädt zum Gespräch die Leute. In Texas haben sie ja deutlich mehr Erfahrung mit solchen Amokläufen, Amokfahrten. Und er kann da vielleicht den Leuten, den Betroffenen, mehr Unterstützung geben als jeder andere. Er hat auf jeden Fall seine Hilfe angeboten.
14: Leipzig am Tag nach der Amokfahrt, das war MDR-Reporter Roland Künke. Bei Gefängnisinsassen, da denkt man erst einmal an schwere Verbrecher, an Mörder oder Gewaltverbrecher. Aber in Deutschland müssen jährlich 9000 Menschen ins Gefängnis, weil sie ohne Ticket gefahren sind und die Strafe nicht zahlen konnten. Das ist umstritten, berichtet rbb24-Reporter Fabian Grieger.
5: Na, können Sie mir sagen, wie geht's?
6: Kontrollrunde in der JVA Plötzensee. Sozialarbeiter Amin Tanjawi klopft an die Türen.
5: Wie war denn die Wochenende?
7: Schlimm.
5: Nicht?
7: Ja. Auch habe ich überlegt.
5: Ja, Gott sei Dank. Toi, toi, toi. Ja. Ich komme später nochmal. Ja?
6: Das Besondere in diesem Trakt? Hier sitzen die Menschen, die eine sogenannte Ersatzfreiheitsstrafe verbüßen. Zum Beispiel, weil sie beim Fahren ohne Ticket erwischt wurden und die Strafe, die sie bekommen haben, nicht bezahlt haben. So wie dieser Mann, den wir Wolfgang nennen.
8: Ich bin Schwarzfahrer. Ich bin jetzt seit 4 Tagen hier und werde noch 31 Tage hier verbringen.
6: Denn wer kein U-Bahn-Ticket hat, begeht in Deutschland eine Straftat. Das heißt, zusätzlich zum sogenannten erhöhten Beförderungsentgelt kann es eine Anzeige mit Verurteilung und Strafe geben. Im Fall von Wolfgang waren das rund 1000 Euro, die er nicht zahlen konnte und die er jetzt absitzen muss. Er hat finanzielle Probleme und ist Alkoholiker.
8: Ich habe mit 7 angefangen. Zuerst nur ein bisschen und dann wurde es dann immer mehr, immer mehr, immer mehr. Irgendwann war ich dann bei 20 Bier und 2 Flaschen rum am Tag. Und jetzt sind so ungefähr noch 10 Bier und eine Flasche Apfel oder so.
6: Es sind vor allem arme Menschen und Menschen in akuten Krisensituationen, die wegen Fahren ohne Ticket eingesperrt werden. Die anderen zahlen ihre Strafe, bevor es soweit kommt, oder leisten ersatzweise Sozialstunden ab. Draußen vor der Gefängnispforte steht einer, der Menschen wie Wolfgang helfen will.
9: Ja, bitte.
11: Ja, hallo, Leonard Isen hier vom Freiheitsfonds. Wir würden gerne 4 Gefangene freikaufen.
6: In der Hand hält Isen ein Bündel Geldscheine. Die Initiative sammelt Spenden, um die Strafen der Inhaftierten zu bezahlen. Dann kommen sie sofort frei. Sozialarbeiter des Gefängnisses sind selber aktiv auf die Initiative zugegangen und haben darum gebeten, Insassen freizukaufen. Aber es geht um mehr. Die Ersatzfreiheitsstrafen, zum Beispiel fürs Fahren ohne Ticket, sollen ganz abgeschafft werden.
11: Hier geht es um Menschen, die ein ganz, ganz kleines Vergehen vorgeworfen wird. Alleine ein einziger Hafttag kostet hier in Berlin 230 Euro. Viel, viel mehr als die Tickets, um die es hier eigentlich geht. Und da muss man einfach sagen, was ist hier los? Was ist hier los?
6: Auch die Bundesjustizministerin Stefanie Hubig von der SPD hat Zweifel an der Sinnhaftigkeit der Strafe fürs Fahren ohne Ticket bekommen und will, dass es entkriminalisiert wird. Doch der Koalitionspartner CDU sieht das anders, erklärt der Berliner CDU-Fraktionsvorsitzende Dirk Stettner bei einer Fahrt in der U-Bahn.
12: Aber jedenfalls dürfen wir doch nicht die bestrafen, die es richtig machen, die Geld bezahlen dafür, dass diese Bahn fährt. Denn das wird ja daraus mitfinanziert. Und das andere sind einfach, im Grunde sind es Schmarotzer. Die sagen, sie nehmen die Leistung, die andere erbringen, in Kauf und möchten dafür keinen Beitrag leisten. Und das können wir doch nicht einfach so hinnehmen.
6: Auch wenn eine Entkriminalisierung erst einmal gebremst ist, die Debatte darüber ist voll in Fahrt.
0: Der Bericht von Fabian Grieger und mehr über die Menschen, die im Gefängnis landen, weil sie kein Ticket hatten, und die Debatte über die Kriminalisierung von Armut erfahren Sie heute Abend um 20.15 Uhr im RBB-Fernsehen mit der RBB24-Reportage fürs Schwarzfahren ins Gefängnis. 13.33 Uhr ist es, 3 Minuten nach 13:30. 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Seit Freitag gilt die Steuersenkung auf Sprit an deutschen Tankstellen. Für 2 Monate verzichtet die Bundesregierung auf 17 Cent pro Liter. Und zwar für Benzin und Diesel. Aber gefühlt ist der Preis vielen Verbrauchern immer noch zu hoch. Sepp Müller ist Vize-Fraktionsvorsitzender der Union im Bundestag und Co-Vorsitzender der Taskforce Energiepreise. Im ARD-Morgenmagazin hat er erklärt, warum es eine Weile dauern wird, bis Tankstellen den kompletten Preisnachlass weitergeben könnten.
13: Wir sehen ja erstmal eine Steuersenkung und wir sehen vor allem, dass auch die Preise runtergegangen sind und die teuren Produkte sind noch in den Tanks. Deswegen sehen wir nur mit langsamer Verzögerung die kompletten 17 Cent. Wir müssen insgesamt abwarten, bis die Tanks leer sind mit den hohen Preisen und deswegen geht es insgesamt runter. Aber eines ist auch klar, gegen den hohen Rohölpreis werden wir nicht ansubventionieren können. Wir werden uns eine ganze Weile auf 2 Euro pro Liter einstellen müssen. Mhm.
0: Das Bundeskartellamt appelliert ja derzeit an die Mineralölkonzerne, die vollen 17 Cent Nachlass weiterzugeben. Derzeit seien es eher 13 Cent. Doch es gäbe mehr Möglichkeiten für die Behörde als Appelle, sagt Müller.
13: Das Kartellamt hat jetzt die Möglichkeit, auch nachzufragen und vor allem nicht nur nachzufragen, sondern gegebenenfalls auch einzuschreiten bei den Mineralölkonzernen, wenn hier Preiswucher beispielsweise betrieben wird oder wenn sich regionale Kartelle bilden. Das haben wir deutlich vorher nachgeschärft, bevor dieses neue Gesetz in Kraft getreten ist. Und das ist richtig. Übrigens anders, als die Vorgängerregierung das gemacht hat.
0: Sagt Unionsfraktionsvize Sepp Müller. Wenn eine dritte Maßnahme zur Entlastung bei den Spritpreisen von der Bundesregierung kommen sollte, dann würde der CDU-Politiker dafür plädieren, dass gezielte finanzielle Hilfe bei Gering- und Mittelverdienern ankommt.
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14: Die Würde des Menschen ist unantastbar. Plakate mit diesem Satz sind seit heute auf Bahnhöfen und in Zügen zu sehen. Das Bundesverkehrsministerium hat die Kampagne zusammen mit der Deutschen Bahn und dem Verband Deutscher Verkehrsunternehmen gestartet. Anlass war der tödliche Angriff auf einen Zugbegleiter im Februar. Was sich seitdem getan hat in Sachen Sicherheit und was Bahnbeschäftigte noch fordern, dazu jetzt Wirtschaftsreporterin Anja Dobrodinsky.
9: Knapp 170.000 Straftaten zählte die Bundespolizei im vergangenen Jahr an Bahnhöfen und Anlagen. In knapp 2.700 Fällen gab es Gewalt gegen Bahnbeschäftigte. Das ist ein Plus von 11%. Nach dem tödlichen Angriff auf einen Zugbegleiter trafen sich Bahnunternehmen, Politik und Gewerkschaften im Februar für einen Sicherheitsgipfel und beschlossen unter anderem eine Respektkampagne, die jetzt gestartet ist. Die Kosten in Höhe von gut 1 Million Euro teilen sich die Deutsche Bahn und das Verkehrsministerium. Außerdem nutzen knapp 2000 Bahnbeschäftigte inzwischen Bodycams, resümiert Bahnchefin Evelyn Paller.
15: Wir gehen den nächsten Schritt, denn im zweiten Halbjahr kann jeder Mitarbeiter im Kundenkontakt bei der Deutschen Bahn, im Regionalverkehr, auch im Fernverkehr und an den Bahnhöfen eine Bodycam nutzen, wenn er das möchte.
9: In Regionalzügen hat die Deutsche Bahn ein Pilotprojekt mit Zweierteams gestartet. Es soll klären, wann und wo eine Doppelbesetzung mit zwei Zugbegleitern oder Sicherheitspersonal sinnvoll und nötig ist. Im Test konnten die Zweierteams deeskalieren, erklärt Evelyn Paller. In den vergangenen 12 Monaten hat die DB die Zahl des Sicherheitspersonals von 4.500 auf 5.000 erhöht. Außerdem gibt es für die Beschäftigten ein neues E-Learning-Programm zum Thema Deeskalation. Und es wurden mehrere regionale Werkstätten durchgeführt, bei denen die örtlichen Sicherheitskonzepte verbessert werden konnten. Bundesverkehrsminister Patrick Schnieder.
16: Damit die deeskalierende Schutzwirkung der Bodycams noch weiter ausgebaut werden kann, arbeiten wir unter der Federführung meines Ministeriums aktuell gemeinsam daran, künftig zusätzlich auch Audioaufzeichnungen rechtssicher einsetzen zu können.
9: Ab dem Sommer soll es ein Pilotprojekt geben, bei dem auch der Ton aufgezeichnet wird. Das begrüßt auch Ingo Wortmann, der Präsident des Verbands Deutscher Verkehrsunternehmen. Er zieht auch eine positive Bilanz der Videoüberwachung in Kooperation mit der Polizei.
17: In München haben wir Videoüberwachung bei der U-Bahn und mitunter schaltet sich die Polizei auf und kann dann auch beobachten, was in den Bahnhöfen passiert.
9: Die Aufzeichnungen dürften aber frühestens nach 30 Tagen gelöscht werden, fordert Ingo Wortmann. Bisher passiert das oft schon nach 72 Stunden, so auch bei der BVG in Berlin. Heike Moll, die Vorsitzende des Konzernbetriebsrats bei der Deutschen Bahn AG, berichtet von Gesprächen mit Kollegen. Immer öfter würden die von Beleidigungen, Anspucken, Schlägen und sexuellen Übergriffen sprechen.
18: Unsere Infrastruktur ist zu alt, zu kaputt und gleichzeitig viel zu stark ausgelastet. Das ist kein Randproblem, sondern ein zentraler Treiber. Wir sehen einen klaren Zusammenhang zwischen der angespannten Betriebslage und dem Anstieg von Übergriffen auf Beschäftigte.
9: Pünktliche Züge seien ein großer Hebel, um Konflikte zwischen Mitarbeitenden und Reisenden zu minimieren. Dafür brauche es eine verlässliche, langfristige Finanzierung der Infrastruktursanierung.
14: Der Bericht von Wirtschaftsreporterin Anja Dobrodinsky. Das Wetter in Berlin und Brandenburg. Im Moment haben wir zwischen 14 und 18 Grad. In Richtung Oder ist es noch ein bisschen regnerisch, ansonsten immer mehr trockene Abschnitte.
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14: Mit Kerstin Reinsch.
10: Auf den Brandenburger Fernstraßen gibt es derzeit keine größeren Störungen. Stadtverkehr Berlin A100, Stadtring Richtung Wedding, an der Baustelle Detmolder Straße aktuell etwa 10 Minuten Stau. Tiergarten, im Tiergartentunnel Richtung Moabit steht ein defekter PKW auf der linken Spur. Moabit Invalidenstraße, am Hamburger Bahnhof ist in Richtung Hauptbahnhof bis Ende des Monats nur eine Spur frei. Kreuzberg, U-Bahnstraße, Blücherstraße. Zwischen Cottbusser Damm und Schönleinstraße ist an einer Baustelle nur eine Spur frei. Mitte, auf der Otto-Braun-Straße, ist in Höhe Grunerstraße wegen einer Baustelle nur eine Spur frei. Prenzlauer Berg, Schönhauser Allee, Stadt auswärts. In Höhe Buchholzer Straße ist bis Mitte September nur eine Spur frei. Reinickendorf, Scharnweberstraße. In Höhe Gotthardstraße ist stadtauswärts an einer Baustelle die rechte Spur gesperrt. 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
14: 13.40 Uhr ist es.
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0: Für Sie im Studio Stefan Oschwart, schönen guten Tag. 3 Tote, gut ein halbes Dutzend Infizierte. Das Hunter-Virus geht um auf einem holländischen Kreuzfahrtschiff. Das liegt derzeit vor den Kapverden. Die Weltgesundheitsorganisation vermutet einen eher seltenen Übertragungsweg. Die Nachrichten mit Kerstin Reitsch.
10: Im Fall der Hunter-Virus-Infektionen bei einer Atlantik-Kreuzfahrt geht die Weltgesundheitsorganisation davon aus, dass die Krankheit von Mensch zu Mensch übertragen wurde. Diese Einschätzung hat die WHO in Genf veröffentlicht. Bisher sind 3 Passagiere des Schiffes gestorben, ein deutscher und ein niederländisches Ehepaar. Aus Genf Marie-Christine Werner.
19: Das niederländische Ehepaar sei in Argentinien an Bord des Kreuzfahrtschiffes gegangen. Angesichts der Inkubationszeit des Hunter-Virus, die zwischen 1 und 6 Wochen liegen kann, geht die WHO aktuell davon aus, dass sie sich außerhalb des Schiffes mit dem Hunter-Virus infiziert hat. Die anderen Personen hätten sich dann vermutlich auf dem Schiff angesteckt. 3 Passagiere, darunter ein Deutscher, sind gestorben. 4 weitere Menschen sind mutmaßlich am Hunter-Virus erkrankt. Ein schwerkranker Patient wird in Südafrika auf der Intensivstation behandelt. 3 weitere hätten leichtere Symptome und befänden sich laut WHO nach wie vor auf dem Schiff vor der Küste der Kapverden.
10: Am Tag nach der Amokfahrt von Leipzig gedenkt die Stadt der Toten und Verletzten. Im Rathaus wurde ein Kondolenzbuch ausgelegt, in dem Menschen ihre Anteilnahme ausdrücken können. Fahnen wehen auf Halbmast. Für den Abend ist ein Trauergottesdienst in der Nikolaikirche geplant, an dem auch der sächsische Ministerpräsident Kretschmer teilnehmen will. Ein 33-jähriger Deutscher war gestern mit hoher Geschwindigkeit durch die Leipziger Fußgängerzone gefahren. 2 Menschen wurden getötet, mehrere verletzt. Das Motiv des Täters ist unklar. Nach MDR-Informationen war der Mann bis vor kurzem in der Psychiatrie und soll der Polizei durch frühere Taten bekannt gewesen sein. Der Berliner Senat hat zum ersten Mal eine grobe Kostenschätzung für den Plan vorgelegt, die Olympischen Sommerspiele auszurichten. Demnach werden rund 4,8 Milliarden Euro veranschlagt, um die Wettkämpfe zu organisieren und durchzuführen. Die Summe könne über Ticketverkauf, Übertragungsrechte und Sponsoring komplett refinanziert werden, hieß es. Hinzu kommen laut der Schätzung Kosten von knapp 1,6 Milliarden Euro für Investitionen in die Sportinfrastruktur. Dafür müsse der Staat aufkommen. Berlin ist neben München, Hamburg und Nordrhein-Westfalen einer von 4 deutschen Olympia-Interessenten. Die Abgeordneten von CDU und CSU im Bundestag wählen heute ihre Führung neu. Der bisherige Unionsfraktionsvorsitzende Spahn stellt sich dabei zur Wiederwahl. Hauptstadtkorrespondentin Dagmar Pepping.
20: Die Messlatte liegt hoch. Bei seiner Wahl vor genau einem Jahr erhielt Spahn etwas mehr als 91% der Stimmen. Ein sehr gutes Ergebnis. Spahn wurde damit Nachfolger von Friedrich Merz, der seit 2022 an der Spitze von CDU und CSU im Bundestag gestanden hatte. Es wird spannend, ob der 45-jährige ehemalige Bundesgesundheitsminister erneut so viel Zustimmung erhält. In Reihen von CDU und CSU wächst der Unmut über gemachte Kompromisse mit der SPD. Spahn hatte zuletzt beklagt, die schwarz-rote Koalition sei außer Tritt geraten und gefordert, Union und SPD müssten gemeinsam zu politischen Entscheidungen kommen. Mit einem Gegenkandidaten muss Spahn nicht rechnen.
10: BioNTech will bis Ende kommenden Jahres mehrere Produktionsstandorte in Deutschland schließen. Davon könnten knapp 1.900 Stellen betroffen sein, hat das Unternehmen am Mittag in Mainz bekannt gegeben. Demnach sollen auch die Standorte des Pharmaunternehmens CureVac schließen, das BioNTech übernommen hat. Grund für den Schritt sei vor allem der geringere Bedarf an Corona-Impfstoffen, hieß es weiter. Die beiden Gründer Sahin und Türeci hatten vor knapp 2 Monaten angekündigt, dass sie das Unternehmen verlassen und ein neues gründen wollen. Eine E-Scooter-Fahrerin ist nach einem schweren Verkehrsunfall in Berlin gestorben. Sie erlag laut Polizei im Krankenhaus ihren schweren Verletzungen. Katharina Trümper, RBB 24.
21: Wie die Polizei mitgeteilt hat, war die 59-Jährige vorgestern Nachmittag in Berlin-Mitte mit einem Auto zusammengestoßen. Den bisherigen Ermittlungen zufolge hatte die Rollerfahrerin an der Kreuzung Schützenstraße-Charlottenstraße die Vorfahrt missachtet. Der Pkw-Fahrer konnte nicht mehr rechtzeitig bremsen. Die Frau wurde mit Verdacht eines Schädelhirntraumas in ein Krankenhaus eingeliefert. Dort ist sie dann gestern verstorben.
10: Soweit die Nachrichten. 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Das Wetter. Von der Elbe her allmählich mehr trockene Abschnitte, am längsten regnerisch noch in Richtung Oder. Zur Stunde in Berlin-Köpenick 16 und in Tempelhof 18 Grad, in Münchenberg 14 und in Potsdam 18 Grad. Morgen viele Wolken und zum Teil kräftiger Regen bei 11 bis 16 Grad.

0: sein. Wie die Vereinigten Arabischen Emirate reagieren, schildert unser Korrespondent Moritz Behrendt aus dem ARD-Studio in Kairo.
1: Am Abend veröffentlichte das Verteidigungsministerium der Vereinigten Arabischen Emirate eine Bilanz der jüngsten iranischen Angriffe. 3 Marschflugkörper, 12 ballistische Raketen und 4 Drohnen seien von der Luftabwehr abgefangen worden. Die Botschaft: Wir können uns verteidigen. Ein Drohnenangriff richtete jedoch Schaden an. Eine Ölanlage im Hafen von Fujairah geriet in Brand. 3 indische Arbeiter wurden verletzt. Der Hafen hat für die Emirate große strategische und wirtschaftliche Bedeutung. Über ihn können die Emirate Öl exportieren, ohne den Rohstoff durch die Straße von Hormuz transportieren zu müssen. Das kann die Verluste der Emirate aber nur zum Teil kompensieren. Die Blockade der Straße von Hormuz durch den Iran sei inakzeptabel, sagte der emiratische Energieminister gestern auf einer Konferenz, noch vor den iranischen Angriffen. Die größte Sorge heute ist die Sicherheit der Schiffe, die sich frei durch die Meerengen auf der ganzen Welt bewegen. Überall ist das eine Selbstverständlichkeit, nur in der Straße von Hormuz nicht, als Folge der iranischen Aktionen. Auf der Konferenz betonte der Minister auch, sein Land sei gewappnet für weitere iranische Angriffe. Wir haben uns bereits verteidigt. Wir sind stark, wenn es darum geht, unsere Familien und alle, die bei uns leben, zu schützen. Ich habe keine Zweifel an unseren Fähigkeiten. Aber diese Fähigkeiten werden wir mit Made in the Emirates bald auf die nächste Stufe heben. Das Land werde seine eigene Rüstungsindustrie ausbauen. Ob auf die nächste Stufe heben auch bedeuten kann, dass die Emirate aktiver in den Krieg gegen den Iran einsteigen, bleibt Spekulation. In der Stellungnahme des Verteidigungsministeriums heißt es, man sei bereit, auf jegliche Bedrohungen zu reagieren und allem entgegenzutreten, was darauf abziele, die Sicherheit des Landes zu untergraben. Experten gehen davon aus, dass der Iran gezielt die Emirate angegriffen hat, weil sich das Land deutlicher an die Seite der USA gestellt hat als andere Golfstaaten und weil es zudem durch eine strategische Partnerschaft mit Israel verbunden ist. Scharfe Kritik am Iran kam auch von anderen Regierungen. Saudi-Arabien und Katar verurteilten die Angriffe. Die indische Regierung betonte, der Beschuss von ziviler Infrastruktur und unschuldigen Zivilisten müsse sofort eingestellt werden, reagierte damit auf die Verletzungen, die 3 indische Staatsbürger erlitten haben. Auch der deutsche Bundeskanzler äußerte sich: Unsere Solidarität gilt den Menschen in den Vereinigten Arabischen Emiraten und unseren Partnern in der Region, schrieb Friedrich Merz auf der Plattform X. Teheran müsse aufhören, die Region und die Welt zur Geisel zu nehmen. Die Blockade der Straße von Hormuz müsse enden.
0: Der Bericht von Moritz Behrendt. Nach Potsdam. 57 Meter hoch mit einer Aussichtsplattform und einem Blick über ganz Potsdam. Das ist der Turm der wieder aufgebauten Garnisonkirche. Jetzt kommen nochmal 30 Meter obendrauf, damit der Turm dann seine ursprüngliche barocke Höhe von fast 90 Metern erreicht. Möglich wird das durch eine Turmhaube, die ab heute Stück für Stück neben der Kirche zusammengesetzt wird. Wie das genau abläuft, das beschreibt unser Reporter Felix Moniak so.
2: Kurzer Blick auf den Iststand. Der Turm ist bereits seit Jahren begehbar. Innen drin gibt es zum Beispiel eine absolut sehenswerte Dauerausstellung zur deutschen Geschichte. Und auch die Aussichtsplattform ist schon seit längerem für Besucher offen, mit einem großartigen Panoramablick über die Stadt. Heute beginnt der Bau der Garnisonskirchturms Haube. Dazu werden jetzt die Edelstahlsäulen vorbereitet, die dann die tragende Unterkonstruktion für diese Haube bilden werden. Die werden auf Straßenebene vor Ort mit Holz verschalt und dann mit Kupferblech umhüllt. Man kann sich das vorstellen wie ein tragender Knochen. Der bekommt dann eine Muskel- und Fettschicht, also das Holz drumrum, und schließlich kommt noch die Haut drauf. Das ist dann das Kupferblech. Das läuft dann über Jahrzehnte grün an und bildet diese typische Kupferpatina.
0: Die Garnisonkirche bekommt also wieder eine Turmhaube. Was aber ist mit dem Kirchenschiff?
2: Klar ist auf jeden Fall, dass das Kirchenschiff auf absehbare Zeit nicht kommen wird. Erstmal ist nämlich überhaupt nicht geklärt, was mit dem alten DDR-Rechenzentrum passieren soll. Das steht zu einem Teil auf dem Grundstück, wo das Kirchenschiff gebaut werden würde. Und heute ist dieses Gebäude ein Kultur- und Kreativzentrum für hunderte Kunstschaffende und Initiativen. Die wehren sich heftig gegen einen Abriss. Und selbst wenn es abgerissen würde, es gibt überhaupt kein Geld für ein Kirchenschiff. Das würde nämlich mindestens 60 Millionen Euro kosten, nach Schätzungen von vor 5 Jahren, mittlerweile also sicherlich noch deutlich mehr. Selbst Bischof Stäblein hat sich aktuell gegen den Wiederaufbau ausgesprochen, wobei Wiederaufbau auch ein falscher Begriff ist, denn es wäre wie der Turm ein kompletter Neubau eines Gebäudes, das es nicht mehr gibt.
0: Soweit Informationen von rbb24-Reporter Felix Moniak. Heute startet die Montage der Turmhaube für die Potsdamer Garnisonkirche. Bis sie auf den Turm gehoben wird, dauert es aber noch etwas. Voraussichtlich im nächsten Jahr wird es dann

0: soweit sein. Und wir schauen noch mal kurz ins Ausland. In einer Feuerwerksfabrik in Zentralchina ist es zu einer Explosion gekommen. Dabei sind 21 Menschen ums Leben gekommen, viele verletzt worden. Das berichten chinesische Staatsmedien. Weitere Infos hat unsere China-Korrespondentin Eva Lombi-Schmidt.
1: Der Unfall ereignete sich am Montagnachmittag in der Stadt Luoyang im zentralchinesischen Landesteil Hunan in einer Feuerwerksfabrik. Videos im Netz zeigten Explosionen und eine gewaltige Rauchwolke. Heute, einen Tag später, sind im Staatsfernsehen qualmende Trümmerhaufen zu sehen und Rettungskräfte, die mit Baggern im Einsatz sind. Mehr als 480 Einsatzkräfte sind demnach vor Ort. Anwohner in der Nähe der Fabrik sollen in Sicherheit gebracht worden sein. Staats- und Parteichef Xi Jinping fordert, mit allen Kräften nach Vermissten zu suchen und die Verletzten zu behandeln. Verantwortliche sollten zur Rechenschaft gezogen werden. In der Stadt Luoyang befinden sich zahlreiche Feuerwerksfabriken. China ist der größte Produzent von Feuerwerkskörpern weltweit. Auch wenn die Sicherheitsvorkehrungen in den vergangenen Jahren verstärkt wurden, kommt es bei der Herstellung immer wieder zu Unfällen mit Toten und Verletzten. Im vergangenen Jahr waren bei einer Explosion in einer Feuerwerksfabrik in Hunan 9 Menschen ums Leben gekommen. Im Februar kamen bei Explosionen in Feuerwerksläden in den Landesteilen Hubei und Jiangsu jeweils 12 und 8 Menschen ums Leben.
0: Aus Shanghai berichtete Eva Lombi Schmidt.
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0: Seit über 40 Jahren gibt es das Atze Musiktheater aus Berlin-Wedding schon. Gegründet in einem Kreuzberger Hinterhof ist das Kinder- und Jugendtheater mit eigenem Haus eine echte Berliner Institution geworden. Morgen Abend ist das Theater zu Gast und zwar bei meiner RBB-Kollegin Petra Gute und die ist jetzt bei mir im Studio. Hallo.
3: Hallo.
0: Im zweiten Jahr schon moderiert Petra der Gute Salon für Radio 3 in der RBB-Dach-Lounge im 14. Stock des Fernsehzentrums und hat viele Gäste schon live vor Publikum begrüßt. Die Staatsoper, die Komische Oper, die Berliner Philharmoniker, das Deutsche Theater oder das Berliner Ensemble waren auch schon da. Morgen Abend also das Atze Musiktheater. Petra, worauf freust du dich da besonders beim nächsten guten Salon?
3: Ich komme gerade aus dem Atze Musiktheater, aus dem Wedding und habe da gerade ganz frisch mit Schulklassen zusammen die neueste Produktion gesehen von Atze. Das ist das Stück Was wir nicht sehen oder der Nusstortenmoment. Zum ersten Mal hat das Atze Jugendensemble gespielt. Das sind 10 junge Menschen zwischen 16 und 20. Die machen gerade Abi, gehen noch zur Schule oder studieren schon Schauspiel. Und die haben uns ein Stück über Peter Pan erzählt, aber gleichzeitig mit Gesang, mit Videos, mit ihren eigenen Kindheitsvideos, ihre eigenen Kindheitserlebnisse, was es bedeutet, ein Trennungskind zu sein, was es bedeutet, einen Elternteil zu verlieren, wie Familie einen überhaupt prägt, ob man überhaupt gesehen wird von der eigenen Familie. Und das haben die so eindringlich und so ergreifend gemacht, dass mir wirklich als Mutter die Tränen gekommen sind. Und das ist das Tolle bei Atze. Also sie spielen für junge Menschen, aber sie meinen immer damit Menschen jeden Alters.
0: Für die, die es noch nicht kennen, für was steht Atze eigentlich?
3: Atze ist ein Ausdruck aus dem Berliner Jargon, bedeutet sowas wie großer Bruder oder bester Freund. Und die Atze-Inszenierungen versuchen, jungen wie älteren Menschen den Rücken zu stärken, mittels Musiktheater. Sie erzählen Geschichten aus der eigenen Erlebniswelt. Sie erzählen von Mobbing, häuslicher Gewalt, aber auch Flüchtlingsgeschichten oder auch ganz tolle Kinderbücher wie Das Sams von Paul Maar oder das Neinhorn, das Kleine von Marc-Uwe Kling, aber auch komplexe Geschichten wie über die Lebensgeschichten von Bach und Beethoven. Und das machen sie so toll, dass also wirklich schon ganz junge Menschen das begreifen und da begeistert mitgehen.
0: Die RBB-Dach-Lounge, die ist groß, da passen einige Leute rein, aber nicht ein ganzes Musiktheater. Also wer kommt alles von Atze zu dir?
3: Also der Gründer und Regisseur und künstlerische Leiter Thomas Sutter kommt. Der war ja Kinderladenerzieher früher, vor über 40 Jahren und weiß daher ganz genau, dass man Kinder wirklich jede Geschichte erzählen kann. Man muss nur die richtigen Worte dafür finden. Und er bringt aber auch sein Ensemble mit. Also es wird die Best-of-Hits von Atze geben, vom Hauptmann von Köpenick bis sonst wo. Und dann kommt, auf sie freue ich mich wirklich sehr, Sinem Altan, das ist die musikalische Leiterin von Atze, ist eine tolle Pianistin und sie bringt ein ganzes Musikensemble mit, ihr Ensemble, Olivin, die spielen auf orientalischen Instrumenten und Felix Meyer kommt. Nächste Woche geht ja auch die Luftschloss-Freiluftsaison auf dem Tempelhofer Feld los von Atze und da wird er zusammen mit Dota Kehr und Max Prosa singen. Er hat ja eine Reihe da von Luft und Liedern und wird schon mal ein bisschen Geschmack darauf uns geben.
0: Wie kann man denn morgen Abend mit dabei sein?
3: Kostenlos, man muss sich nur anmelden über die Radio 3 Website. Ab 18 Uhr ist Einlass, 19 Uhr geht's los. Und ich freue mich wirklich auf jeden, der dabei ist. Und kostenlos dazu gibt's auch diesen wunderbaren Blick über Berlin aus dem 14. Stock des RBB-Fernsehgebäudes.
0: Wir machen das ja auch manchmal bei Orte und Worte, sind oben mit Publikum in der RBB-Dachlounge. Also morgen Abend, Petra Gute lädt wieder in den guten Salon ein, mit dabei, diesmal Atze Musiktheater, live in der RBB-Dachlounge im 14. Stock des Fernsehzentrums in Berlin-Charlottenburg. 19 Uhr geht's los, 18 Uhr ist Einlass.
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0: Das Wetter in Berlin und Brandenburg in Richtung Oder, da kann es noch ein bisschen regnen. Ansonsten immer mehr trockene Abschnitte. Die Temperaturen derzeit zwischen 13 und 18 Grad. Schauen wir auf morgen. Da gibt's viele Wolken, zum Teil kräftigen Regen. Temperaturen morgen 11 bis 16 Grad. Und auch am Donnerstag weiterhin viele Wolken und Regenschauer. Das sind also die Aussichten am Berliner und Brandenburger Himmel.
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0: mit Kerstin Reinsch.
16: Vorsicht bitte auf der A10 südlicher Berliner Ring Richtung Dreieck Spreeau. Zwischen Dreieck Werder und Glindow liegen Reifenteile auf der linken Spur. Meldungen vom Stadtverkehr Berlin, A100 Stadtring Richtung Wedding. An der Baustelle Detmolder Straße gibt es aktuell etwa 10 Minuten Stau. Charlottenburg, Kurfürstendamm in Richtung Wittenbergplatz. In Höhe Breitscheidplatz und Europacenter ist an einer Baustelle bis Ende Mai nur eine Spur frei. Johannisthal, der Königsheideweg ist zwischen Haushofer Straße und Ostweg wegen Reparaturarbeit nach einem Wasserrohrbruch in beiden Richtungen gesperrt. Kreuzberg, U-Bahn-Straße, Blücherstraße. Zwischen Cottbusser Damm und Schönleinstraße ist an einer Baustelle nur eine Spur frei. Mitte, auf der Otto-Braun-Straße, ist in Höhe Gruner-Straße wegen einer Baustelle nur eine Spur frei. Niederschöneweide, Michael-Brückner-Straße in beiden Richtungen. In Höhe Sterndamm ist die Fahrbahn an einer Baustelle verengt. Statt einwärts ist das Linksabbiegen in den Sterndamm nicht möglich. 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
0: 14 Uhr.
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0: Ich bin Stefan Oschardt. Guten Tag. Vor den Kapverden liegt das Kreuzfahrtschiff und es hat nicht die Pest, sondern das Hunter-Virus an Bord. Das wird normalerweise von Nagern übertragen. Doch die Weltgesundheitsorganisation hat jetzt einen anderen Verdacht. Mehr dazu in den Nachrichten mit Kerstin Reinsch.
16: Im Fall der Hunter-Virus-Infektionen auf einem Kreuzfahrtschiff geht die Weltgesundheitsorganisation davon aus, dass die Krankheit von Mensch zu Mensch übertragen wurde. Diese Einschätzung hat die WHO in Genf veröffentlicht. Bisher galt ein solcher Infektionsweg als äußerst selten. Das größte Risiko sehen Experten darin, dass sich Menschen über Ausscheidungen infizierter Nagetiere anstecken. Laut WHO gibt es auf dem niederländischen Kreuzfahrtschiff bisher in 7 Fällen eine bestätigte Infektion oder den Verdacht darauf. 3 Passagiere sind gestorben, darunter ein Deutscher. Das Schiff liegt weiter vor den Kapverden im Atlantik. Es kam aus Argentinien. Am Tag nach der Amokfahrt von Leipzig gedenkt die Stadt der Toten und Verletzten. Im Rathaus wurde ein Kondolenzbuch ausgelegt, in dem Menschen ihre Anteilnahme ausdrücken können. Fahnen wehen auf Halbmast. Für den Abend ist ein Trauergottesdienst in der Nikolaikirche geplant, an dem auch der sächsische Ministerpräsident Kretschmer teilnehmen will. Ein 33-jähriger Deutscher war gestern mit hoher Geschwindigkeit durch die Leipziger Fußgängerzone gefahren. Zwei Menschen wurden getötet, mehrere verletzt. Das Motiv des Täters ist unklar. Nach MDR-Informationen war der Mann bis vor kurzem in der Psychiatrie und soll der Polizei durch frühere Taten bekannt gewesen sein. Der Berliner Senat hat zum ersten Mal eine grobe Kostenschätzung für den Plan vorgelegt, die Olympischen Sommerspiele auszurichten. Demnach werden rund 4,8 Milliarden Euro veranschlagt, um die Wettkämpfe zu organisieren und durchzuführen. Die Summe könne über Ticketverkauf, Übertragungsrechte und Sponsoring komplett refinanziert werden. Hinzu kommen laut der Schätzung Kosten von knapp 1,6 Milliarden Euro für Investitionen in die Sportinfrastruktur. Ziel seien aber nachhaltige Spiele, betonte der regierende Bürgermeister Wegner.
17: Wir können quasi morgen die Spiele ausrichten. Wir brauchen keine neuen Stadien, keine großen neuen Arenen, sondern wir wollen auf vorhandene Infrastruktur setzen. Wir wollen sie modernisieren und somit fit machen für die Zukunft, dass sowohl der Profisport, aber vor allem der Breitensport davon profitieren werden.
16: Berlins regierender Bürgermeister Kai Wegner, CDU. Der brandenburgische Ministerpräsident Woidke hat der Idee einer Länderfusion mit Berlin erneut eine klare Absage erteilt. So etwas habe heutzutage noch weniger Chancen als vor 30 Jahren, sagte der SPD-Politiker der Märkischen Allgemeinen Zeitung. Matthias Wetzel, RBB 24.
18: Woidke nennt zur Begründung unter anderem, dass sich die Menschen inzwischen mit dem Land identifizierten. Brandenburg habe ein großes Selbstbewusstsein entwickelt. Obwohl er selbst am 5. Mai 1996 für die Fusion gestimmt habe, sei er rückblickend froh, dass sie scheiterte, so der SPD-Politiker. Heute, vor 30 Jahren, hatten die Wähler in Brandenburg mehrheitlich gegen Pläne gestimmt, die beiden Länder zu einem zu machen. In Berlin entschied sich die Mehrheit für einen Zusammenschluss. Für eine Umsetzung der Pläne wäre aber die Zustimmung beider Bundesländer nötig gewesen.
16: BioNTech will bis Ende kommenden Jahres mehrere Produktionsstandorte in Deutschland schließen. Davon könnten knapp 1.900 Stellen betroffen sein, wie das Unternehmen am Mittag in Mainz bekannt gegeben hat. Demnach sollen auch die Standorte des Pharmaunternehmens CureVac schließen, das BioNTech übernommen hat. Grund für den Schritt sei vor allem der geringere Bedarf an Corona-Impfstoffen, hieß es weiter. Die beiden Gründer Sahin und Türeci hatten vor 2 Monaten angekündigt, dass sie das Unternehmen verlassen und ein neues gründen wollen. Die Fahrerin eines E-Scooters ist nach einem schweren Verkehrsunfall in Berlin gestorben. Wie die Polizei heute mitteilte, war die 59-Jährige am Sonntag in Mitte mit einem Auto zusammengestoßen. Den bisherigen Ermittlungen zufolge hatte die Rollerfahrerin an der Kreuzung Schützenstraße-Charlottenstraße die Vorfahrt missachtet. Der Autofahrer konnte nicht mehr rechtzeitig bremsen. Die Frau erlag im Krankenhaus ihren schweren Kopfverletzungen. Soweit die Nachrichten. 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Das Wetter. Von der Elbe her allmählich mehr trockene Abschnitte, die Wolken lockern auf. Am längsten regnerisch bleibt es in Richtung Oder. Die Temperaturen zur Stunde in Berlin-Köpenick 16 und in Kreuzberg 18 Grad, in Wittstock-Dosse 13 und in Wusterwitz 18 Grad. Morgen viele Wolken und zum Teil kräftiger Regen, maximal 16 Grad. Die Zeit 14.05 Uhr.
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0: Stefan Oschwart für Sie im Studio. Einen schönen guten Tag. E-Scooter sind beliebt, vor allem in Großstädten. Kurz die App aktiviert und los geht es. Doch mit der wachsenden Beliebtheit der Roller steigen auch die Unfallzahlen. In Berlin zum Beispiel hat die Polizei im letzten Jahr fast 30% mehr Unfälle als im Jahr davor registriert. Erst heute erlag eine 59-jährige Frau in Berlin ihren schweren Kopfverletzungen. Und weil es so viele Unfälle mit E-Scootern gibt, bieten die Bezirke immer wieder spezielle Fahrtrainings für jeden ab 18 an. Unsere Reporterin Oda Tischewski ist im Märkischen Viertel in Berlin-Reinickendorf unterwegs. Und der Fall der Frau zeigt ja, es sind nicht nur Jugendliche, sondern eben auch Ältere, die mit Elektrorollern unterwegs sind. Oder wie sieht's denn bei dir aus mit der Altersklasse?
19: Also ganz genau so. Das sind nämlich, war nämlich heute ein Sicherheitstraining für Teilnehmende über 50. Was man hier im Hintergrund vielleicht ein bisschen irritierenderweise hört, ist übrigens die Grundschule, die sich direkt neben dem Verkehrsgarten befindet. Das sind auch eigentlich eher so die Kunden, die man auf einem Verkehrsgarten vermuten würde, nämlich diejenigen, die ihre Fahrradausbildung in der 4. Klasse machen. Und auf E-Scootern vermutet man vielleicht auch eher Jugendliche. Aber nee, heute waren hier vor allen Dingen ältere Semester unterwegs. Zwei typische Fälle, was die Erfahrung betrifft, mit der Leute hier bei diesem Training angekommen sind, das sind die Fälle von Petra und Ronald.
20: Mich interessiert es erstmal, das auszuprobieren, bevor ich mir einen eigenen kaufe, um kurze Strecken bewältigen zu können, auf die schnelle Art und Weise.
21: Für mich ist es eine reine Spaßangelegenheit. Ich freue mich jeden Tag. Letztens muss ich noch etwas besorgen und dachte, oh, jetzt musst du ins Auto steigen. Und dann dachte ich, nein, musst du gar nicht. Du stellst dich auf deinen Roller und habe mich gefreut wie Bolle.
19: Genau, also wenn man viel Freude daran hat, dann ist es natürlich gut, wenn man das vor allen Dingen auch sicher machen kann. Den meisten geht es hier darum, sicherer zu werden beim Fahren. Auch dann, wenn sie vielleicht schon ein bisschen länger damit unterwegs sind, so wie Manuela.
22: Mein Mann nutzt das öfter als ich. Ich habe da immer so ein bisschen, dass ich denke, ich kann auch mit dem Fahrrad fahren, ich kann auch laufen. Aber letzten Endes denke ich, dass es schon so ein bisschen auch darum geht, mehr Sicherheit zu bekommen und ja, so eine Sicherheitsbremsung auch mal im geschützten Raum zu machen, finde ich ganz gut.
19: Genau, das hat Manuela heute auch gemacht. Es gab eine kurze Theorieeinheit und danach haben die Teilnehmenden 7 Stück waren das Slalom geübt, Gefahrenbremsung eben, auch Handzeichen und Schulterblick. Das sind Sachen, die beim Fahrrad und beim Auto wahrscheinlich für alle kein Problem sind. Aber hier kommt dazu, es ist eine ganz andere Geschwindigkeit, man hat eine ganz andere Haltung beim Fahren und das macht eben einen riesen Unterschied. Da muss man erstmal üben. Trainer Carsten Schermele von der Berliner Polizei, der hat mir vorhin erklärt, warum solche Trainings immer mehr nachgefragt werden.
23: Die Mikromobilität als Teil der Verkehrswende wird immer wichtigerer Bestandteil. Die älteren Menschen hier in Berlin wählen das natürlich auch zunehmend als Fortbewegungsmittel und sind sich natürlich nicht mehr ganz so sicher wie jüngere Personen zum Beispiel, die das so als ganz selbstverständlich annehmen und natürlich auch noch mit ganz anderen Reflexen unterwegs sind.
19: Und deswegen ist es halt ganz wichtig, dass man so ein Training vielleicht mal in Erwägung zieht. Es ist auch kostenfrei. Die Polizei bietet das kostenfrei an. Gefahren wird hier übrigens nur mit Helm, obwohl ein Helm beim E-Scooterfahren bis heute keine Pflicht ist.
0: Vielen Dank. Das war Oda Tischewski, unsere Reporterin mit Eindrücken aus dem Märkischen Viertel. Unter dem Motto mit Schwung und Sicherheit wird dort ein spezielles E-Scooter-Training angeboten. Die Teilnahme ist kostenlos. Sie haben es gehört. Wenn Sie Interesse haben, 416-7272 lautet die Telefonnummer. Der nächste Kurs am kommenden Dienstag von 12.30 Uhr bis 14 Uhr. 14.09 Uhr ist es. Sie hören RBB 24 Inforadio und wir schauen ins Ausland. Am Wochenende hält die russische Führung ihre traditionelle Militärparade im Zentrum von Moskau ab. Die fällt in diesem Jahr deutlich kleiner aus als sonst. US-Präsident Trump und Kreml-Herrscher Putin sollen für diesen Termin eine Waffenruhe vereinbart haben. Der ukrainische Präsident Zelensky hat jetzt ebenfalls eine Waffenruhe ausgerufen, gültig schon ab heute Nacht 0 Uhr. Waffenruhe, Erklärungen, 2 Seiten, 2 Termine. Welches Ziel verfolgen die beiden Seiten mit einer Waffenruhe? Über all das habe ich vor gut einer Stunde mit unserer Korrespondentin in Kiew, Gesine Dornblüt, gesprochen.
24: Ja, fangen wir an mit der russischen Seite. Da geht es darum, Ruhe für eine riesige Propagandaveranstaltung zu haben, nämlich den Tag des Sieges. Der wird ja offiziell immer am 9. Mai gefeiert in Russland zum Gedenken an den Sieg über den Faschismus 1945. Aber in den letzten Jahren hat man eben dieses historische Gedenken immer wieder ideologisch verknüpft mit dem jetzigen Krieg gegen die Ukraine. In dem Sinne, wir haben damals nicht zu Ende gekämpft, wir müssen den vermeintlichen Faschismus in der Ukraine eben jetzt bekämpfen. Also da geht es um Sicherheit für diese Veranstaltung. Man will vermeiden, dass die Ukraine angreift. Die ukrainische Seite ihrerseits hat immer betont, dass sie eine langfristige Waffenruhe haben möchte, unabhängig von irgendwelchen Feiertagen. Und Zelensky ist Putin jetzt zuvorgekommen, indem er eben ein früheres Datum genannt hat, ab heute Nacht 0 Uhr. Und es ist auch eine unbefristete Feuerpause, die die Ukraine ihrerseits vorgelegt vorschlägt. Die Ukraine wird damit zum Akteur und sagt, also wir entscheiden über eine Feuerpause. Das ist der Versuch, Putin jetzt zum Reagieren zu zwingen.
0: Die russische Waffenruhe kurz jetzt also vor der Parade oder zur Parade zum Tag des Sieges. Wie wertet man das eigentlich in der Ukraine als Zeichen russischer Schwäche?
24: Ja, absolut. Also die Ukraine hat ja in den letzten Wochen ihre Drohnenangriffe auf weitreichende Ziele im russischen Hinterland extrem intensiviert. Erst vor wenigen Tagen gab es einen Angriff mit einer wahrscheinlich ukrainischen Drohne auf ein Wohnhaus im Moskauer Stadtzentrum. Und die Sicherheitsvorkehrungen in Russland jetzt zum Tag des Sieges zur großen Militärparade, die sind noch größer als in den vergangenen Jahren. Die waren schon immer groß, aber jetzt wird das Internet schon Tage vorher abgestellt. Sogar die Mobilverbindungen werden blockiert. Man soll tagelang keine SMS verschicken können. Also das interpretiert man wirklich in der Ukraine als Moment der Schwäche von Seiten Putin. Und das ist unheimlich wichtig, denn in der Ukraine ist man der Meinung, dass die eigene Unverletzlichkeit zu suggerieren Teil ist von Putins Kriegsführung. Und die Ukraine zielt eben darauf, zu zeigen und zu demonstrieren, dass Russland eben nicht unverletzlich ist.
0: Sie haben schon angesprochen, weitreichende ukrainische Drohnen. Damit hat die Ukraine ja zuletzt punkten können, tief im russischen Hintergrund. Land, hat auch die Ölindustrie Russlands angegriffen. Hebt all dies die Moral in der Ukraine etwas?
24: Moral ist vielleicht nicht ganz das richtige Wort, denn weiterhin sind große Teile der Bevölkerung klar der Meinung, wir müssen uns weiter verteidigen. Aufzugeben, kapitulieren ist einfach keine Option. Aber diese Schläge schon, diese erfolgreichen Angriffe, die heben die Stimmung, kein Zweifel. Man setzt eben auf Stärke und man sagt, also wir dürfen uns keine Schwäche leisten, wir müssen stark sein, ohne Stärke verhandelt niemand mit uns. Aber das darf natürlich nicht darüber hinwegtäuschen, dass dieser Krieg der Ukraine unfassbar zusetzt. Große Teile des Landes sind zerstört, Städte sind verbrannt, kaputt gebombt. Und die Ukraine hat natürlich ein riesiges Personalproblem. Sie blutet aus. Viele Soldaten sind seit Jahren an der Front, können nicht abgelöst werden, weil zu wenige nachmobilisiert werden. Und die zwangsmobilisiert werden, die kämpfen unmotiviert. Das ist alles eine sehr schwierige Situation für die Ukraine, für Russland auch, aber auch für die Ukraine. Und deswegen ist eben die Sehnsucht nach einem Waffenstillstand in der Ukraine tatsächlich sehr groß. Allerdings nach einem dauerhaften Waffenstillstand, der auch Vertrauen verspricht und auf dessen Basis man dann verhandeln kann über einen dauerhaften Frieden und einen gerechten Frieden.
0: Darüber wird ja schon seit einiger Zeit nicht mehr gesprochen. Woran liegt das?
24: Das liegt zum einen daran, dass die USA sich da rausgezogen haben über die Qualität der US-Verhandlungs- und Vermittlungsversuche. Da kann man sicherlich unterschiedlicher Meinung sein. Aber es war so, dass Trump zuliebe beide Seiten, Moskau und Kiew, mitgespielt haben und Verhandlungsbereitschaft suggeriert haben in der Hoffnung, die Unterstützung der USA nicht zu verlieren im Fall der Ukraine oder aber sogar die Unterstützung der USA zu gewinnen im Fall Moskaus. Also die USA, der eine Punkt. Zum anderen ist es so, dass die Kämpfe immer weitergehen. Russland greift die Ukraine weiterhin Tag für Tag, Nacht für Nacht an, macht keine Anzeichen, die Kämpfe zu stoppen, hat die Angebote der Ukrainer zum Verhandeln ausgeschlagen. Putin setzt einfach darauf, dass er seine Kriegsziele erreicht, notfalls eben mit Gewalt.
0: Die Einschätzung von Gesine Dornblüt, Korrespondentin in Kiew.
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0: Weltmeister Johannes Vetter, Olympiasieger Thomas Röhler oder Weltmeisterin Steffi Nerius. In den vergangenen Jahren hat es einige herausragende deutsche Speerwerferinnen und Speerwerfer gegeben. Eine junge Berlinerin steht noch ganz am Anfang ihrer Speerwurfkarriere. Clara Hurek ist 17 Jahre alt und in diesem Jahr zum ersten Mal deutsche Juniorenmeisterin geworden. RBB 24 Inforadio-Reporterin Tabea Kunze hat sie beim Training der Speer- und Diskuswerfer im Horst-Korber-Sportzentrum in Berlin-Charlottenburg besucht.
1: Wer will den Anfang von euch? Clara fängt an, finde ich gut.
3: Trainer Jordan Davert hat kleine Hürden aufgebaut. Über die soll Clara Hurek nun konzentriert drübersteigen. Den Speer hat die 17-Jährige über der Schulter erhoben. Beim Techniktraining kommt es auf Feinheiten an.
1: Der Handlungswinkel war mir ein bisschen zu groß, ein bisschen mit den Ellbogen noch vorbringen. Okay, Clara?
3: Die junge Sportlerin aus Wilmersdorf trägt ein rotes T-Shirt. Ihre dunkelbraunen Haare fallen locker auf die Schultern. Immer wieder muss sie breit lächeln.
4: Es ist eine sehr ausgelassene Trainingsgruppe mit dem Trainer. Wir haben viel Spaß zusammen und es bringt dadurch einfach insgesamt Spaß, den Sport zu betreiben.
3: Mit dem Spaß kommt der Erfolg. Den Titel Deutsche U20-Meisterin sicherte sich Clara mit einem Wurf auf 47,22 Meter. Für sie eine neue persönliche Bestleistung.
4: Das war also ein total krasses Gefühl irgendwie. Also ich habe es nicht erwartet, dass es überhaupt so gut laufen wird. Und dann auch noch Erste zu werden, das war natürlich eine Bestätigung für die ganze Arbeit, die ich, sage ich mal, im letzten Jahr oder in den letzten Jahren überhaupt reingesteckt habe.
3: Neben ihren Abiturprüfungen geht sie 6-mal die Woche zum Training, um Kraft und Technik zu verbessern. Ihr Trainer Jordan Davert begleitet sie seit knapp 3 Jahren.
6: Wenn man ihr etwas erklärt, etwas Neues, dann kann sie es super umsetzen und auch relativ schnell. Einige brauchen dafür mehrere Wochen. Sie schafft es innerhalb wirklich von 2-3 Trainingseinheiten schon etwas technisch sauber oder gut umzusetzen.
3: Für Leichtathletik hat sie sich schon früh begeistert. Doch erst mit dem Speer hat es bei Clara so richtig Klick gemacht.
4: Mir lagen die anderen Disziplinen jetzt nicht so. Also auch Sprint und Sprung war ich immer nur so, ja, durchschnittlich, wenn nicht schlechter. Und deswegen hat es mit Speerwurf eigentlich direkt gepasst.
3: Als aktuell beste deutsche Speerwerferin ihrer Altersklasse träumt sie doch bestimmt auch von einem Start bei den Olympischen Spielen, oder?
4: Ausgemalt in den Träumen schon, aber nicht als Ziel gesetzt. Also wenn es kommt, wäre es total krass, aber wenn nicht, dann halt nicht. Also mein oberstes Ziel ist ein internationaler Wettkampf.
3: Und dieses Ziel könnte Clara Hurek schon in diesem Sommer erreichen, wenn sie sich für die U20-Weltmeisterschaften in den USA qualifiziert. Dafür trainiert sie Wurf um Wurf.
6: Yes, genau. Noch ein?
0: Tabea Kunze berichtete.
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0: Das Wetter in Berlin und Brandenburg. Temperaturen im Moment zwischen 13 und 19 Grad. In Richtung Oder, da kann es noch ein bisschen regnen, ansonsten immer mehr trockene Abschnitte. Wie sieht's morgen aus? Viele Wolken, zum Teil kräftiger Regen, 11 bis 16 Grad.
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30: A24 Hamburg Richtung Berlin. Zwischen Mainburg und Pritzwerk ist die eine Spur gesperrt wegen Reparaturarbeiten. Stadtverkehr Berlin 100 Stadtring Richtung Wedding. An der Baustelle Detmolder Straße etwa 10 Minuten Stau. Charlottenburg Kurfürstendamm Richtung Wittenbergplatz. Höhe Breitscheidplatz und Europacenter ist an einer Baustelle bis Ende Mai nur eine Spur frei. Johannisthal, der Königsheideweg ist zwischen Haushofer Straße und Ostweg wegen Reparaturarbeiten nach einem Wasserrohrbruch in beiden Richtungen gesperrt. Kreuzberg U-Bahnstraße Blücherstraße. Zwischen Cottbusser Damm und Schönlandstraße ist an einer Baustelle nur eine Spur frei. Mitte, auf der Otto-Braun-Straße ist in Höhe-Gruner-Straße wegen einer Baustelle nur eine Spur frei. Niederschöneweide, Michael-Brückner-Straße in beiden Richtungen. In Höhe-Sterndamm ist die Fahrbahn an einer Baustelle verengt. Stadteinwärts ist das Linksabbiegen in Sterndamm nicht möglich. 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
0: 14.20 Uhr.
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0: Ich bin Stefan Oschwart. Guten Tag. Olympia in Berlin. Die Befürworter erhoffen sich Imagegewinn, Geldströme in die Stadt. Die Gegner fürchten die Kosten. Jetzt hat der Senat offiziell gerechnet, was es kosten könnte, die Ringe in die Hauptstadt zu holen. Die Nachrichten mit Kerstin Reitsch.
30: Der Berliner Senat hat zum ersten Mal eine grobe Kostenschätzung für den Plan vorgelegt, die Olympischen Sommerspiele auszurichten. Demnach werden rund 4,8 Milliarden Euro veranschlagt, um die Wettkämpfe zu organisieren und durchzuführen. Die Summe könne unter anderem über Ticketverkauf und Übertragungsrechte komplett refinanziert werden, hieß es. Hinzu kommen laut der Schätzung Ausgaben von knapp 1,6 Milliarden Euro für Investitionen in die Sportinfrastruktur. Der regierende Bürgermeister Wegner betonte, Berlin wolle nachhaltig bestehende Einrichtungen nutzen. Kritik kommt vom grünen Spitzenkandidaten für die Abgeordnetenhauswahl, Graf.
5: Wir müssen ganz klar sagen, dass uns das Konzept, das jetzt vorgestellt wurde, nicht überzeugt. Und wir haben große Skepsis, was das Finanzierungsplan auf der anderen Seite angeht. Da wird mit schönen bunten Bildchen abgelenkt davon, dass man eigentlich nicht weiß, wie man das finanzieren soll und wie man das alles machen soll.
30: Berlins Grünen-Fraktionschef Werner Graf. Im Fall der Hunter-Virus-Infektionen auf einem Kreuzfahrtschiff geht die Weltgesundheitsorganisation davon aus, dass die Krankheit von Mensch zu Mensch übertragen wurde. Diese Einschätzung hat die WHO in Genf veröffentlicht. Bisher galt ein solcher Infektionsweg als äußerst selten. Das größte Risiko sehen Experten darin, dass sich Menschen über Ausscheidungen infizierter Nagetiere anstecken. Laut WHO gibt es auf dem niederländischen Kreuzfahrtschiff bisher in 7 Fällen eine bestätigte Infektion oder den Verdacht darauf. 3 Passagiere sind gestorben, darunter ein Deutscher. Das Schiff liegt weiter vor den Kapverden im Atlantik. Es kam aus Argentinien. Einen Tag nach der Amokfahrt von Leipzig gedenkt die Stadt am Nachmittag der Toten und Verletzten. Der 33-jährige Tatverdächtige soll heute dem Haftrichter vorgeführt werden. Er war gestern nach der Tat festgenommen worden. Silke Michaelis.
8: Die Staatsanwaltschaft ermittelt wegen Mordes in 2 Fällen sowie wegen versuchten Mordes. Sein Motiv ist noch unklar. Bei der Amokfahrt starben 2 Menschen, eine 63 Jahre alte Frau und ein 77-jähriger Mann. Die genaue Zahl der Verletzten ist weiter unklar. Die Stadt will ihr gesamtes Sicherheitskonzept noch einmal prüfen. Der Tatverdächtige war ungehindert in die Fußgängerzone eingefahren. Erst am Ende der belebten Einkaufsstraße wurde er durch Poller gestoppt. Die christlichen Gemeinden haben für 17 Uhr zu einer ökumenischen Gedenkandacht eingeladen. Mit der Andacht in der Leipziger Nikolaikirche soll Raum für Trost und Hoffnung entstehen, teilte der Kirchenbezirk mit.
30: Nach den erneuten Schüssen vergangene Nacht in Berlin hat Innensenatorin Spranger noch einmal schärfere Gesetze gefordert. Kriminelle würden ihre Auseinandersetzungen vermehrt mit Schusswaffen in der Öffentlichkeit austragen, sagte die SPD-Politikerin, das sei nicht hinnehmbar. Spranger forderte ein schärferes Waffenrecht und mehr Befugnisse für die Ermittlungsbehörden, etwa bei der Telefonüberwachung. Das Bundesinnen- und Bundesjustizministerium sei nun gefordert, die Gesetze entsprechend zu ändern. In Berlin-Schöneberg war in der Nacht ein Mann durch Schüsse lebensgefährlich verletzt worden. Seit Wochen gibt es in der Stadt vermehrt Schüsse auf Menschen, Geschäfte und Wohnhäuser. Die italienische Großbank UniCredit geht einen weiteren Schritt, um die Deutsche Commerzbank zu übernehmen. Jetzt hat UniCredit ihr Kaufangebot für die Commerzbank offiziell gemacht. Für jede Aktie der zweitgrößten Privatbank Deutschlands bieten die Italiener knapp eine halbe UniCredit-Aktie. Schon jetzt kontrolliert die Mailänder Bank annähernd 30% der Commerzbank-Anteile. Die Commerzbank selbst und die Bundesregierung lehnen den Übernahmeversuch ab. Der Bund hält seit der Finanzkrise etwa 12% der Commerzbank-Anteile. Die DRK-Kliniken Berlin legen ihre Standorte Mitte und Westend bis Ende 2028 zusammen. Dafür werde der Klinikstandort in Mitte an der Trondheimer Straße geschlossen, hieß es. Der Großteil der etwa 400 Mitarbeiter soll dann in Westend beschäftigt werden. Nötig sei die Zusammenlegung wegen der Krankenhausreform, die im vergangenen Jahr in Kraft getreten ist. Sie sieht im Kern vor, dass sich Krankenhäuser spezialisieren und nicht mehr alle Leistungen anbieten. Das soll Kosten sparen. Soweit die Nachrichten. 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Das Wetter. Von der Elbe her allmählich mehr trockene Abschnitte, am längsten regnerisch noch in Richtung Oder. Zur Stunde in Berlin am Müggelsee 16 Grad und in Steglitz 18, in Wittstock-Dosse 13 Grad, in Ruhland 19. Morgen viele Wolken und zum Teil kräftiger Regen, maximal 16 Grad. Die Zeit 14.25 Uhr.
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0: Ich bin Stefano Schwart. Guten Tag. Seit dem PISA-Schock vor 25 Jahren wird in Deutschland intensiv darüber nachgedacht, was in unseren Schulen falsch läuft. Geändert hat es nicht viel. 2023 sind die Ergebnisse hierzulande bei der Prüfung des Leistungsniveaus von 15-jährigen Schülerinnen und Schülern in Deutsch, Mathematik und den Naturwissenschaften schlechter ausgefallen als je zuvor. Was machen die Länder anders, die an der Spitze des internationalen PISA-Vergleichs stehen? Das wollte der Hamburger Lehrer Alexander Brandt herausfinden. Er hat deshalb vier dieser Länder besucht und die Ergebnisse in seinem Buch Die Bildungsweltmeister zusammengefasst. RBB 24 Inforadio-Redakteur Henning Wächter hat sich mit ihm unterhalten.
10: Vis-à-vis.
11: Hallo Herr Brandt.
12: Hallo, danke für die Einladung.
11: Die vier Länder, in denen Sie recherchiert haben, waren Finnland, Estland, Japan und Singapur. Warum vier und warum diese vier?
12: Naja, ich wollte Länder besuchen, die eben traditionell sehr gut bei der PISA-Studie abschneiden, aber ich wollte auch Länder mit verschiedenen Kulturen, verschiedene Größen, verschiedene Geschichten besuchen und nicht nur asiatische Länder zum Beispiel. Und das war eine gute Breite. Wir haben irgendwie Skandinavien dabei, wir haben Asien dabei, wir haben einen Stadtstaat dabei und wir haben große Länder dabei. Und das waren dann die Länder, die sich so ergeben haben. Und ich war dann eben 6 Monate lang unterwegs in diesen Ländern und habe 30 Schulen besucht und habe einfach sehr, sehr viel darüber gelernt, was wir auch in Deutschland anders machen könnten.
11: Da kommen wir jetzt zu. Haben Sie Muster, Prinzipien, Konzepte entdeckt, die den Kindern in allen diesen vier Ländern helfen, erfolgreich zu lernen?
12: Ja, also ein Muster, das ich entdeckt habe, ist der Umgang mit Heterogenität bei Schülerinnen und Schülern. Also bei uns ist es oft so, dass wenn ein Schüler schwächer ist, dann geben wir ihm vielleicht leichtere Aufgaben oder trennen irgendwie in verschiedene Schularten. Und in den Ländern, die ich besucht habe, in vielen von denen, wird nicht im Leistungsniveau unterschieden, das die Schülerinnen und Schüler bearbeiten, sondern im Grad der Unterstützung. Das kann dann so zum Beispiel ausschauen, dass in Finnland ein Schüler, wenn er vielleicht ein paar Wochen krank war oder ein Thema nicht ganz verstanden hat in der zweiten Klasse, dann kann er relativ flexibel, relativ schnell in eine Kleingruppenförderung gehen von einer spezialisierten Förderlehrkraft, bis seine Lernlücken dann so weit aufgeschlossen sind, dass er wieder Vollzeit dem Matheunterricht folgen kann. Und das ist dann vielleicht nur für ein paar Wochen oder so, aber dort wird eben sehr früh und sehr flexibel gefördert und Sonderpädagogen springen sehr flexibel ein und betreuen nicht nur Schülerinnen und Schüler mit diagnostiziertem Förderbedarf, sondern sind für alle Schülerinnen und Schüler da.
11: Müssten wir also früher ansetzen und auch mehr Ausdauer beim Auffüllen von Lücken haben bei den Kindern?
12: Ja, auf jeden Fall. Wir brauchen mehr Ressourcen und bessere und klassenübergreifende Förderstrategien. Ich glaube, in Deutschland werden Lehrkräfte oft mit der Heterogenität im Klassenzimmer allein gelassen und sehen dann keinen anderen Weg, als im Leistungsniveau zu differenzieren und dann den schwächeren Schülerinnen und Schülern die leichteren Aufgaben zu geben. Und diese Strategie habe ich nicht so häufig gesehen in anderen Ländern. Dort werden die allermeisten Schülerinnen und Schüler gleich hohe Anforderungen gestellt. Differenziert wird eben im Grad der Unterstützung.
11: Hatten Sie den Eindruck, Sie haben ja gesagt, teilweise waren Sie auch in Asien, nämlich in zwei dieser vier Länder, dass vor allem dort, aber vielleicht auch nicht nur dort, die Schülerinnen und Schüler sich unter Druck fühlten?
12: Also das ist ja das große Klischee und das große Vorurteil, wenn man zu asiatischen Schulsystemen was hört. Und es hat auch einen Grund, zum Beispiel in Japan wird gegen Ende der 9. Klasse gibt es eine große Aufnahmeprüfung für die Oberschule und dann später auch für die Universität, die sehr entscheidend ist für den weiteren Lebensweg. Aber davor, also von der 1. bis zur 8. Klasse, gibt es tatsächlich wenig Druck. Und da gibt es, also die ersten paar Schuljahre gibt es keine Noten und da wird auch nicht unterschieden in Gymnasium oder Realschule oder Grundschule, sondern die Kinder lernen gemeinsam.
11: Wie lange, also bei Japan haben Sie es jetzt gerade erwähnt, aber wie ist denn in den anderen drei Ländern? Wie lange bleiben die Klassen zusammen und wann wird dann gesplittet auf verschiedene Oberschultypen?
12: Also in Estland, Finnland und Japan lernen die Kinder gemeinsam bis zur 9. Klasse. In Singapur haben sie ganz lange bis zur 6. Klasse gemeinsam gelernt und dann gab es verschiedene Schulzweige. Das haben die jetzt aber geändert im vorletzten Schuljahr, dass die Schülerinnen und Schüler verschiedene Fächer auf verschiedenen Niveaus lernen können. Das heißt, wenn einer sehr gut in Mathe ist, aber in Englisch Schwierigkeiten hat, kann er in Mathe einen schwierigeren Kurs belegen und in Englisch einen einfacheren. Aber wenn er dann in Englisch besser wird, kann er dann aufsteigen zu einem höheren Kurs. Also es ist deutlich flexibler und dann auch gerechter.
11: Und was bringt das konkret? Also wie macht sich das im Alltag bemerkbar?
12: Naja, also wir wissen das aus empirischen Studien, dass ein längeres gemeinsames Lernen für die Bildungsgerechtigkeit ganz wichtig ist und einen positiven Effekt hat, aber die Leistungen dadurch nicht schlechter werden, zwar auch nicht besser, aber an sich hat das ganz viel damit zu tun, dass es ein gerechtes System ist.
11: Eine weitere viel diskutierte Frage bei uns ist Frontalunterricht oder Projektarbeit. Haben Sie eine Antwort darauf gefunden?
12: Es braucht beides und zu verschiedenen Zeiten im Lernprozess. Ich glaube, wir in Deutschland sehen das immer als Gegensätze. Aber tatsächlich ergänzen sich gesteuerte Formen sehr gut, wenn es uns um den Aufbau von Wissen geht, und dann offenere Projektformen, wenn es darum geht, das Wissen in neue Bereiche zu transferieren. Und ich glaube, wenn wir jetzt sagen, wir schaffen die gesteuerten Formate ab, dann werden viele Schülerinnen und Schüler nicht die Grundlagen erlernen, die sie brauchen, um dann in Formaten wie Projektarbeit aufzublühen.
11: Wie machen das diese vier Länder? Also ist das starr vorgegeben oder reagiert man da praktisch von Tag zu Tag?
12: Naja, also Lehrkräfte müssen alle Formen der Didaktik beherrschen. In Singapur zum Beispiel ist der Unterricht schon recht strukturiert, aber es gibt immer wieder Phasen für Projektarbeit. Und in Singapur ist es auch so, dass Schülerinnen und Schüler ab der Sekundarstufe auch 2 Tage pro Monat zu Hause lernen können und dann wirklich selbstreguliert und selbstgesteuert ihre Zeit einteilen können, auch an Projekten arbeiten können. Sie können auch in die Schule kommen, aber solche Home-Based Learning, so ist der Begriff dafür, solche Tage gibt es in allen Schulen in Singapur.
11: Sie hören das Vis-à-vis im RBB 24 Inforadio. Heute mit dem Hamburger Lehrer Alexander Brandt. Er hat 4 erfolgreiche PISA-Länder besucht und darüber das Buch Die Bildungsweltmeister geschrieben. Herr Brandt, weiterer Begriff, der viel in der Diskussion ist, Stichwort Digitalisierung. Mhm. Was machen wir falsch im Vergleich zu den erfolgreichen Ländern?
12: Ich glaube, wir in Deutschland haben einen sehr starken Fokus auf Hardware. Haben wir in den Schulen die iPads, haben wir die Laptops und in vielen anderen Systemen, zum Beispiel in Estland, das auch hoch digitalisiert ist, aber da wurde viel stärker auf die Kompetenz geschaut. Haben die Kollegien genug Lehrerfortbildung gehabt, um den Schülerinnen und Schülern gute Digitalkompetenzen zu vermitteln? Da war die Hardware-Frage so die zweitrangige eigentlich. Dort gibt es das Berufsbild der Bildungstechnologin. Das ist eine bestimmte Lehrkraft, die sich weitergebildet hat und die andere Kolleginnen und Kollegen bei didaktischen Fragen rund um den Einsatz von digitalen Medien berät. Und so eine Bildungstechnologin gibt es an jeder Schule. Und in Deutschland wurde im Zuge des Digitalpakts sehr stark auf Hardware eben Wert gelegt. Aber die Frage des Personals, die Frage der Fortbildung, die hat keine Rolle gespielt.
11: Und ich bin in Ihrem Buch über das Stichwort digitales Mindset gestolpert. Was meint das?
12: Ja, das digitale Mindset, das hat in diesem Fall zu bedeuten, dass geschaut wird, wo können wir digitale Prozesse vereinfachen für die Schülerinnen und Schüler, aber auch für die Lehrkräfte. In Estland gibt es seit mehr als 20 Jahren ein digitales Klassenbuch, das viele Verwaltungstätigkeiten für Lehrkräfte vereinfacht. Es gibt in Estland im ganzen Staat das Once-Only-Prinzip, das heißt, dass jede Information nur einmal in ein System eingegeben werden muss und die Systeme sprechen aber miteinander. Das heißt, wenn ich eine Zeugnisnote irgendwo eintrage, muss ich sie nicht nochmal irgendwo eintragen. Und das macht das Ganze effizienter und entlastet auch Lehrkräfte.
11: Schauen wir auf die Seite des Lehrpersonals. In Deutschland fehlen viele Lehrkräfte. Wir brauchen eine Menge Quereinsteiger zum Füllen der Lücken. Und zu viele der jungen Menschen, die auf Lehramt studieren, brechen ab. Wie könnten wir das ändern?
12: Also ich glaube, wir fokussieren, wenn es darum geht, den Lehrerberuf attraktiv zu machen, oft auf so Fragen wie Gehalt oder Verbeamtung. Und viele Länder, die ich besucht habe, zum Beispiel Singapur, schauen eher, wie kann man den Lehrerberuf als solches attraktiv machen, wo man sich immer wieder weiterentwickelt. In Singapur haben Lehrkräfte Anspruch auf 100 Stunden Fortbildung pro Jahr. Das ist im internationalen Vergleich sehr hoher Wert. Aber dort wird eben sehr stark darauf Wert gelegt, dass Lehrkräfte sich lebenslang fortbilden. Und das macht den Beruf auch sehr attraktiv und anspruchsvoll.
11: Das heißt, Lehrerinnen und Lehrer bekommen, war das jetzt eine Spezialität von Singapur oder insgesamt in den 4 Ländern, dann doch einfach mehr Unterstützung im Verlauf ihres Arbeitslebens?
12: Also es wird sehr viel stärker auf Teamarbeit Wert gelegt. In Deutschland ist es so, dass oft jeder, vor allem an den Gymnasien leider, viele Lehrkräfte sich als Einzelkämpfer sehen oder als Einzelkämpferin. Und in vielen von den Schulen, die ich besucht habe, wird selbstverständlich zusammen an Unterrichtsprojekten gearbeitet, gemeinsam Unterricht geplant und reflektiert. Und das entlastet, aber macht auch Spaß.
11: Führt das auch dazu, dass der Lehrerberuf in diesen 4 Ländern nicht nur begehrter, sondern auch angesehener ist?
12: Würde ich schon sagen. Also, dass es ein Beruf ist, wo man sich weiterentwickelt, wo es selbstverständlich ist, dass man mit anderen zusammenarbeitet, das macht ihn schon auch attraktiv, aber auch in der Gesellschaft angesehen.
11: Und haben Sie trotzdem auch Dinge entdeckt, die den Lehrerinnen und Lehrern dort fehlen? Also war vielleicht nicht alles rosarot?
12: Natürlich. Also ich im Buch stelle ich diese Länder auch nicht als Utopien dar. Also Lehrkräfte in Japan haben eine ganz, ganz hohe Arbeitszeit zum Beispiel, aber auch Lehrkräfte überall. Ich glaube, die Zeit fehlt irgendwie allen, auch wenn Lehrkräfte in Japan und Singapur tatsächlich weniger unterrichten als in Deutschland und diese Zeit dann eher für Kooperation und Weiterentwicklung nutzen können.
11: Was brauchen wir hier in Deutschland, um erfolgreiche Strategien für die Schulen in einer zu uns passenden Form dann adaptieren zu können?
12: Ja, also ich vertrete keine Copy-Paste-Logik, dass wir jetzt sagen können, ach schau, die machen das so in Singapur und genauso sollten wir es jetzt in Deutschland machen. Das funktioniert nicht. Dafür sind die Schulsysteme zu unterschiedlich. Aber wir können Muster in verschiedenen Ländern suchen. Wir können Prinzipien herausfinden, die in verschiedenen Ländern ihre eigene Umsetzung gefunden haben und uns überlegen, okay, wie könnten wir dafür sorgen, dass Schülerinnen und Schüler bei uns schon sehr früh gefördert werden und nicht diese großen Lernlücken entstehen? Wie könnten wir bei uns schauen, dass der Lehrerberuf einer ist, wo man lebenslang lernt?
11: Können Sie ein Beispiel nennen? Also womit sollten wir vielleicht beginnen?
12: Also Hamburg, das Bundesland, wo ich unterrichte, hat eine Fortbildungsverpflichtung von 30 Stunden pro Jahr. Das ist bundesweit führend. Bis auf 4 Bundesländer haben die anderen Bundesländer keine quantifizierte Fortbildungsverpflichtung, also keine Pflichtstundenzahl. Und ich glaube, das ist ein erster Hebel, um der Lehrerfortbildung dem mehr Wert zu geben.
11: Wie schnell, denken Sie, könnten Veränderungen bei uns greifen? Also das ist ja nicht von heute auf morgen machbar, sicherlich.
12: Ja, also auch Singapur hat sein Schulsystem in den letzten 20 Jahren grundauf verändert, aber das war eine Strategie, die dahinter stand. Und es gab mehrjährige Strategiepläne und dann haben wir wirklich geschaut, haben unsere Schulen zum Beispiel die Ressourcen, die Kapazitäten, um neue Reformen jetzt zu verkraften und umzusetzen und nichts zu überstürzen. Und ich glaube, oft sagen wir jetzt, ach, wir machen jetzt G8 und dann machen wir G9, dann machen wir wieder G8. Und das sind oft so Reformen, die von einem Schuljahr aufs nächste umgesetzt werden. Und das ist ein Fehler, das funktioniert nicht.
11: Welches Land hat Sie am meisten überzeugt aus Lehrerperspektive?
12: Also wenn ich als Lehrer entscheiden wollen würde, in welchem Land ich gerne unterrichten würde, wäre es tatsächlich Singapur. Weil ich glaube, dort würde ich am meisten dazu lernen.
11: Und wo wäre es am schönsten als Schüler oder Schülerin hinzugehen?
12: Ich glaube Estland. In Estland wird Schule wirklich als Lebensraum gesehen. Ich habe eine estnische Schülerin dort getroffen, eine Elftklässlerin, die das Schuljahr zuvor im Austausch in Deutschland verbracht hatte. Und sie meinte, das, was sie am meisten schockiert hat an Schule in Deutschland, war, dass die Schülerinnen und Schüler nach dem Unterricht alle nach Hause gehen. Und in Estland ist es total normal, dass man sich nach dem Unterricht in der Schule einfach trifft. Die Schulen haben bis 18 Uhr geöffnet. Dort gibt es Sitzsäcke, Tischtennisplatten. Man stellt eigene Projekte auf die Beine. Sie hat mir von der Fashion Show erzählt, vom Sprachcafé, das sie auf die Beine gestellt hat. Und ich glaube, dort wäre ich einfach gerne Schüler, weil man dort gerne in der Schule ist.
11: Ich danke Ihnen herzlich für Ihre Zeit, Herr Brandt.
12: Dankeschön.
0: RBB 24 Inforadio-Redakteur Henning Wächter sprach mit Alexander Brandt. Sein Buch Die Bildungsweltmeister ist in der Belz Verlagsgruppe erschienen.
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0: Das Wetter in Berlin und Brandenburg sieht so aus. 13 Grad in Wittstock, Dosse, in Ruhland 19, in Berlin so zwischen 16 und 18 Grad. Am längsten regnerisch ist es in Richtung Oder, ansonsten immer mehr trockene Abschnitte. Hier und da guckt auch mal die Sonne raus. Morgen viele Wolken, zum Teil kräftiger Regen bei 11 bis 16 Grad.
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0: Mit Kerstin Reinsch.
30: A24 Hamburg Richtung Berlin. Zwischen Mainburg und Pritzwerk ist eine Spur gesperrt. Hier laufen Reparaturarbeiten. Stadtverkehr Berlin 100 Stadtring Richtung Wedding. An der Baustelle Detmolder Straße brauchen Sie etwa 10 Minuten länger. Charlottenburg Kurfürstendamm Richtung Wittenbergplatz. In Höhe Breitscheidplatz und Europacenter ist an einer Baustelle bis Ende Mai nur eine Spur frei. Johannisthal. Der Königsheideweg ist zwischen Haushofer Straße und Ostweg wegen Reparaturarbeiten nach einem Wasserrohrbruch in beiden Richtungen gesperrt. Kreuzberg, Urbanstraße, Blücherstraße. Zwischen Cottbusserdamm und Schönlandstraße ist an einer Baustelle nur eine Spur frei. Mitte. Auf der Otto-Braun-Straße ist in Höhe Grunerstraße wegen einer Baustelle nur eine Spur frei. Niederschöneweide, Michael-Brückner-Straße in beiden Richtungen. Höhe Sterndamm ist die Fahrbahn an einer Baustelle verengt. Statt einwärts ist das Linksabbiegen in den Sterndamm nicht möglich. 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
0: 14.40 Uhr.
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0: Stefan Auschwart für Sie im Studio. Guten Tag. Bei Olympia in Berlin, da scheiden sich die Geister. Die einen wollen die Ringe in der Stadt, hoffen auf sprudelnde Einnahmen und Imagegewinn. Die anderen sagen, kostet vor allem eins, nämlich sehr viel Geld. Wie viel genau, hat der Senat erstmals ausgerechnet. Die Nachrichten jetzt mit Kerstin Reinsch.
30: Der Berliner Senat hat zum ersten Mal eine grobe Kostenschätzung für den Plan vorgelegt, die Olympischen Sommerspiele auszurichten. Demnach werden rund 4,8 Milliarden Euro veranschlagt, um die Wettkämpfe zu organisieren und durchzuführen. Die Summe könne über Ticketverkauf, Übertragungsrechte und Sponsoring komplett refinanziert werden, hieß es. Sebastian Schöbel, RBB 24.
1: Bei den Investitionen in die Sportinfrastruktur würde hingegen hauptsächlich die öffentliche Hand Geld ausgeben. Hier sind knapp 1,6 Milliarden Euro eingeplant. Davon sollen Sportstätten modernisiert und auch für den Breitensport ertüchtigt werden. Zudem soll in den Verkehr investiert werden. Dazu kommen Ausgaben für Sicherheitsmaßnahmen während der Spiele. Allerdings gibt der Senat dafür bislang keine Schätzung ab. Ob sich Berlin für Olympische Spiele bewerben darf, entscheidet der Deutsche Olympische Sportbund am 26. September.
30: 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Vorsicht auf der A10 südlicher Berliner Ring in beiden Richtungen. Zwischen Glinde und Reigwerder läuft ein Reh auf der Fahrbahn. Am Tag nach der Amokfahrt von Leipzig gedenkt die Stadt der Toten und Verletzten. Im Rathaus wurde ein Kondolenzbuch ausgelegt, in dem Menschen ihre Anteilnahme ausdrücken können. Fahnen wehen auf Halbmast. Für den Abend ist ein Trauergottesdienst in der Nikolaikirche geplant, an dem auch der sächsische Ministerpräsident Kretschmer teilnehmen will. Ein 33-jähriger Deutscher war gestern mit hoher Geschwindigkeit durch die Leipziger Fußgängerzone gefahren. Zwei Menschen wurden getötet, mehrere verletzt. Was zu den Hintergründen der Tat bisher bekannt ist, erfahren Sie nach den Nachrichten von unserem Korrespondenten in Leipzig. Im Fall der Hantavirus-Infektionen bei einer Atlantikkreuzfahrt geht die Weltgesundheitsorganisation davon aus, dass die Krankheit von Mensch zu Mensch übertragen wurde. Diese Einschätzung hat die WHO in Genf veröffentlicht. Bisher sind 3 Passagiere des Schiffes gestorben, ein deutscher und ein niederländisches Ehepaar. Aus Genf, Marie-Christine Werner.
13: Das niederländische Ehepaar sei in Argentinien an Bord des Kreuzfahrtschiffes gegangen. Angesichts der Inkubationszeit des Hantavirus, die zwischen 1 und 6 Wochen liegen kann, geht die WHO aktuell davon aus, dass eine Person sich außerhalb des Schiffes mit dem Hantavirus infiziert hat. Die anderen Personen hätten sich dann vermutlich auf dem Schiff angesteckt. 3 Passagiere, darunter ein Deutscher, sind gestorben. 4 weitere Menschen sind mutmaßlich am Hantavirus erkrankt. Ein schwerkranker Patient wird in Südafrika auf der Intensivstation behandelt. 3 weitere hätten leichtere Symptome und befänden sich laut WHO nach wie vor auf dem Schiff vor der Küste der Kapverden.
30: BioNTech will bis Ende kommenden Jahres mehrere Produktionsstandorte in Deutschland schließen. Davon könnten knapp 1.900 Stellen betroffen sein, wie das Unternehmen am Mittag in Mainz bekannt gegeben hat. Demnach sollen auch die Standorte des Pharmaunternehmens CureVac schließen, das BioNTech übernommen hat. Grund für den Schritt sei vor allem der geringere Bedarf an Corona-Impfstoffen, hieß es weiter. Die beiden Gründer Sahin und Türeci hatten vor 2 Monaten angekündigt, dass sie das Unternehmen verlassen und ein neues gründen wollen. Eine E-Scooter-Fahrerin ist nach einem schweren Verkehrsunfall in Berlin gestorben. Sie erlag laut Polizei im Krankenhaus ihren schweren Verletzungen. Katharina Trümper, RBB 24.
16: Wie die Polizei mitgeteilt hat, war die 59-Jährige vorgestern Nachmittag in Berlin-Mitte mit einem Auto zusammengestoßen. Den bisherigen Ermittlungen zufolge hatte die Rollerfahrerin an der Kreuzung Schützenstraße-Charlottenstraße die Vorfahrt missachtet. Der Pkw-Fahrer konnte nicht mehr rechtzeitig bremsen. Die Frau wurde mit Verdacht eines Schädelhirntraumas in ein Krankenhaus eingeliefert. Dort ist sie dann gestern verstorben.
30: Die italienische Großbank UniCredit geht einen weiteren Schritt, um die Deutsche Commerzbank zu übernehmen. Jetzt hat UniCredit ihr Kaufangebot für die Commerzbank offiziell gemacht. Für jede Aktie der zweitgrößten Privatbank Deutschlands bieten die Italiener knapp eine halbe UniCredit-Aktie. Schon jetzt kontrolliert die Mailänder Bank annähernd 30% der Commerzbank-Anteile. Die Commerzbank selbst und die Bundesregierung lehnen den Übernahmeversuch ab. Der Bund hält seit der Finanzkrise etwa 12% der Commerzbank-Anteile. Soweit die Nachrichten. 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Das Wetter. Von der Elbe her allmählich mehr trockene Abschnitte, am längsten regnerisch in Richtung Oder. Die Temperaturen zur Stunde in Berlin-Köpenick 17 Grad, in Kreuzberg 19, in Pritzwalk 12 Grad und in Roland 19. Morgen viele Wolken und zum Teil kräftiger Regen bei 11 bis 16 Grad. Die Zeit 14.45 Uhr.
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0: Stefan Oschwart für Sie im Studio. Guten Tag. Amokfahrt gestern in Leipzig. Ein Mann hat sein Auto als Waffe benutzt und in der Innenstadt zwei Menschen getötet. Weitere wurden verletzt. Der Bereich gilt als kommerzielles und touristisches Zentrum der Messestadt. Die Staatsanwaltschaft ermittelt wegen Mordes in zwei Fällen und versuchten Mordes in zwei weiteren. MDR-Reporter in Leipzig ist Roland Kühnke. Was wissen wir heute am Tag danach über den Tathergang gestern?
3: Also gestern, 16.05 Uhr. 45 ging der Alarm bei der Feuerwehr der Polizei ein. Ein Mann soll vom östlichen Ende der Grimmerschen Straße, also vom Augustusplatz aus,

0: diese Amokfahrt, diese mutmaßliche, erstmal beendet.
1: Der Poller stand am Ende der Fahrt. Wird denn jetzt das Sicherheitskonzept nochmal überdacht?
0: Auf jeden Fall. Das hat die Stadtverwaltung heute schon bekannt gegeben. Man hat bisher dort keine Poller gehabt. Man wollte einfach auch die Innenstadt offen halten. Jetzt wird man das Ganze sicherlich nochmal überdenken, ob da nicht doch irgendwelche Absperreinrichtungen, versenkbare Poller, was auch immer dahin müssen. Vielleicht sogar, aber das ist erstmal Zukunftsmusik.
1: Der Amokfahrer, ein 33-Jähriger, was ist über ihn und auch ein mögliches Motiv bekannt?
0: Also zum Motiv wissen wir noch gar nichts. Vielleicht gibt es da mehr, wenn er heute dem Haftrichter vorgeführt wird. Auf jeden Fall hielt sich ja lange hartnäckig die Info, der Täter sei in psychiatrischer Behandlung gewesen und erst vorgestern aus einer entsprechenden Einrichtung entlassen worden. Fakt ist aber, das haben wir aus dem sächsischen Sozialministerium erfahren, er war freiwillig in psychiatrischer Behandlung und die war dann aber schon Ende April abgeschlossen. Aber was das Ganze möglicherweise dann mit dieser mutmaßlichen Amokfahrt zu tun hat, das steht noch in den Sternen. Wie gesagt, wir hoffen da vielleicht noch heute im Laufe des Tages mehr Informationen zu bekommen.
1: Nun sind zwei Menschen tot, haben Sie gesagt, weitere verletzt. Wie geht's den anderen Opfern?
0: Die beiden schwer verletzten Personen sind im stabilen Zustand. Es besteht wohl keine Lebensgefahr mehr. Dann gibt's noch zwei leicht Verletzte und dann darf man auch nicht vergessen, über 20 Personen, die sind körperlich unverletzt geblieben, aber zum Teil schwer traumatisiert. Was die da erlebt haben, sind vielleicht knapp dem Tod oder der eigenen Verletzung entkommen. Die wurden gestern schon am Gewandhaus betreut. Auch heute sind in der Nähe der Grimmerschen Straße, die immer noch gesperrt ist, weil da noch Untersuchungen laufen. Da sind viele mobile Einsatzkräfte unterwegs, bieten ihre psychologische Unterstützung an.
1: Wie geht denn Leipzig mit diesem Schock um?
0: Ja, die Stadt ist in einer Art Schockstarre, das kann man wirklich sagen. Das hat sich schon heute früh gezeigt, da wurde der Wochenmarkt aufgebaut. Normalerweise sind die Händler dabei sehr laut, sehr lustig, necken sich gegenseitig. Diesmal war die Stimmung sehr, sehr gedrückt und auch die Passanten, die dann irgendwie um die Grimmersche Straße rum mussten. Man hatte das Gefühl, die bewegen sich alle so ein bisschen schneller. Ich fürchte, sowas, so eine Attacke aus heiterem Himmel quasi, die macht was mit den Menschen und es könnte sein, dass sich das Leben in der Stadt zumindest vorübergehend verändert.
1: Es soll ja heute auch eine Gedenkveranstaltung geben.
0: Die städtischen Kirchen, die laden zu Gottesdiensten ein. In der Nikolaikirche zum Beispiel 17 Uhr. Der wird sogar vom Mitteldeutschen Rundfunk dann live übertragen. Die Thomaskirche, die ist schon seit 8 Uhr offen. Dort ist gerade ein Gastpfarrer am Werk aus Houston, der Partnerstadt. Und der lädt zum Gespräch die Leute. In Texas haben sie ja deutlich mehr Erfahrung mit solchen Amokläufen, Amokfahrten. Und er kann da vielleicht den Leuten, den Betroffenen, mehr Unterstützung geben als jeder andere. Er hat auf jeden Fall seine Hilfe angeboten.
1: Aus Leipzig war das MDR-Reporter Roland Künke. Laut Weltgesundheitsorganisation ist Alkohol in Europa verantwortlich für jeden 11. Todesfall. Deutschland zählt dabei international zu den Ländern, in denen am meisten Alkohol getrunken wird, mit schweren gesundheitlichen und sozialen Folgen. Therapie allein, wenn überhaupt Plätze verfügbar sind, reicht oft nicht aus und auch die bisher zugelassenen Medikamente zeigen nur eingeschränkte Wirksamkeit. Umso größer ist die Hoffnung auf neue Wirkstoffe. Einer davon hat bereits für Schlagzeilen gesorgt, allerdings als Wundermittel in sogenannten Abnehmspritzen. ARD-Gesundautorin Sandra Ait hat sich die neue Studie aus Dänemark angesehen und mit Forschern darüber gesprochen.
2: Vor 15 Jahren haben wir angefangen, Studien mit den damals ziemlich neuen GLP-1-Wirkstoffen durchzuführen. An Patienten mit Schizophrenie, Diabetes, mit Übergewicht und so weiter. Und die Endokrinologen, die mit uns gearbeitet haben, kamen zurück und sagten, hey, das ist echt interessant. Einige der Patienten haben gesagt, dass sie das Interesse an Alkohol reduziert haben.
3: So erklärt Anders Fink Jensen, wie es dazu kam, dass Semaglutid, bisher bekannt als Wirkstoff in Diabetesmedikamenten und Abnehmspritzen, auch bei der Suche nach Mitteln gegen Alkoholsucht in den Fokus gelang. Jetzt ist es dem klinischen Psychiater und seinem Team gelungen, Hinweise für eine starke Wirksamkeit des GPL1-Agonisten bei Alkoholabhängigkeit zu liefern. Für ihre Studie rekrutierten die Forscher aus der Universität Kopenhagen 108 Personen, die sowohl stark übergewichtig als auch alkoholabhängig waren. 26 Wochen lang erhielt die Hälfte der Teilnehmenden jede Woche ein

0: eine Injektion mit 2,4 Milligramm Semaglutid. Die andere Hälfte bekam eine Kochsalzlösung. Beide Gruppen hatten zusätzlich Psychotherapiesitzungen. Das Ergebnis überraschte selbst Anders Fink-Jensen.
1: Es kam heraus, dass die Wirkung stärker war als erwartet. Und wir hatten starke Effekte auf so gut wie alles, was wir untersucht haben.
0: Hauptziel der Studie war eine Abnahme der Tage, an denen Frauen mindestens 48 Gramm und Männer 60 Gramm oder mehr Alkohol trinken. Letzteres entspricht 2,5 Litern Bier oder einem Liter Wein. Hier zeigten sich signifikante Unterschiede zwischen der Test- und der Kontrollgruppe. Und nicht nur das. Für Patrick Bach, Leiter der Arbeitsgruppe Verhaltenssüchte und Neuroenhancement am Zentralinstitut für seelische Gesundheit Mannheim, hat die Studie gerade für die Suchtforschung in Deutschland einen großen Wert.
2: Also die Studie ist insofern interessant, dass sie zum ersten Mal wirklich Patienten mit einer Alkoholabhängigkeit einschließt und zeigt zum ersten Mal, dass Semaglutid in der Dosis, die wir sie auch nutzen würden, um Diabetes, aber auch Übergewicht zu behandeln, signifikante Effekte auf zum einen Alkoholkonsummenge, auch entsprechende biologische Marken haben und eben auch auf Alkohol verlangen.
0: Neben dem veränderten Alkoholkonsum nahmen beinahe alle Teilnehmer erwartungsgemäß Gewicht ab. Auch die Nebenwirkungen waren vergleichbar mit denen, die Patienten haben, die den Wirkstoff ausschließlich zum Abnehmen bekommen. Warum Semaglutid auch das Suchtverhalten beeinflusst, ist nicht vollständig geklärt. Aus Tierversuchen weiß man, auch Semaglutid gelangt ins Gehirn und senkt die Dopaminausschüttung. Dass die Studie positiv stimmt, darin sind sich Experten einig. Allerdings blieben einige Fragen offen, die in weiteren Studien geklärt werden müssten. Etwa die, ob Semaglutid auch bei nicht übergewichtigen Alkoholabhängigen wirkt, erklärt Suchtforscher Patrick Bach.
2: Einige unserer Patientinnen und Patienten mit Alkoholabhängigkeit haben einen schlechten Ernährungsstatus. Ja, die sind sehr, sehr untergewichtig teilweise. Und solchen Personen sollte man natürlich dieses Medikament nicht geben. Und zum anderen, wir wissen nicht, was passiert, wenn das Medikament nicht mehr gegeben wird.
0: Weitere Untersuchungen zur Wirkung von GPL1-Agonisten auf Alkohol- und Cannabissucht werden derzeit oder in Kürze geführt.
3: ARD-Gesundredakteurin Sandra Ait war das.
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3: Seit über 40 Jahren gibt es das Atze Musiktheater aus Berlin-Wedding schon. Gegründet in einem Kreuzberger Hinterhof ist das Kinder- und Jugendtheater mit eigenem Haus eine echte Berliner Institution geworden. Morgen ist das Theater zu Gast bei meiner RBB-Kollegin Petra Gute. Im zweiten Jahr schon moderiert sie der Gute Salon für Radio 3 in der RBB-Dachlounge im 14. Stock des Fernsehzentrums. Und sie hat schon viele Gäste live vor Publikum begrüßt. Staatsoper, Komische Oper, Berliner Philharmoniker, das Deutsche Theater oder das Berliner Ensemble waren schon da. Morgen Abend also das Atze Musiktheater und Petra Gute hat mir vorhin erzählt, worauf sie sich am meisten freut bei ihrem nächsten guten Salon.
5: Ich komme gerade aus dem Atze Musiktheater, aus dem Wedding und habe da gerade ganz frisch mit Schulklassen zusammen die neueste Produktion gesehen von Atze. Das ist das Stück Was wir nicht sehen oder der Nusstorten-Moment. Zum ersten Mal hat das Atze Jugendensemble gespielt. Das sind 10 junge Menschen zwischen 16 und 20, die machen gerade Abi, gehen noch zur Schule oder studieren schon Schauspiel. Und die haben uns ein Stück über Peter Pan erzählt, aber gleichzeitig mit Gesang, mit Videos, mit ihren eigenen Kindheitsvideos, ihre eigenen Kindheitserlebnisse, was es bedeutet, ein Trennungskind zu sein, was es bedeutet, einen Elternteil zu verlieren, wie Familie einen überhaupt prägt, ob man überhaupt gesehen wird von der eigenen Familie. Und das haben die so eindringlich und so ergreifend gemacht, dass mir wirklich als Mutter die Tränen gekommen sind. Und das ist das Tolle bei Atze. Also sie spielen für junge Menschen, aber sie meinen immer damit Menschen jeden Alters.
3: Für die, die es noch nicht kennen, für was steht Atze eigentlich?
5: Atze ist ein Ausdruck aus dem Berliner Jargon, bedeutet sowas wie großer Bruder oder bester Freund. Und die Atze-Inszenierung versuchen, jungen wie älteren Menschen den Rücken zu stärken, mittels Musiktheater. Sie erzählen Geschichten aus der eigenen Erlebniswelt. Sie erzählen von Mobbing, häuslicher Gewalt, aber auch Flüchtlingsgeschichten oder auch ganz tolle Kinderbücher wie Das Sams von Paul Maar oder das Neinhorn, das Kleine von Marc-Uwe Kling, aber auch komplexe Geschichten wie über die Lebensgeschichten von Bach und Beethoven. Und das machen sie so toll, dass also wirklich schon ganz junge Menschen das begreifen und da begeistert mitgehen.
3: Die RBB Dach Lounge, die ist groß, da passen einige Leute rein, aber nicht ein ganzes Musiktheater. Also wer kommt alles von Atze zu dir?
5: Also der Gründer und Regisseur und künstlerische Leiter Thomas Sutter kommt, der war ja Kinderladenerzieher früher, vor über 40 Jahren, und weiß daher ganz genau, dass man Kinder wirklich jede Geschichte erzählen kann. Man muss nur die richtigen Worte dafür finden. Und er bringt aber auch sein Ensemble mit. Also es wird die Best-of-Hits von Atze geben, vom Hauptmann von Köpenick bis sonst wo. Und dann kommt, auf sie freue ich mich wirklich sehr, Sinem Altan, das ist die musikalische Leiterin von Atze, ist eine tolle Pianistin. Und sie bringt ein ganzes Musikensemble mit. Ihr Ensemble, Olli Windi, spielen auf orientalischen Instrumenten. Und Felix Meyer kommt. Nächste Woche geht ja auch die Luftschloss-Freiluftsaison auf dem Tempelhofer Feld los von Atze. Und da wird er zusammen mit Dota Kehr und Max Prosa singen. Der hat ja eine Reihe da von Luft und Liedern und wird schon mal ein bisschen Geschmack darauf für uns geben.
3: Wie kann man denn morgen Abend mit dabei sein?
5: Kostenlos, man muss sich nur anmelden über die Radio 3 Website. Ab 18 Uhr ist Einlass, 19 Uhr geht's los. Und ich freue mich wirklich auf jeden, der dabei ist. Und kostenlos dazu gibt's auch diesen wunderbaren Blick über Berlin aus dem 14. Stock des RBB Fernsehgebäudes.
3: Petra Gute lädt morgen Abend wieder in den guten Salon ein, live in der RBB Dachlounge im 14. Stock des Fernsehzentrums in Berlin-Charlottenburg. Auf einem Kreuzfahrtschiff, da stecken sich Menschen mit einem tödlichen Virus an. Die Weltgesundheitsorganisation, die guckt sich das jetzt genauer an. Ja, irgendwie kriegt man da ein komisches Gefühl. Deswegen will Kollege Konrad Spremberg gleich mal ein bisschen in Ruhe über dieses Hunter-Virus informieren.
6: Du hast ja bei diesen Nachrichtenmeldungen wahrscheinlich auch zumindest kurz an Corona denken müssen, oder?
3: Nee, wir lagen vor Madagaskar und hatten die Pest an Bord. Daran habe ich gedacht.
6: Diese Pandemie-Erfahrung, die wir als Gesellschaft einmal gemacht haben, macht bei so Krankheitsnachrichten mir erstmal oft ein komisches Bauchgefühl. Dabei deutet ja gerade gar nichts auf eine größere Gefahr hin. Und deswegen nehmen wir uns gleich einfach mal die Zeit, die Fakten in Ruhe zu sortieren und zu hören, was die WHO dazu sagt.
3: Das also nach den nächsten Nachrichten bei Konrad Spremberg. Ich sage erstmal Tschüss und Kerstin Reinsch macht hier weiter.
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7: Vorsicht auf der A10 südlicher Berliner Ring in beiden Richtungen. Zwischen Glinde und Raikwerder läuft ein Reh auf der Fahrbahn. A24 Hamburg Richtung Berlin. Zwischen Mainburg und Pritzwerk ist eine Spur gesperrt. Hier laufen Reparaturarbeiten. Stadtverkehr Berlin. 100 Stadtring Richtung Wedding. An der Baustelle Detmolder Straße brauchen Sie etwa 10 Minuten länger. Gesundbrunnen. Die Soldiner Straße ist zwischen Prinzenallee und Koloniestraße in beiden Richtungen gesperrt. Dort ist die Feuerwehr im Einsatz. Friedrichshain. Am Frankfurter Tor sind die Ampeln defekt und es staut sich drumherum. Kreuzberg-Obernstraße, Blücherstraße. Zwischen Cottbusser Damm und Schönheinstraße ist an einer Baustelle nur eine Spur frei. Mitte auf der Otto-Braun-Straße ist in Höhe Grunerstraße wegen einer Baustelle nur eine Spur frei.
6: 15 Uhr.
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6: Hier ist Konrad Spremberg. Eine goldene Pyramide auf dem Tempelhofer Feld. Das ist eine der Attraktionen, für die der Berliner Senat gerne Geld ausgeben würde, wenn dafür die Olympischen Spiele in die Stadt kämen. Heute hat Berlin die konkreten Pläne für die Olympia-Bewerbung vorgestellt und es geht um viel Geld. Kerstin Reinsch hat die Nachrichten.
7: Der Berliner Senat hat zum ersten Mal eine grobe Kostenschätzung für den Plan vorgelegt, die Olympischen Sommerspiele auszurichten. Demnach werden rund 4,8 Milliarden Euro veranschlagt, um die Wettkämpfe zu organisieren und durchzuführen. Die Summe können über Ticketverkauf, Übertragungsrechte und Sponsoring komplett refinanziert werden. Hinzu kommen laut der Schätzung Kosten von knapp 1,6 Milliarden Euro für Investitionen in die Sportinfrastruktur. Ziel seien aber nachhaltige Spiele, betonte der regierende Bürgermeister Wegner.
8: Wir können quasi morgen die Spiele ausrichten. Wir brauchen keine neuen Stadien, keine großen neuen Arenen, sondern wir wollen auf vorhandene Infrastruktur setzen. Wir wollen sie modernisieren und somit fit machen für die Zukunft, dass sowohl der Profisport, aber vor allem der Breitensport davon profitieren werden.
7: Berlins regierender Bürgermeister Kai Wegner, CDU. Am Tag nach der Amokfahrt von Leipzig gedenkt die Stadt der Toten und Verletzten. Im Rathaus wurde ein Kondolenzbuch ausgelegt, in dem Menschen ihre Anteilnahme ausdrücken können. Fahnen wehen auf Halbmast. Für den Abend ist ein Trauergottesdienst in der Nikolaikirche geplant, die in der Nähe des Tatortes liegt. Ein 33-jähriger Deutscher war gestern mit hoher Geschwindigkeit durch die Leipziger Fußgängerzone gefahren. Zwei Menschen wurden getötet, mehrere verletzt. Das Motiv des Täters ist unklar. Nach MDR-Informationen war der Mann bis vor kurzem in der Psychiatrie. Die SPD-Spitze will die Bundesregierung mit der Umsetzung von Reformen aus der Krise führen. Es gehe darum, Schritt für Schritt Vertrauen zurückzugewinnen, sagte SPD-Chefin Baas. Der Streit der vergangenen Wochen habe der Koalition geschadet, betonte ihr Co-Vorsitzender Klingbeil. Aus dem Hauptstadtstudio Markus Sambale.
9: Entschlossenheit, weitere Reformen anzugehen, aber auch einige Selbstkritik. Beides zog sich durch die Statements des SPD-Spitzenpersonals vor der Fraktionssitzung. Parteichef Lars Klingbeil räumte ein, manche Debatte in den letzten Wochen sei zu überhitzt und zu polarisiert gewesen. Da könnten auch alle auf sich gucken und sagen, sie hätten dazu beigetragen. Führende Unions- und SPD-Politiker hatten einander öffentlich scharf kritisiert. Um aus dem Umfragetief herauszukommen, verlangte Klingbeil geschlossen in der Partei, in der Fraktion und dann hoffentlich bald auch wieder in der Regierung, so formulierte es der SPD-Chef und Vizekanzler wörtlich.
7: Im Fall der Hunter-Virus-Infektionen auf einem Kreuzfahrtschiff geht die Weltgesundheitsorganisation davon aus, dass die Krankheit von Mensch zu Mensch übertragen wurde. Diese Einschätzung hat die WHO in Genf veröffentlicht. Bisher galt ein solcher Infektionsweg als äußerst selten. Das größte Risiko sehen Experten darin, dass sich Menschen über Ausscheidungen infizierter Nagetiere anstecken. Laut WHO gibt es auf dem niederländischen Kreuzfahrtschiff bisher in 7 Fällen eine bestätigte Infektion oder den Verdacht darauf. 3 Passagiere sind gestorben, darunter ein Deutscher. Das Schiff liegt weiter vor den Kapverden im Atlantik. Es kam aus Argentinien. Die DRK-Kliniken Berlin legen ihre Standorte Mitte und Westend bis Ende 2028 zusammen. Dafür werde der Klinikstandort in Mitte an der Trondheimer Straße geschlossen, hieß es. Hintergrund ist die Krankenhausreform, die 2025 in Kraft getreten ist. Tobias Schmutzler, RBB 24, Landespolitik.
10: Die Zusammenlegung sei notwendig, um langfristig kosteneffizient zu arbeiten, so Christian Friese, Vorsitzender der Geschäftsführung der DRK-Kliniken Berlin. Das Klinikum Westend soll den Großteil der etwa 400 Mitarbeiter aus Mitte übernehmen, genauso wie die Fachbereiche Gefäßchirurgie, Diabetologie und Pneumologie. Bisher betreut der Standort in Mitte gut 10.000 Patienten im Jahr, in Westend sind es etwa 25.000 Patienten jährlich.
7: Bestensee im Landkreis Dahme-Spreewald wird besser an das Bahnnetz angeschlossen. Wie der Verkehrsverbund Berlin-Brandenburg dem RBB mitgeteilt hat, soll ab kommendem Jahr auch der Regionalexpress 2 in der Gemeinde halten. Bisher stoppen bereits die Züge des RE7 in Bestensee. Damit hatten Proteste in der Region für einen zusätzlichen Halt Erfolg. Soweit die Nachrichten. 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Das Wetter. Von der Elbe her allmählich mehr trockene Abschnitte, am längsten regnerisch in Richtung Oder. Die Temperaturen zur Stunde in Berlin-Köpenick 17 Grad und in Kreuzberg 19, in Pritzweig 12 Grad und in Wusterwitz 19 Grad. Morgen viele Wolken und zum Teil auch wieder kräftiger Regen bei 11 bis 16 Grad. Die Zeit 15.05 Uhr.
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6: Konrad Spremberg hier, grüße Sie. Wir reden jetzt mal ganz nüchtern über folgende Situation. Da ist ein wenig bekanntes Virus, ein tödliches Virus, und es passiert was sehr Seltenes. Menschen stecken sich damit gegenseitig an. So ist es mit Hunter passiert, auf dem Kreuzfahrtschiff im Atlantik, von dem wir schon gestern gehört haben. Heute früh hat die Weltgesundheitsorganisation WHO das bestätigt. Es gibt 7 Fälle, 3 Menschen sind gestorben. Und die Neuigkeit, sie haben sich zum Teil gegenseitig angesteckt. Mit der Corona-Erfahrung im Hinterkopf könnte man da unruhig werden, aber man könnte sich auch ganz in Ruhe die Fakten angucken. Und das will ich jetzt machen mit unserer Korrespondentin Marie-Christine Werner in Genf, denn dort sitzt die WHO. Guten Tag, Frau Werner.
11: Hallo, Herr Spremberg.
6: Wie hat die Weltgesundheitsorganisation die Situation heute konkret eingeordnet?
11: Die WHO bleibt sehr gelassen, verfolgt den Fall natürlich genau und sagt ganz klar, dass das Risiko für die Öffentlichkeit aktuell gering ist. Von den 147 Passagieren und den 70 Crewmitgliedern haben sich 7 Personen angesteckt. Das haben sie gesagt. 3 sind verstorben. Die eine Person in Südafrika auf der Intensivstation, der geht's wohl inzwischen besser, hat die WHO vorhin gesagt. Und 3 Passagiere an Bord haben leichte bis kaum Symptome. Alle Menschen an Bord werden genau beobachtet und medizinisch betreut. Und die WHO vermutet eben, wie Sie gesagt haben, dass eine Person das Virus mit an Bord gebracht hat und sich dann die anderen durch relativ engen Kontakt angesteckt haben. Was heißt dieser enge Kontakt? Das heißt, das reicht, in einem Raum gewesen zu sein oder an einem Tisch zu sitzen.
6: Und das ist ja das Interessante, diese Mensch-zu-Mensch-Übertragung, die WHO selten nennt. Ist das was total Neues oder gab es das doch schon öfter?
11: Nein, die Übertragung von Mensch zu Mensch ist nicht neu, obwohl dies nur bei einem Stamm des Hantavirus vorkommt, beim Andes-Virus. Und dieses Andes-Virus ist aber seit Ende der 90er Jahre bereits bekannt. Da ist es in Südamerika entdeckt worden. Und bei ihm ist die Übertragung von Mensch zu Mensch möglich. Und es kann eben auch für den Menschen tödlich sein. Und weil es diese Todesfälle gibt auf diesem Kreuzfahrtschiff, vermutet die WHO, dass es sich um diesen Andes-Virus handelt. Die Untersuchungen dazu laufen aber noch zurzeit in einem Labor in Südafrika.
6: Das heißt aber, auch das ist etwas, was wissenschaftlich schon bekannt war. Normalerweise holt man sich ja Hunter über Mäuse und Rattenkot. Das ist anscheinend am gängigsten. Wie hat die WHO dieses Virus insgesamt bisher bewertet?
11: So eine offizielle Gefährlichkeitsskala gibt die WHO nicht heraus. Aber die WHO stuft das Risiko, das von diesem Vorfall für die Weltbevölkerung ausgeht, als im Moment extrem gering ein. Die Epidemie-Expertin Maria von Kerkhove betonte, dass man die Passagiere, die eben noch auf dem Schiff sind, isolieren konnte und dass sich keine weitere Person angesteckt habe. Die Situation sei also unter Kontrolle, was ein gutes Zeichen ist. Die WHO will die Lage aber weiter beobachten, hat sie auch angekündigt.
6: Dann machen wir uns da wegen der konkreten Sache erstmal nicht so eine Sorgen, aber ich finde diese Materie so spannend. Jetzt beobachten wir einen bemerkenswerten kleineren Ausbruch einer Krankheit auf einem Kreuzfahrtschiff. Worauf kommt es für die Expertinnen und Experten bei der WHO dann jetzt an, um das zu bewerten? Also um zu gucken, wenn sowas passiert, zum Beispiel auch, ob es sich wie beim Coronavirus im schlechtesten Fall mal wieder um eine größere Sache handeln könnte. Wie gehen die vor?
11: Ja, die Parallelen zum Coronavirus bieten sich natürlich geradezu an. Die Epidemie-Spezialistin Maria von Kerkhove sieht das aber nicht so. Sie sagte heute Vormittag hier in Genf, das ist kein Virus wie die Grippe oder eben Covid-19. Das Risiko für die Öffentlichkeit ist gering, das hat sie mehrfach gesagt. Mhm. Und das Hantavirus ist zwar auch eine Atemwegserkrankung, eine Übertragung über Tröpfchen oder Aerosole, wenn also jemand anhustet, die seien aber nicht typisch.
6: Und wie geht das jetzt? Ja. Wie geht das jetzt weiter, wollte ich noch fragen? Also in der Arbeit der Weltgesundheitsorganisation?
11: Also die WHO, für die kommt es jetzt darauf an, alles nachzuverfolgen. Dieses Schiff hat wohl vor der Küste Afrikas mehrere Inseln angefahren. Die Passagiere haben dort Vögel beobachtet. Das wird jetzt alles nachvollzogen. Die Reiseverläufe der einzelnen Passagiere, die stammen aus 20 Nationalitäten, das wird nachvollzogen. Dann aber auch der Treiber des Schiffes, mit den Niederlanden wird gesprochen, mit den Kapverden, mit Spanien, denn das Schiff soll jetzt, weil es ja in Kapverden nicht anlegen darf, zu den Kanarischen Inseln gefahren werden, wo es untersucht und desinfiziert werden soll. Also die Untersuchungen werden sich noch eine Weile hinziehen.
6: Das heißt aber auch, wenn die Gefahr als sehr gering eingestuft wird, da wird jetzt sehr ernsthaft nachverfolgt und sehr ernsthaft geguckt, wie können wir genau beobachten und auch genau weiter untersuchen, was dort passiert. Ich danke Ihnen herzlich für den Überblick, Marie-Christine Werner, unsere Korrespondentin am Sitz der WHO in Genf. Besten Dank.
11: Gerne.
6: 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Und heute ist es genau 30 Jahre her, dass die Brandenburger eine Länderfusion mit Berlin abgelehnt haben. Am 5. Mai 1996 war das. Mehr als 60% der abgegebenen Stimmen waren damals Nein-Stimmen. Das Gefühl, von der Hauptstadt untergebuttert zu werden und die hohe Verschuldung Berlins waren damals offenbar wesentlich die Gründe, dass die Idee von dieser Fusion der beiden Länder geplatzt ist. Wie denken Brandenburgerinnen und Brandenburger heute über eine mögliche Neuauflage des Zusammengehens? Da hat sich rbb24 Landespolitik-Reporter aus Anlass dieses Jahrestags, Thorsten Südow, hat sich dazu mal in mehreren Orten umgehört.
12: In den 30 Jahren seit dem Brandenburger Nein zu einem gemeinsamen Bundesland ist viel passiert. Auch für den aus Berlin in die Oberhavelgemeinde Oberkrämer umgezogenen Feuerwehrmann Jürgen Stumpe. Auf einen nochmaligen Versuch, Brandenburg und Berlin zu vereinen, blickt er skeptisch.
13: Ja, ich fühle mich schon als Brandenburger, trotzdem ich in Berlin auch noch arbeite und wir natürlich beide Bundesländer genauso nutzen. Berlin und Brandenburg, es wäre bestimmt schön, wenn es funktionieren würde, Berlin-Brandenburg ein Bundesland, einfach für die Verwaltungsstruktur, weil das viel sparen würde. Aber ich glaube, es wird schwierig werden und es wird nicht funktionieren, weil einfach die Bundesländer zu verschieden sind.
12: So sahen das vor 3 Jahrzehnten auch viele Brandenburger. Fast 815.000 Nein-Stimmen haben den Ausschlag gegeben, dass auch der damalige Brandenburger SPD-Ministerpräsident Manfred Stolpe mit seinem wochenlangen Werben für ein Zusammengehen scheiterte und bilanzieren musste.
14: Die Deutschen sind sich doch alle verdammt ähnlich, bloß keine Experimente.
12: Brandenburg stehe 3 Jahrzehnte nach dem Nein gut da im Vergleich zu Berlin. Das ist die Erfahrung von Corinna Kroll. Sie tauschte Berlin-Charlottenburg mit einem eigenen Haus mit Garten in Oberkrämer.
15: Wenn ich so sehe, wie Brandenburg gerade in der Verwaltung und viele Dinge besser auf die Reihe kriegt, muss ich echt sagen, als Berlin finde ich die Eigenständigkeit Brandenburgs besser.
12: Das Land Brandenburg bietet im Gegensatz zu Berlin viel Landschaft, viel Natur. Allerdings seien nach wie vor in puncto Mobilität im Land Brandenburg viel Luft nach oben.
15: Das Einzige, was ich hier wirklich vermisse, ist, der VBB, Verkehrsverbund Berlin-Brandenburg, hat es nicht auf die Reihe gekriegt, wie sie es damals versprochen haben, mit den Zügen. Sonst würde ich zum Beispiel kein Pkw fahren, dann würde ich auch eher mal auf die Bahn umsteigen. Aber die Anschlüsse passen halt alle nicht.
12: Berlin und Brandenburg hätten mit dem demografischen Wandel, mit Wohnungsknappheit und fehlenden neuen Fachkräften andere Herausforderungen als noch vor 3 Jahrzehnten, schildern altersübergreifend Brandenburger in Potsdam ihre Eindrücke. Darum mache eine Fusionsdebatte nochmal Sinn.
16: Ja, die Fusion sollte man nochmal versuchen, würde ich dafür stehen. Wenn ich hier gucke, wir sehen mehr Berliner Autos wie Brandenburger. Also läuft das sowieso schon alles ineinander. Und die Brandenburger gehen nach Berlin und die Berliner kommen hierher. Ich wüsste nicht, was da falsch dran sein sollte.
17: Ja, ich wäre dafür. Wir brauchen keine Ländergrenzen, egal in welcher Hinsicht.
18: Da sollen sie nochmal neu versuchen. Ich glaube, die können beide voneinander profitieren.
19: Guck an, mein Kollege Thorsten Südo hat tatsächlich Stimmen in Brandenburg gefunden, die sich eine Fusion mit Berlin ganz gut vorstellen könnten. Er hat aus Anlass des Jahrestags des Neins zu dieser Fusion diese Stimmen gesammelt.
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19: Wie wäre das, wenn Cottbus wieder in der 2. Fußball-Bundesliga spielen würde? Der FC Energie Cottbus und seine Fans träumen von dieser Rückkehr. Es ist ein ganz enges Aufstiegsrennen. Wäre jetzt schon Saisonschluss, dann wird's reichen. Aber noch stehen 2 Spieltage aus. Hier ist Bundesliga-Moderator Jens-Christian Gußmann. Grüß dich.
20: Hallo.
19: Wie schätzt du die Situation rund um den FC Energie ein?
20: Lass mich mal so formulieren. Unerwartet gut. Das hat mit der vergangenen Saison zu tun. Als Aufsteiger ist Energie damals ja knapp gescheitert am Durchmarsch in die 2. Liga. Und nach so einer Saison gibt es 2 Möglichkeiten. Du kannst daraus gestärkt hervorgehen und sagen, jetzt erst recht, oder du kannst daran auch zerbrechen. So, als Aufsteiger warst du damals die große Überraschung. Jetzt ist die Erwartungshaltung eine ganz andere. Die Gegner nehmen dich auch ganz anders wahr. Also es hätte schlimm schief gehen können. Ist es zum Glück nicht. Das haben sie in Cottbus wunderbar hinbekommen. Darum großes Kompliment an den Trainer, an Pele Wollitz, an die Mannschaft, ans gesamte Umfeld. Sie brennen da momentan alle. Das gilt selbst für so einen TV-Experten wie Thorsten Matuschka.
21: Ich als gebürtiger Cottbuser und als Ossi, Logo. Her mit den Ossis, 2. Liga. Davon können wir nicht genug haben, in meinen Augen. Und man ist wieder stolz auf Energie Cottbus. Das zu Recht. Und das ist ja auch ein ganz, ganz geiles Gefühl für die handelnden Personen, die halt in den letzten Jahren echt sehr, sehr, sehr viel richtig gemacht haben.
20: Matuschka hat ja auch eine Energievergangenheit. Erst spielt er in Cottbus, später ging er zum 1. FC Union. Also, was ich damit sagen will, der kennt sich da aus, weiß, wovon er spricht.
19: Aber wie ist jetzt gerade konkret die Konkurrenzsituation da an der Tabellenspitze?
20: Also ganz oben Osnabrück, 2 Spieltage vor Saisonende bereits Meister aufgestiegen. Die sind schon mal raus aus der Schlusswertung. Und dahinter balgen sich jetzt drei Teams um anderthalb Aufstiegsplätze. Der zweite geht direkt hoch, der dritte bestreitet zwei Entscheidungsspiele. Darum anderthalb Aufstiegsplätze. Cottbus ist momentan Zweiter. Der dritte Duisburg ist aber punktgleich und hat nur die um zwei Treffer schlechtere Tordifferenz. Rot-Weiß Essen ist Tabellenvierter, liegt zwei Punkte zurück. Die haben es nicht mehr selbst in der Hand, aber Cottbus und Duisburg hat schon.
19: Also Cottbus und Duisburg so eng beieinander. Umso ärgerlicher der letzte Spieltag. Ja. Da hat Energie in Duisburg 1-2 verloren. Wenn sie da...
20: Ja, wenn, aber es ist halt kein Wunschkonzert. Nicht? Also Chancen waren da, klar. War teilweise jetzt auch nicht das allerbeste Energiespiel in dieser Saison. Dazu kam dann noch ein Unparteiischer, der, wie soll ich sagen, der war auf keinen Fall Auswärtsschiri, so kann man es, glaube ich, formulieren. Aber lohnt sich jetzt auch nicht groß, da zurückzublicken und zu jammern, sondern wichtiger ist der Blick nach vorne. Nochmal Thorsten Matuschka.
21: Auch wenn jetzt der Duisburg, mein Gott, haben auch ganz andere Mannschaften verloren. Ja? Wie gesagt, diese Wucht, das ist gar nicht schlimm. Aus der Augenhöhe, hast verloren, Arsch geleckt. Jetzt zwei Spiele, Feuer frei, genießen, was Großes schaffen und nimm das Positive mit. Und guck nicht nach hinten, guck nach vorne. Im Auto ist der Rückspiegel nicht umsonst so klein und die Vorderscheibe so groß. Also von daher nach vorne kicken. Ja, und das genießen. Mann, nochmal, sie sind in einer unfassbar geilen Ausgangsposition.
20: Ja, also positiv bleiben, darauf kommt es jetzt an.
19: Und quatschen kann er.
20: Ja, der Thorsten. Beziehungsweise Tusche, wie er heißt. Sonntag 14 Uhr, das erste von zwei Spielen, ein Heimspiel gegen Wiesbaden. Die Woche drauf, dann nach Regensburg. Beide Spiele live im RBB-Fernsehen. Ist ein toller Doppelpack. Die Chance für den FC Energie, was ganz Großes zu reißen.
19: Jens-Christian Gußmann zur aktuellen Situation beim FC Energie Cottbus. Es könnte klappen mit der zweiten Fußball-Bundesliga.
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19: Kurzer Blick aufs Wetter in Brandenburg und Berlin. Aktuell haben wir Temperaturen zwischen 17 und 19 Grad in Berlin, 13 Grad in Perleberg, 17 Grad in Cottbus. Es wird bis heute Abend wechselnd bis stark bewölkt bleiben und schauerartige Regenfälle geben, die Richtung Nordosten abziehen. Dahinter öfter trocken, aber es können auch einzelne Gewitter noch runterkommen.
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19: Kerstin Reinsch hat eine Gefahrenmeldung.
7: Von der A24 Hamburg Richtung Berlin zwischen Mainburg und Pritzwalk ist eine Spur gesperrt wegen Reparaturarbeiten. Vorsicht auf der B96 Berlin Richtung Fürstenberg. Zwischen Dannenwald und Gramzow ist Öl auf der Fahrbahn. Stadtverkehr Berlin 100 Stadtring Richtung Wedding. An der Baustelle Detmolder Straße brauchen Sie etwa 10 Minuten länger. Gesundbrunnen, die Soldiner Straße zwischen Prinzenallee und Kolonie. Straße in beiden Richtungen gesperrt. Dort ist die Feuerwehr im Einsatz. Länger dauert es aktuell in Friedrichshain auf der Frankfurter und Karl-Marx-Allee vor dem Frankfurter Tor. Grund ist eine Ampelstörung. In Treptow und Friedrichshain rund um die Elsenbrücke, in Kreuzberg auf dem Tempelhofer Ufer, im Wedding auf der Seestraße in beiden Richtungen und in Westend auf dem Fürstenbrunner Weg in Richtung Spandauer Damm. Grünau, Adlergestell statt auswärts zwischen Stelling-Janitzki-Brücke und am Seegraben ist an einer Baustelle die rechte Spur gesperrt. Und hier kommt die Gefahrenmeldung. Vorsicht auf der A13 Berlin Richtung Dresden. Zwischen Duben und Lübbenau Behinderungen an einer ungesicherten Unfallstelle.
19: 15.19 Uhr.
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19: Hier ist Konrad Spremberg. Olympische Spiele sind teuer. Das ist jetzt nicht so überraschend. Aber der Senat hat heute eine erste Kostenschätzung abgegeben und wir reden da über Milliarden. Unser Landespolitikreporter hat sich die Pläne heute angehört und ordnet uns das gleich ein. Nach den Nachrichten mit Kerstin Reinsch.
7: Der Berliner Senat hat zum ersten Mal eine grobe Kostenschätzung für den Plan vorgelegt, die Olympischen Sommerspiele auszurichten. Demnach werden rund 4,8 Milliarden Euro veranschlagt, um die Wettkämpfe zu organisieren und durchzuführen. Die Summe könne unter anderem über Ticketverkauf und Übertragungsrechte komplett refinanziert werden, hieß es. Hinzu kommen laut der Schätzung Ausgaben von knapp 1,6 Milliarden Euro für Investitionen in die Sportinfrastruktur. Der regierende Bürgermeister Wegner betonte, Berlin wolle nachhaltig bestehende Einrichtungen nutzen. Kritik kommt vom grünen Spitzenkandidaten für die Abgeordnetenhauswahl, Graf.
0: Wir müssen ganz klar sagen, dass uns das Konzept, das jetzt vorgestellt wurde, nicht überzeugt. Und wir haben große Skepsis, was das Finanzierungsplan auf der anderen Seite angeht. Da wird mit schönen bunten Bildchen abgelenkt davon, dass man eigentlich nicht weiß, wie man das finanzieren soll und wie man das alles machen soll.
7: Berlins Grünen-Fraktionschef Werner Graf. Am Tag nach der Amokfahrt von Leipzig gedenkt die Stadt der Toten und Verletzten. Im Rathaus wurde ein Kondolenzbuch ausgelegt, in dem Menschen ihre Anteilnahme ausdrücken können. Fahnen wehen auf Halbmast. Für den Abend ist ein Trauergottesdienst in der Nikolaikirche geplant, an dem auch der sächsische Ministerpräsident Kretschmer teilnehmen will. Ein 33-jähriger Deutscher war gestern mit hoher Geschwindigkeit durch die Leipziger Fußgängerzone gefahren. Zwei Menschen wurden getötet, mehrere verletzt. Das Motiv des Täters ist unklar. Es gibt Hinweise auf eine psychische Erkrankung. Die USA und der Iran haben ihre gegenseitigen Drohungen verschärft. US-Präsident Trump warnte Teheran davor, Schiffe anzugreifen, die von der amerikanischen Marine durch die Meerenge von Hormuz geleitet werden. In dem Fall werde das Land vernichtet. Der Iran drohte daraufhin mit neuen Angriffen in der Golfregion. In der Vergangenheit waren vor allem die Vereinigten Arabischen Emirate das Ziel, trotz offizieller Waffenruhe. Unser Korrespondent für die Region, Moritz Behrendt.
1: Am Abend veröffentlichte das Verteidigungsministerium der Vereinigten Arabischen Emirate eine Bilanz der jüngsten iranischen Angriffe. 3 Marschflugkörper, 12 ballistische Raketen und 4 Drohnen seien von der Luftabwehr abgefangen worden. Ein Drohnenangriff richtete jedoch Schaden an. Eine Ölanlage im Hafen von Fujairah geriet in Brand. 3 indische Arbeiter wurden verletzt. Der Hafen hat für die Emirate große strategische und wirtschaftliche Bedeutung. Über ihn können die Emirate Öl exportieren, ohne den Rohstoff durch die Straße von Hormuz transportieren zu müssen.
7: Im Fall der Hunter-Virus-Infektionen auf einem Kreuzfahrtschiff geht die Weltgesundheitsorganisation davon aus, dass die Krankheit von Mensch zu Mensch übertragen wurde. Diese Einschätzung hat die WHO in Genf veröffentlicht. Bisher galt ein solcher Infektionsweg als äußerst selten. Das größte Risiko sehen Experten darin, dass sich Menschen über Ausscheidungen infizierter Nagetiere anstecken. Laut WHO gibt es auf dem niederländischen Kreuzfahrtschiff bisher in 7 Fällen eine bestätigte Infektion oder den Verdacht darauf. 3 Passagiere sind gestorben, darunter ein Deutscher. Das Schiff liegt weiter vor den Kapverden im Atlantik. Es kam aus Argentinien. BioNTech plant, mehrere Produktionsstandorte zu schließen. Insgesamt könnten annähernd 1.900 Stellen von den Einschnitten betroffen sein, kündigte das Pharmaunternehmen in Mainz an. Von dort berichtet Christoph Mautes.
3: Die Schließungen betreffen alle Standorte von CureVac sowie die BioNTech-Standorte in Idar-Oberstein und Marburg. Auch die Produktion in Singapur werde geschlossen, so der Konzern. Als Begründung nennt BioNTech vor allem den geringeren Produktionsbedarf bei den Covid-Impfstoffen. Die würden künftig komplett an den Standorten des Kooperationspartners Pfizer produziert. BioNTech will sich zukünftig demnach noch stärker auf die Forschung an Krebsmedikamenten konzentrieren. Das abgeschlossene Quartal beendete BioNTech mit einem Verlust von mehr als 500 Millionen Euro. Grund seien die hohen Kosten für Forschung und Entwicklung.
7: Die italienische Großbank UniCredit geht einen weiteren Schritt, um die Deutsche Commerzbank zu übernehmen. Jetzt hat UniCredit ihr Kaufangebot für die Commerzbank offiziell gemacht. Für die Aktie der zweitgrößten Privatbank Deutschlands bieten die Italiener knapp eine halbe UniCredit-Aktie. Schon jetzt kontrolliert die Mailänder Bank annähernd 30% der Commerzbank-Anteile. Die Commerzbank selbst und die Bundesregierung lehnen den Übernahmeversuch ab. Der Bund hält seit der Finanzkrise etwa 12% der Commerzbank-Anteile. Soweit die Nachrichten. 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Das Wetter. Von der Elbe her allmählich mehr trockene Abschnitte. Die Wolken lockern auf. Am längsten regnerisch in Richtung Oder. Zur Stunde in Berlin-Köpenick 17 und in Dahlem 19 Grad. In Wittstock-Dosse 12 und in Welzow 19 Grad. Morgen viele Wolken und zum Teil kräftiger Regen, maximal 16 Grad. Die Zeit 15.25 Uhr.
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19: Hier ist Konrad Spremberg, grüße Sie. Berlin will die Olympischen Spiele in die Stadt holen. Wobei nein, ich fange nochmal an. Die Berliner Regierung will Olympia in die Stadt holen. In der Bevölkerung scheint mir die Stimmung weniger klar. Umfragen fallen unterschiedlich aus und die kritische No-Olympia-Bewegung ist ziemlich laut in der Stadt. Heute hat der Senat seine konkreten Pläne für die Olympia-Bewerbung vorgestellt und unser landespolitischer Reporter Sebastian Schöbel hat zugehört. Hallo.
5: Hallo, grüß dich.
19: Wie wollen der regierende Bürgermeister und seine Sportsenatorin die Stadt davon überzeugen, dass Olympia für Berlin eine gute Idee ist?
5: Ja, bislang vor allem mit dem Versprechen, dass das auch nachhaltig ein Bonus für die Stadt ist, dass der Breitensport davon profitiert, dass die ganze Stadtgemeinschaft davon profitiert, weil drumherum ganz viel entsteht, weil die Wirtschaft sehr viel Geld, ich sag mal, bekommt dadurch, dass da Olympia eben als Booster wirkt für alle Bereiche. Jetzt will man aber auch zeigen, dass man Spektakel will. Es wurde unter anderem vorgestellt, dass man, wie man die Stadt Olympia schick machen will mit relativ viel Stadtdekoration, Ringen um den Fernsehturm drumherum und andere große Bauwerke. Und eine große Rampe zum Brandenburger Tor hoch und ganz viel Farbe auf der Straße, ein Olympiaparcours in Goldgelb, der vom Olympiastadion bis zum Tempelhofer Feld führt. Das will man also auch zeigen und man will vor allem jetzt auch mal klare Zahlen, was die Finanzierung angeht, auf den Tisch legen und verspricht eben, es wird ganz viel investiert und vor allem eben die Sportstätten werden modernisiert.
19: Warte, wir reden gleich über das Geld, aber vorher musst du das noch ein bisschen konkreter machen, was du gerade schon angedeutet hast, bitte. Wie könnte ich als Berliner mir diese dieses gigantische Event dann vorstellen hier in der Stadt? Was hat sich der Senat da konkret ausgedacht?
5: Ich habe es geschickt angeteasert, ne? Ich habe es ein bisschen angerissen. Genauso macht das der Senat ja auch. Er zeigt erstmal hübsche Bilder und erklärt dann, worum es geht. Also tatsächlich ist zum Beispiel geplant, dass man eine richtige, so eine Art Paradestraße in goldgelber Farbe auf die Straße malt und damit wirklich einen Weg vom Olympiastadion bis zum Tempelhofer Feld, wo die Eröffnungsfeier stattfinden könnte. Auch das eine neue Neuerung, nicht im Olympiastadion, sondern eben auf dem Tempelhofer Feld, dass man da so eine Art Olympiaparcours hat. Auf meine Frage hin, ob dann vielleicht auch in Richtung Ostberlin und die dortigen Olympiasportstätten vielleicht auch noch so ein gelber Parcours gemalt wird, reagierte man durchaus positiv. Also das könnte man sich vorstellen. Kann also sein, dass auch das noch kommt. Das heißt, wir haben dann ganz viel Gelb auf der Straße und eben vor allem eben spektakuläre Installationen in der Stadt und quasi ganz viel Werbung auch, damit die ganze Stadt in Olympia Stimmung kommt, denn das ist ja im Augenblick noch ein bisschen die Frage, du hast es angerissen, wie begeistert ist die Stadt eigentlich?
19: Aber kurz zum Geld. Olympia würde große Investitionen bedeuten für die Stadt, ich glaube, das ist klar, auch für Sportanlagen zum Beispiel. Aber wir haben gerade Werner Graf von den Berliner Grünen gehört, der sagt, die Finanzierung sei noch völlig unsicher. Heute hast du konkrete Summen gehört. Wie viel Geld müsste Berlin laut Senat einplanen für diese Spiele?
5: Ja, also auf jeden Fall 1,6 Milliarden Euro, die man in einem Zeitraum von 14 Jahren, also das ist ja noch lange hin, ausgeben will, um zum Beispiel eben die Wettkampfstätten zu ertüchtigen. Da muss ja relativ viel gemacht werden. Viele von den Wettkampfstätten sind zwar da, aber sie müssen dringend modernisiert werden. Und weil zum Beispiel große Ausgaben anstehen, wie zum Beispiel die neue Schwimmarena, die entstehen soll. Es war ja mal kurz angerissen oder angedacht, so eine temporäre Schwimmarena zu bauen, weil das Schwimm- und Sprungzentrum, da das Europazentrum, ist eben nicht mehr wettkampftauglich für Olympia. Jetzt soll das Sommerbad im Olympiapark neben dem Olympiastadion umgebaut werden in eine richtige Schwimmarena und die soll dann da auch bleiben, auch langfristig, auch für andere Wettbewerbe und auch für den Breitensport. Also das ist ein großes neues Projekt, das jetzt gemacht werden soll, eine rein temporäre Anlage, die dann eben auch langfristig genutzt werden soll. Außerdem sollen diverse andere Sportstätten, zum Beispiel auch der Jahn-Sportpark oder das Poststadion, die sollen ertüchtigt werden, damit da Wettkampf gemacht werden kann. Und sehr viele von diesen Sportstätten sind schon da, aber wie gesagt, sie brauchen massive Investitionen.
19: Und es geht hier um Olympia in über 10 Jahren, vielleicht deutlich später. Dafür kann sich Deutschland mit genau einem Ort bewerben. Aber neben Berlin wollen auch München, Hamburg und Nordrhein-Westfalen mit der Gegend zwischen Köln, Bonn und Dortmund die Spiele haben. Zum Teil gab es dort jetzt schon Volksentscheide mit einem deutlichen Ja der Bevölkerung zu einer Bewerbung. Hat das notorisch skeptische Berlin dagegen überhaupt eine Chance?
5: Das wird sich eben zeigen, weil die Stimmung muss, wir haben relativ wenig Demoskopie dann doch dazu zu dieser Frage, auch weil es eben diese Abstimmung in der Bevölkerung so in Berlin nicht gibt. Dafür gibt es diverse Gründe, ob man die dann jetzt für voll nimmt oder sie anerkennt, ist eine andere Frage. Aber der Berliner Senat will diese Stimmung auf jeden Fall schaffen und er versucht das eben auch mit ganz anderen Zahlen noch. Er sagt eben, dass die reine Durchführung dieser Olympischen Spiele würde ungefähr 5 Milliarden Euro kosten, aber eben deutlich mehr als 5 Milliarden Euro einnehmen. Es würde sogar ein Plus dabei rauskommen, 420 Millionen Euro. Und von denen sollen das meiste davon soll in Berlin bleiben ich sag mal, echter Profit. Und mit diesem Argument will der Berliner Senat eben die Bevölkerung dann auch für die Spiele, für die Bewerbung auch gewinnen. Ob wir sie dann aber überhaupt machen dürfen, diese Bewerbung, entscheidet sich erst am 26. September, wenn der Deutsche Olympische Sportbund entscheidet.
19: Weil eben noch andere deutsche Städte und Regionen sich dort bewerben wollen. Sebastian Schöbel aus der RBB24 Landespolitik für Berlin. Vielen Dank dir. Sie hören das RBB24 Inforadio, 15.30 Uhr und hier ist der Verkehrsservice mit einer Gefahrenmeldung. Bitte Vorsicht auf der A15, Übergang Forst Richtung Dreieck Spreewald. Zwischen Rogosen und Cottbus Süd liegt eine Leitbarke auf der Fahrbahn. Jetzt gucken wir wieder nach Leipzig. Das war ein großer Schock, die mutmaßliche Amokfahrt gestern Nachmittag. Ein Mann ist mit seinem Auto in einer Einkaufsstraße in eine Menschenmenge gefahren. Zwei Menschen sind gestorben, es gibt mehrere Verletzte. Der mutmaßliche Täter soll heute einem Haftrichter vorgeführt werden. Und eine Debatte über die Sicherheit im öffentlichen Raum hat wenig überraschend jetzt in Leipzig begonnen. Die Stadt will das gesamte Sicherheitskonzept dieser Innenstadt überprüfen. Und währenddessen trauern Leipziger und Leipzigerinnen um die Opfer, wie Reporterin Caroline Fröhlich berichtet.
8: Die Fahnen vor dem Rathaus wehen auf Halbmast. Das Goldene Ei, das Denkmal für die deutsche Einheit am Leipziger Augustusplatz, ist schon am Morgen mit Blumen geschmückt. Hier begann die mutmaßliche Amokfahrt durch die Grimmarsche Straße, eine der Einkaufsstraßen der Leipziger Innenstadt. Zwei Menschen kamen ums Leben, ein 77-jähriger Mann und eine 63-jährige Frau. Zwei weitere Menschen sind schwer verletzt, aber außer Lebensgefahr. Passanten sind noch immer fassungslos, wenn sie daran denken, was sich hier zugetragen hat. Karin Kleberg am Morgen.
9: Warum machen das solche Menschen? Das verstehe ich nicht. Und wenn andere Unschuldige drunter leiden müssen.
8: Die sonst so trubelige Innenstadt liegt wie unter einer Glocke. Die Grimmarsche Straße bleibt bis heute Abend gesperrt. Der Wochenmarkt vom alten Rathaus findet aber statt. Das soll etwas Normalität am Tag danach vermitteln, heißt es vom Marktamt. Und dass man einen Platz schaffen wolle, wo die Menschen untereinander ins Gespräch kommen können. Heidi Krügel, die jeden Tag von außerhalb nach Leipzig pendelt, nutzt es.
10: Nachdem wir gestern aus dem Büro live gesehen haben, was passiert ist, weil ich arbeite direkt hier in der Bank am Markt. Es war sehr still in der Stadt und ist sehr beklemmend. Und ich habe hier auf dem Markt geguckt, ob ich einen Blumenstrauß schon bekommen kann, um den an der Stelle niederzulegen, wo das eine Opfer lag. Es wird heute kein schöner Arbeitstag.
8: Die Stadt steht unter Schock. Dennoch lobt Leipzigs Branddirektor Axel Schuh, wie Menschen trotz des Ereignisses zusammenstanden.
11: Also die Leipzigerinnen und Leipziger haben hier hervorragend reagiert. Wir hatten sofort hier Ersthelfer an den Einsatzstellen, die begonnen haben, die Verletzten zu versorgen, Medizinstudenten, Ärzte, aber auch Zivilbevölkerung, die hier unmittelbar die Verletztenversorgung eingeleitet haben und wir haben dann quasi direkt übernommen.
8: Die Polizeiermittlungen dauern an. Von einem terroristischen, extremistischen oder religiösen Tatmotiv geht man derzeit nicht aus. Allerdings gibt es Hinweise darauf, dass sich der 33-jährige Deutsche in einer psychischen Ausnahmesituation befunden haben könnte. Für alle, die trauern, stehen heute die Thomaskirche und die Nikolaikirche zur stillen Andacht offen. Am Abend sind mehrere Andachten geplant, unter anderem in der Aula der Universität und in der Nikolaikirche.
19: Nach der mutmaßlichen Amokfahrt gestern in Leipzig, das waren Reaktionen aus der Stadt, die Caroline Fröhlich als Reporterin gesammelt hat. Und jetzt schauen wir nach Kroatien im rbb24-Inforadio auf einen weiteren tragischen Fall. Dort sind vier Menschen gestorben und zwei so schwer verletzt, dass sie im Krankenhaus sind. Laut Polizei geht es um Flüchtlinge, die gestern Abend im Grenzgebiet zwischen Kroatien und Slowenien entdeckt worden sind. Mehr zu den Hintergründen von Südosteuropa-Korrespondent David Freches.
24: Dort waren sie offenbar in einem Lastwagen unter unmenschlichen Bedingungen transportiert worden, wie es von der Polizei heißt. Die Behörden in Kroatien sprechen davon, dass die Menschen in einem Laster ohne Luft zusammengefercht worden sein sollen. Dann sollen sie mutmaßlich von einem Schleuser an der Grenze abgesetzt worden sein, rund 70 Kilometer südwestlich der kroatischen Hauptstadt Zagreb. Der mutmaßliche Schleuser soll anschließend geflüchtet sein. Zur genauen Todesursache gibt es keine Angaben. Die Ermittlungen dauern an. 13 weitere Personen wurden außerdem in der Nähe entdeckt und in ein Aufnahmezentrum gebracht. Kroatien gilt als wichtiges Transitland für Menschen, die über die sogenannte Balkanroute in die Europäische Union gelangen wollen. Zwar ist Kroatien genau wie Slowenien Mitglied der EU, Aber Peter Rosendic von der Flüchtlingshilfsorganisation SOS Balkanroute erklärt, warum viele Menschen dennoch auf Schlepper in der Region zurückgreifen.
6: Das Umgehen von Fingerabdrücken ist sicher ein Grund. Zudem natürlich auch die Gefahr, dass man gepushbackt wird. Also in Kroatien Pushbacks nach Bosnien passieren auch nicht nur aus dem Grenzgebiet, sondern auch aus weiter entfernten Regionen. Und deswegen ist das Durchkommen durch Kroatien enorm wichtig für Geflüchtete.
24: Auf der Balkanroute kommt es immer wieder zu gefährlichen Situationen. Zwar sind insgesamt weniger Menschen auf dieser Route unterwegs als in den vergangenen Jahren, aber auch an der Grenze zwischen Bosnien und Kroatien sind in den vergangenen Monaten mehrere Menschen gestorben.
19: Und jetzt sind es 4 Menschen, die auf ihrer Flucht auf der Balkanroute gestorben sind. David Freches hat berichtet.
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19: Ich gehe mal schnell zur Post. Das ist bald streng genommen nicht mehr korrekt, denn die Post AG will sich umbenennen in DHL AG. Die Konzernspitze hat das heute auf der Hauptversammlung in Bonn so vorgeschlagen. Die Zustimmung der Aktionäre ist wohl nur Formsache. Mehr dazu von Wirtschaftskorrespondent Jörg Sauerwein.
12: Für den Vorstandsvorsitzenden Tobias Mayer ein sinnvoller Schritt, denn inzwischen mache man mit der Marke DHL schon mehr als 93% des weltweiten Umsatzes.
13: Die Kundinnen und Kunden, aber auch die Mitarbeiter außerhalb Deutschlands haben überhaupt keinen Bezug zur Marke Deutsche Post. Und es ist ja kein Abschied von der Deutschen Post. Die Deutsche Post bleibt uns als Marke in Deutschland stolz erhalten und auch die nicht börsennotierte Gesellschaft für den Unternehmensbereich Post und Paket Deutschland soll den Namen Deutsche Post AG tragen.
12: Trotzdem konnten sich noch nicht alle der mehr als 1000 Aktionäre, die heute zur Hauptversammlung nach Bonn gekommen sind, damit schon anfreunden. Die Bonnerin Kerstin de Boer zum Beispiel hat seit mehr als 30 Jahren Postaktien.
14: Die Umfirmierung finde ich auf der einen Seite sehr schade, weil die Deutsche Post ja eine sehr lange Tradition hat. Global gesehen ist es vermutlich der richtige Schritt.
12: Global gesehen hat die DHL Group aus Sicht von Konzernchef Mayer ein anstrengendes Jahr hinter sich. Eine schwierige globale Wirtschaftslage für die meisten. Zölle, Kriege, das alles mache den Handel schwerer. Und das hat auch Auswirkungen auf das Logistikunternehmen. Denn in fast allen Ländern der Welt aktiv zu sein, das sei inzwischen zwar eine Stärke.
13: Aber es hat eben auch die Auswirkung, dass wir überall dabei sind. Wir sind im Mittleren Osten vertreten. Und natürlich sind auch unsere Mitarbeiterinnen und Mitarbeiter dort von dem militärischen Konflikt durchaus betroffen. Wir haben weiter das Thema der Zölle. Auch das ist ja nicht gelöst, weder zwischen den USA und Europa, noch zwischen anderen Handelspartnern. Also das ist die Umgebung, mit der wir auch in 2026 klarkommen müssen.
12: Und da fragen sich so manche Aktionäre durchaus, ob der gelbe Riese tatsächlich weiterhin sicher ist, wenn es um Umsätze und Gewinne geht. Im vergangenen Jahr hatte DHL noch einen gestiegenen Gewinn von mehr als 6 Milliarden Euro melden können. Und auch das erste Quartal in diesem Jahr brachte mehr Gewinn als im Vorjahr. Der Hauptgeschäftsführer der Deutschen Schutzvereinigung für Wertpapierbesitz, Marc Tüngler, fürchtet, dass da allerdings noch einiges auf den Konzern zukommen könnte.
15: Man muss ganz klar sagen, wir alle merken es an der Tankstelle, der Ölpreis steigt, Benzin steigt, Kerosinpreise sind gestiegen und das alles wirkt natürlich auch auf hier das Geschäft und auf die Ergebnisse von der Post. Und das darf man nicht unterschätzen, das ist noch gar nicht da, das kommt erst noch in den nächsten Monaten auf DHL und auf die Post zu und das wird richtig durchschlagen und dann werden die Ergebnisse sinken und dann sieht es nicht mehr so gut aus.
12: Weil klar ist, wer durch die ganze Welt transportiert, hat nochmal andere Tankrechnungen. Trotzdem sind viele der Aktionärinnen und Aktionäre durchaus zufrieden mit ihrem Unternehmen. Während es beispielsweise für Willi Gellert aus Kerpen aber auch zwei Seiten der Medaille gibt. Die des Aktionärs und die des Postkunden.
25: Ich wohne in einem Ort mit 70.000 Einwohnern. Wir haben keine einzige Postfiliale. Also wir haben zwei Kioske, wo man Postdienste nutzen kann. Also als Kunde bin ich nicht so sehr zufrieden. Als Aktionär schon eher die Entwicklung der Aktie.
12: Und auch über die Dividende kann er sich freuen. Mit 1,90 Euro soll in diesem Jahr etwas mehr als im vergangenen Jahr pro Aktie ausgeschüttet werden. Ob es aber im laufenden Geschäftsjahr genauso gut weiterlaufen wird, bleibt abzuwarten. Zumindest bis jetzt rechnet der Konzern immer noch mit einem weiter leicht steigenden Gewinn.
19: Aus Bonn war das Jörg Sauerwein.
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19: Mit Kerstin Reinsch.
26: Vorsicht bitte auf der A15 Übergang Forst Richtung Dreieck Spreewald. Zwischen Rogosen und Cottbus Süd liegt eine Leitbarke auf der Fahrbahn. A13 Berlin Richtung Dresden. Zwischen Duben und Lübbenau gibt es Behinderungen nach einem Unfall. Die B5 Küritz Richtung Naunis zwischen dem Abzweig nach Barsiko und Segelitz nach einem Unfall gesperrt. Stadtverkehr Berlin. A100 Stadtring Richtung Wedding. An der Baustelle Detmolder Straße brauchen Sie etwa 10 Minuten länger. Gesundbrunnen, die Soldiner Straße ist zwischen Prinzenallee und Koloniestraße in beiden Richtungen gesperrt. Die Feuerwehr ist dort vor Ort. Länger dauert es aktuell in Friedrichshain auf der Frankfurter und Karl-Marx-Allee vor dem Frankfurter Tor nach einer Ampelstörung. Dann in Treptow und Friedrichshain rund um die Elsenbrücke, in Kreuzberg auf dem Tempelhofer Ufer, im Wedding auf der Seestraße in beiden Richtungen und in Westend auf dem Fürstenbrunner Weg in Richtung Spandauer Damm. Grünau, Adlergestell statt auswärts. Zwischen Stelling-Janitzki-Brücke und am Seegraben ist an einer Baustelle die rechte Spur gesperrt. 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
2: 15.40 Uhr.
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2: Hier ist Konrad Spremberg. In München und NRW haben sie sogar schon Volksbegehren gemacht, um sicherzugehen, die Bevölkerung möchte die Olympischen Spiele bei sich gerne haben. In Berlin geht das nicht so einfach, aber der Senat hat heute vorgestellt, wie er die Stadt und die Welt von einer Bewerbung für Olympische und Paralympische Spiele überzeugen will. Nachrichten mit Kerstin Reinsch.
26: Der Berliner Senat hat zum ersten Mal eine grobe Kostenschätzung für den Plan vorgelegt, die Olympischen Sommerspiele auszurichten. Demnach werden rund 4,8 Milliarden Euro veranschlagt, um die Wettkämpfe zu organisieren und durchzuführen. Die Summe könne über Ticketverkauf, Übertragungsrechte und Sponsoring komplett refinanziert werden, hieß es heute. Hinzu kommen laut der Schätzung Kosten von knapp 1,6 Milliarden Euro für Investitionen in die Sportinfrastruktur. Dafür müsste der Staat aufkommen. Der regierende Bürgermeister Wegner von der CDU spricht von einem nachhaltigen Konzept. Der Grünen-Spitzenkandidat für die Abgeordnetenhauswahl Graf kritisiert dagegen, weder das Konzept noch die Finanzierung seien überzeugend. Berlin ist neben München, Hamburg und Nordrhein-Westfalen einer von vier deutschen Olympia-Interessenten. Einen Tag nach der Amokfahrt in der Leipziger Innenstadt sind weitere Details zum Täter bekannt geworden. Wie das sächsische Sozialministerium mitgeteilt hat, ist der 33-jährige Deutsche vor kurzem auf freiwilliger Basis in der Psychiatrie behandelt worden. Ende April sei er aus der Klinik entlassen worden. Dagegen habe es aus medizinischer Sicht keine Einwände gegeben, weil von dem Mann keine Gefahr ausgegangen sei. Warum er gestern mit dem Auto durch eine Fußgängerzone fuhr, ist weiter unklar. Zwei Menschen starben, mehrere weitere wurden schwer verletzt. Für den Abend ist ein Trauergottesdienst in der Nikolaikirche geplant. RBB 24 Inforadio, der Verkehrsservice mit einer Gefahrenmeldung um 15.42 Uhr. Vorsicht auf der 115 der Avus in Richtung Dreieck-Funkturm. An der Ausfahrt Hüttenweg steht ein brennender PKW. Im Fall der Hunter-Virus-Infektionen bei einer Atlantikkreuzfahrt geht die Weltgesundheitsorganisation davon aus, dass die Krankheit von Mensch zu Mensch übertragen wurde. Diese Einschätzung hat die WHO in Genf veröffentlicht. Bisher sind drei Passagiere des Schiffs gestorben, ein Deutscher und ein niederländisches Ehepaar. Aus Genf, Marie-Christine Werner.
16: Das niederländische Ehepaar sei in Argentinien an Bord des Kreuzfahrtschiffes gegangen. Angesichts der Inkubationszeit des Hunter-Virus, die zwischen einer und sechs Wochen liegen kann, geht die WHO aktuell davon aus, dass eine Person sich außerhalb des Schiffes mit dem Hunter-Virus infiziert hat. Die anderen Personen hätten sich dann vermutlich auf dem Schiff angesteckt. Drei Passagiere, darunter ein Deutscher, sind gestorben. Vier weitere Menschen sind mutmaßlich am Hunter-Virus erkrankt. Ein schwerkranker Patient wird in Südafrika auf der Intensivstation behandelt. Drei weitere hätten leichtere Symptome und befänden sich laut WHO nach wie vor auf dem Schiff vor der Küste der Kapverden.
26: Nach anhaltenden Streitereien in der Bundesregierung will sich die SPD-Spitze für weniger Polarisierung und eine bessere Zusammenarbeit einsetzen. Manche Debatte in den letzten Wochen sei zu überhitzt gewesen und habe der Koalition geschadet, sagte Parteichef Klingbeil. Nun müssten sich Union und SPD gemeinsam aus dieser Situation wieder rausbewegen. Der Fokus müsste dabei auf den Reformen bei Gesundheit, Rente und Einkommensteuer liegen, betonte Klingbeil. Bundeskanzler Merz hatte zuvor Unmut beim Koalitionspartner ausgelöst, als er die SPD in einem Interview mit deutlichen Worten zu mehr Kompromissen aufgefordert hatte. Die DRK-Kliniken Berlin legen ihre Standorte Mitte und Westend bis Ende 2028 zusammen. Dafür werde der Klinikstandort in Mitte an der Trondheimer Straße geschlossen, hieß es. Der Großteil der etwa 4000 Mitarbeiter soll den Angaben zufolge dann in Westend beschäftigt werden. Nötig sei die Zusammenlegung wegen der Krankenhausreform, die im vergangenen Jahr in Kraft getreten ist. Sie sieht im Kern vor, dass sich Krankenhäuser spezialisieren und nicht mehr alle Leistungen anbieten. Das soll Kosten sparen. Eine E-Scooter-Fahrerin ist nach einem schweren Verkehrsunfall in Berlin gestorben. Sie erlag laut Polizei im Krankenhaus ihren schweren Verletzungen. Katharina Trümper, RBB 24.
0: Wie die Polizei mitgeteilt hat, war die 59-Jährige vorgestern Nachmittag in Berlin-Mitte mit einem Auto zusammengestoßen. Den bisherigen Ermittlungen zufolge hatte die Rollerfahrerin an der Kreuzung Schützenstraße-Charlottenstraße die Vorfahrt missachtet. Der Pkw-Fahrer konnte nicht mehr rechtzeitig bremsen. Die Frau wurde mit Verdacht eines Schädelhirntraumas in ein Krankenhaus eingeliefert. Dort ist sie dann gestern verstorben.
26: Besten See im Landkreis Dahme-Spreewald wird besser an das Bahnnetz angeschlossen. Wie der Verkehrsverbund Berlin-Brandenburg dem RBB mitgeteilt hat, soll ab kommenden Jahr auch der Regionalexpress 2 in der Gemeinde halten. Bisher stoppen bereits die Züge des RE7 in Bestensee. Damit hatten Proteste in der Region für einen zusätzlichen Halt Erfolg. Soweit die Nachrichten. 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Das Wetter. Von der Elbe her allmählich mehr trockene Abschnitte, am längsten regnerisch in Richtung Oder. Aktuell in Berlin Pankow 18 Grad, in Steglitz 19, in Neuruppin 14 Grad und in Wiesenburg im Fläming 19 Grad. Morgen viele Wolken und zum Teil kräftiger Regen bei 11 bis 16 Grad. Die Zeit 15.46 Uhr.
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17: Unser Gedächtnis ist eine erstaunliche Erfindung der Natur. Es speichert Erlebnisse, Gesichter, Telefonnummern und gleichzeitig spielt es uns ständig Streiche. Namen fallen uns plötzlich partout nicht mehr ein. An wichtige Ereignisse erinnern wir uns völlig anders als andere. Wie verlässlich ist unser Gedächtnis also wirklich und was passiert, wenn es plötzlich nicht mehr funktioniert? Darum geht's jetzt in den Wissenswerten von RBB24.

0: Nostalgie, dass die Sachen gespeichert werden im Gedächtnis wie auf einer Festplatte. Und wenn man sich später daran erinnern will, dann ruft man das einfach von der Festplatte wieder ab. Und das ist mehr oder weniger 1:1, so wie es gespeichert wurde. So ist es aber nicht, sondern das ist eigentlich eher ein dynamischer Prozess und das Gedächtnis unterliegt da wirklich vielen Veränderungen. Jedes Mal, wenn wir uns wieder an was erinnern, wird es auch wieder aus dem Speicher hochgeholt, vielleicht ein bisschen modifiziert und wieder abgelegt, sodass doch eben sehr erhebliche Veränderungen auch im Laufe der Zeit geben kann.
1: Okay, ein dynamischer Prozess, auf den wir später nochmal genauer gucken. Ich weiß ja jetzt nicht, wie das bei Ihnen in der Familie ist, aber in meiner gibt es durchaus häufiger Unstimmigkeiten in der kollektiven Erinnerung. Zum Beispiel bei der Frage, wer damals eigentlich den entscheidenden Fehlpass gemacht hat, dass erst der Fußball und dann mein Vater im Fluss gelandet sind. 4 Menschen erinnern sich an diese eine Situation komplett unterschiedlich und jeder Einzelne ist völlig überzeugt, dass seine Version die richtige ist. Wie geht das?
0: Ich glaube, grundsätzlich ist natürlich das so ein Phänomen, dass alle immer davon überzeugt sind, dass ihre Variante die richtige ist, nicht nur beim Gedächtnis. Das liegt aber daran, dass eben, wie ich gerade meinte, das so ein dynamischer Prozess ist, der durchaus eben auch verändert und manipuliert werden kann sogar. Also wenn uns jemand anderes sehr überzeugend eine bestimmte Variante erzählt, dann kann das schon dazu führen, dass wir langsam oder auch vielleicht sehr plötzlich unsere Gedächtnisinhalte vielleicht auch in diese Richtung verändern. Bestimmte Vorstellungen spielen dabei eine Rolle, Vorerfahrungen spielen eine Rolle, wie gesagt, Informationen von anderen, wahrscheinlich auch ein Stück weit, was wir uns vielleicht wünschen teilweise. Und so kann es eben dazu kommen, dass die Erinnerungen verschiedener Menschen an das gleiche Ereignis eben sehr unterschiedlich sein können.
1: Sie sagten eben, wie wir es erinnern wollen oder wie wir es uns wünschen. Hat man so eine Tendenz, dass man in der Erinnerung, in seiner eigenen Erinnerung auch irgendwie ein bisschen besser dastehen will, als es vielleicht in der Realität war? Also haben wir eine positive Verzerrung unserer selbst in der Erinnerung?
0: Ich denke, es gibt da Verzerrungen in beide Richtungen. Es ist sicherlich so, dass es auch den Prozess gibt, dass wir uns eher versuchen, an die Dinge so zu erinnern, wie sie uns vielleicht in unser Konzept auch passen oder wie sie uns vielleicht auch besser gefallen. Das ist jetzt nicht unbedingt ein bewusster Prozess, in dem wir sagen, jetzt möchte ich aber gerne mal mich an diese Mathearbeit, die irgendwie total schiefgelaufen ist, positiver erinnern. Aber es ist sicherlich so ein gradueller Prozess. Das hat ja auch viel damit zu tun, was bedeutet das für uns als Person? Das Gedächtnis prägt uns als Persönlichkeit ja enorm. Es gibt den berühmten Neurowissenschaftler Eric Kandel, der auch den Nobelpreis für Medizin erhalten hat 2000, ein großer Gedächtnisforscher, der gesagt hat, dass Gedächtnis eigentlich das ist, was unser mentales Leben wie so ein Kleber überhaupt zusammenhält. Wenn wir kein Gedächtnis hätten, dann wüssten wir auch gar nicht, wer wir sind, was wir früher gemacht hatten, was uns prägt, was uns wichtig ist. Dann würden wir immer nur in der Gegenwart leben. Und dieses Gedächtnis muss natürlich auch ein bisschen dazu passen, wie wir uns selbst wahrnehmen oder wahrnehmen wollen, wer wir gerne sein wollen. Und da kommt es natürlich auch durchaus zu Verzerrungen.
1: Gucken wir uns mal genauer an, wie das jetzt funktioniert mit dem Erinnern und dem Gedächtnis. Sie haben schon gesagt, diese Vorstellung, das ist da oben unsere Festplatte, da werden Sachen abgespeichert und die rufen wir dann auf Nachfrage ab. Die funktioniert nicht, sondern das ist ein Prozess und wir konstruieren unsere Erinnerungen immer wieder neu. Wo machen wir das denn eigentlich? Also wo ist der Ort im Gehirn, der das macht?
0: Letztendlich ist das gesamte Gehirn beteiligt. Es gibt eine ganz wichtige zentrale Struktur, die auch manchmal als der Bibliothekar des Gedächtnisses bezeichnet wird. Das ist der sogenannte Hippocampus, heißt Seepferdchen. Es gab mal einen italienischen Anatomen, der mit so ein bisschen Vorstellungskraft diese Struktur oder eine gewisse Ähnlichkeit mit dem Seepferdchen gesehen hat. Die gibt es zweimal im Gehirn und der Hippocampus ist sehr zentral, enthält auch diese Zellen, diese Nervenzellen, die wichtig sind für das Gedächtnis und ist fast immer aktiv, wenn wir Erinnerungen abspeichern oder auch abrufen. Aber im Verlauf dann, wenn das Gedächtnis konsolidiert wird, also verfestigt wird, verteilen sich diese Gedächtnisinhalte auch über das gesamte Gehirn. Also es ist nicht so, dass da nur diese eine kleine Festplatte im Gehirn ist und da ist jetzt alles drauf gespeichert. So ist es nicht. Es ist eher eine koordinierende Struktur. Wenn wir Gedächtnisinhalte abrufen, dann werden die nicht aus einer Schublade rausgezogen und da liegt das fertige Gedächtnis drin, sondern es wird jedes Mal wieder neu auch rekonstruiert. Und das ist auch ein Punkt, warum es eben sich auch wieder verändern kann. Wenn kleine Teile, die jetzt wieder zum Zusammenbau benötigt werden, eben verändert sind, dann verändert das natürlich auch das Gesamtergebnis.
1: Und wonach entscheidet sich denn, was ich später erinnere? Also

0: was ich mir überhaupt merke. Was mich wundert, ich kann immer noch den Zauberlehrling, den ich irgendwann mal in der Schule lernte, halbwegs abrufen. Schwieriger wird schon, was ich vorgestern zu Mittag gegessen habe.
1: Vor allen Dingen ist entscheidend, wie wichtig sind die Sachen für uns. Das macht natürlich evolutionär auch total Sinn. Also das, was Sie vor 2 Tagen gegessen haben, ist für Ihr weiteres Leben wahrscheinlich nicht so relevant.
0: Wie der Zauberlehrling.
1: Der Zauberlehrling war natürlich damals für Sie total relevant. Also Sie mussten dann ja wahrscheinlich vor der Klasse stehen und den dort vortragen. Das heißt also eine hohe emotionale Belastung. Und es sollte auch klappen. Vielleicht wollten Sie eine gute Note haben. Das heißt also in dem Moment hochrelevant. Offensichtlich eben so relevant eingeschätzt, dass es auch immer noch persistiert, auch wenn es jetzt nicht mehr relevant ist. Das heißt also entscheidend ist, wie wichtig ist das für uns? Und jeder kennt natürlich die Erfahrung, dass auch emotional hochrelevante Ereignisse, dass wir uns an die lange erinnern können. Darüber hinaus können wir das aber leider nicht so gut wie auf Knopfdruck festlegen, an was wir uns erinnern wollen. Wäre ja schön zu sagen, wir sagen unserem Gehirn so, jetzt pass mal auf, jetzt wird's wichtig. Das würde ich auch gerne in 10, 12 Jahren noch wissen. So funktioniert es leider nicht. Dann können wir nur eins machen, wir können es einfach wiederholt lernen. Und der andere Mechanismus, der natürlich auch häufig ist, wenn man jetzt oft wieder drüber redet über bestimmte Ereignisse oder sich Fotos dazu anschaut, dann werden die Erinnerungen dadurch auch immer wieder reaktiviert und auch weiter verfestigt.
0: Ich würde ja behaupten, dass viele von uns ihr Gedächtnis als defizitär wahrnehmen und sich ein besseres Gedächtnis wünschen würden. Wie ist das bei Ihnen?
1: Ich weiß natürlich, dass den Wunsch viele Menschen haben. Wenn ich jetzt erzähle, wir forschen zu Gedächtnis, dann ist eine häufige Reaktion, ach, ich wünschte, mein Gedächtnis wäre besser. Aber dass es nicht perfekt ist und dass wir uns nicht an alles erinnern können, ist eigentlich das, was normal ist. Es ist sogar so, dass Menschen mit einem extrem guten Gedächtnis, also es gibt ein paar ganz, ganz wenige Menschen, die sich eigentlich an alles in ihrem Leben erinnern können. 1. Mai 2005 und die wissen sofort, wie war das Wetter, was hatten sie an, was haben sie gegessen. Die darunter auch sehr stark leiden können, weil sie auch negative Sachen nicht vergessen können. Das heißt, es ist wahrscheinlich sogar auch sehr gut, wenn wir Sachen vergessen können. Nur können wir es eben nicht so steuern, nach dem Motto, die ganzen schlechten Sachen markieren wir die, die kommen jetzt in den Mülleimer und die anderen behalten wir mal. Sondern es ist eben ein Prozess, den unser Gehirn also selber für uns übernimmt. Aber es ist sicherlich gut, dass wir uns nicht an alles erinnern können.
0: Ja, diese Extremfälle, ne, die sich bis ins kleinste Detail, was hat der andere getragen, wie roch es und so, also alles erinnern können, das stelle ich mir auch ziemlich schrecklich vor. Aber die bekanntere Problematik rund ums Gedächtnis ist ja schon der Gedächtnisverlust. Das ist ja eine Angst, die ganz viele Menschen haben, dass sie im Alter an Gedächtnis verlieren bis hin zu einer Demenz. Was kann man denn tun, um da vorzubeugen?
1: Es gibt eine Kombination aus verschiedenen Faktoren. Wir wissen, dass ca. 40% der Demenzen eigentlich durch eine entsprechende Beeinflussung der Risikofaktoren verhinderbar sind. Wichtig ist zunächst einmal, dass die Patienten kardiovaskulär gut untersucht sind. Das heißt, der Blutdruck muss gut eingestellt sein. Auch andere Erkrankungen, wie zum Beispiel ein Diabetes mellitus, das muss gut eingestellt sein. Wenn Hörprobleme bestehen, dann ist es wichtig, dass die Patienten Hörgeräte bekommen. Wir wissen auch, dass ein aktives Leben mit vielen sozialen Interaktionen ein schützender Faktor ist. Und insgesamt muss man sagen, dass eine gesunde Lebensweise mit einer halbwegs gesunden Ernährung, möglichst ein bisschen regelmäßigem Sport dazu beiträgt, das Risiko für eine spätere Demenz zu verringern.
0: Und wie wichtig ist für mein Gedächtnis Schlaf?
1: Guter Punkt. Schlaf ist sehr wichtig, wird auch oft unterschätzt. Die genaue Rolle des Schlafes ist eigentlich noch nicht ganz verstanden. Aber wir wissen, dass der Schlaf für das Gedächtnis enorm wichtig ist, weil nachts, wenn wir schlafen, die Ereignisse aus dem Tag und die gespeicherten Gedächtnisinhalte konsolidiert, verfestigt werden. Und man kann mittlerweile auch sogar nachweisen, dass die Ereignisse nachts wieder abgespielt werden im Gehirn in beschleunigter Form. Wie wenn Sie früher auf so einem Kassettenrekorder auf Vorspulen gedrückt haben, werden die wieder abgespielt, mehrfach hintereinander und so gefestigt. Wenn der Schlaf verkürzt ist, dann fallen natürlich diese Verfestigungs- und Konsolidierungsmechanismen auch weg. Und es gibt wahrscheinlich noch eine weitere wichtige Rolle, das ist so eine Art Selbstreinigungsfunktion des Gehirns über das sogenannte glymphatische System, ist auch noch nicht so lange bekannt, aber auch dafür scheint Schlaf sehr wichtig zu sein, für den Abbau von eher toxischeren Produkten, die möglicherweise dann, wenn man jetzt sehr lange wenig schläft, auch ein Risikofaktor sind für spätere kognitive Defizite. Also Schlaf, kann man nur sagen, ist immens wichtig für die kognitive Gesundheit.
0: Jetzt fiel im Gespräch schon ein paar Mal der Satz, so ganz genau wissen wir das noch nicht. Was würden Sie denn sagen? Wie viel davon, wie unser Gedächtnis funktioniert, haben wir denn schon verstanden? Wissen wir schon?
1: Ja, das ist eine ganz schwierige Frage. Ich denke, dass wir schon sehr viel verstanden haben. Die Gedächtnisforschung hat vor allen Dingen seit den 50er Jahren wirklich enorme Fortschritte gemacht. Und wir können mittlerweile sehr gut auf einer zellulären und molekularen Ebene verstehen, wie das Gedächtnis funktioniert. Und trotzdem gibt es natürlich ganz viele Punkte, die nach wie vor völlig ungeklärt sind. Man kann aber sagen, dass es wirklich einen dramatischen Wissenszuwachs gegeben hat. Und ich glaube, wir sind auf einem sehr guten Weg, das immer besser zu verstehen und hoffentlich auch demnächst daraus wirksame Therapien abzuleiten.
0: Carsten Finke, vielen Dank für das Gespräch.
1: Vielen Dank für die Einladung.
0: Wie funktioniert unser Gedächtnis? Und wie gut können wir uns darauf verlassen? Darüber habe ich in den Wissenswerten im RBB 24 Inforadio heute mit Professor Carsten Finke gesprochen. Er ist Oberarzt an der Klinik für Neurologie der Berliner Charité und Leiter des Labors für kognitive Neurologie, das unser Gedächtnis erforscht. Vielen Dank fürs Zuhören, sagt Anna Korbes.
2: Und wir gucken aufs Wetter in Berlin und Brandenburg. Jetzt gerade haben wir Temperaturen von 18, 19 Grad in Berlin. In Grünow bei Prenzlau sind es gerade 13 Grad und in Potsdam 19 Grad. Bis heute Abend wechselnd bis stark bewölkt. Es ziehen Regenfälle durch und ab, aber hinterher kommen noch vereinzelte Gewitter. Dazu ist es nicht so windig aus Nord bis Nordost. Und wir haben in der Nacht meist viele Wolken, nur selten Lücken. Und es kommt wieder mehr Regen zu uns.
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2: Hier ist Kerstin Reinsch.
4: A13 Berlin Richtung Dresden. Zwischen Duben und Lübbenau gibt es Behinderungen nach einem Unfall. Die B5 Küritz Richtung Nauen ist zwischen dem Abzweig nach Barsiko und Segelitz nach einem Unfall gesperrt. Auf der B96 Berlin Richtung Fürstenberg zwischen Dannenwald und Gramzow gibt es Behinderungen durch eine Ölspur. Stadtverkehr Berlin 100 Stadtring Richtung Wedding. An der Baustelle Detmolder Straße brauchen Sie etwa 10 Minuten länger. Länger dauert es auch in Friedrichshain rund ums Frankfurter Tor. Auf der Landsberger Allee statt auswärts vor der Danziger Straße. In Treptow und Friedrichshain rund um die Elsenbrücke. In Kreuzberg auf dem Tempelhofer Ufer. Im Wedding auf der Seestraße in beiden Richtungen. Und in Köpenick auf der Rudolf-Rühl-Allee in Richtung S-Bahnhof Wuhlheide.
2: 16 Uhr.
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2: Ich bin Konrad Spremberg. Berlin hat so viele Turnhallen und Sportanlagen. Da müsste man gar nicht mehr so viele ganz neu bauen. Das ist eins der Argumente des Senats für die Olympia-Bewerbung Berlins. Heute wurde aber auch gesagt, was die Spiele trotzdem kosten würden. Denn wenn auch nicht neu bauen, sanieren müsste man. Nachrichten mit Kerstin Reinsch.
4: Der Berliner Senat hat sein Konzept für Olympische Spiele in der Hauptstadt offiziell vorgestellt. Nach den Worten des regierenden Bürgermeisters Wegner werden die Kosten für die Durchführung auf 4,8 Milliarden Euro veranschlagt. Für die nötige Infrastruktur würden weitere 1,6 Milliarden Euro benötigt. Sebastian Schöbel, RBB 24, Landespolitik.
5: Eine der größten Änderungen des bisherigen Olympiaplans ist die Schwimmarena. Die soll nun nicht mehr rein temporär gebaut werden. Stattdessen will der Senat das Sommerbad im Olympiapark im großen Stil sanieren, überdachen und erweitern. Ebenfalls neu, Beachvolleyball soll nun doch nicht am Brandenburger Tor, sondern auf dem Maifeld gespielt werden. In einer Bürgercharta, die aus dem Olympia-Beteiligungsverfahren entstanden ist, werden zudem weitere konkrete Forderungen an die Politik gestellt. So soll zum Beispiel der gesamte ÖPNV in Berlin während der Spiele kostenlos sein. Und bei Olympiatickets sollen Berlinerinnen und Berliner Rabatt bekommen.
4: Einen Tag nach der Amokfahrt in der Leipziger Innenstadt sind weitere Details zum Täter bekannt geworden. Wie das sächsische Sozialministerium mitgeteilt hat, ist der 33-jährige Deutsche vor kurzem auf freiwilliger Basis in der Psychiatrie behandelt worden. Ende April sei er aus der Klinik entlassen worden. Dagegen habe es aus medizinischer Sicht keine Einwände gegeben, weil von dem Mann keine Gefahr ausgegangen sei. Warum er gestern mit dem Auto durch eine Fußgängerzone fuhr, ist weiter unklar. Zwei Menschen starben, mehrere weitere wurden schwer verletzt. Für den Abend ist ein Trauergottesdienst in der Nikolaikirche geplant. Die SPD-Spitze will die Bundesregierung mit der Umsetzung von Reformen aus der Krise führen. Es gehe darum, Schritt für Schritt Vertrauen zurückzugewinnen, sagte SPD-Chefin Baas. Der Streit der vergangenen Wochen habe der Koalition geschadet, betont ihr Co-Vorsitzender Klingbeil. Aus dem Hauptstadtstudio Markus Sambale.
6: Entschlossenheit, weitere Reformen anzugehen, aber auch einige Selbstkritik. Beides zog sich durch die Statements des SPD-Spitzenpersonals vor der Fraktionssitzung. Parteichef Lars Klingbeil räumte ein, manche Debatte in den letzten Wochen sei zu überhitzt und zu polarisiert gewesen. Da könnten auch alle auf sich gucken und sagen, sie hätten dazu beigetragen. Führende Unions- und SPD-Politiker hatten einander öffentlich scharf kritisiert. Um aus dem Umfragetief herauszukommen, verlangte Klingbeil Geschlossenheit. In der Partei, in der Fraktion und dann hoffentlich bald auch wieder in der Regierung, so formulierte es der SPD-Chef und Vizekanzler wörtlich.
4: BioNTech will bis Ende kommenden Jahres mehrere Produktionsstandorte in Deutschland schließen. Davon könnten knapp 1.900 Stellen betroffen sein, wie das Unternehmen am Mittag in Mainz bekannt gegeben hat. Demnach sollen auch die Standorte des Pharmaunternehmens CureVac schließen, das BioNTech übernommen hat. Grund für den Schritt sei vor allem der geringere Bedarf an Corona-Impfstoffen, hieß es weiter. Die beiden Gründer Sahin und Türeci hatten vor 2 Monaten angekündigt, dass sie das Unternehmen verlassen und ein neues gründen wollen. Die DRK-Kliniken Berlin legen ihre Standorte Mitte und Westend bis Ende 2028 zusammen. Dafür werde der Klinikstandort in Mitte an der Trondheimer Straße geschlossen, hieß es. Hintergrund ist die Krankenhausreform, die 2025 in Kraft getreten ist. Tobias Schmutzler, RBB 24, Landespolitik.
7: Die Zusammenlegung sei notwendig, um langfristig kosteneffizient zu arbeiten, so Christian Friese, Vorsitzender der Geschäftsführung der DRK-Kliniken Berlin. Das Klinikum Westend soll den Großteil der etwa 400 Mitarbeiter aus Mitte übernehmen, genauso wie die Fachbereiche Gefäßchirurgie, Diabetologie und Pneumologie. Bisher betreut der Standort in Mitte gut 10.000 Patienten im Jahr, in Westend sind es etwa 25.000 Patienten jährlich. Das Grundstück an der Drontheimer Straße bleibt auch nach der Zusammenlegung Eigentum der DRK-Schwesternschaft. Sie führt aktuell Gespräche mit Senat und Bezirk, wie sie das Gelände nach dem Umzug sinnvoll nutzen kann.
4: Bestensee im Landkreis Dahme-Spreewald wird besser an das Bahnnetz angeschlossen. Wie der Verkehrsverbund Berlin-Brandenburg dem RBB mitgeteilt hat, soll ab kommendem Jahr auch der Regionalexpress 2 in der Gemeinde halten. Bisher stoppen bereits die Züge des RE7 in Bestensee. Damit hatten Proteste in der Region für einen zusätzlichen Halt Erfolg. Soweit die Nachrichten. 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Das Wetter. Bis zum Abend teils Schauer, vor allem in Südbrandenburg auch Auflockerungen mit Sonne. Zur Stunde in Berlin-Pankow 18 Grad, in Zehlendorf 19. In Neuruppin 14 Grad und in Welzow sind es 20. Nachts oft bewölkt und später Regen, Tiefstwetter 11 bis 7 Grad. Morgen viele Wolken, zum Teil kräftiger Regen, maximal 17 Grad. Die Zeit 16.05 Uhr.
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2: Im Studio Konrad Spremberg, guten Tag. Das war ein großer Schreck für Leipzig und weit darüber hinaus, dass gestern ein 33 Jahre alter Mann sein Auto durch die Innenstadt und in Menschengruppen gesteuert hat. Inzwischen hat das sächsische Sozialministerium bestätigt, dass der Mann erst vor kurzem aus der Psychiatrie entlassen worden war. Möglicherweise ist er nicht gesund. Roland Kühnke ist Reporter beim Mitteldeutschen Rundfunk. Wie es heute am Tag danach in der Leipziger Innenstadt aussieht, das beschreibt er so.
8: Die komplette Grimmersche Straße ist immer noch gesperrt, da wird immer noch untersucht, da wird immer noch ermittelt. Die Leute müssen einen Bogen machen, an allen Zugängen stehen Polizeifahrzeuge mit Beamten, die die Situation erklären. Das läuft alles auch ganz reibungslos.
2: Der Wochenmarkt dort hat heute wieder geöffnet, aber natürlich sind die Geschehnisse auch hier das prägende Gesprächsthema, sagt der Reporter.
8: Ja, das hat man gemerkt schon beim Aufbau. Normalerweise sind die Händler da sehr aufgekratzt, necken sich untereinander, sind sehr laut. Und diesmal, das war wirklich wie unter Watte, sehr zurückhaltend und dann auch die ersten Gäste. Aber der Marktamtsleiter sagte, wir wollen hier auch wieder ein Stück Normalität in die Stadt bringen und außerdem einen Raum schaffen für die Leute, über das Geschehene, über das Erlebte zu reden. Und das hat nach meiner Meinung zumindest am Vormittag recht gut funktioniert. Da hat man gesehen, wie die Leute zusammenstehen und diskutieren und vielleicht ja das Gesehene, das Erlebte, das Gehörte, das Unfassbare irgendwie aufzuarbeiten.
2: Und ob es neue Informationen zu dem mutmaßlichen Täter gibt, das beantwortet Roland Kuhnke in Leipzig so.
8: Neues nicht. Er war in psychiatrischer Behandlung, freiwillig in einer Klinik. Die hat er aber Ende April dann verlassen. Zu den Motiven wissen wir noch nichts. Er wird heute dem Haftrichter vorgeführt. Vielleicht gibt's dann mehr.
2: Es waren am Ende Poller, die den Fahrer gestoppt haben. Und manche stellen sich jetzt die Frage, warum gab es die nicht auch am Zugang zu der Einkaufsstraße?
8: Es ist komischerweise die einzige Stelle an der Grimmerschen Straße, wo es solche Poller nicht gibt. An allen Zufahrten, auch am westlichen Ende, gibt es die. Man wollte eigentlich die Stadt so ein bisschen offen halten. Da steht ja so ein kleines Denkmal. Und ja, dass es nun ausgerechnet dort passiert, dass dort jemand reinfährt, das führt natürlich die Verantwortlichen zum Überdenken des Sicherheitskonzeptes. Und das hat die Stadtverwaltung heute schon klar gemacht. Da wird sich auf jeden Fall was tun.
2: Informationen von MDR-Reporter Roland Künke. Sorry für den Versprecher gerade. Zur gestrigen Amokfahrt in Leipzig, bei der 2 Menschen getötet und etwa 80 verletzt worden sind. 16.08 Uhr im RBB24 Inforadio. E-Scooter sind so einfach und so gefährlich. Einfach, weil kurz die App an, Roller aktivieren, los geht's. Das mit der Gefahr zeigen die Unfallzahlen. Nehmen wir Berlin. Die Polizei hat hier im letzten Jahr fast 30% mehr E-Scooter-Unfälle als im Jahr davor registriert. Heute erst ist eine 59 Jahre alte Frau in Berlin an ihren schweren Kopfverletzungen gestorben. Und weil es so viele Unfälle mit E-Scootern gibt, bieten die Bezirke immer wieder spezielle Fahrtrainings für alle ab 18 an. Unsere Reporterin Oda Tischewski war heute Mittag im Märkischen Viertel in Berlin-Reinickendorf. Der Fall der Frau zeigt, es sind nicht nur Jugendliche, sondern eben auch Ältere, die mit Elektrorollern unterwegs sind. Und sie waren angesprochen bei dem Training dort, hat unsere Reporterin vorhin geschildert.
9: Das war nämlich heute ein Sicherheitstraining für Teilnehmende über 50. Was man hier im Hintergrund vielleicht ein bisschen irritierenderweise hört, ist übrigens die Grundschule, die sich direkt neben dem Verkehrsgarten befindet. Das sind auch eigentlich eher so die Kunden, die man auf einem Verkehrsgarten vermuten würde, nämlich diejenigen, die ihre Fahrradausbildung in der 4. Klasse machen. Und auf E-Scootern vermutet man vielleicht auch eher Jugendliche. Aber nee, heute waren hier vor allen Dingen ältere Semester unterwegs. 2 typische Fälle, was die Erfahrung betrifft, mit der Leute hier bei diesem Training angekommen sind. Das sind die Fälle von Petra und Ronald.
10: Mich interessiert es, erstmal das auszuprobieren, bevor ich mir einen eigenen kaufe, um kurze Strecken bewältigen zu können, auf die schnelle Art und Weise.
11: Für mich ist es eine reine Spaßangelegenheit. Ich freue mich jeden Tag. Letztens muss ich noch etwas besorgen und dachte, oh, jetzt musst du ins Auto steigen. Und dann dachte ich, nein, musst du gar nicht. Du stellst dich auf deinen Roller und habe mich gefreut wie Bolle.
9: Genau, also wenn man viel Freude daran hat, dann ist es natürlich gut, wenn man das vor allen Dingen auch sicher machen kann. Den meisten geht es hier darum, sicherer zu werden beim Fahren. Auch dann, wenn sie vielleicht schon ein bisschen länger damit unterwegs sind, so wie Manuela.
12: Mein Mann nutzt das öfter als ich. Ich habe da immer so ein bisschen, dass ich denke, ich kann auch mit dem Fahrrad fahren, ich kann auch laufen. Aber letzten Endes denke ich, dass es schon so ein bisschen auch darum geht, mehr Sicherheit zu bekommen und ja, so eine Sicherheitsbremsung auch mal im geschützten Raum zu machen, finde ich ganz gut.
9: Genau, das hat Manuela heute auch gemacht. Es gab eine kurze Theorieeinheit und danach haben die Teilnehmenden, 7 Stück waren das, Slalom geübt, Gefahrenbremsung eben, auch Handzeichen und Schulterblick. Das sind Sachen, die beim Fahrrad und beim Auto wahrscheinlich für alle kein Problem sind. Aber hier kommt dazu, es ist eine ganz andere Geschwindigkeit, man hat eine ganz andere Haltung beim Fahren und das macht eben einen riesen Unterschied. Da muss man erstmal üben. Trainer Carsten Schermele von der Berliner Polizei, der hat mir vorhin erklärt, warum solche Trainings immer mehr nachgefragt werden.
13: Die Mikromobilität als Teil der Verkehrswende wird immer wichtigerer Bestandteil. Die älteren Menschen hier in Berlin wählen das natürlich auch zunehmend als Fortbewegungsmittel und sind sich natürlich nicht mehr ganz so sicher wie jüngere Personen zum Beispiel, die das so als ganz selbstverständlich annehmen und natürlich auch noch mit ganz anderen Reflexen unterwegs sind.
9: Und deswegen ist es halt ganz wichtig, dass man so ein Training vielleicht mal in Erwägung zieht. Es ist auch kostenfrei. Gefahren wird hier übrigens nur mit Helm, obwohl ein Helm beim E-Scooterfahren bis heute keine Pflicht ist.
2: Das war unsere Reporterin Oda Tischewski mit Eindrücken aus dem Märkischen Viertel in Berlin-Reinickendorf. Unter dem Motto mit Schwung und Sicherheit gab es dort halt heute ein spezielles E-Scooter-Training. Kostet nichts, teilzunehmen. Und wenn Sie Interesse haben, der nächste Kurs findet kommenden Dienstag statt. Wir gucken nach Fürstenwalde im Brandenburger Landkreis Oder-Spree. Da ist heute lautstark protestiert worden für mehr Selbstbestimmung, für echte Teilhabe und Barrierefreiheit aus Anlass des Europäischen Protesttags zur Gleichstellung. Etwa 300 Menschen mit und ohne Behinderungen sind dem Aufruf des Netzwerks Inklusives Fürstenwalde gefolgt und haben lautstark auf ihr Anliegen aufmerksam gemacht, wie RBB-Reporterin Eva Kirchner beobachtet hat.
14: Trillerpfeifen, Rasseln und Trommeln. Der Protestmarsch durch die Fürstenwalder Innenstadt ist heute nicht zu überhören und auch nicht zu übersehen. Mittendrin die Raunerin Martina Lupitz. Die 69-Jährige ist auf ihren elektrischen Rollstuhl angewiesen. Beinahe täglich fährt sie damit etwa 5 Kilometer nach Fürstenwalde. Und dort gibt es aus ihrer Sicht zahlreiche Barrieren.
15: Da gibt es jemanden, der so eine hohe Bordsteine kann. Da habe ich immer Angst, wenn ich runterfalle. Und dann, wenn man in die Läden reinkommt, dann sieht man so eine hohe Stufe. Da kommt man auch nicht rein.
14: Doch nicht nur unüberwindbare Treppen oder Bordsteine sind ein Problem. Teilhabe und Barrierefreiheit bedeutet auch Wohnraum für Menschen mit Beeinträchtigung anbieten bzw. schaffen, so die Erfahrung von Peter Apitz. Selbst Rollifahrer und ehemaliges Mitglied der Fürstenwalder Stadtverordnetenversammlung für die Fraktion Bündnis 90 Die Grünen.
16: Ein Thema für viele Menschen mit Behinderung, die brauchen natürlich besondere Bedingungen, zum Beispiel Aufzüge in Mietshäusern. Da haben wir noch ein Stückchen zu tun.
14: Und so sind die Forderungen an diesem Vormittag in Fürstenwalde deutlich. Seit 35 Jahren gibt es den Aktionstag und es braucht ihn nach wie vor, betont Cornelia Beermann, Pfarrerin an den Fürstenwalder Samariteranstalten. Eine Einrichtung, die unter anderem Behindertenwerkstätten, Wohnheime, eine Schule und ein Altenheim betreibt. Inklusion ist und bleibt eine Daueraufgabe, so Cornelia Beermann.
17: An vielen Stellen ist die Gleichberechtigung, die gleichen Möglichkeiten für Leute nach wie vor nicht gegeben. Da müssen wir dran arbeiten und uns das bewusst machen, dass wir immer wieder Menschen mit dem, wie wir handeln, ausschließen.
14: Denn oft sind es nur Kleinigkeiten, die zum Ausschluss führen, weiß auch Annette Spillmann vom Fürstenwalder Behindertenbeirat. Die Fürstenwalderin setzt sich konsequent für die Belange von Menschen mit Beeinträchtigungen ein, was nicht immer einfach ist.
18: Kulturveranstaltungen, nicht immer wird darauf geachtet, dass alle dran teilnehmen können, wirklich alle. Rollstuhl, ja, kommen meistens rein in die Kultur, aber für Gehörlose oder Gehörgeschädigte gibt es kaum Hörschleifen in Kultureinrichtungen.
2: Das war unsere Reporterin Annette Spillmann vom Fürstenwalder vom Fürstenwalder Behindertenbeirat im Bericht von unserer Reporterin Eva Kirchner.
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2: Der Berliner Senat hat heute sein Konzept für mögliche Olympische Spiele in Berlin vorgestellt. Die Stadt will sich ja bewerben. Und ein großer Vorteil der Hauptstadt im Vergleich zu anderen deutschen Städten für eine Olympiabewerbung wäre laut Senat, 97%, fast alle der Sportanlagen, die man braucht dafür, gibt es schon. Und auch finanziell sehe es nach der Berechnung des Senats gut aus, heißt es. Zieht man von den Einnahmen die Organisationskosten ab, dann soll sogar ein Gewinn von über 400 Millionen Euro übrig bleiben. Zumindest wenn man sich die Kosten für die Wettkämpfe an sich anguckt. Investitionen in der Stadt kämen noch extra. Der regierende Bürgermeister Kai Wegner.
19: Das Brandenburger Tor wird eine besondere Rolle bei unserer Bewerbung spielen, eine besondere Rolle spielen bei der Durchführung der Olympischen und Paralympischen Spiele. Denn das soll der zentrale Treffpunkt werden für die Athletinnen und Athleten, aber auch für die Besucherinnen und Besucher. Hier sollen die Medaillen ausgehändigt werden. Wir machen das Angebot, mit Berlin ins Rennen zu gehen. Denn wir sind auch davon überzeugt, dass unsere Stadt die Stadt mit der größten internationalen Strahlkraft genau die richtige Stadt ist, mit der man international in ein Rennen gehen sollte, in ein Rennen gehen muss, wenn wir Olympische und Paralympische Spiele in Deutschland haben wollen.
2: München, Hamburg und die ganze Region um Köln, das sind die deutschen Konkurrenten für eine Olympiabewerbung. Ende September will der DOSB, der Deutsche Olympische Sportbund, entscheiden, wer ins internationale Rennen um Olympia geschickt werden soll. 2036, 2040, 2044, das sind mögliche Austragungstermine, ist also noch eine ganze Weile hin. Und wir machen weiter mit Fußball. In der Champions League wird heute Abend der erste Teilnehmer, das erste Team fürs Endspiel ermittelt. Der FC Arsenal trifft auf Atletico Madrid. Hinspiel stand es 1:1 am Ende. Mit anderen Worten, damit Vater und Sohn Simeone bei Madrid Geschichte schreiben können, muss heute Atletico gewinnen. Bundesliga-Reporterin Luise Kropf.
20: Diego Simeone hat einen Traum. Fast 15 Jahre ist der Argentinier Trainer von Atletico Madrid. Er wurde mit dem Club spanischer Meister, Pokalsieger und Europa-League-Sieger. Nur der Gewinn der Champions League, der fehlt ihm noch. Nach dem 1:1 im Champions League-Halbfinal-Hinspiel gegen den FC Arsenal fehlt Atletico Madrid noch ein Sieg bis zum großen Finale und der großen Chance auf den Henkelpott. Im Rückspiel gegen den FC Arsenal auf dem Platz mit dabei sein wird aller Voraussicht nach auch Giuliano Simeone, der Sohn des Trainers. Der Rechtsaußen ist Stammspieler bei Atletico. Er selbst ist Atletico-Fan, wie er sagt. Seit der U19 spielt er dort. Doch in das Team des Vaters zu kommen, das war ein weiter Weg für ihn. Über Laien und Umwege kehrte er erst 2024 zu Atletico zurück. Nach anfänglicher Kritik unter dem Stichwort Vetternwirtschaft ist er seit dieser Saison nicht mehr bei Atletico Madrid wegzudenken. Auch mit ihm will Atletico gegen Arsenal in das Champions-League-Finale einziehen. Und dort könnten Vater und Sohn dann Geschichte schreiben.
2: Reporterin Luise Kropf vor dem Champions-League-Spiel heute Abend.
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2: Blicken wir aufs Wetter in der Region. Heute Nachmittag stellenweise noch Schauer. Über die Oder ziehen sie nordostwärts ab und im Süden gibt's wohl Auflockerungen mit Sonne. Am Abend wieder mehr Wolken und auch ein paar Schauer bis Gewitter möglich. Die aktuellen Temperaturen liegen in Berlin bei 18, 19 Grad, Brandenburg an der Havel 18 Grad, Cottbus 19 Grad. Morgen wechselnd bis stark bewölkt und zeitgebietsweise mitunter kräftiger Regen. Höchsttemperatur dann noch 17 Grad. In Berlin bekommen wir höchstens 13 Grad morgen.
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2: Hier ist Josefine Grützmacher.
21: Die B5 Nauen Richtung Küritz ist am Ortseingang Segeletz nach einem Unfall gesperrt. Auf der B96 Berlin Richtung Fürstenberg zwischen Dannenwalde und Gramzow Behinderungen durch eine Ölspur. Stadtverkehr Berlin A100 der Stadtring Richtung Wedding. An der Baustelle Detmolder Straße brauchen Sie rund 10 Minuten länger. Stau auch im weiteren Verlauf vor dem Dreieck Funkturm. A115 A-Bus, die Ausfahrt Hütten Weg ist in beiden Richtungen gesperrt. Dort steht ein brennendes Auto. Länger dauert's auch in Friedrichshain auf der Landsberger Allee statt auswärts vor der Danziger Straße, in Lichtenberg-Frankfurter Allee statt auswärts, in Treptow und Friedrichshain rund um die Elsenbrücke, in Kreuzberg auf dem Tempelhofer Ufer, im Wedding auf der Seestraße in beiden Richtungen und in Köpenick auf der Rudolf-Rühl-Allee Richtung S-Bahnhof Wohlheide. 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
2: 16:20 Uhr.
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2: Hier ist Konrad Spremberg. Die Unionsbundestagsfraktion behält Jens Spahn als ihren Chef. Das ist nicht so überraschend und das Ergebnis ist ein bisschen schlechter als vor einem Jahr. Ich will darüber gleich mit unserem Korrespondenten sprechen, der gerade im Bundestag ist, denn ich frage mich, was sehen wir da gerade auch an Stimmung in dieser Bundesregierung?
21: Jens Spahn bleibt Vorsitzender der Bundestagsfraktion von CDU und CSU. Die Unionsabgeordneten bestätigten den CDU-Politiker am Nachmittag mit großer Mehrheit bis zum Ende der Legislaturperiode im Amt. Laut einem Fraktionssprecher erhielt Spahn gut 86% der Stimmen. Vor einem Jahr hatte er noch über 91% bekommen. In den Reihen der CDU und CSU-Bundestagsabgeordneten war zuletzt der Unmut über Kompromisse mit der SPD gewachsen. Spahn äußerte Verständnis dafür, warnte vor seiner Wiederwahl aber auch vor zu viel öffentlichem Streit. 141 Gesetze in einem Jahr zeigten, dass die Regierung nicht nur debattieren, sondern auch entscheiden könne. Der Berliner Senat hat zum ersten Mal eine grobe Kostenschätzung für den Plan vorgelegt, die Olympischen Sommerspiele auszurichten. Demnach werden rund 4,8 Milliarden Euro veranschlagt, um die Wettkämpfe zu organisieren und durchzuführen. Die Summe könne unter anderem über Ticketverkauf und Übertragungsrechte komplett refinanziert werden, hieß es. Hinzu kommen laut der Schätzung Ausgaben von knapp 1,6 Milliarden Euro für Investitionen in die Sportinfrastruktur. Der regierende Bürgermeister Wegner betonte, Berlin wolle nachhaltig bestehende Einrichtungen nutzen. Kritik kommt vom grünen Spitzenkandidaten für die Abgeordnetenhauswahl, Graf.
0: Wir müssen ganz klar sagen, dass uns das Konzept, das jetzt vorgestellt wurde, nicht überzeugt. Und wir haben große Skepsis, was das Finanzierungsplan auf der anderen Seite angeht. Da wird mit schönen bunten Bildchen abgelenkt davon, dass man eigentlich nicht weiß, wie man das finanzieren soll und wie man das alles machen soll.
21: Berlins Grünen-Fraktionschef Werner Graf. Einen Tag nach der Amokfahrt in Leipzig sind weitere Details zum Täter bekannt geworden. Nach Angaben der sächsischen Regierung ist der 33-jährige Deutsche vor kurzem auf freiwilliger Basis in der Psychiatrie behandelt worden. Ende April sei er aus der Klinik entlassen worden, weil aus medizinischer Sicht keine Gefahr von ihm ausgegangen sei. Der Mann hatte gestern mit einem Auto mehrere Menschen in einer Fußgängerzone angefahren und zwei Passanten getötet. Aus Leipzig, Silke Michaelis.
5: Nach der Amokfahrt schwebt keiner der Schwerverletzten mehr in Lebensgefahr. Das sagte Leipzigs Oberbürgermeister Burkhard Jung. Das gelte auch für einen Mann aus Spanien, der sehr schwer verletzt sei. Jung, der auch Städtetagspräsident ist, sieht nur begrenzte Möglichkeiten für schärfere Sicherheitsvorkehrungen. Die Städte täten ihr Bestes, um für größtmögliche Sicherheit zu sorgen. Klar sei aber auch, die Innenstädte könnten nicht zu Festungen umgebaut werden.
21: Im Fall der Hantavirus-Infektionen auf einem Kreuzfahrtschiff geht die Weltgesundheitsorganisation davon aus, dass die Krankheit von Mensch zu Mensch übertragen wurde. Diese Einschätzung hat die WHO in Genf veröffentlicht. Bisher galt ein solcher Infektionsweg als äußerst selten. Das größte Risiko sehen Experten darin, dass sich Menschen über Ausscheidungen infizierter Nagetiere anstecken. Laut WHO gibt es auf dem niederländischen Kreuzfahrtschiff bisher in 7 Fällen eine bestätigte Infektion oder den Verdacht darauf. 3 Passagiere sind gestorben, darunter ein Deutscher. Das Schiff liegt weiter vor den Kapverden im Atlantik. Es kam aus Argentinien. Der Wiederaufbau des Turms der Potsdamer Garnisonkirche geht in eine weitere Phase. Heute haben die Arbeiten für die Turmhaube begonnen, wie die zuständige Stiftung mitteilte. Zunächst werden mehrere Edelstahlsäulen montiert. Nächstes Jahr sollen sie dann auf den Turm gehoben werden. Die Turmhaube wird den Angaben zufolge 27 Meter hoch sein und 60 Tonnen wiegen. Der wieder aufgebaute Kirchturm ist bereits seit 2 Jahren für Besucher geöffnet. Das Projekt war umstritten, weil viele die Kirche als Symbol für den preußischen Militarismus sehen. Die Fahrerin eines E-Scooters ist nach einem schweren Verkehrsunfall in Berlin gestorben. Laut Polizei war die 59-Jährige am Sonntag in Mitte mit einem Auto zusammengestoßen. Den bisherigen Ermittlungen zufolge hatte die Rollerfahrerin an einer Kreuzung die Vorfahrt missachtet. Der Autofahrer konnte nicht mehr rechtzeitig bremsen. Die Frau erlag im Krankenhaus ihren schweren Kopfverletzungen. Soweit die Nachrichten. 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Das Wetter. Bis zum Abend teils Schauer, vor allem in Südbrandenburg, aber auch Auflockerungen mit Sonne. Aktuell in Berlin-Pankow 18 Grad, in Zehlendorf 19, in Neuruppin 14 und in Welzow 20 Grad. Nachts oft bewölkt und später Regen bei 11 bis 7 Grad. Morgen dann viele Wolken und zum Teil kräftiger Regen bei maximal 11 bis 17 Grad. Die Zeit 16.25 Uhr.
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2: Hier ist Konrad Spremberg, grüße Sie. Der deutsche Bundeskanzler heißt Friedrich Merz und zwar morgen seit genau einem Jahr. Zum Jahrestag sind für die Regierungsparteien SPD und Union die Umfragewerte schlecht, die Zufriedenheit mit der Regierung in der Bevölkerung ist schlecht und die Stimmung im Bundestag auch nicht super. Aber das will ich von Philipp Eckstein wissen. Unser Korrespondent im ARD-Hauptstadtstudio meldet sich jetzt live aus dem Bundestag, von dort, wo die Fraktionen sich heute zu ihren Sitzungen treffen. Hallo Philipp.
23: Hallo.
2: Die CDU-CSU-Fraktion hat gerade eben ihren Chef Jens Spahn wieder gewählt mit immerhin gut 86% der Stimmen. Heißt das aus Sicht der Unionsabgeordneten, läuft alles in allem doch gar nicht so schlecht gerade?
4: Also man möchte zumindest nach außen einmal ein Signal der Geschlossenheit senden. Insofern kommt es jetzt nicht weiter überraschend, dass man da auch jetzt ein starkes Ergebnis dem eigenen Kandidaten mitgegeben hat. Aber man muss schon klar sagen, also in dieser Fraktion zwischen CDU, CSU, da rumort es schon ganz gewaltig. Und das haben wir ja in den vergangenen Tagen, ist das ja auch öffentlich immer wieder deutlich geworden. Aber zumindest mit Blick auf den eigenen Fraktionsvorsitzenden, auf Jens Spahn, da gab es jetzt auch keine echte Alternative. Man wollte jetzt auch hier ja nicht nochmal zeigen, also wie groß auch die Probleme sind, sondern nach außen ein Zeichen der Geschlossenheit, aber immerhin 26 Nein-Stimmen, 3 Enthaltungen, also so einen kleinen Denkzettel hat er trotzdem verpasst bekommen.
2: Dann gucken wir jetzt mal genauer rein. Bundeskanzler Merz hat am Sonntag im Fernsehen gesagt, ihm ist da gerade zu viel SPD-Politik in dieser Regierung. Die SPD sei nicht kompromissbereit genug. Wie nimmst du die Stimmung dort wahr? Will die SPD der Union nichts gönnen?
4: Also, was ich wahrnehme, ist, dass Friedrich Merz auch als CDU-Vorsitzender doch erheblich unter Druck steht, dass er diesen sehr große Unzufriedenheit aus der eigenen Fraktion mitbekommen hat. Nur so kann ich mir auch erklären, wie er bei diesem Auftritt ja nochmal auf die SPD gezeigt hat, auch davon gesprochen hat, die Handschrift der CDU müsse sichtbarer werden. Man sei schließlich auch der größte Partner in dieser Koalition. Bei der SPD ist man da doch verwundert. Da pocht man darauf, dass man sich durchaus als Partner auf Augenhöhe sieht. Man hat auch heute noch mal gesehen, dass die SPD durchaus eigene Erfolge in den Vordergrund schiebt. Insbesondere die vielen Milliarden Euro für Infrastruktur, dieses Sonderschuldenpaket. Da ist man stolz drauf bei der SPD. Wenn man sich bei den Abgeordneten umhört, verweisen sie aber auch darauf, dass sie, Stichwort Migrationspolitik, ja durchaus in vielen Bereichen viele Kompromisse gemacht haben. Und da möchte man sich diesen Schuh zumindest so nicht anziehen.
2: Wie ist denn deine Einschätzung als Regierungsbeobachter? Also was hältst du von dieser Behauptung, die Union mache viele Kompromisse, wie Merz es sagt, die SPD nicht?
4: Also ich muss sagen, dass ich von dieser Behauptung insgesamt nicht sonderlich viel halte, weil was wir hier durchaus noch erleben, ist, dass CDU, CSU natürlich eine sehr, sehr scharfe Oppositionspolitik gemacht haben, auch unter Friedrich Merz zu Ampel-Koalitionszeiten. Und ich habe hier häufig den Eindruck, dass die Fraktion, diese Stimmung, die man damals auch so mitgenommen hat, so nach dem Motto, wir müssen nur an die Macht kommen und dann ändern wir alles, dass man jetzt bis zu einem gewissen Grad auch von der Realität überholt wird, dass Reformen eben mühsam sind, dass es kompliziert ist, dass natürlich die SPD auch auf manches, was während der Ampelkoalition passiert ist, durchaus wohlwollender blickt als jetzt der Koalitionspartner und dass man ja so ein bisschen jetzt eben damit hadert, dass man doch die Latte sehr, sehr hochgegangen hat, dass auch Friedrich Merz ja schon damals im Herbst, vom Herbst der Reformen gesprochen hat und dass diese Reformen aber eben doch auch ein zähes, ein dickes Brett sind, was man erstmal bohren muss.
2: Der CDU-Abgeordnete Christian von Stetten hat neulich gesagt, er glaube nicht, dass diese Regierung 4 Jahre durchhält. Wie ist dein Eindruck von der Stimmung in der SPD-Fraktion? Die hat ja heute Mittag ihre Bilanz vorgestellt.
4: Ja, also da hat man schon auch noch mal betont, dass man ja die große Verantwortung, die man für das Land habe, sieht. Das hat sowohl Lars Klingbeil als auch Bärbel Baas gesagt. Da hat man auch auf die anstehenden Reformen geschaut. Und was ich interessant fand, und das war heute nicht nur bei der SPD zu hören, sondern auch bei CDU, CSU, da gibt man sich schon so ein wenig zerknirscht. Also Lars Klingbeil zum Beispiel sagte, dass manche Debatte doch zu hitzig gewesen sei jetzt in den vergangenen Tagen und auch Wochen. Und ich habe das heute so wahrgenommen, dass man sich gemeinsam noch mal vorgenommen hat, dass man es anders tun möchte. Man muss aber sagen, wir merken schon die schlechten Umfragewerte, die anstehenden Landtagswahlen, also der Druck auf alle 3 Partner in dieser Koalition, CDU, CSU und SPD ist hoch.
2: Philipp Eckstein aus dem ARD-Hauptstadtstudio. Herzlichen Dank für die Einschätzungen live aus dem Bundestag. Sie hören das RBB 24 Inforadio, 16.30 Uhr gleich. Wenn Sie an Menschen im Gefängnis denken, ich denke erstmal an große Kriminalität, an Verbrechen, an Gewalt zum Beispiel. In Deutschland aber müssen jährlich 9000 Menschen ins Gefängnis, weil sie ohne Ticket, Bus oder Bahn gefahren sind und die Strafe nicht zahlen konnten. Das ist, um es vorsichtig auszudrücken, umstritten, berichtet RBB24-Reporter Fabian Grieger in seiner Reportage.
6: Entschuldigung, guten Tag. Na, wie geht's? Kontrollrunde in der JVA Plötzensee. Sozialarbeiter Amin Tanjawi klopft an die Türen.
7: Wie war denn die Wochenende?
23: Ach, schlimm.
7: Nicht?
23: Ja. Aber habe ich überlegt.
7: Ja, Gott sei Dank. Toi, toi, toi. Ja. Ich komme später nochmal. Ja?
6: Das Besondere in diesem Trakt? Hier sitzen die Menschen, die eine sogenannte Ersatzfreiheitsstrafe verbüßen. Zum Beispiel, weil sie beim Fahren ohne Ticket erwischt wurden und die Strafe, die sie bekommen haben, nicht bezahlt haben. So wie dieser Mann, den wir Wolfgang nennen.
8: Ich bin Schwarzfahrer. Ich bin jetzt seit 4 Tagen hier und werde noch 31 Tage hier verbringen.
6: Denn wer kein U-Bahn-Ticket hat, begeht in Deutschland eine Straftat. Das heißt, zusätzlich zum sogenannten erhöhten Beförderungsentgelt kann es eine Anzeige mit Verurteilung und Strafe geben. Im Fall von Wolfgang waren das rund 1000 Euro, die er nicht zahlen konnte und die er jetzt absitzen muss. Er hat finanzielle Probleme und ist Alkoholiker.
8: Ich habe mit 7 angefangen. Zuerst nur ein bisschen und dann wurde es dann immer mehr, immer mehr, immer mehr. Irgendwann war ich dann bei 20 Bier und 2 Flaschen rum am Tag. Und jetzt sind so ungefähr noch 10 Bier und eine Flasche Apfel oder so.
6: Es sind vor allem arme Menschen und Menschen in akuten Krisensituationen, die wegen Fahren ohne Ticket eingesperrt werden. Die anderen zahlen ihre Strafe, bevor es soweit kommt, oder leisten ersatzweise Sozialstunden ab. Draußen vor der Gefängnispforte steht einer, der Menschen wie Wolfgang helfen will.
10: Ja, bitte.
11: Ja, hallo, Leonard Isen hier vom Freiheitsfonds. Wir würden gerne 4 Gefangene freikaufen.
6: In der Hand hält Isen ein Bündel Geldscheine. Die Initiative sammelt Spenden, um die Strafen der Inhaftierten zu bezahlen. Dann kommen sie sofort frei. Sozialarbeiter des Gefängnisses sind selber aktiv auf die Initiative zugegangen und haben darum gebeten, Insassen freizukaufen. Aber es geht um mehr. Die Ersatzfreiheitsstrafen, zum Beispiel fürs Fahren ohne Ticket, sollen ganz abgeschafft werden.
11: Hier geht es um Menschen, denen ein ganz, ganz kleines Vergehen vorgeworfen wird. Alleine ein einziger Hafttag kostet hier in Berlin 230 Euro. Viel, viel mehr als die Tickets, um die es hier eigentlich geht. Und da muss man einfach sagen, was ist hier los? Was ist hier los?
6: Auch die Bundesjustizministerin Stefanie Hubig von der SPD hat Zweifel an der Sinnhaftigkeit der Strafe fürs Fahren ohne Ticket bekommen und will, dass es entkriminalisiert wird. Doch der Koalitionspartner CDU sieht das anders, erklärt der Berliner CDU-Fraktionsvorsitzende Dirk Stettner bei einer Fahrt in der U-Bahn.
12: Aber jedenfalls dürfen wir doch nicht die bestrafen, die es richtig machen, die Geld bezahlen dafür, dass diese Bahn fährt. Denn das wird ja daraus mitfinanziert. Das andere sind einfach... Im Grunde sind es Schmarotzer, die sagen, sie nehmen die Leistung, die andere erbringen, in Kauf und möchten dafür keinen Beitrag leisten. Und das können wir doch nicht einfach so hinnehmen.
6: Auch wenn eine Entkriminalisierung erst einmal gebremst ist, die Debatte darüber ist voll in Fahrt.
2: Es geht um Menschen, die im Gefängnis landen, weil sie kein Ticket hatten, und um eine Debatte über die Kriminalisierung von Armut. Dazu sehen Sie die lange Reportage heute Abend um 20.15 Uhr im RBB Fernsehen. Reporter Fabian Grieger war das.
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2: Wenn Sie heute auf Bahnhöfen oder in Zügen der Deutschen Bahn unterwegs sind, dann sehen Sie vielleicht neue Plakate, auf denen steht, die Würde des Menschen ist unantastbar. Das Bundesverkehrsministerium hat die Kampagne zusammen mit der Deutschen Bahn und dem Verband Deutscher Verkehrsunternehmen gestartet. Anlass dafür der tödliche Angriff auf einen Zugbegleiter im Februar. Was hat sich seitdem getan, seit diesem Vorfall in Sachen Sicherheit, und was fordern Bahnbeschäftigte noch heute? Dazu Wirtschaftsreporterin Anja Dobrodinsky.
24: Knapp 170.000 Straftaten zählte die Bundespolizei im vergangenen Jahr an Bahnhöfen und Anlagen. In knapp 2.700 Fällen gab es Gewalt gegen Bahnbeschäftigte. Das ist ein Plus von 11%. Nach dem tödlichen Angriff auf einen Zugbegleiter trafen sich Bahnunternehmen, Politik und Gewerkschaften im Februar für einen Sicherheitsgipfel und beschlossen unter anderem eine Respektkampagne, die jetzt gestartet ist. Die Kosten in Höhe von gut 1 Million Euro teilen sich die Deutsche Bahn und das Verkehrsministerium. Außerdem nutzen knapp 2000 Bahnbeschäftigte inzwischen Bodycams, resümiert Bahnchefin Evelyn Paller.
25: Wir gehen den nächsten Schritt, denn im zweiten Halbjahr kann jeder Mitarbeiter im Kundenkontakt bei der Deutschen Bahn, im Regionalverkehr, auch im Fernverkehr und an den Bahnhöfen eine Bodycam nutzen, wenn er das möchte.
24: In Regionalzügen hat die Deutsche Bahn ein Pilotprojekt mit 2er-Teams gestartet. Es soll klären, wann und wo eine Doppelbesetzung mit 2 Zugbegleitern oder Sicherheitspersonal sinnvoll und nötig ist. Im Test konnten die 2er-Teams deeskalieren, erklärt Evelyn Paller. In den vergangenen 12 Monaten hat die DB die Zahl des Sicherheitspersonals von 4.500 auf 5.000 erhöht. Außerdem gibt es für die Beschäftigten ein neues E-Learning-Programm zum Thema Deeskalation. Und es wurden mehrere regionale Werkstätten durchgeführt, bei denen die örtlichen Sicherheitskonzepte verbessert werden konnten. Bundesverkehrsminister Patrick Schnieder.
26: Damit die deeskalierende Schutzwirkung der Bodycams noch weiter ausgebaut werden kann, arbeiten wir unter der Federführung meines Ministeriums aktuell gemeinsam daran, künftig zusätzlich auch Audioaufzeichnungen rechtssicher einsetzen zu können.
24: Ab dem Sommer soll es ein Pilotprojekt geben, bei dem auch der Ton aufgezeichnet wird. Das begrüßt auch Ingo Wortmann, der Präsident des Verbands Deutscher Verkehrsunternehmen. Er zieht auch eine positive Bilanz der Videoüberwachung in Kooperation mit der Polizei.
9: In München haben wir Videoüberwachung bei der U-Bahn und mitunter schaltet sich die Polizei auf und kann dann auch beobachten, was in den Bahnhöfen passiert.
24: Die Aufzeichnungen dürften aber frühestens nach 30 Tagen gelöscht werden, fordert Ingo Wortmann. Bisher passiert das oft schon nach 72 Stunden, so auch bei der BVG in Berlin. Heike Moll, die Vorsitzende des Konzernbetriebsrats bei der Deutschen Bahn AG, berichtet von Gesprächen mit Kollegen. Immer öfter würden die von Beleidigungen, Anspucken, Schlägen und sexuellen Übergriffen sprechen.
10: Unsere Infrastruktur ist zu alt, zu kaputt und gleichzeitig viel zu stark ausgelastet. Das ist kein Randproblem, sondern ein zentraler Treiber. Wir sehen einen klaren Zusammenhang zwischen der angespannten Betriebslage und dem Anstieg von Übergriffen auf Beschäftigte.
24: Pünktliche Züge seien ein großer Hebel, um Konflikte zwischen Mitarbeitenden und Reisenden zu minimieren. Dafür brauche es eine verlässliche, langfristige Finanzierung der Infrastruktursanierung.
2: Anja Dobrodinsky aus der Wirtschaftsredaktion.
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2: Zeit für den Blick aufs Wetter. Im rbb24-Inforadio, wenn man sich die aktuellen Temperaturen so anschaut, dann kann man sich fragen, was ist da denn los? In Grünow bei Prenzlau zum Beispiel 12 Grad nur gerade. Auch Perleberg meldet gerade noch 12 Grad. Der Norden von Brandenburg ist die kälteste Ecke, denn ansonsten in Berlin gerade 17 bis 20 Grad, in Potsdam 19 Grad, ist es schon deutlich milder. Bis zum Abend heute stark bewölkt und nordostwärts abziehende schauerartige Regenfälle. Dahinter öfter trocken, vereinzelt aber auch noch Schauer und Gewitter möglich. Morgen weiter kräftiger Regen, höchstens 17 Grad dann.
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2: Mit Josefine Grützmacher.
21: Die B5 Nauen Richtung Küritz ist am Ortseingang Segelitz nach einem Unfall gesperrt. Stadtverkehr Berlin A100 der Stadtring Richtung Wedding. An der Baustelle Detmolder Straße brauchen Sie rund 10 Minuten länger. Stau auch im weiteren Verlauf vor dem Dreieckfunkturm. A115 AWUS, die Ausfahrt Hüttenweg ist in beiden Richtungen gesperrt. Dort steht ein brennendes Auto. Länger dauert's momentan auch in Mitte vor der Mühlendammbrücke in beiden Richtungen. In Friedrichshain auf der Landsberger Allee stadtauswärts vor der Danziger Straße, in Lichtenberg Frankfurter Allee stadtauswärts, in Treptow und Friedrichshain rund um die Elsenbrücke, in Kreuzberg vor dem Tempelhofer Ufer und in Köpenick auf der Rudolf-Rühl Allee Richtung S-Bahnhof Wuhlheide. Dahlem, die Königin-Luise-Straße ist Richtung Grunewaldstraße zwischen Arnim Allee und Königin-Luise-Platz wegen einer Baustelle bis Mitte Dezember gesperrt. Und noch aktuelles zur S-Bahn. Nach einem Polizeieinsatz müssen Sie auf den Linien S41, 42, 46 und 47 mit Verspätungen und Ausfällen rechnen. 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
2: 16.39 Uhr.
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2: Hier ist Konrad Spremberg. Jens Spahn muss oft ganz schön einstecken. Wenn ich sage, dass ihn für seine Zeit als Gesundheitsminister während der Pandemie viele kritisieren, dann ist das sehr zurückhaltend ausgedrückt. Aber heute hat Spahn richtig Rückenwind bekommen von seiner Fraktion. Mehr in den Nachrichten und die hat Josefine Grützmacher.
21: Jens Spahn bleibt Vorsitzender der Bundestagsfraktion von CDU und CSU. Die Unionsabgeordneten bestätigten den CDU-Politiker am Nachmittag mit großer Mehrheit bis zum Ende der Legislaturperiode im Amt. Laut einem Fraktionssprecher erhielt Spahn 86,5% der Stimmen. Vor einem Jahr hatte er noch über 91% bekommen. In den Reihen der CDU und CSU-Bundestagsabgeordneten war zuletzt der Unmut über Kompromisse mit der SPD gewachsen. Der Berliner Senat hat heute sein Konzept für Olympische Spiele in der Hauptstadt offiziell vorgestellt. Nach den Worten des regierenden Bürgermeisters Wegner werden die Kosten für die Durchführung auf 4,8 Milliarden Euro veranschlagt. Für die nötige Infrastruktur würden weitere 1,6 Milliarden Euro benötigt. Wegner sagte, man wolle vor allem bestehende Sportstätten nutzen. Berlins Olympiabeauftragter Nieroman sprach von einem überzeugenden Konzept.
1: Ich glaube, vielen ist das vielleicht nicht bewusst, welche Konsequenzen praktischer Art sich daraus ergeben, wenn wir sagen, wir können auf Bestehendem aufsetzen. Das ist nicht nur eine Frage der Nachhaltigkeit, sondern das ist auch eine Frage des Minimierens von Risiken in Sachen Finanzen und Umsetzung. Machbarkeit und Finanzierung werden dann viel geringere Risiken tragen, als wenn sie vieles neu bauen müssen, als sie große Baustellen anschieben müssen. Das brauchen wir alles gar nicht.
21: Berlins Olympiabeauftragter KW Nieromand. Einen Tag nach der Amokfahrt in der Leipziger Innenstadt sind weitere Details zum Täter bekannt geworden. Wie das sächsische Sozialministerium mitgeteilt hat, ist der 33-jährige Deutsche vor kurzem auf freiwilliger Basis in der Psychiatrie behandelt worden. Ende April sei er aus der Klinik entlassen worden. Dagegen habe es aus medizinischer Sicht keine Einwände gegeben, weil von dem Mann keine Gefahr ausgegangen sei. Warum er gestern mit dem Auto durch eine Fußgängerzone fuhr, ist weiter unklar. Zwei Menschen starben, mehrere weitere wurden schwer verletzt. Für den Abend ist ein Trauergottesdienst in der Nikolaikirche geplant. BioNTech will bis Ende kommenden Jahres mehrere Produktionsstandorte in Deutschland schließen. Davon könnten knapp 1.900 Stellen betroffen sein, wie das Unternehmen am Mittag in Mainz bekannt gegeben hat. Demnach sollen auch die Standorte des Pharmaunternehmens CureVac schließen, das BioNTech übernommen hat. Grund für den Schritt sei vor allem der geringere Bedarf an Corona-Impfstoffen, hieß es weiter. Die beiden Gründer Şahin und Türeci hatten vor zwei Monaten angekündigt, dass sie das Unternehmen verlassen und ein neues gründen wollen. Der Internetkonzern Meta plant neue Jugendschutzmaßnahmen für den europäischen Markt. Wie das Unternehmen mitgeteilt hat, soll das Alter von Kindern und Jugendlichen auf Plattformen wie Instagram und Facebook strenger kontrolliert werden. EU-Korrespondentin Katrin Schmid.
3: Europaweit soll nun nach Angaben von Meta eine KI-Software sicherstellen, dass Kinder unter 13 Jahren von den Plattformen fernbleiben. Außerdem sollen Jugendliche, die sich fälschlicherweise als Erwachsene ausgeben, in strengere Sicherheitseinstellungen gezwungen werden. Die künstliche Intelligenz soll demnach die Aktivitäten, also gepostete Videos, Fotos und Kommentare, darauf abscannen, ob ein minderjähriger Nutzer dahinter stehen könnte. Die EU-Kommission drängt Instagram und Facebook seit langem, das in den Nutzungsbedingungen festgelegte Mindestalter von 13 Jahren auch durchzusetzen. Erst in der vergangenen Woche hatte Brüssel Meta eine Milliardenstrafe angedroht, wegen fehlender Alterskontrollen.
21: Der Wiederaufbau des Turms der Potsdamer Garnisonkirche geht in eine weitere Phase. Heute haben die Arbeiten für die Turmhaube begonnen, wie die zuständige Stiftung mitteilte. Zunächst werden mehrere Edelstahlsäulen montiert. Nächstes Jahr sollen sie dann auf den Turm gehoben werden. Die Turmhaube wird den Angaben zufolge 27 Meter hoch sein und 60 Tonnen wiegen. Der wiederaufgebaute Kirchturm ist bereits seit 2 Jahren für Besucher geöffnet. Das Projekt war umstritten, weil viele die Kirche als Symbol für den preußischen Militarismus sehen. Bestensee im Landkreis Dahme-Spreewald wird besser an das Bahnnetz angeschlossen. Wie der Verkehrsverbund Berlin-Brandenburg dem RBB mitgeteilt hat, soll ab kommendem Jahr auch der Regionalexpress 2 in der Gemeinde halten. Bisher stoppen bereits die Züge des RE7 in Bestensee. Damit hatten Proteste in der Region für einen zusätzlichen Halt Erfolg. Soweit die Nachrichten. 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Das Wetter: bis zum Abend teils Schauer, vor allem in Südbrandenburg auch Auflockerungen mit Sonne. Aktuell in Berlin-Gatow 18, in Steglitz 20, in Lenzen 12 und in Dahme-Mark 19 Grad. Nachts meist bewölkt und später Regen 11 bis 7 Grad. Morgen viele Wolken und zum Teil kräftiger Regen bei maximal 11 bis 17 Grad. Die Zeit 16.44 Uhr.
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2: Mit Konrad Spremberg, guten Tag. Berlin will die Olympischen Spiele in die Stadt holen. Oder wie man vielleicht eher sagen müsste, die Berliner Regierung will Olympia in der Stadt haben. In der Bevölkerung scheint mir die Stimmung weniger klar, Umfragen fallen unterschiedlich aus und die kritische No-Olympia-Bewegung ist ziemlich laut in der Stadt. Heute Mittag hat der Senat seine konkreten Pläne für die Olympia-Bewerbung vorgestellt und unser landespolitischer Reporter Sebastian Schöbel hat mir im Gespräch erzählt, wie der regierende Bürgermeister und seine Sportsenatorin jetzt die Stadt von Olympia überzeugen wollen.
0: Ja, bislang vor allem mit dem Versprechen, dass das auch nachhaltig ein Bonus für die Stadt ist, dass der Breitensport davon profitiert, dass die ganze Stadtgemeinschaft davon profitiert, weil drumherum ganz viel entsteht, weil die Wirtschaft sehr viel Geld, ich sag mal, bekommt dadurch, dass da Olympia eben als Booster wirkt für alle Bereiche. Jetzt will man aber auch zeigen, dass man Spektakel will. Es wurde unter anderem vorgestellt, wie man die Stadt Olympia schick machen will mit relativ viel Stadtdekoration, Ringen um den Fernsehturm drumherum und andere große Bauwerke und eine große Rampe zum Brandenburger Tor hoch und ganz viel Farbe auf der Straße, ein Olympiaparcours in Goldgelb, der vom Olympiastadion bis zum Tempelhofer Feld führt. Das will man also auch zeigen und man will vor allem jetzt auch mal klare Zahlen, was die Finanzierung angeht, auf den Tisch legen und verspricht eben, es wird ganz viel investiert und vor allem eben die Sportstätten werden modernisiert.
2: Warte, wir reden gleich über das Geld, aber vorher musst du das noch ein bisschen konkreter machen, was du gerade schon angedeutet hast, bitte. Wie könnte ich als Berliner mir dieses gigantische Event dann vorstellen, hier in der Stadt? Was hat sich der Senat da konkret ausgedacht?
0: Ich habe es geschickt angeteasert, ne? Ich habe es so ein bisschen angerissen. Genauso macht das der Senat ja auch. Er zeigt erstmal hübsche Bilder und erklärt dann, worum es geht. Also tatsächlich ist zum Beispiel geplant, dass man eine richtige, so eine Art Paradestraße in goldgelber Farbe auf die Straße malt und damit wirklich einen Weg vom Olympiastadion bis zum Tempelhofer Feld, wo die Eröffnungsfeier stattfinden könnte. Auch das eine Neuerung, nicht im Olympiastadion, sondern eben auf dem Tempelhofer Feld, dass man da so eine Art Olympiaparcours hat. Auf meine Frage hin, ob dann vielleicht auch in Richtung Ostberlin und die dortigen Olympiasportstätten vielleicht auch noch so ein gelber Parcours gemalt wird, reagierte man durchaus positiv. Also das könnte man sich vorstellen. Kann also sein, dass auch das noch kommt. Das heißt, wir haben dann ganz viel Geld.

0: aber sie müssen dringend modernisiert werden. Und weil zum Beispiel große Ausgaben anstehen, wie zum Beispiel die neue Schwimmarena, die entstehen soll. Es war ja mal kurz angedacht, so eine temporäre Schwimmarena zu bauen, weil das Sprungzentrum, das Europazentrum, ist eben nicht mehr wettkampftauglich für Olympia. Jetzt soll das Sommerbad im Olympiapark neben dem Olympiastadion umgebaut werden in eine richtige Schwimmarena und die soll dann da auch bleiben, auch langfristig, auch für andere Wettbewerbe und auch für den Breitensport. Also das ist ein großes neues Projekt, das jetzt gemacht werden soll. Eine rein temporäre Anlage, die dann eben auch langfristig genutzt werden soll. Außerdem sollen diverse andere Sportstätten, zum Beispiel auch der Jahn-Sportpark oder das Poststadion, die sollen ertüchtigt werden, damit da Wettkampf gemacht werden kann. Und sehr viele von diesen Sportstätten sind schon da, aber wie gesagt, sie brauchen massive Investitionen.
1: Und es geht hier um Olympia in über 10 Jahren, vielleicht deutlich später. Dafür kann sich Deutschland mit genau einem Ort bewerben. Aber neben Berlin wollen auch München, Hamburg und Nordrhein-Westfalen mit der Gegend zwischen Köln, Bonn und Dortmund die Spiele haben. Zum Teil gab es dort jetzt schon Volksentscheide mit einem deutlichen Ja der Bevölkerung zu einer Bewerbung. Hat das notorisch skeptische Berlin dagegen überhaupt eine Chance?
0: Das wird sich eben zeigen, weil wir haben relativ wenig Demoskopie dann doch dazu zu dieser Frage, auch weil es eben diese Abstimmung in der Bevölkerung so in Berlin nicht gibt. Dafür gibt es diverse Gründe, ob man die dann jetzt für voll nimmt oder sie anerkennt, ist eine andere Frage. Aber der Berliner Senat will diese Stimmung auf jeden Fall schaffen und er versucht das eben auch mit ganz anderen Zahlen noch. Er sagt eben, dass die reine Durchführung dieser Olympischen Spiele würde ungefähr 5 Milliarden Euro kosten, aber eben deutlich mehr als 5 Milliarden Euro einnehmen. Es würde sogar ein Plus dabei rauskommen, 420 Millionen Euro. Und das meiste davon soll in Berlin bleiben als echter Profit. Und mit diesem Argument will der Berliner Senat eben die Bevölkerung dann auch für die Spiele, für die Bewerbung auch gewinnen. Ob wir sie dann aber überhaupt machen dürfen, diese Bewerbung, entscheidet sich erst am 26. September, wenn der Deutsche Olympische Sportbund entscheidet.
1: Das sagt unser Reporter Sebastian Schöbel aus der rbb24 Landespolitik für Berlin. Und jetzt reden wir über eine ganz andere Idee, für die Berlin auch mal aufwendig geworben hat, aber das ist super lange her. Vor genau 30 Jahren haben die Menschen in Brandenburg eine Fusion ihres Bundeslandes mit Berlin abgelehnt. Am 5. Mai 1996 war das. Mehr als 60% der abgegebenen Stimmen waren Nein-Stimmen. Das Gefühl, von der Hauptstadt untergebuttert zu werden, war zu hören. Und auch die hohe Verschuldung Berlins, das waren damals wohl wesentlich die Gründe, dass die Idee der Ehe dieser beiden Länder geplatzt ist. Wie denken Menschen in Brandenburg heute über einen möglichen Zusammenschluss der Bundesländer? Nicht, dass das bevorstünde, aber aus Anlass des Jahrestags hat sich rbb24 Landespolitikreporter Thorsten Südow dazu umgehört.
2: In den 30 Jahren seit dem Brandenburger Nein zu einem gemeinsamen Bundesland ist viel passiert. Auch für den aus Berlin in die Oberhavelgemeinde Oberkrämer umgezogenen Feuerwehrmann Jürgen Stumpe. Auf einen nochmaligen Versuch, Brandenburg und Berlin zu vereinen, blickt er skeptisch.
3: Ja, ich fühle mich schon als Brandenburger, trotzdem ich in Berlin auch noch arbeite und wir natürlich beide Bundesländer genauso nutzen. Berlin und Brandenburg, es wäre bestimmt schön, wenn es funktionieren würde, Berlin-Brandenburg ein Bundesland, einfach für die Verwaltungsstruktur, weil das viel sparen würde. Aber ich glaube, es wird schwierig werden und es wird nicht funktionieren, weil einfach die Bundesländer zu verschieden sind.
2: So sahen das vor 3 Jahrzehnten auch viele Brandenburger. Fast 815.000 Nein-Stimmen haben den Ausschlag gegeben, dass auch der damalige Brandenburger SPD-Ministerpräsident Manfred Stolpe mit seinem wochenlangen Werben für ein Zusammengehen scheiterte und bilanzieren musste.
4: Die Deutschen sind sich doch alle verdammt ähnlich, bloß keine Experimente.
2: Brandenburg stehe 3 Jahrzehnte nach dem Nein gut da im Vergleich zu Berlin. Das ist die Erfahrung von Corinna Kroll. Sie tauschte Berlin-Charlottenburg mit einem eigenen Haus mit Garten in Oberkrämer.
5: Wenn ich so sehe, wie Brandenburg gerade in der Verwaltung und viele Dinge besser auf die Reihe kriegt, muss ich echt sagen, als Berlin finde ich die Eigenständigkeit Brandenburgs besser.
2: Das Land Brandenburg bietet im Gegensatz zu Berlin viel Landschaft, viel Natur. Allerdings sei nach wie vor in puncto Mobilität im Land Brandenburg viel Luft nach oben.
5: Das Einzige, was ich hier wirklich vermisse, ist, der VBB, Verkehrsverbund Berlin-Brandenburg, hat es nicht auf die Reihe gekriegt, wie sie es damals versprochen haben, mit den Zügen. Sonst würde ich zum Beispiel kein Pkw fahren, dann würde ich auch eher mal auf die Bahn umsteigen. Aber die Anschlüsse passen halt alle nicht.
2: Berlin und Brandenburg hätten mit dem demografischen Wandel, mit Wohnungsknappheit und fehlenden neuen Fachkräften andere Herausforderungen als noch vor 3 Jahrzehnten, schildern altersübergreifend Brandenburger in Potsdam ihre Eindrücke. Darum mache eine Fusionsdebatte nochmal Sinn.
6: Ja, die Fusion sollte man nochmal versuchen, würde ich dafür stehen. Wenn ich hier gucke, wir sehen mehr Berliner Autos wie

0: die Brandenburger. Also das läuft das sowieso schon alles ineinander. Und die Brandenburger gehen nach Berlin und die Berliner kommen hierher. Ich wüsste nicht, was da falsch dran sein sollte.
1: Ja, ich wäre dafür. Wir brauchen keine Ländergrenzen, egal in welcher Hinsicht.
2: Da sollten sie nochmal neu versuchen. Ich glaube, die können beide voneinander profitieren.
3: Spannend. Es gibt Menschen in Brandenburg, die eine Fusion mit Berlin heute gut fänden. Thorsten Südow hat die verschiedenen Stimmen für uns gesammelt.
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3: Morgen beginnt in Berlin das Pictoplasma Festival. Das ist vor allem eine Fachkonferenz für alle, die sich mit Grafik, Illustration und Animation beschäftigen. Aber auch für alle anderen gibt es da was zu erleben. Zum Beispiel eine kleine, aber feine Ausstellung in der Galerie Neurotitan am Hackeschen Markt. Sticky Characters heißt die Schau und sie zeigt eine Auswahl an künstlerisch gestalteten Aufklebern. Kulturreporterin Magdalena Bienert durfte schon vor Eröffnung einen Blick drauf werfen.
5: Aufkleber und Plakate, Jahre bis Jahrzehnte alt, säumen den Weg in diesen besonderen Hinterhof am Hackeschen Markt. Hier ist das Haus Schwarzenberg mit der Bar Eschlorack, dem Kino Zentral und dem Anne-Frank-Museum. Und eben im ersten Stock auch der Galerie Neurotitan. Besser geht's nicht, um hier fünffach vergrößerte, kunstvolle Aufkleber an die Wände zu bringen.
6: Hier sieht man einer meiner absoluten Lieblinge, der es auch wirklich auf den Punkt getroffen hat. John Bergerman, Engländer, der in New York seit längerem lebt, der einfach diesen langen Hotdog gezeichnet hat als Auto. Und drunter steht: My other car is a hot dog. Das ist ja der klassische, ne? Mein anderes Auto ist ein Porsche oder ich fahre sonst ein Mercedes. Hier einfach die totale Verarschung von dem, was überhaupt ein Auto ist. Aber die Form sehr gut getroffen.
5: Lars Denecke ist einer der zwei Gründerväter von Pictoplasma und dem dazugehörigen Festival, in dessen Rahmen die Sticky Characters Ausstellung bis Sonntag gezeigt wird. Bei Pictoplasma ist der Name seit 26 Jahren Programm.
6: Es ging um die Idee, Figuren zu sammeln, die neu waren, weil das Internet eine neue Reduktion in der Bildsprache hervorgebracht hat. Internet war langsam, Bilder waren reduziert. Und Pictoplasma heißt eigentlich das Bild. Pictoplasma, Blut, irgendwie lebendig. Und uns geht es darum, lebendige Bildfiguren, die irgendwie einfach mit einem kommunizieren wollen, auszustellen und die Macher zusammenzubringen.
5: Und das konzentriert sich an knapp 5 Tagen bei der Fachkonferenz, aber auch in öffentlichen Animationsfilmvorführungen, einem Marktplatz am Sonntag im Silent Green Quartier und eben der Ausstellung. Diese zeigt eine Auswahl von 100 Motiven. Die Einreichungen kamen aus der ganzen Welt. Dem Aufruf in der Szene, Arbeiten einzureichen, sind knapp 2000 Leute gefolgt, erzählt Lars Denecke.
6: Der Aufruf war nur ein Bumper-Car-Sticker, also für hinten drauf, und mindestens ein Charakter, also eine Figur, und mindestens ein Wort, damit es nicht nur eine Figur ist. Am besten eine coole Message. Und zum Teil sind es also sehr absurde Messages, zum Teil sind es klassische Messages, wie hier Save Water. Aber es gibt eben auch eben das Absurderes, wo eine Frau ihr Pferd in der Hand hält, was noch gar nicht geht, und da steht Hold Your Horse, und man versteht es nicht, aber es sieht verdammt cool aus.
5: Eine demontierte A-Klasse hängt auch im Raum, zugestickert natürlich. Zwischen Eyes on the Road Messages und I am okay Bekundigung. Zu kaufen gibt's einige der Aufkleber auch. Vielleicht ist das ja der Anfang eines Comebacks des guten alten Autoaufklebers.
6: Also im Moment gibt es ja ein Revival für einen Autoaufkleber und das ist der Tesla. Weil die Teslas alle hin drauf geschrieben haben, dass sie eben sich distanzieren müssen von ihrem Auto. Vielleicht ist es unsere Chance, dass wir jetzt ein bisschen nach diesen echt langweiligen Aufklebern, die auch ein bisschen peinlich sind, dass man sich da so entschuldigen muss, mit ein bisschen Humor wieder andere Aufkleber ein Revival gibt.
3: Das sagt Lars Denecke. Er initiiert das Pictoplasma Festival in Berlin und auch die Ausstellung Sticky Characters, zu sehen morgen ab 18 Uhr bis Sonntag kostenlos in der Galerie Neurotitan am Hackeschen Markt.
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0: Gucken wir aufs Wetter in Brandenburg und Berlin. Die aktuellen Temperaturen 17 bis 20 Grad in Berlin, 12 Grad in Perleberg, 17 Grad in Frankfurt an der Oder. Am restlichen Nachmittag noch letzte Schauer, in der Südhälfte die meiste Sonne zu sehen. Am Abend wechselnd bis stark bewölkt und es kommen vereinzelt Gewitter vorbei. Morgen geht's bewölkt weiter, zeit- und gebietsweise kann kräftiger Regen runterkommen und die Höchsttemperaturen liegen dann bei 11 bis 17 Grad. In Berlin bekommen wir maximal 13 Grad morgen.
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0: Josefine Grützmacher, bitte.
2: Die B5 Nauen Richtung Küritz ist am Ortseingang Segelitz nach einem Unfall gesperrt. Zum Stadtverkehr Berlin A100 der Stadtring Richtung Wedding. An der Baustelle Detmolder Straße brauchen Sie rund 10 Minuten länger. Stau auch im weiteren Verlauf vor dem Dreieck Funkturm. A115 AWUS, die Ausfahrt Hüttenweg, ist in beiden Richtungen gesperrt. Dort steht ein brennender PKW. B1 B5 statt Ausfahrt. Auf der Straße Altfriedrichsfelde ist in Höhe Rosenfelder Straße nach einem Wasserrohrbruch eine Spur gesperrt. Länger dauert's momentan in Mitte vor der Mühlendammbrücke in beiden Richtungen. In Friedrichshain auf der Landsberger Allee stadtauswärts vor der Danziger Straße. In Lichtenberg auf der Frankfurter Allee stadtauswärts. In Treptow und Friedrichshain rund um die Elsenbrücke. Und in Kreuzberg auf dem Tempelhofer Ufer. Wir wünschen gute Fahrt.
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0: Hier ist Konrad Spremberg. Jens Spahn kann zufrieden sein mit seiner Wiederwahl zum Unionsfraktionschef im Bundestag. Unser Korrespondent schätzt das so ein. Es ist ein Zeichen der Stabilität, während in Fraktion und Regierung eigentlich vieles gerade gar nicht so stabil ist. Die Nachrichten hat Josefine Grützmacher.
2: Jens Spahn bleibt Vorsitzender der Bundestagsfraktion von CDU und CSU. Die Unionsabgeordneten bestätigten den CDU-Politiker am Nachmittag mit großer Mehrheit bis zum Ende der Legislaturperiode im Amt. Laut einem Fraktionssprecher erhielt Spahn 86,5% der Stimmen. Vor einem Jahr hatte er noch über 91% bekommen. In den Reihen der CDU und CSU-Bundestagsabgeordneten war zuletzt der Unmut über Kompromisse mit der SPD gewachsen. Spahn äußerte Verständnis dafür, warnte vor seiner Wiederwahl aber auch vor zu viel öffentlichem Streit. 141 Gesetze in einem Jahr zeigten, dass die Regierung nicht nur debattieren, sondern auch entscheiden könne. Der Berliner Senat hat zum ersten Mal eine grobe Kostenschätzung für den Plan vorgelegt, die Olympischen Sommerspiele auszurichten. Demnach werden rund 4,8 Milliarden Euro veranschlagt, um die Wettkämpfe zu organisieren und durchzuführen. Die Summe könne über Ticketverkauf, Übertragungsrechte und Sponsoring komplett refinanziert werden. Hinzu kommen laut der Schätzung Kosten von knapp 1,6 Milliarden Euro für Investitionen in die Sportinfrastruktur. Ziel seien aber nachhaltige Spiele, betonte der regierende Bürgermeister Wegner.
3: Wir können quasi morgen die Spiele ausrichten. Wir brauchen keine neuen Stadien, keine großen neuen Arenen, sondern wir wollen auf vorhandene Infrastruktur setzen. Wir wollen sie modernisieren und somit fit machen für die Zukunft, dass sowohl der Profisport, aber vor allem der Breitensport davon profitieren werden.
2: Berlins regierender Bürgermeister Kai Wegner, CDU. Einen Tag nach der Amokfahrt in der Leipziger Innenstadt sind weitere Details zum Täter bekannt geworden. Wie das sächsische Sozialministerium mitgeteilt hat, ist der 33-jährige Deutsche vor kurzem auf freiwilliger Basis in der Psychiatrie behandelt worden. Ende April sei er aus der Klinik entlassen worden. Dagegen habe es aus medizinischer Sicht keine Einwände gegeben, weil von dem Mann keine Gefahr ausgegangen sei. Warum er gestern mit dem Auto durch eine Fußgängerzone fuhr, ist weiter unklar. Zwei Menschen starben, mehrere wurden schwer verletzt. Für den Abend ist ein Trauergottesdienst in der Nikolaikirche geplant. Bundesinnenminister Dobrindt will abgelehnte Asylbewerber deutlich schneller abschieben. Dafür hat er heute in Berlin ein neues Gesetz angekündigt. Hauptstadtkorrespondent Dietrich Karl Meurer.
4: Der CSU-Politiker erklärt, die Regierung bereite Regeln für mehr Effizienz bei Rückführungen vor, um dauerhaft hohe Zahlen zu erreichen und Abschiebehindernisse zu minimieren. Hintergrund ist die Entwicklung der vergangenen Monate. Behörden weisen mehr Menschen direkt an den Grenzen ab und verhindern so die Einreise. Zugleich stagniert die Zahl der Abschiebungen von Personen ohne Aufenthaltsrecht. Hier sieht Dobrindt Handlungsbedarf. Er betont, es liege im Sicherheitsinteresse Deutschlands, Straftäter in ihre Herkunftsländer zurückzuführen, auch nach Afghanistan und Syrien. Einen Termin für das Gesetz nennt er nicht.
2: Im Fall der Hantavirus-Infektionen auf einem Kreuzfahrtschiff geht die Weltgesundheitsorganisation davon aus, dass die Krankheit von Mensch zu Mensch übertragen wurde. Diese Einschätzung hat die WHO in Genf veröffentlicht. Bisher galt ein solcher Infektionsweg als äußerst selten. Das größte Risiko sehen Experten darin, dass sich Menschen über Ausscheidungen infizierter Nagetiere anstecken. Laut WHO gibt es auf dem niederländischen Kreuzfahrtschiff bisher in 7 Fällen eine bestätigte Infektion oder den Verdacht darauf. 3 Passagiere sind gestorben, darunter ein Deutscher. Das Schiff liegt weiter vor den Kapverden im Atlantik, es kam aus Argentinien. Der Internetkonzern Meta will das Alter von Kindern und Jugendlichen auf seinen Plattformen Instagram und Facebook strenger kontrollieren. Wie das Unternehmen mitgeteilt hat, wird dafür der Einsatz von künstlicher Intelligenz ausgeweitet. Die KI soll demnach gepostete Fotos, Videos und Kommentare darauf abscannen, ob ein minderjähriger Nutzer dahinter stecken könnte. Ziel sei es, Kinder unter 13 Jahren von den Plattformen fernzuhalten. Die EU-Kommission drängt Meta seit langem, das festgelegte Mindestalter von 13 Jahren auch durchzusetzen. Soweit die Nachrichten. 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Das Wetter: bis zum Abend teils Schauer, vor allem in Südbrandenburg, aber auch Auflockerungen mit Sonne. Aktuell in Berlin-Gartow 18, in Steglitz 20, in Lenzen 12 und in Dahme-Mark 19 Grad. Nachts oft bewölkt und später einsetzender Regen bei 11 bis 7 Grad. Morgen viele Wolken und zum Teil kräftige Schauer, maximal 11 bis 17 Grad. Die Zeit 17.05 Uhr.
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0: Im Studio Konrad Spremberg. Jetzt hat sie schon ein Jahr auf dem Buckel, die Bundesregierung aus Union und SPD. Morgen ist Jahrestag der Kanzlerwahl. Nach dieser Wahl war Aufbruchstimmung, dann immer mehr Dämpfer. Immerhin, die Bundesregierung hat vergangene Woche eine Gesundheitsreform auf den Weg gebracht. Einigungen bei Pflege, Steuern, Rente, das sind große Themen, stehen weiter aus. Auf den Fraktionssitzungen heute von Union und SPD ging es auch um eine Kursbestimmung, ein Zwischenfazit. Aber nicht nur, denn bei der Union hat sich Jens Spahn, der Fraktionschef, zur Wiederwahl gestellt. Wie diese Abstimmung ausgegangen ist, berichtet Hauptstadtkorrespondentin Ruth Kirchner.
5: Jens Spahn wird die stärkste Fraktion im Bundestag auch in den nächsten Jahren führen. Nach einem Jahr im Amt wurde er von den Abgeordneten von CDU und CSU mit 86,5% der Stimmen als Fraktionschef bestätigt. Gegenkandidaten gab es nicht. Vor einem Jahr hatte Spahn über 91% der Stimmen bekommen. CSU-Landesgruppenchef Alexander Hoffmann sagte kurz vor der Fraktionssitzung, Spahn habe gezeigt, dass er die Fraktion der 208 Abgeordneten durch schwierigste Herausforderungen führen kann. Doch es gibt auch Unmut in der Union über Kompromisse mit dem Koalitionspartner SPD. Die erste Amtszeit von Spahn begann zudem holprig. Wiederholt wurde ihm vorgeworfen, er habe die Fraktion nicht im Griff. Etwa im vergangenen Sommer, als die Wahl der Rechtswissenschaftlerin Frauke Brosius-Gersdorf zur Richterin am Bundesverfassungsgericht abgesagt werden musste, wegen Widerstand in der Union. Inzwischen gilt Spahns Stellung in der Fraktion als gefestigt. Vor der Fraktionssitzung rief der 45-jährige CDU, CSU und SPD zu mehr Zusammenhalt auf. Viele Erfolge der Koalition seien in zu viel öffentlichem Streit und Zank untergegangen.
0: Das war die Zusammenfassung unserer Korrespondentin Ruth Kirchner. Jens Spahn bleibt Fraktionschef der Union im Bundestag. Wer das gestern in Leipzig miterlebt hat, wird's nicht schnell vergessen können, wenn überhaupt. Ein Mann rast mit seinem Auto durch Menschengruppen in der Innenstadt und wird erst am Ende einer Einkaufsstraße von Pollern gestoppt. 2 Menschen sind tot, weitere verletzt. Der Fahrer, ein 33 Jahre alter Mann, hatte erst kurz vor der Tat die Psychiatrie verlassen. Ein politisches oder religiöses Motiv schließen die Ermittler aus. Reporterin Caroline Fröhlich aus Leipzig über den Tag nach der Amokfahrt.
6: Grabkerzen und Blumen säumen die Wand vor dem Paulinum am Augustusplatz in Leipzig. Immer wieder kommen Menschen, knien sich nieder und legen etwas dazu. Sie wollen der Opfer der Amokfahrt gedenken, die hier gestern Nachmittag begann und auf dem Thomaskirchhof endete. Ein 77-jähriger Mann und eine 63-jährige Frau verloren dadurch ihr Leben. Auch die Leipzigerin Cornelia Busch legt Blumen nieder.
7: Ich war im Kino, meine Tochter hat versucht, mich anzurufen, mein Schwiegersohn, die Familie. Und dann kommt man da raus und da ist alles anders. Also es hätte auch mich treffen können. Ich denke, das war auch eine Oma, ein Opa, die da sinnlos sterben. Aber man ist machtlos gegenüber solchen Taten. Und was mich positiv berührt, ist diese unwahrscheinliche Organisation von Polizei, von Betreuung, wo wirklich ganz viel in Leipzig geleistet wird.
6: Die Polizeiermittlungen dauern noch an. Von einem terroristischen, extremistischen oder religiösen Tatmotiv geht man derzeit nicht aus. Allerdings deutet vieles darauf hin, dass sich der 33-jährige Deutsche in einer psychischen Ausnahmesituation befunden haben könnte. So ließ sich der mutmaßliche Täter kurz zuvor in einer psychiatrischen Klinik behandeln. Das sächsische Staatsministerium teilte dem MDR schriftlich mit:
8: Der mutmaßliche Amokläufer hielt sich auf eigenen Wunsch freiwillig in der Klinik stationär auf. Nach einem kurzen Aufenthalt wurde er Ende April 2026 entlassen. Während der Zeit dieses Aufenthaltes in der Klinik bestand keine Eigen- oder Fremdgefährdung. Es lagen damit keine medizinischen Gründe vor, den Patienten, der sich freiwillig in der Klinik aufhielt, am Verlassen der Klinik zu hindern und damit gegen seinen Willen festzuhalten.
6: Zum Gedenken an die Opfer hat der Freistaat Sachsen Trauerbeflaggung auf Halbmast angeordnet. Ministerpräsident Michael Kretschmer besuchte am Nachmittag Leipzig und sprach den Familien und Angehörigen der Opfer sein Mitgefühl und Beileid aus.
9: Wir sind alle geschockt gestern Abend gewesen. Man hat es in den Gesprächen gemerkt. Das, was da geschehen ist, das werden wir alle miteinander noch über eine lange Zeit verarbeiten müssen. Unsere Gedanken und Gebete sind bei den Menschen, die da auf furchtbare Art und Weise aus dem Leben gerissen worden sind. Wir kennen alle die Grimmersche Straße. Wir sind sie, glaube ich, alle schon gegangen mit einer großen Leichtigkeit, einer großen Unbesorgtheit. Das ist jetzt Geschichte.
6: Die Stadt Leipzig hat angekündigt, ihr alltägliches Sicherheitskonzept der Zugfahrten in die Innenstadt zu überprüfen und an Sicherheitskonzepte für Großveranstaltungen anzupassen.
0: Caroline Fröhlich war das, unsere Reporterin in Leipzig. Folgende Situation. Da ist ein wenig bekanntes Virus, ein tödliches Virus, und es passiert was Seltenes. Menschen stecken sich damit gegenseitig an. So ist es mit Hunter passiert, auf dem Kreuzfahrtschiff im Atlantik, von dem wir schon gestern gehört haben. Heute früh hat die Weltgesundheitsorganisation WHO das bestätigt. Es gibt 7 Fälle, 3 Menschen sind gestorben und die Neuigkeit, sie haben sich zum Teil gegenseitig angesteckt. Mit der Corona-Erfahrung im Hinterkopf könnte man da unruhig werden, aber man könnte sich auch ganz in Ruhe die Fakten angucken. Und das habe ich heute Nachmittag gemacht mit unserer Korrespondentin Marie-Christine Werner in Genf, denn dort sitzt die WHO. Und zunächst wollte ich von ihr wissen, wie diese Weltgesundheitsorganisation die Situation heute konkret eingeordnet hat.
10: Die WHO bleibt sehr gelassen, verfolgt den Fall natürlich genau und sagt ganz klar, dass das Risiko für die Öffentlichkeit aktuell gering ist. Von den 147 Passagieren und den 70 Crewmitgliedern haben sich 7 Personen angesteckt, das haben sie gesagt, 3 sind verstorben. Die eine Person in Südafrika auf der Intensivstation, der geht es wohl inzwischen besser, hat die WHO vorhin gesagt. Und 3 Passagiere an Bord haben leichte bis kaum Symptome. Ja, alle Menschen an Bord werden genau beobachtet und medizinisch betreut. Und die WHO vermutet eben, wie Sie gesagt haben, dass eine Person das Virus mit an Bord gebracht hat und sich dann die anderen durch relativ engen Kontakt angesteckt haben. Das heißt, dieser enge Kontakt, das heißt, das reicht, in einem Raum gewesen zu sein oder an einem Tisch zu sitzen.
0: Und das ist ja das Interessante, diese Mensch-zu-Mensch-Übertragung, die WHO selten nennt. Ist das was total Neues oder gab es das doch schon öfter?
10: Nein, die Übertragung von Mensch zu Mensch ist nicht neu, obwohl dies nur bei einem Stamm des Hunter-Virus vorkommt, beim Andes-Virus. Und dieses Andes-Virus ist aber seit Ende der 90er Jahre bereits bekannt. Da ist es in Südamerika entdeckt worden. Und bei ihm ist die Übertragung von Mensch zu Mensch möglich. Und es kann eben auch für den Menschen tödlich sein. Und weil es diese Todesfälle gibt auf diesem Kreuzfahrtschiff, vermutet die WHO, dass es sich um diesen Andes-Virus handelt. Die Untersuchungen dazu laufen aber noch zurzeit in einem Labor in Südafrika.
0: Das heißt aber, auch das ist etwas, was wissenschaftlich schon bekannt war. Normalerweise holt man sich ja Hunter über Mäuse- und Rattenkot. Das ist anscheinend am gängigsten. Wie hat die WHO dieses Virus insgesamt bisher bewertet?
10: eine offizielle Gefährlichkeitsskala gibt die WHO nicht heraus. Aber die WHO stuft das Risiko, das von diesem Vorfall für die Weltbevölkerung ausgeht, als im Moment extrem gering ein. Die Epidemie-Expertin Maria von Kerkhove betonte, dass man die Passagiere, die eben noch auf dem Schiff sind, isolieren konnte und dass sich keine weitere Person angesteckt habe. Die Situation sei also unter Kontrolle, was ein gutes Zeichen ist. Die WHO will die Lage aber weiter beobachten, hat sie auch angekündigt.
0: Dann machen wir uns da wegen der konkreten Sache erstmal nicht so eine Sorgen, aber ich finde diese Materie so spannend. Jetzt beobachten wir einen bemerkenswerten kleineren Ausbruch einer Krankheit auf einem Kreuzfahrtschiff. Worauf kommt es für die Expertinnen und Experten bei der WHO dann jetzt an, um das zu bewerten? Also um zu gucken, wenn sowas passiert, zum Beispiel auch, ob es sich wie beim Coronavirus im schlechtesten Fall mal wieder um eine größere Sache handeln könnte. Wie gehen die vor?
10: Ja, die Parallelen zum Coronavirus bieten sich natürlich geradezu an. Die Epidemie-Spezialistin Maria von Kerkhove sieht das aber nicht so. Sie sagte heute Vormittag hier in Genf, das ist kein Virus wie die Grippe oder eben Covid-19. Das Risiko für die Öffentlichkeit ist gering, das hat sie mehrfach gesagt. Mhm. Und das Hantavirus ist zwar auch eine Atemwegserkrankung, eine Übertragung über Tröpfchen oder Aerosole, wenn also jemand anhustet, die seien aber nicht typisch.
0: Wie geht das jetzt weiter, wollte ich noch fragen? Also in der Arbeit der Weltgesundheitsorganisation?
10: Also die WHO, für die kommt es jetzt darauf an, alles nachzuverfolgen. Dieses Schiff hat wohl vor der Küste Afrikas mehrere Inseln angefahren. Die Passagiere haben dort Vögel beobachtet. Das wird jetzt alles nachvollzogen. Die Reiseverläufe der einzelnen Passagiere, die stammen aus 20 Nationalitäten, das wird nachvollzogen. Dann aber auch der Treiber des Schiffes, mit den Niederlanden wird gesprochen, mit den Kapverden, mit Spanien, denn das Schiff soll jetzt, weil es ja in Kapverden nicht anlegen darf, zu den Kanarischen Inseln gefahren werden, wo es untersucht und desinfiziert werden soll. Also die Untersuchungen werden sich noch eine Weile hinziehen.
0: Das waren Infos von unserer Korrespondentin Marie-Christine Werner aus Genf, wo die WHO, die Weltgesundheitsorganisation, sitzt.
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0: Es könnte sein, dass es ein deutscher Verein ins Finale der Fußball-Champions League schafft. Der FC Bayern München, natürlich, spielt morgen Abend das Rückspiel gegen Paris Saint-Germain. Auf wen die Bayern da treffen würden, das wird bereits heute Abend klar im ersten Halbfinalrückspiel. Der FC Arsenal empfängt Atletico Madrid. Anpfiff 21 Uhr in London. Antonia Kurzhals aus der RBB Sportredaktion. Wie spannend wird das heute?
11: Also es kann sehr spannend werden. Die beiden Mannschaften, die haben sich im Hinspiel nämlich mit 1-1 verabschiedet. Mhm. Heißt, wer heute gewinnt, wird definitiv ins Finale von der Champions League einziehen. Eins kann ich schon mal vorweg sagen, so ein 5-4 Torspektakel wie jetzt im Halbfinale von Paris und Bayern wird es wahrscheinlich nicht geben. Wir haben es im Hinspiel schon gesehen. Die beiden Teams sind defensiv einfach wahnsinnig stark. Die beiden Tore, die gefallen sind, sind auch jeweils durch einen Elfmeter gefallen. Statistisch waren die Spanier minimal überlegen, hatten ein bisschen mehr Ballbesitz, mehr Torschüsse, aber Arsenal hat heute Abend natürlich den Heimvorteil. Ne? Die Fans, die planen angeblich die größte Choreo der Clubgeschichte im Stadion. Also stimmungstechnisch wird da ordentlich was gehen, auch wenn es vielleicht keine 9 Tore sind wie bei Bayern.
0: Das letzte Mal, als Atletico Madrid in London gegen Arsenal gespielt hat, da haben sie ziemlich deutlich verloren.
11: Ja, das war letztes Jahr im Oktober. Das war noch Champions League-Liga-Phase. Da gab es eine 0-4 Niederlage für die Spanier. Arsenal ist in dieser Champions League-Saison ungeschlagen und will unbedingt nach 20 Jahren endlich wieder ins Finale einziehen. Aber auch Atletico braucht und will diesen Sieg unbedingt. Es wäre zum einen ein Traumabschied für Starspieler Antoine Griezmann. Der wird den Club im Sommer Richtung Major League Soccer in die USA verlassen. Außerdem ist diese Geschichte von Trainer Diego Simeone einfach perfekt für Fußballromantiker. Ja, er ist seit 2011 Atletico-Trainer, ist mit der Mannschaft zweimal spanischer Meister geworden, hat zweimal die Europa League, einmal den spanischen Pokal gewonnen und stand schon zweimal im Champions-League-Finale. Also es fehlt eigentlich nur noch der Titel in der Königsklasse.
0: Ich frage mich, ob da ein paar Leute abergläubisch sind, denn du hast mir erzählt, Atletico hat sich dieses Mal für ein anderes Londoner Hotel entschieden als letztes Jahr im Oktober.
11: Genau.
0: Wollen vielleicht nicht in denselben Bett schlafen, von wo es danach die 0-4 Niederlage gab?
11: Das wurde Atletico-Trainer Simeone auch gefragt vor der Pressekonferenz beim Spiel. Und seine Antwort war, nee, das neue Hotel ist einfach ein bisschen günstiger. Deswegen haben sie sich dafür entschieden. Also nichts mit Aberglaube. Und ich glaube, diese 0-4 Niederlage aus dem Vorjahr, die hat man in Madrid wirklich nicht mehr im Kopf.
0: Alles offen heute Abend also im ersten Halbfinalrückspiel der Champions League nach dem 1-1 im Hinspiel empfängt der FC Arsenal heute Abend Atletico Madrid. 21 Uhr Anpfiff in London. Vielen Dank, Antonia Kurzhals vom Sport.
11: Gerne.
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0: Gucken wir aufs Wetter in Brandenburg und Berlin. Es gibt noch letzte Schauer, die Richtung Norden abziehen und ein paar Auflockerungen in der Südhälfte von Brandenburg. Am Abend kehren die Wolken, die dicken Wolken zurück und bringen dann Schauer, vereinzelt auch Gewitter mit. Überwiegend soll es den Abend über aber trocken bleiben. Die aktuellen Temperaturen liegen in Berlin zwischen 17 und 20 Grad, in Grünow bei Prenzlau 12 Grad, Brandenburg an der Havel 18 Grad. Morgen wechselnd bis stark bewölkt und es gibt mitunter kräftigen Regen, dann höchstens 17 Grad.
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0: Josephine Grützmacher.
2: Die B5 Nauen Richtung Küritz ist am Ortseingang Segelitz nach einem Unfall gesperrt. Stadtverkehr Berlin A100, der Stadtring Richtung Wedding. An der Baustelle Detmolder Straße brauchen Sie rund 10 Minuten länger. Stau auch im weiteren Verlauf vor dem Dreieck Funkturm. A115 AWUS, die Ausfahrt Hüttenweg ist in beiden Richtungen gesperrt. Dort steht ein brennendes Auto. B1 B5 stadtauswärts auf der Straße Altfriedrichsfelde ist in Höhe Rosenfelder Straße eine Spur nach einem Wasserrohrbruch gesperrt. Länger dauert es aktuell in Mitte vor der Mühlendammbrücke in beiden Richtungen, in Friedrichshain Landsberger Allee stadtauswärts vor der Danziger Straße, in Lichtenberg Frankfurter Allee stadtauswärts, in Treptow und Friedrichshain rund um die Elsenbrücke, in Kreuzberg auf dem Tempelhofer Ufer. 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
0: 17:19
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0: Konrad Spremberg hier. Wissen Sie noch, letztes Jahr die abgeblasene Wahl von Frauke Brosius-Gersdorf zur Richterin am Bundesverfassungsgericht? Maßgebliches Problem damals war Uneinigkeit in der Unionsfraktion. Und wem wurde das vorgeworfen? Jens Spahn, dem Fraktionschef. Heute scheint der ein gefestigterer Chef zu sein. Josephine Grützmacher hat die Nachrichten.
2: Jens Spahn bleibt Vorsitzender der Bundestagsfraktion von CDU und CSU. Die Unionsabgeordneten bestätigten den CDU-Politiker am Nachmittag mit großer Mehrheit bis zum Ende der Legislaturperiode im Amt. Laut einem Fraktionssprecher erhielt Spahn 86,5% der Stimmen. Vor einem Jahr hatte er noch über 91% bekommen. In den Reihen der CDU und CSU-Bundestagsabgeordneten war zuletzt der Unmut über Kompromisse mit der SPD gewachsen. Spahn äußerte Verständnis dafür, warnte vor seiner Wiederwahl aber auch vor zu viel öffentlichem Streit. 141 Gesetze in einem Jahr zeigten, dass die Regierung nicht nur debattieren, sondern auch entscheiden könne. Der Berliner Senat hat sein Konzept für Olympische Spiele in der Hauptstadt offiziell vorgestellt. Nach den Worten des regierenden Bürgermeisters Wegner werden die Kosten für die Durchführung auf 4,8 Milliarden Euro veranschlagt. Für die nötige Infrastruktur würden weitere 1,6 Milliarden Euro benötigt. Sebastian Schöbel, RBB 24 Landespolitik.
15: Eine der größten Änderungen des bisherigen Olympiaplans ist die Schwimmarena. Die soll nun nicht mehr rein temporär gebaut werden. Stattdessen will der Senat das Sommerbad im Olympiapark im großen Stil sanieren, überdachen und erweitern. Ebenfalls neu, Beachvolleyball soll nun doch nicht am Brandenburger Tor, sondern auf dem Maifeld gespielt werden. In einer Bürgercharta, die aus dem Olympia-Beteiligungsverfahren entstanden ist, werden zudem weitere konkrete Forderungen an die Politik gestellt. So soll zum Beispiel der gesamte ÖPNV in Berlin während der Spiele kostenlos sein. Und bei Olympiatickets sollen Berlinerinnen und Berliner Rabatt bekommen.
2: Einen Tag nach der Amokfahrt in der Leipziger Innenstadt sind weitere Details zum Täter bekannt geworden. Wie das sächsische Sozialministerium mitgeteilt hat, ist der 33-jährige Deutsche vor kurzem auf freiwilliger Basis in der Psychiatrie behandelt worden. Ende April sei er aus der Klinik entlassen worden. Dagegen habe es aus medizinischer Sicht keine Einwände gegeben, weil von dem Mann keine Gefahr ausgegangen sei. Warum er gestern mit dem Auto durch eine Fußgängerzone fuhr, ist weiter unklar. Zwei Menschen starben, mehrere weitere wurden schwer verletzt. Für den Abend ist ein Trauergottesdienst in der Nikolaikirche geplant. Im Fall der Hantavirus-Infektionen auf einem Kreuzfahrtschiff geht die Weltgesundheitsorganisation davon aus, dass die Krankheit von Mensch zu Mensch übertragen wurde. Nach Einschätzung der WHO hat sich ein Passagier wohl schon vor Beginn der Reise angesteckt und das Virus dann an Bord weitergegeben. Bisher gab es 3 Todesfälle. Das Schiff liegt momentan vor den Kapverden. Julia Macher.
16: Bevor die MV Hondius Kurs auf die Kanaren nimmt, soll ein Epidemiologenteam den Gesundheitszustand der 147 Menschen überprüfen und das Schiff desinfizieren. Erst dann will die spanische Regierung entscheiden, ob das Kreuzfahrtschiff tatsächlich, wie von der Weltgesundheitsorganisation gewünscht, auf Teneriffa oder Gran Canaria anlegt. Die Regionalregierung der Kanaren blickt skeptisch auf die mögliche Evakuierung der Passagiere auf den Urlaubsinseln. Da das Schiff unter niederländischer Flagge fahre, solle es auch dorthin Kurs aufnehmen, so Regionalpräsident Fernando Clavijo heute.
2: BioNTech will bis Ende kommenden Jahres mehrere Produktionsstandorte in Deutschland schließen. Davon könnten knapp 1.900 Stellen betroffen sein, wie das Unternehmen am Mittag in Mainz bekannt gegeben hat. Demnach sollen auch die Standorte des Pharmaunternehmens CureVac schließen, das BioNTech übernommen hat. Grund für den Schritt sei vor allem der geringere Bedarf an Corona-Impfstoffen, hieß es weiter. Die beiden Gründer, Şahin und Türeci, hatten vor 2 Monaten angekündigt, dass sie das Unternehmen verlassen und ein neues gründen wollen. Der Wiederaufbau des Turms der Potsdamer Garnisonkirche geht in eine weitere Phase. Heute haben die Arbeiten für die Turmhaube begonnen, wie die zuständige Stiftung mitteilte. Zunächst werden mehrere Edelstahlsäulen montiert. Nächstes Jahr sollen sie dann auf den Turm gehoben werden. Die Turmhaube wird den Angaben zufolge 27 Meter hoch sein und 60 Tonnen wiegen. Der wieder aufgebaute Kirchturm ist bereits seit 2 Jahren für Besucher geöffnet. Das Projekt war umstritten, weil viele die Kirche als Symbol für den preußischen Militarismus sehen. Soweit die Nachrichten. 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Das Wetter. Bis zum Abend gibt es Schauer, vor allem in Südbrandenburg auch Auflockerungen mit Sonne. Aktuell in Berlin-Gartow 18 Grad, in Steglitz 20, in Lenzen, Elbe 12 und in Dahme-Mark 19 Grad. Nachts oft bewölkt und später Regen bei Tiefstwerten zwischen 11 und 7 Grad. Morgen viele Wolken und zum Teil kräftiger Regen, maximal 11 bis 17 Grad. Die Zeit 17.24 Uhr.
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0: Mit Konrad Spremberg, guten Tag. Jens Spahn bleibt der Chef der Unionsfraktion im Bundestag. Mehr als 86% der Abgeordneten von CDU und CSU haben ihm heute ihre Stimme gegeben, wenn man die Enthaltungen rausnimmt. Das ist ein Signal des Vertrauens. Unsere Hauptstadtkorrespondentin meint, jetzt muss Spahn zeigen, dass er dieses Vertrauen auch verdient. Hier ist der Zwischenruf von Dagmar Pepping.
17: Jens Spahn will etwas, ist ehrgeizig. Er traut sich das Amt des Kanzlers zu, das ist kein Geheimnis. Den CDU-Vorsitz erst recht. 2018 mit gerade einmal 38 kandidierte Spahn als Parteichef. Damals noch vergeblich gegen Friedrich Merz und Annegret Kramp-Karrenbauer, die gewann. Seitdem ist Spahn in Lauerstellung, wartet ab, mit dem Amt des Unionsfraktionsvorsitzenden als Zwischenstation auf dem Weg nach ganz oben ins Kanzleramt. Das Ergebnis seiner Wiederwahl ist eine Ermutigung für Spahn. 86,5% der Stimmen. Das ist zwar etwas weniger als bei seiner Wahl vor einem Jahr, aber dennoch überraschend viel. Denn Spahns Bilanz im zweitwichtigsten Amt im Machtgefüge der Union nach dem Kanzler ist durchwachsen. Vor allem die völlig missglückte Verfassungsrichterwahl im Sommer musste Spahn auf seine Kappe nehmen. Zwischendurch schien sogar sein Stuhl zu wackeln. Berichte über ein beschädigtes Vertrauensverhältnis zu Friedrich Merz, dem Kanzler, machten die Runde. Offenbar gestreut, um Spahn zu schaden. Denn dessen große politische Stärke, der Ehrgeiz, ist vielleicht seine größte Schwäche. Man traut dem 45-Jährigen aus dem Münsterland einfach alles zu. Nicht nur Gutes, auch Illoyalität und Spielen auf eigene Rechnung. Die Wiederwahl als Unionsfraktionschef gibt Jens Spahn eine Chance, sich zu beweisen. Als effektiver Manager der Macht, der Kanzler Merz im Bundestag den Rücken frei hält. Als vertrauenswürdiger Partner von SPD-Fraktionschef Mirsch. Und als Antreiber einer lahmenden schwarz-roten Koalition. Will Spahn irgendwann eine realistische Aussicht auf das Kanzleramt haben, muss er seine Zustimmungswerte deutlich steigern. Kaum ein Politiker ist unbeliebter als er. Und das hat nicht nur mit den teuren Maskendeals als Gesundheitsminister während der Corona-Pandemie zu tun. Das Schlüsselwort lautet Vertrauen. Dieses Vertrauen, das seine Abgeordneten in ihn haben, muss sich Jens Spahn bei vielen Wählern noch verdienen.
0: Spahn ist wiedergewählt und das war der Kommentar im RBB24 Inforadio von Dagmar Pepping aus dem Hauptstadtstudio. Man kann so herrlich streiten über die Olympia-Bewerbung Berlins. Wer dafür ist, sagt oft Strahlkraft und neue Jobs voraus, Investitionen. Die Kritikerinnen und Kritiker sehen vor allem die Kosten. Heute hat der Berliner Senat seine Pläne für die Bewerbung konkreter gemacht und offiziell beschlossen. Sabine Müller aus unserer Landespolitikredaktion berichtet.
18: Der Berliner Senat muss seine Olympiapläne vielen schmackhaft machen. Allen voran natürlich dem Deutschen Olympischen Sportbund, der auswählt, welche Stadt oder Region er für die Spiele in frühestens 10 Jahren nominiert. Berlin sei die Stadt mit der größten internationalen Strahlkraft, glaubt der regierende Bürgermeister Kai Wegner.
3: Mit der man international in ein Rennen gehen sollte, in ein Rennen gehen muss, wenn wir Olympische und Paralympische Spiele in Deutschland haben wollen.
18: Der Senat setzt auf geschichtsträchtige Orte für zentrale Events und schöne Bilder. Eröffnungsfeier auf dem Tempelhofer Feld, Medaillenverleihung am Brandenburger Tor. Dazu das Olympiastadion, alle 3 Orte verbunden durch einen goldgelb gemalten Olympiaweg mit Rampe aufs Brandenburger Tor. Nachhaltig würden die Spiele, verspricht der Senat, 97% der Sport- und Veranstaltungsstätten gäbe es schon. Berlin wäre deshalb eine sichere Wahl, sagt der Olympiabeauftragte KW Nieromand.
19: Machbarkeit und Finanzierung werden dann viel geringere Risiken tragen, als wenn sie vieles neu bauen müssen, als sie große Baustellen anschieben müssen. Das brauchen wir alles gar nicht.
18: Aber natürlich müssten viele Sportstätten saniert und modernisiert werden, manche sehr aufwendig. Das Sommerbad im Olympiastadion etwa soll ein größeres Becken und versetzte Tribünen bekommen, außerdem eine Überdachung, die es ganzjährig nutzbar macht. Solche Versprechen sollen Olympische Spiele auch den Berlinerinnen und Berlinern schmackhaft machen. Die grobe Kostenrechnung von Sportsenatorin Iris Spranger sieht letztlich ein Plus für Berlin.
20: Daraus ergibt sich ein Überschuss in Höhe von rund 420 Millionen Euro, der vor allem dem Berliner Schul- und Breitensport zufließen soll.
18: Die nötigen Investitionen in die Sportinfrastruktur beziffert der Senat auf etwa 1,6 Milliarden Euro. Wie viel das Sicherheitskonzept kosten würde, ist noch völlig unklar. Alle Bezirke würden eingebunden, verspricht der Senat, durch olympische Sportstätten oder andere Aktivitäten wie Fanzonen. In der Zeit zwischen Olympischen und Paralympischen Spielen soll es eine Kulturolympiade geben. Den sportpolitischen Sprecherinnen von Linken und Grünen, Claudia Engelmann und Clara Schädlich, schmecken die Pläne aber weiterhin nicht.
21: Es ist völlig unklar, was da nachhaltig für die Stadt Berlin bei rauskommen soll und was die Berlinerinnen und Berliner davon haben.
22: Den Überschuss, den sie sich da schön rechnen in einem von 3 Budgets und die anderen sind noch nicht bekannt, das ist wirklich lächerlich und kein Argument.
18: Die Entscheidung, welche deutsche Stadt oder Region ins internationale Olympiarennen geht, fällt am 26. September.
0: Aus unserer RBB24 Landespolitikredaktion war das Sabine Müller. 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Bitte Vorsicht auf der A2 Magdeburg Richtung Berlin. Zwischen Wollin und Brandenburg an der Havel liegt ein totes Reh auf der Fahrbahn. Immer wieder fallen in letzter Zeit Schüsse in Berlin mitten auf der Straße. Vergangene Nacht wieder in Schöneberg. Dabei ist ein 44-Jähriger verletzt worden. Innensenatorin Iris Spranger von der SPD verlangt jetzt mehr Härte im Umgang damit. Was heißt das? RBB24-Reporter Bruno Dietl.
23: 4 orangene Kreise sind vor dem grauen Wohnblock in der Yorkstraße auf den Fußweg gesprüht. An diesen Stellen sind Projektile gefunden worden. Ein weiterer Kreis ist auf die Straße gesprüht. Ein blauer Plastikhandschuh liegt noch auf dem Gehweg, vermutlich von den Rettungskräften. In der Nacht auf Dienstag fallen hier unweit des S-Bahnhofs Yorkstraße kurz nach 1 Uhr Schüsse. Insgesamt 5-mal wird das Opfer getroffen. Die Mordkommission ermittelt. Der Fall liegt bei der Staatsanwaltschaft. Pressesprecher Michael Petzold.
24: Gestern Nacht kam es zu Schüssen in Berlin-Schöneberg. Das Ganze ist in der Yorkstraße passiert. Da ist ein 44-jähriger Mann angeschossen worden und lebensgefährlich verletzt worden.
23: Das Opfer schwebt, stand Dienstagnachmittag noch immer in Lebensgefahr, musste notoperiert werden. Der Täter hatte dem 44-Jährigen vermutlich vor seiner Haustür aufgelauert und war danach geflüchtet. Passanten leisteten erste Hilfe. Die Polizei suchte die Umgebung, darunter auch den angrenzenden Gleisdreieckpark, mit einem Hubschrauber ab. Der Schütze soll über den Parkplatz des Baumarkts gegenüber Richtung Park geflüchtet sein. Es ist das dritte Mal innerhalb weniger Tage, dass in Berlin Schüsse fallen. Ob sie miteinander zu tun haben? Michael Petzold, Pressesprecher der Staatsanwaltschaft.
24: Ob es da Bezüge zu anderen mutmaßlichen Taten mit Schusswaffen gibt, wird natürlich geprüft und ist derzeit noch Gegenstand der Ermittlungen.
23: Berlins SPD-Innensenatorin Iris Spranger spricht sich nach den jüngsten Schüssen in Schöneberg für schärfere Waffengesetze und mehr Befugnisse für Ermittlungsbehörden aus. Der illegale Umgang mit Schusswaffen solle von einem Vergehen zu einem Verbrechen hochgestuft werden. Nach einem Fund von illegalen Waffen müssten die entsprechenden Personen auch telefonisch überwacht werden dürfen, so Spranger. 5 Schüsse seien keine Warnung, das sei pure Tötungsabsicht, so Stefan W., der Landesvorsitzende der Gewerkschaft der Polizei. In der Stadt seien rivalisierende Gruppen innerhalb der organisierten Kriminalität aktiv. Eines sei ihnen aber gemeinsam, so GdP-Pressesprecher Benjamin Jendrow.
4: Und was uns Sorge bereitet, ist, dass wir durchaus von einer Durchbewaffnung reden müssen. Ja, also gerade auch von jungen Männern, die in bestimmten Szenen auch unterwegs sind. Und wenn ich so eine Schusswaffe dabei habe, dann bin ich auch bereit, die einzusetzen.
23: Die Hoffnung auf schnelle Ermittlungserfolge dämpft GdP-Sprecher Jendrow. Täter seien schwer ausfindig zu machen und selbst Schusswaffenopfer seien gegenüber der Polizei nicht immer gesprächsbereit.
0: Das war unser Reporter Bruno Dietl. Und jetzt schauen wir nach Kroatien. Dort sind 4 Menschen gestorben und 2 so schwer verletzt worden, dass sie ins Krankenhaus mussten. Laut Polizei handelt es sich um Flüchtlinge, die gestern Abend im Grenzgebiet zwischen Kroatien und Slowenien entdeckt wurden. Mehr von Südosteuropa-Korrespondent David Freches.
5: Dort waren sie offenbar in einem Lastwagen unter unmenschlichen Bedingungen transportiert worden, wie es von der Polizei heißt. Die Behörden in Kroatien sprechen davon, dass die Menschen in einem Laster ohne Luft zusammengefercht worden sein sollen. Dann sollen sie mutmaßlich von einem Schleuser an der Grenze abgesetzt worden sein, rund 70 Kilometer südwestlich der kroatischen Hauptstadt Zagreb. Der mutmaßliche Schleuser soll anschließend geflüchtet sein. Zur genauen Todesursache gibt es keine Angaben. Die Ermittlungen dauern an. 13 weitere Personen wurden außerdem in der Nähe entdeckt und in ein Aufnahmezentrum gebracht. Kroatien gilt als wichtiges Transitland für Menschen, die über die sogenannte Balkanroute in die Europäische Union gelangen wollen. Zwar ist Kroatien genau wie Slowenien Mitglied der EU, aber Peter Rosendic von der Flüchtlingshilfsorganisation SOS Balkanroute erklärt, warum viele Menschen dennoch auf Schlepper in der Region zurückgreifen.
7: Das Umgehen von Fingerabdrücken ist sicher ein Grund. Zudem natürlich auch die Gefahr, dass man gepushbackt wird. Also in Kroatien Pushbacks nach Bosnien passieren auch nicht nur aus dem Grenzgebiet, sondern auch aus weiter entfernten Regionen. Und deswegen ist das Durchkommen durch Kroatien enorm wichtig für Geflüchtete.
5: Auf der Balkanroute kommt es immer wieder zu gefährlichen Situationen. Zwar sind insgesamt weniger Menschen auf dieser Route unterwegs als in den vergangenen Jahren, aber auch an der Grenze zwischen Bosnien und Kroatien sind in den vergangenen Monaten mehrere Menschen gestorben.
0: Jetzt sind 4 Menschen bei ihrer Flucht über die Balkanroute ebenfalls gestorben. David Freches hat berichtet.
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0: Das Unternehmen BioNTech aus Mainz ist während der Corona-Pandemie berühmt geworden. BioNTech hat einen der ersten wirkungsvollen Impfstoffe gegen das Virus entwickelt und ist mit der Lieferung bald gar nicht mehr hinterhergekommen. Es hat dann immer mehr neue Standorte gegründet und vergangenes Jahr hat BioNTech den Tübinger Konkurrenten CureVac übernommen. Jetzt, mehr als 6 Jahre später, 6 Jahre nach Ausbruch der Pandemie, will das Unternehmen mehrere Standorte dicht machen und mehr als 1800 Stellen abbauen. Wirtschaftsreporter Thomas Wagner über diese Entscheidung und erste Reaktion.
8: Die Schreckensnachricht kam am frühen Nachmittag. Ramon Zapata Gomez, Finanzvorstand bei BioNTech, vor Analysten und Medienvertretern.
9: We plan to exit operations at our manufacturing sites in either Oberstein, Marburg and Singapore, as well as CureVac's site.
8: Der BioNTech-Manager spricht von Exit Operations, zu Deutsch Standortaufgaben in Idar-Oberstein, Marburg, Singapur und alle Standorte des übernommenen Unternehmens CureVac. Auch der zentrale CureVac-Standort in Tübingen ist demnach betroffen.
9: This will affect just over 1800 positions.
8: 1800 Stellen seien betroffen, so Zapata Gomez. Für die genannten Standorte will man Investoren suchen, die sich für einen Kauf interessieren könnten. Sollten sich keine finden, würden die Werke dicht gemacht. Begründung: Der einst begehrte BioNTech-Impfstoff gegen Corona entwickelt sich zunehmend zum Ladenhüter. Man wolle sich schwerpunktmäßig auf andere Geschäftsbereiche konzentrieren, beispielsweise auf Impfstoffe gegen Krebserkrankungen. Nicht zuletzt wegen hoher Forschungs- und Entwicklungsaufwendungen fuhr BioNTech in den ersten 3 Monaten des Jahres einen Verlust von über 530 Millionen Euro ein. Der Umsatz ging von Januar bis März um 60 Millionen Euro auf knapp 120 Millionen Euro zurück. Ein deutlicher Einbruch.
6: Ich finde, wir müssen da auch wirklich nochmal fragen, ob das richtig sein kann. Erst kaufen, dann killen, das halte ich nicht für eine zulässige Geschäftsstrategie.
8: So ziemlich verärgert Tübingens parteiloser Oberbürgermeister Boris Palmer am Nachmittag in einer ersten Stellungnahme. Erst im vergangenen Jahr habe BioNTech das Tübinger Pharmaunternehmen CureVac für einen Milliardenbetrag übernommen. Nun stelle sich, so Palmer, heraus, BioNTech habe CureVac deshalb übernommen, um einen Konkurrenten auszuschalten, so die Auffassung des Tübinger Oberbürgermeisters.
6: Der Staat war Anteilseigner bis vor einem halben Jahr. Sicherlich hätte die Bundesrepublik Deutschland nicht verkauft, wenn mit offenen Karten gespielt worden wäre und die Ansage gewesen wäre, wir wollen nur die Patente haben und das Unternehmen dicht machen. Dafür wurden nicht hunderte von Millionen Forschungsfördermittel eingesetzt. Deswegen stellen sich wirklich Fragen an das Management, wie es jetzt zu dieser Entscheidung kommen kann. Und ich finde, da können wir auch Antworten erwarten und die Übernahme von Verantwortung CureVac nicht einfach dicht zu machen.
8: Noch stärker als Tübingen dürfte Ida Oberstein in Rheinland-Pfalz betroffen sein. Die einzige Schmuckstadt an der Nahe gilt als strukturschwach. BioNTech war seinerzeit mit seiner Impfstoffproduktion ein hochwillkommener Arbeitgeber und wird, wenn es zum Abbau aller Jobs käme, eine große Beschäftigungslücke hinterlassen. Die Gewerkschaft IG Bergbau Chemie kritisiert die geplanten Standortschließungen als gesellschaftliche Verantwortungslosigkeit und Frontalangriff auf die Beschäftigten. Während der Corona-Pandemie habe BioNTech Milliarden verdient und Millionen an staatlicher Unterstützung erhalten. Und jetzt werde skrupellos die Produktion zurechtgestutzt, um die Aktionäre zu beeindrucken, heißt es bei der IG Bergbau Chemie.
0: Das war Wirtschaftsreporter Thomas Wagner. Kurzer Blick aufs Wetter. Die aktuellen Temperaturen in Berlin 18, 19 Grad, Perleberg 12 Grad, Frankfurt an der Oder 17 Grad. Am Abend wechselnd bis stark bewölkt und einzelne Schauer, vereinzelt auch Gewitter möglich.
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2: Vorsicht auf der A2 Magdeburg Richtung Berlin. Zwischen Wohlin und Brandenburg liegt ein totes Reh auf der Fahrbahn. Die B5 Nauen Richtung Küritz ist am Ortseingang Segeletz nach einem Unfall gesperrt. A100 der Stadtring Richtung Wedding an der Baustelle Detmolder Straße brauchen Sie rund 10 Minuten länger. Stau auch im weiteren Verlauf vor dem Dreieck Funkturm. A115 A-Bus, die Ausfahrt Hüttenweg ist in beiden Richtungen gesperrt. Dort steht ein brennendes das Auto. B1, B5 stadtauswärts auf der Straße Altfriedrichsfelde ist in Höhe Rosenfelder Straße nach einem Wasserrohrbruch bis Ende des Monats eine Spur gesperrt. Länger dauert's auch in Mitte vor der Mühlendammbrücke Richtung Alexanderplatz, in Fenpfuhl auf der Landsberger Allee stadtauswärts, Lichtenberg-Frankfurter Allee stadtauswärts, in Kreuzberg auf dem Tempelhofer Ufer. Wir wünschen gute Fahrt.
0: 20 vor 6.
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0: Hier ist Konrad Spremberg. Jens Spahn muss oft ganz schön einstecken. Wenn ich sage, dass ihn für seine Zeit als Gesundheitsminister während Corona viele kritisieren, dann ist das sehr zurückhaltend ausgedrückt. Aber heute hat Spahn richtig Rückenwind bekommen. Mehr in den Nachrichten und die hat Josephine Grützmacher.
2: Jens Spahn bleibt Vorsitzender der Unionsbundestagsfraktion. Die Abgeordneten von CDU und CSU bestätigten ihn am Nachmittag mit 86,5% der Stimmen im Amt. Vor einem Jahr hatte er noch über 91% bekommen. Aus unserem Hauptstadtstudio Ruth Kirchner.
10: CSU-Landesgruppenchef Alexander Hoffmann sagte kurz vor der Fraktionssitzung, Spahn habe gezeigt, dass er die Fraktion der 208 Abgeordneten durch schwierigste Herausforderungen führen kann. Doch es gibt auch Unmut in der Union über Kompromisse mit dem Koalitionspartner SPD. Die erste Amtszeit von Spahn begann zudem holprig. Wiederholt wurde ihm vorgeworfen, er habe die Fraktion nicht im Griff. Vor der Fraktionssitzung rief der 45-Jährige CDU, CSU und SPD zu mehr Zusammenhalt auf. Viele Erfolge der Koalition seien in zu viel öffentlichem Streit und Zank untergegangen.
2: Der Berliner Senat hat heute sein Konzept für Olympische Spiele in der Hauptstadt offiziell vorgestellt. Nach den Worten des regierenden Bürgermeisters Wegner werden die Kosten für die Durchführung auf 4,8 Milliarden Euro veranschlagt. Für die nötige Infrastruktur würden weitere 1,6 Milliarden Euro benötigt. Wegner sagte, man wolle vor allem bestehende Sportstätten nutzen. Berlins Olympiabeauftragter Niromann sprach von einem überzeugenden Konzept.
19: Ich glaube, vielen ist das vielleicht nicht bewusst, welche Konsequenzen praktischer Art sich daraus ergeben, wenn wir sagen, wir können auf Bestehendem aufsetzen. Das ist nicht nur eine Frage der Nachhaltigkeit, sondern das ist auch eine Frage des Minimierens von Risiken in Sachen Finanzen und Umsetzung. Machbarkeit und Finanzierung werden dann viel geringere Risiken tragen, als wenn sie vieles neu bauen müssen, als sie große Baustellen anschieben müssen. Das brauchen wir alles gar nicht.
2: Berlins Olympiabeauftragter KW Niromant. Einen Tag nach der Amokfahrt in Leipzig sind weitere Details zum Täter bekannt geworden. Nach Angaben der sächsischen Regierung ist der 33-jährige Deutsche vor kurzem auf freiwilliger Basis in der Psychiatrie behandelt worden. Ende April sei er aus der Klinik entlassen worden, weil aus medizinischer Sicht keine Gefahr von ihm ausgegangen sei. Der Mann hatte gestern mit einem Auto mehrere Menschen in einer Fußgängerzone angefahren und zwei Passanten getötet. Aus Leipzig Silke Michaelis.
11: Nach der Amokfahrt schwebt keiner der Schwerverletzten mehr in Lebensgefahr. Das sagte Leipzigs Oberbürgermeister Burkhard Jung. Das gelte auch für einen Mann aus Spanien, der sehr schwer verletzt sei. Jung, der auch Städtetagspräsident ist, sieht nur begrenzte Möglichkeiten für schärfere Sicherheitsvorkehrungen. Die Städte täten ihr Bestes, um für größtmögliche Sicherheit zu sorgen. Klar sei aber auch, die Innenstädte könnten nicht zu Festungen umgebaut werden.
2: BioNTech plant, mehrere Produktionsstandorte zu schließen. Insgesamt könnten annähernd 1.900 Stellen von den Einschnitten betroffen sein, kündigte das Pharmaunternehmen in Mainz an. Von dort Christoph Mautes.
12: Die Schließungen betreffen alle Standorte von CureVac sowie die BioNTech-Standorte in Idar-Oberstein und Marburg. Auch die Produktion in Singapur werde geschlossen, so der Konzern. Als Begründung nennt BioNTech vor allem den geringeren Produktionsbedarf bei den Covid-Impfstoffen. Die würden künftig komplett an den Standorten des Kooperationspartners Pfizer produziert. BioNTech will sich zukünftig demnach noch stärker auf die Forschung an Krebsmedikamenten konzentrieren. Das abgeschlossene Quartal beendete BioNTech mit einem Verlust von mehr als einer halben Milliarde Euro. Grund seien die hohen Kosten für Forschung und Entwicklung.
2: Der Internetkonzern Meta will das Alter von Kindern und Jugendlichen auf seinen Plattformen Instagram und Facebook strenger kontrollieren. Wie das Unternehmen mitgeteilt hat, wird dafür der Einsatz von künstlicher Intelligenz ausgeweitet. Die KI soll demnach gepostete Fotos, Videos und Kommentare darauf abscannen, ob ein minderjähriger Nutzer dahinter stecken könnte. Ziel sei es, Kinder unter 13 Jahren von den Plattformen fernzuhalten. Die EU-Kommission drängt Meta seit langem, das festgelegte Mindestalter von 13 Jahren auch durchzusetzen. Der Wiederaufbau des Turms der Potsdamer Garnisonkirche geht in eine weitere Phase. Heute haben die Arbeiten für die Turmhaube begonnen, wie die zuständige Stiftung mitteilte. Zunächst werden mehrere Edelstahlsäulen montiert. Nächstes Jahr sollen sie dann auf den Turm gehoben werden. Die Turmhaube wird den Angaben zufolge 27 Meter hoch sein und 60 Tonnen wiegen. Der wieder aufgebaute Kirchturm ist bereits seit 2 Jahren für Besucher geöffnet. Das Projekt war umstritten, weil viele die Kirche als Symbol für den preußischen Militarismus sehen. Die Fahrerin eines E-Scooters ist nach einem schweren Verkehrsunfall in Berlin gestorben. Laut Polizei war die 59-Jährige am Sonntag in Mitte mit einem Auto zusammengestoßen. Den bisherigen Ermittlungen zufolge hatte die Rollerfahrerin an einer Kreuzung die Vorfahrt missachtet. Der Autofahrer konnte nicht mehr rechtzeitig bremsen. Die Frau erlag im Krankenhaus ihren schweren Kopfverletzungen. Soweit die Nachrichten. 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Das Wetter? Bis zum Abend teils Schauer, in Südbrandenburg auch Auflockerungen aktuell, in Berlin-Gatow 18, in Steglitz 20, in Lenzen 12, in Dahme-Mark 19 Grad. Nachts bewölkt und später Regen 11 bis 7 Grad. Morgen viele Wolken und zum Teil kräftiger Regen bei maximal 11 bis 17 Grad. Die Zeit 17.46 Uhr.
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0: Im Studio Konrad Spremberg, guten Tag. Der deutsche Bundeskanzler heißt Friedrich Merz und zwar morgen seit genau einem Jahr. Zum Jahrestag sind für die Regierungsparteien SPD, CDU und CSU die Umfragewerte schlecht. Die Zufriedenheit mit der Regierung in der Bevölkerung ist schlecht und die Stimmung im Bundestag auch nicht so super. Dazu habe ich vorhin unseren Hauptstadtkorrespondenten live vor Ort im Reichstagsgebäude gefragt. Denn da hatte gerade ganz frisch die Unionsfraktion ihren Chef Jens Spahn wieder gewählt. Mit immerhin gut 86% der gültigen Stimmen. Kollege Philipp Eckstein sieht in diesem guten Ergebnis für Spahn ein deutliches Signal nach außen, hat er mir erzählt.
13: Also man möchte zumindest nach außen einmal ein Signal der Geschlossenheit senden. Insofern kommt es jetzt nicht weiter überraschend, dass man auch jetzt ein starkes Ergebnis dem eigenen Kandidaten mitgegeben hat. Aber man muss schon klar sagen, also in dieser Fraktion zwischen CDU, CSU, da rumort es schon ganz gewaltig. Und das haben wir ja in den vergangenen Tagen, ist das ja auch öffentlich immer wieder deutlich geworden. Aber zumindest mit Blick auf den eigenen Fraktionsvorsitzenden, auf Jens Spahn, da gab es jetzt auch keine echte Alternative. Man wollte jetzt auch hier ja nicht nochmal zeigen, also wie groß auch die Probleme sind, sondern nach außen ein Zeichen der Geschlossenheit, aber immerhin 26 Nein-Stimmen, 3 Enthaltungen. Also so einen kleinen Denkzettel hat er trotzdem verpasst bekommen.
0: Dann gucken wir jetzt mal genauer rein. Bundeskanzler Merz hat am Sonntag im Fernsehen gesagt, ihm ist da gerade zu viel SPD-Politik in dieser Regierung. Die SPD sei nicht kompromissbereit genug. Wie nimmst du die Stimmung dort wahr? Will die SPD der Union nichts gönnen?
13: Also, was ich wahrnehme, ist, dass Friedrich Merz auch als CDU-Vorsitzender doch erheblich unter Druck steht, dass er diese sehr große Unzufriedenheit aus der eigenen Fraktion mitbekommen hat.

0: Da, also was hältst du von dieser Behauptung, die Union mache viele Kompromisse, wie Merz es sagt, die SPD nicht?
1: Also ich muss sagen, dass ich von dieser Behauptung insgesamt nicht sonderlich viel halte, weil was wir hier durchaus noch erleben, ist, dass CDU/CSU natürlich eine sehr, sehr scharfe Oppositionspolitik gemacht haben, auch unter Friedrich Merz zu Ampel-Koalitionszeiten. Und ich habe hier häufig den Eindruck, dass die Fraktion, diese Stimmung, die man damals auch so mitgenommen hat, so nach dem Motto, wir müssen nur an die Macht kommen und dann ändern wir alles, dass man jetzt bis zu einem gewissen Grad auch von der Realität überholt wird, dass Reformen eben mühsam sind, dass es kompliziert ist, dass natürlich die SPD auch auf manches, was während der Ampelkoalition passiert ist, durchaus wohlwollender blickt als jetzt der Koalitionspartner und dass man ja so ein bisschen jetzt eben damit hadert, dass man doch die Latte sehr, sehr hochgegangen hat, dass auch Friedrich Merz ja schon damals im Herbst, vom Herbst der Reformen gesprochen hat und dass diese Reformen aber eben doch auch ein zähes, ein dickes Brett sind, was man erstmal bohren muss.
0: Der CDU-Abgeordnete Christian von Stetten hat neulich gesagt, er glaube nicht, dass diese Regierung 4 Jahre durchhält. Wie ist dein Eindruck von der Stimmung in der SPD-Fraktion? Die hat ja heute Mittag ihre Bilanz vorgestellt.
1: Ja, also da hat man schon auch nochmal betont, dass man ja die große Verantwortung, die man für das Land habe, sieht. Das hat sowohl Lars Klingbeil als auch Bärbel Baas gesagt. Da hat man auch auf die anstehenden Reformen geschaut. Und was ich interessant fand, und das war heute nicht nur bei der SPD zu hören, sondern auch bei CDU/CSU, da gibt man sich schon so ein wenig zerknirscht. Also Lars Klingbeil zum Beispiel sagte, dass manche Debatte doch zu hitzig gewesen sei jetzt in den vergangenen Tagen und auch Wochen. Und ich habe das heute so wahrgenommen, dass man sich gemeinsam nochmal vorgenommen hat, dass man es anders tun möchte. Man muss aber sagen, wir merken schon die schlechten Umfragewerte, die anstehenden Landtagswahlen, also der Druck auf alle drei Partner in dieser Koalition, CDU, CSU und SPD, ist hoch.
0: Unser Korrespondent Philipp Eckstein aus dem ARD-Hauptstadtstudio. Der Verkehrsservice im rbb24-Inforadio um 6:10 erneut mit einer Gefahrenmeldung von der A2. Vorsicht, A2 Berlin Richtung Magdeburg, zwischen Netzen und Brandenburg liegen Kunststoffteile auf allen Spuren. Die Route 66, diese Straße in den USA, die ist weltbekannt, auch wenn die meisten noch nie da waren und wahrscheinlich auch nicht wissen, wo sie genau verläuft. Und diese Ikone von Straße, die vermittelt vor allem fast 4000 Kilometer Lebensgefühl von Chicago im Osten bis nach Kalifornien im Westen. Sie wird jetzt 100 Jahre alt. Als Geburtsstadt gilt Springfield in Missouri und hier ist auch der Startschuss für die Feierlichkeiten gefallen. USA-Korrespondentin Nina Barth war dabei.
2: 300 Autos aus den vergangenen 100 Jahren knattern durch Springfield. Die Geburtsstadt der Route 66 feiert 100 Jahre Mother Road, die Mutter der Straßen.
3: A lot of nice cars.
4: Lots of really fun cars.
5: I like the old fashioned about them.
3: Oh, it's amazing.
4: It's awesome.
2: Einige haben bunte Route 66 Shirts an, Route 66 Kappen auf dem Kopf. Viele sind direkt aus Springfield, wie Rebecca. Toll, dass etwas so Historisches direkt hier aus Springfield kommt.
6: It's cool. It's cool that something so historical originated right here in Springfield.
2: Denn Springfield ist der Geburtsort der Route 66. Natürlich gibt es auch einen Birthplace Plaza. Gerade wird ein buntes Mosaik auf dem Boden eingeweiht. Es zeichnet die Strecke der Route 66 nach. Genau hier wurde vor 100 Jahren eine wichtige Entscheidung getroffen, erklärt Bürgermeister Jeff Schrock.
7: There was a hotel on this site.
8: An dieser Stelle stand einst ein Hotel und dort fand eine Tagung von Beamten aus mehreren Bundesstaaten statt. Sie beschlossen, der neuen Route die Nummer 66 zu verleihen. Und so wurde von hier aus vor 100 Jahren ein Telegramm verschickt, in dem die neue Strecke und ihr Name bekannt gegeben wurden. Der Geburtsort war also ein Hotel, das Colonial Hotel.
2: Jetzt stehen hier Statuen, zwei riesige silberne Autoschlüssel zum Beispiel. Aber was macht den Reiz der Route 66 heute eigentlich noch aus?
9: For me, the Route 66 is historic.
10: Part of history. So everybody wants to travel it and see what it's all about.
11: It's just a nostalgia.
12: It's very iconic.
2: Historisch, pure Nostalgie, einfach Kult. Jeder hat davon gehört, jeder will wissen, wie es ist. Viele wollen das Route 66-Feeling und das gibt's in Springfield. Abends steht ein großes Konzert an. Jerry Lynn ist mit ihrem Mann und Freunden gekommen. Alle 6 im gleichen Hemd mit Route 66-Aufschrift und vielen kleinen Oldtimern drauf. Das

0: haben sie extra für den Geburtstag der Mother Road gekauft. Jerilyn sagt, gerade in diesen Zeiten gibt's nicht viel, was Leute zusammenbringt. Das sei so ein Moment in Springfield und im ganzen Land.
1: Right now in this day and age, we don't have a lot of things that we all come together with, and this seems to be one of them that's hitting, you know, it's tracking right now in Springfield and across the country.
0: Und Springfield ist erst der Auftakt der Feierlichkeiten. Das ganze Jahr über sind entlang der Route 66 Feste und Veranstaltungen geplant. Sehr zur Freude der Fans.
2: Route 66, I love Route 66.
3: 100 Jahre Route 66. USA-Korrespondentin Nina Barth hat die Feierlichkeiten in der Geburtsstadt der Straße Springfield besucht.
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3: Am kommenden Wochenende ist wieder Comic Invasion in Berlin. Auf diesem Festival trifft sich die internationale Comic-Szene und auch Jutta Pilgram ist dabei. Sie hat lange als Redakteurin bei der Süddeutschen Zeitung gearbeitet und jetzt ihr Comic-Debüt veröffentlicht. Glaub mir, heißt es, erzählt von zwei Mädchen, zwei Religionen und einem Sommer, der alles verändert. Kulturreporter Nils Beindker stellt diese Graphic Novel vor.
5: Am liebsten spielen sie Paradies, Regina, ihre Freundin Malika und die Geschwister der beiden. In einem Waldstück am Stadtrand, wo sie leben, haben sie sich ein Versteck gesucht, kleine Schätze vergraben und mit Ästen eine Hütte gebaut. Es ist ihr Land, in dem Milch und Honig fließen, wie Regina stolz erklärt. Oder, so Malika, eine Muslima, ihr Haus aus Gold, Silber, Perlen und Saphiren.
6: Fünf verschiedene Arten mit einer religiösen Erziehung umzugehen, wollte ich zeigen, die alle fünf zeigen, dass Glauben keine Garantie ist für Glück oder für ein gelingendes Leben, auf die unterschiedlichsten Arten und Weisen.
5: In ihrem Comic Glaub mir folgt Jutta Pilgram den Wegen dieser jungen Sinnsucher. Man weiß an dieser Stelle längst, ihr Paradies ist auch ein Gegenentwurf zur Welt der jeweiligen Familien. Malika kommt aus Ägypten und lebt eine Zeit lang in Deutschland. Regina und ihre Geschwister wachsen in einem erzkatholischen Elternhaus auf.
6: Die katholische Familie, die entwickelt sich oder ja, fast radikalisiert sich, weil die Eltern selbst verunsichert sind durch die eigentlich ganz normalen pubertären Aufmüpfigkeiten der Kinder. Und dann stellt sich raus, dass die Mutter eigentlich eine Riesensehnsucht hat, zurück in so eine katholische Sekte, in der sie aufgewachsen ist, weil sie die Gewissheiten, die dort herrschten, vermisst.
5: Die Geschichte, die Jutta Pilgram in Glaub mir erzählt, ist erfunden. Manche der Episoden, berichtet sie, deckten sich aber mit eigenen Erfahrungen. Ihr Buch hinterfragt nicht die Religion, sondern vielmehr die verheerenden Folgen allzu dogmatischer und auch fundamentalistischer Überzeugungen. Im großen Comic, der zunächst so gelassen daherkommt, wird das mit großer Wucht erfahrbar. Jutta Pilgram hat die Graphic Novel Glaub mir in Schwarz-Weiß und in Grautönen und oft mit großen Panels gezeichnet. Der dicke Strich ist markant. In manchen Bilderstrecken wechselt das Design. Die Bilder wirken wie aus einer schwarzen Fläche gekratzt und geschnitten. Sie zeigen zum Beispiel Heilige der katholischen Kirche und ebenso Ängste, etwa ganz konkret vor fiesen, teuflischen Kreaturen.
6: Die Träume und die Vorstellungen, die kommen in diese reduzierte, einfache Zeichnung rein mit ganz vielen Details. Fantasie ist ja nicht so abstrakt meistens, sondern sehr gegenständlich. Und darum habe ich die Träume dann ganz gegenständlich und fein versucht zu zeichnen.
5: Regina und Malika sind erst beste Freundinnen. Dann zerstreiten sie sich infolge des Agierens ihrer Eltern. 10 Jahre später treffen sie sich durch Zufall in Ägypten wieder. Sie bleiben in Kontakt und unternehmen eine Wanderung auf den Berg Sinai, erinnern sich dort an ihr eigenes Paradies. Malika verweist auf ein Wort des persischen Dichters Rumi. Jenseits von richtig und falsch liegt ein Ort, dort treffen wir uns. Genau das ist ein Moment der Hoffnung in dieser existenziellen Geschichte.
3: Die Graphic Novel Glaub mir von Jutta Pilgram ist im Jaja Verlag erschienen. Am Sonntag liest sie um 16 Uhr bei der Comic Invasion im Museum für Kommunikation in Berlin.

0: Gucken wir noch aufs Wetter in Berlin und Brandenburg. Die aktuellen Temperaturen liegen bei 18, 19 Grad in Berlin, 17 Grad in Brandenburg an der Havel, 18 Grad in Cottbus. Am Abend bei wechselnder bis starker Bewölkung von Südwesten. Einzelne Schauer, vereinzelt auch Gewitter möglich, überwiegend aber trocken. Nachts meist viele Wolken, teils kräftiger Regen und morgen wechselnd bis stark gewölkt, zeit- und gebietsweise wieder kräftiger Regen, Höchsttemperaturen 17 Grad in manchen Teilen Brandenburgs, in Berlin maximal um die 13 Grad. Mein Name ist Konrad Spremberg. Ich verabschiede mich für heute von Ihnen. Und falls Sie auf den Straßen oder in der Bahn unterwegs sind, dann hat Josephine Grützmacher Informationen für Sie.
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2: Vorsicht auf der A2 Berlin Richtung Magdeburg. Zwischen Netzen und Brandenburg liegen Kunststoffteile auf allen Spuren. Die B5 Nauen Richtung Küritz ist am Ortseingang Segelitz nach einem Unfall gesperrt. Zum Stadtverkehr Berlin. A100 der Stadtring Richtung Wedding an der Baustelle Detmolder Straße brauchen Sie rund 10 Minuten länger. Stau auch im weiteren Verlauf vor dem Dreieck Funkturm. A115 AWUS, die aus Ausfahrt Hüttenweg ist in beiden Richtungen gesperrt. Dort steht ein brennender PKW. B1, B5 stadtauswärts auf der Straße Altfriedrichsfelde ist in Höhe Rosenfelder Straße nach einem Wasserrohrbruch bis Ende des Monats eine Spur gesperrt. Länger dauert es aktuell in Mitte vor der Mühlendammbrücke Richtung Alexanderplatz, in Fenpfuhl auf der Landsberger Allee stadtauswärts, in Lichtenberg auf der Frankfurter Allee stadtauswärts. Wir wünschen gute Fahrt.
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2: Um 18 Uhr mit Josephine Grützmacher. Guten Abend. Jens Spahn bleibt Vorsitzender der Bundestagsfraktion von CDU und CSU. Die Unionsabgeordneten haben ihn mit 86,5% der Stimmen im Amt bestätigt. Vor einem Jahr hatte er noch über 91% bekommen. In den Reihen der Union war zuletzt der Unmut über Kompromisse mit der SPD gewachsen. Spahn äußerte Verständnis dafür, warnte vor seiner Wiederwahl, aber auch vor zu viel öffentlichem Streit. Der Berliner Senat hat sein Konzept für Olympische Spiele offiziell vorgestellt. Die Kosten für die Durchführung werden auf 4,8 Milliarden Euro veranschlagt, für die nötige Infrastruktur weitere 1,6 Milliarden. Sebastian Schöbel, RBB 24 Landespolitik.
3: Die Schwimmarena soll nun nicht mehr rein temporär gebaut werden. Stattdessen will der Senat das Sommerbad im Olympiapark im großen Stil sanieren, überdachen und erweitern. Ebenfalls neu, Beachvolleyball soll nun auf dem Maifeld gespielt werden. In einer Bürgercharta werden zudem weitere konkrete Forderungen an die Politik gestellt. So soll zum Beispiel der gesamte ÖPNV in Berlin während der Spiele kostenlos sein.
2: Nach der Amokfahrt in der Leipziger Innenstadt haben die Behörden weitere Details zum Täter bekannt gegeben. Demnach hat sich der 33-jährige Deutsche vor kurzem freiwillig in der Psychiatrie behandeln lassen. Ende April sei er aus der Klinik entlassen worden. Warum er gestern mit dem Auto durch eine Fußgängerzone gefahren ist, bleibt unklar. Zwei Menschen kamen dabei ums Leben. Der Internetkonzern Meta plant neue Jugendschutzmaßnahmen für den europäischen Markt. Wie das Unternehmen mitgeteilt hat, soll das Alter von Kindern und Jugendlichen auf Plattformen wie Instagram oder Facebook strenger kontrolliert werden. EU-Korrespondentin Katrin Schmid.
4: Europaweit soll nun nach Angaben von Meta eine KI-Software sicherstellen, dass Kinder unter 13 Jahren von den Plattformen fernbleiben. Außerdem sollen Jugendliche, die sich fälschlicherweise als Erwachsene ausgeben, in strengere Sicherheitseinstellungen gezwungen werden. Die künstliche Intelligenz soll demnach die Aktivitäten, also gepostete Videos, Fotos und Kommentare, darauf abscannen, ob ein minderjähriger Nutzer dahinter stehen könnte.
2: Der Wiederaufbau des Turms der Potsdamer Garnisonkirche geht in eine weitere Phase. Nach Angaben der zuständigen Stiftung haben heute die Arbeiten für die Turmhaube begonnen. Dafür werden mehrere Edelstahlsäulen montiert. Nächstes Jahr sollen sie dann auf den Turm gehoben werden. Die Turmhaube wird den Angaben zufolge 27 Meter hoch sein und 60 Tonnen wiegen. Soweit die Nachrichten. 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Das Wetter? Abends wechselnd bis stark bewölkt und von Südwesten einzelne Schauer und Gewitter. Aktuell in Berlin-Dahlem 19, in Angermünde 14 Grad. Nachts oft bewölkt und später teils kräftiger Regen bei 11 bis 7 Grad. Auch morgen viele Wolken und weiter regional kräftige Schauer bei bis zu 17 Grad. Die Zeit? 18.03 Uhr.
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5: Für Sie im Studio Stefan Oschwart. Guten Tag. Ein Jahr ist die schwarz-rote Bundesregierung im Amt. Die Umfragen sind verheerend. Die Unzufriedenheit mit der Regierung Merz ist groß. Heute haben die Regierungsfraktionen im Bundestag Bilanz ihrer Arbeit gezogen. Außerdem stand die Wahl des Unionsfraktionsvorsitzenden an. Es ist der Alte aus dem ARD. Hauptstadtstudio Jim Bob Nikschas.
6: 91,3%, so wie im vergangenen Jahr, sind es diesmal nicht mehr. Mit 86,5% wird Jens Spahn erneut zum Vorsitzenden der Unionsfraktion im Bundestag gewählt. Die Abgeordneten haben ihrem Vorsitzenden damit trotz aller Kritik den Rücken gestärkt. Ein Zeichen der Stabilität in einer Zeit, in der die Bundesregierung nicht sonderlich stabil wirkt. An der Zahl der verabschiedeten Gesetze in den vergangenen 12 Monaten liegt es nicht, stellt der alte und neue Fraktionschef der Union fest.
7: 141 Gesetze in einem Jahr zeigen, diese Regierung, diese Koalition debattiert, aber sie führt jede Debatte eben auch zu einer Entscheidung.
6: Doch auch Spahn gibt zu, vor allem die Debatten der vergangenen Wochen, unter anderem über Reformen bei Gesundheit und Steuern, waren zu viel des Guten. Spiralen der Selbstvergewisserung in seinen Augen. Da müssten Union und SPD wieder herausfinden.
7: Das Schöne ist, wir haben uns ja schon mal gezeigt, dass es geht. In den ersten 3 Monaten diesen Jahres waren wir genau in dem Modus. Heizungsgesetz, Migration, GEAS, Tariftreue, Bürgergeld, Wolf. Wir haben viele Fragen intern diskutiert, anschließend gemeinsam vertreten. Und wir haben gesehen, die politische Zustimmung wächst für Union und SPD.
6: Davon ist nicht mehr viel zu sehen. Während sich Union und SPD öffentlich die Grenzen ihrer Kompromissbereitschaft aufzeigen, wächst in den Umfragen die Zustimmung zur AfD. Deren Partei- und Fraktionsvorsitzende Alice Weidel meint, auch sie persönlich hatte sich vor allem von der Wirtschaftspolitik unter Friedrich Merz mehr versprochen.
8: Ich gehörte auch zu diesen Menschen, die Hoffnung in eine Kanzlerschaft von Friedrich Merz hatten, dass er einigermaßen steuernd hier eingreift, und auch meine Erwartungen an Friedrich Merz haben sich enttäuscht, und er hat sogar noch in den Enttäuschungen Olaf Scholz wirklich überschritten.
6: Soweit will Grünen Co-Fraktionschefin Katharina Dröge in ihrer Bilanz zwar nicht gehen, doch auch sie wirft Union und SPD nach einem Jahr vor allem Versagen vor. Bei der Energiepolitik zum Beispiel, beim Klimaschutz und auch beim Krisenmanagement des Kanzlers.
9: Deutschland taumelt ja ein Stück weit auf den Wellen wie ein Schiff ohne Steuermann, und das ist in stürmischen Zeiten einfach ein großes Problem.
6: Aus dem Tritt geraten ist nach einem Jahr Bundesregierung auch die Sozialpolitik, findet Linken-Fraktionschef Sören Pellmann.
10: Ein Jahr lang sind insbesondere die Reichen und die Überreichen mehr geschont worden, als das in bisherigen Regierungsjahren der Fall gewesen ist.
6: Diese Kritik dürfte vor allem die SPD hart treffen, betonen die Parteichefs Lars Klingbeil und Bärbel Baas bei ihrem Besuch in der Fraktion doch.
11: Wir sind mit klaren Vorgaben und auch mit klaren Vorhaben in diese Koalition gegangen und vor allen Dingen auch mit einem großen Verantwortungsbewusstsein. Und wir haben auch nicht lange gewartet, sondern wir haben auch direkt, wenn man das vor einem Jahr betrachtet, angefangen, Reformen anzustoßen, auf den Weg zu bringen.
6: Bisher war dieser Weg für Union und SPD ziemlich steinig. Da sind Regierungs- und Oppositionsfraktionen im Bundestag mal einer Meinung.
5: Ein Jahr große Koalition unter Führung von Kanzler Merz, es berichtete Jim Bob Nikschas aus unserem Hauptstadtstudio. Wer das gestern in Leipzig miterlebt hat, der wird diese schrecklichen Bilder nicht so schnell vergessen, wenn überhaupt. Ein Mann rast mit seinem Auto durch die Innenstadt, wird erst am Ende einer Einkaufsstraße von Pollern gestoppt. 2 Menschen sterben. Weitere werden verletzt. Der Fahrer, ein 33-jähriger Deutscher, hatte erst kurz vor der Tat die Psychiatrie verlassen. Ein politisches oder religiöses Motiv schließen die Ermittler aus. Reporterin Caroline Fröhlich aus Leipzig über den Tag nach der Amokfahrt.
12: Grabkerzen und Blumen säumen die Wand vor dem Paulinum am Augustusplatz in Leipzig. Immer wieder kommen Menschen, knien sich nieder und legen etwas dazu. Sie wollen der Opfer der Amokfahrt gedenken, die hier gestern Nachmittag begann und auf dem Thomaskirchhof endete. Ein 77-jähriger Mann und eine 63-jährige Frau verloren dadurch ihr Leben. Auch die Leipzigerin Cornelia Busch legt Blumen nieder.
13: Ich war im Kino, meine Tochter hat versucht, mich anzurufen, mein Schwiegersohn, die Familie. Und dann kommt man da raus und da ist alles anders. Also es hätte auch mich treffen können. Ich denke, das war auch eine Oma, ein Opa, die da sinnlos sterben. Aber man ist machtlos gegenüber solchen Taten. Und was mich positiv berührt, ist diese unwahrscheinliche Organisation von Polizei, von Betreuung, wo wirklich ganz viel in Leipzig geleistet wird.
12: Die Polizeiermittlungen dauern noch an. Von einem terroristischen, extremistischen oder religiösen Tatmotiv geht man derzeit nicht aus. Allerdings deutet vieles darauf hin, dass sich der 33-jährige Deutsche in einer psychischen Ausnahmesituation befunden haben könnte. So ließ sich der mutmaßliche Täter kurz zuvor in einer psychiatrischen Klinik behandeln. Das sächsische Staatsministerium teilte dem MDR schriftlich mit:
14: Der mutmaßliche Amokläufer hielt sich auf eigenen Wunsch freiwillig in der Klinik stationär auf. Nach einem kurzen Aufenthalt wurde er Ende April 2026 entlassen. Während der Zeit dieses Aufenthaltes in der Klinik bestand keine Eigen- oder Fremdgefährdung. Es lagen damit keine medizinischen Gründe vor, den Patienten, der sich freiwillig in der Klinik aufhielt, am Verlassen der Klinik zu hindern und damit gegen seinen Willen festzuhalten.
12: Zum Gedenken an die Opfer hat der Freistaat Sachsen Trauerbeflaggung auf Halbmast angeordnet. Ministerpräsident Michael Kretschmer besuchte am Nachmittag Leipzig und sprach den Familien und Angehörigen der Opfer sein Mitgefühl und Beileid aus.
15: Wir sind alle geschockt gestern Abend gewesen. Man hat es in den Gesprächen gemerkt. Das, was da geschehen ist, das werden wir alle miteinander noch über eine lange Zeit verarbeiten müssen. Unsere Gedanken und Gebete sind bei den Menschen, die da auf furchtbare Art und Weise aus dem Leben gerissen worden sind. Wir kennen alle die Grimmersche Straße. Wir sind sie, glaube ich, alle schon gegangen mit einer großen Leichtigkeit, einer großen Unbesorgtheit. Das ist jetzt Geschichte.
12: Die Stadt Leipzig hat angekündigt, ihr alltägliches Sicherheitskonzept der Zugfahrten in die Innenstadt zu überprüfen und an Sicherheitskonzepte für Großveranstaltungen anzupassen.
5: Aus Leipzig berichtete Caroline Fröhlich. Diese Kreuzfahrt haben sie sich anders vorgestellt, die Passagiere der MV Hondius, denn die rund 150 Urlauber sitzen derzeit vor Kap Verde fest. Der Grund: ein möglicher Hunter-Virus-Ausbruch. Es gab 3 Todesfälle, darunter ist auch ein Tourist aus Deutschland. Die Weltgesundheitsorganisation WHO in Genf geht jetzt von einer Mensch-zu-Mensch-Übertragung aus. Einzelheiten von unserer Schweiz-Korrespondentin Marie-Christine Werner.
16: Die WHO-Epidemie-Expertin Maria van Kerkhove präsentierte heute in Genf zunächst die Fakten. Stand heute sind 7 der 147 Passagiere und Besatzungsmitglieder als erkrankt gemeldet worden. Leider sind 3 Personen verstorben. Ein Patient befindet sich in Südafrika auf der Intensivstation, wobei sich sein Zustand unseren Informationen zufolge verbessert. Während 2 Patienten noch an Bord des Schiffes sind und für eine medizinische Evakuierung zur Behandlung in die Niederlande vorbereitet werden. Es gibt einen 3. Verdachtsfall auf dem Schiff, bei dem zeitweise leichtes Fieber auftrat. Ich freue mich, sagen zu können, dass es dieser Person derzeit gut geht und sie symptomfrei ist. Die Menschen auf dem Schiff würden isoliert und medizinisch betreut. Das Virus breite sich aktuell nicht weiter aus, die Lage sei stabil. Das Hunter-Virus überträgt sich normalerweise über infizierte Nagetiere. Da aber keine Nagetiere auf dem Schiff gefunden wurden und die Inkubationszeit des Hunter-Virus zwischen 1 und 6 Wochen liegen kann, geht die WHO aktuell davon aus, dass eine Person sich außerhalb des Schiffes mit dem Hunter-Virus infiziert und das Virus mit an Bord gebracht hat. Dort hätten sich möglicherweise dann die anderen angesteckt. Das könne, so die Epidemie-Expertin, passieren, wenn sich die Personen auf engem Raum aufhalten, wie etwa in einer Kabine oder im Speisesaal. Weil die Mensch-zu-Mensch-Übertragung nur bei einem Stamm des Hunter-Virus vorkommt, dem Andes-Virus, geht die WHO davon aus, dass es sich auf dem Kreuzfahrtschiff um dieses Virus handelt. Die Untersuchungen dazu in einem Labor in Südafrika dauerten noch an. Parallelen zum Ausbruch des Coronavirus sieht Maria van Kerkhove nicht.
17: The risk to general public is low. This is not a virus that spreads like flu or like COVID. It's quite different.
16: Das Risiko für die Allgemeinheit sei gering. Es handele sich nicht um ein Virus, das sich wie die Grippe oder wie COVID verbreitet. Es sei ganz anders, so Maria van Kerkhove. Das Hunter-Virus ist seit langem bekannt. Für Europa würden jedes Jahr mehrere tausend Fälle gemeldet. Diese Konzentration auf dem Kreuzfahrtschiff sei ein singuläres Ereignis. Da das niederländische Schiff MV Hondius nicht an den Kapverden anlegen und die Passagiere sowie die Crew von Bord gehen darf, soll das Schiff weiterfahren. Der Plan sieht nun vor, dass das Schiff weiter zu den Kanarischen Inseln fährt. Wir arbeiten mit den spanischen Behörden zusammen, die das Schiff in Empfang nehmen werden, um eine vollständige epidemiologische Untersuchung sowie eine vollständige Desinfektion des Schiffes durchzuführen und natürlich das Risiko für die Passagiere zu bewerten, die sich an Bord befinden. Die WHO hat angekündigt, den Reiseverlauf des Kreuzfahrtschiffes, das vom argentinischen Ushuaia nach Kapverden gefahren ist, nachzuvollziehen. Das Schiff hätte immer wieder an Inseln vor der Küste Afrikas angelegt, damit die Passagiere Vögel beobachten können. Außerdem will die WHO mit den 20 Herkunftsländern der Passagiere sowie den Kapverden, Südafrika und den Niederlanden sprechen, um den Verlauf der Infektion nachzuvollziehen.
5: Aus Genf berichtete Marie-Christine Werner. Hier geht's weiter mit Sport.
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18: Mit Antonia Kurzhals. Guten Abend. Der Berliner Senat hat heute ein Konzept vorgestellt, mit dem sich die Hauptstadt für die Olympischen und Paralympischen Spiele bewerben will. Dabei setzt Berlin vor allem auf die vielen schon bestehenden Sportstätten, sagte regierender Bürgermeister Kai Wegner.
19: Wir setzen genau auf diese Nachhaltigkeit. Wir wollen unsere Sportinfrastruktur, die wir haben, nutzen. Wir können quasi morgen die Spiele ausrichten. Wir brauchen keine neuen Stadien, keine großen neuen Arenen, sondern wir wollen auf vorhandene Infrastruktur setzen. Wir wollen sie modernisieren und somit fit machen für die Zukunft, dass sowohl der Profisport, aber vor allem der Breitensport, die Berlinerinnen und Berliner davon profitieren werden.
18: Zusätzlich zu den bestehenden Sportstätten sollen auch neue Olympia-Attraktionen für Zuschauer entstehen. So soll es zum Beispiel eine leuchtende goldene Rampe geben, die zum Brandenburger Tor führt. Und auf dem Tempelhofer Feld soll eine goldene Pyramide gebaut werden, die als Zuschauertribüne genutzt wird. Sportsenatorin Spranger erzählt, was die Spiele in Berlin außerdem besonders machen soll.
20: Spektakuläre Wettkämpfe finden vor ikonischen Berliner Kulissen statt. Der öffentliche Raum wird zur Bühne. Erstmalig wird es als verbindendes Element eine Kulturolympiade zwischen den Olympischen und Paralympischen Spielen geben. Und auch das ist für uns sehr, sehr wichtig, auch die Bezirke werden entsprechend mit eingebunden. Sportgeschehen in fast allen Teilen der Stadt ergänzen um Aktivierungs- und Fanzonen, sorgen für maximale Teilhabe. So entsteht ein olympisches Erlebnis für die gesamte Stadt, für alle Berlinerinnen und Berliner und selbstverständlich für unsere Gäste.
18: Am 26. September will der Deutsche Olympische Sportbund entscheiden. Mit im Rennen für die deutsche Olympiabewerbung sind München, Hamburg und die Region Rhein-Ruhr mit Köln als Zentrum. Nach dem 5:4 Torspektakel im Hinspiel freuen sich viele Fußballfans auf das Rückspiel vom FC Bayern München gegen Paris Saint-Germain im Halbfinale der Champions League morgen abends. Nach der knappen Auswärtsniederlage muss für die Bayern ein Sieg her, um das Finale zu erreichen. Dabei setzen sie vor allem auf ihren Heimvorteil.
21: Es ist schon erstaunlich, wie extrem wichtig die Fans für die Bayern vor diesem Spiel sind. Ob Uli Hoeneß, Trainer Vincent Kompany oder auch Abwehrspieler Jonathan Tah, alle fordern den maximalen Support.
22: Was ich persönlich am meisten spüre, ist einfach, keine Ahnung, als wir gegen Madrid rausgekommen sind, beim Aufwärmen hast du einfach schon so eine Atmosphäre gespürt, wo alle nochmal präsenter gewesen sind. Das gibt einfach einen extremen Push und das darf man nicht unterschätzen, wie viel uns das hilft, wenn wir das Gefühl haben, das ganze Stadion steht hinter uns und gibt genauso wie wir auf dem Platz, neben dem Platz Vollgas.
21: Real Madrid im Viertelfinale war das Vorspiel. Gegen Titelverteidiger Paris soll nochmals eine Schippe dazukommen. Bei all dem Trubel rund um das Match ist Kompany noch tiefenentspannt.
23: Totale Ruhe eigentlich. Das ist so innerliche Ruhe. Ich versuche, sagen wir, diese Emotion vom Spiel und dieses Gefühl vom Spiel nicht zu früh. Aber jetzt ist sehr, sehr, sehr ruhig noch.
21: Im Bayern-Trikot sitzt der Belgier im Presseraum an der Säbener Straße und hofft, die richtigen Entscheidungen bis zum Anpfiff zu treffen.
23: Ich habe wahrscheinlich jetzt 35 Spiele gesehen vom PSG in die letzte. Das Gefühl ist einfach, dass die Jungs gestärkt werden müssen, in was die ganze Saison schon gut gemacht haben. Und in die Details vielleicht was bekommen müssen, die in diese Spiele entscheiden kann.
21: Nur Serge Gnabry wird fehlen. Lennart Kahl, Tom Bischoff und auch Rafael Guerrero sind wieder fit. So werden knapp 70.000 Bayern-Fans ihre Elf im neuen Heimtrikot pushen und hoffen, dass die Offensivpower ausreicht, um zum 7. Mal das Finale in der Fußball-Champions League zu erreichen.
18: Das war Edgar Endres. Er war bei der Pressekonferenz der Bayern vor dem Halbfinal-Rückspiel in der Champions League gegen Paris Saint-Germain morgen Abend. Und wir bleiben beim Fußball, denn es läuft gerade einfach nicht bei Fußball-Zweitligist Hertha BSC. Nach der Auswärtsniederlage gegen Magdeburg am Wochenende muss der Klub in den letzten beiden Saisonspielen auch noch auf Stammverteidiger Deo Sefuig verzichten. Der Niederländer hat sich laut Medienberichten im Spiel gegen Magdeburg Magdeburg einen Muskelfaserriss am hinteren Oberschenkel zugezogen. Zusätzlich zu der Knieverletzung und einem Bänderriss ist es der nächste Rückschlag in einer von Verletzungen geprägten Spielzeit. Und soweit der Sport mit Antonia Kurzeitz.
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5: Der Tag in Berlin und Brandenburg mit Stefan Oschwart im Studio. Der Berliner Senat macht sich für eine Olympia-Bewerbung Berlins stark, doch das Thema sorgt für Kontroversen. Die Befürworter sagen Strahlkraft und Jobs voraus, die Kritiker sehen vor allem die Kosten. Heute hat der Berliner Senat seine Pläne für die Berliner Bewerbung konkretisiert und offiziell beschlossen. Sabine Müller aus unserer Landespolitikredaktion dazu.
0: Der Berliner Senat muss seine Olympiapläne vielen schmackhaft machen. Allen voran natürlich dem Deutschen Olympischen Sportbund, der auswählt, welche Stadt oder Region er für die Spiele in frühestens 10 Jahren nominiert. Berlin sei die Stadt mit der größten internationalen Strahlkraft, glaubt der regierende Bürgermeister Kai Wegner.
19: Mit der man international in ein Rennen gehen sollte, in ein Rennen gehen muss, wenn wir Olympische und Paralympische Spiele in Deutschland haben wollen.
0: Der Senat setzt auf geschichtsträchtige Orte für zentrale Events und schöne Bilder. Eröffnungsfeier auf dem Tempelhofer Feld, Medaillenverleihung am Brandenburger Tor. Dazu das Olympiastadion, alle 3 Orte verbunden durch einen goldgelb gemalten Olympiaweg mit Rampe aufs Brandenburger Tor. Nachhaltig würden die Spiele, verspricht der Senat, 97% der Sport- und Veranstaltungsstätten gäbe es schon. Berlin wäre deshalb eine sichere Wahl, sagt der Olympiabeauftragte Kavi Niromant.
2: Machbarkeit und Finanzierung werden dann viel geringere Risiken tragen, als wenn sie vieles neu bauen müssen, als sie große Baustellen anschieben müssen. Das brauchen wir alles gar nicht.
0: Aber natürlich müssten viele Sportstätten saniert und modernisiert werden, manche sehr aufwendig. Das Sommerbad im Olympiastadion etwa soll ein größeres Becken und versetzte Tribünen bekommen, außerdem eine Überdachung, die es ganzjährig nutzbar macht. Solche Versprechen sollen Olympische Spiele auch den Berlinerinnen und Berlinern schmackhaft machen. Die grobe Kostenrechnung von Sportsenatorin Iris Spranger sieht letztlich ein Plus für Berlin.
20: Daraus ergibt sich ein Überschuss in Höhe von rund 420 Millionen Euro, der vor allem dem Berliner Schul- und Breitensport zufließen soll.
0: Die nötigen Investitionen in die Sportinfrastruktur beziffert der Senat auf etwa 1,6 Milliarden Euro. Wie viel das Sicherheitskonzept kosten würde, ist noch völlig unklar. Alle Bezirke würden eingebunden, verspricht der Senat, durch olympische Sportstätten oder andere Aktivitäten wie Fanzonen. In der Zeit zwischen Olympischen und Paralympischen Spielen soll es eine Kulturolympiade geben. Den sportpolitischen Sprecherinnen von Linken und Grünen, Claudia Engelmann und Clara Schädlich, schmecken die Pläne aber weiterhin nicht.
3: Es ist völlig unklar, was da nachhaltig für die Stadt Berlin bei rauskommen soll und was die Berlinerinnen und Berliner davon haben.
4: Den Überschuss, den sie sich da schön rechnen in einem von 3 Budgets und die anderen sind noch nicht bekannt, das ist wirklich lächerlich und kein Argument.
0: Die Entscheidung, welche deutsche Stadt oder Region ins internationale Olympiarennen geht, fällt am 26. September.
5: Der Bericht von Sabine Müller, Redaktion RBB 24, Landespolitik. Immer wieder fallen in Berlin mitten auf der Straße Schüsse, in der Nacht wieder. Dabei wurde ein 44-Jähriger in Berlin-Schöneberg verletzt. Innensenatorin Spranger, SPD, verlangte jetzt eine härtere Gangart. RBB 24-Reporter Bruno Dietl.
24: 4 orangene Kreise sind vor dem grauen Wohnblock in der Yorkstraße auf den Fußweg gesprüht. An diesen Stellen sind Projektile gefunden worden. Ein weiterer Kreis ist auf die Straße gesprüht. Ein blauer Plastikhandschuh liegt noch auf dem Gehweg, vermutlich von den Rettungskräften. In der Nacht auf Dienstag fallen hier unweit des S-Bahnhofs Yorkstraße kurz nach 1 Uhr Schüsse. Insgesamt 5-mal wird das Opfer getroffen. Die Mordkommission ermittelt. Der Fall liegt bei der Staatsanwaltschaft. Pressesprecher Michael Petzold.
25: Gestern Nacht kam es zu Schüssen in Berlin-Schöneberg. Das Ganze ist in der Yorkstraße passiert. Da ist ein 44-jähriger Mann angeschossen worden und lebensgefährlich verletzt worden.
24: Das Opfer schwebt, stand Dienstagnachmittag noch immer in Lebensgefahr, musste notoperiert werden. Der Täter hatte dem 44-Jährigen vermutlich vor seiner Haustür aufgelauert und war danach geflüchtet. Passanten leisteten erste Hilfe. Die Polizei suchte die Umgebung, darunter auch den angrenzenden Gleisdreieckpark, mit einem Hubschrauber ab. Der Schütze soll über den Parkplatz des Baumarkts gegenüber Richtung Park geflüchtet sein. Es ist das dritte Mal innerhalb weniger Tage, dass in Berlin Schüsse fallen. Ob sie miteinander zu tun haben? Michael Petzold, Pressesprecher der Staatsanwaltschaft.
25: Ob es da Bezüge zu anderen mutmaßlichen Taten mit Schusswaffen gibt, wird natürlich geprüft und ist derzeit noch Gegenstand der Ermittlungen.
24: Berlins SPD-Innensenatorin Iris Spranger spricht sich nach den jüngsten Schüssen in Schöneberg für schärfere Waffengesetze und mehr Befugnisse für Ermittlungsbehörden aus. Der illegale Umgang mit Schusswaffen solle von einem Vergehen zu einem Verbrechen hochgestuft werden. Nach einem Fund von illegalen Waffen müssten die entsprechenden Personen auch telefonisch überwacht werden dürfen, so Spranger. 5 Schüsse seien keine Warnung, das sei pure Tötungsabsicht, so Stefan W., der Landesvorsitzende der Gewerkschaft der Polizei. In der Stadt seien rivalisierende Gruppen innerhalb der organisierten Kriminalität aktiv. Eines sei ihnen aber gemeinsam, so GdP-Pressesprecher Benjamin Jendrow.
6: Und was uns Sorge bereitet, ist, dass wir durchaus von einer Durchbewaffnung reden müssen. Ja, also gerade auch von jungen Männern, die in bestimmten Szenen auch unterwegs sind. Und wenn ich so eine Schusswaffe dabei habe, dann bin ich auch bereit, die einzusetzen.
24: Die Hoffnung auf schnelle Ermittlungserfolge dämpft GdP-Sprecher Jendrow. Täter seien schwer ausfindig zu machen und selbst Schusswaffenopfer seien gegenüber der Polizei nicht immer gesprächsbereit.
5: Der Bericht von rbb24-Reporter Bruno Dietl. Wer derzeit mit dem RE1 durch Ostbrandenburg fährt, der sieht eine kilometerlange Baustelle. Das ist der neue Bahnhof Fankschleuse in der Gemeinde Grünheide. Der wird massiv vergrößert. Der Grund ist Tesla. RBB-Reporter Philipp Barnsdorf war vor Ort.
7: Jeden Tag rollen hunderte Lkw aufs Tesla-Gelände. Damit in Zukunft mehr Transporte über die Schiene abgewickelt werden können, baut die Bahn den Bahnhof Fankschleuse näher ans Tesla-Werk. Projektleiterin Sabrina Grunert erklärt, was genau geplant ist.
8: Wir bauen hier einen Übergabebahnhof mit zusätzlich 5 Bahnhofsgleisen und 2 Überholgleisen mit je 740 Meter Nutzlänge, mehreren Lokwarte- und Lokabstellgleisen und eine neue Verkehrsstation mit 2 Mittelbahnsteigen und jeweils einem Bahnsteigdach.
7: Die Strecke ist aktuell schon stark befahren. Deshalb sind die zusätzlichen Gleise unbedingt notwendig. Sonst würden die Güterzüge einen Stau verursachen, wenn sie vor der Abzweigung ins Werk abbremsen. Aber damit alles glatt läuft, ist auch Tesla selbst gefragt. Das Unternehmen hat schon Wald gerodet für die Schienen auf seinem Werkgelände, erklärt die zuständige Infrastrukturplanerin Theresa Egler.
9: Die Schneise ist breit genug für 3 Gleise und es ist davon auszugehen, dass wir schon in diesem Jahr mit den Bauarbeiten beginnen für das erste Gleis und dann auch, sobald das fertiggestellt wurde, die ersten Züge darüber rollen werden.
7: In Zukunft könnten dann bis zu 24 Güterzüge täglich die Fabrik anfahren und damit mehrere tausend Lkw-Fahrten ersetzen. Aber beim neuen Bahnhof geht's nicht nur um den Transport von Gütern, sondern auch von Menschen. Vor der Tesla-Ansiedlung benutzten einige hundert Passagiere täglich den Bahnhof Fankschleuse. Für die Zukunft rechnet die Bahn mit 16.000, zumeist Tesla-Beschäftigten. Deshalb soll der RE1 öfter halten. Außerdem sind zusätzliche Wagen für jeden Zug geplant, sodass auch längere Bahnsteige gebaut werden müssen. Damit bei der An- und Abreise alles klappt, wird außerdem der Bahnhofsvorplatz ausgebaut. Dafür ist die Gemeinde zuständig, wie Grünheides parteiloser Bürgermeister Arne Christiani erklärt.
10: Auf der südlichen Seite baut die Gemeinde ein Parkdeck, das ist schon fertig, und der gesamte Bahnhofsvorplatz. Das sind die Busstellplätze, das sind die Vorhaben, die die Gemeinde hier an diesem Großprojekt zu verantworten hat.
7: Insgesamt soll das Projekt 240 Millionen Euro kosten. Schon im August, gerade mal 3,5 Jahre nach Planungsbeginn, könnten die ersten RE1-Züge am neuen Bahnhof halten.
5: Der Bahnhof Fankschleuse wird versetzt und massiv vergrößert, RBB-Reporter Philipp Barnsdorf berichtete. Lange hat es gedauert, nun sind 5 Badeseen miteinander verbunden. Das Lausitzer Seenland wird am 29. Juni freigegeben. RBB-Reporterin Anke Blumenthal mit einem Ausblick.
11: Eine Challenge, ein Wettkampf, natürlich nicht ganz ernst gemeint, aber alle 5 Badeseen sollen symbolisch gestürmt werden.
26: Dass an jedem Badestrand Gastronomie ist, dass ein Infozelt ist, wo ich eine Badekappe bekomme, die setze ich auf und dann gehen im besten Fall tausende Menschen zugleich ins Wasser.
11: Sagt Katrin Winkler vom Tourismusverband. 10.000 blaue Badekappen hat sie geordert. Urlauber, vor allem aber Einheimische, sollen den Seenverbund gemeinsam in Besitz nehmen. Nach so langer Wartezeit. Der erste Tagebausee wurde vor 53 Jahren eröffnet.
26: Naja, von 73 bis 2026 ist schon ein Stück hin. Und ich habe alte Zeitung gefunden. Im Jahr 2008 titelte die Sächsische Zeitung damals schon, in 10 Jahren geht es jetzt los.
11: Und dann dauert es noch einmal 6 Jahre. Was schwierig war, das Lausitzer Seenland liegt in Brandenburg und Sachsen. Antje Gasterstedt hat als Bürgermeisterin der sächsischen Gemeinde Elsterheide manchmal nicht schlecht gestaunt.
12: Dass dann mal mit Austonnung die Ländergrenze auf dem Wasser gezeichnet war, wo man, sag ich mal, als Normalbürger den Kopf schüttelt, warum ist das notwendig? Also es sind so Sachen, das ist jetzt alles weg.
11: Und längst wird vieles gemeinsam entwickelt. 2 gemeinsame Fahrgastschiffe werden zum Beispiel kommen. Darauf haben sich die beiden Zweckverbände geeinigt. Alexander Erbert.
13: Wir machen das über den Zweckverband Lausitzer Seenland, Brandenburg in dem Fall, auf sächsischer Seite eine ähnliche Entwicklung, weil wir einfach denken, dass wir als kommunale Hand dieses Angebot erstmal wieder neu aufbauen müssen. Wir hatten die Möglichkeit ja schon mal, das ist leider im Moment nicht möglich. Insofern also unser Ansatz jetzt mit kommunaler Hand, Hand anzulegen und Tourismus erlebbar zu machen. 2029 kann es dann soweit sein.
11: Am großen Eröffnungstag so viele Einwohner wie möglich für den Gang ins Wasser zu begeistern, das ist für die Bürgermeister Ehrensache. Das ist beim Jüngsten, beim Großreschener See so. André Lenig.
14: Wir sind gerade schon aktiv dabei, unsere Vereine zu motivieren, also die Vereine, die Feuerwehren, unseren See gemeinsam zu eröffnen.
11: Und natürlich auch beim ältesten See. Andreas Pfeiffer.
15: Als Senfenberger wollen wir natürlich zeigen, dass wir hier der älteste See sind, der Oper. Und da werden wir natürlich zeigen, dass die meisten hier an mitmachen können. Deswegen herzlich eine Einladung an alle Senfenbergerinnen und Senfenberger, in den Senfenberger See zu steigen.
11: Noch in dieser Saison am 29. Juni.
5: Der Bericht von RBB-Reporterin Anke Blumenthal. Das war der Tag in Berlin und Brandenburg mit Stefan Auschwart am Mikrofon. 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
16: Vorsicht auf der B101 Bad Liebenwerder Trebin. Zwischen Brandes und Horst laufen Hunde auf der Fahrbahn umher. Die A24 Berlin Richtung Hamburg ist zwischen Herzsprung und Dreieck Wittstock-Dosse nach einem Unfall gesperrt. Stadtverkehr Berlin. A100 der Stadtring Richtung Wedding. An der Baustelle Detmolder Straße brauchen Sie rund 10 Minuten länger. A115 Avus stadteinwärts. Die Ausfahrt Hüttenweg ist gesperrt. B1, B5 stadtauswärts auf der Straße Altfriedrichsfelde ist in Höhe Rosenfelder Straße nach einem Wasserrohrbruch bis Ende des Monats eine Spur gesperrt. Länger dauert es in Treptow und Friedrichshain rund um die Elsenbrücke, in Kreuzberg auf dem Tempelhofer Ufer und in Köpenick auf der Rudolf-Rühl-Allee Richtung S-Bahnhof Wuhlheide.
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16: Um 18.30 Uhr mit Josefine Grützmacher. Guten Abend. In Leipzig haben Vertreter aus Politik, Kirchen und Gesellschaft der Opfer der Amokfahrt von gestern gedacht. An dem Gottesdienst in der Nikolaikirche nahm auch Sachsens Ministerpräsident Kretschmer teil. Ein Ermittlungsrichter hat inzwischen angeordnet, dass der Täter in einem psychiatrischen Krankenhaus untergebracht wird. Die Staatsanwaltschaft geht von einer verminderten Schuldfähigkeit aus. Der 33-jährige Deutsche war gestern mit einem Auto durch die Leipziger Fußgängerzone gefahren. 2 Menschen starben. Er hatte sich erst vor kurzem freiwillig in einer Psychiatrie behandeln lassen. Jens Spahn bleibt Vorsitzender der Unionsbundestagsfraktion. Die Abgeordneten von CDU und CSU haben ihn mit 86,5% der Stimmen im Amt bestätigt. Vor einem Jahr hatte er noch über 91% bekommen. Aus unserem Hauptstadtstudio Ruth Kirchner.
17: CSU-Landesgruppenchef Alexander Hoffmann sagte kurz vor der Fraktionssitzung, Spahn habe gezeigt, dass er die Fraktion der 208 Abgeordneten durch schwierigste Herausforderungen führen kann. Doch es gibt auch Unmut in der Union über Kompromisse mit dem Koalitionspartner SPD. Die erste Amtszeit von Spahn begann zudem holprig. Wiederholt wurde ihm vorgeworfen, er habe die Fraktion nicht im Griff.
16: Der Berliner Senat hat offiziell seine Pläne vorgestellt, wie Olympische Spiele in der Stadt aussehen könnten. Demnach sollen vor allem bestehende Sportstätten genutzt werden. Zum Beispiel soll das Olympiabad saniert und überdacht werden. Für die Durchführung veranschlagt der Senat insgesamt 4,8 Milliarden Euro. Die Summe könne sich etwa durch den Ticketverkauf selbst refinanzieren. Hinzu kommen 1,6 Milliarden für die Infrastruktur. Bundesinnenminister Dobrindt will abgelehnte Asylbewerber deutlich schneller abschieben. Dafür hat er heute in Berlin ein neues Gesetz angekündigt. Hauptstadtkorrespondent Dietrich Karl Meurer.
2: Die Regierung bereite Regeln für mehr Effizienz bei Rückführungen vor, um dauerhaft hohe Zahlen zu erreichen und Abschiebehindernisse zu minimieren. Hintergrund ist die Entwicklung der vergangenen Monate. Behörden weisen mehr Menschen direkt an den Grenzen ab und verhindern so die Einreise. Zugleich stagniert die Zahl der Abschiebungen von Personen ohne Aufenthaltsrecht. Hier sieht Dobrindt Handlungsbedarf. Einen Termin für das Gesetz nennt er nicht.
16: Der Deutsche Wetterdienst warnt von Mitternacht an bis etwa 8 Uhr früh vor Starkregen im südlichen Brandenburg. Betroffen seien unter anderem Potsdam-Mittelmark oder Spree sowie Teltow-Fläming. Durch den Regen kann es laut Wetterdienst örtlich dazu kommen, dass Straßen überflutet werden oder Unterführungen volllaufen. Soweit die Nachrichten. 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Das Wetter? Am Abend wechselnd bis stark bewölkt, von Südwesten einzelne Schauer und Gewitter, aktuell in Berlin-Dahlem 20, in Perleberg 12 Grad. Nachts teils kräftiger Regen bei 11 bis 7 Grad, morgen viele Wolken und weiter regional kräftige Schauer bei bis zu 17 Grad. Die Zeit 18.33 Uhr.
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5: Die Würde des Menschen ist unantastbar. Plakate mit diesem Satz sind seit heute auf Bahnhöfen und in Zügen zu sehen. Das Bundesverkehrsministerium hat die Kampagne zusammen mit der Deutschen Bahn und dem Verband Deutscher Verkehrsunternehmen gestartet. Anlass war der tödliche Angriff auf einen Zugbegleiter im Februar. Was sich seitdem getan hat in Sachen Sicherheit, was Bahnbeschäftigte noch fordern, dazu Wirtschaftsreporterin Anja Dobodinski.
18: Knapp 170.000 Straftaten zählte die Bundespolizei im vergangenen Jahr an Bahnhöfen und Anlagen. In knapp 2.700 Fällen gab es Gewalt gegen Bahnbeschäftigte. Nach dem tödlichen Angriff auf einen Zugbegleiter trafen sich Bahnunternehmen, Politik und Gewerkschaften im Februar für einen Sicherheitsgipfel und beschlossen unter anderem eine Respektkampagne, die jetzt gestartet ist. Die Kosten in Höhe von gut 1 Million Euro teilen sich die Deutsche Bahn und das Verkehrsministerium. Außerdem nutzen knapp 2000 Bahnbeschäftigte inzwischen Bodycams, resümiert Bahnchefin Evelyn Paller.
19: Im zweiten Halbjahr kann jeder Mitarbeiter im Kundenkontakt bei der Deutschen Bahn, im Regionalverkehr, auch im Fernverkehr und an den Bahnhöfen eine Bodycam nutzen, wenn er das möchte.
18: In Regionalzügen hat die Deutsche Bahn ein Pilotprojekt mit Zweierteams gestartet. Es soll klären, wann und wo eine Doppelbesetzung mit 2 Zugbegleitern oder Sicherheitspersonal sinnvoll und nötig ist. Im Test konnten die Zweierteams deeskalieren, erklärt Evelyn Paller. In den vergangenen 12 Monaten hat die DB die Zahl des Sicherheitspersonals von 4.500 auf 5.000 erhöht. Außerdem gibt es für die Beschäftigten ein neues E-Learning-Programm zum Thema Deeskalation. Und es wurden mehrere regionale Werkstätten durchgeführt, bei denen die örtlichen Sicherheitskonzepte verbessert werden konnten. Bundesverkehrsminister Patrick Schnieder.
20: Damit die deeskalierende Schutzwirkung der Bodycams noch weiter ausgebaut werden kann, arbeiten wir gemeinsam daran, künftig zusätzlich auch Audioaufzeichnungen rechtssicher einsetzen zu können.
18: Ab dem Sommer soll es ein Pilotprojekt geben, bei dem auch der Ton aufgezeichnet wird. Das begrüßt auch Ingo Wortmann, der Präsident des Verbands Deutscher Verkehrsunternehmen. Er zieht auch eine positive Bilanz der Videoüberwachung in Kooperation mit der Polizei.
21: In München haben wir Videoüberwachung bei der U-Bahn und mitunter schaltet sich die Polizei auf und kann dann auch beobachten, was in den Bahnhöfen passiert.
18: Die Aufzeichnungen dürften aber frühestens nach 30 Tagen gelöscht werden, fordert Ingo Wortmann. Bisher passiert das oft schon nach 72 Stunden, so auch bei der BVG in Berlin. Heike Moll, die Vorsitzende des Konzernbetriebsrats bei der Deutschen Bahn AG, berichtet von Gesprächen mit Kollegen. Immer öfter würden die von Beleidigungen, Anspucken, Schlägen und sexuellen Übergriffen sprechen.
22: Unsere Infrastruktur ist zu alt, zu kaputt und gleichzeitig viel zu stark ausgelastet. Wir sehen einen klaren Zusammenhang zwischen der angespannten Betriebslage und dem Anstieg von Übergriffen auf Beschäftigte.
18: Pünktliche Züge seien ein großer Hebel, um Konflikte zwischen Mitarbeitenden und Reisenden zu minimieren.
5: Wirtschaftsreporterin Anja Dobrodinski informierte. Das Unternehmen BioNTech galt einst als großer Hoffnungsbringer während der Corona-Pandemie. Die Firma in Mainz hat einen der ersten wirkungsvollen Impfstoffe gegen das gefährliche Virus entwickelt und kam bald mit der Lieferung nicht mehr hinterher. Neue Standorte wurden gegründet und erst im vergangenen Jahr hat BioNTech den Tübinger Konkurrenten CureVac übernommen. Jetzt, mehr als 6 Jahre nach Ausbruch der Pandemie, will das Unternehmen mehrere Standorte dicht machen und mehr als 1800 Stellen abbauen. Wirtschaftsreporter Thomas Wagner über diese Entscheidung und erste Reaktionen.
0: Die Schreckensnachricht kam am frühen Nachmittag. Ramon Zapata Gomez, Finanzvorstand bei BioNTech, vor Analysten und Medienvertretern.
3: We plan to exit operations at our manufacturing site in either Oberstein, Marburg and Singapore. As well as CureVac's site.
0: Der BioNTech-Manager spricht von Exit Operations, zu Deutsch Standortaufgaben in Idar-Oberstein, Marburg, Singapur und alle Standorte des übernommenen Unternehmens CureVac. Auch der zentrale CureVac-Standort in Tübingen ist demnach betroffen.
3: This will affect just over 1800 positions.
0: 1800 Stellen seien betroffen, so Zapata Gomez. Für die genannten Standorte will man Investoren suchen, die sich für einen Kauf interessieren könnten. Sollten sich keine finden, würden die Werke dicht gemacht. Begründung: Der einst begehrte BioNTech-Impfstoff gegen Corona entwickelt sich zunehmend zum Ladenhüter. Man wolle sich schwerpunktmäßig auf andere Geschäftsbereiche konzentrieren, beispielsweise auf Impfstoffe gegen Krebserkrankungen. Nicht zuletzt wegen hoher Forschungs- und Entwicklungsaufwendungen fuhr BioNTech in den ersten 3 Monaten des Jahres einen Verlust von über 530 Millionen Euro ein. Der Umsatz ging von Januar bis März um 60 Millionen Euro auf knapp 120 Millionen Euro zurück. Ein deutlicher Einbruch.
4: Ich finde, wir müssen da auch wirklich nochmal fragen, ob das richtig sein kann. Erst kaufen, dann killen, das halte ich nicht für eine zulässige Geschäftsstrategie.
0: So ziemlich verärgert Tübingens parteiloser Oberbürgermeister Boris Palmer am Nachmittag in einer ersten Stellungnahme. Erst im vergangenen Jahr habe BioNTech das Tübinger Pharmaunternehmen CureVac für einen Milliardenbetrag übernommen. Nun stelle sich, so Palmer, heraus, BioNTech habe CureVac deshalb übernommen, um einen Konkurrenten auszuschalten, so die Auffassung des Tübinger Oberbürgermeisters.
4: Der Staat war Anteilseigner bis vor einem halben Jahr. Sicherlich hätte die Bundesrepublik Deutschland nicht verkauft, wenn mit offenen Karten gespielt worden wäre und die Ansage gewesen wäre, wir wollen nur die Patente haben und das Unternehmen dicht machen. Dafür wurden nicht hunderte von Millionen Forschungsfördermittel eingesetzt. Deswegen stellen sich wirklich Fragen an das Management, wie es jetzt zu dieser Entscheidung kommen kann. Und ich finde, da können wir auch Antworten erwarten und die Übernahme von Verantwortung CureVac nicht einfach dicht zu machen.
0: Noch stärker als Tübingen dürfte Idar-Oberstein in Rheinland-Pfalz betroffen sein. Die einstige Schmuckstadt an der Nahe gilt als strukturschwach. BioNTech war seinerzeit mit seiner Impfstoffproduktion ein hochwillkommener Arbeitgeber und wird, wenn es zum Abbau aller Jobs käme, eine große Beschäftigungslücke hinterlassen. Die Gewerkschaft IG Bergbau Chemie kritisiert die geplanten Standortschließungen als gesellschaftliche Verantwortungslosigkeit und Frontalangriff auf die Beschäftigten. Während der Corona-Pandemie habe BioNTech Milliarden verdient und Millionen an staatlicher Unterstützung erhalten. Und jetzt werde skrupellos die Produktion zurechtgestutzt, um die Aktionäre zu beeindrucken, heißt es bei der IG Bergbau Chemie.
5: Der Bericht von Wirtschaftsreporter Thomas Wagner.
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5: Seit dem PISA-Schock vor 25 Jahren wird in Deutschland intensiv darüber nachgedacht, was in unseren Schulen falsch läuft. Geändert hat es nicht viel. 2023 sind die Ergebnisse hierzulande bei der Prüfung des Leistungsniveaus von 15-jährigen Schülerinnen und Schülern in Deutsch, Mathematik und den Naturwissenschaften schlechter ausgefallen als je zuvor. Was machen die Länder anders, die an der Spitze des internationalen PISA-Vergleichs stehen? Das wollte der Hamburger Lehrer Alexander Brandt herausfinden. Er hat deshalb 4 dieser Länder besucht und die Ergebnisse in seinem Buch Die Bildungsweltmeister zusammengefasst. RBB 24 Inforadio-Redakteur Henning Wächter hat sich mit ihm unterhalten.
6: Hallo Herr Brandt.
23: Hallo, danke für die Einladung.
6: Die 4 Länder, in denen Sie recherchiert haben, waren Finnland, Estland, Japan und Singapur. Warum 4 und warum diese 4?
23: Naja, ich wollte Länder besuchen, die eben traditionell sehr gut bei der PISA-Studie abschneiden. Aber ich wollte auch Länder mit verschiedenen Kulturen, verschiedene Größen, verschiedene Geschichten besuchen und nicht nur asiatische Länder zum Beispiel. Und das war eine gute Breite. Wir haben irgendwie Skandinavien dabei, wir haben Asien dabei, wir haben einen Stadtstaat dabei und wir haben große Länder dabei. Und das waren dann die Länder, die sich so ergeben haben. Und ich war dann eben 6 Monate lang unterwegs in diesen Ländern und habe 30 Schulen besucht und habe einfach sehr, sehr viel darüber gelernt, was wir auch in Deutschland anders machen könnten.
6: Da kommen wir jetzt zu. Haben Sie Muster, Prinzipien, Konzepte entdeckt, die den Kindern in allen diesen 4 Ländern helfen, erfolgreich zu lernen?
23: Ja, also ein Muster, das ich entdeckt habe, ist der Umgang mit Heterogenität bei Schülerinnen und Schülern. Also bei uns ist es oft so, dass wenn ein Schüler schwächer ist, dann geben wir ihm vielleicht leichtere Aufgaben oder trennen irgendwie in verschiedene Schularten. Und in den Ländern, die ich besucht habe, in vielen von denen, wird nicht im Leistungsniveau unterschieden, das die Schülerinnen und Schüler bearbeiten, sondern im Grad der Unterstützung. Das kann dann so zum Beispiel ausschauen, dass in Finnland ein Schüler, wenn er vielleicht ein paar Wochen krank war oder ein Thema nicht ganz verstanden hat in der 2. Klasse, dann kann er relativ flexibel, relativ schnell in eine Kleingruppenförderung gehen von einer spezialisierten Förderlehrkraft, bis seine Lernlücken dann so weit aufgeschlossen sind, dass er wieder Vollzeit dem Matheunterricht folgen kann. Und das ist dann vielleicht nur für ein paar Wochen oder so, aber dort wird eben sehr früh und sehr flexibel gefördert und Sonderpädagogen springen sehr flexibel ein und betreuen nicht nur Schülerinnen und Schüler mit diagnostiziertem Förderbedarf, sondern sind für alle Schülerinnen und Schüler da.
6: Müssen wir also früher ansetzen und auch mehr Ausdauer beim Auffüllen von Lücken haben bei den Kindern?
23: Ja, auf jeden Fall. Wir brauchen mehr Ressourcen und bessere und klassenübergreifende Förderstrategien. Ich glaube, in Deutschland werden Lehrkräfte oft mit der Heterogenität im Klassenzimmer allein gelassen und sehen dann keinen anderen Weg, als im Leistungsniveau zu differenzieren und dann den schwächeren Schülerinnen und Schülern die leichteren Aufgaben zu geben. Und diese Strategie habe ich nicht so häufig gesehen in anderen Ländern. Dort werden die allermeisten Schülerinnen und Schüler gleich hohe Anforderungen gestellt. Differenziert wird eben im Grad der Unterstützung.
6: Hatten Sie den Eindruck, Sie haben ja gesagt, teilweise waren Sie auch in Asien, nämlich in 2 dieser 4 Länder, dass vor allem dort, aber vielleicht auch nicht nur dort, die Schülerinnen und Schüler sich unter Druck fühlten?
23: Also das ist ja das große Klischee und das große Vorurteil, wenn man zu asiatischen Schulsystemen was hört. Und es hat auch einen Grund, zum Beispiel in Japan wird gegen Ende der 9. Klasse gibt es eine große Aufnahmeprüfung für die Oberschule und dann später auch für die Universität, die sehr entscheidend ist für den weiteren Lebensweg. Aber das davor, also von der 1. bis zur 8. Klasse, gibt es tatsächlich wenig Druck. Und da gibt es, also die ersten paar Schuljahre gibt es keine Noten und da wird auch nicht unterschieden in Gymnasium oder Realschule oder Grundschule, sondern die Kinder lernen gemeinsam.
6: Wie lange, also bei Japan haben Sie es jetzt gerade erwähnt, aber wie ist denn in den anderen 3 Ländern? Wie lange bleiben die Klassen zusammen und wann wird dann gesplittet auf verschiedene Oberschultypen?
23: Also in Estland, Finnland und Japan lernen die Kinder gemeinsam bis zur 9. Klasse. In Singapur haben sie ganz lange bis zur 6. Klasse gemeinsam gelernt und dann gab es verschiedene Schulzweige. Das haben die jetzt aber geändert im vorletzten Schuljahr, dass die Schülerinnen und Schüler verschiedene Fächer auf verschiedenen Niveaus lernen können. Das heißt, wenn einer sehr gut in Mathe ist, aber in Englisch Schwierigkeiten hat, kann er in Mathe einen schwierigeren Kurs belegen und in Englisch einen einfacheren. Aber wenn er dann in Englisch besser wird, kann er dann aufsteigen zu einem höheren Kurs. Also es ist deutlich flexibler und dann auch gerechter.
6: Und was bringt das konkret? Also wie macht sich das im Alltag bemerkbar?
23: Naja, also wir wissen das aus empirischen Studien, dass ein längeres gemeinsames Lernen für die Bildungsgerechtigkeit ganz wichtig ist und einen positiven Effekt hat, aber die Leistungen dadurch nicht schlechter werden, zwar auch nicht besser, aber an sich hat das ganz viel damit zu tun, dass es ein gerechtes System ist.
6: Eine weitere viel diskutierte Frage bei uns ist Frontalunterricht oder Projektarbeit. Mhm. Haben Sie eine Antwort darauf gefunden?
23: Es braucht beides und zu verschiedenen Zeiten im Lernprozess. Ich glaube, wir in Deutschland sehen das immer als Gegensätze. Aber tatsächlich ergänzen sich gesteuerte Formen sehr gut, wenn es uns um den Aufbau von Wissen geht und dann offenere Projektformen, wenn es darum geht, das Wissen in neue Bereiche zu transferieren. Und ich glaube, wenn wir jetzt sagen, wir schaffen die gesteuerten Formate ab, dann werden viele Schülerinnen und Schüler nicht die Grundlagen erlernen, die sie brauchen, um dann in Formaten wie Projektarbeit aufzublühen.
6: Wie machen das diese 4 Länder? Also ist das starr vorgegeben oder reagiert man da praktisch von Tag zu Tag?
23: Naja, also Lehrkräfte müssen alle Formen der Didaktik beherrschen. In Singapur zum Beispiel ist der Unterricht schon recht strukturiert, aber es gibt immer wieder Phasen für Projektarbeit. Und in Singapur ist es auch so, dass Schülerinnen und Schüler ab der Sekundarstufe auch 2 Tage pro Monat zu Hause lernen können und dann wirklich selbstreguliert und selbstgesteuert ihre Zeit einteilen können, auch an Projekten arbeiten können. Sie können auch in die Schule kommen, aber solche Home-Based Learning, so ist der Begriff dafür, solche Tage gibt es in allen Schulen in Singapur.
6: Sie hören das Vis-à-vis im RBB 24 Inforadio. Heute mit dem Hamburger Lehrer Alexander Brandt. Er hat 4 erfolgreiche PISA-Länder besucht und darüber das Buch Die Bildungsweltmeister geschrieben. Herr Brandt, weiterer Begriff, der viel in der Diskussion ist, Stichwort Digitalisierung. Was machen wir falsch im Vergleich zu den erfolgreichen Ländern?
23: Ich glaube, wir in Deutschland haben einen sehr starken Fokus auf Hardware. Haben wir in den Schulen die iPads, haben wir die Laptops und in vielen anderen Systemen, zum Beispiel in Estland, das auch hoch digitalisiert ist, aber da wurde viel stärker auf die Kompetenz geschaut. Haben die Kollegien genug Lehrerfortbildung gehabt, um den Schülerinnen und Schülern gute Digitalkompetenzen zu vermitteln? Da war die Hardware-Frage so die zweitrangige eigentlich. Dort gibt es das Berufsbild der Bildungstechnologin. Das ist eine bestimmte Lehrkraft, die sich weitergebildet hat und die andere Kolleginnen und Kollegen bei didaktischen Fragen rund um den Einsatz von digitalen Medien berät. Und so eine Bildungstechnologin gibt es an jeder Schule. Und in Deutschland wurde im Zuge des Digitalpakts sehr stark auf Hardware eben Wert gelegt. Aber die Frage des Personals, die Frage der Fortbildung, die hat keine Rolle gespielt.
6: Und ich bin in Ihrem Buch über das Stichwort digitales Mindset gestolpert. Was meint das?
23: Ja, das digitale Mindset, das hat in diesem Fall zu bedeuten, dass geschaut wird, wo können wir digitale Prozesse vereinfachen für die Schülerinnen und Schüler, aber auch für die Lehrkräfte. In Estland gibt es seit mehr als 20 Jahren ein digitales Klassenbuch, das viele Verwaltungstätigkeiten für Lehrkräfte vereinfacht. Es gibt in Estland im ganzen Staat das Once-Only-Prinzip, das heißt, dass jede Information nur einmal in ein System eingegeben werden muss und die Systeme sprechen aber miteinander. Das heißt, wenn ich eine Zeugnisnote irgendwo eintrage, muss ich es nicht nochmal irgendwo eintragen. Und das macht das Ganze effizienter und entlastet auch Lehrkräfte.
6: Schauen wir auf die Seite des Lehrpersonals. In Deutschland fehlen viele Lehrkräfte. Wir brauchen eine Menge Quereinsteiger zum Füllen der Lücken. Und zu viele der jungen Menschen, die auf Lehramt studieren, brechen ab. Wie könnten wir das ändern?
23: Also ich glaube, wir fokussieren, wenn es darum geht, den Lehrerberuf attraktiv zu machen, oft auf so Fragen wie Gehalt oder Verbeamtung. Und viele Länder, die ich besucht habe, zum Beispiel Singapur, schauen eher, wie kann man den Lehrerberuf als solches attraktiv machen, wo man sich immer wieder weiterentwickelt. In Singapur haben Lehrkräfte

0: oder als Einzelkämpferin. Und in vielen von den Schulen, die ich besucht habe, wird selbstverständlich zusammen an Unterrichtsprojekten gearbeitet, gemeinsam Unterricht geplant und reflektiert. Und das entlastet, aber macht auch Spaß.
1: Führt das auch dazu, dass der Lehrerberuf in diesen vier Ländern nicht nur begehrter, sondern auch angesehener ist?
0: Würde ich schon sagen. Also, dass es ein Beruf ist, wo man sich weiterentwickelt, wo es selbstverständlich ist, dass man mit anderen zusammenarbeitet, das macht ihn schon auch attraktiv, aber auch in der Gesellschaft angesehen.
1: Und haben Sie trotzdem auch Dinge entdeckt, die den Lehrerinnen und Lehrern dort fehlen? Also war vielleicht nicht alles rosarot?
0: Natürlich. Also ich in dem Buch stelle ich diese Länder auch nicht als Utopien dar. Also Lehrkräfte in Japan haben eine ganz, ganz hohe Arbeitszeit zum Beispiel, aber auch Lehrkräfte überall. Ich glaube, die Zeit fehlt irgendwie allen, auch wenn Lehrkräfte in Japan und Singapur tatsächlich weniger unterrichten als in Deutschland und diese Zeit dann eher für Kooperation und Weiterentwicklung nutzen können.
1: Was brauchen wir hier in Deutschland, um erfolgreiche Strategien für die Schulen in einer zu uns passenden Form dann adaptieren zu können?
0: Ja, also ich vertrete keine Copy-Paste-Logik, dass wir jetzt sagen können, ach schau, die machen das so in Singapur und genauso sollten wir es jetzt in Deutschland machen. Das funktioniert nicht. Dafür sind die Schulsysteme zu unterschiedlich. Aber wir können Muster in verschiedenen Ländern suchen. Wir können Prinzipien herausfinden, die in verschiedenen Ländern ihre eigene Umsetzung gefunden haben und uns überlegen, okay, wie könnten wir dafür sorgen, dass Schülerinnen und Schüler bei uns schon sehr früh gefördert werden und nicht diese großen Lernlücken entstehen? Wie könnten wir bei uns schauen, dass der Lehrerberuf einer ist, wo man lebenslang lernt?
1: Können Sie ein Beispiel nennen? Also womit sollten wir vielleicht beginnen?
0: Also Hamburg, das Bundesland, wo ich unterrichte, hat eine Fortbildungsverpflichtung von 30 Stunden pro Jahr. Das ist bundesweit führend. Bis auf vier Bundesländer haben die anderen Bundesländer keine quantifizierte Fortbildungsverpflichtung, also keine Pflichtstundenzahl. Und ich glaube, das ist ein erster Hebel, um der Lehrerfortbildung dem mehr Wert zu geben.
1: Wie schnell, denken Sie, könnten Veränderungen bei uns greifen? Also das ist ja nicht von heute auf morgen machbar,
0: Ja. Sicherlich. Ja, also auch Singapur hat sein Schulsystem in den letzten 20 Jahren grundauf verändert, aber das war eine Strategie, die dahinter stand. Und es gab mehrjährige Strategiepläne und wir haben ja wirklich geschaut, haben unsere Schulen zum Beispiel die Ressourcen, die Kapazitäten, um neue Reformen jetzt zu verkraften und umzusetzen und nichts zu überstürzen. Und ich glaube, oft sagen wir jetzt, ach, wir machen jetzt G8 und dann machen wir G9, dann machen wir wieder G8. Und das sind oft so Reformen, die von einem Schuljahr aufs nächste umgesetzt werden und das ist ein Fehler, das funktioniert nicht.
1: Welches Land hat Sie am meisten überzeugt aus Lehrerperspektive?
0: Also wenn ich als Lehrer entscheiden wollen würde, in welchem Land ich gerne unterrichten würde, wäre es tatsächlich Singapur. Weil ich glaube, dort würde ich am meisten dazu lernen.
1: Und wo wäre es am schönsten als Schüler oder Schülerin hinzugehen?
0: Ich glaube Estland. In Estland wird Schule wirklich als Lebensraum gesehen. Ich habe eine estnische Schülerin dort getroffen.
2: 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Vorsicht auf der A13 Dresden Richtung Berlin. Zwischen Freiwalde und Starkow liegen Gegenstände auf der rechten Spur.
0: Und in Estland ist es total normal, dass man sich nach dem Unterricht in der Schule einfach trifft. Die Schulen haben bis 18 Uhr geöffnet. Dort gibt es Sitzsäcke, Tischtennisplatten. Man stellt eigene Projekte auf die Beine. Sie hat mir von der Fashion Show erzählt, vom Sprachcafé, das sie auf die Beine gestellt hat. Und ich glaube, dort wäre ich einfach gerne Schüler, weil man dort gerne in der Schule ist.
1: Ich danke Ihnen herzlich für Ihre Zeit, Herr Brandt.
0: Dankeschön.
3: RBB 24 Inforadio-Redakteur Henning Wächter sprach mit Alexander Brandt. Sein Buch Die Bildungsweltmeister ist in der Belz Verlagsgruppe erschienen.
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3: Morgen beginnt in Berlin das Pictoplasma-Festival. Das ist vor allem eine Fachkonferenz für alle, die sich mit Grafik, Illustration, Animation beschäftigen. Aber für uns alle gibt es dabei auch was zu erleben, zum Beispiel eine kleine, aber feine Ausstellung in der Galerie Neurotitan am Hackeschen Markt. Sticky Characters heißt die und zeigt eine Auswahl an künstlerisch gestalteten Aufklebern. Kulturreporterin Magdalena Biener durfte vorab schon einen Blick darauf werfen.
5: Aufkleber und Plakate, Jahre bis Jahrzehnte alt, säumen den Weg in diesen besonderen Hinterhof am Hackeschen Markt. Hier ist das Haus Schwarzenberg mit der Bar Eschlorack, dem Kino Zentral und dem Anne-Frank-Museum. Und eben im ersten Stock auch der Galerie Neurotitan. Besser geht's nicht, um hier fünffach vergrößerte, kunstvolle Aufkleber an die Wände zu bringen.
6: Hier sieht man einer meiner absoluten Lieblinge, der es auch wirklich auf den Punkt getroffen hat. John Bergerman, Engländer, der in New York seit längerem lebt, der einfach diesen langen Hotdog gezeichnet hat als Auto. Und drunter steht: My other car is a hot dog. Das ist ja der klassische, ne? Mein anderes Auto ist ein Porsche oder ich fahre sonst einen Mercedes. Hier einfach die totale Verarschung von dem, was überhaupt ein Auto ist. Aber die Form sehr gut getroffen.
5: Lars Denecke ist einer der zwei Gründerväter von Pictoplasma und dem dazugehörigen Festival, in dessen Rahmen

0: Namen die Sticky Characters Ausstellung bis Sonntag gezeigt wird. Bei Pictoplasma ist der Name seit 26 Jahren Programm.
1: Es ging um die Idee, Figuren zu sammeln, die neu waren, weil das Internet eine neue Reduktion in der Bildsprache hervorgebracht hat. Internet war langsam, Bilder waren reduziert. Und Pictoplasma heißt eigentlich das Bild. Pictoplasma, Blut, irgendwie lebendig. Und uns geht es darum, lebendige Bildfiguren, die irgendwie einfach mit einem kommunizieren wollen, auszustellen und die Macher zusammenzubringen.
0: Und das konzentriert sich an knapp 5 Tagen bei der Fachkonferenz, aber auch in öffentlichen Animationsfilmvorführungen, einem Marktplatz am Sonntag im Silent Green Quartier und eben der Ausstellung. Diese zeigt eine Auswahl von 100 Motiven. Die Einreichungen kamen aus der ganzen Welt. Dem Aufruf in der Szene, Arbeiten einzureichen, sind knapp 2000 Leute gefolgt, erzählt Lars Denecke.
1: Dem Aufruf war nur ein Bumper-Car-Sticker, also für hinten drauf, und mindestens ein Charakter, also eine Figur, und mindestens ein Wort, damit es nicht nur eine Figur ist. Am besten eine coole Message. Und zum Teil sind es also sehr absurde Messages, zum Teil sind es klassische Messages, wie hier Save Water. Aber es gibt eben auch eben das Absurderes, wo eine Frau ihr Pferd in der Hand hält, was noch gar nicht geht, und da steht Hold Your Horse, und man versteht es nicht, aber es sieht verdammt cool aus.
0: Eine demontierte A-Klasse hängt auch im Raum, zugestickert natürlich. Zwischen Eyes on the Road Messages und I am okay Bekundigung. Zu kaufen gibt's einige der Aufkleber auch. Vielleicht ist das ja der Anfang eines Comebacks des guten alten Autoaufklebers.
1: Also im Moment gibt es ja ein Revival für einen Autoaufkleber, und das ist der Tesla. Weil die Teslas alle hin drauf geschrieben haben, dass sie eben sich distanzieren müssen von ihrem Auto. Vielleicht ist es unsere Chance, dass wir jetzt ein bisschen nach diesem echt langweiligen Aufkleber, die auch ein bisschen peinlich sind, dass man sich da so entschuldigen muss, mit ein bisschen Humor wieder andere Aufkleber ein Revival gibt.
2: Sagt Lars Denecke. Er initiiert das Pictoplasma Festival und auch die Ausstellung Stick the Characters, zu sehen morgen ab 18 Uhr kostenlos bis Sonntag in der Galerie Neurotitan am Hackeschen Markt. Am kommenden Wochenende ist wieder Comic Invasion in Berlin. Auf dem Festival trifft sich die internationale Comic-Szene, und auch Jutta Pilgram ist dabei. Sie hat lange als Redakteurin bei der Süddeutschen Zeitung gearbeitet und nun ihr Comic-Debüt veröffentlicht. Glaub mir, erzählt von zwei Mädchen, zwei Religionen und einem Sommer, der alles verändert. Kulturreporter Nils Beindker stellt die Graphic Novel vor.
3: Am liebsten spielen sie Paradies, Regina, ihre Freundin Malika und die Geschwister der beiden. In einem Waldstück am Stadtrand, wo sie leben, haben sie sich ein Versteck gesucht, kleine Schätze vergraben und mit Ästen eine Hütte gebaut. Es ist ihr Land, in dem Milch und Honig fließen, wie Regina stolz erklärt. Oder, so Malika, eine Muslima, ihr Haus aus Gold, Silber, Perlen und Saphiren.
4: 5 verschiedene Arten, mit einer religiösen Erziehung umzugehen, wollte ich zeigen, die alle 5 zeigen, dass Glauben keine Garantie ist für Glück oder für ein gelingendes Leben, auf die unterschiedlichsten Arten und Weisen.
3: In ihrem Comic Glaub mir folgt Jutta Pilgram den Wegen dieser jungen Sinnsucher. Man weiß an dieser Stelle längst, ihr Paradies ist auch ein Gegenentwurf zur Welt der jeweiligen Familien. Malika kommt aus Ägypten und lebt eine Zeit lang in Deutschland. Regina und ihre Geschwister wachsen in einem erzkatholischen Elternhaus auf.
4: Die katholische Familie radikalisiert sich, weil die Eltern selbst verunsichert sind durch die eigentlich ganz normalen pubertären Aufmüpfigkeiten der Kinder. Und dann stellt sich raus, dass die Mutter eigentlich eine Riesensehnsucht hat, zurück in so eine katholische Sekte, in der sie aufgewachsen ist, weil sie die Gewissheiten, die dort herrschten, vermisst.
3: Die Geschichte, die Jutta Pilgram in Glaub mir erzählt, ist erfunden. Manche der Episoden, berichtet sie, deckten sich aber mit eigenen Erfahrungen. Jutta Pilgram hat die Graphic Novel Glaub mir in Schwarz-Weiß und in Grautönen und oft mit großen Panels gezeichnet. Der dicke Strich ist markant. In manchen Bilderstrecken wechselt das Design. Die Bilder wirken wie aus einer schwarzen Fläche gekratzt und geschnitten. Sie zeigen zum Beispiel Heilige der katholischen Kirche und ebenso Ängste, etwa ganz konkret vor fiesen, teuflischen Kreaturen.
4: Fantasie ist ja nicht so abstrakt meistens, sondern sehr gegenständlich, und darum habe ich die Träume dann ganz gegenständlich und fein versucht zu zeichnen.
3: Regina und Malika sind erst beste Freundinnen, dann zerstreiten sie sich infolge des Agierens ihrer Eltern. 10 Jahre später treffen sie sich durch Zufall in Ägypten wieder. Sie bleiben in Kontakt und unternehmen eine Wanderung auf den Berg Sinai, erinnern sich dort an ihr eigenes Paradies. Malika verweist auf ein Wort des persischen Dichters Rumi. Jenseits von richtig und falsch liegt ein Ort, dort treffen wir uns.
2: Die Graphic Novel Glaub mir von Jutta Pilgram ist im Jaja Verlag erschienen. Am Sonntag liest sie um 16 Uhr bei der Comic Invasion im Museum für Kommunikation in Berlin.
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6: Die A24 Berlin Richtung Hamburg ist zwischen Herzsprung und Dreieck Wittstock-Dosse nach einem Unfall gesperrt. Stadtverkehr Berlin, A100 der Stadtring Richtung Wedding an der Baustelle Detmolder Straße brauchen Sie rund 10 Minuten länger. In der Gegenrichtung gibt's Stau vor dem Autobahnende am Treptower Park. A115 AWOS stadteinwärts, die Ausfahrt Hüttenweg ist gesperrt. B1 B5 stadtauswärts auf der Straße Alt-Friedrichsfelde ist in Höhe Rosenfelder Straße nach einem Wasserrohrbruch bis Ende des Monats nur eine Spur frei. Länger dauert's aktuell in Kreuzberg auf dem Tempelhofer Ufer. Vorab ein Hinweis zum Stadtring. Von 21 Uhr bis 5 Uhr früh wird die A100 in beiden Richtungen zwischen Grade und Oberlandstraße gesperrt.
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6: Um 19 Uhr mit Josefine Grützmacher. Guten Abend. Nach der tödlichen Amokfahrt gestern in Leipzig wird der Täter in eine Psychiatrie eingewiesen. Das hat ein Ermittlungsrichter angeordnet. Es gebe Hinweise auf eine verminderte Schuldfähigkeit. Der 33-jährige Deutsche war gestern mit einem Auto durch eine Fußgängerzone in Leipzig gefahren und hatte dabei zwei Menschen getötet. An einem Gedenkgottesdienst für die Opfer nahmen am Abend in Leipzig hunderte Menschen teil, unter ihnen Sachsens Ministerpräsident Kretschmer. Der Berliner Senat hat sein Konzept für Olympische Spiele offiziell vorgestellt. Die Kosten für die Durchführung werden auf 4,8 Milliarden Euro veranschlagt. Für die nötige Infrastruktur weitere 1,6 Milliarden. Sebastian Schöbel, RBB 24, Landespolitik.
7: Die Schwimmarena soll nun nicht mehr rein temporär gebaut werden. Stattdessen will der Senat das Sommerbad im Olympiapark im großen Stil sanieren, überdachen und erweitern. Ebenfalls neu, Beachvolleyball soll nun auf dem Maifeld gespielt werden. In einer Bürgercharta werden zudem weitere konkrete Forderungen an die Politik gestellt. So soll zum Beispiel der gesamte ÖPNV in Berlin während der Spiele kostenlos sein.
6: Jens Spahn bleibt Vorsitzender der Bundestagsfraktion von CDU und CSU. Die Unionsabgeordneten haben ihn mit 86,5% der Stimmen im Amt bestätigt. Vor einem Jahr hatte er noch über 91% bekommen. In den Reihen der Union war zuletzt der Unmut über Kompromisse mit der SPD gewachsen. Spahn äußerte Verständnis dafür, warnte vor seiner Wiederwahl aber auch vor zu viel öffentlichem Streit. In Potsdam ist am Abend das jüdische Filmfestival Berlin-Brandenburg eröffnet worden. Brandenburgs Ministerpräsident Woidke sagte zum Auftakt, das Festival setze ein klares Zeichen gegen Antisemitismus, Hass und Hetze. Die Filme sind in Kinos in Berlin und Potsdam zu sehen. Katharina Trümper, RBB 24.
8: Bis Sonntag werden 60 Filme aus 22 Ländern gezeigt. Im Zentrum stehen die Wettbewerbe zu Spielfilmen und Dokumentarfilmen. Daneben gibt es die Reihe »The Other Israel«. Dabei soll laut den Veranstaltern die komplexe Realität in israelischen und palästinensischen Gesellschaften beleuchtet werden, jenseits politischen Lagerdenkens.
6: Der Deutsche Wetterdienst warnt von Mitternacht an bis etwa 8 Uhr früh vor Starkregen im südlichen Brandenburg. Betroffen seien unter anderem Potsdam-Mittelmark oder Spree und Teltow-Fläming. Durch den Regen kann es laut Wetterdienst örtlich dazu kommen, dass Straßen überflutet werden oder Unterführungen volllaufen. Auch Aquaplaning sei möglich. Soweit die Nachrichten. 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Das Wetter? Nachts meist viele Wolken, später von Südwesten teils kräftiger Regen vereinzelt, Gewitter bei 11 bis 7 Grad. Aktuell in Berlin-Kreuzberg 18, in Pritzwalk 12 Grad. Morgen viele Wolken und teils kräftiger Regen bei 10 bis 18 Grad. Die Zeit 19.03 Uhr.
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2: Für Sie im Studio Stefan Oschwald. Guten Tag. Ein Jahr ist die schwarz-rote Bundesregierung im Amt. Die Umfragen sind verheerend. Die Unzufriedenheit mit der Regierung Merz ist groß. Heute haben die Regierungsfraktionen im Bundestag Bilanz ihrer Arbeit gezogen. Außerdem stand die Wahl des Unionsfraktionsvorsitzenden an. Es ist der Alte aus dem ARD-Hauptstadtstudio Jim Bob Nikschas.
9: 91,3% sowie im vergangenen Jahr sind es diesmal nicht mehr. Mit 86,5% wird Jens Jens Spahn erneut zum Vorsitzenden der Unionsfraktion im Bundestag gewählt. Die Abgeordneten haben ihrem Vorsitzenden damit trotz aller Kritik den Rücken gestärkt. Ein Zeichen der Stabilität in einer Zeit, in der die Bundesregierung nicht sonderlich stabil wirkt. An der Zahl der verabschiedeten Gesetze in den vergangenen 12 Monaten liegt es nicht, stellt der alte und neue Fraktionschef der Union fest.
10: 141 Gesetze in einem Jahr zeigen, diese Regierung, diese Koalition debattiert, aber sie führt jede Debatte eben auch zu einer Entscheidung.
9: Doch auch Spahn gibt zu, vor allem die Debatten der vergangenen Wochen, unter anderem über Reformen bei Gesundheit und Steuern, waren zu viel des Guten. Spiralen der Selbstvergewisserung in seinen Augen. Da müssten Union und SPD wieder herausfinden.
10: Das Schöne ist, wir haben uns ja schon mal gezeigt, dass es geht. In den ersten 3 Monaten diesen Jahres waren wir genau in dem Modus. Heizungsgesetz, Migration, GEAS, Tariftreue, Bürgergeld, Wolf. Wir haben viele Fragen intern diskutiert, anschließend gemeinsam vertreten. Und wir haben gesehen, die politische Zustimmung wächst für Union und SPD.
9: Davon ist nicht mehr viel zu sehen. Während sich Union und SPD öffentlich die Grenzen ihrer Kompromissbereitschaft aufzeigen, wächst in den Umfragen die Zustimmung zur AfD. Deren Partei- und Fraktionsvorsitzende Alice Weidel meint, auch sie persönlich hatte sich vor allem von der Wirtschaftspolitik unter Friedrich Merz mehr versprochen.
11: Ich gehörte auch zu diesen Menschen, die Hoffnung in eine Kanzlerschaft von Friedrich Merz hatten, dass er einigermaßen steuernd hier eingreift. Und auch meine Erwartungen an Friedrich Merz haben sich enttäuscht. Und er hat sogar noch in den Enttäuschungen Olaf Scholz wirklich überschritten.
9: Soweit will Grünen Co-Fraktionschefin Katharina Dröge in ihrer Bilanz zwar nicht gehen, doch auch sie wirft Union und SPD nach einem Jahr vor allem Versagen vor. Bei der Energiepolitik zum Beispiel, beim Klimaschutz und auch beim Krisenmanagement des Kanzlers.
12: Deutschland taumelt ja ein Stück weit auf den Wellen wie ein Schiff ohne Steuermann und das ist in stürmischen Zeiten einfach ein großes Problem.
9: Aus dem Tritt geraten ist nach einem Jahr Bundesregierung auch die Sozialpolitik, findet Linken-Fraktionschef Sören Pellmann.
13: Ein Jahr lang sind insbesondere die Reichen und die Überreichen mehr geschont worden, als das in bisherigen Regierungsjahren der Fall gewesen ist.
9: Diese Kritik dürfte vor allem die SPD hart treffen, betonen die Parteichefs Lars Klingbeil und Bärbel Baas bei ihrem Besuch in der Fraktion doch.
14: Wir sind mit klaren Vorgaben und auch mit klaren Vorhaben in diese Koalition gegangen und vor allen Dingen auch mit einem großen Verantwortungsbewusstsein. Und wir haben auch nicht lange gewartet, sondern wir haben auch direkt, wenn man das vor einem Jahr betrachtet, angefangen, Reformen anzustoßen und auf den Weg zu bringen.
9: Bisher war dieser Weg für Union und SPD ziemlich steinig. Da sind Regierungs- und Oppositionsfraktionen im Bundestag mal einer Meinung.
2: Ein Jahr große Koalition unter Führung von Kanzler Merz, es berichtete Jim Bob Nikschas aus unserem Hauptstadtstudio. Wer das gestern in Leipzig miterlebt hat, der wird diese schrecklichen Bilder nicht so schnell vergessen, wenn überhaupt. Ein Mann rast mit seinem Auto durch die Innenstadt, wird erst am Ende einer Einkaufsstraße von Pollern gestoppt. 2 Menschen sterben. Weitere werden verletzt. Der Fahrer, ein 33-jähriger Deutscher, hatte erst kurz vor der Tat die Psychiatrie verlassen. Ein politisches oder religiöses Motiv schließen die Ermittler aus. Reporterin Caroline Fröhlich aus Leipzig über den Tag nach der Amokfahrt.
15: Grabkerzen und Blumen säumen die Wand vor dem Paulinum am Augustusplatz in Leipzig. Immer wieder kommen Menschen, knien sich nieder und legen etwas dazu. Sie wollen der Opfer der Amokfahrt gedenken, die hier gestern Nachmittag begann und auf dem Thomaskirchhof endete. Ein 77-jähriger Mann und eine 63-jährige Frau verloren dadurch ihr Leben. Auch die Leipzigerin Cornelia Busch legt Blumen nieder.
16: Ich war im Kino, meine Tochter hat versucht, mich anzurufen, mein Schwiegersohn, die Familie. Und dann kommt man da raus und da ist alles anders. Also es hätte auch mich treffen können. Ich denke, das war auch eine Oma, ein Opa, die da sinnlos sterben. Aber man ist machtlos gegenüber solchen Taten. Und was mich positiv berührt, ist diese unwahrscheinliche Organisation von Polizei, von Betreuung, wo wirklich ganz viel in Leipzig geleistet wird.
15: Die Polizeiermittlungen dauern noch an. Von einem terroristischen, extremistischen oder religiösen Tatmotiv geht man derzeit nicht aus. Allerdings deutet vieles darauf hin, dass sich der 33-jährige Deutsche in einer psychischen Ausnahmesituation befunden haben könnte. So ließ sich der mutmaßliche Täter kurz zuvor in einer psychiatrischen Klinik behandeln. Das sächsische Staatsministerium teilte dem MDR schriftlich mit:
17: Der mutmaßliche Amokläufer hielt sich auf eigenen Wunsch freiwillig in der Klinik stationär auf. Nach einem kurzen Aufenthalt wurde er Ende April 2026 entlassen. Während der Zeit dieses Aufenthaltes in der Klinik bestand keine Eigen- oder Fremdgefährdung. Es lagen damit keine medizinischen Gründe vor, den Patienten, der sich freiwillig in der Klinik aufhielt, am Verlassen der Klinik zu hindern und damit gegen seinen Willen festzuhalten.
15: Zum Gedenken an die Opfer hat der Freistaat Sachsen Trauerbeflaggung auf Halbmast angeordnet. Ministerpräsident Michael Kretschmer besuchte am Nachmittag Leipzig und sprach den Familien und Angehörigen der Opfer sein Mitgefühl und Beileid aus.
18: Wir sind alle geschockt gestern Abend gewesen. Man hat es in den Gesprächen gemerkt. Das, was da geschehen ist, das werden wir alle miteinander noch über eine lange Zeit verarbeiten müssen. Unsere Gedanken und Gebete sind bei den Menschen, die da auf furchtbare Art und Weise aus dem Leben gerissen worden sind. Wir kennen alle die Grimmersche Straße. Wir sind sie, glaube ich, alle schon gegangen mit einer großen Leichtigkeit, einer großen Unbesorgtheit. Das ist jetzt Geschichte.
15: Die Stadt Leipzig hat angekündigt, ihr alltägliches Sicherheitskonzept der Zugfahrten in die Innenstadt zu überprüfen und an Sicherheitskonzepte für Großveranstaltungen anzupassen.
2: Aus Leipzig berichtete Caroline Fröhlich. Diese Kreuzfahrt haben sie sich anders vorgestellt, die Passagiere der MV Hondius, denn die rund 150 Urlauber sitzen derzeit vor Kap Verde fest. Der Grund: ein möglicher Hunter-Virus-Ausbruch. Es gab 3 Todesfälle, darunter ist auch ein Tourist aus Deutschland. Die Weltgesundheitsorganisation WHO in Genf geht jetzt von einer Mensch-zu-Mensch-Übertragung aus. Einzelheiten von unserer Schweiz-Korrespondentin Marie-Christine Werner.
19: Die WHO-Epidemie-Expertin Maria van Kerkhove präsentierte heute in Genf zunächst die Fakten. Stand heute sind 7 der 147 Passagiere und Besatzungsmitglieder als erkrankt gemeldet worden. Leider sind 3 Personen verstorben. Ein Patient befindet sich in Südafrika auf der Intensivstation, wobei sich sein Zustand unseren Informationen zufolge verbessert. Während 2 Patienten noch an Bord des Schiffes sind und für eine medizinische Evakuierung zur Behandlung in die Niederlande vorbereitet werden. Es gibt einen 3. Verdachtsfall auf dem Schiff, bei dem zeitweise leichtes Fieber auftrat. Ich freue mich, sagen zu können, dass es dieser Person derzeit gut geht und sie symptomfrei ist. Die Menschen auf dem Schiff würden isoliert und medizinisch betreut. Das Virus breite sich aktuell nicht weiter aus, die Lage sei stabil. Das Hunter-Virus überträgt sich normalerweise über infizierte Nagetiere. Da aber keine Nagetiere auf dem Schiff gefunden wurden und die Inkubationszeit des Hunter-Virus zwischen 1 und 6 Wochen liegen kann, geht die WHO aktuell davon aus, dass eine Person sich außerhalb des Schiffes mit dem Hunter-Virus infiziert und das Virus mit an Bord gebracht hat. Dort hätten sich möglicherweise dann die anderen angesteckt. Das könne, so die Epidemie-Expertin, passieren, wenn sich die Personen auf engem Raum aufhalten, wie etwa in einer Kabine oder im Speisesaal. Weil die Mensch-zu-Mensch-Übertragung nur bei einem Stamm des Hunter-Virus vorkommt, dem Andes-Virus, geht die WHO davon aus, dass es sich auf dem Kreuzfahrtschiff um dieses Virus handelt. Die Untersuchungen dazu in einem Labor in Südafrika dauerten noch an. Parallelen zum Ausbruch des Coronavirus sieht Maria van Kerkhove nicht.
20: The risk to general public is low. This is not a virus that spreads like flu or like COVID. It's quite different.
19: Das Risiko für die Allgemeinheit sei gering. Es handele sich nicht um ein Virus, das sich wie die Grippe oder wie COVID verbreitet. Es sei ganz anders, so Maria van Kerkhove. Das Hunter-Virus ist seit langem bekannt. Für Europa würden jedes Jahr mehrere tausend Fälle gemeldet. Diese Konzentration auf dem Kreuzfahrtschiff sei ein singuläres Ereignis. Da das niederländische Schiff MV Hondius nicht an den Kapverden anlegen und die Passagiere sowie die Crew von Bord gehen darf, soll das Schiff weiterfahren. Der Plan sieht nun vor, dass das Schiff weiter zu den Kanarischen Inseln fährt. Wir arbeiten mit den spanischen Behörden zusammen, die das Schiff in Empfang nehmen werden, um eine vollständige epidemiologische Untersuchung sowie eine vollständige Desinfektion des Schiffes durchzuführen und natürlich das Risiko für die Passagiere zu bewerten, die sich an Bord befinden. Die WHO hat angekündigt, den Reiseverlauf des Kreuzfahrtschiffes, das vom argentinischen Ushuaia nach Kap Verden gefahren ist, nachzuvollziehen. Das Schiff hätte immer wieder an Inseln vor der Küste Afrikas angelegt, damit die Passagiere Vögel beobachten können. Außerdem will die WHO mit den 20 Herkunftsländern der Passagiere sowie den Kapverden, Südafrika und den Niederlanden sprechen, um den Verlauf der Infektion nachzuvollziehen.
2: Aus Genf berichtete Marie-Christine Werner. Hier geht's weiter mit Sport.
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0: Mit Antonia Kurzeitz, guten Abend. Heute Abend fällt die erste Entscheidung im Duell um das Finale der Fußball-Champions League. Der FC Arsenal empfängt Atletico Madrid zum Halbfinalrückspiel in London. Nach dem 1:1-Remis im Hinspiel ist klar, wer heute gewinnt, löst das begehrte Finalticket. Das konnte Atletico-Trainer Diego Simeone mit seiner Mannschaft bereits zweimal ziehen. Den Titel hat er allerdings noch nicht nach Madrid geholt. Luise Kropf berichtet über einen Trainer, der unter anderem heute Abend Familiengeschichte schreiben will.
21: Diego Simeone hat einen Traum. Fast 15 Jahre ist der Argentinier Trainer von Atletico Madrid. Er wurde mit dem Club spanischer Meister, Pokalsieger und Europa-League-Sieger. Nur der Gewinn der Champions League, der fehlt ihm noch. Nach dem 1:1 im Champions League-Halbfinal-Hinspiel gegen den FC Arsenal fehlt Atletico Madrid noch ein Sieg bis zum großen Finale und der großen Chance auf den Henkelpott. Im Rückspiel gegen den FC Arsenal auf dem Platz mit dabei sein wird aller Voraussicht nach auch Giuliano Simeone, der Sohn des Trainers. Der Rechtsaußen ist Stammspieler bei Atletico. Er selbst ist Atletico-Fan, wie er sagt. Seit der U19 spielt er dort. Doch in das Team des Vaters zu kommen, das war ein weiter Weg für ihn. Über Laien und Umwege kehrte er erst 2024 zu Atletico zurück. Nach anfänglicher Kritik unter dem Stichwort Vetternwirtschaft ist er seit dieser Saison nicht mehr bei Atletico Madrid wegzudenken. Auch mit ihm will Atletico gegen Arsenal in das Champions-League-Finale einziehen. Und dort könnten Vater und Sohn dann Geschichte schreiben.
0: Heute Abend 21 Uhr ist Anpfiff in London. Der FC Arsenal empfängt Atletico Madrid im Halbfinalrückspiel der Fußball-Champions League. Das zweite Finalticket will sich der FC Bayern morgen Abend sichern. Sie spielen zu Hause ihr Rückspiel gegen Paris Saint-Germain. Das Hinspiel war historisch. Mit 9 Toren war es das torreichste Champions-League-Halbfinale aller Zeiten, was die Pariser mit 5:4 für sich entscheiden konnten. Deswegen muss ein Sieg für die Bayern her, damit der Traum vom Champions-League-Titel in München weiterleben kann. Bayern-Trainer Vincent Kompany ist vor diesem wichtigen Spiel aber super entspannt.
22: Totale Ruhe eigentlich. Das ist so innerliche Ruhe. Ich versuche, sagen wir, diese Emotion vom Spiel und dieses Gefühl vom Spiel nicht zu früh eine Rolle spielen zu lassen. Und eigentlich vorher ist es geht sehr, sehr viel über einfach Vorbereitung, Routine, ruhig vielleicht die richtigen Worte schon mal suchen für und Satzen schon mal suchen für morgen.
0: Ob die sorgfältig überlegten Worte und Sätze vom Bayern-Trainer bei seiner Mannschaft Wirkung zeigen, das sehen wir morgen im Rückspiel vom Champions League Halbfinale FC Bayern gegen Paris Saint-Germain. Das komplette Spiel gibt es morgen live ab 21 Uhr im RBB 24 Inforadio. In Spanien läuft aktuell eine der bedeutendsten Rundfahrten im Frauenradsport, La Vuelta Feminina. Beim einwöchigen Straßenrennen ist auch eine Deutsche am Start und erfolgreich. Luca Benincasa berichtet.
23: Die deutsche Radsporthoffnung Franziska Koch hat bei der Spanien-Rundfahrt das rote Trikot der Gesamtführenden erfolgreich verteidigt, hat aber nun nur noch einen Vorsprung von gerade einmal 2 Sekunden. Auf der dritten Etappe, die über 121 Kilometer und 1823 Höhenmeter von Padrón nach A Coruña führte, kam Koch im Hauptfeld auf Rang 16 ins Ziel. Neue Zweite ist die zweimalige Weltmeisterin Lotte Kopecky. Die Entscheidung um den Gesamtsieg fällt auf der 7. und letzten Etappe am Samstag, wenn es nach Langliru hinaufgeht. Der Anstieg, den auch die Männer bereits bei der Vuelta gefahren sind, kommt auf seinen 12,1 Kilometern auf eine maximale Steigung von 23%. Franziska Koch hatte vor rund 3 Wochen mit ihrem Überraschungssieg bei Paris-Roubaix deutsche Sportgeschichte geschrieben. Als erste deutsche Frau gewann sie das wichtigste Klassikrennen des Radsports und wurde daraufhin zur Sportlerin des Monats April gewählt.
0: Und nochmal kurz zurück zum Fußball. Der ehemalige Trainer von Borussia Dortmund, Edin Terzic, hat einen neuen Verein gefunden. Der 43-Jährige übernimmt ab Sommer den spanischen Traditionsclub Athletic Bilbao. Wie der Verein bekannt gab, hat Terzic einen Vertrag bis Sommer 2028 unterschrieben. Damit wird er zur neuen Saison der Nachfolger von Ernesto Valverde. Und das war der Sport mit Antonia Kurzeitz.
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2: Der Tag in Berlin und Brandenburg mit Stefan Oschwart im Studio. Der Berliner Senat macht sich für eine Olympia-Bewerbung Berlins stark, doch das Thema sorgt für Kontroversen. Die Befürworter sagen Strahlkraft und Jobs voraus, die Kritiker sehen vor allem die Kosten. Heute hat der Berliner Senat seine Pläne für die Berliner Bewerbung konkretisiert und offiziell beschlossen. Sabine Müller aus unserer Landespolitikredaktion dazu.
1: Der Berliner Senat muss seine Olympiapläne vielen schmackhaft machen. Allen voran natürlich dem Deutschen Olympischen Sportbund, der auswählt, welche Stadt oder Region er für die Spiele in frühestens 10 Jahren nominiert. Berlin sei die Stadt mit der größten internationalen Strahlkraft, glaubt der regierende Bürgermeister Kai Wegner.
3: Mit der man international in ein Rennen gehen sollte, in ein Rennen gehen muss, wenn wir Olympische und Paralympische Spiele in Deutschland haben wollen.
1: Der Senat setzt auf geschichtsträchtige Orte für zentrale Events und schöne Bilder. Eröffnungsfeier auf dem Tempelhofer Feld, Medaillenverleihung am Brandenburger Tor. Dazu das Olympiastadion, alle 3 Orte verbunden durch einen goldgelb gemalten Olympiaweg mit Rampe aufs Brandenburger Tor. Nachhaltig würden die Spiele, verspricht der Senat, 97% der Sport- und Veranstaltungsstätten gäbe es schon. Berlin wäre deshalb eine sichere Wahl, sagt der Olympiabeauftragte KW Nieromant.
4: Machbarkeit und Finanzierung werden dann viel geringere Risiken tragen, als wenn sie vieles neu bauen müssen, als sie große Baustellen anschieben müssen. Das brauchen wir alles gar nicht.
1: Aber natürlich müssten viele Sportstätten saniert und modernisiert werden, manche sehr aufwendig. Das Sommerbad im Olympiastadion etwa soll ein größeres Becken und versetzte Tribünen bekommen, außerdem eine Überdachung, die es ganzjährig nutzbar macht. Solche Versprechen sollen Olympische Spiele auch den Berlinerinnen und Berlinern schmackhaft machen. Die grobe Kostenrechnung von Sportsenatorin Iris Spranger sieht letztlich ein Plus für Berlin.
7: Daraus ergibt sich ein Überschuss in Höhe von rund 420 Millionen Euro, der vor allem dem Berliner Schul- und Breitensport zufließen soll.
1: Die nötigen Investitionen in die Sportinfrastruktur beziffert der Senat auf etwa 1,6 Milliarden Euro. Wie viel das Sicherheitskonzept kosten würde, ist noch völlig unklar. Alle Bezirke würden eingebunden, verspricht der Senat, durch olympische Sportstätten oder andere Aktivitäten wie Fanzonen. In der Zeit zwischen Olympischen und Paralympischen Spielen soll es eine Kulturolympiade geben. Den sportpolitischen Sprecherinnen von Linken und Grünen, Claudia Engelmann und Clara Schädlich, schmecken die Pläne aber weiterhin nicht.
24: Es ist völlig unklar, was da nachhaltig für die Stadt Berlin bei rauskommen soll und was die Berlinerinnen und Berliner davon haben.
25: Den Überschuss, den sie sich da schön rechnen in einem von 3 Budgets und die anderen sind noch nicht bekannt, das ist wirklich lächerlich und kein Argument.
1: Die Entscheidung, welche deutsche Stadt oder Region ins internationale Olympiarennen geht, fällt am 26. September.
2: Der Bericht von Sabine Müller, Redaktion RBB 24, Landespolitik. Immer wieder fallen in Berlin mitten auf der Straße Schüsse, in der Nacht wieder. Dabei wurde ein 44-Jähriger in Berlin-Schöneberg verletzt. Innensenatorin Spranger, SPD, verlangte jetzt eine härtere Gangart. RBB24-Reporter Bruno Dietl.
26: 4 orangene Kreise sind vor dem grauen Wohnblock in der Yorkstraße auf den Fußweg gesprüht. An diesen Stellen sind Projektile gefunden worden. Ein weiterer Kreis ist auf die Straße gesprüht. Ein blauer Plastikhandschuh liegt noch auf dem Gehweg, vermutlich von den Rettungskräften. In der Nacht auf Dienstag fallen hier unweit des S-Bahnhofs Yorkstraße kurz nach 1 Uhr Schüsse. Insgesamt 5-mal wird das Opfer getroffen. Die Mordkommission ermittelt. Der Fall liegt bei der Staatsanwaltschaft. Pressesprecher Michael Petzold.
27: Gestern Nacht kam es zu Schüssen in Berlin-Schöneberg. Das Ganze ist in der Yorkstraße passiert. Da ist ein 44-jähriger Mann angeschossen worden und lebensgefährlich verletzt worden.
26: Das Opfer schwebt, stand Dienstagnachmittag noch immer in Lebensgefahr, musste notoperiert werden. Der Täter hatte dem 44-Jährigen vermutlich vor seiner Haustür aufgelauert und war danach geflüchtet. Passanten leisteten erste Hilfe. Die Polizei suchte die Umgebung, darunter auch den angrenzenden Gleisdreieckpark, mit einem Hubschrauber ab. Der Schütze soll über den Parkplatz des Baumarkts gegenüber Richtung Park geflüchtet sein. Es ist das 3. Mal innerhalb weniger Tage, dass in Berlin Schüsse fallen. Ob sie miteinander zu tun haben? Michael Petzold, Pressesprecher der Staatsanwaltschaft.
27: Ob es da Bezüge zu anderen mutmaßlichen Taten mit Schusswaffen gibt, wird natürlich geprüft und ist derzeit noch Gegenstand der Ermittlung.
26: Berlins SPD-Innensenatorin Iris Spranger spricht sich nach den jüngsten Schüssen in Schöneberg für schärfere Waffengesetze und mehr Befugnisse für Ermittlungsbehörden aus. Der illegale Umgang mit Schusswaffen solle von einem Vergehen zu einem Verbrechen hochgestuft werden. Nach einem Fund von illegalen Waffen müssten die entsprechenden Personen auch telefonisch überwacht werden dürfen, so Spranger. 5 Schüsse seien keine Warnung, das sei pure Tötungsabsicht, so Stefan W., der Landesvorsitzende der Gewerkschaft der Polizei. In der Stadt seien rivalisierende Gruppen innerhalb der organisierten Kriminalität aktiv. Eines sei ihnen aber gemeinsam, so GdP-Pressesprecher Benjamin Jendrow.
6: Und was uns Sorge bereitet, ist, dass wir durchaus von einer Durchbewaffnung reden müssen. Ja, also gerade auch von jungen Männern, die in bestimmten Szenen auch unterwegs sind. Und wenn ich so eine Schusswaffe dabei habe, dann bin ich auch bereit, die einzusetzen.
26: Die Hoffnung auf schnelle Ermittlungserfolge dämpft GdP-Sprecher Jendrow. Täter seien schwer ausfindig zu machen und selbst Schusswaffenopfer seien gegenüber der Polizei nicht immer gesprächsbereit.
2: Der Bericht von rbb24-Reporter Bruno Dietl. Wer derzeit mit dem RE1 durch Ostbrandenburg fährt, der sieht eine kilometerlange Baustelle. Das ist der neue Bahnhof Fankschleuse in der Gemeinde Grünheide. Der wird massiv vergrößert. Der Grund ist Tesla. RBB-Reporter Philipp Barnsdorf war vor Ort.
8: Jeden Tag rollen hunderte Lkw aufs Tesla-Gelände. Damit in Zukunft mehr Transporte über die Schiene abgewickelt werden können, baut die Bahn den Bahnhof Fankschleuse näher ans Tesla-Werk. Projektleiterin Sabrina Grunert erklärt, was genau geplant ist.
9: Wir bauen hier einen Übergabebahnhof mit zusätzlich 5 Bahnhofsgleisen und 2 Überholgleisen mit je 740 Meter Nutzlänge, mehreren Lokwarte- und Lokabstellgleisen und eine neue Verkehrsstation mit 2 Mittelbahnsteigen und jeweils einem Bahnsteigdach.
8: Die Strecke ist aktuell schon stark befahren. Deshalb sind die zusätzlichen Gleise unbedingt notwendig. Sonst würden die Güterzüge einen Stau verursachen, wenn sie vor der Abzweigung ins Werk abbremsen. Aber damit alles glatt läuft, ist auch Tesla selbst gefragt. Das Unternehmen hat schon Wald gerodet für die Schienen auf seinem Werkgelände, erklärt die zuständige Infrastrukturplanerin Theresa Egler.
10: Die Schneise ist breit genug für 3 Gleise und es ist davon auszugehen, dass wir schon in diesem Jahr mit den Bauarbeiten beginnen für das erste Gleis und dann auch, sobald das fertiggestellt wurde, die ersten Züge darüber rollen werden.
8: In Zukunft könnten dann bis zu 24 Güterzüge täglich die Fabrik anfahren und damit mehrere tausend Lkw-Fahrten ersetzen. Aber beim neuen Bahnhof geht es nicht nur um den Transport von Gütern, sondern auch von Menschen. Vor der Tesla-Ansiedlung benutzten einige hundert Passagiere täglich den Bahnhof Fankschleuse. Für die Zukunft rechnet die Bahn mit 16.000, zumeist Tesla-Beschäftigten. Deshalb soll der RE1 öfter halten. Außerdem sind zusätzliche Wagen für jeden Zug geplant, sodass auch längere Bahnsteige gebaut werden müssen. Damit bei der An- und Abreise alles klappt, wird außerdem der Bahnhofsvorplatz ausgebaut. Dafür ist die Gemeinde zuständig, wie Grünheides parteiloser Bürgermeister Arne Christiani erklärt.
11: Auf der südlichen Seite baut die Gemeinde ein Parkdeck, das ist schon fertig, und der gesamte Bahnhofsvorplatz. Das sind die Busstellplätze, das sind die Vorhaben, die die Gemeinde hier an diesem Großprojekt zu verantworten hat.
8: Insgesamt soll das Projekt 240 Millionen Euro kosten. Schon im August, gerade mal 3,5 Jahre nach Planungsbeginn, könnten die ersten RE1-Züge am neuen Bahnhof halten.
2: Der Bahnhof Fankschleuse wird versetzt und massiv vergrößert, RBB-Reporter Philipp Barnsdorf berichtete. Lange hat es gedauert, nun sind 5 Badeseen miteinander verbunden. Das Lausitzer Seenland wird am 29. Juni freigegeben. RBB-Reporterin Anke Blumenthal mit einem Ausblick.
12: Eine Challenge, ein Wettkampf, natürlich nicht ganz ernst gemeint, aber alle 5 Badeseen sollen symbolisch gestürmt werden.
13: Dass an jedem Badestrand Gastronomie ist, dass ein Infozelt ist, wo ich eine Badekappe bekomme, die setze ich auf und dann gehen im besten Fall tausende Menschen zugleich ins Wasser,
12: sagt Katrin Winkler vom Tourismusverband. 10.000 blaue Badekappen hat sie geordert. Urlauber, vor allem aber Einheimische, sollen den Seenverbund gemeinsam in Besitz nehmen. Nach so langer Wartezeit. Der erste Tagebausee wurde vor 53 Jahren eröffnet.
13: Naja, von 73 bis 2026 ist schon ein Stück hin. Und ich habe alte Zeitungen gefunden. Im Jahr 2008 titelte die Sächsische Zeitung damals schon, in 10 Jahren geht es jetzt los.
12: Und dann dauert es noch einmal 6 Jahre. Was schwierig war, das Lausitzer Seenland liegt in Brandenburg und Sachsen. Antje Gasterstedt hat als Bürgermeisterin der sächsischen Gemeinde Elsterheide manchmal nicht schlecht gestaunt.
14: Dass dann mal mit Austonnungen die Ländergrenze auf dem Wasser gezeichnet war, wo man, sag ich mal, als Normalbürger den Kopf schüttelt, warum ist das notwendig? Also es sind so Sachen, das ist jetzt alles weg.
12: Und längst wird vieles gemeinsam entwickelt. 2 gemeinsame Fahrgastschiffe werden zum Beispiel kommen. Darauf haben sich die beiden Zweckverbände geeinigt. Alexander Erbert.
28: Wir machen das über den Zweckverband Lausitzer Seenland, Brandenburg in dem Fall, auf sächsischer Seite eine ähnliche Entwicklung, weil wir einfach denken, dass wir als kommunale Hand dieses Angebot erstmal wieder neu aufbauen müssen. Wir hatten die Möglichkeit ja schon mal, das ist leider im Moment nicht möglich. Insofern also unser Ansatz jetzt mit kommunaler Hand Hand anzulegen und Tourismus erlebbar zu machen. 2029 kann es dann soweit sein.
12: Am großen Eröffnungstag so viele Einwohner wie möglich für den Gang ins Wasser zu begeistern, das ist für die Bürgermeister Ehrensache. Das ist beim Jüngsten, beim Großreschener See so, André Lenig.
15: Wir sind gerade schon aktiv dabei, unsere Vereine zu motivieren, also die Vereine, die Feuerwehren, unseren See gemeinsam zu eröffnen.
12: Und natürlich auch beim ältesten See, Andreas Pfeiffer.
16: Als Senfenberger wollen wir natürlich zeigen, dass wir hier der älteste See sind, der Oper. Und da werden wir natürlich zeigen, dass die meisten hier an mitmachen können. Deswegen herzlich eine Einladung an alle Senfenbergerinnen und Senfenberger, in den Senfenberger See zu steigen.
12: Noch in dieser Saison am 29. Juni.
2: Der Bericht von RBB-Reporterin Anke Blumenthal. Das war der Tag in Berlin und Brandenburg mit Stefan Oschardt am Mikrofon. 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
17: Die A24 Berlin Richtung Hamburg ist zwischen Herzsprung und Dreieck Wittstock-Dosse nach einem Unfall gesperrt. Stadtverkehr Berlin A100 der Stadtring Richtung Wedding. An der Baustelle Detmolder Straße brauchen Sie rund 10 Minuten länger. In der Gegenrichtung gibt's Stau vor dem Autobahnende am Treptower Park. A115 AWOS stadteinwärts zwischen Spanischer Allee und Hüttenweg blockiert ein defektes Fahrzeug die rechte Spur. Außerdem ist die Ausfahrt Hüttenweg gesperrt. Länger dauert's aktuell auch in Kreuzberg auf dem Tempelhofer Ufer. Vorab ein Hinweis zum Stadtring. Ab 21 Uhr bis 5 Uhr früh wird die A100 wegen Wartungsarbeiten in beiden Richtungen zwischen Grade bzw. Oberlandstraße und Treptower Park gesperrt. Auch gesperrt wird die A113 zwischen Dreieck Neukölln und Spätstraße. Und auch bei der S-Bahn wird heute Nacht gebaut. Von 22 Uhr bis Betriebsschluss fahren zwischen Ostbahnhof und Friedrich Straße, Busse statt S-Bahnen.
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17: Um 19.30 Uhr mit Josefine Grützmacher. Nach der tödlichen Amokfahrt gestern in Leipzig wird der Täter in eine Psychiatrie eingewiesen. Das hat ein Ermittlungsrichter angeordnet. Aus Dresden, Arndt Groß.
18: Wie die Staatsanwaltschaft Leipzig mitteilte, liegen dringende Gründe vor, dass er die Tat mit 2 Toten und 6 Verletzten in einem Zustand der erheblich verminderten Schuldfähigkeit begangen hat. Aufschlüsse erhoffen sich die Ermittler von einer forensisch-psychiatrischen Begutachtung des Beschuldigten. Der 33-jährige Deutsche war mit einem Auto durch eine belebte Leipziger Fußgängerzone gefahren. 2 Menschen kamen ums Leben, mindestens 6 weitere wurden verletzt.
17: Der Berliner Senat hat offiziell seine Pläne vorgestellt, wie Olympische Spiele in der Stadt aussehen könnten. Demnach sollen vor allem bestehende Sportstätten genutzt werden. Zum Beispiel soll das Olympiabad saniert und überdacht werden. Für die Durchführung veranschlagt der Senat insgesamt 4,8 Milliarden Euro. Die Summe könne sich etwa durch den Ticketverkauf selbst refinanzieren. Hinzu kommen 1,6 Milliarden für die Infrastruktur. Jens Spahn bleibt Vorsitzender der Unionsbundestagsfraktion. Die Abgeordneten von CDU und CSU haben ihn mit 86,5% der Stimmen im Amt bestätigt. Vor einem Jahr hatte er noch über 91% bekommen. Aus unserem Hauptstadtstudio Ruth Kirchner.
19: CSU-Landesgruppenchef Alexander Hoffmann sagte kurz vor der Fraktionssitzung, Spahn habe gezeigt, dass er die Fraktion der 208 Abgeordneten durch schwierigste Herausforderungen führen kann. Doch es gibt auch Unmut in der Union über Kompromisse mit dem Koalitionspartner SPD. Die erste Amtszeit von Spahn begann zudem holprig. Wiederholt wurde ihm vorgeworfen, er habe die Fraktion nicht im Griff.
17: Der Internetkonzern Meta plant neue Jugendschutzmaßnahmen für den europäischen Markt. Wie das Unternehmen mitgeteilt hat, soll das Alter von Kindern und Jugendlichen auf Plattformen wie Instagram oder Facebook strenger kontrolliert werden. EU-Korrespondentin Katrin Schmid.
20: Europaweit soll nun nach Angaben von Meta eine KI-Software sicherstellen, dass Kinder unter 13 Jahren von den Plattformen fernbleiben. Außerdem sollen Jugendliche, die sich fälschlicherweise als Erwachsene ausgeben, in strengere Sicherheitseinstellungen gezwungen werden. Die künstliche Intelligenz soll demnach die Aktivitäten, also gepostete Videos, Fotos und Kommentare, darauf abscannen, ob ein minderjähriger Nutzer dahinter stehen könnte.
17: In Potsdam ist am Abend das jüdische Filmfestival Berlin-Brandenburg eröffnet worden. Brandenburgs Ministerpräsident Woidke sagte zum Auftakt, das Festival setze ein klares Zeichen gegen Antisemitismus, Hass und Hetze. Die Filme sind in Kinos in Berlin und Potsdam zu sehen. Katharina Trümper, RBB 24.
21: Bis Sonntag werden 60 Filme aus 22 Ländern gezeigt. Im Zentrum stehen die Wettbewerbe zu Spielfilmen und Dokumentarfilmen. Daneben gibt es die Reihe The Other Israel. Dabei soll laut den Veranstaltern die komplexe Realität in israelischen und palästinensischen Gesellschaften beleuchtet werden, jenseits politischen Lagerdenkens.
0: In Berlin-Mitte haben nach Angaben der Veranstalter etwa 6000 Menschen für eine gleichberechtigte Teilhabe von Menschen mit Behinderung demonstriert. Dabei wurde eine Petition an Bundestagsabgeordnete übergeben, die eine gesetzliche Pflicht zur Barrierefreiheit fordert. Anlass ist der heutige Europäische Protesttag zur Gleichstellung. In Brandenburg gab es Demonstrationen, etwa in Potsdam und Fürstenwalde. Soweit die Nachrichten. 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Das Wetter? In der Nacht meist viele Wolken, später von Südwesten teils kräftiger Regen, vereinzelt auch Gewitter bei minimal 11 bis 7 Grad. Aktuell in Berlin-Kreuzberg 18, in Pritzwalk 12 Grad. Morgen viele Wolken und regional kräftiger Regen bei höchstens 10 bis 18 Grad. Die Zeit 19.34 Uhr.
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1: Seit einem Jahr ist Friedrich Merz nun Bundeskanzler. Aber so richtig rund scheint es dabei noch nicht zu laufen.
3: Ich möchte nicht rund wie ein Kieselstein reden und werden. Das ist nicht meine Art.
1: Aber wie stark eckt er damit an im Job des Bundeskanzlers? Nach dem ersten Jahr im Amt wollen wir heute mal Bilanz ziehen. Wie gut ist Friedrich Merz in seiner Rolle als Bundeskanzler angekommen? Das klären wir mit Efi Seibert. Sie ist Korrespondentin im ARD-Hauptstadtstudio und sie beobachtet die Bundesregierung aus nächster Nähe. Sie erzählt uns, wie viel vom alten Oppositionsführer im aktuellen Kanzler Merz noch steckt und worüber er immer wieder stolpert. Ihr hört FKM, der Tagesschau-Podcast, ein Thema in aller Tiefe. Mein Name ist Elena Kuch. Hi Efi, herzlich willkommen bei FKM.
4: Vielen Dank, ich freue mich.
1: Wenn wir jetzt dieses Jahr mit Friedrich Merz als Kanzler angucken, hat er nie einen Hehl daraus gemacht, dass er unbedingt Kanzler werden möchte und dass er sich das auch zutraut und er wollte Verantwortung für Deutschland übernehmen. Wie blickst du darauf? Wie füllt er seine Rolle aus?
4: Also in diesem ersten Jahr ist ihm ganz bewusst geworden, dass es ein sehr großer Unterschied ist, ob man Kanzler werden will oder ob man Kanzler ist. Denn er war ja wirklich ein begnadeter Oppositionspolitiker, der wirklich sehr scharf immer die Fehler des jeweiligen Kanzlers analysiert hat und draufgehauen hat und immer den Eindruck vermittelt hat, wenn ich dran bin, dann passiert was. Also dann legen wir mal richtig den Hebel um und dann geht's richtig ab. Und mit diesem Eindruck ist er quasi in diese Kanzlerschaft gestartet und jetzt nach einem Jahr merkt er, dass es einfach nicht so schnell geht. Es ist nicht, als ob man ein Firmenchef ist und sagt, okay, ich bin der Chef, ab morgen produzieren wir nur noch rosa Socken und dann produzieren ab morgen eben alle nur noch rosa Socken. So geht das nicht. Wir sind eine Demokratie, da gibt es Regeln, da gibt es Art, wie man ein Gesetz einbringt, wie abgestimmt wird, was ja auch schön ist, dass wir so viele Möglichkeiten haben, eben abzustimmen und mitzureden. Aber das dauert und das ist ein langer Prozess. Und das ist eben für jemanden wie Friedrich Merz, der dachte, ich komme und ich mache, natürlich erstmal tatsächlich schwierig zu akzeptieren. Und deswegen ist das ein großer Lernprozess für ihn gewesen, Geduld zu bekommen, diese ganzen Prozesse auszuhalten und trotzdem eben nicht den Mut zu verlieren, zu sagen, ich will trotzdem Reform, ich muss es halt eben in dieser Demokratie durchsetzen.
1: Du arbeitest ja im ARD-Hauptstadtstudio. Welche Möglichkeiten hast du denn eigentlich, den Bundeskanzler ein bisschen näher zu beobachten?
4: Also zum einen beobachten wir alle natürlich sehr viel intensiver die öffentlichen Auftritte.
7: Sehr geehrter Herr Bundeskanzler, lieber Friedrich Merz, das ist Ihr Applaus.
4: Es gibt natürlich auch so Veranstaltungen, die laufen nicht so unter der ganz großen Beobachtung, zum Beispiel bei der CDA.
7: Herzlich willkommen hier bei der christlich-demokratischen Arbeitnehmerschaft, da wo das soziale Herz der Volkspartei CDU schlägt.
4: Das ist so eine Arbeitnehmeruntergruppe der CDU und da war Merz an einem Wochenende und das war sehr nett eigentlich, weil Merz da wirklich Humor bewiesen hat.
7: Ich freue mich wirklich ausgesprochen, dass Sie bei uns sind. Jetzt kommen Sie nicht nur als Parteivorsitzender, sondern auch als Bundeskanzler.
4: Denn er wurde von Dennis Radtke, das ist der Chef dieser Vereinigung, angekündigt als die CDU ist eigentlich so eine der letzten großen Kaufhausparteien.
7: Das letzte politische Vollsortiment-Kaufhaus. Wir haben für die Kundinnen und Kunden alles unter einem Dach. Hier ist vielleicht eher die Leberkäse-Etage.
4: Und dann fing Merz an zu reden und sagte:
22: Ja, also vielen Dank. Es spricht zu Ihnen der Kaufhausdirektor.
4: So viel Humor hätte ich ihm gar nicht zugetraut.
22: Meine Damen und Herren,
4: Vor allen Dingen, weil er weiß, dieses Zitat hat sich jeder abgespeichert. Das wird in jedem Rückblick wahrscheinlich wiederkommen und auch in jedem Bösen. Das sind so Dinge, die wir eben bei so kleineren Auftritten auch mit beobachten. Und dann unterhalten wir uns natürlich hier in Berlin mit sehr vielen Leuten, A, aus seinem Umfeld, die mit ihm zusammenarbeiten, die in seiner Partei sind, aber natürlich auch mit dem Koalitionspartner, mit Politikern von der SPD, wie die das beurteilen. Die sind manchmal schon ein bisschen kritischer und natürlich mit der Opposition. Also die nehmen natürlich den Kanzler auseinander. Auch mit denen unterhalten wir uns in sehr vielen Hintergrundgesprächen. Und dann sind wir natürlich manchmal auch sehr viel enger noch dran, zum Beispiel wenn der Kanzler verreist. Da geht immer eine bestimmte Anzahl an Journalisten mit, die natürlich auch berichten und verfolgen, was er da auf seinen Reisen macht. Da sitzt man mit ihm im Flugzeug.
6: Also du warst auch schon mal in dieser Regierungsmaschine?
4: Ja, ich war zum Beispiel zuletzt mit ihm in Indien und man kann ihn sehr, sehr nah beobachten. Wie geht er mit Leuten um? Reagiert er in Situationen, die plötzlich entstehen? Da kann man sich wirklich ein etwas genaueres Bild von diesem Menschen und von diesem Kanzler machen, als wenn man ihn eben nur so zu offiziellen Terminen sieht.
6: Und welchen Eindruck macht er da?
4: Friedrich Merz freut sich auch nach einem Jahr immer noch, dass er Kanzler ist. Das war am Anfang noch sehr viel stärker. Da hat man richtig gemerkt, wann immer er mit Herr Bundeskanzler angesprochen wurde, dass er sich so innerlich gefreut hat. Ha, das bin ich. Das ist jetzt ein bisschen normaler geworden natürlich. Aber er nimmt diese Rolle immer noch sehr gerne wahr. Und das ist etwas Schönes, dass man nicht das Gefühl hat, da ist jemand, der trägt das Leid dieses ganzen Landes auf den Schultern und denkt, oh Gott, eine Krise nach der anderen. Sondern der will schon machen und der freut sich über sein Amt. Das finde ich ganz positiv.
6: Was hat das Amt des Bundeskanzlers mit Friedrich Merz in diesem ersten Jahr gemacht?
4: Ich glaube, er hat weniger geschlafen als je in seinem Leben, weil natürlich so ein Alltag eines Bundeskanzlers wirklich brutal hart ist. Die stehen morgens auf und dann reiht sich ein Termin und ein Flug zu dem nächsten Termin an den anderen und dann kommen noch Termine dazu, die nicht vorhergesehen waren mit Problemen und Krisen. Das ist eine harte Last und man trägt die ganze Verantwortung. Jedes Problem landet auf deinem Schreibtisch. Internationale Probleme, nationale Probleme. Du bist für alles verantwortlich. Verantwortung für Deutschland wollte er übernehmen, jetzt hat er sie. Und das lastet sicherlich auf ihm. Und er ist ein bisschen dünnhäutiger geworden, würde ich sagen. Also man merkt, dass manchmal so, dass dieses erste so, hurra, ich bin Bundeskanzler, jetzt dem weicht, dass er ständig kritisiert wird in den Medien, auch auf Social Media. Darüber hat er sich gerade jetzt erst beschwert, dass er sagt, keiner wurde auf Social Media so beschimpft wie ich, was nicht ganz stimmt, weil auch Scholz wurde beschimpft und Merkel wurde beschimpft. Die wurde nicht nur auf Social Media, sondern die wurde, als sie in den Osten gefahren ist, als mit Plakaten beschimpft. Da stand drauf Nutte oder Hure, also wirklich schlimme Beschimpfungen. Das nimmt er schon so ein bisschen sehr persönlich. Also er kann auch ziemlich schnell beleidigt sein. Und ich meine, da ist so ein Amt natürlich nicht dienlich, weil man immer in der Öffentlichkeit steht, weil alles, was du tust, wird von allen möglichen Leuten bewertet. Und das ist für jemanden wie Friedrich Merz nicht ganz einfach.
6: Merz wollte ja so einiges angehen und vor allem wollte er die Wirtschaft wieder besser zum Laufen bringen. Hat er da zu viel versprochen?
4: Der Punkt Erwartungsmanagement ist das, was Friedrich Merz am meisten geschadet hat, denke ich mal. Das ist auch das, was übrigens jetzt in Umfragen ihm die Leute auch am heftigsten vorwerfen, dass er Erwartungen geschürt hat oder Versprechen auch gegeben hat und sie dann nicht gehalten hat. Das ging ja sofort am Anfang los.
9: Ich möchte, dass Sie, liebe Bürgerinnen und Bürger unseres Landes, schon im Sommer spüren, hier verändert sich langsam etwas zum Besseren.
4: Ich meine, selbst wenn Sie, was eigentlich schon fast gar nicht möglich ist, bis zum Sommer, das waren nur 2 Monate, noch Gesetze durchgebracht hätten, dann hätten die Menschen ja nie im Sommer schon diese Auswirkungen der Gesetze gemerkt. Das ist gar nicht möglich. Das hätte er wissen müssen. Ich meine, der war im Bundestag, der weiß, wie sowas funktioniert. Wieso sagt er sowas? Das war einfach ein Erwartungsbild, was er da geschürt hat, was er nicht halten konnte, was für automatisch zu Enttäuschungen führt. Das Gleiche gilt für dieses Schlagwort, der Herbst der Reform. Dann kam der Herbst, aber nicht die Reform. Ja, und das war einfach nicht klug, weil auch das hätte er wissen können. Er hätte professioneller vielleicht sagen müssen, wir nehmen uns vor, noch in diesem Jahr viele Reformen durchzubringen. Und der Plan ist, dass wir das so und so machen. Aber nicht versprechen, dann kommt der Herbst der Reform und dann kommt nichts. Das ist klar, dass die Leute dann enttäuscht sind, wenn nichts passiert. Und da muss er wirklich ein bisschen mehr aufpassen, wie er zum Beispiel eben solche Erwartungen schürt durch Kommunikation. Merz beherrscht es, einfache, klare deutsche Sätze zu sagen. Wenn der was sagt, dann weiß man, was der Mann meint. Nur sagt das manchmal ein bisschen zu deutlich und auch an der falschen Stelle.
6: Er ist auf jeden Fall sehr pointiert und zugespitzt, würde ich sagen.
4: Ja, schon, aber er ist Kanzler. Und ein Kanzler kann nicht wie ein Oppositionspolitiker loshauen und draufschlagen, weil ein Kanzler trägt die Verantwortung und ein Kanzler ist auch in charge. Wenn er etwas sagt, erwartet man zu Recht, dass das dann auch passiert. Und wenn ihm etwas rausrutscht, weil er natürlich das Herz auf der Zunge trägt, und das ist ja auch gut, bei Olaf Scholz und auch bei Angela Merkel war das so, die haben so lange verantwortungsvoll überlegt, was auslösen könnte, wenn sie es so, so oder so sagen, dass sie es hinterher so gesagt haben, dass man danach gesagt hat, ich weiß überhaupt nicht, worüber die gerade geredet haben. Das ist bei Merz anders. Aber er ist sich eben oft nicht bewusst, dass er das in der Rolle als Kanzler sagt. Wenn er als Kanzler zum Beispiel jetzt gerade in einer Schule sagt, dass Präsident Trump keine Strategie hat.
8: Und ich erkenne im Augenblick nicht, welchen strategischen Exit die Amerikaner jetzt wählen. Zumal die Iraner offensichtlich sehr geschickt verhandeln oder eben sehr geschickt nicht verhandeln.
4: Dann ist das nicht in diesem Rahmen, in diesem Klassenzimmer geblieben, sondern er hat es als Kanzler gesagt und es kommt im Weißen Haus an.
8: Da wird eine ganze Nation gedemütigt durch die iranische Staatsführung.
4: Merz hat das sicherlich gesagt, weil wir so stark betroffen davon sind. Es ist nicht unser Krieg, das sagt ja nicht nur der Verteidigungsminister, das sagt auch der Kanzler, aber wir spüren die Auswirkungen dieses Krieges. Was bei uns jetzt an den Tankstellen los ist und nicht nur da. Energie, das brauchen Betriebe, Lieferketten reißen ab. Das kann noch richtig, richtig heftig werden in den kommenden Monaten. Und da kann man natürlich auch verstehen, dass dem Kanzler irgendwann auch der Kragen platzt. Er sagt, das kann nicht sein. Also jetzt muss da was passieren. Dieser Krieg muss möglichst schnell beendet werden. Und Trump muss sich überlegen, wie er diesen Krieg jetzt zu Ende bekommt. Nur möchte Trump sich das natürlich nicht vom deutschen Bundeskanzler sagen lassen. Und deswegen hat er gleich gesagt, okay, der deutsche Kanzler hat keine Ahnung von gar nichts. Kein Wunder, dass es den Deutschen so schlecht geht. Was er nicht gesagt hat, ist, weil ich so einen Krieg angefangen habe. Klammer zu. Und vieles von dem, was Merz gesagt hat, hat natürlich im Inland Auswirkungen. Also es gibt eine Menge Beispiele, die man da von Merz-Sprüchen zitieren kann.
8: Bei der Migration sind wir sehr weit. Wir haben in dieser Bundesregierung die Zahlen August 24, August 25 im Vergleich um 60% nach unten gebracht. Aber wir haben natürlich immer im Stadtbild noch dieses Problem. Und deswegen ist der Bundesinnenminister ja auch dabei, jetzt in sehr großem Umfang auch Rückführungen zu ermöglichen und durchzuführen.
4: Da haben sich natürlich alle Leute, die sich in dem Moment angesprochen fühlen, gesagt, wie redet der denn über uns? Ich bin hier geboren, ich sehe vielleicht nicht aus wie blond und blauäugig, aber ich gehöre zu diesem Land. Ich möchte mich nicht als Stadtbild disqualifizieren lassen, was dem Herrn Bundeskanzler nicht gefällt. Oder dass er sagte, die Deutschen arbeiten nicht genug.
8: Aber insgesamt ist die Arbeitsleistung unserer Volkswirtschaft nicht hoch genug. Um es noch deutlicher zu sagen, mit Work-Life-Balance und Vier-Tage-Woche lässt sich der Wohlstand unseres Landes, den wir heute haben, in Zukunft nicht erhalten.
4: Jede Krankenschwester, die das hört, ist zu Recht beleidigt, weil die hat wieder eine Vier-Tage-Woche und wenn dann nur eine, weil sie vorher drei Nächte durcharbeiten musste und auch keine Work-Life-Balance. Es gibt ganz viele Leute hier, die sehr hart arbeiten, die nicht viel Geld verdienen und die durch solche Sprüche halt tatsächlich auf den Flips getreten fühlen. Und zum Beispiel ganz aktuell, was er jetzt gesagt hat zum Thema Rente.
8: Die gesetzliche Rentenversicherung allein wird allenfalls noch die Basisabsicherung sein für das Alter. Sie wird nicht mehr ausreichen, auf Dauer den Lebensstandard zu sichern.
4: Alle, vor allen Dingen diejenigen im Osten, die nicht sehr viel mehr als die staatliche und gesetzliche Rente bekommen, haben natürlich Panik bekommen. Was sagt der Kanzler da? Um Gottes Willen. Ich kriege jetzt meine Rente nicht mehr. Ich habe aber gar nichts anderes. Damit schürt er unnötig Ängste. Es war ja vom Inhalt her gar nicht so falsch. Natürlich ist die Rente so, wie sie heute ist. Und das ist seit Jahren klar. Nicht mehr ausreichend für viele, um tatsächlich den kompletten Lebensstandard halten werden zu können. Und darum ist es klug, jungen Leuten zu sagen, ihr müsst anders vorsorgen. Ihr müsst privat vorsorgen. Also all das, was wir alles wissen, diese ganze Diskussion. Das ist schon richtig. Aber einfach das so verkürzen auf einen kurzen Spruch, das verängstigt die Leute und das darf man als Kanzler nicht machen.
6: Merz ist ja auch angetreten mit dem Anliegen, ein starker, konservativer Kanzler zu sein, der auch gerade in dieser als sehr polarisiert wahrgenommenen Gesellschaft wieder so ein bisschen ein kann. Denn wir haben ja nun mal viele Streitthemen. Du hast jetzt schon gerade so ein paar Punkte angesprochen. Gelingt ihm das mit diesem Kommunikationsstil?
4: Nein, ich glaube nicht. Und das ist auch das, was die Leute ihm vorwerfen, dass er nicht zusammenführt, sondern eigentlich mit solchen Sprüchen spaltet. Und das ist etwas, was er nach diesem einen Jahr gemerkt hat, weil durch diese vielen Krisen die Nervosität im Land unheimlich groß ist und weil alles, was so ein Kanzler sagt, auf die Goldwaage gelegt wird. Und er muss eigentlich die Rolle haben, er muss zeigen, ich habe verstanden, ich möchte Reformen anführen, aber ich möchte, dass alle mitkommen, so wie jetzt eben bei dieser neuesten Reform, die durchgegangen ist über die Krankenkassen. Das war ja schon so ein Punkt, wo zum Beispiel die zuständige Ministerin sehr deutlich und immer wieder gesagt hat, alle müssen mitmachen. Und das ist der Weg, den sie jetzt gehen sollten, dass sie und eben erst recht der Kanzler sagen muss, alle müssen mitmachen, ich will alle hinter mir vereinen.
6: Merz hat ja bestimmt auch immer die Parteilinien der Union im Kopf und er hat

0: der ihm das abnimmt. Da hat zwar Carsten Linnemann mit seinem einfach mal machen Credo als Generalsekretär, aber der kann das alleine gar nicht reißen. Und deswegen grummelt es manchmal ein bisschen in der CDU, in seiner eigenen Partei, weil die sich ein bisschen mehr CDU pur versprochen haben, was der Kanzler als Kanzler einer Koalition nicht halten kann. Also er sucht immer natürlich Frieden mit dem Koalitionspartner oder zumindest Kompromisse und kommt ja mit Lars Klingbeil, dem Vizekanzler, wohl auch ganz gut aus. Und die raufen sich ja auch immer zusammen, was ja auch wirklich okay und gut ist. Aber dadurch fühlen sich natürlich einige in der Union vernachlässigt. Die sagen, das geht so nicht. Und das kriegt er auch immer mal wieder aufs Tablett. Nehmen wir mal das Beispiel, diese Rentendiskussion, der erste Schritt, den wir hatten, als es um diese Haltelinie ging.
1: Beim Deutschlandtag der Jungen Union gibt es vor allem Streit über die Rente nämlich. Laut Koalitionsvertrag soll das Rentenniveau bei 48% gehalten werden bis 2031.
0: Da hatte Friedrich Merz eben die Position und die Haltung der Jungen in der Union nicht so richtig auf dem Schirm. Und wie seine Partei so tickt.
2: Als Bundeskanzler hat er ja mehrere Führungsaufgaben, also er muss das ganze Land führen, aber er muss ja auch eben diese Regierung führen, also das Kabinett, Stichwort Kommunikation nach innen. Die Ministerinnen und Minister von der Union und von der SPD, also diese große Koalition, und da gab es ja viel Streit im vergangenen Jahr. Was würdest du ihm da für eine Zeugnisnote ausstellen?
0: Ja, vielleicht, wenn wir mal ganz wohlwollend sind, 3- oder 4+. Ich würde ihm zugute halten, tatsächlich, dass er wirklich bei all den Problemen immer wieder versucht, diese Koalition auch besonders in Form des Vizekanzlers an seiner Seite zu halten. Und dass die da versuchen, tatsächlich zusammenzuhalten und jetzt ja sich auch endlich auf die Schultern klopfen können. Das ist ja jetzt am Mittwoch passiert.
3: Bis zuletzt hatte die Regierungskoalition um den Haushalt 2027 gerungen. Heute nun verabschiedete das Kabinett den Entwurf von Finanzminister Klingbeil.
0: Also das würde ich sagen, okay, so kann es weitergehen. Weil das vermittelt nach außen, sie kriegen es ja doch hin. Also sie haben gesagt, wir machen das am Mittwoch und sie haben es am Mittwoch gemacht. So muss es laufen.
2: Mir ist aufgefallen, dass es jetzt keinen so richtig großen Skandal um Ministerin oder Minister im ersten Jahr gab. Also keine großen Rücktritte oder so. Das war bei anderen Regierungen auch schon mal ganz anders. Ist das ein Zeichen dafür, dass er da ein gutes Händchen bewiesen hat bei der Auswahl seines Personals?
0: Nein, ich glaube nicht, dass Friedrich Merz ein gutes Händchen in Sachen Personalauswahl hat. Das fängt im ganz Kleinen an. Also alle anderen Kanzlerinnen und Kanzler hatten immer einen Stab von absoluten Vertrauten, die sie durch mehrere Jahre, Jahrzehnte teilweise begleitet haben, mit denen sie sich ausgetauscht haben, die ihnen den Rücken freigehalten haben, die aufgepasst haben, was sich in der Partei, in der Koalition, in der Bevölkerung tut. Das hat Friedrich Merz nicht. Er hat keine wirklichen Vertrauten. Und das ist wichtig eigentlich in der Politik, auf die man sich verlassen kann. Das ist das eine. Und dann hat er natürlich eine Regierung zusammengestellt bei den Unionsministern, für die ist er ja zuständig, von denen überhaupt niemand Erfahrung mitbringt. Der Kanzler selbst ja auch nicht. Ist ja auch ein Punkt. Wir haben einen Kanzler, der hatte noch nie ein Amt vorher inne, in dem er regieren musste. Der war nicht mal Oberbürgermeister. Die meisten seiner Minister hatten das auch nicht. Jetzt kann man sagen, okay, das ist ja vielleicht gar nicht so schlecht, denn wenn man immer nur Leute nimmt, die schon ewig Minister waren, die haben dann auch keinen Biss mehr etc. Insofern ist es manchmal gar nicht verkehrt, mal neue Leute zu holen. Und vielleicht sollten wir auch ein bisschen gnädiger sein und dann sagen, okay, dann haben die jetzt ein Jahr lernen dürfen und können sich jetzt profilieren. Und ich würde das Beispiel Nina Wagen nehmen. Da haben alle gesagt, um Gottes Willen, die hat keine Ahnung von Gesundheitspolitik. Die hat das noch nie gemacht vorher. Und die soll dieses wahnsinnig wichtige Amt der Gesundheitsministerin übernehmen mit diesen riesigen Reformen und diesen entsetzlichen Lobbygruppen. Die Pharmaindustrie, die Ärzteschaft, die Krankenkassen, die da alle riesig Druck machen. Da geht es um so viel Geld. Und diese Frau soll das machen. Und was ist rausgekommen?
3: Noch ein weiteres, ebenfalls zunächst umstrittenes Projekt hat das Kabinett auf den Weg gebracht. Die Gesundheitsreform von Ministerin Wagen.
0: Sie hat es geschafft. Und sie war sehr mutig. Sie hat sich hingestellt und das durchgezogen, was diese Kommission von Fachleuten ihr auf den Tisch gelegt hat. Und deswegen kann man vielleicht sagen, okay, wenn dann noch mehr Leute sich so entpuppen, dann war das vielleicht ganz gut, mal Frischlinge zu holen. Aber es ist natürlich auf der anderen Seite ein großes Wagnis zu sagen, okay, wir sind alles Neulinge, auch der Kanzler, wir haben keine Ahnung, wie das geht. Jetzt machen wir einfach mal.

0: Deutschland. Das war vielleicht nicht ganz so schlau. Zwei Minister, die zum Beispiel in letzter Zeit immer wieder in die Kritik geraten sind, es ist zum einen Wolfram Weimer, der Kulturstaatsminister, der halt immer wieder Kritik abkriegt, weil er zum Beispiel Buchhandlungen von einem Preis, weil sie ihm zu links waren, ausschließen wollte. Das hat großen Ärger gegeben. Aber eben auch die Wirtschaftsministerin Katharina Reiche, die ist zwar mittlerweile dann bei der konservativen Ausrichtung ihrer eigenen Partei sehr beliebt, aber mit der Kritik an Lars Klingbeil, am Vizekanzler, einer öffentlichen Kritik, die wirklich während der in seinem eigenen Ministerium einen Wirtschaftsgipfel abhält, das war schon heftig, wie man da unter Kollegen, unter Kabinettskollegen miteinander umgeht.
1: Wer müsste denn eigentlich dafür sorgen, dass der Laden zusammengehalten wird und dass es rund läuft?
0: Thorsten Frey, der Kanzleramtsminister. Sein Job ist es eigentlich, im Kanzleramt zu sitzen und die Strippen zu ziehen. Das heißt, der muss im Hintergrund alles klar machen, bevor der Kanzler an die Öffentlichkeit tritt und irgendetwas verkündet. Dann muss sowohl die Unionsfraktion an der Seite des Kanzlers stehen oder zumindest so, dass sie ihm nicht in die Quere kommt, wie das bis jetzt ja schon öfter passiert ist. Das ist einerseits seine Aufgabe. Das andere ist, er muss mit den Koalitionspartnern alles klarziehen. Also er muss mit der CSU und er muss auch mit der SPD klarziehen, kriegen wir unsere Projekte durch, bevor der Kanzler damit an die Öffentlichkeit geht. Und das hapert an allen Ecken. Und deswegen hat er oft den Vorwurf bekommen, Herr Frey, dass er zu wenig seine eigentliche Aufgabe macht.
1: Wenn du dir jetzt vorstellst, du hättest nach einem Jahr, wie das so ist, in Firmen zum Beispiel, jetzt ein Mitarbeitergespräch mit Friedrich Merz. Da soll man ja so ein bisschen Feedback geben und vor allem soll man dann auch so ein bisschen konstruktiv in die Zukunft schauen. Kannst du einmal ein kleines Fazit geben? Was würdest du ihm sagen? Wo siehst du da noch Luft nach oben?
0: Okay, lass mal überlegen. Ich würde ihn, glaube ich, selber zitieren. Also, weil er hat nämlich gerade einen Philosophen, den ich vorher nicht kannte, muss ich zugeben, Epiktet. Epiktet hat gesagt, nicht die Taten bewegen die Menschen, sondern die Worte über die Taten. Und dann hat Merz gesagt, als er dieses Zitat gesagt hat, ich kann da in der Tat noch besser werden. Dem schließe ich mich an.
1: Vielen, vielen Dank, Efi.
0: Sehr gerne.
1: Efi Seibert ist Korrespondentin im ARD-Hauptstadtstudio und ihre Berichte und Analysen zu Bundeskanzler Friedrich Merz und der schwarz-roten Bundesregierung findet ihr immer aktuell auf tagesschau.de. Autor dieser Folge ist Kaspar von Au. Mitgearbeitet haben Stefan Beuting und Lukas Waschbisch. Produktion Emil Jan Grimm, Lorenz Kersten, Viktor Völzner-Beresch und Lisa Krumme. Redaktionsleitung Yasemin Yüksel und Fumiko Lipp. 11KM ist eine Produktion von BR24 und von NDR Info. Und mein Name ist Elena Kuch. Und ich freue mich sehr, wenn wir uns bald schon wieder hören.

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1: Vorsicht auf der A10, dem nördlichen Berliner Ring Richtung Dreieck Barnim. Zwischen Oberkrämer und Kreuz Oranienburg liegen Gegenstände auf der rechten Spur, kurz vor der Abfahrt zur A111. A24 Berlin Richtung Hamburg. Zwischen Herzsprung und Dreieck Wittstock-Dosse ist nach einem Unfall noch die rechte Spur gesperrt und es gibt Stau. Rechnen Sie mit 45 Minuten Verzögerung. Zum Stadtverkehr Berlin A115 Abus stadteinwärts. Zwischen Spanischer Allee und Hüttenweg blockiert ein defektes Fahrzeug die rechte Spur. Außerdem ist die Ausfahrt Hüttenweg gesperrt. Aktuelles zur S-Bahn. Nach einem Polizeieinsatz an der Frankfurter Allee kommt es auf den Linien S41, 42, S8 und S85 noch zu Verspätungen und einzelnen Ausfällen. Vorab ein Hinweis zum Stadtring. Ab 21 Uhr bis 5 Uhr früh wird die A100 wegen Wartungsarbeiten in beiden Richtungen zwischen Gradestraße und Oberlandstraße und Treptower Park gesperrt. Wir wünschen gute Fahrt.
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2: Hier ist das erste deutsche Fernsehen mit der Tagesschau. Heute im Studio Thorsten Schröder.
3: Guten Abend, ich begrüße Sie zur Tagesschau. In Leipzig trauern die Menschen um die Opfer der Amokfahrt. Ein 33-jähriger Deutscher war gestern mit seinem Auto durch die Fußgängerzone gerast. Dabei wurden 2 Passanten getötet und 6 verletzt. Laut Sachsens Innenminister Schuster handelt es sich um einen Einzeltäter. Ein Ermittlungsrichter ordnete die Unterbringung des Mannes in einem psychiatrischen Krankenhaus an. Gegen den Beschuldigten wird wegen Mordes und mehrfachen Mordversuchs ermittelt.
4: Der Tag danach. Eine Stadt ist in Trauer. Viele legen Blumen nieder und zünden Kerzen an. Dort, wo gestern ein Autofahrer in eine Menschenmenge raste, stehen heute Leipzigerinnen und Leipziger fassungslos.
5: Also ganz begriffen habe ich es noch nicht. Bin immer noch traurig und schockiert.
6: Fällt mir extrem schwer, darüber zu reden, wenn man dran denkt, dass plötzlich 2 Menschen ausgelöscht werden.
4: Am Nachmittag. Eine Andacht in der Nikolaikirche. Sachsens Ministerpräsident Kretschmer ist vor Ort, auch um den Ersthelfern und Einsatzkräften zu danken.
7: Wirklich beeindruckende Menschen, dieser Zusammenhalt hier in Leipzig. Bürger, die mit angepackt haben, die aus den Geschäften gekommen sind, Anwohner, die geholfen haben. Das macht uns stark, aber es ersetzt natürlich nicht das Leben.
4: Teile der Innenstadt waren noch bis zum Nachmittag gesperrt, Spuren wurden gesichert. Der Tatverdächtige soll sich bis Ende April in einer psychiatrischen Klinik befunden haben, heißt es vom sächsischen Sozialministerium. Es habe keine Eigen- oder Fremdgefährdung bestanden.
8: Er ist ja dann auch auf freiwilliger Basis in ein Fachkrankenhaus gegangen. Man muss hier aber auch bilanzieren, dass die Tathandlungen, die dafür ursächlich waren, im sozialen Nahbereich zu verorten sind.
4: Am Abend gab die Staatsanwaltschaft bekannt, dass der Ermittlungsrichter die Unterbringung des Beschuldigten in einer Psychiatrie angeordnet hat. Wegen des dringenden Tatverdachts des Mordes und des versuchten Mordes. Man gehe davon aus, dass der Beschuldigte mit seinem Fahrzeug in Tötungsabsicht handelnd möglichst viele Menschen töten und schwer verletzen wollte. Die Stadt Leipzig will nun prüfen, ob Zufahrten zur Innenstadt besser gesichert werden können.
3: Vor einem Jahr wurde Jens Spahn Chef der Unionsfraktion. Damals nahm die schwarz-rote Koalition ihre Arbeit auf. Es herrschte Aufbruchsstimmung. Mittlerweile ist das anders. In der Koalition knirscht es und an der Basis rumort es. Heute hat sich Spahn zur Wiederwahl gestellt. Ohne Gegenkandidaten erhielt er 86,5% der Stimmen. Vor einem Jahr waren es noch 91,3%.
9: Er bleibt Fraktionschef der Union. Jens Spahn ist wiedergewählt mit einem guten Ergebnis, sagen hier viele. Das vergangene Regierungsjahr sieht er selbst als schwierig an.
10: Es waren so Spiralen der Selbstvergewisserung und der Rechtfertigung. Und da müssen und wollen wir raus wieder zur gemeinsamen Arbeit in dieser Koalition. Denn natürlich haben wir ein gemeinsames Interesse. Wir wollen unser Land, wir wollen Deutschland besser machen.
9: Der Koalitionspartner SPD zieht ein eigenes Fazit, ein paar Meter entfernt von der Union.
11: Gerade die überhitzte Debatte der letzten Wochen hat uns auch geschadet, insgesamt als Koalition, als Regierung. Und deswegen glaube ich auch, geht es jetzt darum, sich gemeinsam aus dieser Situation wieder rauszubewegen. Und wir wollen unseren Teil dazu beitragen, indem wir jetzt auf Reformen fokussieren.
9: Vor genau einem Jahr haben Union und SPD den Koalitionsvertrag unterschrieben. Seitdem ringt die Koalition um Reformen. Eine Einigung bei Steuern, Pflege, Rente und dem Haushalt 2027 steht noch aus. Die Opposition ist skeptisch.
5: Deutschland taumelt ja ein Stück weit auf den Wellen wie ein Schiff ohne Steuermann. Und das ist in stürmischen Zeiten einfach ein großes Problem.
12: Noch nie hat die Bundesrepublik Deutschland einen so empathielosen und selbstmitleidenden Kanzler ertragen müssen.
13: Merz und sein Finanzminister Klingbeil, der als Vizekanzler in Wahrheit die Richtlinien der Politik bestimmt, ruinieren die deutschen Staatsfinanzen und die Kreditwürdigkeit Deutschlands.
9: Die Koalition steht nun vor der Herausforderung, die geplanten Reformen vor der Sommerpause auf den Weg zu bringen. Doch noch immer steckt die Koalition in einer Vertrauens- und Führungskrise. Offener Streit und schlechte Umfragewerte erwecken den Eindruck einer nicht geeinten und sich gegenseitig blockierenden Regierung. Die dringend notwendigen Reformen könnten so auf der Strecke bleiben.
3: Gilt sie oder gilt sie nicht? Über die Waffenruhe zwischen den USA und Iran herrscht Unsicherheit. Beide Seiten werfen sich Angriffe vor. Zuletzt hatten die USA iranische Boote in der Straße von Hormuz zerstört. Iran wiederum griff Ziele in den Vereinigten Arabischen Emiraten an. In der Stadt Fujairah wurde gestern eine Ölanlage getroffen. Ungeachtet dessen findet in Abu Dhabi eine große Industrieschau statt. Dort ist die Sorge vor wirtschaftlichen Schäden groß.
14: Nach Krieg sieht es hier nicht aus. Auf einer staatlichen Wirtschaftsmesse in Abu Dhabi treffen in dieser Woche Minister auf Investoren. Der Versuch der Vereinigten Arabischen Emirate, wieder andere Themen in den Fokus zu rücken als die angespannte Lage in der Region. Es geht um KI, Energie, Handel und Tourismus. Doch nicht weit entfernt von diesen Hallen gehen die iranischen Angriffe auf emiratische Tanker und Ölanlagen weiter. Ich hoffe, dass sich die Lage so schnell wie möglich wieder klärt. Das ist alles. Ich hoffe, dass der Krieg nicht wieder aufflammt. Das würde eine Menge Ärger verursachen. Das Image der Emirate als sicherer Hafen in der Golfregion hat deutliche Kratzer bekommen. Erst gestern wieder Rauch über einem Hafen. Eine Ölanlage brennt in Fujairah, mutmaßlich nach einem iranischen Drohnenangriff. In den Emiraten äußern sich nur wenige politisch. Wer sich traut, fordert indirekt weitere Angriffe auf den Iran. Amerika und Israel haben den Krieg begonnen und müssen die Mission so beenden, dass Frieden in dieser Region wieder möglich ist. Die Emirate sind Verbündete der USA und ein Partner Israels und damit für Iran der neue Hauptfeind am Golf. Der Krieg treffe die Emirate empfindlich, sagen Experten.
15: Es geht ja nicht nur um die Ölindustrie, sondern es geht eben auch um die Reputation als Touristendestination, als Handelsdrehscheibe. Wir haben riesige Flughäfen, zum Beispiel in Dubai, in den Emiraten, die jedes Jahr 95 Millionen Passagiere transportieren. Und das steht derzeit tatsächlich auf dem Spiel.
14: Auf der Wirtschaftsmesse bemühen sich die Emirate um ein Bild der Normalität. Doch Beobachter meinen, bislang ist der Krieg für sie vor allem eines, ein Super-GAU.
3: Fragen wir nach bei Ramin Sina in Abu Dhabi. Wie ist die Lage aktuell?
16: Ja, es hat auch heute wieder hier in Abu Dhabi Raketenalarm gegeben, also mutmaßlich iranische Angriffe auf die Vereinigten Arabischen Emirate. Diese wurden abgefangen rund um den Persischen Golf und die Straße von Hormuz. Da war es ja gestern ein sehr turbulenter Tag. Zahlreiche Attacken auch auf Tanker. Auch da heute gab es wohl keine Angriffe auf Schiffe oder Tanker. Es gibt gleichzeitig einen Kampf um die Deutungshoheit zwischen Iran und Washington, wer die Straße von Hormuz aktuell kontrolliert. Weiterhin der Tenor aus Teheran. Man habe die Straße von Hormuz unter voller Kontrolle. Washington bezweifelt es. Da hat der Verteidigungsminister sich heute geäußert, es sei den Iranern peinlich. Aber man habe es geschafft, zwei kommerzielle Schiffe mit Begleitschutz durch die Meerenge zu geleiten. Kriegsentscheidend ist das nicht. Interessant vielleicht noch auf diplomatischer Ebene. Der iranische Außenminister ist morgen zu Gesprächen in China und nächste Woche treffen sich Xi Jinping und Donald Trump. Also es scheint so, als ob die Iraner versuchen, die Chinesen rund um Vermittlungsgespräche mehr ins Zentrum zu rücken.
3: Warum ist Fujairah so bedeutsam für die Emirate?
16: Fujairah ist so wichtig für die Emirate, weil Fujairah liegt direkt am Indischen Ozean. Dort ist ein Hafen. Das heißt, die Emirate haben die Möglichkeit, Öl und Gas in die Welt zu schiffen, ohne dass sie durch die Straße von Hormuz müssen. Und das ist in diesen Wochen und Monaten ja ganz entscheidend. Das wissen natürlich auch die Iraner. Sie nehmen Fujairah immer wieder ins Visier. Und man sieht, sie zielen ganz genau auf alternative Exportrouten von den Verbündeten der Vereinigten Staaten von Amerika.
3: Dankeschön, Ramin Sina in Abu Dhabi. Gewalt und Flucht für die Menschen in Mali gehört das zum täglichen Leben. Seit Jahren gibt es in dem westafrikanischen Land Kämpfe zwischen verfeindeten Parteien. 2020 putschte sich eine Militärregierung an die Macht. Demokratische Wahlen gibt es nicht mehr. Das Regime in Mali kooperiert seit dem Abzug westlicher Truppen mit Russland, um die eigene Macht zu sichern. Nun haben sich islamistische Kämpfer mit Tuareg-Rebellen zusammengeschlossen. Ihre massiven Angriffe verstärken die Not der Bevölkerung.
17: Für die Menschen ist der Alltag in der Hauptstadt Bamako immer schwerer zu bewältigen. Durch die Kämpfe wächst der Druck auf die Militärregierung und die Bevölkerung leidet. Wir gehen mit Angst in unserem Herzen ins Bett. Sogar wenn du im Haus bist, hast du Angst. Oder wenn einer deiner Lieben draußen ist. Eine Koalition aus einer bewaffneten islamistischen Gruppe und Tuareg-Rebellen will die Militärregierung zu Fall bringen. Die jüngsten Kämpfe gelten als die blutigsten seit 2012. Junta-Chef Assimi Goïta erklärt vor ein paar Tagen, die Lage sei ernst, aber unter Kontrolle. Dabei sind die Städte Tessalit, Kidal und Tessit bereits von den Islamisten eingenommen. Die paramilitärische russische Einheit Afrika-Korps, die die Junta unterstützt, wurde zurückgedrängt.
18: Das Afrika-Korps gehört jetzt offiziell zum Verteidigungsministerium. Das ist dann auch eine Niederlage Russlands. Also Putin kann jetzt nicht sagen, das sind irgendwelche Söldner, mit denen er nichts zu tun hat. Und das werden die Russen sich jetzt überlegen, ob sich das noch weiter für sie lohnt.
17: Die Ziele der neuen Koalition aus Islamisten und Tuareg sind sehr unterschiedlich. Die Rebellen wollen einen unabhängigen Staat im Norden des Landes. Die Al-Qaida-nahe Terrorgruppe dagegen will die gesamte Region unter streng islamistische Regeln bringen. Schon jetzt schafft es die Regierung offenbar nicht, die Zivilbevölkerung zu schützen. Bleibt die Frage, wie lange sich die Junta noch halten kann.
3: Während der Corona-Krise war BioNTech eine große deutsche Erfolgsgeschichte. Jetzt hat der Impfstoffhersteller angekündigt, massiv Stellen abzubauen. 3 Produktionsstandorte sollen in Deutschland geschlossen werden. Gut 1.800 Stellen könnten wegfallen. Betroffen sind laut Unternehmen die Werke in Ida, Oberstein und Marburg sowie die Standorte vom übernommenen Konkurrenten CureVac in Tübingen. BioNTech begründete den Schritt mit einer deutlich gesunkenen Nachfrage nach Covid-Impfstoffen. 3 Tote und mehrere Erkrankte. Nach dem Ausbruch des Hunter-Virus auf einem kleinen Kreuzfahrtschiff im Atlantik laufen die Untersuchungen. Die Weltgesundheitsorganisation WHO geht davon aus, dass der Erreger von Mensch zu Mensch übertragen wurde. Dies ist ausgesprochen selten. Die WHO stuft die Gefahr für die Öffentlichkeit deshalb als gering ein. Das Schiff liegt weiter vor den Kapverden. Die knapp 150 Menschen dürfen nicht von Bord. Inklusion für alle und Menschenrechte sind nicht verhandelbar. Unter diesem Motto haben heute Tausende für die Rechte von Menschen mit Behinderung demonstriert. Rund 6.000 Demonstrierende zogen in Berlin vom Brandenburger Tor zum Roten Rathaus. Am Europäischen Protesttag forderten sie unter anderem eine gesetzliche Pflicht zur Barrierefreiheit. Denn am gesellschaftlichen Leben teilhaben zu können, ist täglich mit Hürden verbunden.
19: Wenn Lea Feutl ihre Urlaubsfotos sieht, dann ist die Freude wieder da, wie der Seewind um die Nase wehte, die 2 Monate in Finnland, die Stille der Wälder. Das hat sie geschafft, trotz ihrer spastischen Lähmung.
20: Ich habe für mich herausgefunden, dass die meisten Sachen dann eben doch funktionieren. Man muss sie halt nur ausprobieren.
19: Aber es ist ein steter Kampf mit den Behörden. Anträge, Widersprüche. Manchmal müssen Anwälte helfen. Dass Assistenten wie Christian Ehrenberg rund um die Uhr für sie da sind, das musste sie sich auch erst erkämpfen.
21: Das betrifft die Pflege natürlich. Der Bereich, auch das sind die einfachen Aufgaben im Haushalt oder sowas halt. Und dann natürlich tatsächlich Assistenz bei der Bewegung, bei allem, wofür sie mich braucht.
19: Ihre Erfahrungen will sie weitergeben. Sie organisiert Reisen mit Beeinträchtigten und berät andere, wie sie zu ihrem Recht kommen. Damit hat sie sich selbstständig gemacht. Power hat sie. Wenn es nach draußen geht, hilft ihre positive Einstellung besonders, denn Hindernisse gibt es immer wieder. Zum Beispiel, wenn sie mit der Straßenbahn fahren will. Der Bordstein, eine echte Hürde.
20: Es ist immer besser mit der Rampe. Und manchmal haben die Leute, aber die Straßenbahnfahrer, auch keine Lust, die Rampe rauszumachen und fahren dann einfach weiter.
19: Aber auch damit wird sie fertig. Tourismuskauffrau ist sie schon und nun hat sie ihr Studium als Sozialarbeiterin beendet.
3: Und nun die Wettervorhersage für morgen, Mittwoch, den 6. Mai.
0: An der Luftmassengrenze über der Mitte Deutschlands gibt's ergiebigen Regen, weiter südlich zum Teil kräftige Schauer und Gewitter. Heute Nacht breiten sich kräftige Regenfälle über die Mitte Richtung Norden aus. Anfangs sind Gewitter dabei, auch im Süden, wo sich das Wetter aber beruhigt und die Wolken regional auflockern. Auch am Tag regnet es in der nördlichen Mitte ergiebig. Im Süden erst freundlich, aber am Nachmittag entwickeln sich Schauer und Gewitter, die Starkregen und Sturmböen bringen können. Die Nordseeregion wird von all dem verschont und dort scheint auch länger die Sonne. Heute Nacht meist zweistellige Werte, im Norden allerdings deutlich kühler. Im Dauerregen morgen 8 bis 13, in Niederbayern nochmal über 20 Grad. Ähnliches Wetter erwartet uns auch Donnerstag, aber ab Freitag wird es wieder freundlicher und auch wärmer.
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22: Und der kommt aus den Studios von NDR Info in Hamburg. Ich bin Christopher Gauber. Einen schönen Abend Ihnen. Seit nunmehr 2 Monaten ist die Straße von Hormus, der weltweit wichtigste Engpass für Erdöl- und Flüssiggasexporte, de facto unpassierbar. Irans Militär blockiert die Meerenge. Hunderte Schiffe aus aller Welt sitzen im Persischen Golf fest, mit wirtschaftlichen Auswirkungen, die wir alle spüren. Ausgelöst wurde die Blockade durch den Iran-Krieg unter Präsident Trump. Und der scheint der Lage im Moment nicht mehr Herr zu werden. Zwar gibt es seit einiger Zeit eine Waffenruhe, aber umso länger der Iran die Straße von Hormus weiter blockiert, umso brüchiger wird der vorübergehende Frieden auch. Zuletzt haben US-Kriegsschiffe 2 Handelsschiffe mit der Vereinigten Staaten durch die Meerenge eskortiert. Der Iran reagierte mit Warnschüssen. Markus Schubert vom NDR hat mit dem Nautiker Dr. Moritz Brake gesprochen. Der Reserveoffizier der deutschen Marine arbeitet am Center for Advanced Security, Strategic and Integration Studies in Bonn. Und zunächst ging es da um die Frage, ob sich denn mit dieser Eskorte für 2 Handelsschiffe die Lage im Persischen Golf grundsätzlich verändert hat.
23: Ja, ich fürchte, das Problem wird uns eher noch lange begleiten. Also eine einzelne Eskorte mit 2 Schiffen ändert das Grundproblem nicht. Also wir haben ein hohes Risiko nach wie vor für die Handelsschifffahrt. Die Verantwortung dafür bleibt nach wie vor bei den Versicherungen, die das nicht versichern werden. Es handelt sich um ein Kriegsrisiko, das ist nicht versicherbar. Wir haben die Reeder, die dann unter eigenem Risiko ihre Schiffe riskieren. Und wir haben vor allem die Kapitäne, die vor Ort die Verantwortung für das Leben ihrer Besatzung haben. Und die, so viel Geld kann man jemandem gar nicht bezahlen, dass der bereit ist, Menschenleben so aufs Spiel zu setzen. Also letztlich ist es ein Abwägen der Verantwortlichen vor Ort, die dann für sich zum Schluss kommen müssen, ein Dortbleiben ist möglicherweise riskanter als eine Passage durch die Straße von Hormus. Aber wir reden hier nach wie vor auf der Ebene von Friedenslogik, von kommerziellen Abwägungen. Und solange wir da bleiben, wird die Passage von Hormus sich auch nicht maßgeblich verändern.
24: Wie stark müsste sich denn die US-Marine engagieren, um Tanker wie in den 1980er Jahren sicher zu eskortieren? Wir reden von sehr vielen Schiffen, die festsitzen und die bei regem Handel auf Vorkriegsniveau ja rein und rausfahren wollen würden.
23: Genau, also wir reden über ein Vorkriegsniveau von 130 Passagen am Tag. Aber ganz ehrlich, ich glaube nicht, dass wir absehbar da Aussicht haben, auf die Vorkriegssituation zurückzukehren. Das, was hier bestehen bleibt, ist maximal ein brüchiger Waffenstillstand oder ein brüchiger Frieden. Wir sehen, wie sich zwischen der zivilen Regierung Irans und den Revolutionsgarden immer wieder Unterschiede auftun, wo die einen möglicherweise Verhandlungserfolge verkünden, die Öffnung der Straße von Hormuz verkünden und die anderen aber sofort das Feuer eröffnen und auch die Bedingungen klar diktieren und sagen, wer hier durchfährt, zahlt Schutzgeld und auch nur die, von denen wir das akzeptieren, dass sie überhaupt Schutzgeld zahlen dürfen. Das heißt also, die Revolutionsgarden nehmen sich heraus, zu entscheiden, wer durch die Straße von Hormuz geht. Und das ist eine existenzielle Bedrohung, vor allem für die Golfstaaten. Ein Zustand, der so auf keinen Fall bestehen darf und auch von der Region nicht hingenommen werden wird. Und deswegen sehe ich da auch keine Lösung für irgendeinen Friedensdeal, der beinhaltet, dass der Iran diese Kontrolle behalten darf.
24: Wer hat die Waffenruhe verletzt, die Sie als brüchig bezeichnen? Die USA, die mit Kriegsschiffen in die Meerenge fahren, Schiffe unter US-Flagge begleiten und auch reklamieren, Schnellboote der Iraner dabei versenkt zu haben? Oder der Iran, der diese Boote einsetzt und Hafenanlagen in den Emiraten angreift? Oder beide Seiten?
23: Also die Waffenruhe ist von Anfang an nie wirklich durchgesetzt worden, denn der Iran hat die Blockade aufrechterhalten. Und diese Blockade ist ein Akt des Krieges, übrigens auch gegen uns gerichtet. Also Europa, europäische Schiffe, deutsche Schiffe sind ja mit betroffen. Die können genauso wenig durch die Straße durch. Das heißt, der Iran begeht einen Akt des Krieges gezielt auch gegen uns. Historisch betrachtet, völkerrechtlich betrachtet, ganz klar. Und wir haben uns aber bisher, genauso wie die Golfstaaten, die ja noch viel direkter betroffen sind, entschieden, darauf nicht militärisch zu antworten. Zu einem Krieg gehören immer zwei. Einer, der angreift und einer, der sich wehrt. Und wir haben bisher entschieden, uns nicht militärisch zu wehren. Aber wir sind längst Ziel eines Aktes des Krieges seitens des Irans. Und wenn man hier unter diesen Bedingungen, also wenn das Regime in Teheran weiter an der Macht bleibt, die Revolutionsgarden weiter diese Fähigkeit haben, die Straße von Hormuz unter Beschuss zu nehmen, Minen zu legen, wird keine Sicherheit zurückkehren für die Handelsschiffer. Das heißt, den Friedensmodus, den Verkehr, den Vorkriegszustand kriegen wir nicht zurück. Und damit kann man, wenn man überhaupt Passagen durch Hormuz haben will, das eigentlich nur unter der Kriegslogik machen, wenn es um die existenzielle Versorgung von Gesellschaften geht. Und das funktioniert über die Leitung von Handelsschiffen durch Staaten. Man würde also zum Beispiel Schiffe, die da durch müssen, vorher unter die Flagge eines solchen, meinetwegen Golfstaates nehmen und dann Soldaten an Bord nehmen, statt zivile Seeleute. Und die dann unter Dienstpflicht und voller Verantwortung des Staates unter auch Lebensgefahr durch die Straße fahren lassen. Es würden auch nicht alle Schiffe ankommen möglicherweise. Man nimmt Treffer in Kauf, aber man hat dadurch Zugang zum Weltmarkt. Man kann dadurch die Gesellschaft versorgen. Man kann kritische Güter weiter ins Land bringen. Es muss gar nicht jedes Schiff ankommen. Vielleicht wird von drei Schiffen eines versenkt werden. Aber die zwei, die ankommen, sichern die Existenz des Landes. Und wenn wir in dieser Logik sind, dann ist es auch wieder möglich, die Straße von Hormuz zu platzieren. Und es sind die Länder in der Region so vital betroffen, dass das auch in meiner Sicht längst überfällig ist. Also Indien beispielsweise fehlt es ja an Düngemitteln und wir können absehbar schon jetzt auf eine Hungersnot in diesem Jahr zusteuern.
24: Wenn das alles nicht gelingt, dann muss aber wieder der Regime-Change für die USA auf die Zielliste, weil nur dann die Wahrscheinlichkeit, dass Geschosse Richtung See gehen, ausgeschlossen werden kann.
23: Die Amerikaner haben zwei Fehler begangen. Diesen Krieg so in dieser Form zu beginnen und ihn dann nicht zu gewinnen. Und mit diesem Scherbenhaufen aber, der daraus resultiert, wir kommen nicht zurück zu diesem Vorkriegszustand der Straße von Hormuz. Mit diesem Scherbenhaufen müssen wir aber alle umgehen, auch wir in Europa. Und vor allem aber noch viel, viel dringender betroffen sind ja eben die Staaten in der Region, die Golfstaaten, aber eben auch Indien, aber eben auch viele andere Staaten in Asien. Also viele Millionen Menschen stehen gerade vor existenziellen Krisen, also mit Lebensgefahr, mit Hunger, mit wirtschaftlichen Katastrophen und übrigens auch mit Auswirkungen, die sich dann hier irgendwann mit Verzögerung ebenfalls auswirken, weil von Rohstoffproduktion, Nahrungsmittelproduktion, Absatzmärkten ganz vieles wegbricht. Also wir sind noch gar nicht da angekommen, dass uns klar geworden ist, wie gravierend die Folgen sind und wie sehr die auch uns direkt betreffen.
22: Moritz Brake vom Center for Advanced Security, Strategic and Integration Studies in Bonn. Ja, die Spannungen zwischen Iran und den USA nehmen also wieder zu. Teheran wertet die Eskorte von zwei Handelsschiffen durch das US-Militär durch die Straße von Hormuz wohl als Provokation. Eine Reaktion waren Angriffe auf Ölanlagen in den Vereinigten Arabischen Emiraten. Es waren die ersten iranischen Angriffe auf den Golfstaat seit Beginn einer Waffenruhe vor knapp 4 Wochen. Moritz Brake Behrendt schildert uns die Reaktionen darauf.
2: Am Abend veröffentlichte das Verteidigungsministerium der Vereinigten Arabischen Emirate eine Bilanz der jüngsten iranischen Angriffe. 3 Marschflugkörper, 12 ballistische Raketen und 4 Drohnen seien von der Luftabwehr abgefangen worden. Die Botschaft: Wir können uns verteidigen. Ein Drohnenangriff richtete jedoch Schaden an. Eine Ölanlage im Hafen von Fujairah geriet in Brand. 3 indische Arbeiter wurden verletzt. Der Hafen hat für die Emirate große strategische und wirtschaftliche Bedeutung. Über ihn können die Emirate Öl exportieren, ohne den Rohstoff durch die Straße von Hormuz transportieren zu müssen. Das kann die Verluste der Emirate aber nur zum Teil kompensieren. Die Blockade der Straße von Hormuz durch den Iran sei inakzeptabel, sagte der emiratische Energieminister gestern auf einer Konferenz, noch vor den iranischen Angriffen. Die größte Sorge heute ist die Sicherheit der Schiffe, die sich frei durch die Meerengen auf der ganzen Welt bewegen. Überall ist das eine Selbstverständlichkeit, nur in der Straße von Hormuz nicht, als Folge der iranischen Aktionen. Auf der Konferenz betonte der Minister auch, sein Land sei gewappnet für weitere iranische Angriffe. Wir haben uns bereits verteidigt. Wir sind stark, wenn es darum geht, unsere Familien und alle, die bei uns leben, zu schützen. Ich habe keine Zweifel an unseren Fähigkeiten. Aber diese Fähigkeiten werden wir mit Made in the Emirates bald auf die nächste Stufe heben. Das Land werde seine eigene Rüstungsindustrie ausbauen. Ob auf die nächste Stufe heben auch bedeuten kann, dass die Emirate aktiver in den Krieg gegen den Iran einsteigen, bleibt Spekulation. In der Stellungnahme des Verteidigungsministeriums heißt es, man sei bereit, auf jegliche Bedrohungen zu reagieren und allem entgegenzutreten, was darauf abziele, die Sicherheit des Landes zu untergraben. Experten gehen davon aus, dass der Iran gezielt die Emirate angegriffen hat, weil sich das Land deutlicher an die Seite der USA gestellt hat als andere Golfstaaten und weil es zudem durch eine strategische Partnerschaft mit Israel verbunden ist. Scharfe Kritik am Iran kam auch von anderen Regierungen. Saudi-Arabien und Katar verurteilten die Angriffe. Die indische Regierung betonte, der Beschuss von ziviler Infrastruktur und unschuldigen Zivilisten müsse sofort eingestellt werden, reagierte damit auf die Verletzungen, die 3 indische Staatsbürger erlitten haben. Auch der deutsche Bundeskanzler äußerte sich: Unsere Solidarität gilt den Menschen in den Vereinigten Arabischen Emiraten und unseren Partnern in der Region, schrieb Friedrich Merz auf der Plattform X. Teheran müsse aufhören, die Region und die Welt zur Geisel zu nehmen. Die Blockade der Straße von Hormuz müsse enden.
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22: In München hat sich die Mehrheit der Bevölkerung für eine Olympiabewerbung der Stadt ausgesprochen. Auch in der Rhein-Ruhr-Region haben gut 2/3 der Wahlberechtigten Ja gesagt zu Olympia. In Hamburg wird aktuell darüber abgestimmt, ob sich die Hansestadt als Austragungsort für Olympische Sommerspiele bewerben soll. Und Stefanie Lavoie aus der Sportredaktion ist Hamburgerin.
4: Und ich habe heute meine Stimme abgegeben per Briefwahl. Wie schaut's denn mit dir aus, Christopher?
6: Also ich habe die Unterlagen schon zu Hause, habe gestern ganz viele gesehen, die ihren roten Umschlag schon zum Briefkasten getragen haben. Ich selbst habe noch nicht abgestimmt. Ich habe noch Zeit, oder?
4: Ja, am 31. Mai endet mit der Abstimmung in den Wahllokalen das Referendum. In Berlin, dem 4. deutschen Bewerber, werden die Bürger nicht befragt. Der Senat hat heute sein Konzept vorgestellt. In vielen Bereichen dient Paris 2024 als Vorbild. Sebastian Schöbel berichtet.
7: Eine der größten Änderungen des bisherigen Olympiaplans ist die Schwimmarena. Die soll nun nicht mehr rein temporär gebaut werden. Stattdessen will der Senat das Sommerbad im Olympiapark im großen Stil sanieren, überdachen und erweitern und damit auch langfristig für den Breiten- und Wettkampfsport nutzbar machen. Ebenfalls neu: Beachvolleyball soll nun doch nicht am Brandenburger Tor, sondern auf dem Maifeld gespielt werden. Am Brandenburger Tor sollen stattdessen die Medaillen übergeben werden. Eine lange Rampe hinauf zur Quadriga soll das Tor zusätzlich zu einem Besuchermagneten machen. Für das Spektakel drumherum plant Berlin unter anderem, die Eröffnungsfeier vom Olympiastadion auf das Tempelhofer Feld zu verlegen. Ein in goldgelb bemalter Weg soll beide Orte miteinander verbinden. In einer Bürgercharta, die aus dem Olympia-Beteiligungsverfahren entstanden ist, werden zudem weitere konkrete Forderungen an die Politik gestellt. So soll zum Beispiel der gesamte ÖPNV in Berlin während der Spiele kostenlos sein. Außerdem müsse der Breitensport gefördert werden, etwa mit kostenlosen Trainerscheinen für Ehrenamtler. Und bei Olympiatickets sollen Berlinerinnen und Berliner Rabatt bekommen.
4: Von Berlin nach London, dort im Norden der Stadt, steht das erste Halbfinalrückspiel der Champions League an. Arsenal London gegen Atletico Madrid. Das Heimspiel war 1:1 ausgegangen. Anpfiff ist um 21 Uhr. Im zweiten Halbfinalrückspiel möchte Bayern München morgen Paris Saint-Germain aus dem Wettbewerb kicken. Im torreichsten Halbfinale der Champions League-Geschichte unterlagen die Münchner im Hinspiel in Paris mit 4:5. Vom Fuß zum Handball, genauer gesagt in den zweitwichtigsten europäischen Wettbewerb, die European League. Dort stehen die Rückspiele des Viertelfinals an. Hannover-Burgdorf gegen die SG Flensburg-Handewitt. Die rein deutsche Begegnung ist gerade eben zu Ende gegangen. Nach dem Unentschieden im Hinspiel fällt das Ergebnis diesmal deutlich aus. Thomas Kos hat das Spiel für uns gesehen. Thomas, wer darf fürs Final Four planen?
5: Das ist der Titelverteidiger, das ist die SG Flensburg-Handewitt, die am Ende hochverdient mit 43:35 gewonnen hat. Und das dank einer starken Endphase der ersten Halbzeit. Da hat man nach einem 3-Tore-Rückstand dann nochmal das Ganze gedreht zur Pause vor den 4.100 Zuschauern auf ein 22:20. Und nach der Pause gleich in den ersten 90 Sekunden haben sie 3 weitere Tore erzielt. Dann hatten sie einen 5-Tore-Vorsprung und davon haben die Recken, die im Angriff immer mehr Fehler machten, dann sich nicht mehr erholen können. Beste Torschützen auf Seiten der Flensburger waren am Ende 3 Dänen. Kevin Möller, der Torwart, hat auch gut gehalten. Lasse Möller, 10 Tore. Emil Jakobsen, 9 Tore. Und Simon Pitlek, 8 Tore. Auf Seiten der Recken war es am Ende Leif Tesier, der Rückraumspieler, der auf 10 Treffer kam. Es war ein hochverdienter Sieg. Die Recken müssen sich damit jetzt in der Endphase als Bundesliga-Elfter auf die Liga konzentrieren, das irgendwie einigermaßen gut hinbekommen. Und ja, und die Flensburger, die haben jetzt Ende Mai, am 30. und 31. Mai in Hamburg die Chance, zum 3. Mal in Folge die European League zu gewinnen.
4: Ebenfalls gefordert ist heute Abend der THW Kiel beim kroatischen Vizemeister Našice. Die Zebras wollen eine 3-Tore-Niederlage aus dem Hinspiel wettmachen. Los geht die Partie in knapp 20 Minuten. Dann kämpft auch Melsungen in Porto um das Erreichen des Final Four.
22: Der Sport war das mit Stefanie Lavoie. Vielen Dank.
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8: Um 20.30 Uhr mit Gisela Vormer. In Leipzig ist der mutmaßliche Amokfahrer in eine Psychiatrie eingewiesen worden. Laut Staatsanwaltschaft ordnete ein Ermittlungsrichter dies an. Der 33-Jährige war gestern mit einem Auto durch die Leipziger Fußgängerzone gefahren. 2 Menschen starben, mehrere wurden verletzt. Heute haben hunderte Menschen in der Nikolaikirche der Opfer gedacht. Unsere Reporterin Barbara Brehler berichtet über die Stimmung in der Kirche.
10: Es gab keinen Unmut über fehlende Poller. Es gab auch keine Stimmen, die jetzt schon darüber geschimpft haben, dass die Grimmaische Straße vom Augustusplatz her befahrbar ist. Was spürbar war und was die Menschen eben umtreibt, ist eben diese Ohnmacht, diese Hilflosigkeit, und die eben dorthin wollten, um einfach den Verstorbenen, den Opfern, den Verletzten, aber auch den Familien zu gedenken.
8: Der Internetkonzern Meta plant neue Jugendschutzmaßnahmen für den europäischen Markt. Viele Staaten werfen dem Unternehmen vor, Kinder zu wenig vor den Gefahren von Plattformen wie Instagram zu schützen. Aus der Nachrichtenredaktion Caroline Wüllert.
11: Eine neue KI-Technologie soll automatisch unter 13-jährige Nutzerinnen und Nutzer erkennen. Und dafür werden laut Meta alle textbasierten Profilinformationen, gepostete Bilder, Videos und Kommentare analysiert. Konten von unter 13-Jährigen sollen dann gelöscht werden und Jugendliche zwischen 13 und 17, die sich als Erwachsene ausgeben, sollen dadurch in den besonders geschützten Teenager-Modus gezwungen werden.
8: Jens Spahn bleibt Vorsitzender der Unionsfraktion im Bundestag. Die Abgeordneten von CDU und CSU bestätigten ihn ein Jahr nach seinem Amtsantritt mit großer Mehrheit. Ein Sprecher gab das Ergebnis mit 86,5% an. Im vergangenen Jahr hatte Spahn noch 91,3% der Stimmen bekommen. Enthaltungen werden von der Union nicht mitgerechnet. An Spahn als Fraktionschef hat es an verschiedenen Stellen Kritik gegeben. Unter anderem war es ihm nicht gelungen, in der Fraktion genug Unterstützung für die Wahl der Juristin Brosius Gersdorf zur Verfassungsrichterin zu organisieren. Die Weltgesundheitsorganisation WHO vermutet, dass die Hantavirus-Infektionen auf einem Kreuzfahrtschiff durch Mensch-zu-Mensch-Übertragung erfolgt sind. Der erste Erkrankte habe sich wohl angesteckt, bevor er auf das Schiff kam. Mittlerweile wurden 7 Infektionen registriert. 3 Menschen sind an dem Virus gestorben. Die Hondius liegt vor Kap Verde. Der Inselstaat hat das Schiff angewiesen, auf See zu bleiben. An Bord sind etwa 150 Menschen. Und das Wetter in Deutschland. Nachts gebietsweise trocken, zum Teil auch kräftiger Regen, selten Gewitter, Tiefstwerte 12 bis 3 Grad. Morgen teilweise kräftige Schauer und Gewitter, an Nord- und Ostsee trocken, 10 Grad an der Nordsee und bis 23 Grad in Niederbayern. Am Donnerstag gebietsweise Regen, im Süden Gewitter, Richtung Norden freundlicher, bei 11 bis 19 Grad. Das waren die Nachrichten.
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22: Mit Christopher Gaube. Willkommen. Es ist Zeit für ein Zeugnis. Ein politisches Zwischenzeugnis der schwarz-roten Regierung. Die hat morgen vor genau einem Jahr ihre Arbeit aufgenommen. Und von Anfang an war klar, das wird kein einfaches Unterfangen. Der Reformstau in Deutschland ist groß, die weltpolitischen Umstände sind schwierig und die politischen Absichten, die Ansichten und Absichten ja von Union und SPD, die sind von Haus aus nicht gerade deckungsgleich. Schon heute hat die Opposition im Bundestag Bilanz gezogen und einer, der hat sich heute auch zur Wiederwahl gestellt, Unionsfraktionschef Jens Spahn. Jim Bob Nikschas berichtet.
9: 91,3% sowie im vergangenen Jahr sind es diesmal nicht mehr. Mit 86,5% wird Jens Spahn erneut zum Vorsitzenden der Unionsfraktion im Bundestag gewählt. Die Abgeordneten haben ihrem Vorsitzenden damit trotz aller Kritik den Rücken gestärkt. Ein Zeichen der Stabilität in einer Zeit, in der die Bundesregierung nicht sonderlich stabil wirkt. An der Zahl der verabschiedeten Gesetze in den vergangenen 12 Monaten liegt es nicht, stellt der alte und neue Fraktionschef der Union fest.
12: 141 Gesetze in einem Jahr zeigen, diese Regierung, diese Koalition debattiert, aber sie führt jede Debatte eben auch zu einer Entscheidung.
9: Doch auch Spahn gibt zu, vor allem die Debatten der vergangenen Wochen, unter anderem über Reformen bei Gesundheit und Steuern, waren zu viel des Guten. Spiralen der Selbstvergewisserung in seinen Augen. Da müssten Union und SPD wieder herausfinden.
12: Das Schöne ist, wir haben uns ja schon mal gezeigt, dass es geht. In den ersten 3 Monaten diesen Jahres waren wir genau in dem Modus. Heizungsgesetz, Migration, GEAS, Tariftreue, Bürgergeld, Wolf. Wir haben viele Fragen intern diskutiert, anschließend gemeinsam vertreten. Und wir haben gesehen, die politische Zustimmung wächst für Union und SPD.
9: Davon ist nicht mehr viel zu sehen. Während sich Union und SPD öffentlich die Grenzen ihrer Kompromissbereitschaft aufzeigen, wächst in den Umfragen die Zustimmung zur AfD. Deren Partei- und Fraktionsvorsitzende Alice Weidel meint, auch sie persönlich hatte sich vor allem von der Wirtschaftspolitik unter Friedrich Merz mehr versprochen.
13: Ich gehörte auch zu diesen Menschen, die Hoffnung in eine Kanzlerschaft von Friedrich Merz hatten, dass er einigermaßen steuernd hier eingreift. Und auch meine Erwartungen an Friedrich Merz haben sich enttäuscht. Und er hat sogar noch in den Enttäuschungen Olaf Scholz wirklich überschritten.
9: Soweit will Grünen Co-Fraktionschefin Katharina Dröge in ihrer Bilanz zwar nicht gehen, doch auch sie wirft Union und SPD nach einem Jahr vor allem Versagen vor. Bei der Energiepolitik zum Beispiel, beim Klimaschutz und auch beim Krisenmanagement des Kanzlers.
14: Deutschland taumelt ja ein Stück weit auf den Wellen wie ein Schiff ohne Steuermann und das ist in stürmischen Zeiten einfach ein großes Problem.
9: Aus dem Tritt geraten ist nach einem Jahr Bundesregierung auch die Sozialpolitik, findet Linken-Fraktionschef Sören Pellmann.
15: Ein Jahr lang sind insbesondere die Reichen und die Überreichen mehr geschont worden, als das in bisherigen Regierungsjahren der Fall gewesen ist.
9: Diese Kritik dürfte vor allem die SPD hart treffen, betonen die Parteichefs Lars Klingbeil und Bärbel Baas bei ihrem Besuch in der Fraktion doch.
25: Wir sind mit klaren Vorgaben und auch mit klaren Vorhaben in diese Koalition gegangen und vor allen Dingen auch mit einem großen Verantwortungsbewusstsein. Und wir haben auch nicht lange gewartet, sondern wir haben auch direkt, wenn man das vor einem Jahr betrachtet, angefangen, Reformen anzustoßen, auf den Weg zu bringen.
9: Bisher war dieser Weg für Union und SPD ziemlich steinig. Da sind Regierungs- und Oppositionsfraktionen im Bundestag mal einer Meinung.
22: Und lassen Sie uns nochmal auf die Wiederwahl von Jens Spahn als Unionsfraktionschef blicken. Er ist durchaus ein umstrittener Politiker, angefangen bei dubiosen Maskendeals in der Corona-Pandemie bis hin zu einer
6: desaströsen Richterwahl für das Bundesverfassungsgericht. Jetzt ist er also wiedergewählt und bekommt eine Chance, sich als vertrauensvoller Politiker zu beweisen, kommentiert jedenfalls Dagmar Pepping aus dem Hauptstadtstudio.
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16: Jens Spahn will etwas, ist ehrgeizig. Er traut sich das Amt des Kanzlers zu, das ist kein Geheimnis. Den CDU-Vorsitz erst recht. 2018 mit gerade einmal 38 kandidierte Spahn als Parteichef. Damals noch vergeblich gegen Friedrich Merz und Annegret Kramp-Karrenbauer, die gewann. Seitdem ist Spahn in Lauerstellung, wartet ab, mit dem Amt des Unionsfraktionsvorsitzenden als Zwischenstation auf dem Weg nach ganz oben ins Kanzleramt. Das Ergebnis seiner Wiederwahl ist eine Ermutigung für Spahn. 86,5% der Stimmen. Das ist zwar etwas weniger als bei seiner Wahl vor einem Jahr, aber dennoch überraschend viel. Denn Spahns Bilanz im zweitwichtigsten Amt im Machtgefüge der Union nach dem Kanzler ist durchwachsen. Vor allem die völlig missglückte Verfassungsrichterwahl im Sommer musste Spahn auf seine Kappe nehmen. Zwischendurch schien sogar sein Stuhl zu wackeln. Berichte über ein beschädigtes Vertrauensverhältnis zu Friedrich Merz, dem Kanzler, machten die Runde. Offenbar gestreut, um Spahn zu schaden. Denn dessen große politische Stärke, der Ehrgeiz, ist vielleicht seine größte Schwäche. Man traut dem 45-Jährigen aus dem Münsterland einfach alles zu. Nicht nur Gutes, auch Illoyalität und Spielen auf eigene Rechnung. Die Wiederwahl als Unionsfraktionschef gibt Jens Spahn eine Chance, sich zu beweisen. Als effektiver Manager der Macht, der Kanzler Merz im Bundestag den Rücken frei hält. Als vertrauenswürdiger Partner von SPD-Fraktionschef Mirsch. Und als Antreiber einer lahmenden schwarz-roten Koalition. Will Spahn irgendwann eine realistische Aussicht auf das Kanzleramt haben, muss er seine Zustimmungswerte deutlich steigern. Kaum ein Politiker ist unbeliebter als er. Und das hat nicht nur mit den teuren Maskendeals als Gesundheitsminister während der Corona-Pandemie zu tun. Das Schlüsselwort lautet Vertrauen. Dieses Vertrauen, das seine Abgeordneten in ihn haben, muss sich Jens Spahn bei vielen Wählern noch verdienen.
6: Ein Kommentar von Dagmar Pepping.
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6: Für die Aktionäre der Deutschen Post AG gibt es gute Nachrichten. Die Gewinne des Logistikunternehmens sind leicht gestiegen, trotz gesunkener Umsätze. Die Deutsche Post lässt die Aktionäre an den Gewinnen teilhaben, zahlt eine erhöhte Dividende von 1,90 Euro pro Aktie. Für Diskussionen auf der heutigen Hauptversammlung aber sorgt die geplante Umbenennung des Unternehmens. Jörg Sauerwein.
17: Gut 31 Jahre ist es her, da begann die Geschichte der Deutschen Post AG nach der Privatisierung der bis dahin staatlichen Deutschen Bundespost. Mit der heutigen Hauptversammlung beginnt ein neues Kapitel. Denn in gut drei Jahrzehnten hat sich der deutsche Brief- und Paketdienstleister zu einem globalen Logistikkonzern verändert, zur DHL Group, die gerade umstrukturiert wird. Deshalb heißt auch der Mutterkonzern mit seinen weltweit mehr als 580.000 Beschäftigten künftig nicht mehr Deutsche Post, sondern DHL AG. Für den Vorstandsvorsitzenden Tobias Mayer ein sinnvoller Schritt, denn inzwischen mache man mit der Marke DHL schon mehr als 93% des weltweiten Umsatzes.
18: Die Kundinnen und Kunden, aber auch die Mitarbeiter außerhalb Deutschlands haben überhaupt keinen Bezug zur Marke Deutsche Post. Und es ist ja kein Abschied von der Deutschen Post. Die Deutsche Post bleibt uns als Marke in Deutschland stolz erhalten und auch die nicht börsennotierte Gesellschaft für den Unternehmensbereich Post und Paket Deutschland soll den Namen Deutsche Post AG tragen.
17: Trotzdem konnten sich noch nicht alle der mehr als 1000 Aktionäre, die heute zur Hauptversammlung nach Bonn gekommen sind, damit schon anfreunden. Die Bonnerin Kerstin de Boer zum Beispiel hat seit mehr als 30 Jahren Postaktien.
19: Die Umfirmierung finde ich auf der einen Seite sehr schade, weil die Deutsche Post ja eine sehr lange Tradition hat. Global gesehen ist es vermutlich der richtige Schritt.
17: Global gesehen hat die DHL Group aus Sicht von Konzernchef Mayer ein anstrengendes Jahr hinter sich. Eine schwierige globale Wirtschaftslage für die meisten. Zölle, Kriege, das alles mache den Handel schwerer. Und das hat auch Auswirkungen auf das Logistikunternehmen. Denn in fast allen Ländern der Welt aktiv zu sein, das sei inzwischen zwar eine Stärke.
18: Aber es hat eben auch die Auswirkung, dass wir überall dabei sind. Wir sind im Mittleren Osten vertreten. Und natürlich sind auch unsere Mitarbeiterinnen und Mitarbeiter dort von dem militärischen Konflikt durchaus betroffen. Wir haben weiter das Thema der Zölle. Auch das ist ja nicht gelöst, weder zwischen zwischen den USA und Europa, noch zwischen anderen Handelspartnern. Also das ist die Umgebung, mit der wir auch in 2026 klarkommen müssen.
17: Und da fragen sich so manche Aktionäre durchaus, ob der gelbe Riese tatsächlich weiterhin sicher ist, wenn es um Umsätze und Gewinne geht. Im vergangenen Jahr hatte DHL noch einen gestiegenen Gewinn von mehr als 6 Milliarden Euro melden können. Und auch das erste Quartal in diesem Jahr brachte mehr Gewinn als im Vorjahr. Der Hauptgeschäftsführer der Deutschen Schutzvereinigung für Wertpapierbesitz, Marc Tüngler, fürchtet, dass da allerdings noch einiges auf den Konzern zukommen könnte.
0: Man muss ganz klar sagen, wir alle merken es an der Tankstelle, der Ölpreis steigt, Benzin steigt, Kerosinpreise sind gestiegen. Und das alles wirkt natürlich auch auf hier das Geschäft und auf die Ergebnisse von der Post. Und das darf man nicht unterschätzen, das ist noch gar nicht da. Das kommt erst noch in den nächsten Monaten auf DHL und auf die Post zu. Und das wird richtig durchschlagen. Und dann werden die Ergebnisse sinken und dann sieht es nicht mehr so gut aus.
17: Weil klar ist, wer durch die ganze Welt transportiert, hat nochmal andere Tankrechnungen. Trotzdem sind viele der Aktionärinnen und Aktionäre durchaus zufrieden mit ihrem Unternehmen, während es beispielsweise für Willi Gellert aus Kerpen aber auch zwei Seiten der Medaille gibt. Die des Aktionärs und die des Postkunden.
3: Ich wohne in einem Ort mit 70.000 Einwohnern. Wir haben keine einzige Postfiliale. Also wir haben zwei Kioske, wo man Postdienste nutzen kann. Also als Kunde bin ich nicht so sehr zufrieden. Als Aktionär schon eher die Entwicklung der Aktie.
17: Und auch über die Dividende kann er sich freuen. Mit 1,90 Euro soll in diesem Jahr etwas mehr als im vergangenen Jahr pro Aktie ausgeschüttet werden. Ob es aber im laufenden Geschäftsjahr genauso gut weiterlaufen wird, bleibt abzuwarten. Zumindest bis jetzt rechnet der Konzern immer noch mit einem weiter leicht steigenden Gewinn.
22: Das Kreuzfahrtschiff MV Hondius, an dessen Bord mehrere mutmaßliche Infektionen mit dem Hantavirus aufgetreten sind, soll laut Weltgesundheitsorganisation von den Kapverden Kurs auf die Kanaren nehmen. Das spanische Gesundheitsministerium hat das noch nicht bestätigt. Derzeit liegt das Schiff weiter vor den kapverdischen Inseln, vor Santiago. Julia Macher.
20: Bevor die MV Hondius Kurs auf die Kanaren nimmt, soll ein Epidemiologenteam den Gesundheitszustand der 147 Menschen überprüfen und das Schiff desinfizieren. Erst dann will die spanische Regierung entscheiden, ob das Kreuzfahrtschiff tatsächlich, wie von der Weltgesundheitsorganisation gewünscht, auf Teneriffa oder Gran Canaria anlegt. Darauf haben sich die WHO und die spanische Regierung heute geeinigt. Die zwei mutmaßlich am Hantavirus erkrankten Menschen sollen zuvor evakuiert werden. Die Weltgesundheitsorganisation geht zurzeit von einer möglichen Übertragung des Virus von Mensch zu Mensch aus. Es könnte sich daher um die sogenannte Anden-Variante handeln. Das Risiko für die breite Öffentlichkeit sei dennoch gering, so die WHO. Die Regionalregierung der Kanaren blickt skeptisch auf die mögliche Evakuierung der Passagiere auf den Urlaubsinseln. Da das Schiff unter niederländischer Flagge fahre, solle es auch dorthin Kurs aufnehmen, so Regionalpräsident Fernando Clavijo heute. Die Entscheidung darüber bleibt der WHO und der spanischen Regierung vorbehalten. Sie betonte, das spanische Gesundheitssystem sei für solche Fälle gerüstet.
22: Ein Bericht von Julia Macher und es ist 20.45 Uhr.
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23: Ich bin Stefano Schwart. Guten Tag. Seit dem PISA-Schock vor 25 Jahren wird in Deutschland intensiv darüber nachgedacht, was in unseren Schulen falsch läuft. Geändert hat es nicht viel. 2023 sind die Ergebnisse hierzulande bei der Prüfung des Leistungsniveaus von 15-jährigen Schülerinnen und Schülern in Deutsch, Mathematik und den Naturwissenschaften schlechter ausgefallen als je zuvor. Was machen die Länder anders, die an der Spitze des internationalen PISA-Vergleichs stehen? Das wollte der Hamburger Lehrer Alexander Brandt herausfinden. Er hat deshalb vier dieser Länder besucht und die Ergebnisse in seinem Buch Die Bildungsweltmeister zusammengefasst. RBB 24 Inforadio-Redakteur Henning Wächter hat sich mit ihm unterhalten.
24: Hallo Herr Brandt.
26: Hallo, danke für die Einladung.
24: Die vier Länder, in denen Sie recherchiert haben, waren Finnland, Estland, Japan und Singapur. Warum vier und warum diese vier?
26: Naja, ich wollte Länder besuchen, die eben traditionell sehr gut bei der PISA-Studie abschneiden, aber ich wollte auch Länder mit verschiedenen Kulturen, verschiedene Größen, verschiedene Geschichten besuchen und nicht nur asiatische Länder zum Beispiel. Und das war eine gute Breite. Wir haben irgendwie Skandinavien dabei, wir haben Asien dabei, wir haben einen Stadtstaat dabei und wir haben große Länder dabei. Und das waren dann die Länder, die sich so die so ergeben haben. Und ich war dann eben 6 Monate lang unterwegs in diesen Ländern und habe 30 Schulen besucht und habe einfach sehr, sehr viel darüber gelernt, was wir auch in Deutschland anders machen könnten.
24: Da kommen wir jetzt zu. Haben Sie Muster, Prinzipien, Konzepte entdeckt, die den Kindern in allen diesen 4 Ländern helfen, erfolgreich zu lernen?
26: Ja, also ein Muster, das ich entdeckt habe, ist der Umgang mit Heterogenität bei Schülerinnen und Schülern. Also bei uns ist es oft so, dass wenn ein Schüler schwächer ist, dann geben wir ihm vielleicht leichtere Aufgaben oder trennen irgendwie in verschiedene Schularten. Und in den Ländern, die ich besucht habe, in vielen von denen, wird nicht im Leistungsniveau unterschieden, das die Schülerinnen und Schüler bearbeiten, sondern im Grad der Unterstützung. Das kann dann so zum Beispiel ausschauen, dass in Finnland ein Schüler, wenn er vielleicht ein paar Wochen krank war oder ein Thema nicht ganz verstanden hat in der 2. Klasse, dann kann er relativ flexibel, relativ schnell in eine Kleingruppe Gruppenförderung gehen, von einer spezialisierten Förderlehrkraft, bis seine Lernlücken dann so weit aufgeschlossen sind, dass er wieder Vollzeit dem Matheunterricht folgen kann. Und das ist dann vielleicht nur für ein paar Wochen oder so, aber dort wird eben sehr früh und sehr flexibel gefördert und Sonderpädagogen springen sehr flexibel ein und betreuen nicht nur Schülerinnen und Schüler mit diagnostiziertem Förderbedarf, sondern sind für alle Schülerinnen und Schüler da.
24: Müssten wir also früher ansetzen und auch mehr Ausdauer beim Auffüllen von Lücken haben bei den Kindern?
26: Ja, auf jeden Fall, wir brauchen mehr Ressourcen und bessere und klassenübergreifende Förderstrategien. Ich glaube, in Deutschland werden Lehrkräfte oft mit der Heterogenität im Klassenzimmer allein gelassen und sehen dann keinen anderen Weg, als im Leistungsniveau zu differenzieren und dann den schwächeren Schülerinnen und Schülern die leichteren Aufgaben zu geben. Und diese Strategie habe ich nicht so häufig gesehen in anderen Ländern. Dort werden die allermeisten Schülerinnen und Schüler gleich hohe Anforderungen gestellt. Differenziert wird eben im Grad der Unterstützung.
24: Hatten Sie den Eindruck, Sie haben ja gesagt, teilweise waren Sie auch in Asien, nämlich in 2 dieser 4 Länder, dass vor allem dort, aber vielleicht auch nicht nur dort, die Schülerinnen und Schüler sich unter Druck fühlten?
26: Also das ist ja das große Klischee und das große Vorurteil, wenn man zu asiatischen Schulsystemen was hört. Und es hat auch einen Grund, zum Beispiel in Japan wird gegen Ende der 9. Klasse gibt es eine große Aufnahmeprüfung für die Oberschule und dann später auch für die Universität, die sehr entscheidend ist für den weiteren Lebensweg. Aber das davor, also von der 1. bis zur 8. Klasse, gibt es tatsächlich wenig Druck. Und da gibt es, also die ersten paar Schuljahre gibt es keine Noten und da wird auch nicht unterschieden in Gymnasium oder Realschule oder Grundschule, sondern die Kinder lernen gemeinsam.
24: Wie lange, also bei Japan haben Sie es jetzt gerade erwähnt, aber wie ist denn in den anderen 3 Ländern? Wie lange bleiben die Klassen zusammen und wann wird dann gesplittet auf verschiedene Oberschultypen?
26: Also in Estland, Finnland und Japan lernen die Kinder gemeinsam bis zur 9. Klasse. In Singapur haben sie ganz lange bis zur 6. Klasse gemeinsam gelernt und dann gab es verschiedene Schulzweige. Das haben die jetzt aber geändert im vorletzten Schuljahr, dass die Schülerinnen und Schüler verschiedene Fächer auf verschiedenen Niveaus lernen können. Das heißt, wenn einer sehr gut in Mathe ist, aber in Englisch Schwierigkeiten hat, kann er in Mathe einen schwierigeren Kurs belegen.

0: oder Projektarbeit. Haben Sie eine Antwort darauf gefunden?
1: Es braucht beides und zu verschiedenen Zeiten im Lernprozess. Ich glaube, wir in Deutschland sehen das immer als Gegensätze. Aber tatsächlich ergänzen sich gesteuerte Formen sehr gut, wenn es uns um den Aufbau von Wissen geht, und dann offenere Projektformen, wenn es darum geht, das Wissen in neue Bereiche zu transferieren. Und ich glaube, wenn wir jetzt sagen, wir schaffen die gesteuerten Formate ab, dann werden viele Schülerinnen und Schüler nicht die Grundlagen erlernen, die sie brauchen, um dann in Formaten wie Projektarbeit aufzublühen.
0: Wie machen das diese vier Länder? Also ist das starr vorgegeben oder reagiert man da praktisch von Tag zu Tag?
1: Naja, also Lehrkräfte müssen alle Formen der Didaktik beherrschen. In Singapur zum Beispiel ist der Unterricht schon recht strukturiert, aber es gibt immer wieder Phasen für Projektarbeit. Und in Singapur ist es auch so, dass Schülerinnen und Schüler ab der Sekundarstufe auch 2 Tage pro Monat zu Hause lernen können und dann wirklich selbstreguliert und selbstgesteuert ihre Zeit einteilen können, auch an Projekten arbeiten können. Sie können auch in die Schule kommen, aber solche Home-Based Learning, so ist der Begriff dafür, solche Tage gibt es in allen Schulen in Singapur.
0: Sie hören das Vis-à-vis im RBB 24 Inforadio. Heute mit dem Hamburger Lehrer Alexander Brandt. Er hat 4 erfolgreiche PISA-Länder besucht und darüber das Buch Die Bildungsweltmeister geschrieben. Herr Brandt, weiterer Begriff, der viel in der Diskussion ist, Stichwort Digitalisierung. Was machen wir falsch im Vergleich zu den erfolgreichen Ländern?
1: Ich glaube, wir in Deutschland haben einen sehr starken Fokus auf Hardware. Haben wir in den Schulen die iPads, haben wir die Laptops und in vielen anderen Systemen, zum Beispiel in Estland, das auch hoch digitalisiert ist, aber da wurde viel stärker auf die Kompetenz geschaut. Haben die Kollegien genug Lehrerfortbildung gehabt, um den Schülerinnen und Schülern gute Digitalkompetenzen zu vermitteln? Da war die Hardware-Frage so die zweitrangige eigentlich. Dort gibt es das Berufsbild der Bildungstechnologin. Das ist eine bestimmte Lehrkraft, die sich weitergebildet hat und die andere Kolleginnen und Kollegen bei didaktischen Fragen rund um den Einsatz von digitalen Medien berät. Und so eine Bildungstechnologin gibt es an jeder Schule. Und in Deutschland wurde im Zuge des Digitalpakts sehr stark auf Hardware eben Wert gelegt, aber die Frage des Personals, die Frage der Fortbildung, die hat keine Rolle gespielt.
0: Und ich bin in Ihrem Buch über das Stichwort digitales Mindset gestolpert. Was meint das?
1: Ja, das digitale Mindset, das hat in diesem Fall zu bedeuten, dass geschaut wird, wo können wir digitale Prozesse vereinfachen für die Schülerinnen und Schüler, aber auch für die Lehrkräfte. In Estland gibt es seit mehr als 20 Jahren ein digitales Klassenbuch, das viele Verwaltungstätigkeiten für Lehrkräfte vereinfacht. Es gibt in Estland im ganzen Staat das Once-Only-Prinzip, das heißt, dass jede Information nur einmal in ein System eingegeben werden muss und die Systeme sprechen aber miteinander. Das heißt, wenn ich eine Zeugnisnote irgendwo eintrage, muss ich es nicht nochmal irgendwo eintragen. Und das macht das Ganze effizienter und entlastet auch Lehrkräfte.
0: Schauen wir auf die Seite des Lehrpersonals. In Deutschland fehlen viele Lehrkräfte. Wir brauchen eine Menge Quereinsteiger zum Füllen der Lücken. Und zu viele der jungen Menschen, die auf Lehramt studieren, brechen ab. Wie könnten wir das ändern?
1: Also ich glaube, wir fokussieren, wenn es darum geht, den Lehrerberuf attraktiv zu machen, oft auf so Fragen wie Gehalt oder Verbeamtung. Und viele Länder, die ich besucht habe, zum Beispiel Singapur, schauen eher, wie kann man den Lehrerberuf als solches attraktiv machen, wo man sich immer wieder weiterentwickelt. In Singapur haben Lehrkräfte Anspruch auf 100 Stunden Fortbildung pro Jahr. Das ist im internationalen Vergleich sehr hoher Wert. Aber dort wird eben sehr stark darauf Wert gelegt, dass Lehrkräfte sich lebenslang fortbilden. Und das macht den Beruf auch sehr attraktiv und anspruchsvoll.
0: Das heißt, Lehrerinnen und Lehrer bekommen, war das jetzt eine Spezialität von Singapur oder insgesamt in den 4 Ländern, doch einfach mehr Unterstützung im Verlauf ihres Arbeitslebens?
1: Also es wird sehr viel stärker auf Teamarbeit Wert gelegt. In Deutschland ist es so, dass oft jeder, vor allem an den Gymnasien leider, viele Lehrkräfte sich als Einzelkämpfer sehen oder als Einzelkämpferin. Und in vielen von den Schulen, die ich besucht habe, wird selbstverständlich zusammen an Unterrichtsprojekten gearbeitet, gemeinsam Unterricht geplant und reflektiert. Und das entlastet, aber macht auch Spaß.
0: Führt das auch dazu, dass der Lehrerberuf in diesen 4 Ländern nicht nur begehrter, sondern auch angesehener ist?
1: Würde ich schon sagen. Also, dass es ein Beruf ist, wo man sich weiterentwickelt, wo es selbstverständlich ist, dass man mit anderen zusammenarbeitet, das macht ihn schon auch attraktiv, aber auch in der Gesellschaft angesehen.
0: Und haben Sie trotzdem auch Dinge entdeckt, die den Lehrerinnen und Lehrern dort fehlen? Also war vielleicht nicht alles rosarot?
1: Natürlich. Also ich im Buch stelle ich diese Länder auch nicht als Utopien dar. Also Lehrkräfte in Japan haben eine ganz, ganz hohe Arbeitszeit zum Beispiel, aber auch Lehrkräfte überall. Ich glaube, die Zeit fehlt irgendwie allen, auch wenn Lehrkräfte in Japan und Singapur tatsächlich weniger unterrichten als in Deutschland und diese Zeit dann eher für Kooperation und Weiterentwicklung nutzen können.
0: Was brauchen wir hier in Deutschland, um erfolgreiche Strategien für die Schulen in einer zu uns passenden Form dann adaptieren zu können?
1: Ja, also ich vertrete keine Copy-Paste-Logik, dass wir jetzt sagen können, ach schau, die machen das so in Singapur und genauso sollten wir es jetzt in Deutschland machen. Das funktioniert nicht. Dafür sind die Schulsysteme zu unterschiedlich. Aber wir können Muster in verschiedenen Ländern suchen. Wir können Prinzipien herausfinden, die in verschiedenen Ländern ihre eigene Umsetzung

0: Umsetzung gefunden haben und uns überlegen, okay, wie könnten wir dafür sorgen, dass Schülerinnen und Schüler bei uns schon sehr früh gefördert werden und nicht diese großen Lernlücken entstehen? Wie könnten wir bei uns schauen, dass der Lehrerberuf einer ist, wo man lebenslang lernt?
1: Können Sie ein Beispiel nennen? Also womit sollten wir vielleicht beginnen?
0: Also Hamburg, das Bundesland, wo ich unterrichte, hat eine Fortbildungsverpflichtung von 30 Stunden pro Jahr. Das ist bundesweit führend. Bis auf 4 Bundesländer haben die anderen Bundesländer keine quantifizierte Fortbildungsverpflichtung, also keine Pflichtstundenzahl. Und ich glaube, das ist ein erster Hebel, um der Lehrerfortbildung dem mehr Wert zu geben.
1: Wie schnell, denken Sie, könnten Veränderungen bei uns greifen? Also das ist ja nicht von heute auf morgen machbar, sicherlich.
0: Ja, also auch Singapur hat sein Schulsystem in den letzten 20 Jahren grundauf verändert, aber das war eine Strategie, die dahinter stand. Und es gab mehrjährige Strategiepläne und da haben wir wirklich geschaut, haben unsere Schulen zum Beispiel die Ressourcen, die Kapazitäten, um neue Reformen jetzt zu verkraften und umzusetzen und nichts zu überstürzen. Und ich glaube, oft sagen wir jetzt, ach, wir machen jetzt G8 und dann machen wir G9, dann machen wir wieder G8. Und das sind oft so Reformen, die von einem Schuljahr aufs nächste umgesetzt werden. Und das ist ein Fehler, das funktioniert nicht.
1: Welches Land hat Sie am meisten überzeugt aus Lehrerperspektive?
0: Also wenn ich als Lehrer entscheiden wollen würde, in welchem Land ich gerne unterrichten würde, wäre es tatsächlich Singapur. Weil ich glaube, dort würde ich am meisten dazu lernen.
1: Und wo wäre es am schönsten als Schüler oder Schülerin hinzugehen?
0: Ich glaube Estland. In Estland wird Schule wirklich als Lebensraum gesehen. Ich habe eine estnische Schülerin dort getroffen, eine Elftklässlerin, die das Schuljahr zuvor im Austausch in Deutschland verbracht hatte. Und sie meinte, das, was sie am meisten schockiert hat an Schule in Deutschland, war, dass die Schülerinnen und Schüler nach dem Unterricht alle nach Hause gehen. Und in Estland ist es total normal, dass man sich nach dem Unterricht in der Schule einfach trifft. Die Schulen haben bis 18 Uhr geöffnet. Dort gibt es Sitzsäcke, Tischtennisplatten. Man stellt eigene Projekte auf die Beine. Sie hat mir von der Fashion Show erzählt, vom Sprachcafé, das sie auf die Beine gestellt hat. Und ich glaube, dort wäre ich einfach gerne Schüler, weil man dort gerne in der Schule ist.
1: Ich danke Ihnen herzlich für Ihre Zeit, Herr Brandt.
0: Dankeschön.
2: RBB 24 Inforadio-Redakteur Henning Wächter sprach mit Alexander Brandt. Sein Buch Die Bildungsweltmeister ist in der Belz Verlagsgruppe erschienen.
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4: Mit Nadine Kreuzhaler. Am kommenden Wochenende trifft sich die internationale Comic-Szene wieder in Berlin zur Comic-Invasion. Auch die Zeichnerin und Autorin Jutta Pilgram ist dann dabei mit Glaub mir. Ihre Debüt-Graphic-Novel erzählt von Freundschaft, Glaube und Radikalisierung. Kulturreporter Nils Beindker stellt den Band vor.
5: Am liebsten spielen sie Paradies, Regina, ihre Freundin Malika und die Geschwister der beiden. Es ist ihr Land, in dem Milch und Honig fließen, wie Regina stolz erklärt. Oder, so Malika, eine Muslima, ihr Haus aus Gold, Silber, Perlen und Saphiren.
6: 5 verschiedene Arten, mit einer religiösen Erziehung umzugehen, wollte ich zeigen. Die alle 5 zeigen, dass Glauben keine Garantie ist für Glück oder für ein gelingendes Leben.
5: In ihrem Comic Glaub mir folgt Jutta Pilgram den Wegen dieser jungen Sinnsucher. Man weiß an dieser Stelle längst, ihr Paradies ist auch ein Gegenentwurf zur Welt der jeweiligen Familien. Malika kommt aus Ägypten und lebt eine Zeit lang in Deutschland. Regina und ihre Geschwister wachsen in einem erzkatholischen Elternhaus auf.
6: Die katholische Familie, die entwickelt sich oder ja, fast radikalisiert sich, weil die Eltern selbst verunsichert sind durch die eigentlich ganz normalen pubertären Aufmüpfigkeiten der Kinder. Und dann stellt sich raus, dass die Mutter eigentlich eine Riesensehnsucht hat, zurück in so eine katholische Sekte, in der sie aufgewachsen ist, weil sie die Gewissheiten, die dort herrschten, vermisst.
5: Die Geschichte, die Jutta Pilgram in Glaub mir erzählt, ist erfunden. Manche der Episoden, berichtet sie, deckten sich aber mit eigenen Erfahrungen. Ihr Buch hinterfragt nicht die Religion, sondern vielmehr die verheerenden Folgen allzu dogmatischer und auch fundamentalistischer Überzeugungen. Jutta Pilgram hat die Graphic Novel Glaub mir in Schwarz-Weiß und in Grautönen und oft mit großen Panels gezeichnet. Der dicke Strich ist markant. In manchen Bilderstrecken wechselt das Design. Die Bilder wirken wie aus einer schwarzen Fläche gekratzt und geschnitten. Sie zeigen zum Beispiel Heilige der katholischen Kirche und ebenso Ängste, etwa ganz konkret vor fiesen, teuflischen Kreaturen.
6: Fantasie ist ja nicht so abstrakt meistens, sondern sehr gegenständlich und darum habe ich die Träume dann ganz gegenständlich und fein versucht zu zeichnen.
4: Die Graphic Novel Glaub mir von Jutta Pilgram ist im Jaja Verlag erschienen und am Sonntag liest sie um 16 Uhr bei der Comic Invasion im Museum für Kommunikation in Berlin.

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1: Um 21 Uhr mit Josefine Grützmacher. Guten Abend. Nach der tödlichen Amokfahrt gestern in Leipzig wird der Täter in eine Psychiatrie eingewiesen. Das hat ein Ermittlungsrichter angeordnet. Es gebe Hinweise auf eine verminderte Schuldfähigkeit. Der 33-jährige Deutsche war gestern mit einem Auto durch eine Fußgängerzone in Leipzig gefahren und hatte dabei zwei Menschen getötet. An einem Gedenkgottesdienst für die Opfer nahmen am Nachmittag in Leipzig hunderte Menschen teil. Der Berliner Senat hat sein Konzept für Olympische Spiele offiziell vorgestellt. Die Kosten für die Durchführung werden auf 4,8 Milliarden Euro veranschlagt, für die nötige Infrastruktur weitere 1,6 Milliarden. Sebastian Schöbel, RBB 24, Landespolitik.
2: Die Schwimmarena soll nun nicht mehr rein temporär gebaut werden. Stattdessen will der Senat das Sommerbad im Olympiapark im großen Stil sanieren, überdachen und erweitern. Ebenfalls neu, Beachvolleyball soll nun auf dem Maifeld gespielt werden. In einer Bürgercharta werden zudem weitere konkrete Forderungen an die Politik gestellt. So soll zum Beispiel der gesamte ÖPNV in Berlin während der Spiele kostenlos sein.
1: Der Internetkonzern Meta will das Alter von Kindern und Jugendlichen auf seinen Plattformen Instagram und Facebook strenger kontrollieren. Wie das Unternehmen mitgeteilt hat, wird dafür der Einsatz von künstlicher Intelligenz ausgeweitet. Die KI soll demnach gepostete Fotos, Videos und Kommentare darauf abscannen, ob ein minderjähriger Nutzer dahinter stecken könnte. Ziel sei es, Kinder unter 13 Jahren von den Plattformen fernzuhalten. Bundeskanzler Merz hat den Iran erneut aufgefordert, die Straße von Hormuz freizugeben. Die Blockade schade der deutschen Wirtschaft, sagte der CDU-Chef. Aus dem Hauptstadtstudio Nicole Markwald.
3: Der Bundeskanzler drängte darauf, den Druck auf den Iran angesichts der anhaltenden Blockade der Straße von Hormuz hochzuhalten. Bundesaußenminister Wadephul, CDU, rief den Iran auf, seine, Zitat, Politik der Brandstiftung in der Region aufzugeben. Wadephul und Merz forderten erneut ein dauerhaftes Ende des iranischen Atomprogramms. Es dürfe auch keine Angriffe mehr auf Israel und die Golfstaaten geben.
1: In Potsdam ist am Abend das jüdische Filmfestival Berlin-Brandenburg eröffnet worden. Brandenburgs Ministerpräsident Woidke sagte zum Auftakt, das Festival setze ein klares Zeichen gegen Antisemitismus, Hass und Hetze. Bis Sonntag werden in Berlin und Potsdam 60 Filme aus 22 Ländern gezeigt. Soweit die Nachrichten. 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Das Wetter? In der Nacht meist viele Wolken und später von Südwesten teils kräftiger Regen. Vereinzelt sind auch Gewitter möglich. Die Temperaturen sinken auf 11 bis 7 Grad. Aktuell in Berlin-Wannsee 17 Grad, in Grünow 10 Grad. Morgen viele Wolken und regional kräftiger Regen bei 10 bis 18 Grad. Die Zeit 21.03 Uhr.
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5: Und der kommt vom Norddeutschen Rundfunk in Hamburg. Ich bin Christopher Gaube. Schön, dass Sie mit dabei sind. Die Handelsschifffahrt im Persischen Golf, das ist gerade die Geisel des Überlebenskampfes des iranischen Regimes, das von Israel und den USA wochenlang mit Luftschlägen angegriffen wurde. Jetzt in der Phase der Waffenruhe setzt Teheran aber auf die Verhandlungstrumpfkarte Straße von Hormuz. Nun ist sich die US-Marine aber sicher, einen Stich gemacht zu haben. Welchen genau? Darüber hat Markus Schubert mit unserem Korrespondenten Samuel Jakisch in Washington gesprochen. Was genau reklamiert die US-Armee denn da heute als Erfolg für sich und die Seefahrt?
6: Na, die USA haben ja am Montag einen zweiten Militäreinsatz begonnen namens Projekt Freiheit mit dem Ziel, die Handelswege vor der iranischen Küste abzusichern, vor allem eben die Straße von Hormuz. Und das Regionalkommando CENTCOM, die sagen jetzt, dass da am Montag schon mal zwei US-Zerstörer durch diese Meerenge durchgefahren seien und nur deswegen hätten zwei Handelsschiffe unter US-Flagge jetzt dieses Gebiet verlassen können. Dabei seien diese Kriegsschiffe der USA angegriffen worden von der Küste aus. Man habe das abgewehrt. Und das Ganze habe nichts zu tun mit dem eigentlichen Kampfeinsatz der USA dort unten. Gewaltiger Zorn, Epic Fury. Diese Operation pausiert ja gerade, weil eine Waffenruhe gilt und die gelte auch weiterhin, sagt das Pentagon. Der Iran sieht das natürlich völlig anders. Der findet, die USA verstoßen hier gerade gegen diese vereinbarte Waffenruhe.
7: Und das war ja dann kein Schiffsverband, der durch die Meerenge kam wie ein Messer durch die Butter, sondern das war ein Kampfeinsatz mit Gefechten.
6: Na, das US-Militär sagt, man habe im Rahmen dieser Aktion 6 Schnellboote der Islamischen Republik zerstört. Der Präsident sagte sogar 7 in diesen Tagen. Die Iraner sagen, es waren gar keine, weil es zivile Boote gewesen seien. Wir können das nicht überprüfen. Beide Seiten bestätigen aber, dass es Kampfhandlungen gegeben hat, weil die US-Zerstörer mit Raketen von Seiten Irans beschossen worden sind. Wie das jetzt operativ konkret aussieht, da kommt mir das Pentagon so vor, als wären sie auch sehr bemüht, das unserer Fantasie zu überlassen. Ich lese viel von Schiffsverbänden, von Eskorte, von Geleitschutz. Das hat das Pentagon aber so nie gesagt, sondern der Minister spricht da sehr blumig von einem rot-weiß-blauen Schutzschirm, den man aufgespannt habe. Schiffe müssen dafür nicht im Verbund fahren, kann man auch irgendwie stationär Wache schieben, mit Helikoptern arbeiten. Wir können das operativ nicht einschätzen. Und die Handelsschiffe, die sich darauf verlassen sollen, die können das auch nicht wissen. Und deshalb sind sie bisher sehr zurückhaltend, ob sie sich da wirklich hindurchtrauen sollen oder lieber weiter abwarten.
7: Will die US-Armee das so lange aufrechterhalten, bis alle Schiffe raus sind aus der Meerenge oder bis der Handelsumfang von vor dem Krieg wieder möglich ist?
6: Tja, das US-Militär steckt da zumindest mal in einer Pattsituation, weil die USA ja sagen, solange wir hier militärisch stark präsent sind, solange sind alle Schiffe sicher. Der Iran sagt nein, solange die USA hier sind, ist überhaupt niemand sicher, erst recht niemand, der mit den USA irgendwie verbündet ist als Handelsnation. Diese Drohung von Seiten Irans ist sehr wirkungsvoll, weil de facto da ja gerade tatsächlich nicht viel los ist mit Schiffsverkehr und die Weltmärkte werden immer ungeduldiger. Die USA ermutigen jeden, auch heute wieder von Seiten des Pentagon, es doch einfach drauf ankommen zu lassen. Aber das Risiko ist eben groß, weil die Küstenlinie sehr lang ist. Betrifft ja nicht nur die Straße von Hormus, diese eine Meerenge, sondern im Prinzip den ganzen Golf von Oman und den Persischen Golf gleich mit. Das alles abzusichern, jeden Angriff auszuschließen, das ist militärisch praktisch unmöglich. Und wie lange die USA da bereit sind, Schutz anzubieten, wie er auch immer aussehen würde, das haben sie auch heute nicht gesagt.
7: Samuel Jakisch, sind die USA nun noch im Krieg oder wieder im Krieg? Und können der Präsident und sein Verteidigungsminister das weiter auf ihrem Ticket kommandieren und der Kongress schaut zu?
6: Also semantisch befinden wir uns nicht im Krieg, sondern wahlweise in einer Militäroperation oder in einem Kampfeinsatz oder in einer begrenzten Operation. Das ist so das Vokabular im Pentagon. Donald Trump sagt selbst auch vollkommen offen, ja, das sei vielleicht ein Krieg, aber er nenne das nicht so, weil er ja sonst eine Erlaubnis bräuchte aus dem Parlament. Vor allem weiß er, dass das Wort Krieg sehr schlecht für seine Umfragewerte ist, schlecht für die Wirtschaft sowieso, da ist diese Regierung sehr empfindlich. Dieser Kongress hat hier in Washington derzeit kein politisches Interesse, dem Präsidenten irgendwie reinzufunken. Das ist die politische Realität dieser Mehrheitsverhältnisse gerade. Und der Rest ist ehrlicherweise nur Semantik.
5: Sagt Washington-Korrespondent Samuel Jakisch. Ja, und die USA wollen also mit ihrer militärischen Operation Project Freedom feststeckende Handelsschiffe durch die Straße von Hormus begleiten, mithilfe von US-Kriegsschiffen. Doch mit der Aktion bringt US-Präsident Trump die brüchige Waffenruhe in Gefahr. Das kommentiert Benjamin Weber in Istanbul.
4: Das Project Freedom von US-Präsident Trump in der Straße von Hormus, es ist ein riskantes Manöver. Die USA wollen Handelsschiffe beim Durchfahren der blockierten Meerenge unterstützen, ohne Absprache mit Iran, dafür unter dem Schutz der US-Marine. Das hat das Potenzial zum erneuten Kriegsausbruch. Iran droht offen mit Angriffen auf US-Schiffe, denn aus iranischer Perspektive handelt es sich bei dem Vorstoß um eine Verletzung der Waffenruhe. Seit knapp einem Monat ist die in Kraft, doch ein echtes Kriegsende ist weiterhin nicht in Sicht. Weder hat Iran die Blockade der Straße von Hormus aufgehoben, noch haben die USA ihre Seeblockade der iranischen Häfen beendet. Eine zweite Verhandlungsrunde im pakistanischen Islamabad hat dann gar nicht mehr stattgefunden. Die Ankündigung Trumps zu Project Freedom am Montag hat zumindest Dynamik gebracht in diese festgefahrene Situation. Doch mit welchem Erfolg? Bislang sind nach allen Informationen nur sehr wenige Schiffe der Aufforderung gefolgt, die Straße von Hormus zu durchfahren, auf einer von den USA vorgeschlagenen Route. Kapitäne, Versicherer und Reedereien halten es offenbar immer noch für zu gefährlich. Dafür hat Iran scharf geschossen und ist damit seinerseits ein hohes Risiko eingegangen. Warnschüsse auf US-Schiffe sollen es gewesen sein und Raketen auf die mit den USA und Israel verbündeten Vereinigten Arabischen Emirate. Als dort, in Dubai und Abu Dhabi, auf den Handys der Menschen wieder der Raketenalarm losging, sah es stark nach Krieg aus. Trump hatte damit gedroht. Doch die größtenteils abgefangenen Raketen und Drohnen aus Iran, die wenig mehr Schaden angerichtet haben als ein Feuer in der Ölanlage von Fujairah, sie reichen nicht aus, damit der Krieg komplett neu ausbricht. Die Waffenruhe hält, das sagt US-Verteidigungsminister Pete Hegseth. Das ist ein erneutes Eingeständnis dafür, dass die USA den Konflikt ohne Strategie begonnen haben und jetzt nicht wissen, wie sie da wieder rauskommen sollen. Die Seeblockade hat keinen sichtbaren Druck auf Iran aufgebaut. Für Teheran gibt es keinen Grund, die Blockade der Straße von Hormus ohne Gegenleistung aufzulösen. Die USA könnten zwar ihre Drohung wahrmachen und Iran wieder bombardieren. Doch warum sollten erneute Luftschläge auf Iran etwas erreichen, was 40 Tage Bombardement schon einmal nicht erreicht haben? Auch Project Freedom scheint trotz hochtrabendem Namen nach einem Tag bereits eher gescheitert. Vor allem, wenn die USA signalisieren, dass ein paar iranische Raketen auf die Emirate als Reaktion auf den Vorstoß schon okay sind. Bleiben also Verhandlungen. Pakistan vermittelt weiter hinter den Kulissen, um Iran und die USA wieder an einen Tisch zu bekommen. Dort müssten beide harte Entscheidungen treffen und bittere Kompromisse schließen. Das ist der einzige Weg.
5: Pardon, die Meinung war das von Benjamin Weber. Kinder zu Terminen fahren, einkaufen, Kita- oder Hort-Abholzeiten mit Arbeitszeiten zu vereinbaren, das ist für berufstätige Eltern oft ziemlich schwierig. Wenn man Glück hat, springen die Großeltern ein, aber die sind ja auch nicht immer in der Nähe. Und was dann? Eine Idee gibt es in Bayern im Landkreis Weißenburg-Gunzenhausen, und zwar das Projekt Wunschgroßeltern. Vera Held hat sich das Angebot mal angeschaut.
8: Auf dem Spielplatz in Pleinfeld im Landkreis Weißenburg-Gunzenhausen spielt Sai Tremmel mit ihrer zweijährigen Tochter Marie. Ihre beiden anderen Kinder, David 5,5 Jahre und Ivona 3,5 Jahre alt, buddeln mit ihren Wunschgroßeltern Bruno und Christina Kiesel im Sand. Seit 2 Jahren unterstützen die Kiesels Familie Tremmel als Oma und Opa, erzählt die 60-jährige Christina Kiesel.
9: Es macht super Spaß, einfach super diese Entwicklung zu sehen und was auch so an Ideen, an Kreativität da ist. Das inspiriert mich selbst. Und auch was geben zu können, das finde ich einfach auch schön.
8: Die Tremmels und die Kiesels haben sich über das Projekt Wunschgroßeltern Altmühlfranken gefunden. Christina Kiesel hat noch keine eigenen Enkel. Ihr Mann Bruno schon, aus erster Ehe, erzählt der 77-Jährige.
10: Und meine 8 Enkelkinder sind alle im Badischen. Also insofern habe ich Zeit, hier meine Opa-Talente ein bisschen an den Mann oder an das Kind und als Mädchen an den Junge zu bringen.
8: Die Kinder bringen Abwechslung und Inspiration ins Leben der Kiesels. Für die Familie sind die Wunschgroßeltern eine wichtige Unterstützung. Mama Sai kommt aus China, Papa Manuel aus Landshut. Beide sind berufstätig und Omas und Opas weit weg. Familie Tremmel braucht dringend Unterstützung, erzählt Sai Tremmel.
9: Wir waren ziemlich verzweifelt, weil ich war total gestresst. Ich fühle mich so total wertlos. Ich muss die ganze Zeit Bikil kochen, putzen. Und dann haben wir mal durch dieses Programm Christina und Bruno kennengelernt. Die war erstmal bei uns und wir haben gemerkt, dass die Chemie einfach stimmt.
8: Bei den ersten Treffen ist die Koordinatorin der Wunschgroßeltern, Vanessa Hüttinger, immer mit dabei. Denn nicht jede Oma und Opa passt sofort zu jeder Familie. Aber meistens finden sich die Beteiligten schnell zusammen und alle Seiten profitieren von den Wunschgroßeltern, sagt Vanessa Hüttinger.
11: Es entstehen da ganz, ganz tolle, ja, Familienstrukturen wieder oder Bindungen, sage ich, in Beziehungen, die ja lang auch halten. Also wie gesagt, uns gibt es seit 12 Jahren. Ich habe immer nur Großeltern, die von Anfang an dabei waren, die zum Teil nur in derselben Familie sind, die einfach auch da mit dem Herz dabei sind. Und ich denke, denen hat es gefallen, sonst wären sie nicht hier noch.
8: Dabei geht es nicht nur um Kinderbetreuung, sondern auch um gute Gespräche und Unterstützung für die Eltern. Die Wunschgroßeltern sind beliebt. 30 sind derzeit im Einsatz und die Nachfrage steigt, berichtet Vanessa Hüttinger.
11: Ich habe jetzt auch wieder 10 Familien hier auf der Warteliste, vor allem im Stadtgebiet Weißenburg, die dringend ja nach ehrenamtlichen Senioren suchen würden, die sie vielleicht einmal in der Woche oder so ein bisschen unterstützen.
8: Alleingelassen werden die Wunschgroßeltern dabei nicht. Regelmäßig treffen sie sich zum Kaffee mit Vanessa Hüttinger im Landratsamt, um sich auszutauschen. Denn das Wichtigste ist, dass sich alle wohlfühlen. Kinder, Eltern und natürlich auch die Wunschgroßeltern.
5: Vom Projekt Wunschgroßeltern hat Vera Held berichtet.

0: Die Zeit, es ist 21.15 Uhr.
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2: Mit Antonia Kurzhals, guten Abend. Der FC Bayern will morgen das Finalticket für die Fußball-Champions League ziehen. Der deutsche Rekordmeister empfängt zu Hause Paris Saint-Germain im Halbfinalrückspiel. Nach der 4:5 Niederlage im Hinspiel ist ein Sieg für die Münchner Pflicht. Dabei setzt Trainer Vincent Kompany vor allem auf einen erfahrenen Abwehrspieler. Taufik Khalil über Bayerns Abwehrchef Jonathan Tah.
3: Ich glaube, Jonathan hat natürlich Führungsqualitäten und seine Verteidiger, die sehr viel kommuniziert.
4: Bayern-Trainer Vincent Kompany ist voll des Lobes für den Turm in seiner Abwehr. Jonathan Tah gehört noch nicht mal ein Jahr zum Kader des FC Bayern, aber er ist schon sowas wie der Boss in der Verteidigung. Ganz sicher auch, weil er viel redet, in so ziemlich jeder Sprache.
5: Ja, Französisch. Mit Opa rede ich Französisch. Ja, obwohl er auch sehr gut Deutsch spricht übrigens. Also ich könnte eigentlich auch auf Deutsch mit ihm reden, aber wir reden Französisch.
4: Der lange Hamburger, der mit seinen 1,95 alle überragt beim FC Bayern, ist das, was man eine echte Führungspersönlichkeit nennt, nicht nur wegen seiner Größe.
5: Ich versuche natürlich, das habe ich von Anfang an gesagt, als ich hier angekommen bin, Verantwortung zu übernehmen, auf dem Platz viel zu kommunizieren, den anderen zu helfen, sehe das einfach als meine Aufgabe.
4: Da ist zwar noch nicht lange in München, doch der Einfluss seines Trainers auf sein Spiel ist bereits gewaltig. Kein Wunder, denn Kompany hat die Position des Innenverteidigers bei Manchester City ja nahezu perfektioniert.
5: Also ich kann schon verraten, dass er natürlich eine besondere Bindung zu uns Verteidigern hat, weil er natürlich sich da am meisten reinversetzen kann, wie wir uns fühlen auf dem Platz. Ich habe auf jeden Fall schon sehr, sehr viel lernen können durch ihn. Ja, das, was er gespielt hat damals, versucht er uns natürlich mitzugeben.
4: Tah und Kompany wirken fast wie Zwillinge. Nicht so sehr optisch, aber vom Stil und vom Auftreten. So wie Kompany deutlich Stellung gegen Rassismus bezieht, tut das auch Jonathan Tah.
5: Klar, Schule, Fußball, vor allen Dingen auch im Jugendfußball, viele Situationen erlebt, die nicht schön waren und die natürlich geprägt haben, weil dann auch nochmal der Unterschied gemacht wird. Also wenn ich mit meiner Mutter rumgelaufen bin, dann haben Leute gar nicht gedacht, dass sie meine Mutter ist, weil sie halt weiß ist. Und es gab schon echt Situationen, die unangenehm waren.
4: Jonathan Tah, harte Schale, weicher Kern. Und einer, der abseits des Platzes Sachen macht, die man beim harten Tackling gar nicht erwarten würde.
5: Weil ich lese sehr gerne. Ich würde gar nicht sagen, dass ich viel lese. Ich würde gerne mehr lesen oder mir mehr Zeit nehmen zum Lesen, aber ich finde, dass Lesen eine sehr, sehr gute Beschäftigung ist, um vor allen Dingen auch abzuschalten, mental, und natürlich gibt es auch sehr, sehr viele coole Bücher, wo man viel draus mitnehmen kann.
4: Zum Beispiel einen Reiseführer von Budapest. Aber das ist ja dann das nächste Kapitel.
2: Genau, in Budapest findet dieses Jahr nämlich das Finale der Champions League statt. Ob die Bayern mit Jonathan Tah das Endspielticket ziehen können, das hören Sie morgen ab 21 Uhr. RBB 24 Inforadio überträgt das komplette Spiel live. Der potenzielle Bayern-Gegner, der wird gerade in London ermittelt. Der FC Arsenal spielt das Halbfinal-Rückspiel gegen Atletico Madrid. Im Hinspiel ging es 1:1 aus. Klar ist also, wer heute Abend gewinnt, wird ins Finale einziehen. Aktueller Spielstand, wir haben die 18. Spielminute und es steht 0:0. Das war der Sport mit Antonia Kurzhals.
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6: 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Der Berliner Senat macht sich für eine Olympia-Bewerbung Berlins stark, doch das Thema sorgt für Kontroversen. Die Befürworter sagen Strahlkraft und Jobs voraus, die Kritiker sehen vor allem die Kosten. Heute hat der Berliner Senat seine Pläne für die Berliner Bewerbung konkretisiert und offiziell beschlossen. Sabine Müller aus unserer Landespolitikredaktion dazu.
7: Der Berliner Senat muss seine Olympiapläne vielen schmackhaft machen. Allen voran natürlich dem Deutschen Olympischen Sportbund, der auswählt, welche Stadt oder Region er für die Spiele in frühestens 10 Jahren nominiert. Berlin sei die Stadt mit der größten internationalen Strahlkraft, glaubt der regierende Bürgermeister Kai Wegner.
8: Mit der man international in ein Rennen gehen sollte, in ein Rennen gehen muss, wenn wir Olympische und Paralympische Spiele in Deutschland haben wollen.
7: Der Senat setzt auf geschichtsträchtige Orte für zentrale Events und schöne Bilder. Eröffnungsfeier auf dem Tempelhofer Feld, Medaillenverleihung am Brandenburger Tor. Dazu das Olympiastadion, alle drei Orte verbunden durch einen goldgelb gemalten Olympiaweg mit Rampe aufs Brandenburger Tor. Nachhaltig würden die Spiele, verspricht der Senat, 97% der Sport- und Veranstaltungsstätten gebe es schon. Berlin wäre deshalb eine sichere Wahl, sagt der Olympiabeauftragte Kaveh Nierumanth.
9: Machbarkeit und Finanzierung werden dann viel geringere Risiken tragen, als wenn sie vieles neu bauen müssen, als sie große Baustellen anschieben müssen. Das brauchen wir alles gar nicht.
7: Aber natürlich müssten viele Sportstätten saniert und modernisiert werden, manche sehr aufwendig. Das Sommerbad im Olympiastadion etwa soll ein größeres Becken und versetzte Tribünen bekommen, außerdem eine Überdachung, die es ganzjährig nutzbar macht. Solche Versprechen sollen Olympische Spiele auch den Berlinerinnen und Berlinern schmackhaft machen. Die grobe Kostenrechnung von Sportsenatorin Iris Spranger sieht letztlich ein Plus für Berlin.
10: Daraus ergibt sich ein Überschuss in Höhe von rund 420 Millionen Euro, der vor allem dem Berliner Schul- und Breitensport zufließen soll.
7: Die nötigen Investitionen in die Sportinfrastruktur beziffert der Senat auf etwa 1,6 Milliarden Euro. Wie viel das Sicherheitskonzept kosten würde, ist noch völlig unklar. Alle Bezirke würden eingebunden, verspricht der Senat, durch olympische Sportstätten oder andere Aktivitäten wie Fanzonen. In der Zeit zwischen Olympischen und Paralympischen Spielen soll es eine Kulturolympiade geben. Den sportpolitischen Sprecherinnen von Linken und Grünen, Claudia Engelmann und Clara Schädlich, schmecken die Pläne aber weiterhin nicht.
11: Es ist völlig unklar, was da nachhaltig für die Stadt Berlin bei rauskommen soll und was die Berlinerinnen und Berliner davon haben.
12: Den Überschuss, den sie sich da schön rechnen in einem von drei Budgets und die anderen sind noch nicht bekannt, das ist wirklich lächerlich und kein Argument.
7: Die Entscheidung, welche deutsche Stadt oder Region ins internationale Olympiarennen geht, fällt am 26. September.
6: Der Bericht von Sabine Müller, Redaktion RBB24, Landespolitik. Immer wieder fallen in Berlin mitten auf der Straße Schüsse, in der Nacht wieder. Dabei wurde ein 44-Jähriger in Berlin-Schöneberg verletzt. Innensenatorin Spranger, SPD, verlangte jetzt eine härtere Gangart. RBB24-Reporter Bruno Dietl.
13: Vier orangene Kreise sind vor dem grauen Wohnblock in der Yorkstraße auf den Fußweg gesprüht. An diesen Stellen sind Projektile gefunden worden. Ein weiterer Kreis ist auf die Straße gesprüht. Ein blauer Plastikhandschuh liegt noch auf dem Gehweg, vermutlich von den Rettungskräften. In der Nacht auf Dienstag fallen hier unweit des S-Bahnhofs Yorkstraße kurz nach 1 Uhr Schüsse. Insgesamt 5-mal wird das Opfer getroffen. Die Mordkommission ermittelt. Der Fall liegt bei der Staatsanwaltschaft. Pressesprecher Michael Petzold.
14: Gestern Nacht kam es zu Schüssen in Berlin-Schöneberg. Das Ganze ist in der Yorkstraße passiert. Da ist ein 44-jähriger Mann angeschossen worden und lebensgefährlich verletzt worden.
13: Das Opfer schwebt, stand Dienstagnachmittag noch immer in Lebensgefahr, musste notoperiert werden. Der Täter hatte dem 44-Jährigen vermutlich vor seiner Haustür aufgelauert und war danach geflüchtet. Passanten leisteten erste Hilfe. Die Polizei suchte die Umgebung, darunter auch den angrenzenden Gleisdreieckpark, mit einem Hubschrauber ab. Der Schütze soll über den Parkplatz des Baumarkts gegenüber Richtung Park geflüchtet sein. Es ist das dritte Mal innerhalb weniger Tage, dass in Berlin Schüsse fallen. Ob sie miteinander zu tun haben? Michael Petzold, Pressesprecher der Staatsanwaltschaft.
14: Ob es da Bezüge zu anderen mutmaßlichen Taten mit Schusswaffen gibt, wird natürlich geprüft und ist derzeit noch Gegenstand der Ermittlungen.
13: Berlins SPD-Innensenatorin Iris Spranger spricht sich nach den jüngsten Schüssen in Schöneberg für schärfere Waffengesetze und mehr Befugnisse für Ermittlungsbehörden aus. Der illegale Umgang mit Schusswaffen solle von einem Vergehen zu einem Verbrechen hochgestuft werden. Nach einem Fund von illegalen Waffen müssten die entsprechenden Personen auch telefonisch überwacht werden dürfen, so Spranger. 5 Schüsse seien keine Warnung, das sei pure Tötungsabsicht, so Stefan W., der Landesvorsitzende der Gewerkschaft der Polizei. In der Stadt seien rivalisierende Gruppen innerhalb der organisierten Kriminalität aktiv. Eines sei ihnen aber gemeinsam, so GdP-Pressesprecher Benjamin Jendrow.
15: Und was uns Sorge bereitet, ist, dass wir durchaus von einer Durchbewaffnung reden müssen. Ja, also gerade auch von jungen Männern, die in bestimmten Szenen auch unterwegs sind. Und wenn ich so eine Schusswaffe dabei habe, dann bin ich auch bereit, die einzusetzen.
13: Die Hoffnung auf schnelle Ermittlungserfolge dämpft GdP-Sprecher Jendrow. Täter seien schwer ausfindig zu machen und selbst Schusswaffenopfer seien gegenüber der Polizei nicht immer gesprächsbereit.
6: Der Bericht von RBB24-Reporter Bruno Dietl. Wer derzeit mit dem RE1 durch Ostbrandenburg fährt, der sieht eine kilometerlange Baustelle. Das ist der neue Bahnhof Fankschleuse in der Gemeinde Grünheide. Der wird massiv vergrößert. Der Grund ist Tesla. RBB-Reporter Philipp Barnsdorf war vor Ort.
16: Jeden Tag rollen hunderte Lkw aufs Tesla-Gelände. Damit in Zukunft mehr Transporte über die Schiene abgewickelt werden können, baut die Bahn den Bahnhof Fankschleuse näher ans Tesla-Werk. Projektleiterin Sabrina Grunert erklärt, was genau geplant ist.
17: Wir bauen hier einen Übergabebahnhof mit zusätzlich 5 Bahnhofsgleisen und 2 Überholgleisen mit je 740 Meter Nutzlänge, mehreren Lokwarte- und Lokabstellgleisen und eine neue Verkehrsstation mit zwei Mittelbahnsteigen und jeweils einem Bahnsteigdach.
16: Die Strecke ist aktuell schon stark befahren. Deshalb sind die zusätzlichen Gleise unbedingt notwendig. Sonst würden die Güterzüge einen Stau verursachen, wenn sie vor der Abzweigung ins Werk abbremsen. Aber damit alles glatt läuft, ist auch Tesla selbst gefragt. Das Unternehmen hat schon Wald gerodet für die Schienen auf seinem Werkgelände, erklärt die zuständige Infrastrukturplanerin Theresa Eggler.
18: Die Schneise ist breit genug für drei Gleise und es ist davon auszugehen, dass wir schon in diesem Jahr mit den Bauarbeiten beginnen für das erste Gleis und dann auch, sobald das fertiggestellt wurde, die ersten Züge darüber rollen werden.
16: In Zukunft könnten dann bis zu 24 Güterzüge täglich die Fabrik anfahren und damit mehrere tausend Lkw-Fahrten ersetzen. Aber beim neuen Bahnhof geht es nicht nur um den Transport von Gütern, sondern auch von Menschen. Vor der Tesla-Ansiedlung benutzten einige hundert Passagiere täglich den Bahnhof Hangschleuse. Für die Zukunft rechnet die Bahn mit 16.000, zumeist Tesla-Beschäftigten. Deshalb soll der RE1 öfter halten. Außerdem sind zusätzliche Wagen für jeden Zug geplant, sodass auch längere Bahnsteige gebaut werden müssen. Damit bei der An- und Abreise alles klappt, wird außerdem der Bahnhofsvorplatz ausgebaut. Dafür ist die Gemeinde zuständig, wie Grünheides parteiloser Bürgermeister Arne Christiani erklärt.
19: Auf der südlichen Seite baut die Gemeinde ein Parkdeck, das ist schon fertig, und der gesamte Bahnhofsvorplatz. Das sind die Busstellplätze, das sind die Vorhaben, die die Gemeinde hier an diesem Großprojekt zu verantworten hat.
16: Insgesamt soll das Projekt 240 Millionen Euro kosten. Schon im August, gerade mal 3,5 Jahre nach Planungsbeginn, könnten die ersten RE1-Züge am neuen Bahnhof halten.
6: Der Bahnhof Hangschleuse wird versetzt und massiv vergrößert, RBB-Reporter Philipp Barnsdorf berichtete. Lange hat es gedauert, nun sind 5 Badeseen miteinander verbunden. Das Lausitzer Seenland wird am 29. Juni freigegeben. RBB-Reporterin Anke Blumenthal mit einem Ausblick.
20: Eine Challenge, ein Wettkampf, natürlich nicht ganz ernst gemeint, aber alle 5 Badeseen sollen symbolisch gestürmt werden.
21: Dass an jedem Badestrand Gastronomie ist, dass ein Infozelt ist, wo ich eine Badekappe bekomme, die setze ich auf und dann gehen im besten Fall tausende Menschen zugleich ins Wasser.
20: Sagt Katrin Winkler vom Tourismusverband. 10.000 blaue Badekappen hat sie geordert. Urlauber, vor allem aber Einheimische, sollen den Seenverbund gemeinsam in Besitz nehmen. Nach so langer Wartezeit. Der erste Tagebausee wurde vor 53 Jahren eröffnet.
21: Naja, von 73 bis 2026 ist schon ein Stück hin. Und ich habe alte Zeitung gefunden. Im Jahr 2008 titelte die Sächsische Zeitung damals schon, in 10 Jahren geht es jetzt los.
20: Und dann dauert es noch einmal 6 Jahre. Was schwierig war, das Lausitzer Seenland liegt in Brandenburg und Sachsen. Antje Gasterstedt hat als Bürgermeisterin der sächsischen Gemeinde Elsterheide manchmal nicht schlecht gestaunt.
22: Dass dann mal mit Austonnungen die Ländergrenze auf dem Wasser gezeichnet war, wo man, sag ich mal, als Normalbürger den Kopf schüttelt, warum ist das notwendig? Also es sind so Sachen, das ist jetzt alles weg.
20: Und längst wird vieles gemeinsam entwickelt. 2 gemeinsame Fahrgastschiffe werden zum Beispiel kommen. Darauf haben sich die beiden Zweckverbände geeinigt. Alexander Erbert.
23: Wir machen das über den Zweckverband Lausitzer Seenland, Brandenburg in dem Fall, auf sächsischer Seite eine ähnliche Entwicklung, weil wir einfach denken, dass wir als kommunale Hand dieses Angebot erstmal wieder neu aufbauen müssen. Wir hatten die Möglichkeit ja schon mal, das ist leider im Moment nicht möglich. Insofern also unser Ansatz jetzt mit kommunaler Hand Hand anzulegen und Tourismus erlebbar zu machen. 2029 kann es dann soweit sein.
20: Am großen Eröffnungstag so viele Einwohner wie möglich für den Gang ins Wasser zu begeistern, das ist für die Bürgermeister Ehrensache. Das ist beim jüngsten, beim Großreschener See so. André Lenig.
24: Wir sind gerade schon aktiv dabei, unsere Vereine zu motivieren, also die Vereine, die Feuerwehren, unseren See gemeinsam zu eröffnen.
20: Und natürlich auch beim ältesten See. Andreas Pfeiffer.
25: Als Senfenberger wollen wir natürlich zeigen, dass wir hier der älteste See sind, der Opa. Und da werden wir natürlich zeigen, dass die meisten hier an mitmachen können. Deswegen herzlich eine Einladung an alle Senfenbergerinnen und Senfenberger, in den Senfenberger See zu steigen.
20: Noch in dieser Saison am 29. Juni.
6: Der Bericht von RBB-Reporterin Anke Blumenthal. Das war der Tag in Berlin und Brandenburg mit Stefan Auschwart am Mikrofon. 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
1: Um 21.30 Uhr mit Josefine Grützmacher. Guten Abend. Nach der tödlichen Amokfahrt gestern in Leipzig wird der Täter in eine Psychiatrie eingewiesen. Das hat ein Ermittlungsrichter angeordnet. Aus Dresden, Arndt Groß.
2: Wie die Staatsanwaltschaft Leipzig mitteilte, liegen dringende Gründe vor, dass er die Tat mit 2 Toten und 6 Verletzten in einem Zustand der erheblich verminderten Schuldfähigkeit begangen hat. Aufschlüsse erhoffen sich die Ermittler von einer forensisch-psychiatrischen Begutachtung des Beschuldigten. Der 33-jährige Deutsche war mit einem Auto durch eine belebte Leipziger Fußgängerzone gefahren. 2 Menschen kamen ums Leben, mindestens 6 weitere wurden verletzt.
1: Der Berliner Senat hat offiziell seine Pläne vorgestellt, wie Olympische Spiele in der Stadt aussehen könnten. Demnach sollen vor allem bestehende Sportstätten genutzt werden. Zum Beispiel soll das Olympiabad saniert und überdacht werden. Für die Durchführung veranschlagt der Senat insgesamt 4,8 Milliarden Euro. Die Summe könne sich etwa durch den Ticketverkauf selbst refinanzieren. Hinzu kommen 1,6 Milliarden für die Infrastruktur. Der Internetkonzern Meta plant neue Jugendschutzmaßnahmen für den europäischen Markt. Wie das Unternehmen mitgeteilt hat, soll das Alter von Kindern und Jugendlichen auf Plattformen wie Instagram oder Facebook strenger kontrolliert werden. EU-Korrespondentin Katrin Schmid.
3: Europaweit soll nun nach Angaben von Meta eine KI-Software sicherstellen, dass Kinder unter 13 Jahren von den Plattformen fernbleiben. Außerdem sollen Jugendliche, die sich fälschlicherweise als Erwachsene ausgeben, in strengere Sicherheitseinstellungen gezwungen werden. Die künstliche Intelligenz soll demnach die Aktivitäten, also gepostete Videos, Fotos und Kommentare, darauf abscannen, ob ein minderjähriger Nutzer dahinter stehen könnte.
1: Jens Spahn bleibt Vorsitzender der Bundestagsfraktion von CDU und CSU. Die Unionsabgeordneten haben ihn mit 86,5% der Stimmen im Amt bestätigt. In den Reihen der Union war zuletzt der Unmut über Kompromisse mit der SPD gewachsen. Spahn äußerte Verständnis dafür, warnte vor seiner Wiederwahl aber auch vor zu viel öffentlichem Streit. In Berlin-Mitte haben nach Angaben der Veranstalter etwa 6.000 Menschen für eine gleichberechtigte Teilhabe von Menschen mit Behinderung demonstriert. Dabei wurde eine Petition an Bundestagsabgeordnete übergeben, die eine gesetzliche Pflicht zur Barrierefreiheit fordert. Anlass ist der heutige Europäische Protesttag zur Gleichstellung. In Brandenburg gab es Demonstrationen, etwa in Potsdam und Fürstenwalde. Soweit die Nachrichten. 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Das Wetter? In der Nacht meist viele Wolken und später von Südwesten teils kräftiger Regen, vereinzelt auch Gewitter bei minimal 11 bis 7 Grad. Aktuell haben wir in Berlin-Kreuzberg 16 Grad, in Stechlin werden 10 Grad gemessen. Morgen wieder viele Wolken und regional recht kräftiger Regen bei höchstens 10 bis 18 Grad. Die Zeit 21.33 Uhr.
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5: mit Christopher Gaube. Hallo. Lesen Sie morgens auch gern die Tageszeitung, von sportlichen Wettkämpfen über Kulturveranstaltungen bis zum Vereinsleben. Das kann wohl kaum jemand so gut und detailliert abbilden wie die lokale Tageszeitung. Heute ist Tag des Lokaljournalismus und zu diesem Anlass hat Lena Bartke für uns einen Reporter der Grafschafter Nachrichten in Niedersachsen begleitet.
6: 9 Uhr morgens in Oelsen. Vor dem Rathaus der Samtgemeinde versammelt sich eine Gruppe Ehrenamtlicher. Unter ihnen auch 2 Rollstuhlfahrer und eine junge Frau mit Rollator. Sie wollen heute öffentliche Straßen und Plätze auf ihre Barrierefreiheit testen. Lokalreporter Sascha Fennemann hat Stift und Notizblock in der Hand, schreibt mit.
7: Ich bin häufig einfach dabei, höre mir Sachen an, was die Leute erzählen, was denen wichtig ist. Und im Anschluss habe ich dann die Möglichkeit, Fragen zu stellen, noch tiefer reinzugehen und zu schauen, was brauche ich noch für meinen Artikel.
6: Zusammen mit der Gruppe vom Sozialverband Oelsen geht Fennemann mehrere Kreuzungen und Plätze ab. Immer wieder finden die Freiwilligen auf ihrem Weg Hindernisse, darunter für Rollstuhlfahrer viel zu hohe Bordsteinkanten oder fehlende Signaltöne an Ampeln. Fennemann führt die Gruppe auch selbst zu einer Straßenecke, die gehbehinderten Menschen häufiger Probleme machen soll.
4: Er kennt sich mit den Gegebenheiten aus, hat da vorhin hier mir persönlich da kurz ins Ohr geflüstert, ob wir noch einen anderen Ort hier uns unter die Lupe nehmen könnten, weil er von betroffenen Bürgern einen Hinweis bekommen hätte. Also daraus ist schon erkennbar, wie wichtig es ist, dass örtliche Reporter und Berichterstatter dabei sind.
6: Meint Jürgen Armbrust vom Sozialverband in Uelzen. Er hat den Barrierecheck organisiert. Menschen mit Beeinträchtigungen hätten keine sonderlich große Lobby, meint er. Umso wichtiger sei es darum, dass Missstände vor Ort über die lokale Presse an eine breite Öffentlichkeit gelangen und so mehr Aufmerksamkeit bekommen.
7: Barrierethemen werden immer wichtiger, auch bundesweit werden. Und das dann wirklich ganz lokal schildern zu können, an konkreten Beispielen, hier aus den Orten, das macht es für die Leute greifbarer und erfahrbarer.
6: Sagt deshalb auch Fennemann. Weil er so nah dran ist, selbst aus Uelzen kommt und die Region gut kennt, vertrauen die Menschen ihm ihre Themen an.
7: Weil man dann auch den Alltag mitbekommt und weiß, welche Sorgen und Nöte die Menschen haben, beziehungsweise wo sie denken, da muss man mal was machen oder da kann man was verändern.
6: Nach 2 Stunden ist Schluss in Uelzen. Fennemann macht sich direkt auf den Weg zurück in die Redaktion. Dort muss er in die Tasten hauen, denn sein Artikel soll noch heute online erscheinen und morgen früh in der Zeitung stehen.
5: Der Bericht von Lena Bartke. Die Beliebtheits- und Zufriedenheitswerte für Kanzler Friedrich Merz, die sind im Keller. Die schwarz-rote Koalition gibt immer wieder ein zerstrittenes Bild ab. Und dabei sollte doch eigentlich alles anders und harmonischer werden als unter der Ampelregierung. Morgen ist es genau ein Jahr her, dass Merz zum Kanzler gewählt wurde. Wie hat er sich seitdem geschlagen? Darum geht's jetzt in 11KM, dem Tagesschau-Podcast.
8: Seit einem Jahr ist Friedrich Merz nun Bundeskanzler. Aber so richtig rund scheint es dabei noch nicht zu laufen.
9: Ich möchte nicht rund wie ein Kieselstein reden und werden. Das ist nicht meine Art.
8: Aber wie stark eckt er damit an im Job des Bundeskanzlers? Nach dem ersten Jahr im Amt wollen wir heute mal Bilanz ziehen. Wie gut ist Friedrich Merz in seiner Rolle als Bundeskanzler angekommen? Das klären wir mit Efi Seibert. Sie ist Korrespondentin im ARD-Hauptstadtstudio und sie beobachtet die Bundesregierung aus nächster Nähe. Sie erzählt uns, wie viel vom alten Oppositionsführer im aktuellen Kanzler Merz noch steckt und worüber er immer wieder stolpert. Ihr hört FKM, der Tagesschau-Podcast, ein Thema in aller Tiefe. Mein Name ist Elena Kuch. Hi Efi, herzlich willkommen bei FKM.
10: Vielen Dank, ich freue mich.
8: Wenn wir jetzt dieses Jahr mit Friedrich Merz als Kanzler angucken, hat ja nie ein Hehl daraus gemacht, dass er unbedingt Kanzler werden möchte und dass er sich das auch zutraut und er wollte Verantwortung für Deutschland übernehmen. Wie blickst du darauf, wie füllt er seine Rolle aus?
10: Also in diesem ersten Jahr ist ihm ganz bewusst geworden, dass es ein sehr großer Unterschied ist, ob man Kanzler werden will oder ob man Kanzler ist. Denn er war ja wirklich ein begnadeter Oppositionspolitiker, der wirklich sehr scharf immer die Fehler des jeweiligen Kanzlers analysiert hat und draufgehauen hat und immer den Eindruck vermittelt hat, wenn ich dran bin, dann passiert was. Also dann legen wir mal richtig den Hebel um und dann geht's richtig ab. Und mit diesem Eindruck ist er quasi in diese Kanzlerschaft gestartet und jetzt nach einem Jahr merkt er, dass es einfach nicht so schnell geht. Es ist nicht, als ob man ein Firmenchef ist und sagt, okay, ich bin der Chef, ab morgen produzieren wir nur noch rosa Socken und dann produzieren ab morgen eben alle nur noch rosa Socken. So geht das nicht. Wir sind eine Demokratie, da gibt es Regeln, da gibt es Art, wie man ein Gesetz einbringt, wie abgestimmt wird, was ja auch schön ist, dass wir so viele Möglichkeiten haben, eben abzustimmen und mitzureden. Aber das dauert und das ist ein langer Prozess. Und das ist eben für jemanden wie Friedrich Merz, der dachte, ich komme und ich mache, natürlich erstmal tatsächlich schwierig zu akzeptieren. Und deswegen ist das ein großer Lernprozess für ihn gewesen, Geduld zu bekommen, diese ganzen Prozesse auszuhalten und trotzdem eben nicht den Mut zu verlieren, zu sagen, ich will trotzdem Reform, ich muss es halt eben in dieser Demokratie durchsetzen.
8: Du arbeitest ja im ARD-Hauptstadtstudio. Welche Möglichkeiten hast du denn eigentlich, den Bundeskanzler ein bisschen näher zu beobachten?
10: Also zum einen beobachten wir alle natürlich sehr viel intensiver die öffentlichen Auftritte.
11: Sehr geehrter Herr Bundeskanzler, lieber Friedrich Merz, das ist Ihr Applaus.
10: Es gibt natürlich auch so Veranstaltungen, die laufen nicht so unter der ganz großen Beobachtung, zum Beispiel bei der CDA.
11: Herzlich willkommen hier bei der christlich-demokratischen Arbeitnehmerschaft, da wo das soziale Herz der Volkspartei CDU schlägt.
10: Das ist so eine Arbeitnehmeruntergruppe, der CDU und da war Merz an einem Wochenende. Und das war sehr nett eigentlich, weil Merz da wirklich Humor bewiesen hat.
11: Ich freue mich wirklich ausgesprochen, dass Sie bei uns sind. Jetzt kommen Sie nicht nur als Parteivorsitzender, sondern auch als Bundeskanzler.
10: Denn er wurde von Dennis Radtke, das ist der Chef dieser Vereinigung, angekündigt als die CDU ist eigentlich so eine der letzten großen Kaufhausparteien.
11: Das letzte politische Vollsortiment-Kaufhaus. Wir haben für die Kundinnen und Kunden alles unter einem Dach. Hier ist vielleicht eher die Leberkäse-Etage.
10: Und dann fing Merz an zu reden und sagte:
12: Ja, also vielen Dank, es spricht zu Ihnen der Kaufhausdirektor.
10: So viel Humor hätte ich ihm gar nicht zugetraut.
12: Meine Damen und Herren.
10: Vor allen Dingen, weil er weiß, dieses Zitat hat sich jeder abgespeichert. Das wird in jedem Rückblick wahrscheinlich wiederkommen und auch in jedem bösen. Das sind so Dinge, die wir eben bei so kleineren Auftritten auch mit beobachten. Und dann unterhalten wir uns natürlich hier in Berlin mit sehr vielen Leuten, A, aus seinem Umfeld, die mit ihm zusammenarbeiten, die in seiner Partei sind, aber natürlich auch mit dem Koalitionspartner, mit Politikern von der SPD, wie die das beurteilen. Die sind manchmal schon ein bisschen kritischer und natürlich mit der Opposition. Also die nehmen natürlich den Kanzler auseinander. Auch mit denen unterhalten wir uns in sehr vielen Hintergrundgesprächen. Und dann sind wir natürlich manchmal auch sehr viel enger noch dran, zum Beispiel wenn der Kanzler verreist. Da geht immer eine bestimmte Anzahl an Journalisten mit, die natürlich auch berichten und verfolgen, was er da auf seinen Reisen macht. Da sitzt man mit ihm im Flugzeug.
13: Also du warst auch schon mal in dieser Regierungsmaschine?
10: Ja, ich war zum Beispiel zuletzt mit ihm in Indien und man kann ihn sehr, sehr nah beobachten. Wie geht er mit Leuten um? Reagiert er in Situationen, die plötzlich entstehen? Da kann man sich wirklich ein etwas genaueres Bild von diesem Menschen und von diesem Kanzler machen, als wenn man ihn eben nur so zu offiziellen Terminen sieht.
13: Und welchen Eindruck macht er da?
10: Friedrich Merz freut sich auch nach einem Jahr immer noch, dass er Kanzler ist. Das war am Anfang noch sehr viel stärker. Da hat man richtig gemerkt, wann immer er mit Herr Bundeskanzler angesprochen wurde, dass er sich so innerlich gefreut hat, ha, das bin ich. Das ist jetzt ein bisschen normaler geworden natürlich. Aber er nimmt diese Rolle immer noch sehr gerne wahr. Und das ist etwas Schönes, dass man nicht das Gefühl hat, da ist jemand, der trägt das Leid dieses ganzen Landes auf den Schultern und denkt, oh Gott, oh Gott, oh Gott, eine Krise nach der anderen. Sondern der will schon machen und der freut sich über sein Amt. Das finde ich ganz positiv.
13: Was hat das Amt des Bundeskanzlers mit Friedrich Merz in diesem ersten Jahr gemacht?
10: Ich glaube, er hat weniger geschlafen als je in seinem Leben, weil natürlich so ein Alltag eines Bundeskanzlers wirklich brutal hart ist. Die stehen morgens auf und dann reiht sich ein Termin und ein Flug zu dem nächsten Termin an den anderen und dann kommen noch Termine dazu, die nicht vorhergesehen waren mit Problemen und Krisen. Das ist eine harte Last und man trägt die ganze Verantwortung. Jedes Problem landet auf deinem Schreibtisch. Internationale Probleme, nationale Probleme. Du bist für alles verantwortlich. Verantwortung für Deutschland wollte er übernehmen, jetzt hat er sie. Und das lastet sicherlich auf ihm. Und er ist ein bisschen dünnhäutiger geworden, würde ich sagen. Also man merkt, dass manchmal so, dass dieses erste so Hurra, ich bin Bundeskanzler, jetzt dem weicht, dass er ständig kritisiert wird in den Medien, auch auf Social Media. Darüber hat er sich gerade jetzt erst beschwert, dass er sagt, keiner wurde auf Social Media so beschimpft wie ich, was nicht ganz stimmt, weil auch Scholz wurde beschimpft und Merkel wurde beschimpft. Die wurde nicht nur auf Social Media, sondern die wurde, als sie in den Osten gefahren ist, als mit Plakaten beschimpft. Da stand drauf Nutte oder Hure, also wirklich schlimme Beschimpfungen. Das nimmt er schon so ein bisschen sehr persönlich. Also er kann auch ziemlich schnell beleidigt sein. Und ich meine, da ist so ein Amt natürlich nicht dienlich, weil man immer in der Öffentlichkeit steht, weil alles, was du tust, wird von allen möglichen Leuten bewertet. Und das ist für jemanden wie Friedrich Merz nicht ganz einfach.
13: Merz wollte ja so einiges angehen und vor allem wollte er die Wirtschaft wieder besser zum Laufen bringen. Hat er da zu viel versprochen?
10: Der Punkt Erwartungsmanagement ist das, was Friedrich Merz am meisten geschadet hat, denke ich mal. Das ist auch das, was übrigens jetzt in Umfragen ihm die Leute auch am heftigsten vorwerfen, dass er Erwartungen geschürt hat oder Versprechen auch gegeben hat und sie dann nicht gehalten hat. Das ging ja sofort am Anfang los.
14: Ich möchte, dass Sie, liebe Bürgerinnen und Bürger unseres Landes, schon im Sommer spüren, hier verändert sich langsam etwas zum Besseren.
10: Ich meine, selbst wenn sie, was eigentlich schon fast gar nicht möglich ist, bis zum Sommer, das waren nur 2 Monate, noch Gesetze durchgebracht hätten, dann hätten die Menschen ja nie im Sommer schon diese Auswirkungen der Gesetze gemerkt. Das ist gar nicht möglich. Das hätte er wissen müssen. Ich meine, der war im Bundestag, der weiß, wie sowas funktioniert. Wieso sagt er sowas? Das war einfach ein Erwartungsbild, was er da geschürt hat, was er nicht halten konnte, was für automatisch zu Enttäuschungen führt. Das Gleiche gilt für dieses Schlagwort, der Herbst der Reform. Dann kam der Herbst, aber nicht die Reform. Ja, und das war einfach nicht klug, weil auch das hätte er wissen können. Er hätte professioneller vielleicht sagen müssen, wir nehmen uns vor, noch in diesem Jahr viele Reformen durchzubringen. Und der Plan ist, dass wir das so und so machen. Aber nicht versprechen, dann kommt der Herbst der Reform und dann kommt nichts. Das ist klar, dass die Leute dann enttäuscht sind, wenn nichts passiert. Und da muss er wirklich ein bisschen mehr aufpassen, wie er zum Beispiel eben solche Erwartungen schürt durch Kommunikation. Merz beherrscht es, einfache, klare deutsche Sätze zu sagen. Wenn der was sagt, dann weiß man, was der Mann meint. Nur sagt das manchmal ein bisschen zu deutlich und auch an der falschen Stelle.
15: Er ist auf jeden Fall sehr pointiert und zugespitzt, würde ich sagen.
10: Ja, schon, aber er ist Kanzler. Und ein Kanzler kann nicht wie ein Oppositionspolitiker loshauen und draufschlagen, weil ein Kanzler trägt die Verantwortung und ein Kanzler ist auch in charge. Wenn er etwas sagt, erwartet man zu Recht, dass das dann auch passiert. Und wenn ihm etwas rausrutscht, weil er natürlich das Herz auf der Zunge trägt, und das ist ja auch gut, bei Olaf Scholz und auch bei Angela Merkel war das so, die haben so lange verantwortungsvoll überlegt, was auslösen könnte, wenn sie es so, so oder so sagen, dass sie es hinterher so gesagt haben, dass man danach gesagt hat, ich weiß überhaupt nicht, worüber die gerade geredet haben. Das ist bei Merz anders. Aber er ist sich eben oft nicht bewusst, dass er das in der Rolle als Kanzler sagt. Wenn er als Kanzler zum Beispiel jetzt gerade in einer Schule sagt, dass Präsident Trump keine Strategie hat.
16: Und ich erkenne im Augenblick nicht, welchen strategischen Exit die Amerikaner jetzt wählen. Zumal die Iraner offensichtlich sehr geschickt verhandeln oder eben sehr geschickt nicht verhandeln.
10: Dann ist das nicht in diesem Rahmen, in diesem Klassenzimmer geblieben, sondern er hat es als Kanzler gesagt und es kommt im Weißen Haus an.
16: Da wird eine ganze Nation gedemütigt durch die iranische Staatsführung.
10: Merz hat das sicherlich gesagt, weil wir so stark betroffen davon sind. Es ist nicht unser Krieg, das sagt ja nicht nur der Verteidigungsminister, das sagt auch der Kanzler, aber wir spüren die Auswirkungen dieses Krieges. Was bei uns jetzt an den Tankstellen los ist und nicht nur da. Energie, das brauchen Betriebe, Lieferketten reißen ab. Das kann noch richtig, richtig heftig werden in den kommenden Monaten. Und da kann man natürlich auch verstehen, dass dem Kanzler irgendwann auch der Kragen platzt. Er sagt, das kann nicht sein. Also jetzt muss da was passieren. Dieser Krieg muss möglichst schnell beendet werden. Und Trump muss sich überlegen, wie er diesen Krieg jetzt zu Ende bekommt. Nur möchte Trump sich das natürlich nicht vom deutschen Bundeskanzler sagen lassen. Und deswegen hat er gleich gesagt, okay, der deutsche Kanzler hat keine Ahnung von gar nichts. Kein Wunder, dass es den Deutschen so schlecht geht. Was er nicht gesagt hat, ist, weil ich so einen Krieg angefangen habe. Klammer zu. Und vieles von dem, was Merz gesagt hat, hat natürlich im Inland Auswirkungen. Also es gibt eine Menge Beispiele, die man da von Merz-Sprüchen zitieren kann.
17: Bei der Migration sind wir sehr weit. Wir haben in dieser Bundesregierung die Zahlen August 24, August 25 im Vergleich um 60% nach unten gebracht. Aber wir haben natürlich immer im Stadtbild noch dieses Problem. Und deswegen ist der Bundesinnenminister ja auch dabei, jetzt in sehr großem Umfang auch Rückführungen zu ermöglichen und durchzuführen.
10: Da haben sich natürlich alle Leute, die sich in dem Moment angesprochen fühlen, gesagt, wie redet der denn über uns? Ich bin hier geboren, ich sehe vielleicht nicht aus wie blond und blauäugig, aber ich gehöre zu diesem Land. Ich möchte mich nicht als Stadtbild disqualifizieren lassen, was dem Herrn Bundeskanzler nicht gefällt. Oder dass er sagte, die Deutschen arbeiten nicht genug.
18: Aber insgesamt ist die Arbeitsleistung unserer Volkswirtschaft nicht hoch genug. Um es noch deutlicher zu sagen, mit Work-Life-Balance und 4-Tage-Woche lässt sich der Wohlstand unseres Landes, den wir heute haben, in Zukunft nicht erhalten.
10: Jede Krankenschwester, die das hört, ist zu Recht beleidigt, weil die hat weder eine 4-Tage-Woche und wenn dann nur eine, weil sie vorher 3 Nächte durcharbeiten musste und auch keine Work-Life-Balance. Es gibt ganz viele Leute hier, die sehr hart arbeiten, die nicht viel Geld verdienen und die durch solche Sprüche halt tatsächlich auf den Flips getreten fühlen. Und zum Beispiel ganz aktuell, was er jetzt gesagt hat zum Thema Rente.
19: Die gesetzliche Rentenversicherung allein wird allenfalls noch die Basisabsicherung sein für das Alter. Sie wird nicht mehr ausreichen, auf Dauer den Lebensstandard zu sichern.
10: alle, vor allen Dingen diejenigen im Osten, die nicht sehr viel mehr als die staatliche und gesetzliche Rente bekommen, haben natürlich Panik bekommen. Was sagt der Kanzler da? Um Gottes Willen, ich kriege jetzt meine Rente nicht mehr. Ich habe aber gar nichts anderes. Damit schürt er unnötig Ängste. Es war ja vom Inhalt her gar nicht so falsch. Natürlich ist die Rente so, wie sie heute ist, und das ist seit Jahren klar, nicht mehr ausreichend für viele, um tatsächlich den kompletten Lebensstandard halten werden zu können. Und darum ist es klug, jungen Leuten zu sagen, ihr müsst anders vorsorgen, ihr müsst privat vorsorgen. Also all das, was wir alles wissen, diese ganze Diskussion, das ist schon richtig. Aber einfach das so verkürzen auf einen kurzen Spruch, das verängstigt die Leute und das darf man als Kanzler nicht machen.
13: Merz ist ja auch angetreten mit dem Anliegen, ein starker, konservativer Kanzler zu sein, der auch gerade in dieser als sehr polarisiert wahrgenommenen Gesellschaft

0: Waage gelegt wird. Und er muss eigentlich die Rolle haben, er muss zeigen, ich habe verstanden, ich möchte Reformen anführen, aber ich möchte, dass alle mitkommen. So wie jetzt eben bei dieser neuesten Reform, die durchgegangen ist über die Krankenkassen. Das war ja schon so ein Punkt, wo zum Beispiel die zuständige Ministerin sehr deutlich und immer wieder gesagt hat, alle müssen mitmachen. Und das ist der Weg, den sie jetzt gehen sollten, dass sie und eben erst recht der Kanzler sagen muss, alle müssen mitmachen, ich will alle hinter mir vereinen.
1: Merz hat ja bestimmt auch immer die Parteilinien der Union im Kopf. Und er hat sich ja zur Aufgabe auch gemacht, nach diesen Merkel-Jahren die CDU und die ganze Union wieder mehr zu profilieren, konservativer zu profilieren. Wie füllt er da diese Doppelrolle aus, als Bundeskanzler auf der einen Seite und als Parteichef?
0: Definitiv würde ich sagen, dass die Rolle als Parteichef im Moment einfach hinten runterfällt. Weil er einfach als Kanzler derartig viel mit inneren und äußeren Problemen des Landes beschäftigt ist, dass er nicht mehr so wirklich Parteichef sein kann. Und er hat halt auch nicht wirklich jemanden an der Seite, der ihm das abnimmt. Er hat zwar Carsten Linnemann mit seinem einfach mal machen Credo als Generalsekretär, aber der kann das alleine gar nicht reißen. Und deswegen grummelt es manchmal ein bisschen in der CDU, in seiner eigenen Partei, weil die sich ein bisschen mehr CDU pur versprochen haben, was der Kanzler als Kanzler einer Koalition nicht halten kann. Also er sucht immer natürlich Frieden mit dem Koalitionspartner oder zumindest Kompromisse und kommt ja mit Lars Klingbeil, dem Vizekanzler, wohl auch ganz gut aus. Und die raufen sich ja auch immer zusammen, was ja auch wirklich okay und gut ist. Aber dadurch fühlen sich natürlich einige in der Union vernachlässigt. Die sagen, das geht so nicht. Und das kriegt er auch immer mal wieder aufs Tablett. Nehmen wir mal das Beispiel, diese Rentendiskussion, der erste Schritt, den wir hatten, als es um diese Haltelinie ging.
2: Beim Deutschlandtag der Jungen Union gibt es vor allem Streit über die Rente nämlich. Laut Koalitionsvertrag soll das Rentenniveau bei 48% gehalten werden bis 2031.
0: Da hatte Friedrich Merz halt eben die Position und die Haltung der Jungen in der Union nicht so richtig auf dem Schirm. Und wie seine Partei so tickt.
1: Als Bundeskanzler hat er ja mehrere Führungsaufgaben, also er muss das ganze Land führen, aber er muss ja auch eben diese Regierung führen, also das Kabinett, Stichwort Kommunikation nach innen. Die Ministerinnen und Minister von der Union und von der SPD, also diese große Koalition, und da gab es ja viel Streit im vergangenen Jahr. Was würdest du ihm da für eine Zeugnisnote ausstellen?
0: Ja, vielleicht, wenn wir mal ganz wohlwollend sind, 3- oder 4+. Ich würde ihm zugute halten, tatsächlich, dass er wirklich bei all den Problemen immer wieder versucht, diese Koalition auch besonders in Form des Vizekanzlers an seiner Seite zu halten. Und dass die da versuchen, tatsächlich zusammenzuhalten und jetzt ja sich auch endlich auf die Schultern klopfen können. Das ist ja jetzt am Mittwoch passiert.
3: Bis zuletzt hatte die Regierungskoalition um den Haushalt 2027 gerungen. Heute nun verabschiedete das Kabinett den Entwurf von Finanzminister Klingbeil.
0: Also das würde ich sagen, okay, so kann es weitergehen. Weil das vermittelt nach außen, sie kriegen es ja doch hin. Also sie haben gesagt, wir machen das am Mittwoch und sie haben es am Mittwoch gemacht. So muss es laufen.
1: Mir ist aufgefallen, dass es jetzt keinen so richtig großen Skandal um Ministerin oder Minister im ersten Jahr gab. Also keine großen Rücktritte oder so. Das war bei anderen Regierungen auch schon mal ganz anders. Ist das ein Zeichen dafür, dass er da ein gutes Händchen bewiesen hat bei der Auswahl seines Personals?
0: Nein, ich glaube nicht, dass Friedrich Merz ein gutes Händchen in Sachen Personalauswahl hat. Das fängt im ganz Kleinen an. Also alle anderen Kanzlerinnen und Kanzler hatten immer einen Stab von absoluten Vertrauten, die sie durch mehrere Jahre, Jahrzehnte teilweise begleitet haben, mit denen sie sich ausgetauscht haben, die ihnen den Rücken freigehalten haben, die aufgepasst haben, was sich in der Partei, in der Koalition, in der Bevölkerung tut. Das hat Friedrich Merz nicht. Er hat keine wirklichen Vertrauten. Und das ist wichtig eigentlich in der Politik, auf die man sich verlassen kann. Das ist das eine. Und dann hat er natürlich eine Regierung zusammengestellt bei den Unionsministern, für die ist er ja zuständig, von denen überhaupt niemand Erfahrung mitbringt. Der Kanzler selbst ja auch nicht. Ist ja auch ein Punkt. Wir haben einen Kanzler, der hatte noch nie ein Amt vorher inne, in dem er regieren musste. Der war nicht mal Oberbürgermeister. Die meisten seiner Minister hatten das auch nicht. Jetzt kann man sagen, okay, das ist ja vielleicht gar nicht so schlecht, denn wenn man immer nur Leute nimmt, die schon ewig Minister waren,

0: Wir haben dann auch keinen Biss mehr etc. Insofern ist es manchmal gar nicht verkehrt, mal neue Leute zu holen. Und vielleicht sollten wir auch ein bisschen gnädiger sein und dann sagen, okay, dann haben die jetzt ein Jahr lernen dürfen und können sich jetzt profilieren. Und ich würde das Beispiel Nina Wagen nehmen. Da haben alle gesagt, um Gottes Willen, die hat keine Ahnung von Gesundheitspolitik. Die hat das noch nie gemacht vorher. Und die soll dieses wahnsinnig wichtige Amt der Gesundheitsministerin übernehmen mit diesen riesigen Reformen und diesen entsetzlichen Lobbygruppen, die Pharmaindustrie, die Ärzteschaft, die Krankenkassen, die da alle riesig Druck machen. Da geht es um so viel Geld. Und diese Frau soll das machen. Und was ist rausgekommen?
1: Noch ein weiteres, ebenfalls zunächst umstrittenes Projekt hat das Kabinett auf den Weg gebracht. Die Gesundheitsreform von Ministerin Wagen.
0: Sie hat es geschafft. Und sie war sehr mutig. Sie hat sich hingestellt und das durchgezogen, was diese Kommission von Fachleuten ihr auf den Tisch gelegt hat. Und deswegen kann man vielleicht sagen, okay, wenn dann noch mehr Leute sich so entpuppen, dann war das vielleicht ganz gut, mal Frischlinge zu holen. Aber es ist natürlich auf der anderen Seite ein großes Wagnis zu sagen, okay, wir sind alles Neulinge, auch der Kanzler, wir haben keine Ahnung, wie das geht. Jetzt machen wir einfach mal Deutschland. Das war vielleicht nicht ganz so schlau. Zwei Minister, die zum Beispiel in letzter Zeit immer wieder in die Kritik geraten sind, es ist zum einen Wolfram Wallmer, der Kulturstaatsminister, der halt immer wieder Kritik abkriegt, weil er zum Beispiel Buchhandlungen von einem Preis, weil sie ihm zu links waren, ausschließen wollte. Das hat großen Ärger gegeben. Aber eben auch die Wirtschaftsministerin Katharina Reiche, die ist zwar mittlerweile dann bei der konservativen Ausrichtung ihrer eigenen Partei sehr beliebt, aber mit der Kritik an Lars Klingbeil, am Vizekanzler, einer öffentlichen Kritik, die wirklich während der in seinem eigenen Ministerium einen Wirtschaftsgipfel abhält, das war schon heftig, wie man da unter Kollegen, unter Kabinettskollegen miteinander umgeht.
2: Wer müsste denn eigentlich dafür sorgen, dass der Laden zusammengehalten wird und dass es rund läuft?
0: Thorsten Frey, der Kanzleramtsminister. Sein Job ist es eigentlich, im Kanzleramt zu sitzen und die Strippen zu ziehen. Das heißt, der muss im Hintergrund alles klar machen, bevor der Kanzler an die Öffentlichkeit tritt und irgendetwas verkündet. Dann muss sowohl die Unionsfraktion an der Seite des Kanzlers stehen oder zumindest so, dass sie ihm nicht in die Quere kommt, wie das bis jetzt ja schon öfter passiert ist. Das ist einerseits seine Aufgabe. Das andere ist, er muss mit den Koalitionspartnern alles klarziehen. Also er muss mit der CSU und er muss auch mit der SPD klarziehen, kriegen wir unsere Projekte durch, bevor der Kanzler damit an die Öffentlichkeit geht. Und das hapert an allen Ecken. Und deswegen hat er oft den Vorwurf bekommen, Herr Frey, dass er zu wenig seine eigentliche Aufgabe macht.
2: Wenn du dir jetzt vorstellst, du hättest nach einem Jahr, wie das so ist, in Firmen zum Beispiel, jetzt ein Mitarbeitergespräch mit Friedrich Merz. Da soll man ja so ein bisschen Feedback geben und vor allem soll man dann auch so ein bisschen konstruktiv in die Zukunft schauen. Kannst du einmal ein kleines Fazit geben? Was würdest du ihm sagen? Wo siehst du da noch Luft nach oben?
0: Okay, lass mal überlegen. Ich würde ihn, glaube ich, selber zitieren. Also, weil er hat nämlich gerade einen Philosophen, den ich vorher nicht kannte, muss ich zugeben, Epiktet. Epiktet hat gesagt, nicht die Taten bewegen die Menschen, sondern die Worte über die Taten. Und dann hat Merz gesagt, als er dieses Zitat gesagt hat, ich kann da in der Tat noch besser werden. Dem schließe ich mich an.
3: 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Und damit geht auch der ARD-Info-Abend zu Ende. Am Mikrofon verabschiedet sich jetzt Christopher Gaube. Gleich geht's hier aber weiter mit der ARD-Infonacht und dann mit Tom Westerholt. Einen schönen Abend Ihnen.

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1: Um 22 Uhr mit Ina Heidemann. Nach der tödlichen Amokfahrt gestern in Leipzig wird der Täter in eine Psychiatrie eingewiesen. Das hat ein Ermittlungsrichter angeordnet. Es gebe Hinweise auf eine verminderte Schuldfähigkeit. Der 33-jährige Deutsche war gestern mit einem Auto durch eine Fußgängerzone in Leipzig gefahren und hatte dabei zwei Menschen getötet. An einem Gedenkgottesdienst für die Opfer nahmen am Nachmittag in Leipzig hunderte Menschen teil, unter ihnen Sachsens Minister Präsident Kretschmer. Der Internetkonzern Meta plant neue Jugendschutzmaßnahmen für den europäischen Markt. Wie das Unternehmen mitgeteilt hat, soll das Alter von Kindern und Jugendlichen auf Plattformen wie Instagram und Facebook strenger kontrolliert werden. EU-Korrespondentin Katrin Schmidt.
2: Europaweit soll nun nach Angaben von Meta eine KI-Software sicherstellen, dass Kinder unter 13 Jahren von den Plattformen fernbleiben. Außerdem sollen Jugendliche, die sich fälschlicherweise als Erwachsene ausgeben, in strengere Sicherheitseinstellungen gezwungen werden. Die künstliche Intelligenz soll demnach die Aktivitäten, also gepostete Videos, Fotos und Kommentare, darauf abscannen, ob ein minderjähriger Nutzer dahinterstehen könnte.
1: Der Berliner Senat hat offiziell seine Pläne vorgestellt, wie Olympische Spiele in der Stadt aussehen könnten. Demnach sollen vor allem bestehende Sportstätten genutzt werden. Zum Beispiel soll das Olympiabad saniert und überdacht werden. Für die Durchführung veranschlagt der Senat insgesamt 4,8 Milliarden Euro. Die Summe könne sich etwa durch den Ticketverkauf selbst refinanzieren, heißt es. Hinzu kommen 1,6 Milliarden für die Infrastruktur. In Potsdam ist am Abend das jüdische Filmfestival Berlin-Brandenburg eröffnet worden. Brandenburgs Ministerpräsident Woidke sagte zum Auftakt, das Festival setze ein klares Zeichen gegen Antisemitismus, Hass und Hetze. Katharina Trümper, RBB 24.
3: Bis Sonntag werden 60 Filme aus 22 Ländern gezeigt. Im Zentrum stehen die Wettbewerbe zu Spielfilmen und Dokumentarfilmen. Daneben gibt es die Reihe »The Other Israel«. Dabei soll laut den Veranstaltern die komplexe Realität in israelischen und palästinensischen Gesellschaften beleuchtet werden, jenseits politischen Lagerdenkens.
1: In Berlin-Mitte haben nach Angaben der Veranstalter etwa 6000 Menschen für eine gleichberechtigte Teilhabe von Menschen mit Behinderung demonstriert. Dabei wurde eine Petition an Bundestagsabgeordnete übergeben, die eine gesetzliche Pflicht zur Barrierefreiheit fordert. Anlass ist der heutige Europäische Protesttag zur Gleichstellung. In Brandenburg gab es Demonstrationen etwa in Potsdam oder Fürstenwalde. Soweit die Nachrichten. 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Das Wetter: in der Nacht viele Wolken, örtlich kräftiger Regen bei 11 bis 7 Grad. Die Zeit: es ist 22.03 Uhr.
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5: Ordentlich was los auf den Straßen. Wir beginnen auf der A1 Hamburg Richtung Bremen. Die wird zwischen Hamburg-Stillhorn und Harburg wegen einer Nachtbaustelle von 22 Uhr bis morgen 5 Uhr gesperrt. Bitte über die U76 ausweichen. Die A1 Bremen Richtung Osnabrück ist zwischen Wildeshausen West und Dreieck Ahlhorner Heide wegen einer Nachtbaustelle bis 5 Uhr früh gesperrt. A1 Münster Richtung Dortmund zwischen Hamm-Bergkamen und Unna 3 Kilometer Stau. A2 Hannover Richtung Dortmund zwischen Hamm-Üntrop und Hamm 2 Kilometer Stau vor der Baustelle. Die A6 Mannheim Richtung Heilbronn ist zwischen Sinsheim-Steinsfurt und Bad Rappenau nach einem Unfall gesperrt. Die A7 Kassel Richtung Fulda ist zwischen Niederaula und Hünfeld-Schlitz nach einem Unfall gesperrt, dadurch 2 Kilometer Stau. Der Rettungshubschrauber ist hier im Einsatz. Umleitungsempfehlung ab Niederaula über die U84. Die A8 Stuttgart Richtung Karlsruhe zwischen Rutesheim und Heimsheim Nord. Eine Sekunde. 2 Kilometer Stau. Die A8 München Richtung Salzburg ist zwischen Traunstein, Siegsdorf Ost und Bad Reichenhall wegen einer Nachtbaustelle bis 6 Uhr früh gesperrt. Die Umleitung führt über die U91. Die A9 Halle Leipzig Richtung München wird zwischen Berg, Bad Steben und Neila-Selwitz wegen Bergungsarbeiten mehrfach kurzzeitig gesperrt. Die A44 Kassel-Eisenach ist zwischen Helsa und Waldkappel in beiden Richtungen wegen Tunnelwartungsarbeiten bis 4 Uhr früh gesperrt. Eine Umleitung ist eingerichtet. Die A71 Erfurt Richtung Suhl ist zwischen Gräfenroda und Oberhof wegen Tunnelwartungsarbeiten noch bis 6 Uhr früh gesperrt. Nach Berlin A100 Stadtring in Berlin, die ist wegen Wartungsarbeiten in beiden Richtungen zwischen Grade bzw. Oberlandstraße und Treptower Park bis 5 Uhr früh gesperrt. Ebenfalls gesperrt ist die A113 in beiden Richtungen zwischen Dreieck Neukölln und Spätstraße. Die A111 in Berlin stadtauswärts ist im Tunnel Ortskern Tegel bis 5 Uhr früh gesperrt und die A115 in Berlin stadteinwärts ist zwischen Kreuz Zehlendorf und Spanischer Allee bis 6 Uhr früh wegen Bauarbeiten gesperrt. Allen unterwegs eine gute und sichere Fahrt.
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5: Und bevor wir in die Infonacht starten, hier noch eine wichtige Warnmeldung, die gerade noch reingekommen ist. Achtung, ein Falschfahrer auf der B29 Stuttgart-Ahlen zwischen Winterbach und Schondorf. Ost kommt Ihnen ein Falschfahrer entgegen. Schondorf Ost heißt es, bitte um Verzeihung. Fahren Sie äußerst rechts und überholen Sie nicht. Noch einmal auf der B29 Stuttgart-Ahlen. Zwischen Winterbach und Schondorf Ost ist ein Falschfahrer unterwegs. Äußerste Vorsicht bitte in beiden Richtungen. Und damit zur ARD-Infonacht, wie immer von NDR Info in Hamburg. Ich bin Tom Westerholt. Guten Abend. Was genau passiert da gerade in der Straße von Hormuz, dieser für die Weltwirtschaft so wichtigen Meerenge zwischen Persischem Golf und Golf von Oman? US-Präsident Donald Trump hatte angekündigt, dort festsitzende Frachtschiffe militärisch aus dem größtenteils blockierten Gewässer heraus eskortieren zu lassen. Mit zwei Schiffen sei das bereits geschehen. Das iranische Regime derweil, das die Gewässer kontrolliert, hatte für diesen Fall Militärschläge gegen die US-Marine angekündigt. Mein Kollege Markus Schubert hat über die Situation mit dem Nautiker Dr. Moritz Brake gesprochen. Der Reserveoffizier der deutschen Marine arbeitet am Center for Advanced Security, Strategic and Integration Studies in Bonn. Hat sich mit der amerikanischen Eskorte für zwei Handelsschiffe die Lage im Persischen Golf jetzt grundsätzlich verändert? Oder war das mehr ein Stunt, um die Märkte in Euphorie zu versetzen?
6: Ja, ich fürchte, das Problem wird uns eher noch lange begleiten. Also eine einzelne Eskorte mit zwei Schiffen ändert das Grundproblem nicht. Also wir haben ein hohes Risiko nach wie vor für die Handelsschifffahrt. Die Verantwortung dafür bleibt nach wie vor bei den Versicherungen, die das nicht versichern werden. Es handelt sich um ein Kriegsrisiko, das ist nicht versicherbar. Wir haben die Reeder, die dann unter eigenem Risiko ihre Schiffe riskieren. Und wir haben vor allem die Kapitäne, die vor Ort die Verantwortung für das Leben ihrer Besatzung haben. Und die, so viel Geld kann man jemanden gar nicht bezahlen, dass der bereit ist, Menschenleben so aufs Spiel zu setzen. Also letztlich ist es ein Abwägen der Verantwortlichen vor Ort, die dann für sich zum Schluss kommen müssen. Ein Dortbleiben ist möglicherweise riskanter als eine Passage durch die Straße von Hormuz. Aber wir reden hier nach wie vor auf der Ebene von Friedenslogik, von kommerziellen Abwägungen. Und solange wir da bleiben, wird die Passage von Hormuz sich auch nicht maßgeblich verändern.
7: Wie stark müsste sich denn die US-Marine engagieren, um Tanker wie in den 1980er Jahren sicher zu eskortieren? Wir reden von sehr vielen Schiffen, die festsitzen und die bei regem Handel auf Vorkriegsniveau ja rein und rausfahren wollen würden.
6: Genau, also wir reden aktuell über 2 Schiffe, die festsitzen, 20.000 Menschen. Wir reden über ein Vorkriegsniveau von 130 Passagen am Tag. Und das wäre sozusagen eine Rückkehr zu der Vorkriegssituation. Aber ganz ehrlich, ich glaube nicht, dass wir absehbar da Aussicht haben, auf die Vorkriegssituation zurückzukehren. Das, was hier bestehen bleibt, ist maximal ein brüchiger Waffenstillstand oder ein brüchiger Frieden. Wir sehen, wie sich zwischen der zivilen Regierung Irans und den Revolutionsgarden immer wieder Unterschiede auftun, wo die einen möglicherweise Verhandlungserfolge verkünden, die Öffnung der Straße von Hormuz verkünden und die anderen aber sofort das Feuer eröffnen und auch die Bedingungen klar diktieren und sagen, wer hier durchfährt, zahlt Schutzgeld. Und auch nur die, von denen wir das akzeptieren, dass sie überhaupt Schutzgeld zahlen dürfen. Das heißt also, die Revolutionsgarden nehmen sich heraus, zu entscheiden, wer durch die Straße von Hormuz geht. Und das ist eine existenzielle Bedrohung, vor allem für die Golfstaaten. Ein Zustand, der so auf keinen Fall bestehen darf und auch von der Region nicht hingenommen werden wird. Und deswegen sehe ich da auch keine Lösung für irgendeinen Friedensdeal, der beinhaltet, dass der Iran diese Kontrolle behalten darf.
7: Wer hat die Waffenruhe verletzt, die sie als brüchig bezeichnen. Die USA, die mit Kriegsschiffen in die Meerenge fahren, Schiffe unter US-Flagge begleiten und auch reklamieren, Schnellboote der Iraner dabei versenkt zu haben. Oder der Iran, der diese Boote einsetzt und Hafenanlagen in den Emiraten angreift. Oder beide Seiten.
6: Also die Waffenruhe ist von Anfang an nie wirklich durchgesetzt worden, denn der Iran hat die Blockade aufrechterhalten. Und diese Blockade ist ein Akt des Krieges, übrigens auch gegen uns gerichtet. Also Europa, europäische Schiffe, deutsche Schiffe sind ja mit betroffen. Die können genauso wenig durch die Straße durch. Das heißt, der Iran begeht einen Akt des Krieges, gezielt auch gegen uns. Historisch betrachtet, völkerrechtlich betrachtet, ganz klar. Und wir haben uns aber bisher, genauso wie die Golfstaaten, die ja noch viel direkter betroffen sind, entschieden, darauf nicht militärisch zu antworten. Und wenn man hier unter diesen Bedingungen, also wenn das Regime in Teheran weiter an der Macht bleibt, die Revolutionsgarden weiter diese Fähigkeit haben, die Straße von Hormuz unter Beschuss zu nehmen, Minen zu legen, wird keine Sicherheit zurückkehren für die Handelsschiffer. Das heißt, den Friedensmodus, den Verkehr, den Vorkriegszustand kriegen wir nicht zurück. Und damit kann man, wenn man überhaupt Passagen durch Hormuz haben will, das eigentlich nur unter der Kriegslogik machen, wenn es um die existenzielle Versorgung von Gesellschaften geht. Und das funktioniert über die Leitung von Handelsschiffen durch Staaten. Man würde also zum Beispiel Schiffe, die da durch müssen, vorher unter die Flagge eines solchen, meinetwegen, Golfstaates nehmen und dann Soldaten an Bord nehmen statt zivile Seeleute und die dann ja unter Dienstpflicht und voller Verantwortung des Staates unter auch Lebensgefahr durch die Straße fahren lassen. Es würden auch nicht alle Schiffe ankommen möglicherweise. Man nimmt Treffer in Kauf, aber man hat dadurch Zugang zum Weltmarkt. Man kann dadurch die Gesellschaft versorgen. Man kann kritische Güter weiter ins Land bringen. Es muss gar nicht jedes Schiff ankommen. Vielleicht wird von drei Schiffen eines versenkt werden. Aber die zwei, die ankommen, sichern die Existenz des Landes.
5: Sagt Moritz Brake vom Center for Advanced Security, Strategic and Integration Studies in Bonn. Ja, ist die US-Operation Project Freedom in der Straße von Hormuz also schon jetzt gescheitert? Bisher sind kaum Handelsschiffe durch diese Straße eskortiert worden. Aber mit der Aktion bringt US-Präsident Trump die brüchige Waffenruhe in Gefahr. Benjamin Weber kommentiert.
4: Die Meinung.
8: Das Project Freedom von US-Präsident Trump in der Straße von Hormuz, es ist ein riskantes Manöver. Die USA wollen Handelsschiffe beim Durchfahren der blockierten Meerenge unterstützen. Ohne Absprache mit Iran, dafür unter dem Schutz der US-Marine. Das hat das Potenzial zum erneuten Kriegsausbruch. Iran droht offen mit Angriffen auf US-Schiffe, denn aus iranischer Perspektive handelt es sich bei dem Vorstoß um eine Verletzung der Waffenruhe. Seit knapp einem Monat ist die in Kraft, doch ein echtes Kriegsende ist weiterhin nicht in Sicht. Weder hat Iran die Blockade der Straße von Hormuz aufgehoben, noch haben die USA ihre Seeblockade der iranischen Häfen beendet. Eine zweite Verhandlungsrunde im pakistanischen Islamabad hat dann gar nicht mehr stattgefunden. Die Ankündigung Trumps zu Project Freedom am Montag hat zumindest Dynamik gebracht in diese festgefahrene Situation. Doch mit welchem Erfolg? Bislang sind nach allen Informationen nur sehr wenige Schiffe der Aufforderung gefolgt, die Straße von Hormuz zu durchfahren, auf einer von den USA vorgeschlagenen Route. Kapitäne, Versicherer und Reedereien halten es offenbar immer noch für zu gefährlich. Dafür hat Iran scharf geschossen und ist damit seinerseits ein hohes Risiko eingegangen. Warnschüsse auf US-Schiffe sollen es gewesen sein und Raketen auf die mit den USA und Israel verbündeten Vereinigten Arabischen Emirate. Als dort, in Dubai und Abu Dhabi, auf den Handys der Menschen wieder der Raketenalarm losging, sah es stark nach Krieg aus. Trump hatte damit gedroht. Doch die größtenteils abgefangenen Raketen und Drohnen aus Iran, die wenig mehr Schaden angerichtet haben als ein Feuer in der Ölanlage von Fujairah, sie reichen nicht aus, damit der Krieg komplett neu ausbricht. Die Waffenruhe hält, das sagt US-Verteidigungsminister Pete Hegseth. Das ist ein erneutes Eingeständnis dafür, dass die USA den Konflikt ohne Strategie begonnen haben und jetzt nicht wissen, wie sie da wieder rauskommen sollen. Die Seeblockade hat keinen sichtbaren Druck auf Iran aufgebaut. Für Teheran gibt es keinen Grund, die Blockade der Straße von Hormuz ohne Gegenleistung aufzulösen. Die USA könnten zwar ihre Drohung wahrmachen und Iran wieder bombardieren. Doch warum sollten erneute Luftschläge auf Iran etwas erreichen, was 40 Tage Bombardement schon einmal nicht erreicht haben? Auch Project Freedom scheint trotz hochtrabendem Namen nach einem Tag bereits eher gescheitert. Vor allem, wenn die USA signalisieren, dass ein paar iranische Raketen auf die Emirate als Reaktion auf den Vorstoß schon okay sind. Bleiben also Verhandlungen. Pakistan vermittelt weiter hinter den Kulissen, um Iran und die USA wieder an einen Tisch zu bekommen. Dort müssten beide harte Entscheidungen treffen und bittere Kompromisse schließen. Es ist der einzige Weg.
5: Die Meinung war das von Benjamin Weber hier bei uns in der ARD-Infonacht. Und damit schauen wir auf die Uhr, 22.15 Uhr.
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9: Mit Antonia Kurzhals. Guten Abend. Nach dem 5:4 Torspektakel im Hinspiel freuen sich viele Fußballfans auf das Rückspiel vom FC Bayern München gegen Paris Saint-Germain im Halbfinale der Champions League morgen Abend. Nach der knappen Auswärtsniederlage muss für die Bayern ein Sieg her, um das Finale zu erreichen. Dabei setzen sie vor allem auf ihren Heimvorteil.
10: Es ist schon erstaunlich, wie extrem wichtig die Fans für die Bayern vor diesem Spiel sind. Ob Uli Hoeneß, Trainer Vincent Kompany oder auch Abwehrspieler Jonathan Tah, alle fordern den maximalen Support.
11: Was ich persönlich am meisten spüre, ist einfach, keine Ahnung, als wir gegen Madrid rausgekommen sind beim Aufwärmen, hast du einfach schon so eine Atmosphäre gespürt, wo alle nochmal präsenter gewesen sind. Das gibt einfach einen extremen Push und das darf man nicht unterschätzen, wie viel uns das hilft, wenn wir das Gefühl haben, das ganze Stadion steht hinter uns und gibt genauso wie wir auf dem Platz, neben dem Platz Vollgas.
10: Real Madrid im Viertelfinale war das Vorspiel. Gegen Titelverteidiger Paris soll nochmals eine Schippe dazukommen. Bei all dem Trubel rund um das Match ist Kompany noch tiefenentspannt.
12: Totale Ruhe eigentlich. Das ist so innerliche Ruhe. Ich versuche, sagen wir, diese Emotion vom Spiel und dieses Gefühl vom Spiel nicht zu früh. Aber jetzt ist sehr, sehr, sehr ruhig noch.
10: Im Bayern-Trikot sitzt der Belgier im Presseraum an der Säbener Straße und hofft, die richtigen Entscheidungen bis zum Anpfiff zu treffen.
12: Ich habe wahrscheinlich jetzt 35 Spiele gesehen vom PSG in der letzten. Das Gefühl ist einfach, dass die Jungs gestärkt werden müssen, in was die ganze Saison schon gut gemacht haben. Und in die Details vielleicht was bekommen müssen, die in diese Spiele entscheiden kann.
10: Nur Serge Gnabry wird fehlen. Lennart Kahl, Tom Bischoff und auch Rafael Guerreiro sind wieder fit. So werden knapp 70.000 Bayern-Fans ihre Elf im neuen Heimtrikot pushen und hoffen, dass die Offensivpower ausreicht, um zum 7. Mal das Finale in der Fußball-Champions League zu erreichen.
9: Das war Edgar Endres. Er war bei der Pressekonferenz der Bayern vor dem Halbfinal-Rückspiel in der Champions League gegen Paris Saint-Germain morgen Abend. Das komplette Spiel übertragen wir live im RBB 24 Inforadio ab 21 Uhr. Der Berliner Senat hat heute ein Konzept vorgestellt, mit dem sich die Hauptstadt für die Olympischen und Paralympischen Spiele bewerben will. Dabei setzt Berlin vor allem auf die vielen schon bestehenden Sportstätten. Das ist vor allem im Vergleich zur deutschen Konkurrenz ein finanzieller Vorteil, sagt Berlins Olympiabeauftragter KW Nieromant.
13: Warum ist dieses Konzept so gut? Ich glaube, vielen ist das vielleicht nicht bewusst, welche Konsequenzen praktischer Art sich daraus ergeben, wenn wir sagen, wir können auf Bestehendem aufsetzen. Das ist nicht nur eine Frage der Nachhaltigkeit, sondern das ist auch eine Frage des Minimierens von Risiken in Sachen Finanzen und Umsetzung. Machbarkeit und Finanzierung werden dann viel geringere Risiken tragen, als wenn sie vieles neu bauen müssen, als sie große Baustellen anschieben müssen. Das brauchen wir alles gar nicht.
9: Am 26. September entscheidet der Deutsche Olympische Sportbund, mit welcher Stadt er sich für Olympia international bewerben will. Neben Berlin sind noch München, Hamburg und die Region Rhein-Ruhr mit Köln als Zentrum im Rennen. So viel zum Sport von Antonia Kurzhals.
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14: Der Tag in Berlin und Brandenburg mit Stefan Oschwart im Studio. Der Berliner Senat macht sich für eine Olympia-Bewerbung Berlins stark, doch das Thema sorgt für Kontroversen. Die Befürworter sagen Strahlkraft und Jobs voraus, die Kritiker sehen vor allem die Kosten. Heute hat der Berliner Senat seine Pläne für die Berliner Bewerbung konkretisiert und offiziell beschlossen. Sabine Müller aus unserer Landespolitikredaktion dazu.
15: Der Berliner Senat muss seine Olympiapläne vielen schmackhaft machen. Allen voran natürlich dem Deutschen Olympischen Sportbund, der auswählt, welche Stadt oder Region er für die Spiele in frühestens 10 Jahren nominiert. Berlin sei die Stadt mit der größten internationalen Strahlkraft, glaubt der regierende Bürgermeister Kai Wegner.
16: Mit der man international in ein Rennen gehen sollte, in ein Rennen gehen muss, wenn wir Olympische und Paralympische Spiele in Deutschland haben wollen.
15: Der Senat setzt auf geschichtsträchtige Orte für zentrale Events und schöne Bilder. Eröffnungsfeier auf dem Tempelhofer Feld, Medaillenverleihung am Brandenburger Tor. Dazu das Olympiastadion, alle drei Orte verbunden durch einen goldgelb gemalten Olympiaweg mit Rampe aufs Brandenburger Tor. Nachhaltig würden die Spiele, verspricht der Senat, 97% der Sport- und Veranstaltungsstätten gäbe es schon. Berlin wäre deshalb eine sichere Wahl, sagt der Olympiabeauftragte KW Nieromand.
13: Machbarkeit und Finanzierung werden dann viel geringere Risiken tragen, als wenn sie vieles neu bauen müssen, als sie große Baustellen anschieben müssen. Das brauchen wir alles gar nicht.
15: Aber natürlich müssten viele Sportstätten saniert und modernisiert werden, manche sehr aufwendig. Das Sommerbad im Olympiastadion etwa soll ein größeres Becken und versetzte Tribünen bekommen, außerdem eine Überdachung, die es ganzjährig nutzbar macht. Solche Versprechen sollen Olympische Spiele auch den Berlinerinnen und Berlinern schmackhaft machen. Die grobe Kostenrechnung von Sportsenatorin Iris Spranger sieht letztlich ein Plus für Berlin.
17: Daraus ergibt sich ein Überschuss in Höhe von rund 420 Millionen Euro, der vor allem dem Berliner Schul- und Breitensport zufließen soll.
15: Die nötigen Investitionen in die Sportinfrastruktur beziffert der Senat auf etwa 1,6 Milliarden Euro. Wie viel das Sicherheitskonzept kosten würde, ist noch völlig unklar. Alle Bezirke würden eingebunden, verspricht der Senat, durch olympische Sportstätten oder andere Aktivitäten wie Fanzonen. In der Zeit zwischen Olympischen und Paralympischen Spielen soll es eine Kulturolympiade geben. Den sportpolitischen Sprecherinnen von Linken und Grünen, Claudia Engelmann und Clara Schädlich, schmecken die Pläne aber weiterhin nicht.
18: Es ist völlig unklar, was da nachhaltig für die Stadt Berlin bei rauskommen soll und was die Berlinerinnen und Berliner davon haben.
19: Den Überschuss, den sie sich da schön rechnen in einem von drei Budgets und die anderen sind noch nicht bekannt, das ist wirklich lächerlich und kein Argument.
15: Die Entscheidung, welche deutsche Stadt oder Region ins internationale Olympiarennen geht, fällt am 26. September.
14: Der Bericht von Sabine Müller, Redaktion RBB24 Landespolitik. Immer wieder fallen in Berlin mitten auf der Straße Schüsse, in der Nacht wieder. Dabei wurde ein 44-Jähriger in Berlin-Schöneberg verletzt. Innensenatorin Spranger, SPD, verlangte jetzt eine härtere Gangart. RBB24-Reporter Bruno Dietl.
20: Vier orangene Kreise sind vor dem grauen Wohnblock in der Yorkstraße auf den Fußweg gesprüht. An diesen Stellen sind Projektile gefunden worden. Ein weiterer Kreis ist auf die Straße gesprüht. Ein blauer Plastikhandschuh liegt noch auf dem Gehweg, vermutlich von den Rettungskräften. In der Nacht auf Dienstag fallen hier unweit des S-Bahnhofs Yorkstraße kurz nach 1 Uhr Schüsse. Insgesamt 5-mal wird das Opfer getroffen. Die Mordkommission ermittelt. Der Fall liegt bei der Staatsanwaltschaft. Pressesprecher Michael Petzold.
21: Gestern Nacht kam es zu Schüssen in Berlin-Schöneberg. Das Ganze ist in der Yorkstraße passiert. Da ist ein 44-jähriger Mann angeschossen worden und lebensgefährlich verletzt worden.
20: Das Opfer schwebt, stand Dienstagnachmittag noch immer in Lebensgefahr, musste notoperiert werden. Der Täter hatte dem 44-Jährigen vermutlich vor seiner Haustür aufgelauert und war danach geflüchtet. Passanten leisteten erste Hilfe. Die Polizei suchte die Umgebung, darunter auch den angrenzenden Gleisdreieckpark, mit einem Hubschrauber ab. Der Schütze soll über den Parkplatz des Baumarkts gegenüber Richtung Park geflüchtet sein. Es ist das dritte Mal innerhalb weniger Tage, dass in Berlin Schüsse fallen. Ob sie miteinander zu tun haben? Michael Petzold, Pressesprecher der Staatsanwaltschaft.
21: Ob es da Bezüge zu anderen mutmaßlichen Taten mit Schusswaffen gibt, wird natürlich geprüft und ist derzeit noch Gegenstand der Ermittlungen.
20: Berlins SPD-Innensenatorin Iris Spranger spricht sich nach den jüngsten Schüssen in Schöneberg für schärfere Waffengesetze und mehr Befugnisse für Ermittlungsbehörden aus. Der illegale Umgang mit Schusswaffen solle von einem Vergehen zu einem Verbrechen hochgestuft werden. Nach einem Fund von illegalen Waffen müssten die entsprechenden Personen auch telefonisch überwacht werden dürfen, so Spranger. 5 Schüsse seien keine Warnung, das sei pure Tötungsabsicht, so Stefan W., der Landesvorsitzende der Gewerkschaft der Polizei. In der Stadt seien rivalisierende Gruppen innerhalb der organisierten Kriminalität aktiv. Eines sei ihnen aber gemeinsam, so GdP-Pressesprecher Benjamin Jendrow.
22: Und was uns Sorge bereitet, ist, dass wir durchaus von einer Durchbewaffnung reden müssen. Ja, also gerade auch von jungen Männern, die in bestimmten Szenen auch unterwegs sind. Und wenn ich so eine Schusswaffe dabei habe, dann bin ich auch bereit, die einzusetzen.
20: Die Hoffnung auf schnelle Ermittlungserfolge dämpft GdP-Sprecher Jendrow. Täter seien schwer ausfindig zu machen und selbst Schusswaffenopfer seien gegenüber der Polizei nicht immer gesprächsbereit.
14: Der Bericht von RBB24-Reporter Bruno Dietl. Wer derzeit mit dem RE1 durch Ostbrandenburg fährt, der sieht eine kilometerlange Baustelle. Das ist der neue Bahnhof Fankschleuse in der Gemeinde Grünheide. Der wird massiv vergrößert. Der Grund ist Tesla. RBB-Reporter Philipp Barnsdorf war vor Ort.
1: Jeden Tag rollen hunderte Lkw aufs Tesla-Gelände. Damit in Zukunft mehr Transporte über die Schiene abgewickelt werden können, baut die Bahn den Bahnhof Fankschleuse näher ans Tesla-Werk. Projektleiterin Sabrina Grunert erklärt, was genau geplant ist.
2: Wir bauen hier einen Übergabebahnhof mit zusätzlich 5 Bahnhofsgleisen und 2 Überholgleisen mit je 740 Metern Nutzlänge, mehreren Lokwarte- und Lokabstellgleisen und eine neue Verkehrsstation mit 2 Mittelbahnsteigen und jeweils einem Bahnsteigdach.
1: Die Strecke ist aktuell schon stark befahren. Deshalb sind die zusätzlichen Gleise unbedingt notwendig. Sonst würden die Güterzüge einen Stau verursachen, wenn sie vor der Abzweigung ins Werk abbremsen. Aber damit alles glatt läuft, ist auch Tesla selbst gefragt. Das Unternehmen hat schon Wald gerodet für die Schienen auf seinem Werkgelände, erklärt die zuständige Infrastrukturplanerin Theresa Egler.
3: Die Schneise ist breit genug für 3 Gleise und es ist davon auszugehen, dass wir schon in diesem Jahr mit den Bauarbeiten beginnen für das erste Gleis und dann auch, sobald das fertiggestellt wurde, die ersten Züge darüber rollen werden.
1: In Zukunft könnten dann bis zu 24 Güterzüge täglich die Fabrik anfahren und damit mehrere tausend Lkw-Fahrten ersetzen. Aber beim neuen Bahnhof geht es nicht nur um den Transport von Gütern, sondern auch von Menschen. Vor der Tesla-Ansiedlung benutzten einige hundert Passagiere täglich den Bahnhof Fankschleuse. Für die Zukunft rechnet die Bahn mit 16.000, zumeist Tesla-Beschäftigten. Deshalb soll der RE1 öfter halten. Außerdem sind zusätzliche Wagen für jeden Zug geplant, sodass auch längere Bahnsteige gebaut werden müssen. Damit bei der An- und Abreise alles klappt, wird außerdem der Bahnhofsvorplatz ausgebaut. Dafür ist die Gemeinde zuständig, wie Grünheides parteiloser Bürgermeister Arne Christiani erklärt.
23: Auf der südlichen Seite baut die Gemeinde ein Parkdeck, das ist schon fertig, und der gesamte Bahnhofsvorplatz. Das sind die Busstellplätze, das sind die Vorhaben, die die Gemeinde hier an diesem Großprojekt zu verantworten hat.
1: Insgesamt soll das Projekt 240 Millionen Euro kosten. Schon im August, gerade mal 3,5 Jahre nach Planungsbeginn, könnten die ersten RE1-Züge am neuen Bahnhof halten.
14: Der Bahnhof Fankschleuse wird versetzt und massiv vergrößert, RBB-Reporter Philipp Barnsdorf berichtete. Lange hat es gedauert, nun sind 5 Badeseen miteinander verbunden. Das Lausitzer Seenland wird am 29. Juni freigegeben. RBB-Reporterin Anke Blumenthal mit einem Ausblick.
24: Eine Challenge, ein Wettkampf, natürlich nicht ganz ernst gemeint, aber alle 5 Badeseen sollen symbolisch gestürmt werden.
25: Dass an jedem Badestrand Gastronomie ist, dass ein Infozelt ist, wo ich eine Badekappe bekomme, die setze ich auf und dann gehen im besten Fall tausende Menschen zugleich ins Wasser.
24: Sagt Katrin Winkler vom Tourismusverband. 10.000 blaue Badekappen hat sie geordert. Urlauber, vor allem aber Einheimische, sollen den Seenverbund gemeinsam in Besitz nehmen. Nach so langer Wartezeit. Der erste Tagebausee wurde vor 53 Jahren eröffnet.
25: Naja, von 73 bis 2026 ist schon ein Stück hin. Und ich habe alte Zeitungen gefunden. Im Jahr 2008 titelte die Sächsische Zeitung damals schon, in 10 Jahren geht es jetzt los.
24: Und dann dauert es noch einmal 6 Jahre. Was schwierig war, das Lausitzer Seenland liegt in Brandenburg und Sachsen. Antje Gasterstedt hat als Bürgermeisterin der sächsischen Gemeinde Elsterheide manchmal nicht schlecht gestaunt.
26: Dass dann mal mit Austonnungen die Ländergrenze auf dem Wasser gezeichnet war, wo man, sag ich mal, als Normalbürger den Kopf schüttelt, warum ist das notwendig? Also es sind so Sachen, das ist jetzt alles weg.
24: Und längst wird vieles gemeinsam entwickelt. 2 gemeinsame Fahrgastschiffe werden zum Beispiel kommen. Darauf haben sich die beiden Zweckverbände geeinigt. Alexander Erbert.
27: Wir machen das über den Zweckverband Lausitzer Seenland, Brandenburg in dem Fall, auf sächsischer Seite eine ähnliche Entwicklung, weil wir einfach denken, dass wir als kommunaler Hand dieses Angebot erstmal wieder neu aufbauen müssen. Wir hatten die Möglichkeit ja schon mal, das ist leider im Moment nicht möglich. Insofern also unser Ansatz jetzt mit kommunaler Hand, Hand anzulegen und Tourismus erlebbar zu machen. 2029 kann es dann soweit sein.
24: Am großen Eröffnungstag so viele Einwohner wie möglich für den Gang ins Wasser zu begeistern, das ist für die Bürgermeister Ehrensache. Das ist beim Jüngsten, beim Großreschener See so. André Lenig.
28: Wir sind gerade schon aktiv dabei, unsere Vereine zu motivieren, also die Vereine, die Feuerwehren, unseren See gemeinsam zu eröffnen.
24: Und natürlich auch beim ältesten See. Andreas Pfeiffer.
29: Als Senfenberger wollen wir natürlich zeigen, dass wir hier der älteste See sind, der Opa
4: und da werden wir natürlich zeigen, dass die meisten hier an mitmachen können. Deswegen herzlich eine Einladung an alle Senfmeierinnen und Senfmeier, in den Senfmeierer See zu steigen.
24: Noch in dieser Saison am 29. Juni.
14: Der Bericht von RBB-Reporterin Anke Blumenthal. Das war der Tag in Berlin und Brandenburg mit Stefan Auschwart am Mikrofon. 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
1: Um 22.30 Uhr mit Gisela Former. Öl- und Gasheizungen könnten in Deutschland auch nach 2045 eingebaut werden. Das sieht der Entwurf für ein neues Heizungsgesetz aus dem Bundeswirtschaftsministerium vor. Das Papier liegt dem ARD-Hauptstadtstudio vor. Darin ist keine Rede mehr von einem Verbot. Der Entwurf muss aber noch innerhalb der Bundesregierung abgestimmt werden. Weiterhin geplant ist, dass künftig mehr klimafreundlicheres Gas und Heizöl beigewischt werden müssen. Der Anteil soll bis 2040 stufenweise angehoben werden. In Leipzig ist der mutmaßliche Amokfahrer in eine Psychiatrie eingewiesen worden. Laut Staatsanwaltschaft ordnete ein Ermittlungsrichter dies an. Der 33-Jährige war gestern mit einem Auto durch die Leipziger Fußgängerzone gefahren. Zwei Menschen starben, mehrere wurden verletzt. Heute haben hunderte Menschen in der Nikolaikirche der Opfer gedacht. Barbara Brehler berichtet über die Stimmung in der Kirche.
2: Es gab keinen Unmut über fehlende Poller. Es gab auch keine Stimmen, die jetzt schon darüber geschimpft haben, dass die Grimmaische Straße vom Augustusplatz her befahrbar ist. Was spürbar war und was die Menschen eben umtreibt, ist eben diese Ohnmacht, diese Hilflosigkeit. Und die eben dorthin wollten, um einfach den Verstorbenen, den Opfern, den Verletzten, aber auch den Familien zu gedenken.
1: Im Iran-Krieg hat Pakistan alle Seiten dazu aufgefordert, die Waffen ruhen zu lassen. Dies sei essentiell für den Friedensprozess, schrieb der pakistanische Premier Sharif. Er verurteilte neue Raketen- und Drohnenangriffe auf Ölanlagen in den Vereinigten Arabischen Emiraten. Diese Angriffe werden dem Iran zugeschrieben. Die Führung in Teheran weist die Vorwürfe aber zurück. Bundeskanzler Merz hat den Iran aufgefordert, an den Verhandlungstisch zurückzukehren. Er befürwortet neue Sanktionen gegen Teheran. Damit solle auch erreicht werden, dass die Straße von Hormuz nicht mehr blockiert wird, so der Kanzler. Der Internetkonzern Meta plant neue Jugendschutzmaßnahmen für den europäischen Markt. Die EU-Kommission hatte zuletzt vor allem fehlende Alterskontrollen kritisiert. Aus Brüssel, Katrin Schmidt.
3: Europaweit soll nun nach Angaben von Meta eine KI-Software sicherstellen, dass Kinder unter 13 Jahren von den Plattformen fernbleiben. Außerdem sollen Jugendliche, die sich fälschlicherweise als Erwachsene ausgeben, in strengere Sicherheitseinstellungen gezwungen werden. Also in den geschützten Teenager-Modus, ohne Zugriff auf Inhalte, die als potenziell jugendgefährdend eingestuft werden. Die künstliche Intelligenz soll demnach die Aktivitäten, also gepostete Videos, Fotos und Kommentare, darauf abscannen, ob ein minderjähriger Nutzer dahinter stehen könnte.
1: Das Wetter in Deutschland. In der Nacht gebietsweise trocken, zum Teil auch kräftiger Regen, selten Gewitter, bei Tiefstwerten von 12 bis 3 Grad. Morgen teilweise kräftige Schauer und Gewitter, an Nord- und Ostsee trocken, 10 Grad an der Nordsee und bis 23 Grad in Niederbayern. Am Donnerstag gebietsweise Regen, im Süden kann es Gewitter geben, Richtung Norden wird es aber freundlicher und die Temperaturen erreichen 11 bis 19 Grad. Das waren die Nachrichten.
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4: Um kurz nach 11:30 zunächst mit der Entwarnung für die B29 Stuttgart-Ahlen. Kein Falschfahrer mehr zwischen Winterbach und Schorndorf-Ost. Dann schaue ich gerne für Sie nach den akuten Meldungen. A1 Münster Richtung Dortmund zwischen Hamm, Kamen und Unna. Aktuell 3 Kilometer Stau. A2 Hannover Richtung Dortmund zwischen Hamm-Üntrop und Hamm 2 Kilometer Stau vor der Baustelle. Die A7 Kassel Richtung Fulda ist zwischen Niederaula und Hünfeld-Schlitz nach einem Unfall gesperrt, dadurch 2 Kilometer Stau. Der Rettungshubschrauber ist hier im Einsatz. Es gibt eine Umleitungsempfehlung und zwar ab Niederaula über die U84. A8 Stuttgart Richtung Karlsruhe zwischen Rutesheim und Heimsheim Nord aktuell 2 Kilometer Stau. Die A9 Halle Leipzig Richtung München wird zwischen Berg, Bad Steben und Neila-Selbitz wegen Bergungsarbeiten mehrfach kurzfristig gesperrt. Und das waren die akuten Meldungen soweit. Wir wünschen allen unterwegs eine gute und sichere Fahrt.
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4: Mit Tom Westerholt am Mikrofon. Ich grüße Sie. Sichere IT-Netzwerke in der Verwaltung. Dafür ist das BSI, das Bundesamt für Sicherheit in der Informationstechnik, zuständig. In Unternehmen und ganz speziell und besonders da, wo es um kritische Infrastruktur geht. Da das BSI aber eine Bundesbehörde ist, die angegriffenen Netzwerke allerdings oft zu Ländern und Kommunen gehören, kann das Amt nicht einfach so bundesweit tätig werden. BSI-Präsidentin Claudia Plattner reist deshalb gerade quer durchs Land und vereinbart einzelne Kooperationen mit den Bundesländern. Zuletzt war sie zu Gast in Potsdam. Martin Adam war dabei.
5: Keine E-Mails, keine Informationen online, nicht mal das Telefon ging mehr, nachdem vergangenes Jahr die Verwaltung in Hoppegarten in Märkisch-Oderland herunterfahren musste, als Reaktion auf einen digitalen Angriff mit einer Schadsoftware. Hohenneuendorf, Lübben, die kommunale Wohnungsgesellschaft in Senftenberg, auch der Flughafen BER. Die Angriffe in Brandenburg häufen sich, bestätigt Claudia Plattner, die Präsidentin des BSI.
6: Wir haben eine Bedrohungslage mit einer hohen Frequenz von Angriffen. Wir haben Ransomware-Angriffe aller Orten auf Kommunen, auf Firmen, auch in Brandenburg, das wissen wir auch. Gilt aber natürlich auch für die ganze Bundesrepublik. Wir haben hybride Bedrohungen, wir haben Hacktivismus, wir haben Spionage, Sabotage, also wirklich ein Sack voll Zeug. Wir haben genug zu tun, meine Arbeitstage sind sehr, sehr, sehr lang.
5: Ransomware, das Verschlüsseln wichtiger Daten, um dann Lösegeld erpressen zu können. Hacktivismus, Hacker, die Verwaltungsstrukturen auch aus politischen Gründen gezielt angreifen und Attacken oder Spionageeinbrüche, hinter denen ausländische Dienste stehen. Die gute Nachricht ist, sagt Ernst Bürger, Staatssekretär im Brandenburger Justizministerium, mit der Digitalisierung geht es auch in Brandenburg voran. Die schlechte, damit gibt es auch mehr Einfallstore. Die Kooperationsvereinbarung zwischen Brandenburg und dem BSI, die Plattner und Bürger am Mittwoch unterzeichnen, soll Verwaltungs-, aber auch Unternehmensnetzwerke sicherer machen, sagt der Staatssekretär.
7: Wir gehören einem Verbund an, dem sogenannten CERT-Verbund, Computer Emergency Response Teams. Die helfen einmal präventiv, solche Vorfälle zu verhindern, aber auch in dem Fall eines solchen Vorfalls zu helfen. Es gibt Penetrationstests, die das BSI anbietet, das heißt, die machen Übungen mit uns, wo getestet wird, ob unsere IT-Infrastrukturen und unsere Software tatsächlich hält. Und es gibt Fortbildungs- und Sensibilisierungsmaßnahmen, damit auch die Mitarbeitenden, aber auch die Unternehmen in Brandenburg davon profitieren können, sich auf solche Sachen vorzubereiten.
5: Und das Bundesamt erstellt ein Lagebild, eine Übersicht über alle in Deutschland gemeldeten Cyberangriffe, um schneller reagieren zu können. Ein kompletter Schutz gegen alle Angriffe wird nicht machbar sein, sagt BSI-Präsidentin Plattner. Bisher aber stehen viele Netzwerkbetreiber weitgehend ungeschützt da.
6: 100% in der Tat ist nicht erreichbar, aber ich wäre auch mit, na sagen wir mal ein paar 90 schon sehr, sehr zufrieden. Es muss einem Angreifer richtig wehtun, wenn er da sozusagen durch will. Ich lasse die Tür für einen Einbrecher ja auch nicht offen. Da müssen wir zusehen, dass wir alle Türen schließen, die Fenster schließen. Und wenn es wirklich wichtig ist, dann haben wir auch noch einen Zaun außenrum gebaut.
5: Beim Zaunbau in Brandenburg soll das BSI jetzt helfen. Brandenburgs eigenes Cybersicherheitszentrum, das laut Cybersicherheitsstrategie aufgebaut werden soll, wird erst in der zweiten Jahreshälfte einsatzbereit sein.
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4: Es ist eine Schicksalswoche für die Commerzbank. Die Aktionäre der italienischen UniCredit haben grünes Licht gegeben für ein feindliches Übernahmeangebot. UniCredit-Chef Orcel will die Commerzbank unbedingt. Viele Finanzwissenschaftler sehen eine mögliche Übernahme der Commerzbank durch die UniCredit positiv. Die Rede ist immer wieder von einem europäischen Bankenchampion. Doch brauchen wir wirklich einen solchen europäischen Bankenchampion und wenn ja, wozu? Bianca von der Au berichtet.
8: Schaut man sich Europas Geldhäuser mal im Vergleich mit den USA an, sehen sie klein aus. Egal ob Nettogewinn, Profitabilität oder Marktkapitalisierung, also Börsenwert, überall schneiden die US-Banken schon seit Jahren besser ab. Auch wenn die 10 größten europäischen Geldhäuser nach Berechnungen der Beratungsfirma EY zuletzt aufgeholt haben, etwa beim Nettogewinn, die amerikanischen Banken verdienen immer noch mehr. Ein europäischer Champion muss also her. Der Meinung sind viele Finanzwissenschaftler, darunter auch Florian Haider vom Leibniz-Institut SAFE an der Goethe-Universität Frankfurt.
9: Also das stärkste Argument dafür hat eigentlich der Markt geliefert. Die Commerzbank hat 50% an Wert gewonnen, seitdem bekannt wurde, dass die UniCredit sie übernehmen will. Der Markt sieht diese Übernahme positiv, weil damit eine europäische Bank geschaffen wird.
8: Nimmt man allein die Marktkapitalisierung zum Maßstab, dann hängt die US-Großbank JP Morgan Chase mit fast 700 Milliarden Euro Börsenwert jedes europäische Geldhaus um ein Vielfaches ab. Zum Vergleich, die Deutsche Bank bringt aktuell rund 50 Milliarden Euro an Börsenwert auf die Waagschale. Den US-Banken trauten Investoren einfach mehr Wachstum zu, so Finanzprofessor Haider von der Goethe-Uni. Daher brauche es europäische Banken-Champions, etwa um Milliardenfinanzierungen oder komplexe Fusionen und Übernahmen von Großkonzernen zu stemmen.
9: Die Tatsache ist, im Moment ist es halt noch nicht so, weil die kleinen europäischen Banken nicht das Transaktionsvolumen teilweise stellen können, nicht das notwendige Eigenkapital haben, um größere Transaktionen zu finanzieren.
8: Eine Lücke, die einige US-Banken auf dem europäischen Markt schon erkannt haben und nutzen wollen. Auch der UniCredit-Chef argumentierte kürzlich in diese Richtung, als er im Interview mit der Börsenzeitung monierte, dass europäische Banken die Entwicklung von künstlicher Intelligenz und andere Technologien nicht mit vergleichbaren Summen finanzieren könnten wie die US-Banken. Es fehle schlicht die bilanzielle Schlagkraft. Für Branchenkenner wie Dieter Hein von Fair Research könnte eine mögliche Übernahme der Commerzbank durch die mehr als doppelt so große UniCredit vor allem eins bedeuten: Stellenabbau in Deutschland.
10: Denn die UniCredit würde natürlich massiv Geschäft abbauen von der Commerzbank, das für sie nicht so profitabel ist. Und von daher würde auch ein starker Player in Deutschland dann fehlen auf dem Bankenmarkt.
8: Nach einer möglichen Übernahme der Commerzbank durch die UniCredit könnte die nach Börsenwert drittgrößte Bank Europas entstehen, weit vor der Deutschen Bank. Skeptiker der Idee eines europäischen Bankenchampions sehen die Gefahr eines Too Big to Fail. Wie die Finanzkrise 2008 gezeigt hat, kann schiere Größe zum Systemrisiko werden.
4: Der Lokaljournalismus hat es nicht nur schwer, er steckt in einer wirklichen Bredouille. Denn Themen von vor der Haustür oder aus der Region sind zwar immer noch gefragt, aber viele Menschen sind immer weniger bereit, dafür Geld auszugeben. Damit sinken die Abonnements, sinkt die Reichweite einer Zeitung und dadurch sinkt dann auch der Anzeigenpreis und letzten Endes der gesamte Umsatz. Der Tag des Lokaljournalismus heute soll darauf aufmerksam machen, wie wichtig die Branche ist. WDR-Kollege Oliver Schönlube hat einen Lokaljournalisten im Ruhrgebiet begleitet.
11: Thomas Richter liebt seinen Job. Seit 41 Jahren arbeitet er für die WAZ, die Westdeutsche Allgemeine Zeitung. Er berichtet aus Gelsenkirchen als Lokaljournalist hauptsächlich über Kulturthemen. Doch wenn er heute eine Veranstaltung besucht, um darüber zu schreiben, läuft das anders als bisher.
12: Früher bin ich freitagsabends in eine Vorstellung gegangen, habe mir die angeschaut, habe drüber nachgedacht und dann am Sonntag was Schönes geschrieben, damit es am Montag in der Zeitung ist. Heute gehe ich ganz oft am Freitagabend nach der Vorstellung in die Redaktion und schreibe aktuell den Artikel. Das heißt, die Leute, die online nutzen, erwarten sofort auch eine Berichterstattung. Das sehen wir auch an den Nutzerzahlen.
11: Die Digitalisierung hat den Job verändert. Den Job, den Richter seit 1985 ausübt. Damals schreibt er über ein Kreisliga-Fußballspiel 40 Zeilen, sein erster Artikel. Heute arbeitet er immer noch für die gleiche Zeitung, doch die muss den Spagat hinbekommen zwischen der gedruckten Ausgabe und dem digitalen Angebot.
12: Wir haben beobachtet, dass bei unserer Online-Kundschaft auch viele flüchtige Nutzer eben dabei sind. Die kommen mal, lesen einen Artikel, finden ein Thema spannend und ja, dann sind sie aber auch wieder weg. Ein Printabonnent, der bleibt über 30 Jahre im Schnitt unser Stammkunde. Von daher ist es unser Balanceakt oder unsere Aufgabe, eben für alle ein gutes Angebot zu finden. Dass wir die Jungen eben mitnehmen und sagen, guck mal, das kann die WAZ. Aber die Alten müssen auch sagen, yo, das ist nach wie vor meine Lebenswelt, die ich da wiederfinde.
11: Zur Lebenswelt in Gelsenkirchen gehören kommunale Herausforderungen, enorme Schulden, veraltete Infrastruktur, hoher Migrationsanteil. Die AfD ist hier so erfolgreich wie sonst nur im Osten. Dort führt die politische Situation auch zu Angriffen auf Lokaljournalisten, erzählt der Leiter der Redaktion Gelsenkirchen der WAZ, Sinan Schad.
13: Kollegen von uns der Funke Mediengruppe in Thüringen beispielsweise machen diese Erfahrung, dort wo die AfD besonders stark ist. Wir hier in Gelsenkirchen und ich glaube auch die Kollegen sonst im Ruhrgebiet haben diese Erfahrung noch gar nicht gemacht. Tatsächlich im Gegenteil, wir werden immer häufiger erkannt und bekommen sehr viel positives Feedback.
11: Auch Thomas Richter ist bekannt als Gesicht in Gelsenkirchen. Heute recherchiert er für die neue Aufführung der Zauberflöte im Musiktheater. Danach nimmt er noch ein Social-Media-Video auf. Auch das gehört zu seinem Job heute dazu, für den er nach wie vor brennt.
12: Ich merke einfach noch, mein Feuer ist noch an, meine Flamme brennt noch. Und das möchte ich mir auch jetzt noch für die letzten Jahre bewahren, dass ich möglichst mit dieser inneren Begeisterung noch meinen Job jeden Tag machen kann, auch wenn die Rahmenbedingungen wirklich schwieriger geworden sind und der Job sich deutlich verändert hat.
4: Oliver Schöndube, 22.
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15: Ich bin Stefan Schwart, guten Tag. Seit dem PISA-Schock vor 25 Jahren wird in Deutschland intensiv darüber nachgedacht, was in unseren Schulen falsch läuft. Geändert hat es nicht viel. 2023 sind die Ergebnisse hierzulande bei der Prüfung des Leistungsniveaus von 15-jährigen Schülerinnen und Schülern in Deutsch, Mathematik und den Naturwissenschaften schlechter ausgefallen als je zuvor. Was machen die Länder anders, die an der Spitze des internationalen PISA-Vergleichs stehen? Das wollte der Hamburger Lehrer Alexander Brandt herausfinden. Er hat deshalb vier dieser Länder besucht und die Ergebnisse in seinem Buch Die Bildungsweltmeister zusammengefasst. RBB 24 Inforadio-Redakteur Henning Wächter hat sich mit ihm unterhalten.
16: Hallo Herr Brandt.
17: Hallo, danke für die Einladung.
16: Die vier Länder, in denen Sie recherchiert haben, waren Finnland, Estland, Japan und Singapur. Warum vier und warum diese vier?
17: Naja, ich wollte Länder besuchen, die eben traditionell sehr gut bei der PISA-Studie abschneiden, aber ich wollte auch Länder mit verschiedenen Kulturen, verschiedene Größen, verschiedene Geschichten besuchen und nicht nur asiatische Länder zum Beispiel. Und das war eine gute Breite. Wir haben irgendwie Skandinavien dabei, wir haben Asien dabei, wir haben einen Stadtstaat dabei und wir haben große Länder dabei. Und das waren dann die Länder, die sich so ergeben haben. Und ich war dann eben 6 Monate lang unterwegs in diesen Ländern und habe 30 Schulen besucht und habe einfach sehr, sehr viel darüber gelernt, was wir auch in Deutschland anders machen könnten.
16: Da kommen wir jetzt zu. Haben Sie Muster, Prinzipien, Konzepte entdeckt, die den Kindern in allen diesen vier Ländern helfen, erfolgreich zu lernen?
17: Ja, also ein Muster, das ich entdeckt habe, ist der Umgang mit Heterogenität bei Schülerinnen und Schülern. Also bei uns ist es oft so, dass wenn ein Schüler schwächer ist, dann geben wir ihm vielleicht leichtere Aufgaben oder trennen irgendwie in verschiedene Schularten. Und in den Ländern, die ich besucht habe, in vielen von denen, wird nicht im Leistungsniveau unterschieden, das die Schülerinnen und Schüler bearbeiten, sondern im Grad der Unterstützung. Das kann dann so zum Beispiel ausschauen, dass in Finnland ein Schüler, wenn er vielleicht ein paar Wochen krank war oder ein Thema nicht ganz verstanden hat in der zweiten Klasse, dann kann er relativ flexibel, relativ schnell in eine Kleingruppenförderung gehen, von einer spezialisierten Förderlehrkraft, bis seine Lernlücken dann so weit aufgeschlossen sind, dass er wieder Vollzeit dem Matheunterricht folgen kann. Und das ist dann vielleicht nur für ein paar Wochen oder so, aber dort wird eben sehr früh und sehr flexibel gefördert und Sonderpädagogen springen sehr flexibel ein und betreuen nicht nur Schülerinnen und Schüler mit diagnostiziertem Förderbedarf, sondern sind für alle Schülerinnen und Schüler da.
16: Müssten wir also früher ansetzen und auch mehr Ausdauer beim Auffüllen von Lücken haben bei den Kindern?
17: Ja, auf jeden Fall. Wir brauchen mehr Ressourcen und bessere und klassenübergreifende Förderstrategien. Ich glaube, in Deutschland werden Lehrkräfte oft mit der Heterogenität im Klassenzimmer allein gelassen und sehen dann keinen anderen Weg, als im Leistungsniveau zu differenzieren und dann den schwächeren Schülerinnen und Schülern die leichteren Aufgaben zu geben. Und diese Strategie habe ich nicht so häufig gesehen in anderen Ländern. Dort werden die allermeisten Schülerinnen und Schüler gleich hohe Anforderungen gestellt. Differenziert wird eben im Grad der Unterstützung.
16: Hatten Sie den Eindruck, Sie haben ja gesagt, teilweise waren Sie auch in Asien, nämlich in zwei dieser vier Länder, dass vor allem dort, aber vielleicht auch nicht nur dort, die Schülerinnen und Schüler sich unter Druck fühlten?
17: Also das ist ja das große Klischee und das große Vorurteil, wenn man zu asiatischen Schulsystemen was hört. Und es hat auch einen Grund, zum Beispiel in Japan wird gegen Ende der 9. Klasse gibt es eine große Aufnahmeprüfung für die Oberschule und dann später auch für die Universität, die sehr entscheidend ist für den weiteren Lebensweg. Aber das davor, also von der 1. bis zur 8. Klasse, gibt es tatsächlich wenig Druck. Und da gibt es, also die ersten paar Schuljahre gibt es keine Noten und da wird auch nicht unterschieden in Gymnasium oder Realschule oder Grundschule, sondern die Kinder lernen gemeinsam.
16: Wie lange, also bei Japan haben Sie es jetzt gerade erwähnt, aber wie ist denn in den anderen drei Ländern? Wie lange bleiben die Klassen zusammen und wann wird dann gesplittet auf verschiedene Oberschultypen?
17: Also in Estland, Finnland und Japan lernen die Kinder gemeinsam bis zur 9. Klasse. In Singapur haben sie ganz lange bis zur 6. Klasse gemeinsam gelernt und dann gab es verschiedene Schulzweige. Das haben die jetzt aber geändert im vorletzten Schuljahr, dass die Schülerinnen und Schüler verschiedene Fächer auf verschiedene Niveaus lernen können. Das heißt, wenn einer sehr gut in Mathe ist, aber in Englisch Schwierigkeiten hat, kann er in Mathe einen schwierigeren Kurs belegen und in Englisch einen einfacheren. Aber wenn er dann in Englisch besser wird, kann er dann aufsteigen zu einem höheren Kurs. Also es ist deutlich flexibler und dann auch gerechter.
16: Und was bringt das konkret? Also wie macht sich das im Alltag bemerkbar?
17: Naja, also wir wissen das aus empirischen Studien, dass ein längeres gemeinsames Lernen für die Bildungsgerechtigkeit ganz wichtig ist und einen positiven Effekt hat, aber die Leistungen dadurch nicht schlechter werden, zwar auch nicht besser, aber an sich hat das ganz viel damit zu tun, dass es ein gerechtes System ist.
16: Eine weitere viel diskutierte Frage bei uns ist Frontalunterricht oder Projektarbeit. Haben Sie eine Antwort darauf gefunden?
17: Es braucht beides und zu verschiedenen Zeiten im Lernprozess. Ich glaube, wir in Deutschland sehen das immer als Gegensätze. Aber tatsächlich ergänzen sich gesteuerte Formen sehr gut, wenn es uns um den Aufbau von Wissen geht, und dann offenere Projektformen, wenn es darum geht, das Wissen in neue Bereiche zu transferieren. Und ich glaube, wenn wir jetzt sagen, wir schaffen die gesteuerten Formate ab, dann werden viele Schülerinnen und Schüler nicht die Grundlagen erlernen, die sie brauchen, um dann in Formaten wie Projektarbeit aufzublühen.

0: Begriff dafür. Solche Tage gibt es in allen Schulen in Singapur.
1: Sie hören das Vis-à-vis im RBB 24 Inforadio. Heute mit dem Hamburger Lehrer Alexander Brandt. Er hat 4 erfolgreiche PISA-Länder besucht und darüber das Buch Die Bildungsweltmeister geschrieben. Herr Brandt, weiterer Begriff, der viel in der Diskussion ist, Stichwort Digitalisierung. Hm. Was machen wir falsch im Vergleich zu den erfolgreichen Ländern?
0: Ich glaube, wir in Deutschland haben einen sehr starken Fokus auf Hardware. Haben wir in den Schulen die iPads, haben wir die Laptops und in vielen anderen Systemen, zum Beispiel in Estland, das auch hoch digitalisiert ist, aber da wurde viel stärker auf die Kompetenz geschaut. Haben die Kollegien genug Lehrerfortbildung gehabt, um den Schülerinnen und Schülern gute Digitalkompetenzen zu vermitteln? Da war die Hardware-Frage so die zweitrangige eigentlich. Dort gibt es das Berufsbild der Bildungstechnologin. Das ist eine bestimmte Lehrkraft, die sich weitergebildet hat und die andere Kolleginnen und Kollegen bei didaktischen Fragen rund um den Einsatz von digitalen Medien berät. Und so eine Bildungstechnologin gibt es an jeder Schule. Und in Deutschland wurde im Zuge des Digitalpakts sehr stark auf Hardware eben Wert gelegt, aber die Frage des Personals, die Frage der Fortbildung, die hat keine Rolle gespielt.
1: Und ich bin in Ihrem Buch über das Stichwort digitales Mindset gestolpert. Was meint das?
0: Ja, das digitale Mindset, das hat in diesem Fall zu bedeuten, dass geschaut wird, wo können wir digitale Prozesse vereinfachen für die Schülerinnen und Schüler, aber auch für die Lehrkräfte. In Estland gibt es seit mehr als 20 Jahren ein digitales Klassenbuch, das viele Verwaltungstätigkeiten für Lehrkräfte vereinfacht. Es gibt in Estland im ganzen Staat das Once-Only-Prinzip, das heißt, dass jede Information nur einmal in ein System eingegeben werden muss und die Systeme sprechen aber miteinander. Das heißt, wenn ich eine Zeugnisnote irgendwo eintrage, muss ich es nicht nochmal irgendwo eintragen und das macht das Ganze effizienter und entlastet auch Lehrkräfte.
1: Schauen wir auf die Seite des Lehrpersonals. In Deutschland fehlen viele Lehrkräfte. Wir brauchen eine Menge Quereinsteiger zum Füllen der Lücken. Und zu viele der jungen Menschen, die auf Lehramt studieren, brechen ab. Wie könnten wir das ändern?
0: Also ich glaube, wir fokussieren, wenn es darum geht, den Lehrerberuf attraktiv zu machen, oft auf so Fragen wie Gehalt oder Verbeamtung. Und viele Länder, die ich besucht habe, zum Beispiel Singapur, schauen eher, wie kann man den Lehrerberuf als solches attraktiv machen, wo man sich immer wieder weiterentwickelt. In Singapur haben Lehrkräfte Anspruch auf 100 Stunden Fortbildung pro Jahr. Das ist im internationalen Vergleich sehr hoher Wert. Aber dort wird eben sehr stark darauf Wert gelegt, dass Lehrkräfte sich lebenslang fortbilden. Und das macht den Beruf auch sehr attraktiv und anspruchsvoll.
1: Das heißt, Lehrerinnen und Lehrer bekommen, war das jetzt eine Spezialität von Singapur oder insgesamt in den 4 Ländern, doch einfach mehr Unterstützung im Verlauf ihres Arbeitslebens?
0: Also es wird sehr viel stärker auf Teamarbeit Wert gelegt. In Deutschland ist es so, dass oft jeder, vor allem an den Gymnasien leider, viele Lehrkräfte sich als Einzelkämpfer sehen oder als Einzelkämpferin. Und in vielen von den Schulen, die ich besucht habe, wird selbstverständlich zusammen an Unterrichtsprojekten gearbeitet, gemeinsam Unterricht geplant und reflektiert. Und das entlastet, aber macht auch Spaß.
1: Führt das auch dazu, dass der Lehrerberuf in diesen 4 Ländern nicht nur begehrter, sondern auch angesehener ist?
0: Würde ich schon sagen. Also, dass es ein Beruf ist, wo man sich weiterentwickelt, wo es selbstverständlich ist, dass man mit anderen zusammenarbeitet, das macht ihn schon auch attraktiv, aber auch in der Gesellschaft angesehen.
1: Und haben Sie trotzdem auch Dinge entdeckt, die den Lehrerinnen und Lehrern dort fehlen? Also war vielleicht nicht alles rosarot?
0: Natürlich. Also ich im Buch stelle ich diese Länder auch nicht als Utopien dar. Lehrkräfte in Japan haben eine ganz, ganz hohe Arbeitszeit zum Beispiel, aber auch Lehrkräfte überall. Ich glaube, die Zeit fehlt irgendwie allen, auch wenn Lehrkräfte in Japan und Singapur tatsächlich weniger unterrichten als in Deutschland und diese Zeit dann eher für Kooperation und Weiterentwicklung nutzen können.
1: Was brauchen wir hier in Deutschland, um erfolgreiche Strategien für die Schulen in einer zu uns passenden Form dann adaptieren zu können?
0: Ja, also ich vertrete keine Copy-Paste-Logik, dass wir jetzt sagen können, ach schau, die machen das so in Singapur und genau so sollten wir es jetzt in Deutschland machen. Das funktioniert nicht. Dafür sind die Schulsysteme zu unterschiedlich. Aber wir können Muster in verschiedenen Ländern suchen. Wir können Prinzipien herausfinden, die in verschiedenen Ländern ihre eigene Umsetzung gefunden haben und uns überlegen, okay, wie könnten wir dafür sorgen, dass Schülerinnen und Schüler bei uns schon sehr früh gefördert werden und nicht diese großen Lernlücken entstehen? Wie könnten wir bei uns schauen, dass der Lehrerberuf einer ist, wo man lebenslang lernt?
1: Können Sie ein Beispiel nennen? Also womit sollten wir vielleicht beginnen?
0: Also Hamburg, das Bundesland, wo ich unterrichte, hat eine Fortbildungsverpflichtung von 30 Stunden pro Jahr. Das ist bundesweit führend. Bis auf 4 Bundesländer haben die anderen Bundesländer keine quantifizierte Fortbildungsverpflichtung, also keine Pflichtstundenzahl. Und ich glaube, das ist ein erster Hebel, um der Lehrerfortbildung dem mehr Wert zu geben.
1: Wie schnell, denken Sie, könnten Veränderungen bei uns greifen? Also das ist ja nicht von heute auf morgen machbar, ja. Sicherlich.
0: Ja, also auch Singapur hat sein Schulsystem in den letzten 20 Jahren grundauf verändert, aber das war eine Strategie, die dahinter stand. Und es gab mehrjährige Strategiepläne und da haben wir wirklich geschaut, haben unsere Schulen zum Beispiel die Ressourcen, die Kapazitäten, um neue Reformen jetzt zu verkraften und umzusetzen und nichts zu überstürzen. Und ich glaube, oft sagen wir jetzt, ach, wir machen

0: jetzt G8 und dann machen wir G9, dann machen wir wieder G8. Und das sind oft so Reformen, die von einem Schuljahr aufs nächste umgesetzt werden. Und das ist ein Fehler, das funktioniert nicht.
1: Welches Land hat Sie am meisten überzeugt aus Lehrerperspektive?
0: Also wenn ich als Lehrer entscheiden wollen würde, in welchem Land ich gerne unterrichten würde, wäre es tatsächlich Singapur. Weil ich glaube, dort würde ich am meisten dazu lernen.
1: Und wo wäre es am schönsten als Schüler oder Schülerin hinzugehen?
0: Ich glaube Estland. In Estland wird Schule wirklich als Lebensraum gesehen. Ich habe eine estnische Schülerin dort getroffen, eine Elftklässlerin, die das Schuljahr zuvor im Austausch in Deutschland verbracht hatte. Und sie meinte, das, was sie am meisten schockiert hat an Schule in Deutschland, war, dass die Schülerinnen und Schüler nach dem Unterricht alle nach Hause gehen. Und in Estland ist es total normal, dass man sich nach dem Unterricht in der Schule einfach trifft. Die Schulen haben bis 18 Uhr geöffnet. Dort gibt es Sitzsäcke, Tischtennisplatten. Man stellt eigene Projekte auf die Beine. Sie hat mir von der Fashion Show erzählt, vom Sprachcafé, das sie auf die Beine gestellt hat. Und ich glaube, dort wäre ich einfach gerne Schüler, weil man dort gerne in der Schule ist.
1: Ich danke Ihnen herzlich für Ihre Zeit, Herr Brandt.
0: Dankeschön.
2: RBB 24 Inforadio-Redakteur Henning Wächter sprach mit Alexander Brandt. Sein Buch Die Bildungsweltmeister ist in der Belz Verlagsgruppe erschienen.
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4: Mit Nadine Kreuzhaler. Am kommenden Wochenende trifft sich die internationale Comic-Szene wieder in Berlin zur Comic Invasion. Auch die Zeichnerin und Autorin Jutta Pilgram ist dann dabei mit Glaub mir. Ihre Debüt-Graphic-Novel erzählt von Freundschaft, Glaube und Radikalisierung. Kulturreporter Nils Beindker stellt den Band vor.
5: Am liebsten spielen sie Paradies, Regina, ihre Freundin Malika und die Geschwister der beiden. Es ist ihr Land, in dem Milch und Honig fließen, wie Regina stolz erklärt. Oder, so Malika, eine Muslima, ihr Haus aus Gold, Silber, Perlen und Saphiren.
6: 5 verschiedene Arten, mit einer religiösen Erziehung umzugehen, wollte ich zeigen, die alle 5 zeigen, dass Glauben keine Garantie ist für Glück oder für ein gelingendes Leben.
5: In ihrem Comic Glaub mir folgt Jutta Pilgram den Wegen dieser jungen Sinnsucher. Man weiß an dieser Stelle längst, ihr Paradies ist auch ein Gegenentwurf zur Welt der jeweiligen Familien. Malika kommt aus Ägypten und lebt eine Zeit lang in Deutschland. Regina und ihre Geschwister wachsen in einem erzkatholischen Elternhaus auf.
6: Die katholische Familie, die entwickelt sich oder ja, fast radikalisiert sich, weil die Eltern selbst verunsichert sind durch die eigentlich ganz normalen pubertären Aufmüpfigkeiten der Kinder. Und dann stellt sich raus, dass die Mutter eigentlich eine Riesensehnsucht hat, zurück in so eine katholische Sekte, in der sie aufgewachsen ist, weil sie die Gewissheiten, die dort herrschen, vermisst.
5: Die Geschichte, die Jutta Pilgram in Glaub mir erzählt, ist erfunden. Manche der Episoden, berichtet sie, deckten sich aber mit eigenen Erfahrungen. Ihr Buch hinterfragt nicht die Religion, sondern vielmehr die verheerenden Folgen allzu dogmatischer und auch fundamentalistischer Überzeugungen. Jutta Pilgram hat die Graphic Novel Glaub mir in Schwarz-Weiß und in Grautönen und oft mit großen Panels gezeichnet. Der dicke Strich ist markant. In manchen Bilderstrecken wechselt das Design. Die Bilder wirken wie aus einer schwarzen Fläche gekratzt und geschnitten. Sie zeigen zum Beispiel Heilige der katholischen Kirche und ebenso Ängste, etwa ganz konkret vor fiesen, teuflischen Kreaturen.
6: Fantasie ist ja nicht so abstrakt meistens, sondern sehr gegenständlich und darum habe ich die Träume dann ganz gegenständlich und fein versucht zu zeichnen.
4: Die Graphic Novel Glaub mir von Jutta Pilgram ist im Jaja Verlag erschienen und am Sonntag liest sie um 16 Uhr bei der Comic Invasion im Museum für Kommunikation in Berlin.

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1: Um 23 Uhr mit Ina Heidemann. Öl- und Gasheizungen könnten in Deutschland auch nach 2045 eingebaut werden. Das geht aus dem Entwurf für ein neues Gebäudemodernisierungsgesetz hervor. Darin ist keine Rede mehr von einem Verbot. Hauptstadtkorrespondentin Nicole Markwald.
2: Das Gesetz soll technologieoffener, flexibler, praxistauglicher und einfacher werden, heißt es in dem Entwurf, der dem ARD-Hauptstadtstudio vorliegt. Weiterhin geplant bleibt die sogenannte Biotreppe. Sie sieht die Einführung von einer Mindestquote von Grüngas und Grünheizöl vor. Dieser nachhaltige Anteil soll dann stufenweise heraufgesetzt werden. Der Entwurf muss nun mit anderen Ministerien abgestimmt werden.
1: Zur Stunde soll eine Waffenruhe in der Ukraine in Kraft treten. Kurz vorher sind in der Großstadt Saporischschja durch russische Bombenangriffe mindestens 12 Menschen getötet worden. Mehr als ein Dutzend weitere wurden verletzt, wie der Gouverneur der Region Saporischschja bei Telegram mitteilte. Die Front zwischen russischen und ukrainischen Truppen verläuft nur etwa 20 Kilometer südlich der Stadt. Nach der tödlichen Amokfahrt gestern in Leipzig wird der Täter in eine Psychiatrie eingewiesen. Das hat ein Ermittlungsrichter angeordnet. Es gebe Hinweise auf eine verminderte Schuldfähigkeit. Der 33-jährige Deutsche war gestern mit einem Auto durch eine Fußgängerzone in Leipzig gefahren und hatte dabei 2 Menschen getötet. Bundeskanzler Merz hat den Iran erneut aufgefordert, die Straße von Hormus freizugeben. Die Blockade schade der deutschen Wirtschaft, sagte der CDU-Chef aus dem Hauptstadtstudio Nicole Marquardt.
2: Der Bundeskanzler drängte darauf, den Druck auf den Iran angesichts der anhaltenden Blockade der Straße von Hormus hochzuhalten. Bundesaußenminister Wadefuhl, CDU, rief den Iran auf, seine, Zitat, Politik der Brandstiftung in der Region aufzugeben. Wadefuhl und Merz forderten erneut ein dauerhaftes Ende des iranischen Atomprogramms. Es dürfe auch keine Angriffe mehr auf Israel und die Golfstaaten geben.
1: Der Berliner Senat hat offiziell seine Pläne vorgestellt, wie Olympische Spiele in der Stadt aussehen könnten. Demnach sollen vor allem bestehende Sportstätten genutzt werden. Zum Beispiel soll das Olympiabad saniert und überdacht werden. Für die Durchführung veranschlagt der Senat insgesamt 4,8 Milliarden Euro. Die Summe könne sich etwa durch den Ticketverkauf selbst refinanzieren, heißt es. Hinzu kommen 1,6 Milliarden für die Infrastruktur. Und zum Fußball. Der FC Arsenal steht im Finale der Fußball-Champions League. Das Team gewann mit 1:0 gegen Atletico Madrid. Morgen trifft Bayern München auf Paris Saint-Germain. Soweit die Nachrichten. 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Das Wetter, nachts viele Wolken bei bis zu 7 Grad. Die Zeit, es ist 23.03 Uhr.
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4: Die A1 Hamburg Richtung Bremen ist zwischen Hamburg-Stillhorn und Harburg wegen einer Nachtbaustelle noch bis 5 Uhr früh gesperrt. Bitte hier über die U76 ausweichen. Die A1 nochmal Bremen Richtung Osnabrück ist zwischen Wildeshausen West und Dreieck Ahlhorner Heide wegen einer Nachtbaustelle bis 5 Uhr früh gesperrt. Jetzt die A1 Münster Richtung Dortmund zwischen Hamberg-Kamen und Unna 3 Kilometer Stau. A2 Hannover Richtung Dortmund zwischen Hamm-Üntrop und Hamm 2 Kilometer Stau vor der Baustelle. A7 Kassel Richtung Fulda zwischen Niederaula und Hünfeld-Schlitz 5 Kilometer Stau nach einem Unfall. A8 Stuttgart Richtung Karlsruhe zwischen Rutesheim und Heimsheim Nord 2 Kilometer Stau. Jetzt die A8 München Richtung Salzburg, die ist zwischen Traunstein, Siegsdorf Ost und Bad Reichenhall wegen einer Nachtbaustelle noch bis 6 Uhr gesperrt. Die Umleitung führt über die U91. Die A44 Kassel-Eisenach ist zwischen Helsau und Waldkappel in beiden Richtungen wegen Tunnelwartungsarbeiten bis 4 Uhr gesperrt. Eine Umleitung ist eingerichtet. Die A67 Mannheim Richtung Darmstadt ist zwischen Firnheimer Dreieck und Lorsch nach einem Unfall gesperrt, dadurch 2 Kilometer Stau. Die A71 Erfurt Richtung Suhl ist zwischen Gräfenroda und Oberhof wegen Tunnelwartungsarbeiten noch bis 6 Uhr gesperrt. A100 Stadtring Berlin ist wegen Wartungsarbeiten in beiden Richtungen zwischen Grade bzw. Oberlandstraße und Treptower Park bis 5 Uhr gesperrt. Ebenfalls gesperrt ist die A113 in beiden Richtungen zwischen Dreieck Neukölln und Spätstraße. Die A111 in Berlin stadtauswärts ist im Tunnel Ortskern Tegel bis 5 Uhr gesperrt. Und die A115 in Berlin stadteinwärts ist zwischen Kreuz Zehlendorf und Spanischer Allee bis 6 Uhr früh wegen Bauarbeiten gesperrt.
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4: Von NDR Info in Hamburg mit Tom Westerholt am Mikrofon. Nicht nur vielen Schülerinnen und Schülern schlottern jetzt gerade die einen oder anderen Knie wegen der anstehenden Zeugnisse. Auch ein politisches Zeugnis steht an und damit herzlich willkommen zur ARD-Infonacht. Es geht um das politische Zwischenzeugnis der schwarz-roten Regierung. Denn die hat morgen, vor genau einem Jahr, ihre herausfordernde Arbeit aufgenommen. Der Reformstau in Deutschland ist groß, die weltpolitischen Umstände sind schwierig und dazu die politischen Ansichten von Union und SPD schon von Haus aus nicht gerade immer deckungsgleich. Schon heute hat auf der einen Seite die Opposition im Bundestag Bilanz gezogen und auf der anderen Seite hat sich einer auch zur Wiederwahl gestellt, Unionsfraktionschef Jens Spahn. Viel los im höchsten deutschen Haus, Jim Bob Nikschas berichtet.
5: 91,3%, so wie im vergangenen Jahr, sind es diesmal nicht mehr. Mit 86,5% wird Jens Spahn erneut zum Vorsitzenden der Unionsfraktion im Bundestag gewählt. Die Abgeordneten haben ihrem Vorsitzenden damit trotz aller Kritik den Rücken gestärkt. Ein Zeichen der Stabilität in einer Zeit, in der die Bundesregierung nicht sonderlich stabil wirkt. An der Zahl der verabschiedeten Gesetze in den vergangenen 12 Monaten liegt es nicht, stellt der alte und neue Fraktionschef der Union fest.
6: 141 Gesetze in einem Jahr zeigen, diese Regierung, diese Koalition debattiert, aber sie führt jede Debatte eben auch zu einer Entscheidung.
5: Doch auch Spahn gibt zu, vor allem die Debatten der vergangenen Wochen, unter anderem über Reformen bei Gesundheit und Steuern, waren zu viel des Guten. Spiralen der Selbstvergewisserung in seinen Augen. Da müssten Union und SPD wieder herausfinden.
6: Das Schöne ist, wir haben uns ja schon mal gezeigt, dass es geht. In den ersten 3 Monaten diesen Jahres waren wir genau in dem Modus. Heizungsgesetz, Migration, GEAS, Tariftreue, Bürgergeld, Wolf. Wir haben viele Fragen intern diskutiert, anschließend gemeinsam vertreten. Und wir haben gesehen, die politische Zustimmung wächst für Union und SPD.
5: Davon ist nicht mehr viel zu sehen. Während sich Union und SPD öffentlich die Grenzen ihrer Kompromissbereitschaft aufzeigen, wächst in den Umfragen die Zustimmung zur AfD. Deren Partei- und Fraktionsvorsitzende Alice Weidel meint, auch sie persönlich hatte sich vor allem von der Wirtschaftspolitik unter Friedrich Merz mehr versprochen.
7: Ich gehörte auch zu diesen Menschen, die Hoffnung in eine Kanzlerschaft von Friedrich Merz hatten, dass er einigermaßen steuernd hier eingreift und auch meine Erwartungen an Friedrich Merz haben sich enttäuscht und er hat sogar noch in den Enttäuschungen Olaf Scholz wirklich überschritten.
5: Soweit will Grünen Co-Fraktionschefin Katharina Dröge in ihrer Bilanz zwar nicht gehen, doch auch sie wirft Union und SPD nach einem Jahr vor allem Versagen vor. Bei der Energiepolitik zum Beispiel, beim Klimaschutz und auch beim Krisenmanagement des Kanzlers.
8: Deutschland taumelt ja ein Stück weit auf den Wellen wie ein Schiff ohne Steuermann und das ist in stürmischen Zeiten einfach ein großes Problem.
5: Aus dem Tritt geraten ist nach einem Jahr Bundesregierung auch die Sozialpolitik, findet Linken-Fraktionschef Sören Pellmann.
9: Ein Jahr lang sind insbesondere die Reichen und die Überreichen mehr geschont worden, als das in bisherigen Regierungsjahren der Fall gewesen ist.
5: Diese Kritik dürfte vor allem die SPD hart treffen. Bisher war dieser Weg für Union und SPD ziemlich steinig. Da sind Regierungs- und Oppositionsfraktionen im Bundestag mal einer Meinung.
4: Und wir bleiben beim Thema mit diesem Zitat. Wir haben die verdammte Verantwortung, in dieser Koalition aus der politischen Mitte heraus zu Ergebnissen zu kommen. So energisch erteilte nämlich Unionsfraktionschef Spahn heute auf einer Veranstaltung des CDU-Wirtschaftsrates etwaigen Überlegungen einer Absage, die Union solle in einer Minderheitsregierung Mehrheiten mal mit der SPD, mal mit der AfD suchen und finden. Die Frage rund um seine Wiederwahl als Unionsfraktionschef heute war, welchen Beitrag leistete Jens Spahn denn im ersten Jahr dieser schwarz-roten Koalition zu ihrem Gelingen oder auch Misslingen? Und was hat er auf seinem Posten erreicht? Auch für sich. Dazu jetzt der Kommentar von Dagmar Pepping.
3: Die Meinung.
10: Jens Spahn will etwas, ist ehrgeizig. Er traut sich das Amt des Kanzlers zu, das ist kein Geheimnis. Den CDU-Vorsitz erst recht. 2018 mit gerade einmal 38 kandidierte Spahn als Parteichef. Damals noch vergeblich gegen Friedrich Merz und Annegret Kramp-Karrenbauer, die gewann. Seitdem ist Spahn in Lauerstellung, wartet ab, mit dem Amt des Unionsfraktionsvorsitzenden als Zwischenstation auf dem Weg nach ganz oben ins Kanzleramt. Das Ergebnis seiner Wiederwahl ist eine Ermutigung für Spahn. 86,5% der Stimmen. Das ist zwar etwas weniger als bei seiner Wahl vor einem Jahr, aber dennoch überraschend viel. Denn Spahns Bilanz im zweitwichtigsten Amt im Machtgefüge der Union nach dem Kanzler ist durchwachsen. Vor allem die völlig missglückte Verfassungsrichterwahl im Sommer musste Spahn auf seine Kappe nehmen. Zwischendurch schien sogar sein Stuhl zu wackeln. Berichte über ein beschädigtes Vertrauensverhältnis zu Friedrich Merz, dem Kanzler, machten die Runde. Offenbar gestreut, um Spahn zu schaden. Denn dessen große politische Stärke, der Ehrgeiz, ist vielleicht seine größte Schwäche. Man traut dem 45-Jährigen aus dem Münsterland einfach alles zu. Nicht nur Gutes, auch Illoyalität und Spielen auf eigene Rechnung. Die Wiederwahl als Unionsfraktionschef gibt Jens Spahn eine Chance, sich zu beweisen. Als effektiver Manager der Macht, der Kanzler Merz im Bundestag den Rücken frei hält. Als vertrauenswürdiger Partner von SPD-Fraktionschef Mirsch. Und als Antreiber einer lahmenden schwarz-roten Koalition. Will Spahn irgendwann eine realistische Aussicht auf das Kanzleramt haben, muss er seine Zustimmungswerte deutlich steigern. Kaum ein Politiker ist unbeliebter als er. Und das hat nicht nur mit den teuren Maskendeals als Gesundheitsminister während der Corona-Pandemie zu tun. Das Schlüsselwort lautet Vertrauen. Dieses Vertrauen, das seine Abgeordneten in ihn haben, muss sich Jens Spahn bei vielen Wählern noch verdienen.
11: Die Meinung von Dagmar Pepping. Die Koalition unter Führung von Kanzler Merz und Vizekanzler Klingbeil wollte vieles besser machen als die Ampelregierung. Die war zuletzt am Dauerstreit von SPD, Grünen und FDP vorzeitig zerbrochen. Doch hat Schwarz-Rot daraus gelernt und die richtigen Lehren gezogen? Auch bei Union und SPD gibt es schließlich viel Zoff, wird über Projekte und Vorhaben teils heftig gestritten. Und die ganz großen Reformen, Gesundheit etwa oder Rente, wo Union und SPD sehr weit auseinander liegen, die kommen erst noch in ihre entscheidenden Phasen. Gabriele Intermann mit einem Überblick.
12: Der Ton in der schwarz-roten Regierung ist rau geworden und in der Union wächst die Ungeduld. Christian von Stetten, Chef des einflussreichen Parlamentskreises Mittelstand, sieht keine Basis mehr für die Koalition.
13: Völlig unterschiedliche Reformansätze und entweder werden diese Reformen jetzt umgesetzt, die auf dem Tisch liegen, ansonsten muss man sich in die Augen schauen und sagen, war ein Versuch wert, aber wir beenden das.
12: Ein offener Bruch, wie vor anderthalb Jahren bei der Ampel. So weit gehen öffentlich nur wenige. Aber der Frust sitzt tief, auch ganz oben. Kanzler Merz hat zuletzt den Druck auf den Koalitionspartner erhöht.
14: Mir reicht das nicht, was wir bisher geschaffen haben. Ich erwarte von den Sozialdemokraten, dass sie auch manche Blockade auflösen.
12: Die SPD ist ebenso deutlich. Vizekanzler Lars Klingbeil zieht rote Linien, wo er die sozialdemokratische Identität bedroht sieht.
15: Dann kommt nun mal als theoretische Annahme irgendwer auf die Idee, man könnte Karenztage einführen oder den 1. Mai als Feiertag abschaffen. Und dann sagen wir nein. Dann lasse ich mich als SPD-Vorsitzender sehr gerne dafür anbrüllen.
12: Der Krach kommt nicht zufällig gerade jetzt. Die großen Sozialreformen stehen an, unter erschwerten äußeren Bedingungen. Der Krieg im Iran belastet Wirtschaft und Gesellschaft und engt die finanziellen Spielräume weiter ein. Von der Seitenlinie mahnt Sachsen-Anhalts CDU-Ministerpräsident Sven Schulze.
16: Ich glaube, wir müssen ja aufpassen, dass wir nicht zu einer Ampel 2.0 werden in Deutschland.
12: Selbst die Konfliktlinien ähneln sich. Mehr Schulden machen oder sparen, Energiepreise senken oder dem Markt überlassen, Reformen mit tiefen Einschnitten oder lieber in kleinen Schritten. Dazu kommen, wie schon zu Ampelzeiten, schlechte Umfragewerte für die Regierungsparteien. Da fällt jeder Kompromiss schwer. Trotzdem haben sich die Koalitionspartner in der vergangenen Woche zusammengerauft.
17: Wir wissen auch, welche Verantwortung wir tragen dafür, dass die Koalition stabil ist und dass wir Dinge hinbekommen,
12: sagt Lars Klingbeil, nachdem das Kabinett die Eckwerte für den Haushalt beschlossen hat. Und auch bei der gesetzlichen Krankenkasse gibt es einen Kompromiss. Historisch und beispielhaft nennt Kanzler Merz die Reform.
18: Damit zeigt die Koalition heute, dass sie entscheidungswillig und entscheidungsfähig ist, auch wenn es dann manchmal zwischendurch etwas wackelt.
12: Und es wackelt bei Schwarz-Rot. Hält die Regierung trotzdem?
18: Garantieren kann niemand für nichts.
12: Merz weiß, im Herbst stehen schwierige Wahlen an, vor allem in Sachsen-Anhalt. Dort kämpft die CDU darum, das Land weiter zu regieren und die SPD um den Wiedereinzug ins Parlament. Wichtig also, dass die Reformen im Bund kommen und gut kommuniziert werden, ohne parteipolitische Spielchen und Blockaden.
11: Und die Zeit, es ist 23.15 Uhr.
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19: Der Tag in Berlin und Brandenburg mit Stefan Oschwart im Studio. Der Berliner Senat macht sich für eine Olympia-Bewerbung Berlins stark, doch das Thema sorgt für Kontroversen. Die Befürworter sagen Strahlkraft und Jobs voraus, die Kritiker sehen vor allem die Kosten. Heute hat der Berliner Senat seine Pläne für die Berliner Bewerbung konkretisiert und offiziell beschlossen. Sabine Müller aus unserer Landespolitikredaktion dazu.
20: Der Berliner Senat muss seine Olympiapläne vielen schmackhaft machen. Allen voran natürlich dem Deutschen Olympischen Sportbund, der auswählt, welche Stadt oder Region er für die Spiele in frühestens 10 Jahren nominiert. Berlin sei die Stadt mit der größten internationalen Strahlkraft, glaubt der regierende Bürgermeister Kai Wegner.
21: Mit der man international in ein Rennen gehen sollte, in ein Rennen gehen muss, wenn wir Olympische und Paralympische Spiele in Deutschland haben wollen.
20: Der Senat setzt auf geschichtsträchtige Orte für zentrale Events und schöne Bilder. Eröffnungsfeier auf dem Tempelhofer Feld, Medaillenverleihung am Brandenburger Tor. Dazu das Olympiastadion, alle 3 Orte verbunden durch einen goldgelb gemalten Olympiaweg mit Rampe aufs Brandenburger Tor. Nachhaltig würden die Spiele, verspricht der Senat, 97% der Sport- und Veranstaltungsstätten gäbe es schon. Berlin wäre deshalb eine sichere Wahl, sagt der Olympiabeauftragte KW Nieromand.
22: Machbarkeit und Finanzierung werden dann viel geringere Risiken tragen, als wenn sie vieles neu bauen müssen, als sie große Baustellen anschieben müssen. Das brauchen wir alles gar nicht.
20: Aber natürlich müssten viele Sportstätten saniert und modernisiert werden, manche sehr aufwendig. Das Sommerbad im Olympiastadion etwa soll ein größeres Becken und versetzte Tribünen bekommen, außerdem eine Überdachung, die es ganzjährig nutzbar macht. Solche Versprechen sollen Olympische Spiele auch den Berlinerinnen und Berlinern schmackhaft machen. Die grobe Kostenrechnung von Sportsenatorin Iris Spranger sieht letztlich ein Plus für Berlin.
23: Daraus ergibt sich ein Überschuss in Höhe von rund 420 Millionen Euro, der vor allem dem Berliner Schul- und Breitensport zufließen soll.
20: Die nötigen Investitionen in die Sportinfrastruktur beziffert der Senat auf etwa 1,6 Milliarden Euro. Wie viel das Sicherheitskonzept kosten würde, ist noch völlig unklar. Alle Bezirke würden eingebunden, verspricht der Senat, durch olympische Sportstätten oder andere Aktivitäten wie Fanzonen. In der Zeit zwischen Olympischen und Paralympischen Spielen soll es eine Kulturolympiade geben. Den sportpolitischen Sprecherinnen von Linken und Grünen, Claudia Engelmann und Clara Schädlich, schmecken die Pläne aber weiterhin nicht.
24: Es ist völlig unklar, was da nachhaltig für die Stadt Berlin bei rauskommen soll und was die Berlinerinnen und Berliner davon haben.
25: Den Überschuss, den sie sich da schön rechnen in einem von 3 Budgets und die anderen sind noch nicht bekannt, das ist wirklich lächerlich und kein Argument.
20: Die Entscheidung, welche deutsche Stadt oder Region ins internationale Olympiarennen geht, fällt am 26. September.
19: Der Bericht von Sabine Müller, Redaktion RBB 24, Landespolitik. Immer wieder fallen in Berlin mitten auf der Straße Schüsse, in der Nacht wieder. Dabei wurde ein 44-Jähriger in Berlin-Schöneberg verletzt. Innensenatorin Spranger, SPD, verlangte jetzt eine härtere Gangart. RBB24-Reporter Bruno Dietl.
26: 4 orangene Kreise sind vor dem grauen Wohnblock in der Yorkstraße auf den Fußweg gesprüht. An diesen Stellen sind Projektile gefunden worden. Ein weiterer Kreis ist auf die Straße gesprüht. Ein blauer Plastikhandschuh liegt noch auf dem Gehweg, vermutlich von den Rettungskräften. In der Nacht auf Dienstag fallen hier unweit des S-Bahnhofs Yorkstraße kurz nach 1 Uhr Schüsse. Insgesamt 5-mal wird das Opfer getroffen. Die Mordkommission ermittelt. Der Fall liegt bei der Staatsanwaltschaft. Pressesprecher Michael Petzold.
27: Gestern Nacht kam es zu Schüssen in Berlin-Schöneberg. Das Ganze ist in der Yorkstraße passiert. Da ist ein 44-jähriger Mann angeschossen worden und lebensgefährlich verletzt worden.
26: Das Opfer schwebt, stand Dienstagnachmittag noch immer in Lebensgefahr, musste notoperiert werden. Der Täter hatte dem 44-Jährigen vermutlich vor seiner Haustür aufgelauert und war danach geflüchtet. Passanten leisteten erste Hilfe. Die Polizei suchte die Umgebung, darunter auch den angrenzenden Gleisdreieckpark, mit einem Hubschrauber ab. Der Schütze soll über den Parkplatz des Baumarkts gegenüber Richtung Park geflüchtet sein. Es ist das dritte Mal innerhalb weniger Tage, dass in Berlin Schüsse fallen. Ob sie miteinander zu tun haben? Michael Petzold, Pressesprecher der Staatsanwaltschaft.
27: Ob es da Bezüge zu anderen mutmaßlichen Taten mit Schusswaffen gibt, wird natürlich geprüft und ist derzeit noch Gegenstand der Ermittlungen.
26: Berlins SPD-Innensenatorin Iris Spranger spricht sich nach den jüngsten Schüssen in Schöneberg für schärfere Waffengesetze und mehr Befugnisse für Ermittlungsbehörden aus. Der illegale Umgang mit Schusswaffen solle von einem Vergehen zu einem Verbrechen hochgestuft werden. Nach einem Fund von illegalen Waffen müssten die entsprechenden Personen auch telefonisch überwacht werden dürfen, so Spranger. 5 Schüsse seien keine Warnung, das sei pure Tötungsabsicht, so Stefan W., der Landesvorsitzende der Gewerkschaft der Polizei. In der Stadt seien rivalisierende Gruppen innerhalb der organisierten Kriminalität aktiv. Eines sei ihnen aber gemeinsam, so GdP-Pressesprecher Benjamin Jendrow.
1: Und was uns Sorge bereitet, ist, dass wir durchaus von einer Durchbewaffnung reden müssen. Ja, also gerade auch von jungen Männern, die in bestimmten Szenen auch unterwegs sind. Und wenn ich so eine Schusswaffe dabei habe, dann bin ich auch bereit, die einzusetzen.
26: Die Hoffnung auf schnelle Ermittlungserfolge dämpft GdP-Sprecher Jendrow. Täter seien schwer ausfindig zu machen und selbst Schusswaffenopfer seien gegenüber der Polizei nicht immer gesprächsbereit.
19: Der Bericht von rbb24-Reporter Bruno Dietl. Wer derzeit mit dem RE1 durch Ostbrandenburg fährt, der sieht eine kilometerlange Baustelle. Das ist der neue Bahnhof Fankschleuse in der Gemeinde Grünheide. Der wird massiv vergrößert. Der Grund ist Tesla. RBB-Reporter Philipp Barnsdorf war vor Ort.
2: Jeden Tag rollen hunderte Lkw aufs Tesla-Gelände. Damit in Zukunft mehr Transporte über die Schiene abgewickelt werden können, baut die Bahn den Bahnhof Fankschleuse näher ans Tesla-Werk. Projektleiterin Sabrina Grunert erklärt, was genau geplant ist.
4: Wir bauen hier einen Übergabebahnhof mit zusätzlich 5 Bahnhofsgleisen und 2 Überholgleisen mit je 740 Meter Nutzlänge, mehreren Lokwarte- und Lokabstellgleisen und eine neue Verkehrsstation mit 2 Mittelbahnsteigen und jeweils einem Bahnsteigdach.
2: Die Strecke ist aktuell schon stark befahren. Deshalb sind die zusätzlichen Gleise unbedingt notwendig. Sonst würden die Güterzüge einen Stau verursachen, wenn sie vor der Abzweigung ins Werk abbremsen. Aber damit alles glatt läuft, ist auch Tesla selbst gefragt. Das Unternehmen hat schon Wald gerodet für die Schienen auf seinem Werkgelände, erklärt die zuständige Infrastrukturplanerin Theresa Eggler.
5: Die Schneise ist breit genug für 3 Gleise und es ist davon auszugehen, dass wir schon in diesem Jahr mit den Bauarbeiten beginnen für das erste Gleis und dann auch, sobald das fertiggestellt wurde, die ersten Züge darüber rollen werden.
2: In Zukunft könnten dann bis zu 24 Güterzüge täglich die Fabrik anfahren und damit mehrere tausend Lkw-Fahrten ersetzen. Aber beim neuen Bahnhof geht's nicht nur um den Transport von Gütern, sondern auch von Menschen. Vor der Tesla-Ansiedlung benutzten einige hundert Passagiere täglich den Bahnhof Fankschleuse. Für die Zukunft rechnet die Bahn mit 16.000, zumeist Tesla-Beschäftigten. Deshalb soll der RE1 öfter halten. Außerdem sind zusätzliche Wagen für jeden Zug geplant, sodass auch längere Bahnsteige gebaut werden müssen. Damit bei der An- und Abreise alles klappt, wird außerdem der Bahnhofsvorplatz ausgebaut. Dafür ist die Gemeinde zuständig, wie Grünheides parteiloser Bürgermeister Arne Christiani erklärt.
6: Auf der südlichen Seite baut die Gemeinde ein Parkdeck, das ist schon fertig, und der gesamte Bahnhofsvorplatz. Das sind die Busstellplätze, das sind die Vorhaben, die die Gemeinde hier an diesem Großprojekt zu verantworten hat.
2: Insgesamt soll das Projekt 240 Millionen Euro kosten. Schon im August, gerade mal 3,5 Jahre nach Planungsbeginn, könnten die ersten RE1-Züge am neuen Bahnhof halten.
19: Der Bahnhof Fankschleuse wird versetzt und massiv vergrößert, RBB-Reporter Philipp Barnsdorf berichtete. Lange hat es gedauert, nun sind 5 Badeseen miteinander verbunden. Das Lausitzer Seenland wird am 29. Juni freigegeben. RBB-Reporterin Anke Blumenthal mit einem Ausblick.
7: Eine Challenge, ein Wettkampf, natürlich nicht ganz ernst gemeint, aber alle 5 Badeseen sollen symbolisch gestürmt werden.
8: Dass an jedem Badestrand Gastronomie ist, dass ein Infozelt ist, wo ich eine Badekappe bekomme, die setze ich auf und dann gehen im besten Fall tausende Menschen zugleich ins Wasser.
7: Sagt Katrin Winkler vom Tourismusverband. 10.000 blaue Badekappen hat sie geordert. Urlauber, vor allem aber Einheimische, sollen den Seenverbund gemeinsam in Besitz nehmen. Nach so langer Wartezeit. Der erste Tagebausee wurde vor 53 Jahren eröffnet.
8: Naja, von 73 bis 2026 ist schon ein Stück hin. Und ich habe alte Zeitung gefunden. Im Jahr 2008 titelte die Sächsische Zeitung damals schon, in 10 Jahren geht es jetzt los.
7: Und dann dauert es noch einmal 6 Jahre. Was schwierig war, das Lausitzer Seenland liegt in Brandenburg und Sachsen. Antje Gasterstedt hat als Bürgermeisterin der sächsischen Gemeinde Elsterheide manchmal nicht schlecht gestaunt.
3: Dass dann mal mit Austonnung die Ländergrenze auf dem Wasser gezeichnet war, wo man, sag ich mal, als Normalbürger den Kopf schüttelt, warum ist das notwendig? Also es sind so Sachen, das ist jetzt alles weg.
7: Und längst wird vieles gemeinsam entwickelt. 2 gemeinsame Fahrgastschiffe werden zum Beispiel kommen. Darauf haben sich die beiden Zweckverbände geeinigt. Alexander Erbert.
9: Wir machen das über den Zweckverband Lausitzer Seenland, Brandenburg in dem Fall, auf sächsischer Seite eine ähnliche Entwicklung, weil wir einfach denken, dass wir als kommunale Hand dieses Angebot erstmal wieder neu aufbauen müssen. Wir hatten die Möglichkeit ja schon mal, das ist leider im Moment nicht möglich. Insofern also unser Ansatz jetzt mit kommunaler Hand, Hand anzulegen und Tourismus erlebbar zu machen. 2029 kann es dann soweit sein.
7: Am großen Eröffnungstag so viele Einwohner wie möglich für den Gang ins Wasser zu begeistern, das ist für die Bürgermeister Ehrensache. Das ist beim Jüngsten, beim Großreschener See so. André Lenig.
10: Wir sind gerade schon aktiv dabei, unsere Vereine zu motivieren, also die Vereine, die Feuerwehren, unseren See gemeinsam zu eröffnen.
7: Und natürlich auch beim ältesten See. Andreas Pfeiffer.
13: Als Senfenberger wollen wir natürlich zeigen, dass wir hier der älteste See sind, der Opa. Und da werden wir natürlich zeigen, dass die meisten hier an mitmachen können. Deswegen herzlich eine Einladung an alle Senfenbergerinnen und Senfenberger, in den Senfenberger See zu steigen.
7: Noch in dieser Saison am 29. Juni.
19: Der Bericht von RBB-Reporterin Anke Blumenthal. Das war der Tag in Berlin und Brandenburg mit Stefan Auschwart am Mikrofon. 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
19: Die Würde des Menschen ist unantastbar. Plakate mit diesem Satz sind seit heute auf Bahnhöfen und in Zügen zu sehen. Das Bundesverkehrsministerium hat die Kampagne zusammen mit der Deutschen Bahn und dem Verband Deutscher Verkehrsunternehmen gestartet. Anlass war der tödliche Angriff auf einen Zugbegleiter im Februar. Was sich seitdem getan hat in Sachen Sicherheit, was Bahnbeschäftigte noch fordern, dazu Wirtschaftsreporterin Anja Dobrodinski.
14: Knapp 170.000 Straftaten zählte die Bundespolizei im vergangenen Jahr an Bahnhöfen und Anlagen. In knapp 2.700 Fällen gab es Gewalt gegen Bahnbeschäftigte. Nach dem tödlichen Angriff auf einen Zugbegleiter trafen sich Bahnunternehmen, Politik und Gewerkschaften im Februar für einen Sicherheitsgipfel und beschlossen unter anderem eine Respektkampagne, die jetzt gestartet ist. Die Kosten in Höhe von gut 1 Million Euro teilen sich die Deutsche Bahn und das Verkehrsministerium. Außerdem nutzen knapp 2000 Bahnbeschäftigte inzwischen Bodycams, resümiert Bahnchefin Evelyn Paller.
15: Im zweiten Halbjahr kann jeder Mitarbeiter im Kundenkontakt bei der Deutschen Bahn, im Regionalverkehr, auch im Fernverkehr und an den Bahnhöfen eine Bodycam nutzen, wenn er das möchte.
14: In Regionalzügen hat die Deutsche Bahn ein Pilotprojekt mit 2er Teams gestartet. Es soll klären, wann und wo eine Doppelbesetzung mit 2 Zugbegleitern oder Sicherheitspersonal sinnvoll und nötig ist. Im Test konnten die 2er Teams deeskalieren, erklärt Evelyn Paller. In den vergangenen 12 Monaten hat die DB die Zahl des Sicherheitspersonals von 4.500 auf 5.000 erhöht. Außerdem gibt es für die Beschäftigten ein neues E-Learning-Programm zum Thema Deeskalation. Und es wurden mehrere regionale Werkstätten durchgeführt, bei denen die örtlichen Sicherheitskonzepte verbessert werden konnten. Bundesverkehrsminister Patrick Schnieder.
16: Damit die deeskalierende Schutzwirkung der Bodycams noch weiter ausgebaut werden kann, arbeiten wir gemeinsam daran, künftig zusätzlich auch Audioaufzeichnungen rechtssicher einsetzen zu können.
14: Ab dem Sommer soll es ein Pilotprojekt geben, bei dem auch der Ton aufgezeichnet wird. Das begrüßt auch Ingo Wortmann, der Präsident des Verbands Deutscher Verkehrsunternehmen. Er zieht auch eine positive Bilanz der Videoüberwachung in Kooperation mit der Polizei.
17: In München haben wir Videoüberwachung bei der U-Bahn und mitunter schaltet sich die Polizei auf und kann dann auch beobachten, was in den Bahnhöfen passiert.
14: Die Aufzeichnungen dürften aber frühestens nach 30 Tagen gelöscht werden, fordert Ingo Wortmann. Bisher passiert das oft schon nach 72 Stunden, so auch bei der BVG in Berlin. Heike Moll, die Vorsitzende des Konzernbetriebsrats bei der Deutschen Bahn AG, berichtet von Gesprächen mit Kollegen. Immer öfter würden die von Beleidigungen, Anspucken, Schlägen und sexuellen Übergriffen sprechen.
28: Unsere Infrastruktur ist zu alt, zu kaputt und gleichzeitig viel zu stark ausgelastet. Wir sehen einen klaren Zusammenhang zwischen der angespannten Betriebslage und dem Anstieg von Übergriffen auf Beschäftigte.
14: Pünktliche Züge seien ein großer Hebel, um Konflikte zwischen Mitarbeitenden und Reisenden zu minimieren.
19: Wirtschaftsreporterin Anja Dobrodinsky informierte.

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1: 20.30 Uhr mit Olaf Knapp. Öl- und Gasheizungen könnten in Deutschland auch nach 2045 eingebaut werden. Das sieht der Entwurf für ein neues Heizungsgesetz aus dem Bundeswirtschaftsministerium vor. Das Papier liegt dem ARD-Hauptstadtstudio vor. Darin ist keine Rede mehr von einem Verbot. Der Entwurf muss aber noch innerhalb der Bundesregierung abgestimmt werden. Weiterhin geplant ist, dass künftig mehr klimafreundlicheres Gas und Heizöl beigemischt werden müssen. Der Anteil soll bis 2040 stufenweise angehoben werden. Der mutmaßliche Amokfahrer von Leipzig ist in einer Psychiatrie untergebracht worden. Diesen Schritt hat ein Ermittlungsrichter angeordnet. Der 33-Jährige war gestern durch eine Fußgängerzone gefahren. Zwei Menschen kamen ums Leben. Aus Leipzig Arndt Groß.
2: Laut Unterbringungsbefehl hat er mit dem Ziel gehandelt, möglichst viele Menschen zu töten bzw. zu verletzen. Aufschlüsse erhoffen sich die Ermittler von einer forensisch-psychiatrischen Begutachtung des Beschuldigten. In Leipzig haben am Nachmittag hunderte Menschen der Opfer der Amokfahrt gedacht. Nach Angaben des Sozialministeriums in Sachsen ist der mutmaßliche Täter Polizei bekannt. Er befand sich bis wenige Tage vor der Tat zur Behandlung freiwillig in einem psychiatrischen Krankenhaus. Es hätten aber keine medizinischen Gründe vorgelegen, ihn gegen seinen Willen festzuhalten.
1: Im Irankrieg hat Pakistan alle Seiten dazu aufgefordert, die Waffen ruhen zu lassen. Dies sei essentiell für den Friedensprozess, schrieb der pakistanische Premier Sharif. Er verurteilte neue Raketen- und Drohnenangriffe auf Ölanlagen in den Vereinigten Arabischen Emiraten. Diese Angriffe werden dem Iran zugeschrieben. Die Führung in Teheran weist die Vorwürfe aber zurück. Die Bahn fordert in Bahnhöfen und Zügen zu mehr Respekt gegenüber Bahnmitarbeitern auf. Hintergrund für die Kampagne Hashtag mehr Achtung ist die wachsende Zahl von Übergriffen auf Bahnbeschäftigte. Aus Berlin, Anja Dobrodinsky.
3: Nach dem tödlichen Angriff auf einen Zugbegleiter trafen sich Bahnunternehmen, Politik und Gewerkschaften im Februar für einen Sicherheitsgipfel und beschlossen unter anderem eine Respektkampagne, die jetzt gestartet ist. Außerdem nutzen knapp 2000 Bahnbeschäftigte inzwischen Bodycams. In Regionalzügen hat die Deutsche Bahn einen Test mit Zweierteams gestartet. Er soll klären, wann und wo eine Doppelbesetzung mit einem zweiten Zugbegleiter oder mit Sicherheitspersonal sinnvoll und nötig ist. In den vergangenen 12 Monaten hat die DB zudem die Zahl der Sicherheitsleute von 4.500 auf 5.000 erhöht.
1: Das Wetter in Deutschland: in der Nacht gebietsweise trocken, zum Teil auch kräftiger Regen, selten Gewitter bei Tiefstwerten von 12 bis 3 Grad. Morgen dann teilweise kräftige Schauer und Gewitter, an Nord- und Ostsee trocken, 10 Grad an der Nordsee bis 23 Grad in Niederbayern. Das waren die Nachrichten.
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4: Mit zwei akuten Meldungen um 23.33 Uhr. Die erste kommt von der A7 Kassel Richtung Fulda. Zwischen Niederaula und Hünfeldschlitz 5 Kilometer Stau jetzt nach einem Unfall. Die andere Meldung kommt von der A67 Mannheim Richtung Darmstadt. Die ist zwischen Firnheimer Dreieck und Lorsch nach einem Unfall gesperrt, dadurch aktuell 2 Kilometer Stau. Kommen Sie überall gut und sicher durch den Abend.
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4: Mit Tom Westerholt am Mikrofon. Guten Abend. Wir schauen in den europäischen Südosten. In Rumänien ist die Regierung abgewählt worden. Ein entsprechender Misstrauensantrag wurde mit 281 Stimmen verabschiedet, rund 50 mehr als es gebraucht hätte. Über Reaktionen darauf und wie es in dem EU-Mitgliedsland jetzt weitergehen könnte, berichtet David Freches.
5: Vermutlich hat er das Ende kommen sehen. Die Rede ist von Ilie Bolojan. Bis zum Mittag war der Liberale der Premierminister in Rumänien. Aber die proeuropäische Koalition, die bis vor kurzem aus 4 Parteien bestand, ist abgewählt. Grund dafür ist ein Misstrauensantrag. Ilie Bolojan sagt dazu:
6: Dieser Antrag ist verlogen und zynisch. Ich habe das Amt des Premierministers übernommen, obwohl mir bewusst war, dass der Druck enorm ist und dass ich keinen Applaus von den Bürgern erhalten werde. Aber ich habe mich entschieden, das zu tun, was für unser Land dringend und notwendig war. Der Misstrauensantrag wurde mit 281 Stimmen im Parlament verabschiedet, rund 50 Stimmen mehr als notwendig waren. Rumänien hat das größte Haushaltsdefizit in der EU. Dieser Sache hat sich Bolojan angenommen. Die damit verbundenen harten Sparmaßnahmen haben ihm viel Kritik beschert. Stellenabbau und ein Stopp von Lohnerhöhungen im öffentlichen Dienst sowie weniger Rentenerhöhungen, das würde zur Verarmung der Rumänen führen, hieß es. Und der geplante Verkauf von Anteilen großer Staatsbetriebe sei ein Schritt zur Privatisierung. Eingebracht wurde der Misstrauensantrag von den beiden Parteien, die bei der letzten Wahl 2024 die meisten Stimmen bekommen haben, der rechtspopulistischen AU und der PSD, den Sozialdemokraten. Dabei war die PSD bis vor kurzem noch selbst Teil der Regierung. PSD-Chef Sorin Grindeanu sagt dazu: Ich glaube, dass es auch nach diesem Misstrauensantrag ein Leben gibt. Und es ist die Pflicht der verantwortungsvollen Parteien, eine Lösung zu finden. Dass der Misstrauensantrag durchgekommen ist, bedeutet Folgendes. Der bisherige Premierminister Ilie Bolojan ist nun verpflichtet, dem Präsidenten Nico Jordan unverzüglich den Rücktritt seiner Regierung vorzulegen. Sie ist dann nur noch interimsmäßig im Amt, bis eine neue Koalition gebildet ist. Danach werden die Parteien zu Konsultationen bei Präsident Nico Jordan erwartet. Er wird alle im Parlament vertretenen Parteien einladen und ausloten, wie eine mehrheitsfähige Regierung zustande kommen kann. Anschließend ernennt Präsident Nico Jordan einen neuen Kandidaten für das Amt des Premierministers, um die Regierungsarbeit fortzuführen. Dieser designierte neue Premier hat dann 10 Tage Zeit, um das neue Regierungsteam zu bilden, das neue Regierungsprogramm auszuarbeiten und das Parlament darüber abstimmen zu lassen, ob er die Mehrheit der Stimmen bekommt. Dass das schwierig wird, weiß der Präsident selbst. Eine Situation der Unsicherheit hinsichtlich der politischen Zusammensetzung der Regierung und der dahinterstehenden Mehrheit wird es geben. Diese Unsicherheit wird 1 bis 2 Wochen andauern. Ob und wie die Parteien in Rumänien aufeinander zugehen oder nicht, das bleibt offen.
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4: Die Computerspielkette GameStop bietet rund 56 Milliarden US-Dollar für den Online-Marktplatz eBay. Das Angebot liegt damit etwa 20% höher, als der Börsenwert von eBay zuletzt war. Was steckt hinter der Offerte und wie sind die Aussichten dafür, dass die Übernahme zustande kommt? Reinhard Spiegelhauer berichtet.
7: GameStop, da war doch was. Genau, 2021 wetteten Hedgefondsmanager darauf, dass die Aktie des Spielehändlers ins Bodenlose fallen würde. Aber dank einer Art Graswurzelkampagne im Internetforum Reddit kauften Hunderttausende Kleinanlegeraktien und pushten den Aktienkurs im Verlauf von 2 Wochen um 1500%. Bis heute Symbol des Kampfes Kleinanleger gegen Wall Street. Jetzt will CEO Ryan Cohen GameStop zu einem Goliath machen. Im Interview mit CNBC sagte er:
8: eBay has the second largest commerce franchise.
7: eBay ist die zweitgrößte E-Commerce-Plattform und wir wollen etwas noch weitaus Größeres aufbauen. Wir werden Kosten reduzieren und das Umsatzwachstum beschleunigen.
8: As well as accelerate revenue growth.
7: Retro-Games, Sammelkarten, Spielekonsolen oder Gaming-Merchandise sind auch ein starkes Segment bei eBay. Die physischen Läden von GameStop könnten Annahmestellen und Qualitätskontrolle sein. Das ist die Idee. Und natürlich nicht nur für alles rund um Gaming. Bloomberg-Analystin Cecilia de Anastasio hält das nicht grundsätzlich für abwegig. Gamer kaufen immer öfter in Online-Shops ein, aber Ryan Cohen hat zahlreiche Strategien genutzt, um den Erfolg von GameStop als Einzelhandel zu sichern, unter anderem mit E-Sports und E-Commerce. eBay böte die Gelegenheit, direkt mit Amazon zu konkurrieren. Ein ziemlich ambitioniertes Unterfangen, stellt die Analystin allerdings auch fest. Warum sich viele Beobachter die Augen reiben, ist nicht zuletzt aber auch die Tatsache, dass eBays Marktwert rund 4-mal so hoch war wie der von GameStop. Wie soll da die Übernahme finanziert werden? Wir bieten je eine Hälfte in Bar und in Aktien an und können neue Aktien ausgeben, um die Transaktion zu ermöglichen. Die Übernahme klinge vielleicht nach einer schlauen Idee, sei aber finanziell kaum machbar. So dagegen die Reaktion vieler Expertinnen und Experten auf das Interview Cohens. Abwarten, sagte dagegen zunächst Bloomberg-Analystin D'Anastasio. Immerhin finde Investor Michael Burry, berühmt durch seine Wette gegen den US-Immobilienmarkt vor der Finanzkrise 2008, das Ganze sei eine interessante Idee.
9: GameStop
7: liebt ja Aufmerksamkeit und das hier könnte eine frische und eigenwillige Art sein, GameStop am Laufen zu halten. Es könnten natürlich auch diejenigen recht behalten, die es für unwahrscheinlich halten, so die Expertin. Und wie inzwischen bekannt wurde, zählt dazu wohl doch auch Investor Michael Burry. Laut Wall Street Journal hat er seine gesamten GameStop-Anteile verkauft. Der Plan von Ryan Cohen scheint nicht nur dem legendären Investor doch eine Spur zu forsch. Die Aktie von GameStop verlor rund 10%, nachdem das Übernahmeangebot am Freitag bekannt wurde, während die eBay-Aktie deutlich zulegte. Das macht die Offerte GameStops unattraktiver und nochmal teurer, falls der Spielehändler nachlegen sollte.
4: Heute, am 5. Mai, ist der internationale Tag der Hebamme. Das haben Geburtshelferinnen in Konstanz zum Anlass genommen, zu einer der größten Demonstrationen in Deutschland aufzurufen. Die Hebammen gehen auf die Straße, um gegen den sogenannten Hebammenhilfevertrag zu protestieren. Er regelt seit November vergangenen Jahres die Arbeitsbedingungen der rund 19.000 freiberuflichen Hebammen in Deutschland. Im April ist der Vertrag bereits einmal nachgebessert worden. Die Kritik hält trotzdem an. Schlechtere Bezahlung und mehr Bürokratie sind die Stichworte. Esther Läufen berichtet.
10: Hebamme Melanie Fröhlich bei Su kommt gerade von ihrer Arbeit aus dem Konstanzer Kreissaal. Sie ist 40 Jahre alt, hat zwei Kinder. Sie trägt eine knallgrüne Strickjacke und grünen Lidschatten. Dazu kommt ein hellwacher, offener, freundlicher Blick.
11: Das Adrenalin fließt noch durch mich durch. Das ist ja nicht nur die Geburten, die wir begleitet haben heute, sondern es war auch ganz viel ambulante Frauen angekündigt, unangekündigt. Also es ist immer unterschiedlich, was so ein Tag mit sich bringt. Manchmal kann das schon ganz schön anstrengend sein, aber es ist einfach ein wahnsinnig toller Beruf und deswegen genieße ich das immer total.
10: Melanie Fröhlich bei Su ist eine spätberufene Hebamme. Nachdem sie erst einen kaufmännischen Beruf erlernt hatte, ist sie vor 6 Jahren dann doch noch ihrem Herzen gefolgt und Hebamme geworden. Dann kam im vergangenen Jahr der neue Hebammenhilfevertrag.
11: Der bürokratische Aufwand ist einfach immens geworden. Wir sitzen viel mehr an Dokumentation und Abrechnungen, als uns es lieb ist.
10: Aber nicht nur das.
11: Wenn wir deutschlandweit gucken, ist es tatsächlich so, dass die Teams bis zu 30% Gewinnverlust haben oder Lohnverlust. Es wurde uns zugesichert, dass wir Beleghebammen nicht schlechter gestellt werden dürfen, als wir es vorher waren. Und dem ist aber bis jetzt nicht so.
10: Die Forderungen der Beleghebammen richten sich an den GKV-Spitzenverband, der die Interessen der gesetzlichen Versicherung vertritt. Als ersten Schritt gab es im April bereits Nachbesserungen. Nun will der Spitzenverband erstmal deren Umsetzung abwarten. Außerdem gäbe es eine Arbeitsgruppe für weitere Lösungsvorschläge. Das reiche aber nicht, sagt Melanie Fröhlich bei Su.
11: Wir beobachten leider seit dem November, dass viele Beleghebammen-Teams diesen Vertrag nicht mehr erfüllen können und dass sie sich das nicht mehr leisten können, im wahrsten Sinne des Wortes Hebamme zu sein. Nicht nur finanziell, sondern auch arbeitsaufwandmäßig. Und wir haben einfach die Angst, dass noch mehr Beleghebammen-Teams ihre Arbeit quittieren müssen. Und das wäre kein Gewinn für die Familien, absolut nicht.
10: Das Klinikum in Konstanz hat seit rund 3 Jahren den Betrieb des Kreissaals auf ein Dienstbeleghebammen-System umgestellt. Zuvor musste der Konstanzer Kreissaal wegen Hebammenmangels sogar eine Woche im Monat schließen. Das ist jetzt anders, sagt die Konstanzer Hebammenkollegin Hanna Lantsch. Mit dem freiberuflichen System könnten Hebammen selbstbestimmter, flexibler und familienorientierter arbeiten.
12: Und durch diese Umstellung haben wir ein sehr gut funktionierendes Team aufbauen können und sind, was der Personalschlüssel anbelangt, wenn ich das so nennen kann, sehr gut aufgestellt.
10: Im vergangenen Jahr gab es am Klinikum Konstanz knapp 1000 Geburten. Tendenz gegen den deutschlandweiten Geburtenrückgang, sogar steigend, sagt Hanna Lantsch. Dass bei den freiberuflichen Hebammen im Kreissaal und somit am so wichtigen Anfang des Lebens gespart wird, kann sie nicht verstehen.
12: Das ist einfach schlichtweg falsch, weil wir leisten ja unfassbar viel Prävention auch und viel Aufklärungsarbeit. Und dass das nicht gesehen wird, ist ein Schlag ins Gesicht.
4: Berichtet Esther Läufen. Deutschland plant, seine Strategie für die staatliche Krisenvorsorge anzupassen. Und zwar, indem die Notrationen für den Ernstfall verbessert werden. Laut Berichten von MDR aktuell sollen künftig auch mehr verarbeitete Lebensmittel in Dosen für die Bevölkerung gelagert werden, statt wie bisher überwiegend unverarbeitete Basislebensmittel. Angela Tesch zu den Regierungsplänen.
9: Für viele ist es der Geschmack ihrer Studienzeit, Ravioli aus der Dose. Den Vorteil der haltbaren und schnell zuzubereitenden Kost, zur Not auch kalt zu genießen, hat Alois Rainer, Bundesminister für Ernährung und Landwirtschaft, erkannt. Er will künftig Dosenessen in großen Mengen einlagern. Eine Modernisierung der Lebensmittelreserve sei das, sagt Sprecherin Galle.
13: Da kann man sich Linseneintopf, Dosenravioli, aber auch vieles andere vorstellen. Und das könnte Versorgungsengpässe, ausgelöst durch militärische Krisen, aber auch andere Schadensereignisse wie Natur- oder Umweltkatastrophen, besser überbrücken.
9: Im Krisenfall ist das Rainer-Ministerium verantwortlich für die staatliche Lebensmittelvorsorge. An mehr als 150 geheimen Orten bundesweit werden bislang Berge von Getreide, Reis, Erbsen und Linsen gelagert. Unverarbeitet. Das sei die größte Schwachstelle des bisherigen Systems, sagte der Risikoforscher Markus Wiens von der TU Freiberg.
14: Das heißt, die gesamten Weiterverarbeitungsprozesse, die ja unter Krisenbedingungen funktionieren müssen, sind hier nicht mitgedacht. Ansonsten muss man eben sehen, das System ist im Großen und Ganzen nach dem Zweiten Weltkrieg aufgebaut worden. Da hatte man andere Szenarien, Krisenszenarien. Das heißt, die Ernährungsnotfallvorsorge, wie sie heute besteht, ist nicht an die Komplexität heutiger Krisen angepasst und auch nicht an die Komplexität heutiger Lieferketten.
9: Das will Minister Rainer ändern und für seine neue Bevorratung die private Lebensmittelwirtschaft stärker einbinden. Dort solle, quasi in Reichweite, ein festgelegter Teil jederzeit garantiert verfügbar sein, etwa in Lagerhallen auf dem Werksgelände, sagte er zuerst der Funke Mediengruppe. Vor dem Ablauf der Haltbarkeit sollen die Lebensmittel dann rechtzeitig in den Verkauf gegeben werden. Ein wichtiger und richtiger Schritt, sagt Risikoforscher Wiens, MDR aktuell. Voraussetzung sei,
14: dass wir die Unternehmen frühzeitig auch in die Krisenpläne mit einbinden und die Unternehmen in die Lage versetzen, die Produktion dieser Güter und das Vorhalten dieser Güter auch in einer Art Kontinuitätsmanagement zu betreiben. So etwas haben wir bis jetzt noch gar nicht.
9: Mit solchen öffentlich-privaten Partnerschaften für das Krisenmanagement würden Unternehmen mehr Verantwortung übernehmen als nur die Lagerung der Notreserven. Das erhöhe auch das Bewusstsein für Krisen. Für welchen Zeitraum die Reserven angelegt werden sollen, das bleibt noch offen, ebenso wie die Finanzierung. Noch liefen die Haushaltsberatungen, sagt Sprecherin Galle. Minister Rainer rechnet mit 30 Millionen, um dieses System aufzubauen. Danach wären jährlich etwa 70 bis 80 Millionen Euro nötig.
4: Berichtet Angela Tesch. Es gibt sie seit 100 Jahren und inzwischen ist sie weit über die Grenzen der USA hinaus eine Legende, nämlich die Route 66. Angefangen hatte alles in Springfield im US-Bundesstaat Missouri mit einem Telegramm Ende April 1926, abgeschickt von Geschäftsleuten und Verkehrsplanern. Darin tauchte erstmals der Name für die neu geplante Straße von Chicago nach Santa Monica auf. Springfield ist deswegen jetzt auch der Ort, wo die offiziellen 100-Jahr-Feierlichkeiten für die knapp 4000 Kilometer lange Straße begonnen haben. Unsere Korrespondentin aus Washington, Nina Barth, hat das zum Anlass genommen, da mal hinzufahren.
15: 300 Autos aus den vergangenen 100 Jahren knattern durch Springfield. Die Geburtsstadt der Route 66 feiert 100 Jahre Mother Road, die Mutter der Straßen.
16: A lot of nice cars.
17: Lots of really fun cars.
18: I like the old fashioned about them.
16: Oh, it's amazing.
17: It's awesome.
15: Einige haben bunte Route 66 Shirts an, Route 66 Kappen auf dem Kopf. Viele sind direkt aus Springfield, wie Rebecca. Toll, dass etwas so Historisches direkt hier aus Springfield kommt.
19: It's cool. It's cool that something so historical originated right here in Springfield.
15: Denn Springfield ist der Geburtsort der Route 66. Natürlich gibt es auch einen Birthplace Plaza. Gerade wird ein buntes Mosaik auf dem Boden eingeweiht. Es zeichnet die Strecke der Route 66 nach. Genau hier wurde vor 100 Jahren eine wichtige Entscheidung getroffen. erklärt Bürgermeister Jeff Truck.
20: There was a hotel on this site.
21: An dieser Stelle stand einst ein Hotel und dort fand eine Tagung von Beamten aus mehreren Bundesstaaten statt. Sie beschlossen, der neuen Route die Nummer 66 zu verleihen. Und so wurde von hier aus vor 100 Jahren ein Telegramm verschickt, in dem die neue Strecke und ihr Name bekannt gegeben wurden. Der Geburtsort war also ein Hotel, das Colonial Hotel.
15: Jetzt stehen hier Statuen, zwei riesige silberne Autoschlüssel zum Beispiel. Aber was macht den Reiz der Route 66 heute eigentlich noch aus?
22: For me, the Route 66 is historic.
23: Part of history. So everybody wants to travel it and see what it's all about.
24: It's just a nostalgia.
25: It's very iconic.
15: Historisch, pure Nostalgie, einfach Kult. Jeder hat davon gehört, jeder will wissen, wie es ist. Viele wollen das Route 66-Feeling und das gibt's in Springfield. Abends steht ein großes Konzert an. Jerry Lynn ist mit ihrem Mann und Freunden gekommen. Alle sechs im gleichen Hemd mit Route 66 Aufschrift und vielen kleinen Oldtimern drauf. Das haben sie extra für den Geburtstag der Mother Road gekauft. Jerry Lynn sagt, gerade in diesen Zeiten gibt's nicht viel, was Leute zusammenbringt. Das sei so ein

0: jetzt ein Jahr im Amt, Zeit für eine Zwischenbilanz, auch in vielen Zeitungen und Online-Portalen. Unser Gastkommentator ist Lars Haider, Chefredakteur des Hamburger Abendblatts. Sein Urteil fällt eindeutig aus.
1: Man muss keinen Kommentar über die schwarz-rote Bundesregierung schreiben. Man muss nur daran erinnern, wie sich CDU und CSU, allen voran Friedrich Merz, damals über Olaf Scholz und dessen Ampelregierung lustig gemacht haben. Das reicht völlig, um die Leistung der Großen Koalition und deren bittere Umfragewerte nach einem Jahr einzuordnen. Sie können es nicht, hat Merz Scholz 2023 im Bundestag zugerufen und ihn als Klempner der Macht bezeichnet. Die Wahrheit ist, der neue Kanzler kann es noch weniger, viel weniger. Und anders als Scholz macht er nicht einmal die Dinge, die er sagt oder verspricht. Scholz mag ein schlechter Kanzler gewesen sein, Merz ist leider gar kein Kanzler. Mit ihm an der Spitze wirkt unser Land wie führungslos, als sei das Kanzleramt vorübergehend nicht besetzt. Kaum zu glauben, aber wahr, die Ampel war gar nicht so schlimm. Es geht noch schlimmer.
0: Der Kommentar von Lars Haider, Chefredakteur des Hamburger Abendblatts. Aus Sicht des Spiegels ist die aktuelle Wut auf Merz nicht gerechtfertigt, jedenfalls nicht in diesem Ausmaß.
2: Viele der Probleme, die sich jetzt an ihm entladen, sind alt, uralt zum Teil. Wie der Rückgang der Geburtenzahlen und der damit verbundene Druck auf die Renten- und Krankenversicherung. Die Infrastruktur, Straßen, Schulen, Bahn hätte man in den Jahren sanieren können, als die Konjunktur und die Zinsen günstig waren, als die Wirtschaft boomte zwischen 2010 und 2019. Da war der Reformeifer aber begrenzt und die Deutschen liebten ihre Angela Merkel dafür, dass sie ihnen alle Schwierigkeiten und Zumutungen vom Hals hielt.
0: Nach Einschätzung der Tagespost aus Würzburg gerät Merz auch in der Union immer mehr unter Druck, weil er als Kanzler nicht führt, sondern den Status quo verwaltet.
2: Adenauer und Kohl wurden verehrt, Merkel respektiert. Merz bleibt blass. Früher hatte man den Eindruck, dass Staatsmänner Geschichte gestalten wollten. Merkel ging Risiken ein und zeigte politische Führung, indem sie Entscheidungen traf, die sie persönlich prägten. Genau diese Konsequenz fehlt Merz. Er wirkt wie ein Zauderer, der seinen Laden nicht im Griff hat.
0: Für die Stuttgarter Zeitung bleibt die von Friedrich Merz im Wahlkampf versprochene Politikwende ein frommer Wunsch, an dessen Erfüllung kaum noch jemand glaubt.
2: Merz regiert gegen eine sich fortlaufend verschlimmernde Weltlage an. Zudem steckt er in einer strategischen Falle fest, eingeklemmt zwischen der Brandmauer und einer SPD, die in ihrem Überlebenskampf das rettende Ufer immer noch auf der falschen Seite sucht. In deren Reihen mangelt es einigen am Willen, anderen an der Courage zu Reformen, die jetzt notwendig wären, um das Land wieder voranzubringen.
0: Und das Handelsblatt meint zu einem Jahr schwarz-rot, man würde beim Anblick des Zustands der Koalition gern ein bisschen weinen.
2: Nicht etwa, weil die Bilanz so mager wäre. Die Bundesregierung hat in dem Jahr mehr beschlossen als so manch andere in ihrem ersten Jahr. Sondern weil die Koalitionäre es nicht schaffen, das ordentlich zu kommunizieren und sich lieber öffentlich im Streit zerlegen. Pünktlich zum Jahrestag ist auch das Schreckgespenst Minderheitsregierung wieder da. Man will sich nur an den Kopf greifen. Zwei demokratische Volksparteien aus der politischen Mitte sollen es nicht miteinander hinbekommen, aber eine allein mit wechselnden Mehrheiten und in Geiselhaft der AfD schon?
0: Das waren die Standpunkte, zusammengestellt von Peter Eichenberg.
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0: Wenn Musiklegenden wie Elton John und Iggy Pop sich für eine Band begeistern, lohnt es sich hinzuhören. Pigeon aus Kent mischen Afrobeat, Post-Punk und Psychedelic und füllen damit längst die Clubs in London. Jetzt ist ihr Debütalbum Quaternial erschienen.
4: Es geschah vor ein paar Jahren in einem Pub in Margate an der nordenglischen Küste. Die fünf zukünftigen Bandmates guckten ein Länderspiel, bei dem England haushoch verlor. Daraufhin ging man gemeinsam in einen nahegelegenen Proberaum, um sich den Frust wegzujammen. Der verschwand nicht nur, sondern verwandelte sich in Euphorie. Die Chemie stimmte auf Anhieb. Pigeon war geboren.

Transformation und kosmische Erkundung, darum geht es Pigeon. Das klingt ein bisschen esoterisch, aber Pigeons Melange aus Afrobeat, Psychedelic, Postpunk und Krautrock ist ein Pop-Hybrid, dem man vor allem eines anhört, die Energie des Momentes. Denn auch bei 3-Minuten-Songs behält die Band ihre Spontanität bei. Zwischen feststehenden Refrains und Hooklines gibt es immer Freiraum für Improvisation. Sänger Fale Nioke stammt aus Guinea. Wie in der westafrikanischen Sängertradition der Griot singt er oft aus dem Moment heraus und wechselt dabei intuitiv die Sprachen. Das zusammen mit den Electro-Keyboards und dem schweren Funkbeat ergibt den ureigenen Pigeon-Sound.

Will they want me in the future country? Will man mich in Zukunft hier in diesem Land? Fragt Fallini Joke in dem Song Future Country angesichts des Aufwindes der britischen Rechten. Der Sänger ist 2018 nach England gekommen. Sein Einbürgerungsprozess lief noch während der Aufnahmen zum Album. Die Studio-Sessions waren für ihn ein wichtiger Rückzugsort, in dem er sich sicher fühlte.

Die übrigen Musiker haben unter anderem mit Salt, Michael Kiwanuka oder Saul Williams gespielt und bringen einen dementsprechenden Erfahrungsschatz mit. Schlagzeuger Graham Godfrey sagt, dass man als Session-Musiker schnell die Verbindung zur Musik verlieren würde. Bei Pigeon hat er sie wiedergefunden. Pigeons Outer National ist ein Album wie eine Reise, mit allem, was dazugehört. Neue Eindrücke und Erkenntnisse, vor allem aber jede Menge Spaß.

0: Und so klingt Outer National, das Debütalbum der britischen Band Pigeon, das uns Götz Steger vorgestellt hat.
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2: Um 0 Uhr Mitternacht mit Olaf Knapp. Das Bundeswirtschaftsministerium plant, dass Öl- und Gasheizungen auch nach 2045 eingebaut werden dürfen. Das geht aus einem Entwurf für ein neues Heizungsgesetz von Wirtschaftsministerin Reiche hervor, der dem ARD-Hauptstadtstudio vorliegt. Der Entwurf muss noch innerhalb der Regierung abgestimmt werden. Aus Berlin Nicole Marquardt.
3: Der neue Entwurf aus dem Bundeswirtschaftsministerium für das Gebäudemodernisierungsgesetz sieht keine Verbote mehr vor. Es fehlen aber auch klare Aussagen zum Abschied von fossilen Brennstoffen. Weiterhin geplant bleibt die sogenannte Biotreppe. Sie sieht die Einführung von einer Mindestquote von Grüngas und Grünheizöl vor. Dieser nachhaltige Anteil soll dann stufenweise heraufgesetzt werden. Von 10% ab 2029 bis 60% im Jahr 2040.
2: Der mutmaßliche Amokfahrer von Leipzig ist in eine Psychiatrie eingewiesen worden. Nach Angaben der Staatsanwaltschaft hat ein Ermittlungsrichter die einstweilige Unterbringung des 33-Jährigen in einem psychiatrischen Krankenhaus angeordnet. Der Mann war gestern mit einem Auto durch die Fußgängerzone gefahren. Zwei Menschen starben, weitere wurden verletzt. In der Leipziger Nikolaikirche kamen heute hunderte Menschen zu einem Gedenkgottesdienst zusammen. Der Instagram-Mutterkonzern Meta will Kinder und Jugendliche auf seinen Social-Media-Plattformen besser schützen. Das Unternehmen hat angekündigt, dafür künstliche Intelligenz einzusetzen. So sollen unter 13-jährige Nutzer automatisch erkannt werden. Dafür wird die KI Profilinfos, Bilder, Kommentare und Videos analysieren und das Alter einschätzen. Ähnlich will Meta mit 13- bis 17-Jährigen vorgehen, die bei Instagram ein volljähriges Alter vortäuschen. Der FC Arsenal steht im Finale der Fußball Champions League. Die Londoner setzten sich im Halbfinalrückspiel gegen Atletico Madrid mit 1:0 durch. Aus der Sportredaktion Martin Roschitz.
4: Arsenal-Kapitän Saka schoss das goldene Abstaubertor kurz vor der Halbzeitpause. 20 Jahre nach der bislang einzigen Finalteilnahme greift der Spitzenreiter der Premier League jetzt also nach dem Henkelpott. Am 30. Mai treffen die Londoner in Budapest auf den Sieger des zweiten Halbfinals zwischen Bayern und Paris Saint-Germain. Die Franzosen hatten das Hinspiel in der torreichsten Halbfinalpartie der Champions League-Geschichte mit 5:4 gewonnen. Anpfiff in München ist um 21 Uhr.
2: Das Wetter in Deutschland. Nachts im Norden trocken, über der Mitte Regen, im Süden nachlassende Schauer, Tiefstwerte 12 bis 3 Grad. Am Tage dann teils kräftige Schauer und Gewitter, an Nord- und Ostsee dagegen trocken, bei maximal 10 Grad an der Nordsee bis 23 Grad in Niederbayern. Und ab Donnerstag gebietsweise Regen, im Süden Gewitter, Richtung Norden freundlicher bei 11 bis 19 Grad. Es ist gleich 0:03 Uhr.
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0: Unser Blick auf die Straßen. Die A1 Hamburg Richtung Bremen ist zwischen Hamburg-Stillhorn und Harburg wegen einer Nachtbaustelle bis 5 Uhr früh gesperrt. Hier bitte über die U76 ausweichen. Die A1 Bremen Richtung Osnabrück ist zwischen Wildeshausen West und Dreieck Ahlhorner Heide wegen einer Nachtbaustelle bis 5 Uhr gesperrt. A7 Kassel Richtung Fulda zwischen Niederaula und Hünfeld-Schlitz 3 Kilometer Stau nach einem Unfall. Die A8 München Richtung Salzburg ist zwischen Traunstein, Siegsdorf Ost und Bad Reichenhall wegen einer Nachtbaustelle noch bis 6 Uhr früh gesperrt. Hier gibt es eine Umleitung über die U91. Die A44 Dortmund Richtung Kassel ist zwischen Lichtenau, Westfalen und Marsberg gesperrt. Die A44 Kassel Richtung Eisenach ist zwischen Helsa und Waldkappel in beiden Richtungen wegen Tunnelwartungsarbeiten noch bis etwa 4 Uhr früh gesperrt. Eine Umleitung ist auch hier eingerichtet. Die A67 Mannheim Richtung Darmstadt ist zwischen Firnheimer Dreieck und Lorsch nach einem Unfall gesperrt, dadurch aktuell 2 Kilometer Stau. Die A71 Erfurt Richtung Suhl ist zwischen Gräfenroda und Oberhof wegen Tunnelwartungsarbeiten noch bis 6 Uhr früh gesperrt. Die A100 Wilmersdorf Richtung Wedding ist zwischen Dreieck Funkturm und Spandauer Damm in Berlin wegen Bauarbeiten noch bis ca. 5 Uhr gesperrt. A100 Stadtring in Berlin, der ist wegen Wartungsarbeiten in beiden Richtungen zwischen Gerade- bzw. Oberlandstraße und Treptower Park bis 5 Uhr früh gesperrt. Ebenfalls gesperrt ist die A113 in beiden Richtungen zwischen Dreieck Neukölln und Spätstraße. Weiter geht's in Berlin auf der A111 stadtauswärts. Die ist im Tunnel Ortskern Tegel noch bis ca. 5 Uhr früh gesperrt. Und die A115 in Berlin stadteinwärts ist zwischen Kreuz Zehlendorf und Spanischer Allee bis 6 Uhr früh wegen Bauarbeiten gesperrt.
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0: Von NDR Info in Hamburg mit Tom Westerholt am Mikrofon. Ich grüße Sie. Was genau passiert da gerade in der Straße von Hormuz, dieser für die Weltwirtschaft so wichtigen Meerenge zwischen Persischem Golf und Golf von Oman? US-Präsident Donald Trump hatte angekündigt, dort festsitzende Frachtschiffe militärisch aus dem größtenteils blockierten Gewässer heraus eskortieren zu lassen. Mit zwei Schiffen sei das bereits geschehen. Das iranische Regime derweil, das die Gewässer kontrolliert, hatte für diesen Fall Militärschläge gegen die US-Marine angekündigt. Mein Kollege Markus Schubert hat über die Situation mit dem Nautiker Dr. Moritz Brake gesprochen. Der Reserveoffizier der deutschen Marine arbeitet am Center for Advanced Security Strategy and Integration Studies in Bonn. Hat sich mit der amerikanischen Eskorte für zwei Handelsschiffe die Lage im Persischen Golf jetzt grundsätzlich verändert? Oder war das mehr ein Stunt, um die Märkte in Euphorie zu versetzen?
6: Ja, ich fürchte, das Problem wird uns eher noch lange begleiten. Also eine einzelne Eskorte mit zwei Schiffen ändert das Grundproblem nicht. Also wir haben ein hohes Risiko nach wie vor für die Handelsschifffahrt. Die Verantwortung dafür bleibt nach wie vor bei den Versicherungen, die das nicht versichern werden. Es handelt sich um ein Kriegsrisiko, das ist nicht versicherbar. Wir haben die Reeder, die dann unter eigenem Risiko ihre Schiffe riskieren. Und wir haben vor allem die Kapitäne, die vor Ort die Verantwortung für das Leben ihrer Besatzung haben. Und die, so viel Geld kann man jemanden gar nicht bezahlen, dass der bereit ist, Menschenleben so aufs Spiel zu setzen. Also letztlich ist es ein Abwägen der Verantwortlichen vor Ort, die dann für sich zum Schluss kommen müssen. Ein Dortbleiben ist möglicherweise riskanter als eine Passage durch die Straße von Hormuz. Aber wir reden hier nach wie vor auf der Ebene von Friedenslogik, von kommerziellen Abwägungen. Und solange wir da bleiben, wird die Passage von Hormuz sich auch nicht maßgeblich verändern.
7: Wie stark müsste sich denn die US-Marine engagieren, um Tanker wie in den 1980er Jahren sicher zu eskortieren? Wir reden von sehr vielen Schiffen, die festsitzen und die bei regem Handel auf Vorkriegsniveau ja rein und rausfahren wollen würden.
6: Genau, also wir reden aktuell über zwei Weizenschiffe, die festsitzen, 20.000 Menschen. Wir reden über ein Vorkriegsniveau von 130 Passagen am Tag. Und das wäre sozusagen eine Rückkehr zu der Vorkriegssituation. Aber ganz ehrlich, ich glaube nicht, dass wir absehbar da Aussicht haben, auf die Vorkriegssituation zurückzukehren. Das, was hier bestehen bleibt, ist maximal ein brüchiger Waffenstillstand oder ein brüchiger Frieden. Wir sehen, wie sich zwischen der zivilen Regierung Irans und den Revolutionsgarden immer wieder Unterschiede auftun, wo die einen möglicherweise Verhandlungserfolge verkünden, die Öffnung der Straße von Hormuz verkünden und die anderen aber sofort das Feuer eröffnen und auch die Bedingungen klar diktieren und sagen, wer hier durchfährt, zahlt Schutzgeld. Und auch nur die, von denen wir das akzeptieren, dass sie überhaupt Schutzgeld zahlen dürfen. Das heißt also, die Revolutionsgarden nehmen sich heraus, zu entscheiden, wer durch die Straße von Hormuz geht. Und das ist eine existenzielle Bedrohung, vor allem für die Golfstaaten. Ein Zustand, der so auf keinen Fall bestehen darf und auch von der Region nicht hingenommen werden wird. Und deswegen sehe ich da auch keine Lösung für irgendeinen Friedensdeal, der beinhaltet, dass der Iran diese Kontrolle behalten darf.
7: Wer hat die Waffenruhe verletzt, die Sie als brüchig bezeichnen? Die USA, die mit Kriegsschiffen in die Meerenge fahren, Schiffe unter US-Flagge begleiten und auch reklamieren, Schnellboote der Iraner dabei versenkt zu haben? Oder der Iran, der diese Boote einsetzt und Hafenanlagen in den Emiraten angreift? Oder beide Seiten?
6: Also die Waffenruhe ist von Anfang an nie wirklich durchgesetzt worden, denn der Iran hat die Blockade aufrechterhalten. Und diese Blockade ist ein Akt des Krieges, übrigens auch gegen uns gerichtet. Also Europa, europäische Schiffe, deutsche Schiffe sind ja mit betroffen. Die können genauso wenig durch die Straße durch. Das heißt, der Iran begeht einen Akt des Krieges gezielt auch gegen uns. Ne, historisch betrachtet, völkerrechtlich betrachtet, ganz klar. Und wir haben uns aber bisher, genauso wie die Golfstaaten, die ja noch viel direkter betroffen sind, entschieden, darauf nicht militärisch zu antworten. Und wenn man hier unter diesen Bedingungen, also wenn das Regime in Teheran weiter an der Macht bleibt, die Revolutionsgarden weiter diese Fähigkeit haben, die Straße von Hormuz unter Beschuss zu nehmen, Minen zu legen, wird keine Sicherheit zurückkehren für die Handelsschiffer. Das heißt, den Friedensmodus, den Verkehr, den Vorkriegszustand kriegen wir nicht zurück. Und damit kann man, wenn man überhaupt Passagen durch Hormuz haben will, das eigentlich nur unter der Kriegslogik machen, wenn es um die existenzielle Versorgung von Gesellschaften geht. Und das funktioniert über die Leitung von Handelsschiffen durch Staaten. Man würde also zum Beispiel Schiffe, die da durch müssen, vorher unter die Flagge eines solchen, meinetwegen, ja, Golfstaates nehmen und dann Soldaten an Bord nehmen statt zivile Seeleute und die dann ja unter Dienstpflicht und voller Verantwortung des Staates unter auch Lebensgefahr durch die Straße fahren lassen. Es würden auch nicht alle Schiffe ankommen möglicherweise. Man nimmt Treffer in Kauf, aber man hat dadurch Zugang zum Weltmarkt. Man kann dadurch die Gesellschaft versorgen. Man kann kritische Güter weiter ins Land bringen. Es muss gar nicht jedes Schiff ankommen. Vielleicht wird von drei Schiffen eines versenkt werden. Aber die zwei, die ankommen, sichern die Existenz des Landes. Und wenn wir in dieser Logik sind, dann ist es auch wieder möglich, die Straße von Hormuz zu platzieren. Und es sind die Länder in der Region so vital betroffen, dass das auch in meiner Sicht längst überfällig ist. Also Indien beispielsweise fehlt es ja an Düngemitteln und wir können absehbar schon jetzt auf eine Hungersnot in diesem Jahr zusteuern. Die Amerikaner haben zwei Fehler begangen, diesen Krieg so in dieser Form zu beginnen und ihn dann nicht zu gewinnen.
0: Sagt der Nautiker Moritz Brake vom Center for Advanced Security, Strategic and Integration Studies in Bonn. Ja, ist die US-Operation Project Freedom in der Straße von Hormuz also schon jetzt gescheitert? Bisher sind kaum Handelsschiffe durch diese Straße eskortiert worden. Aber mit der Aktion bringt US-Präsident Trump die brüchige Waffenruhe in Gefahr, kommentiert jetzt Benjamin Weber.
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8: Das Project Freedom von US-Präsident Trump in der Straße von Hormuz, es ist ein riskantes Manöver. Die USA wollen Handelsschiffe beim Durchfahren der blockierten Meerenge unterstützen, ohne Absprache mit Iran, dafür unter dem Schutz der US-Marine. Das hat das Potenzial zum erneuten Kriegsausbruch. Iran droht offen mit Angriffen auf US-Schiffe, denn aus iranischer Perspektive handelt es sich bei dem Vorstoß um eine Verletzung der Waffenruhe. Seit knapp einem Monat ist die in Kraft, doch ein echtes Kriegsende ist weiterhin nicht in Sicht. Weder hat Iran die Blockade der Straße von Hormuz aufgehoben, noch haben die USA ihre Seeblockade der iranischen Häfen beendet. Eine zweite Verhandlungsrunde im pakistanischen Islamabad hat dann gar nicht mehr stattgefunden. Die Ankündigung Trumps zu Project Freedom am Montag hat zumindest Dynamik gebracht in diese festgefahrene Situation. Doch mit welchem Erfolg? Bislang sind nach allen Informationen nur sehr wenige Schiffe der Aufforderung gefolgt, die Straße von Hormuz zu durchfahren, auf einer von den USA vorgeschlagenen Route. Kapitäne, Versicherer und Reedereien halten es offenbar immer noch für zu gefährlich. Dafür hat Iran scharf geschossen und ist damit seinerseits ein hohes Risiko eingegangen. Warnschüsse auf US-Schiffe sollen es gewesen sein und Raketen auf die mit den USA und Israel verbündeten Vereinigten Arabischen Emirate. Als dort, in Dubai und Abu Dhabi, auf den Handys der Menschen wieder der Raketenalarm losging, sah es stark nach Krieg aus. Trump hatte damit gedroht. Doch die größtenteils abgefangenen Raketen und Drohnen aus Iran, die wenig mehr Schaden angerichtet haben als ein Feuer in der Ölanlage von Fujairah, sie reichen nicht aus, damit der Krieg komplett neu ausbricht. Die Waffenruhe hält, das sagt US-Verteidigungsminister Pete Hegseth. Das ist ein erneutes Eingeständnis dafür, dass die USA den Konflikt ohne Strategie begonnen haben und jetzt nicht wissen, wie sie da wieder rauskommen sollen. Die Seeblockade hat keinen sichtbaren Druck auf Iran aufgebaut. Für Teheran gibt es keinen Grund, die Blockade der Straße von Hormuz ohne Gegenleistung aufzulösen. Die USA könnten zwar ihre Drohung wahrmachen und Iran wieder bombardieren. Doch warum sollten erneute Luftschläge auf Iran etwas erreichen, was 40 Tage Bombardement schon einmal nicht erreicht haben? Auch Project Freedom scheint trotz hochtrabendem Namen nach einem Tag bereits eher gescheitert. Vor allem, wenn die USA signalisieren, dass ein paar iranische Raketen auf die Emirate als Reaktion auf den Vorstoß schon okay sind. Bleiben also Verhandlungen. Pakistan vermittelt weiter hinter den Kulissen, um Iran und die USA wieder an einen Tisch zu bekommen. Dort müssten beide harte Entscheidungen treffen und bittere Kompromisse schließen. Es ist der einzige Weg.
0: Die Meinung von Benjamin Weber.
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0: Die Würde des Menschen ist unantastbar. Plakate mit diesem Satz aus Artikel 1 des deutschen Grundgesetzes sind seit heute an Bahnhöfen und in Zügen zu sehen. Sie stehen für die sogenannte Respektkampagne, die das Bundesverkehrsministerium zusammen mit der Deutschen Bahn und dem Verband Deutscher Verkehrsunternehmen gestartet hat. Anlass für die Kampagne ist der tödliche Angriff auf einen Zugbegleiter im Februar. Was sich seitdem getan hat in Sachen Sicherheit und was Bahnbeschäftigte fordern, berichtet aus Berlin Anja Dobrodinsky.
9: Knapp 170.000 Straftaten zählte die Bundespolizei im vergangenen Jahr an Bahnhöfen und Anlagen. In knapp 2.700 Fällen gab es Gewalt gegen Bahnbeschäftigte. Das ist ein Plus von 11%. Nach dem tödlichen Angriff auf einen Zugbegleiter trafen sich Bahnunternehmen, Politik und Gewerkschaften im Februar für einen Sicherheitsgipfel und beschlossen unter anderem eine Respektkampagne, die jetzt gestartet ist. Die Kosten in Höhe von gut 1 Million Euro teilen sich die Deutsche Bahn und das Verkehrsministerium. Außerdem nutzen knapp 2000 Bahnbeschäftigte inzwischen Bodycams, resümiert Bahnchefin Evelyn Paller.
10: Wir gehen den nächsten Schritt, denn im zweiten Halbjahr kann jeder Mitarbeiter im Kundenkontakt bei der Deutschen Bahn, im Regionalverkehr, auch im Fernverkehr und an den Bahnhöfen eine Bodycam nutzen, wenn er das möchte.
9: In Regionalzügen hat die Deutsche Bahn ein Pilotprojekt mit Zweierteams gestartet. Es soll klären, wann und wo eine Doppelbesetzung mit zwei Zugbegleitern oder Sicherheitspersonal sinnvoll und nötig ist. Im Test konnten die Zweierteams deeskalieren, erklärt Evelyn Paller. In den vergangenen 12 Monaten hat die DB die Zahl des Sicherheitspersonals von 4.500 auf 5.000 erhöht. Außerdem gibt es für die Beschäftigten ein neues E-Learning-Programm zum Thema Deeskalation. Und es wurden mehrere regionale Werkstätten durchgeführt, bei denen die örtlichen Sicherheitskonzepte verbessert werden konnten. Bundesverkehrsminister Patrick Schnieder.
11: Damit die deeskalierende Schutzwirkung der Bodycams noch weiter ausgebaut werden kann, arbeiten wir unter der Federführung meines Ministeriums aktuell gemeinsam daran, künftig zusätzlich auch Audioaufzeichnungen rechtssicher einsetzen zu können.
9: Ab dem Sommer soll es ein Pilotprojekt geben, bei dem auch der Ton aufgezeichnet wird. Das begrüßt auch Ingo Wortmann, der Präsident des Verbands Deutscher Verkehrsunternehmen. Er zieht auch eine positive Bilanz der Videoüberwachung in Kooperation mit der Polizei.
12: In München haben wir Videoüberwachung bei der U-Bahn und mitunter schaltet sich die Polizei auf und kann dann auch beobachten, was in den Bahnhöfen passiert.
9: Die Aufzeichnungen dürften aber frühestens nach 30 Tagen gelöscht werden, fordert Ingo Wortmann. Bisher passiert das oft schon nach 72 Stunden, so auch bei der BVG in Berlin. Heike Moll, die Vorsitzende des Konzernbetriebsrats bei der Deutschen Bahn AG, berichtet von Gesprächen mit Kollegen. Immer öfter würden die von Beleidigungen, Anspucken, Schlägen und sexuellen Übergriffen sprechen.
13: Unsere Infrastruktur ist zu alt, zu kaputt und gleichzeitig viel zu stark ausgelastet. Das ist kein Randproblem, sondern ein zentraler Treiber. Wir sehen einen klaren Zusammenhang zwischen der angespannten Betriebslage und dem Anstieg von Übergriffen auf Beschäftigte.
9: Pünktliche Züge seien ein großer Hebel, um Konflikte zwischen Mitarbeitenden und Reisenden zu minimieren. Dafür brauche es eine verlässliche, langfristige Finanzierung der Infrastruktursanierung.
0: Anja Dobrodinsky über die Respektkampagne der Deutschen Bahn. Es ist jetzt knapp 4 Jahre her, dass der US-Multimilliardär Elon Musk den damaligen Internetdienst Twitter gekauft und in X umbenannt hat. Seitdem fuhr er Schutzmaßnahmen unter anderem gegen Desinformation gezielt zurück, nach eigenen Angaben, um so die freie Meinungsäußerung zu fördern. Zahlreiche ehemalige Twitter-Nutzerinnen und Nutzer haben sich infolgedessen von der Plattform abgemeldet und ebensolche Überlegungen gab es immer wieder auch in deutschen Parteien. Als Zeichen unter anderem gegen immer mehr Falschmeldungen und Hassrede auf X. SPD, Grüne und Linke haben das nun in die Tat umgesetzt. Sie verlassen die Plattform geschlossen. Sie versinke im Chaos, fördere Desinformation und mache einen Diskurs unmöglich, ist die Begründung. Hauptstadtkorrespondent Jasper Ruppert über den Schritt und die Reaktionen darauf.
14: Rund 15 Millionen Menschen in Deutschland nutzen X mindestens einmal im Monat. Auf der Plattform posten und diskutieren User über die letzten Fußballergebnisse genauso wie über Politik. Wer künftig aber nichts mehr postet, das sind SPD, Grüne und Linke. Grün-Fraktionschefin Katharina Dröge erklärt das so.
15: Wir sind zu der Entscheidung gekommen, wir legitimieren durch unsere Anwesenheit quasi ein System, das ganz einseitig darauf ausgerichtet ist, die AfD zu pushen und die Demokraten zu schwächen.
14: Was Dröge meint, X oder Twitter, wie es früher hieß, habe sich seit der Übernahme durch Elon Musk 2022 radikal verändert, und zwar zum Schlechteren. Ähnlich sieht es Derya Türk Nachbauer, parlamentarische Geschäftsführerin der SPD-Bundestagsfraktion.
16: Was dort wirklich stattfindet, ist keine freie Debatte. Wir erleben, und es ist nachweislich, dass der Algorithmus gezielt Desinformation, Hetze und Weltuntergangsstimmung verstärkt. Das können wir nicht brauchen.
14: Die AfD wertet den Schritt von SPD, Grünen und Linken als Sieg. Deren parlamentarischer Geschäftsführer Bernd Baumann erklärt:
17: Das ist wieder Etappenabschnitt des Verlustes der Hoheit dieser links-grünen Klasse. Das begrüße ich sehr. Das ist eine Kapitulation.
14: Mit Häme reagiert man bei CDU und CSU zwar nicht, gleichwohl werde man auf der Plattform X bleiben. Der parlamentarische Geschäftsführer der Union, Steffen Bilger, begründet das so:
18: Wir brauchen die sozialen Medien, um mit den Bürgern zu kommunizieren. Und nur weil die Kommentare teils negativ sind, kann das doch nicht dazu führen, dass man sich diesem Diskurs verschließt.
14: Dass die SPD diesen Schritt mit Grünen und Linken geht, irritiert Bilger.
18: Ein komisches Signal, das so als linke Parteien gemeinsam zu zelebrieren.
14: Ein Signal, das die drei Parteien allerdings nicht geschlossen senden. Die Grünen-Politiker Omid Nuripur, Konstantin von Notz und Ricarda Lang wollen auf der Plattform bleiben. So schnell werdet ihr mich nicht los, schreibt Lang auf X. Auch Sören Pellmann von den Linken will dort weiter aktiv sein.
19: Um insbesondere den verbliebenen Menschen, die in den ländlichen Regionen über diese Plattform kommunizieren und die Demokratiefahne hochhalten, auch zumindest den Rücken zu stärken und klar zu sagen, wir überlassen den Rechten auch diese Plattform nicht.
0: Berichtet Jasper Ruppert. Wenn Sie derzeit von der deutschen Ostseeinsel Fehmarn mit dem Auto rüber nach Dänemark möchten, dann geht das nur über eine der Fähren. Deren Tage könnten aber langsam gezählt sein, denn heute konnte das erste Element des jahrelang geplanten Fehmarn-Belt-Tunnels abgesenkt werden. Die Unterführung ist eines der größten Bauprojekte Europas, die milliardenschwere Fehmarn-Belt-Querung zwischen Deutschland und Dänemark. Die Vision: Durch den 18 Kilometer langen Tunnel auf dem Meeresboden sollen Autos und Züge deutlich schneller zwischen Hamburg und Kopenhagen verkehren können. Bis aufs deutsche Festland soll der Tunnel reichen. Ein gigantisches Projekt, das heute einen entscheidenden Schritt vorangekommen ist. Und Julian Marxen vom NDR war dabei.
20: Es geht voran auf der großen Tunnelbaustelle. An Land fahren Bagger, auf dem Wasser vor der dänischen Insel Lolland sind Schiffe im Einsatz. 5 Schlepper haben ordentlich zu ziehen. Das erste große Tunnelelement. Es ist 73.000 Tonnen schwer, so lang wie 2 Fußballfelder und besteht aus 4 Röhren für Autos und Züge. Langsam wird es an die richtige Position manövriert, gehalten von 2 Schwimmpontons. Dann soll es von einem extra angefertigten Spezialschiff hinabgelassen werden. Eine große Herausforderung, erklärt Botvede Jensen vom dänischen Bauträger Sund & Bælt.
21: Das Problem ist, dass das Absenken passiert unterm Wasser, wo wir nichts sehen können. Wir können aber auch vorher auch nicht alles testen. Das heißt, wenn wir das absenken, passiert das zum ersten Mal. Und das muss 100% funktionieren und mit einer millimetergenauen Präzision passieren.
20: Angedockt wird das luftdicht verschlossene Betonelement an den Tunneleingang. Die Voraussetzungen, die es für eine solche Aktion braucht, sind jedenfalls gut.
22: Wie man hier merkt, heute ist ein sehr schöner Tag. Die Wetterbedingungen sind unheimlich wichtig.
20: Denn Wind und Strömung dürfen nicht zu stark sein. Das Bauteil muss ruhig und präzise in den ausgebaggerten Graben am Meeresgrund gesetzt werden. Sonst könnte es Probleme geben, sagen die Verantwortlichen. 2 Tage wird das Absenken und Befestigen voraussichtlich dauern. Botvede Jensen ist stolz, dass er an diesem Großprojekt mitwirken kann.
22: Und es ist ja nicht nur für mich. Ich meine, im Prinzip verbindet das Europa. Dänemark und Deutschland ist natürlich eine ganz tolle Sache.
20: Doch das sehen bekanntlich nicht alle so. Die Beltquerung, sie spaltet. So mancher Bewohner auf Fehmarn sieht sein ruhiges Inselparadies in Gefahr. Für Naturschützer gefährdet der Tunnelbau den Lebensraum von Fischen, Schweinswalen und anderen Meeresbewohnern. Klagen haben die Planungen verzögert. Nun hofft der Bauträger, dass alles gut vorangeht. Aber auch Botvede Jensen vom Bauträger Sund & Bælt weiß:
22: Das wird noch einige Jahre dauern, bis alles fertig ist.
20: Insgesamt 89 Tunnelelemente sollen in der Ostsee versenkt werden. Nun geht es also los mit dem ersten. Eröffnet werden soll der Tunnel, Stand jetzt 2031. Dann wären Fehmarn und Dänemark mit dem Auto nur noch 10 Minuten voneinander entfernt.
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1: mit Stefanie Lavoie und dem ersten Finalisten der Fußball Champions League, dem Arsenal FC. Im Halbfinalrückspiel in London besiegten die Gunners Atletico Madrid mit 1:0. Ein einziges Tor reichte ihnen, war das Hinspiel in der vergangenen Woche doch 1:1 ausgegangen. Damit schraubten die Engländer ihr Habenkonto im Wettbewerb auf 11 Siege und 3 Unentschieden. Martin Roschitz, steht Arsenal verdient im Finale?
3: Ja, absolut. Es war ein verdienter Sieg für den Spitzenreiter der Premier League gegen Atletico. Arsenal-Kapitän Bukayo Saka, der war der Türöffner mit seinem Abstaubertor Sekunden vor dem Pausenpfiff. In der zweiten Halbzeit hat Arsenal die knappe Führung mit Glück und Geschick verteidigt. Die Londoner stellen ja auch die beste Defensive in dieser Champions-League-Saison mit nur 6 Gegentoren. Eine unfassbare Zahl. Und sie hätten auch noch deutlicher gewinnen können, wenn sie die Konter am Ende besser ausgespielt hätten. Aber auch so läuft's auf jeden Fall wie am Schnürchen für den FC Arsenal. In der Liga steht das Team durch den Patzer von Manchester City am vergangenen Wochenende kurz vor der Meisterschaft und greift jetzt 20 Jahre nach der bislang einzigen Finalteilnahme in der Königsklasse nach dem Henkelpott am 30. Mai in Budapest.
1: Dort möchte auch der FC Bayern München hin. Im torreichsten Halbfinale der Champions League-Geschichte hatten die Münchner ihr Hinspiel bei Paris Saint-Germain mit 4:5 verloren. Nun dürfen sie zu Hause ran und da zählt Verteidiger Jonathan Tah voll auf den Heimvorteil.
4: Ja, auf jeden Fall merkt man natürlich, wenn alles in Rot ist, was ich persönlich am meisten spüre, ist einfach, keine Ahnung, als wir gegen Madrid rausgekommen sind, beim Aufwärmen, hast du einfach schon so eine Atmosphäre gespürt, die nochmal anders war. Und ja, dann natürlich bei guten Aktionen, bei guten Tacklings, bei Toren, das gibt einfach einen extremen Push und das darf man nicht unterschätzen, wie viel uns das hilft, wenn wir das Gefühl haben, das ganze Stadion steht hinter uns und gibt genauso wie wir auf dem Platz, neben dem Platz Vollgas.
1: Vollgas gegeben hat die SG Flensburg-Handewitt im Viertelfinalrückspiel der Handball European League. Nach dem Unentschieden im Hinspiel gewann Titelverteidiger Flensburg das Rückspiel bei Hannover Burgdorf mit 43:35. Kapitän Johannes Goller freut sich aufs Final Four Ende Mai in Hamburg.
23: Es war eins der großen Ziele, die wir uns vor der Saison gesteckt haben. Es ist für unsere Fans, hat man auch gesehen, hat sich wieder ein bisschen nach Heimspiel angefühlt, vor allem zweite Halbzeit nach dem Spiel. Ein Riesending. Wir hatten zwei überragende Erlebnisse in den vergangenen beiden Jahren und wollen natürlich jetzt ein ähnlich tolles Erlebnis mit unseren Fans feiern. Dieses Damoklesschwert, Champions League Quali, schwebt ja auch über allen Mannschaften, die um diesen Wettbewerb spielen. Und da haben wir uns jetzt auch im Rennen um diese Möglichkeit gehalten.
1: Am 30. und 31. Mai wird das Final Four mit den 4 Halbfinalisten in Hamburg ausgetragen. Dabei sein wird neben dem Titelverteidiger auch der THW Kiel nach dem 34:29 Rückspielsieg gegen Nasice. Rudi Dautwitz.
24: Der THW Kiel benötigte ein 7-Meter-Werfen, um sich gegen Nexe Nasice aus Kroatien im Viertelfinal-Rückspiel der European League durchzusetzen. 30:27 hieß es nach 60 Minuten. Damit hatten die Kieler das 30:33 aus dem Hinspiel zwar egalisiert, aber die Entscheidung über den Final-Four-Einzug musste im 7-Meter-Werfen fallen. Während Serbe, Landin, Imre und Johansson für Kiel trafen, verwarfen die Kroaten 2 7-Meter und verpassten damit die Überraschung. Während der regulären Spielzeit führte der THW Kiel bis 10 Minuten vor dem Ende mit 6 Treffern, konnte den Vorsprung aber nicht verteidigen. Ohne Verlängerung ging es dann direkt nach den 60 Minuten mit dem 7-Meter-Werfen weiter. Dort besaßen die Kieler die besseren Schützen und ziehen nach einer allerdings glanzlosen Leistung ins Final Four ein.
1: Dort wird auch Melsungen vertreten sein, trotz der 19:23 Niederlage in Porto. Im Hinspiel hatte Melsungen 5 Treffer mehr erzielt.

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1: Um 0.29 Uhr mit Olaf Knapp. Öl- und Gasheizungen könnten in Deutschland auch nach 2045 eingebaut werden. Das sieht der Entwurf für ein neues Heizungsgesetz aus dem Bundeswirtschaftsministerium vor. Das Papier liegt im ARD-Hauptstadtstudio vor. Jan Busche berichtet aus der Nachrichtenredaktion, was drinsteht.
2: Ein zentrales Element des alten Heizungsgesetzes der Ampelregierung soll mit dem Entwurf gekippt werden. Ein Verbot von neuen Öl- und Gasheizungen ab 2045. Von einem Verbot ist in dem neuen Entwurf jetzt keine Rede mehr. Es bleibt aber dabei, dass künftig mehr klimafreundlicheres Gas und Heizöl beigemischt werden muss. Grüngas oder Grünheizöl genannt, mit zum Beispiel Biomasse oder Fetten. Entschieden ist noch nichts. Der Entwurf aus dem Haus von Wirtschaftsministerin Reiche muss noch innerhalb der Regierung abgestimmt werden, bevor er in den Bundestag kommt.
1: Der mutmaßliche Amokfahrer von Leipzig kommt in eine Psychiatrie. Nach Angaben der Staatsanwaltschaft hat ein Ermittlungsrichter die einstweilige Unterbringung des 33-Jährigen in einem psychiatrischen Krankenhaus angeordnet. Der Mann war am Montag mit einem Auto durch die Fußgängerzone gefahren. Zwei Menschen starben, weitere wurden verletzt. In der Leipziger Nikolaikirche kamen am Abend hunderte Menschen zu einem Gedenkgottesdienst zusammen. Jens Spahn bleibt Vorsitzender der Unionsfraktion im Bundestag. Die Abgeordneten von CDU und CSU bestätigten ihn ein Jahr nach seinem Amtsantritt mit großer Mehrheit. Ein Sprecher gab das Ergebnis mit 86,5% an. Im vergangenen Jahr hatte Spahn noch 91,3% der Stimmen bekommen. Spahn dankte für das Ergebnis und sagte, das Ziel sei, die Unionsfraktion als Stabilitätsanker zu festigen. Man habe noch viel vor. Die EU-Kommission hat verärgert auf die neue Zolldrohung von US-Präsident Trump reagiert. Es müsse beim vereinbarten 15% Einfuhrzoll auf Autos und Lkw aus der EU bleiben, hieß es. Aus Brüssel Thomas Spickhofen.
3: Es werde für beide Seiten von Vorteil sein, wenn der Deal aus dem schottischen Turnberry im vergangenen Sommer zum bevorstehenden Jahrestag in Kraft wäre, heißt es in Brüssel nach einem Treffen von EU-Handelskommissar Šefčovič mit dem US-Handelsbeauftragten Jameson Greer. US-Präsident Donald Trump hatte am vergangenen Wochenende weitere Zölle für Autos und Lkw angekündigt. Begründet hatte Trump das damit, dass sich die EU ihrerseits nicht an die Vereinbarungen halte. Die Kommission drohte daraufhin damit, sich alle Optionen offen zu halten, um die europäischen Interessen zu schützen.
1: Das Wetter in Deutschland. Im Norden in der Nacht trocken und über der Mitte Regen, im Süden nachlassende Schauer bei Tiefstwerten von 12 bis 3 Grad. Am Tage dann teils kräftige Schauer und Gewitter, an Nord- und Ostsee trocken, bei maximal 10 Grad an der Nordsee bis 23 Grad in Niederbayern. Das waren die Nachrichten.
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4: Und da haben wir derzeit keine akuten Meldungen für Sie vorliegen. Wir wünschen allen unterwegs eine gute und sichere Fahrt.
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4: Mit Tom Westerholz am Mikrofon. Ich grüße Sie. Sichere IT-Netzwerke in der Verwaltung. Dafür ist das BSI, das Bundesamt für Sicherheit in der Informationstechnik, zuständig. In Unternehmen und ganz speziell und besonders da, wo es um kritische Infrastruktur geht. Da das BSI aber eine Bundesbehörde ist, die angegriffenen Netzwerke allerdings oft zu Ländern und Kommunen gehören, kann das Amt nicht einfach so bundesweit tätig werden. BSI-Präsidentin Claudia Plattner reist deshalb gerade quer durchs Land und vereinbart einzelne Kooperationen mit den Bundesländern. Zuletzt war sie zu Gast in Potsdam und Martin Adam war dabei.
5: Keine E-Mails, keine Informationen online, nicht mal das Telefon ging mehr, nachdem vergangenes Jahr die Verwaltung in Hoppegarten in Märkisch-Oderland herunterfahren musste, als Reaktion auf einen digitalen Angriff mit einer Schadsoftware. Hohenneuendorf, Lübben, die kommunale Wohnungsgesellschaft in Senftenberg, auch der Flughafen BER. Die Angriffe in Brandenburg häufen sich, bestätigt Claudia Plattner, die Präsidentin des BSI.
6: Wir haben eine Bedrohungslage mit einer hohen Frequenz von Angriffen. Wir haben Ransomware-Angriffe aller Orten auf Kommunen, auf Firmen, auch in Brandenburg, das wissen wir auch. Gilt aber natürlich auch für die ganze Bundesrepublik. Wir haben hybride Bedrohungen, wir haben Hacktivismus, wir haben Spionage, Sabotage, also wirklich ein Sack voll Zeug. Wir haben genug zu tun, meine Arbeitstage sind sehr, sehr, sehr lang.
5: Ransomware, das Verschlüsseln wichtiger Daten, um dann Lösegeld erpressen zu können. Hacktivismus, Hacker, die Verwaltungsstrukturen auch aus politischen Gründen gezielt angreifen und Attacken oder Spionageeinbrüche, hinter denen ausländische Dienste stehen. Die gute Nachricht ist, sagt Ernst Bürger, Staatssekretär im Brandenburger Justizministerium, mit der Digitalisierung geht es auch in Brandenburg voran. Die schlechte, damit gibt es auch mehr Einfallstore. Die Kooperationsvereinbarung zwischen Brandenburg und dem BSI, die Plattner und Bürger am Mittwoch unterzeichnen, soll Verwaltungs-, aber auch Unternehmensnetzwerke sicherer machen, sagt der Staatssekretär.
7: Wir gehören einem Verbund an, dem sogenannten CERT-Verbund, Computer Emergency Response Teams. Die helfen einmal präventiv, solche Vorfälle zu verhindern, aber auch in dem Fall eines solchen Vorfalls zu helfen. Es gibt Penetrationstests, die das BSI anbietet. Das heißt, die machen Übungen mit uns, wo getestet wird, ob unsere IT-Infrastrukturen und unsere Software tatsächlich hält. Und es gibt Fortbildungs- und Sensibilisierungsmaßnahmen, damit auch die Mitarbeitenden, aber auch die Unternehmen in Brandenburg davon profitieren können, sich auf solche Sachen vorzubereiten.
5: Und das Bundesamt erstellt ein Lagebild, eine Übersicht über alle in Deutschland gemeldeten Cyberangriffe, um schneller reagieren zu können. Ein kompletter Schutz gegen alle Angriffe wird nicht machbar sein, sagt BSI-Präsidentin Plattner. Bisher aber stehen viele Netzwerkbetreiber weitgehend ungeschützt da.
6: 100% in der Tat ist nicht erreichbar, aber ich wäre auch mit, na sagen wir mal ein paar 90 schon sehr, sehr zufrieden. Es muss einem Angreifer richtig wehtun, wenn er da sozusagen durch will. Ich lasse die Tür für den Einbrecher ja auch nicht offen. Da müssen wir zusehen, dass wir alle Türen schließen, die Fenster schließen. Und wenn es wirklich wichtig ist, dann haben wir auch noch einen Zaun außenrum gebaut.
5: Beim Zaunbau in Brandenburg soll das BSI jetzt helfen. Brandenburgs eigenes Cybersicherheitszentrum, das laut Cybersicherheitsstrategie aufgebaut werden soll, wird erst in der zweiten Jahreshälfte einsatzbereit sein.
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4: Nie zuvor wurde in Geschäften so wenig mit Bargeld bezahlt wie zurzeit. Bei 48% aller Einkäufe haben Kundinnen und Kunden im vergangenen Jahr ihre Giro- oder Kreditkarte genutzt oder das Handy vor die Lesegeräte an der Kasse gehalten. Damit hat sich der Karteneinsatz beim Einkaufen nach einer aktuellen Studie innerhalb von 5 Jahren nahezu verdoppelt. Ebenfalls zunehmend Bargeldauszahlung an der Ladentheke oder der Supermarktkasse. Und das sorgt mitunter schon für Bargeldknappheit in den Läden. Jörg Marksteiner berichtet.
8: 16,04 Euro, bitte. Mit Karte bitte. Diesen Satz hört Alexander Schäfer jeden Tag und immer öfter. Für 4 große Edeka-Märkte ist er zuständig als Mitglied der Geschäftsführung. 10.000 Kunden sind dort jeden Tag unterwegs. Und ihre Art zu bezahlen hat sich in den vergangenen Jahren verändert.
9: Das merken wir auch. Wir haben hier in den Märkten ungefähr einen Anteil von EC-Zahlungen in Höhe von 60%.
8: Weitere 20% nutzen Kreditkarten, Apps, Bonusprogramme oder Apple Pay. Kunden, die beim Bezahlen Münzen hervorkramen oder Scheine zücken, sie gehören hier schon zur Minderheit.
9: Die Barzahlungen nehmen ab. Wir sind mittlerweile bei 20%, Tendenz auch fallend immer noch.
8: Ein Trend, der sich auch bundesweit zeigt, wenn auch etwas weniger drastisch. Insgesamt wurden in Supermärkten, Drogerien, Baumärkten, Mode- und Buchläden noch knapp 50% aller Einkäufe mit Bargeld bezahlt. Doch schon bald wird die Karte das Bargeld als beliebtestes Zahlungsmittel ablösen, sagen Fachleute.
10: Ich gehe mal ganz stark davon aus, dass das schon dieses Jahr der Fall sein wird, denn wir liegen ja nur noch knapp drüber. Und wenn Sie den Rückgang gegenüber dem letzten Jahr gesehen haben, das waren 4 Prozentpunkte, ist davon auszugehen, dass wir da mittlerweile schon sogar etwas drunter liegen unter den 50%. Das heißt also, die Kartenzahlung schon die Nase vorn haben wird.
8: Sagt Horst Rüther vom Kölner Handelsforschungsinstitut EHI Retail. Für seine neue Studie zum Bezahlverhalten hat er Daten von mehr als 125.000 Geschäften ausgewertet. Ergebnis: Die Kartenzahlung boomt, und das liegt auch an Corona. Während der Pandemie haben viele Kunden erstmals kontaktlos bezahlt und sind dann dabei geblieben. Auch viele Geschäfte haben sich darauf eingestellt, 1,50 Euro mit Karte zahlen. Oft ist das kein Problem mehr. Und auch das sorgt für den Sprung in der Statistik.
10: Weil eben vor allem auch in letzter Zeit kleine und Kleinstbetragstransaktionen über die Karte abgewickelt werden, vor allem über Mobile Payment, also mobiles Bezahlen mit dem Smartphone.
8: Dass immer weniger Bargeld in den Kassen landet, sorgt aber auch für Probleme. Jedes zweite Geschäft berichtet in der Studie, dass zumindest zeitweise das Bargeld auch knapp wird. Denn viele Kunden zahlen mit Karte, lassen sich an der Kasse aber Bargeld auszahlen. Bis zu 200 Euro, diesen Service bieten viele Händler. Das läppert sich. Insgesamt 15 Milliarden Euro hat der Einzelhandel im vergangenen Jahr ausgezahlt. Auch das ein Rekord. Mit Folgen für die Läden.
9: Also die Kunden nutzen uns als Geldautomat schon relativ häufig.
8: Im Schnitt werden hier pro Woche 150.000 Euro an Bargeld herausgegeben.
9: Wir können den Gesamtbetrag nicht über das Bargeld, das reinkommt, decken.
8: Also muss das Bargeld extra zugekauft werden. Das verursacht Kosten, zusätzlich zu den Gebühren für die Auszahlung. Andere Läden reagieren deshalb auf Bargeldknappheit, indem sie zeitweise die Höhe der Auszahlung beschränken. Das Problem könnte sich sogar noch verschärfen, denn seit Jahren sinkt die Zahl der Geldautomaten.
4: Berichtet Jörg Marksteiner. Der Lokaljournalismus hat es nicht nur schwer, er steckt in einer wirklichen Bredouille. Denn Themen von vor der Haustür oder aus der Region sind zwar immer noch gefragt, aber viele Menschen sind immer weniger bereit, dafür Geld auszugeben. Damit sinken die Abonnements, sinkt die Reichweite einer Zeitung und dadurch sinkt dann auch der Anzeigenpreis und letzten Endes der gesamte Umsatz. Der Tag des Lokaljournalismus gestern sollte darauf aufmerksam machen, wie wichtig die Branche ist. WDR-Kollege Oliver Schöndube hat einen Lokaljournalisten im Ruhrgebiet begleitet.
11: Thomas Richter liebt seinen Job. Seit 41 Jahren arbeitet er für die WAZ, die Westdeutsche Allgemeine Zeitung. Er berichtet aus Gelsenkirchen als Lokaljournalist hauptsächlich über Kulturthemen. Doch wenn er heute eine Veranstaltung besucht, um darüber zu schreiben, läuft das anders als bisher.
12: Früher bin ich freitagsabends in eine Vorstellung gegangen, habe mir die angeschaut, habe drüber nachgedacht und dann am Sonntag was Schönes geschrieben, damit es am Montag in der Zeitung ist. Heute gehe ich ganz oft am Freitagabend nach der Vorstellung in die Redaktion und schreibe aktuell den Artikel. Das heißt, die Leute, die online nutzen, erwarten sofort auch eine Berichterstattung. Das sehen wir auch an den Nutzerzahlen.
11: Die Digitalisierung hat den Job verändert. Den Job, den Richter seit 1985 ausübt. Damals schreibt er über ein Kreisliga-Fußballspiel 40 Zeilen sein erster Artikel. Heute arbeitet er immer noch für die gleiche Zeitung, doch die muss den Spagat hinbekommen zwischen der gedruckten Ausgabe und dem digitalen Angebot.
12: Wir haben beobachtet, dass bei unserer Online-Kundschaft auch viele flüchtige Nutzer eben dabei sind. Die kommen mal, lesen einen Artikel, finden ein Thema spannend und ja, dann sind sie aber auch wieder weg. Ein Print-Abonnent, der bleibt über 30 Jahre im Schnitt unser Stammkunde. Von daher ist es unser Balanceakt oder unsere Aufgabe, eben für alle ein gutes Angebot zu finden. Dass wir die Jungen eben mitnehmen und sagen, guck mal, das kann die WAZ. Aber die Alten müssen auch sagen, yo, das ist nach wie vor meine Lebenswelt, die ich da wiederfinde.
11: Zur Lebenswelt in Gelsenkirchen gehören kommunale Herausforderungen, enorme Schulden, veraltete Infrastruktur, hoher Migrationsanteil. Die AfD ist hier so erfolgreich wie sonst nur im Osten. Dort führt die politische Situation auch zu Angriffen auf Lokaljournalisten, erzählt der Leiter der Redaktion Gelsenkirchen der WAZ, Sinan Schad.
13: Kollegen von uns der Funke Mediengruppe in Thüringen beispielsweise machen diese Erfahrung, dort wo die AfD besonders stark ist. Wir hier in Gelsenkirchen und ich glaube auch die Kollegen sonst im Ruhrgebiet haben diese Erfahrung noch gar nicht gemacht. Tatsächlich im Gegenteil, wir werden immer häufiger erkannt und bekommen sehr viel positives Feedback.
11: Auch Thomas Richter ist bekannt als Gesicht in Gelsenkirchen. Heute recherchiert er für die neue Aufführung der Zauberflöte im Musiktheater. Danach nimmt er noch ein Social-Media-Video auf. Auch das gehört zu seinem Job heute dazu, für den er nach wie vor brennt.
12: Ich merke einfach noch, mein Feuer ist noch an, meine Flamme brennt noch. Und das möchte ich mir auch jetzt noch für die letzten Jahre bewahren, dass ich möglichst mit dieser inneren Begeisterung noch meinen Job jeden Tag machen kann, auch wenn die Rahmenbedingungen wirklich schwieriger geworden sind und der Job sich deutlich verändert hat.
4: Oliver Schöndube über die Schwierigkeiten im Lokaljournalismus.
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4: Der Mai begann mit Sonnenschein und teils hochsommerlichen Temperaturen und auch der April war überwiegend sehr trocken in Deutschland. Grund dafür ist mal wieder der sogenannte Jetstream. Der Höhenwind formt derzeit eine große Schleife über Westeuropa, die Wolken und Regen größtenteils an Deutschland vorbeilenkt. Das Muster ist bekannt von den anderen Phasen langer Trockenheit aus den vergangenen Jahren. Aber wie gut kann unsere Landwirtschaft mittlerweile damit umgehen? Meine Kollegin Ulrike Römer hat darüber mit Stefan Jung von der Landwirtschaftskammer NRW gesprochen und ihn gefragt, welche Folgen die Trockenheit auf den Feldern hat.
14: Wir haben durchaus in NRW auch leichte Böden. Leichte Böden bedeutet, das sind eher sandige Böden am Niederrhein oder vor allem auch im nördlichen Münsterland. Diese Böden können einfach wenig Wasser speichern. Das heißt, Wasservorräte im Boden werden normalerweise im Winter regeneriert. Das heißt, die Winterniederschläge werden von den Böden aufgesogen und können dann während des Frühjahrs und des Sommers das Wasser wieder langsam abgeben. Da ist es so, dass in diesem Winter Halbjahr die Vorräte nicht ganz aufgefüllt werden konnten, sodass im Unterboden tatsächlich weniger Wasser als im Durchschnitt der letzten 10 Jahre vorhanden ist. Wenn es dann eben nicht regnet, dann können die Kulturpflanzen, haben sie zu wenig Wasser. Mhm. Die brauchen das für ihre Photosynthese und letztlich, um auch Ertrag und Qualität herstellen zu können.
15: Das wird sich ja auf kurze Sicht nicht ändern. Man muss also reagieren. Haben sich die Landwirte hier bei uns in NRW inzwischen auf Trockenheit eingestellt?
14: Ja, also grundsätzlich ist es so, dass die Landwirte immer versuchen, aktuelle Sorten einzusetzen. Wir haben in Europa und gerade in Deutschland eine sehr vielfältige Sortenauswahl in Getreide, in Mais, und die Züchterhäuser entwickeln auch ständig neue, und diese Sorten werden tatsächlich von uns als Landwirtschaftskammer für die Landwirte auch überprüft und auch durch das Bundessortenamt und gerade auch in den Trockenjahren geprüft.
15: Welche Nutzpflanzen sind denn Gewinner der Trockenheit?
14: Alle unsere Kulturpflanzen brauchen Wasser. Manche sind empfindlichere als andere. Jetzt gerade wurde der Mais gelegt, gerade in den letzten wenigen Wochen. Und hätte es jetzt nicht geregnet, hätte der Mais gar nicht auflaufen können. Kommt dann wirklich sehr darauf an, wann die Trockenheit einsetzt generell. Deswegen kann man nicht grundsätzlich sagen, der Mais ist immer der Verlierer. Andersrum kann der Mais, wenn zu einem gewissen Zeitpunkt der Niederschlag wieder anfängt, durchaus dann auch ein Niederschlagsdefizit am Anfang der Wachstumsperiode auch wieder ein bisschen ausgleichen. Aber grundsätzlich brauchen alle unsere Kulturpflanzen ausreichend Wasser. Das ist der ertragslimitierendste Faktor, den wir haben in der Landwirtschaft.
15: Wenn es nicht regnet, dann muss der Mensch einspringen. Also die Landwirte müssen bewässern. Der Wasserbedarf steigt durch die Trockenheit erheblich. Was macht das mit den Bewässerungsmethoden?
14: Da gibt es gerade auf den leichteren Standorten Richtung Niederrhein durchaus schon eine gewisse Infrastruktur, die auch immer weiter aufgebaut wird. Das heißt Brunnen, die aber auch ausreichend Wasser haben müssen. Und ja, die Standardbewässerungsmethode ist immer noch der Kreisberegner. Aber auch selbst da, auch wenn die Technik sehr alt ist, gibt es neuere Methoden, die dann schon mal etwas wassersparender sind. Je näher man an die Kulturpflanze herankommt, bis dann zur Tröpfchenbewässerung oder sogar zur Schlauchbewässerung unter der Erde, desto wassersparender wird es, desto teurer wird das Verfahren aber auch. Das muss man dann dazu sagen. Das ist dann aufwendiger, und eine Voraussetzung ist immer, es muss ausreichend Wasser da sein. Die Landwirtschaft ist nur ein Gewerk, was Wasser entnimmt. In den Hauptdürrejahren ist durchaus ist schon vorgekommen, dass die unteren Wasserbehörden auch landwirtschaftlichen Betrieben gesagt haben, hier, ihr könnt nicht weiter bewässern, weil einfach das Wasser nicht mehr da ist. Und das könnte uns bei allen Vorhersagen bei Sommertrockenheit durchaus öfters passieren.
4: Sagt Stefan Jung von der Landwirtschaftskammer NRW über die Trockenheit und die Folgen für den Ackerbau. In den USA nimmt der Wahlkampf langsam spürbar an Fahrt auf, und zwar der Wahlkampf für die Midterms, die Zwischenwahlen im Herbst. Gekämpft wird da nicht nur mit Wahlplakaten, Werbespots und in Talkshows. Republikaner und Demokraten ringen unter anderem zurzeit auch um die Zuschnitte der Wahlkreise. Und das hat weitreichende Folgen, vor allem für die Stimmen der Minderheiten im Land, wie USA-Korrespondent Samuel Jakisch berichtet.
16: Sie haben es eilig. In mehreren Bundesstaaten im Süden der USA versuchen Republikaner gerade, neue Wahlkreise zu beschließen. Dadurch könnten mindestens 12, vielleicht sogar 20 Parlamentssitze mehr für die US-Republikaner herausspringen, freut sich Greg Abbott, der Gouverneur von Texas.
17: We are going to add maybe a dozen more Republicans to the United States Congress.
18: Wir werden mindestens ein Dutzend Republikaner mehr in den nächsten Kongress schicken, 5 republikanische Sitze mehr aus Texas, 4 aus Florida. Und aus anderen Südstaaten werden noch mehr hinzukommen.
16: In den USA kann man keine Parteien oder Listen wählen. Immer nur ein Kandidat entscheidet einen Wahlkreis für sich. Demokraten und Republikaner nutzen deshalb ihre jeweilige Macht in den Bundesstaaten gern für Wahlkreisreformen in ihrem Sinne. Wo die eigene Wählerschaft wohnt, lässt man möglichst viele kleine Wahlkreise entstehen. Gebiete, in denen die Opposition gewählt wird, fasst man möglichst großzügig zusammen. So kann der politische Gegner weniger Sitze im Parlament gewinnen als man selbst. Vor den Zwischenwahlen im kommenden Herbst ist ein Wettrüsten ausgebrochen. US-Präsident Donald Trump fordert von seinen Parteikollegen in Texas, North Carolina und Missouri mehr Parlamentsplätze für seine Republikaner. Demokraten in Kalifornien und Virginia kontern die drohenden Verluste durch eigene Reformen. Jüngster Schauplatz ist Louisiana. Dort hatte bereits die Abstimmung zur nächsten Vorwahl begonnen. Doch nun wird der Wahlkampf unterbrochen. Die Wahlkreise sollen während der Abstimmung umgeschrieben werden. Grund ist ein Urteil des obersten Gerichtshofes aus der vergangenen Woche. Wahlkreise entlang von Hautfarben zu ziehen, so das Gericht, soll künftig schwieriger werden. Sehr zur Freude des texanischen Gouverneurs.
17: We are going to eliminate using race to draw these congressional lines.
16: Dabei sollten die vornehmlich schwarzen Wahlkreise im Süden eigentlich gerade die Repräsentanz von Minderheiten im Bundesparlament sichern, warnt der Rechts- und Politikprofessor Richard L. Hazen von der University of Los Angeles.
19: The Supreme Court's ideological view in these cases.
18: Die ideologische Sicht des Supreme Court lautet, dass die Verfassungszusätze aus der Zeit nach dem Bürgerkrieg eine Blindheit für Hautfarben verlangen würden. Manche finden, damit stellt der Gerichtshof diese Verfassungszusätze auf den Kopf. Ein Gesetz, das schwarze Wähler schützen soll, wird genutzt, um ihren Einfluss bei der Wahl zu begrenzen.
16: In der Konsequenz werden nun schwarze, tendenziell demokratisch wählende Bezirke in Louisiana zusammengelegt oder auf andere, mehrheitlich weiße Wahlkreise aufgeteilt. Die eigentliche Parlamentswahl in den USA ist erst am 3. November geplant. Doch wichtige Vorentscheidungen könnten bereits vorher fallen, nicht an der Urne, sondern vor Gericht und in den Parlamenten der Bundesstaaten zum Vorteil der Republikaner.
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4: Für Fans von Star Wars ist gerade Hochsaison. Vorgestern, am 4. Mai, war Star Wars Tag, auf Englisch May the 4th, ein Wortspiel in Bezug auf ein berühmtes Filmzitat aus der Weltraumsaga. In wenigen Tagen, am 14. Mai, feiert Star Wars Schöpfer George Lucas zudem seinen 82.

0: Im Stil eines guten Hollywood-Films beginnen die beiden französischen Macher des Buches, Laurent Obmann für die Szenerie und Renaud Roche für die Zeichnungen, mit einem unerwarteten Auftakt. Am Lenkrad sitzt der junge George Lucas, gerade 18 Jahre. Sein Traum? Rennfahrer werden. Doch dieser Traum zerschellt an einem Walnussbaum unweit seines Elternhauses nach einem Zusammenstoß mit einem anderen Auto. Was folgt, sind 2 Tage Koma und nach dem Aufwachen die Erkenntnis, dass das mit dem Rennfahren wohl doch keine so gute Idee ist. Die Kinowelt dankt ihm für diese Entscheidung. Es folgt die Uni, ein erster Erfolg, die enge Freundschaft mit Francis Ford Coppola und die Heirat mit Cutter-Legende Marcia Lou Griffin. Schnell führen die beiden Comicmacher Obmann und Roche den roten Faden wie ein Millennium Falcon Richtung Star Wars Entstehung. Ihre Zeichnungen sind ähnlich der Erzählweise von George Lucas, einfach, klar und unmissverständlich. Überwiegend in Schwarz-Weiß verwenden sie in ihren klassischen Panels pro Doppelseite immer wieder kleine Farbsprenkel. Ein gelbes Buch hier, ein blauer R2-D2 dort. Damit setzen sie kleine, aber wichtige Akzente, die das Betrachten und Folgen der Geschichte leichter machen. Ganz nah sind sie an Lucas dran, machen sein Zweifeln, Hoffen, Kämpfen mit nur wenigen Strichen sicht- und erlebbar. Damit taucht man beim Lesen und Betrachten unweigerlich besonders tief in das George-Lucas-Universum ein. Man erfährt, mit welcher Akribie der Filmemacher sich den Spezialeffekten widmet, mit welchem Frust und Selbstbewusstsein er sich den Filmbossen entgegenstellt, mit welcher Innigkeit er Jobprobleme mit seiner Frau bespricht. Das liest sich alles wie im Rausch und wie ein klassischer Hollywood-Film, auch dramaturgisch. Junger, talentierter Mann zieht in die Welt hinaus, um seiner Idee zu folgen. Dabei muss er sich mit bösen Kräften herumschlagen und siegt am Ende auf ganzer Linie und schreibt Geschichte. Filmgeschichte. Nahtlos geht es in Band 2 nach dem gleichen Muster weiter. Auch hier folgen wir George Lucas und der Produktion von Film Nummer 2, Das Imperium schlägt zurück, auf Schritt und Tritt. Sind ganz nah bei Verhandlungen, Absagen, Schwächeanfällen, Überredungsversuchen, Skriptbesprechungen, Unfällen und. Es ist eine dichte Aneinanderreihung von entscheidenden Momenten, wichtiger Situationen im Produktionsablauf und zahllosen Hintergrundinformationen. Garniert mit emotionalen Luftholmomenten, wie zum Beispiel, als sich Harrison Ford und Carrie Fisher nach einer Feier in einem Taxi näher kommen. Die Buchreihe zeigt unterhaltsam und tiefgehend, wie ein Filmrevolutionär seiner inneren Stimme folgt und was alles hinter einer Leinwand zu einem Meisterwerk eben auch dazu gehört. Viel Mut, Ärger und Zuversicht. Ein bisschen philosophisch, aber das ist ja Star Wars auch.
1: Matthias Heller mit der Graphic Novel Reihe über George Lucas. Die Bände Der lange Weg zu Star Wars und Episode 2 sind im Splitter Verlag erschienen und kosten jeweils 29,80 Euro. Band Nummer 3 soll im Herbst 2027 rauskommen.
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1: Die schwarz-rote Bundesregierung ist jetzt ein Jahr im Amt. Zeit für eine Zwischenbilanz, auch in vielen Zeitungen und Online-Portalen. Unser Gastkommentator ist Lars Haider, Chefredakteur des Hamburger Abendblatts. Sein Urteil fällt eindeutig aus.
3: Man muss keinen Kommentar über die schwarz-rote Bundesregierung schreiben. Man muss nur daran erinnern, wie sich CDU und CSU, allen voran Friedrich Merz, damals über Olaf Scholz und dessen Ampelregierung lustig gemacht haben. Das reicht völlig, um die Leistung der Großen Koalition und deren bittere Umfragewerte nach einem Jahr einzuordnen. Sie können es nicht, hat Merz Scholz 2023 im Bundestag zugerufen und ihn als Klempner der Macht bezeichnet. Die Wahrheit ist, der neue Kanzler kann es noch weniger, viel weniger. Und anders als Scholz macht er nicht einmal die Dinge, die er sagt oder verspricht. Scholz mag ein schlechter Kanzler gewesen sein, Merz ist leider gar kein Kanzler. Mit ihm an der Spitze wirkt unser Land wie führungslos, als sei das Kanzleramt vorübergehend nicht besetzt. Kaum zu glauben, aber wahr, die Ampel war gar nicht so schlimm. Es geht noch schlimmer.
1: Der Kommentar von Lars Haider, Chefredakteur des Hamburger Abendblatts. Aus Sicht des Spiegels ist die aktuelle Wut auf Merz nicht gerechtfertigt, jedenfalls nicht in diesem Ausmaß.
4: Viele der Probleme, die sich jetzt an ihm entladen, sind alt. Uralt zum Teil. Wie der Rückgang der Geburtenzahlen und der damit verbundene Druck auf

0: die Renten- und Krankenversicherung. Die Infrastruktur, Straßen, Schulen, Bahn hätte man in den Jahren sanieren können, als die Konjunktur und die Zinsen günstig waren, als die Wirtschaft boomte zwischen 2010 und 2019. Da war der Reformeifer aber begrenzt und die Deutschen liebten ihre Angela Merkel dafür, dass sie ihnen alle Schwierigkeiten und Zumutungen vom Hals hielt.
1: Nach Einschätzung der Tagespost aus Würzburg gerät Merz auch in der Union immer mehr unter Druck, weil er als Kanzler nicht führt, sondern den Status quo verwaltet.
0: Adenauer und Kohl wurden verehrt, Merkel respektiert. Merz bleibt blass. Früher hatte man den Eindruck, dass Staatsmänner Geschichte gestalten wollten. Merkel ging Risiken ein und zeigte politische Führung, indem sie Entscheidungen traf, die sie persönlich prägten. Genau diese Konsequenz fehlt Merz. Er wirkt wie ein Zauderer, der seinen Laden nicht im Griff hat.
1: Für die Stuttgarter Zeitung bleibt die von Friedrich Merz im Wahlkampf versprochene Politikwende ein frommer Wunsch, an dessen Erfüllung kaum noch jemand glaubt.
0: Merz regiert gegen eine sich fortlaufend verschlimmernde Weltlage an. Zudem steckt er in einer strategischen Falle fest, eingeklemmt zwischen der Brandmauer und einer SPD, die in ihrem Überlebenskampf das rettende Ufer immer noch auf der falschen Seite sucht. In deren Reihen mangelt es einigen am Willen, anderen an der Courage zu Reformen, die jetzt notwendig wären, um das Land wieder voranzubringen.
1: Und das Handelsblatt meint zu einem Jahr schwarz-rot, man würde beim Anblick des Zustands der Koalition gern ein bisschen weinen.
0: Nicht etwa, weil die Bilanz so mager wäre. Die Bundesregierung hat in dem Jahr mehr beschlossen als so manch andere in ihrem ersten Jahr. Sondern weil die Koalitionäre es nicht schaffen, das ordentlich zu kommunizieren und sich lieber öffentlich im Streit zerlegen. Pünktlich zum Jahrestag ist auch das Schreckgespenst Minderheitsregierung wieder da. Man will sich nur an den Kopf greifen. Zwei demokratische Volksparteien aus der politischen Mitte sollen es nicht miteinander hinbekommen, aber eine allein mit wechselnden Mehrheiten und in Geiselhaft der AfD schon?
1: Das waren die Standpunkte, zusammengestellt von Peter Eichenberg.

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1: Um 1 Uhr mit Ina Heidemann. Öl- und Gasheizungen könnten in Deutschland auch über das Jahr 2045 hinaus erlaubt bleiben. Dem ARD-Hauptstadtstudio liegt der Entwurf für ein neues Gebäudemodernisierungsgesetz vor. Darin ist keine Rede mehr von einem Verbot. Stattdessen soll der Anteil klimafreundlicher Gase und Heizöle schrittweise steigen auf bis zu 60% im Jahr 2040. Kritik kommt von den Grünen und der AfD. Der Entwurf soll nun innerhalb der Bundesregierung abgestimmt werden. Nach der tödlichen Amokfahrt in Leipzig wird der Täter in eine Psychiatrie eingewiesen. Das hat ein Ermittlungsrichter angeordnet. Aus Dresden, Arndt Groß.
2: Wie die Staatsanwaltschaft Leipzig mitteilte, liegen dringende Gründe vor, dass er die Tat mit 2 Toten und 6 Verletzten in einem Zustand der erheblich verminderten Schuldfähigkeit begangen hat. Aufschlüsse erhoffen sich die Ermittler von einer forensisch-psychiatrischen Begutachtung des Beschuldigten. Der 33-jährige Deutsche war mit einem Auto durch eine belebte Leipziger Fußgängerzone gefahren. 2 Menschen kamen ums Leben, mindestens 6 weitere wurden verletzt.
1: Der Deutsche Wetterdienst warnt bis etwa 8 Uhr vor Starkregen im südlichen Brandenburg. Betroffen seien unter anderem Potsdam-Mittelmark oder Spree sowie Teltow-Fläming. Durch den Regen kann es laut Wetterdienst örtlich dazu kommen, dass Straßen überflutet werden oder Unterführungen schnell volllaufen. Auch Aquaplaning sei möglich. Autofahrer sollten ihre Fahrweise anpassen und besonders gefährdete Streckenabschnitte meiden. Der Berliner Senat hat sein Konzept für Olympische Spiele offiziell vorgestellt. Die Kosten für die Durchführung werden auf 4,8 Milliarden Euro veranschlagt, für die nötige Infrastruktur weitere 1,6 Milliarden. Sebastian Schöbel, RBB 24 Landespolitik.
3: Die Schwimmarena soll nun nicht mehr rein temporär gebaut werden. Stattdessen will der Senat das Sommerbad im Olympiapark im großen Stil sanieren, überdachen und erweitern. Ebenfalls neu, Beachvolleyball soll nun auf dem Maifeld gespielt werden. In einer Bürgercharta werden zudem weitere konkrete Forderungen an die Politik gestellt. So soll zum Beispiel der gesamte ÖPNV in Berlin während der Spiele kostenlos sein.
1: In Potsdam ist am Abend das jüdische Filmfestival Berlin-Brandenburg eröffnet worden. Brandenburgs Ministerpräsident Woidke sagte zum Auftakt des Festivals, das Festival setze ein klares Zeichen gegen Antisemitismus, Hass und Hetze. Bis Sonntag werden in Berlin und Potsdam 60 Filme aus 22 Ländern gezeigt. Zum Fußball. Der FC Arsenal steht im Finale der Fußball-Champions League. Das Team gewann 1:0 gegen Atletico Madrid. Soweit die Nachrichten. 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Das Wetter in der Nacht viel Regen, minimal 7 Grad.
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5: Und hier sind unsere Meldungen. Die A1 Lübeck Richtung Fehmarn ist zwischen Neustadt-Mitte und Neustadt-Pelzerhaken wegen einer Nachtbaustelle noch bis etwa 5 Uhr früh gesperrt. Die A1 Hamburg Richtung Bremen ist zwischen Hamburg-Stillhorn und Harburg wegen einer Nachtbaustelle ebenfalls bis 5 Uhr gesperrt. Bitte über die U76 ausweichen. Die A1 jetzt Bremen Richtung Osnabrück ist zwischen Wildeshausen West und Dreieck Ahlhorner Heide wegen einer Nachtbaustelle ebenfalls bis 5 Uhr früh gesperrt. Die A8 München Richtung Salzburg ist zwischen Traunstein-Siegsdorf Ost und Bad Reichenhall wegen einer Nachtbaustelle bis 6 Uhr früh gesperrt. Die Umleitung hier führt über die U91. Die A44 Kassel-Eisenach ist zwischen Helsa und Waldkappel in beiden Richtungen wegen Tunnelwartungsarbeiten bis etwa 4 Uhr gesperrt. Eine Umleitung ist eingerichtet. Die A71 Erfurt Richtung Suhl ist zwischen Gräfenroda und Oberhof wegen Tunnelwartungsarbeiten bis 6 Uhr früh gesperrt. Berlin, die A100 Wilmersdorf Richtung Wedding ist zwischen Dreieck Funkturm und Spandauer Damm wegen Bauarbeiten bis ca. 5 Uhr gesperrt. Nochmal Berlin, A100 Stadtring, der ist wegen Wartungsarbeiten in beiden Richtungen, auch zwischen Gerade bzw. Oberlandstraße und Treptower Park, bis 5 Uhr gesperrt. Und ebenfalls gesperrt ist die A113 in beiden Richtungen zwischen Dreieck Neukölln und Spätstraße. Die A111 in Berlin stadtauswärts ist im Tunnel Ortskern Tegel bis ca. 5 Uhr gesperrt und die A115 in Berlin stadteinwärts ist zwischen Kreuz Zehlendorf und Spanischer Allee bis 6 Uhr wegen Bauarbeiten gesperrt.
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5: Von NDR Info in Hamburg mit Tom Westerholt am Mikrofon. Ich grüße Sie. Nicht nur vielen Schülerinnen und Schülern schlottern jetzt gerade die einen oder anderen Knie wegen der anstehenden Zeugnisse. Auch ein politisches Zeugnis steht an und damit herzlich willkommen zur Infonacht. Es geht um das politische Zwischenzeugnis der schwarz-roten Regierung. Denn die hat heute vor genau einem Jahr ihre herausfordernde Arbeit aufgenommen. Der Reformstau in Deutschland ist groß, die weltpolitischen Umstände sind schwierig und dazu die politischen Ansichten von Union und SPD schon von Hause aus nicht gerade immer deckungsgleich. Schon heute hat auf der einen Seite die Opposition im Bundestag Bilanz gezogen und auf der anderen Seite hat sich einer auch zur Wiederwahl gestellt, nämlich Unionsfraktionschef Jens Spahn. Viel los also im höchsten deutschen Haus, Jim Bob Nikschas berichtet.
6: 91,3%, so wie im vergangenen Jahr, sind es diesmal nicht mehr. Mit 86,5% wird Jens Spahn erneut zum Vorsitzenden der Unionsfraktion im Bundestag gewählt. Die Abgeordneten haben ihrem Vorsitzenden damit trotz aller Kritik den Rücken gestärkt. Ein Zeichen der Stabilität in einer Zeit, in der die Bundesregierung nicht sonderlich stabil wirkt. An der Zahl der verabschiedeten Gesetze in den vergangenen 12 Monaten liegt es nicht, stellt der alte und neue Fraktionschef der Union fest.
7: 141 Gesetze in einem Jahr zeigen, diese Regierung, diese Koalition debattiert, aber sie führt jede Debatte eben auch zu einer Entscheidung.
6: Doch auch Spahn gibt zu, vor allem die Debatten der vergangenen Wochen, unter anderem über Reformen bei Gesundheit und Steuern, waren zu viel des Guten. Spiralen der Selbstvergewisserung in seinen Augen. Da müssten Union und SPD wieder herausfinden.
7: Das Schöne ist, wir haben uns ja schon mal gezeigt, dass es geht. In den ersten 3 Monaten diesen Jahres waren wir genau in dem Modus. Heizungsgesetz, Migration, GEAS, Tariftreue, Bürgergeld, Wolf. Wir haben viele Fragen intern diskutiert, anschließend gemeinsam vertreten. Und wir haben gesehen, die politische Zustimmung wächst für Union und SPD.
6: Davon ist nicht mehr viel zu sehen. Während sich Union und SPD öffentlich die Grenzen ihrer Kompromissbereitschaft aufzeigen, wächst in den Umfragen die Zustimmung zur AfD. Deren Partei- und Fraktionsvorsitzende Alice Weidel meint, auch sie persönlich hatte sich vor allem von der Wirtschaftspolitik unter Friedrich Merz mehr versprochen.
8: Ich gehörte auch zu diesen Menschen, die Hoffnung in eine Kanzlerschaft von Friedrich Merz hatten, dass er einigermaßen steuernd hier eingreift, und auch meine Erwartungen an Friedrich Merz haben sich enttäuscht und er hat sogar noch in den Enttäuschungen Olaf Scholz wirklich überschritten.
6: Soweit will Grünen Co-Fraktionschefin Katharina Dröge in ihrer Bilanz zwar nicht gehen, doch auch sie wirft Union und SPD nach einem Jahr vor allem Versagen vor. Bei der Energiepolitik zum Beispiel, beim Klimaschutz und auch beim Krisenmanagement des Kanzlers.
9: Deutschland taumelt ja ein Stück weit auf den Wellen wie ein Schiff ohne Steuermann und das ist in stürmischen Zeiten einfach ein großes Problem.
6: Aus dem Tritt geraten ist nach einem Jahr Bundesregierung auch die Sozialpolitik, findet Linken-Fraktionschef Sören Pellmann.
10: Ein Jahr lang sind insbesondere die Reichen und die Überreichen mehr geschont worden, als das in bisherigen Regierungsjahren der Fall gewesen ist.
6: Diese Kritik dürfte vor allem die SPD hart treffen. Bisher war dieser Weg für Union und SPD ziemlich steinig. Da sind Regierungs- und Oppositionsfraktionen im Bundestag mal einer Meinung.
5: Und wir bleiben beim Thema mit einem Zitat. Wir haben die verdammte Verantwortung, in dieser Koalition aus der politischen Mitte heraus zu Ergebnissen zu kommen. So energisch erteilte Unionsfraktionschef Spahn gestern auf einer Veranstaltung des CDU-Wirtschaftsrates etwaigen Überlegungen eine Absage, die Union solle in einer Minderheitsregierung Mehrheiten mal mit der SPD und mal mit der AfD suchen und finden. Die Frage rund um seine Wiederwahl als Unionsfraktionschefs war: Welchen Beitrag leistete Jens Spahn denn im ersten Jahr dieser schwarz-roten Koalition zu ihrem Gelingen oder auch Misslingen? Und was hat er auf seinem Posten erreicht, auch für sich? Dazu jetzt der Kommentar von Hauptstadtkorrespondentin Dagmar Pepping.
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11: Jens Spahn will etwas, ist ehrgeizig. Er traut sich das Amt des Kanzlers zu, das ist kein Geheimnis. Den CDU-Vorsitz erst recht. 2018 mit gerade einmal 38 kandidierte Spahn als Parteichef. Damals noch vergeblich gegen Friedrich Merz und Annegret Kramp-Karrenbauer, die gewann. Seitdem ist Spahn in Lauerstellung, wartet ab, mit dem Amt des Unionsfraktionsvorsitzenden als Zwischenstation auf dem Weg nach ganz oben ins Kanzleramt. Das Ergebnis seiner Wiederwahl ist eine Ermutigung für Spahn. 86,5% der Stimmen. Das ist zwar etwas weniger als bei seiner Wahl vor einem Jahr, aber dennoch überraschend viel. Denn Spahns Bilanz im zweitwichtigsten Amt im Machtgefüge der Union nach dem Kanzler ist durchwachsen. Vor allem die völlig missglückte Verfassungsrichterwahl im Sommer musste Spahn auf seine Kappe nehmen. Zwischendurch schien sogar sein Stuhl zu wackeln. Berichte über ein beschädigtes Vertrauensverhältnis zu Friedrich Merz, dem Kanzler, machten die Runde. Offenbar gestreut, um Spahn zu schaden. Denn dessen große politische Stärke, der Ehrgeiz, ist vielleicht seine größte Schwäche. Man traut dem 45-Jährigen aus dem Münsterland einfach alles zu. Nicht nur Gutes, auch Illoyalität und Spielen auf eigene Rechnung. Die Wiederwahl als Unionsfraktionschef gibt Jens Spahn eine Chance, sich zu beweisen. Als effektiver Manager der Macht, der Kanzler Merz im Bundestag den Rücken frei hält. Als vertrauenswürdiger Partner von SPD-Fraktionschef Mirsch. Und als Antreiber einer lahmenden schwarz-roten Koalition. Will Spahn irgendwann eine realistische Aussicht auf das Kanzleramt haben, muss er seine Zustimmungswerte deutlich steigern. Kaum ein Politiker ist unbeliebter als er. Und das hat nicht nur mit den teuren Maskendeals als Gesundheitsminister während der Corona-Pandemie zu tun. Das Schlüsselwort lautet Vertrauen. Dieses Vertrauen, das seine Abgeordneten in ihn haben, muss sich Jens Spahn bei vielen Wählern noch verdienen.
5: Die Meinung von Dagmar Pepping. Die Koalition unter Führung von Kanzler Merz und Vizekanzler Klingbeil wollte vieles besser machen als die Ampelregierung. Die war zuletzt am Dauerstreit von SPD, Grünen und FDP vorzeitig zerbrochen. Doch hat Schwarz-Rot daraus gelernt und die richtigen Lehren gezogen? Auch bei Union und SPD gibt es schließlich viel Zoff, wird über Projekte und Vorhaben teils heftig gestritten. Und die ganz großen Reformen, Gesundheit etwa oder Rente, wo Union und SPD sehr weit auseinander liegen, die kommen erst noch in ihre entscheidenden Phasen. Gabriele Intemann mit einem Überblick.
12: Der Ton in der schwarz-roten Regierung ist rau geworden und in der Union wächst die Ungeduld. Christian von Stetten, Chef des einflussreichen Parlamentskreises Mittelstand, sieht keine Basis mehr für die Koalition.
13: Völlig unterschiedliche Reformansätze und entweder werden diese Reformen jetzt umgesetzt, die auf dem Tisch liegen. Ansonsten muss man sich in die Augen schauen und sagen, war ein Versuch wert, aber wir beenden das.
12: Ein offener Bruch, wie vor anderthalb Jahren bei der Ampel. So weit gehen öffentlich nur wenige. Aber der Frust sitzt tief, auch ganz oben. Kanzler Merz hat zuletzt den Druck auf den Koalitionspartner erhöht.
14: Mir reicht das nicht, was wir bisher geschaffen haben. Ich erwarte von den Sozialdemokraten, dass sie auch manche Blockade auflösen.
12: Die SPD ist ebenso deutlich. Vizekanzler Lars Klingbeil zieht rote Linien, wo er die sozialdemokratische Identität bedroht sieht.
15: Dann kommt nun mal als theoretische Annahme irgendwer auf die Idee, man könnte Karenztage einführen oder den 1. Mai als Feiertag abschaffen. Und dann sagen wir nein. Dann lasse ich mich als SPD-Vorsitzender sehr gerne dafür anbrüllen.
12: Der Krach kommt nicht zufällig gerade jetzt. Die großen Sozialreformen stehen an, unter erschwerten äußeren Bedingungen. Der Krieg im Iran belastet Wirtschaft und Gesellschaft und engt die finanziellen Spielräume weiter ein. Von der Seitenlinie mahnt Sachsen-Anhalts CDU-Ministerpräsident Sven Schulze.
16: Ich glaube, wir müssen ja aufpassen, dass wir nicht zu einer Ampel 2.0 werden in Deutschland.
12: Selbst die Konfliktlinien ähneln sich. Mehr Schulden machen oder sparen, Energiepreise senken oder dem Markt überlassen, Reformen mit tiefen Einschnitten oder lieber in kleinen Schritten. Dazu kommen, wie schon zu Ampelzeiten, schlechte Umfragewerte für die Regierungsparteien. Da fällt jeder Kompromiss schwer. Trotzdem haben sich die Koalitionspartner in der vergangenen Woche zusammengerauft.
17: Wir wissen auch, welche Verantwortung wir tragen dafür, dass die Koalition stabil ist und dass wir Dinge hinbekommen,
12: sagt Lars Klingbeil, nachdem das Kabinett die Eckwerte für den Haushalt beschlossen hat. Und auch bei der gesetzlichen Krankenkasse gibt es einen Kompromiss. Historisch und beispielhaft nennt Kanzler Merz die Reform.
18: Damit zeigt die Koalition heute, dass sie entscheidungswillig und entscheidungsfähig ist, auch wenn es dann manchmal zwischendurch etwas wackelt.
12: Und es wackelt bei Schwarz-Rot. Hält die Regierung trotzdem?
18: Garantieren kann niemand für nichts.
12: Merz weiß, im Herbst stehen schwierige Wahlen an, vor allem in Sachsen-Anhalt. Dort kämpft die CDU darum, das Land weiter zu regieren und die SPD um den Wiedereinzug ins Parlament. Wichtig also, dass die Reformen im Bund kommen und gut kommuniziert werden, ohne parteipolitische Spielchen und Blockaden.
5: Ein Jahr Schwarz-Rot in Berlin. Am 6. Mai 2025 hat die Regierung ihre Arbeit aufgenommen.
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5: Die Energiekosten explodieren ja genau genommen nicht erst seit dem Krieg rund um den Persischen Golf. Die Wärmewende, Stichwort Heizungsgesetz, wird seit Jahren diskutiert und auch generell sind die steigenden Mieten ein schmerzhaftes Thema für viele Menschen. Um weniger Geld für die Energie beim Wohnen und auch für die Miete zahlen zu müssen, hilft energetisches Sanieren. Das klingt erst einmal nach hohen Investitionskosten, drückt dann aber die Kosten fürs Wohnen. Wie gut das funktioniert, ist zurzeit großes Thema in Darmstadt, berichtet Petra Demand.
19: Von der Technik her gesehen, das ohne Heizung zu leben, finde ich enorm. Man spart viel Geld ein.
20: Das hat mir Monika Wolf vor 3,5 Jahren gesagt. Die Darmstädterin muss mit einer kleinen Rente auskommen und war damals gerade in das neue Passivhaus Sozial Plus der neuen Wohnraumhilfe eingezogen. Durch dicke Dämmung, Wasserwiederverwertung und Solaranlage auf dem Dach zahlen die Mieter dort nur etwa die Hälfte von dem, was sonst durchschnittlich an Wohnnebenkosten anfällt. Klimaneutrales Wohnen, Miet- und Nebenkosten, das sind auch die Themen, um die es bei der Konferenz der Initiative Wohnen 2050 geht. Seit gestern treffen sich rund 280 Teilnehmerinnen und Teilnehmer im Darmstädter Kongresszentrum, um genau darüber zu sprechen. Mitglieder der Initiative sind nämlich Wohnungsbauunternehmen, die auch geförderten Wohnraum vermieten. Der Dreh- und Angelpunkt für sie alle ist das Ziel der Bundesregierung, bis 2045 klimaneutral zu sein, sagt Felix Lüther. Er ist bei der Nassauischen Heimstätte zuständig für Nachhaltigkeitsfragen und geschäftsführender Vorstand der Initiative Wohnen 2050.
21: Der Weg zur Klimaneutralität bis mittlerweile 2045 ist die größte Einzelherausforderung, die wir in unserer Branche sicherlich vor der Brust haben.
20: Bevor hier an so innovative Passivhaus-Einzelprojekte gedacht wird, muss erstmal der Bestand umgebaut werden. Weil dafür aber Zeit und Geld hinten und vorn nicht reichen, kam vor 7 Jahren die Idee, sich zu vernetzen, bundesweit Wissen und Erfahrung zusammenzutragen. Wie erstelle ich eine Klimastrategie? Was ist eine CO2-Bilanz? Oder wie installiere ich Wärmepumpen so, dass sie auch funktionieren? Die Wärmewende im eigenen Bestand durchzuziehen, das ist für Dr. Thomas Hein, den leitenden Geschäftsführer der Nassauischen Heimstätte, alternativlos.
22: Und einmal die steigenden Energiepreise, Gas-Ölpreis auf der einen Seite. Auf der anderen Seite haben wir mit einer wahrscheinlich sehr stark ansteigenden CO2-Abgabe in den nächsten Jahren zu rechnen.
20: Hier geht es allerdings inzwischen schon gar nicht mehr darum, die Kosten für Mieter zu senken, sondern die Steigerung möglichst klein zu halten, fasst es Felix Lüther zusammen.
21: Damit ist es auch tatsächlich das Sozialste, was man machen kann, weil man eben explodierende Nebenkosten vermeidet oder eindämmt. Und insofern wird es nicht günstiger dadurch, es wird teurer insgesamt werden. Aber das ist von der Teuerung der günstigste Pfad sozusagen, die man beschreiten kann.
20: Die Strategie heißt ran an die Keller. Am effektivsten sei es, die Heizkessel umzustellen von Gas oder Öl auf Wärmepumpen. Das spart am meisten CO2 ein und hält die Nebenkosten für die nächsten 5 bis 10 Jahre stabil. Aber alles, was neu gemacht wird, macht am Ende auch die Mieten teurer. So eine Mieterhöhung zu vermitteln, sei ebenfalls eine große Aufgabe.
21: Diesen Gedankensprung zu machen, ist gerade bei den ganzen Nebelkerzen in der öffentlichen Diskussion nicht einfach zu erkennen. Ich hatte es vorher warm, jetzt habe ich es wieder warm und ich muss jetzt mir Miete zahlen, was soll das?
20: Grundsätzlich sei die Nassauische Heimstätte aber auf einem guten Weg, sagt Geschäftsführer Thomas Hein. Das zeitliche Konzept gehe auf. Um das Ziel Klimaneutralität bis 2045 aber wirklich zu erreichen, brauche die soziale Wohnungswirtschaft allerdings dringend mehr Unterstützung.
22: Klimaschutz ist eine gesamtgesellschaftliche Aufgabe, die auch gesamtgesellschaftlich finanziert werden sollte.
5: Ein Beitrag von Petra Demand. Einen Tag nach der mutmaßlichen Amokfahrt mitten in der Leipziger Innenstadt haben viele Menschen einen Ort gesucht, um zu trauern, um innezuhalten, um nicht allein zu sein. In der Nikolaikirche gab es am Abend die Möglichkeit dazu in einer Gedenkandacht. Barbara Brähler berichtet.
0: Leipzig hat innegehalten. Mehrere hundert Menschen haben am Abend in der Nikolaikirche der Opfer und Verletzten der mutmaßlichen Amokfahrt vom Vortag gedacht. Die Kirche bis auf den letzten Platz gefüllt. Oberbürgermeister Burkhard Jung sprach von einer Stadt im Schmerz, aber auch von Zusammenhalt.
2: Ich denke an die vielen Menschen, die spontan geholfen haben, Passantinnen und Passanten, die nicht weggelaufen sind, sondern blieben. Das ist Gemeinschaft. Das ist das, was uns ausmacht. Das ist Gemeinwohl. Und es gibt Kraft.
0: Die vollbesetzte Nikolaikirche wertete er als starkes Zeichen der Solidarität. Während der Andacht berichteten Menschen, die die Tat unmittelbar miterlebt hatten, von ihren Eindrücken. Eine Ehrenamtliche des Kriseninterventionsteams schilderte ihre Arbeit. Die Leiterin einer benachbarten Apotheke appellierte an den gesellschaftlichen Zusammenhalt in dieser schweren Zeit.
3: Für mich ist die Grimmaische Straße mehr als ein Arbeitsplatz. Wir Mitarbeiter der anliegenden Geschäfte teilen viel miteinander. Da ist der morgendliche Gruß und der kurze Austausch auf der Straße, der jahreszeitlich unterschiedliche Handelsflair in dieser besonderen Innenstadt. Meine Gedanken sind bei den Opfern und deren Angehörigen, allen Helfern und allen Beteiligten. Für unsere Innenstadt wünsche ich mir gesellschaftlichen Zusammenhalt, dass wir alle füreinander da sind.
0: Der sächsische Landesbischof Tobias Bilz betont in seiner Ansprache, dass gerade in solchen Momenten das eigene Leben in Gottes Hand liege.
23: Dass du uns Halt und Geborgenheit schenkst. Stell dich unserem Ringen, wenn wir nach Sinn fragen, warum der eine behütet ist und jemand anders nicht. Meine zweite Bitte an dich, Gott, und hier ausgesprochen auch für Sie und für euch alle. Ich möchte gern, dass dieses Bild von der Hand Gottes stärker ist als die anderen Bilder, die jetzt auch da sind.
0: Nach der Andacht versammelten sich noch viele Menschen vor der Kirche.
24: Dass mir persönlich das sehr gut getan hat. Einfach, ja, einfach die Stimmung und nicht einfach drüber hinwegzugehen.
25: Also total selig bin ich. Ja, die Menschen natürlich zu sehen. Ja.
26: Das ist unser Leipzig, da hält man zusammen und da muss man einfach da sein. Ein komisches Gefühl auf jeden Fall. Trauer. Und dass man sieht, dass so viele Menschen da sind auf einmal, das ist, kann man gar nicht in Worte fassen. Man hätte es nicht gedacht, dass es auf uns auch kommt.
0: Leipzig wird noch eine ganze Weile brauchen, um den Schock nach dieser Tat zu überwinden. Ein Anfang ist gemacht.
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5: Heute vor 230 Jahren starb der Schriftsteller und Aufklärer Adolf Freiherr Knigge. Seine Schrift Über den Umgang mit Menschen war Inspiration für eine Reihe von Lebens- und Benimmratgebern. Dirk Böhling erinnert an ihn.
27: Die Glocken des Bremer Doms. Hier liegt er begraben und wer seinen Namen liest oder hört, setzt sich sofort gerade hin.
28: Strebe nach Vollkommenheit, aber nicht nach dem Scheine der Vollkommenheit und Unfehlbarkeit.
27: Der Knigge, wie er gerne genannt wird, heißt eigentlich Über den Umgang mit Menschen und war ursprünglich gar nicht als Buch mit Benimmregeln gedacht. Dem Freiherrn Knigge ging es vielmehr um die Frage,
28: wie der Mensch in der Gesellschaft einen Konsens auf Augenhöhe erzielen kann und dabei seinen gesunden Menschenverstand einsetzt.
27: Adolf Franz Friedrich Ludwig Freiherr Knigge wird 1752 in Bredenbeck bei Hannover in eine zwar adlige, aber verarmte niedersächsische Familie geboren. Bereits im Alter von 14 Jahren ist er vollweise und erbt Schulden in Höhe von 130.000 Reichstalern. Adolf Freiherr Knigge wird von seinem Vormund erzogen.
28: Keine Wohltat ist größer als die des Unterrichts und der Bildung. Wer jemals etwas dazu beigetragen hat, uns zu weiseren, besseren und glücklicheren Menschen zu machen, der müsse unseres wärmsten Danks lebenslang gewiss sein können.
27: Von 1769 bis 72 studiert Knigge Jura in Göttingen und geht später nach Weimar, wo er als Kammerherr Schriften von Rousseau übersetzt und erste Romane und Essays schreibt. Knigge ist mittlerweile auch verheiratet, angeblich durch einen schlechten Scherz, denn er soll der Hofdame Henriette von Baumbach einen Schuh gestohlen haben, um sie zu ärgern, was wiederum die zuständige Landgräfin dazu bewog, ihn zu dieser Ehe zu nötigen. Knigge schreibt satirische Romane, Theaterstücke und er komponiert Sonaten wie diese. 1780 wird er einer der ersten Freimaurer in Deutschland. Er tritt für Gleichheit und Freiheit und gegen den Absolutismus ein.
28: Man traue nicht zu sehr den freundlichen Gesichtern der mehrsten Großen, glaube sich nicht auf dem Gipfel der Glückseligkeit, wenn der gnädige Herr uns anlächelt, die Hand schüttelt oder uns umarmt.
27: 8 Jahre später gelingt dem Aufklärer sein großer Wurf. Seine Sammlung von Umgangsregeln war schon zu seinen Lebzeiten ein Erfolg und wird in mehreren Auflagen verkauft.
28: Es steht nicht immer in unserer Willkür geliebt, aber es hängt immer von uns ab, nicht verachtet zu werden.
27: Adolf Freiherr Knigge lebte nach dem Erscheinen seines Erfolgswerks noch 8 Jahre. Im Alter von 44 Jahren starb er am 6. Mai 1796 in Bremen an Nervenfieber und Gallensteinen. Das war heute, vor 230 Jahren.
5: Der Stichtag von Dirk Böhling.
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1: Mit Martin Roschitz. Der FC Arsenal steht im Finale der Fußball Champions League. Nach dem 1:1 im Halbfinal-Hinspiel setzten sich die Londoner im Rückspiel gegen Atletico Madrid mit 1:0 durch. Kapitän Saka schoss das goldene Abstaubertor kurz vor der Halbzeitpause. 20 Jahre nach der bislang einzigen Finalteilnahme greift der Spitzenreiter der Premier League jetzt also nach dem Titel in der Königsklasse. Am 30. Mai treffen die Londoner in Budapest auf den Sieger des zweiten Halbfinals zwischen Bayern und Paris Saint-Germain. Die Franzosen hatten das Hinspiel in der torreichsten Halbfinalpartie der Champions-League-Geschichte mit 5:4 gewonnen. Und trotzdem träumen die Bayern und ihre Fans weiter vom Finale. Edgar Endres.
6: Jonas Dantin hat schon einiges in seiner Karriere erlebt. Doch dass er gleich in seiner ersten Bayern-Saison das Finale der Champions League erreichen kann, ist für den 30-Jährigen was ganz Besonderes.
7: Wenn ich mit meinem Hund spazieren gehe, spricht mich auch jeder an, Vollgas geben. Und ich habe einfach das Gefühl, dass ganz München einfach sich darauf freut und bereit ist, dieses Spiel zu Hause zu gewinnen und ins Finale zu kommen. Das habe ich so auf diese Art und Weise natürlich noch nie gespürt.
6: Ganz München fiebert und die Fans ganz in Rot sollen das Stadion heute Nacht zu einer hitzigen Arena machen. Für Trainer Vincent Kompany ist klar, nur gemeinsam gelingt der große Wurf gegen das Top-Team aus Paris.
8: Vom Gefühl her hat diese Mannschaft auch eine gute Beziehung zu den Fans. Es gibt dieses Gefühl einfach, dass wir gemeinsam versuchen, diese nächste Stufe zu holen und jetzt stehen wir hier und gemeinsam wollen wir dieses Moment einfach unvergesslich machen.
6: Eine sprichwörtliche magische Nacht, vielleicht wieder nach einem Spektakel der beiden besten Offensivreihen Europas. Für Kompany zählt am Ende, ob Spektakel oder nicht, nur eines.
8: Das Allerwichtigste ist am Ende, dass man das Spiel gewinnt. Und das ist die Priorität, das Spiel gewinnen.
6: Dafür braucht es den perfekten Abend, auch mal wieder defensiv und dann die Lust aufs Spiel freien Lauf lassen.
7: Ich freue mich extrem auf das Spiel. Es ist ein großes Spiel, es fühlt sich groß an und dementsprechend ist man natürlich nochmal angespannter, fokussierter. Ich glaube, es wird extrem viel Spaß machen und zu genießen. Ich glaube, da ist mir immer das Wichtigste, nicht zu vergessen, wieso ich angefangen habe, Fußball zu spielen. Und das ist aus Spaß und Leidenschaft. Deswegen freue ich mich auch aufs Spiel.
1: Hochspannung beim Handball in der European League. 4 Bundesliga-Clubs wollten ins Halbfinale, 3 haben es geschafft. Der THW Kiel machte es besonders spannend, holte gegen den kroatischen Vizemeister Našice erst einen 3-Tore-Rückstand aus dem Hinspiel auf, siegte in eigener Halle dann im 7-Meter-Werfen mit 4:2 und steht genauso im Final vor wie die MT Melsungen, die zwar mit 19:23 in Porto verlor, das Hinspiel aber mit 5-Toren-Differenz gewonnen hatte. Außerdem im Halbfinale der Titelverteidiger aus Flensburg, Thomas Kos.
9: Die Flensburger dürfen weiter von der Titelverteidigung in der European League träumen. Nach dem Unentschieden zu Hause setzte sich die SG im entscheidenden Viertelfinal-Rückspiel in Hannover am Ende souverän mit 43:35 durch. Die Flensburger ließen sich auch nicht von einer frühen roten Karte für Rechtsaußen Novak und einer starken Leistung der Niedersachsen aus der Ruhe bringen. Entscheidend die Phase kurz vor und nach der Pause, in der die Flensburger vor den 4000 Fans in der ausverkauften Arena das Spiel drehten. und die 2 Tore Halbzeitführung in 90 Sekunden nach dem Wechsel auf 5 Tore ausbaute. Den Recken fehlte im 2. Durchgang die Kraft nach dem 3. Spiel in 6 Tagen. Flensburg spielte stark im Angriff. Bester Werfer war Rückraumspieler Lasse Möller mit 10 Toren. Bei den Recken traf Rückraumspieler Leif Thiesier auch 10-mal, doch es reichte nicht für den Einzug ins Final Four Turnier Ende Mai in Hamburg.
1: Dort spielen jetzt die Flensburger. Die Halbfinals werden am Freitagmittag ausgelost.

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1: Um 1.30 Uhr mit Olaf Knapp. Öl- und Gasheizungen könnten in Deutschland auch nach 2045 eingebaut werden. Das sieht der Entwurf für ein neues Heizungsgesetz aus dem Bundeswirtschaftsministerium vor, der dem ARD-Hauptstadtstudio vorliegt. Darin ist keine Rede mehr von einem Verbot. Der Entwurf muss aber noch innerhalb der Bundesregierung abgestimmt werden. Weiterhin geplant ist, dass künftig mehr klimafreundlicheres Gas und Heizöl beigemischt werden müssen. Der Anteil soll bis 2040 stufenweise angehoben werden. Bundeskanzler Merz will das Bündnis mit der SPD bis zum Ende der Legislaturperiode in 3 Jahren fortsetzen. Entsprechend äußerte er sich am Abend auf einem Treffen des CDU-Wirtschaftsrats. Aus der Nachrichtenredaktion Thomas Bertsch.
2: Merz sagte wörtlich: Wir wollen und wir müssen mit dieser Koalition, die wir jetzt haben, erfolgreich sein. Eine Minderheitsregierung sei für ihn keine Option. Er werde diese nicht eingehen und auch nicht auslösen. Neuwahlen schloss Merz ebenfalls aus, denn dadurch wäre Deutschland wochenlang nur eingeschränkt handlungsfähig. Die schwarz-rote Bundesregierung ist heute genau 1 Jahr im Amt. Wie gewohnt will Merz am Vormittag die Kabinettssitzung im Kanzleramt leiten. In aktuellen Umfragen haben Union und SPD keine Mehrheit mehr.
1: Zahlreiche Internetseiten mit dem Adressende .de sind in der Nacht zeitweise nicht erreichbar gewesen. Die Registrierungsstelle DENIC verwies auf eine Störung im DNS-Service. DNS-Dienste sind so etwas wie ein Adressbuch für das Internet und sorgen dafür, dass Seiten im Netz mit der Eingabe von Webadressen erreichbar sind. Das Pharmaunternehmen BioNTech hat einen massiven Jobabbau in Deutschland angekündigt. Daran gibt es nun heftige Kritik. Aus der Nachrichtenredaktion Konstanze Semidey.
3: Die Gewerkschaft IGBCE hat BioNTech vorgeworfen, aus finanziellem Kalkül Produktionskapazitäten zu streichen und so dem Pharmastandort Deutschland zu schaden. Dass der Konkurrent CureVac aus Tübingen erst übernommen wurde und nun zugemacht werden soll, wirke wie ein Schritt zur Beendigung von Patentstreitigkeiten auf Kosten der Mitarbeiter. Tübingens Oberbürgermeister Palmer schrieb auf Facebook: Erst kaufen, dann killen. Das geht so nicht. BioNTech macht seine Corona-Impfstoffproduktion in Deutschland zu und übergibt sie komplett an Pfizer. Fast 1.900 Jobs könnten wegfallen, so das Management.
1: Das Wetter in Deutschland: Nachts im Norden trocken, über der Mitte Regen, im Süden nachlassende Schauer bei Tiefstwerten von 12 bis 3 Grad. Am Tage dann teils kräftige Schauer und Gewitter, an Nord- und Ostsee trocken, bei maximal 10 Grad an der Nordsee bis 23 Grad in Niederbayern und am Donnerstag gebietsweise Regen, im Süden Gewitter, Richtung Norden freundlicher bei 11 bis 19 Grad. Das waren die Nachrichten.
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4: Und da haben wir derzeit keine akuten Meldungen für Sie. Wünschen allen unterwegs eine gute und sichere Fahrt.
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4: Mit Tom Westerholt am Mikrofon. Ich grüße Sie. Wir schauen in den europäischen Südosten. In Rumänien ist die Regierung abgewählt worden. Ein entsprechender Misstrauensantrag wurde mit 281 Stimmen verabschiedet, rund 50 mehr als es gebraucht hätte. Über Reaktionen darauf und wie es in dem EU-Mitgliedsland jetzt weitergehen könnte, berichtet David Freches.
5: Vermutlich hat er das Ende kommen sehen. Die Rede ist von Ilie Bolojan. Bis zum Mittag war der Liberale der Premierminister in Rumänien. Aber die proeuropäische Koalition, die bis vor kurzem aus 4 Parteien bestand, ist abgewählt. Grund dafür ist ein Misstrauensantrag. Ilie Bolojan sagt dazu: Dieser Antrag ist verlogen und zynisch. Ich habe das Amt des Premierministers übernommen, obwohl mir bewusst war, dass der Druck enorm ist und dass ich keinen Applaus von den Bürgern erhalten werde. Aber ich habe mich entschieden, das zu tun, was für unser Land dringend und notwendig war. Der Misstrauensantrag wurde mit 281 Stimmen im Parlament verabschiedet, rund 50 Stimmen mehr als notwendig waren. Rumänien hat das größte Haushaltsdefizit in der EU. Dieser Sache hat sich Bolojan angenommen. Die damit verbundenen harten Sparmaßnahmen haben ihm viel Kritik beschert. Stellenabbau und ein Stopp von Lohnerhöhungen im öffentlichen Dienst sowie weniger Rentenerhöhungen, das würde zur Verarmung der Rumänen führen, hieß es. Und der geplante Verkauf von Anteilen großer Staatsbetriebe sei ein Schritt zur Privatisierung. Eingebracht wurde der Misstrauensantrag von den beiden Parteien, die bei der letzten Wahl 2024 die meisten Stimmen bekommen haben, der rechtspopulistischen AU und der PSD, den Sozialdemokraten. Dabei war die PSD bis vor kurzem noch selbst Teil der Regierung. PSD-Chef Sorin Grindeanu sagt dazu:
6: Ich glaube, dass es auch nach diesem Misstrauensantrag ein Leben gibt. Und es ist die Pflicht der verantwortungsvollen Parteien, eine Lösung zu finden.
5: Dass der Misstrauensantrag durchgekommen ist, bedeutet Folgendes. Der bisherige Premierminister Ilie Bolojan ist nun verpflichtet, dem Präsidenten Nico Jordan unverzüglich den Rücktritt seiner Regierung vorzulegen. Sie ist dann nur noch interimsmäßig im Amt, bis eine neue Koalition gebildet ist. Danach werden die Parteien zu Konsultationen bei Präsident Nico Jordan erwartet. Er wird alle im Parlament vertretenen Parteien einladen und ausloten, wie eine mehrheitsfähige Regierung zustande kommen kann. Anschließend ernennt Präsident Nico Jordan einen neuen Kandidaten für das Amt des Premierministers, um die Regierungsarbeit fortzuführen. Dieser designierte neue Premier hat dann 10 Tage Zeit, um das neue Regierungsteam zu bilden, das neue Regierungsprogramm auszuarbeiten und das Parlament darüber abstimmen zu lassen, ob er die Mehrheit der Stimmen bekommt. Dass das schwierig wird, weiß der Präsident selbst.
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4: Es ist, könnte man sagen, eine Schicksalswoche für die Commerzbank. Die Aktionäre der italienischen UniCredit, Verzeihung, haben grünes Licht gegeben für ein feindliches Übernahmeangebot. UniCredit-Chef Orcel will die Commerzbank unbedingt. Viele Finanzwissenschaftler sehen eine mögliche Übernahme der Commerzbank durch die UniCredit positiv. Die Rede ist immer wieder von einem europäischen Bankenchampion. Doch brauchen wir wirklich einen solchen europäischen Bankenchampion? Und wenn ja, wozu? Bianca von der Au berichtet.
7: Schaut man sich Europas Geldhäuser mal im Vergleich mit den USA an, sehen sie klein aus. Egal ob Nettogewinn, Profitabilität oder Marktkapitalisierung, also Börsenwert, überall schneiden die US-Banken schon seit Jahren besser ab. Auch wenn die 10 größten europäischen Geldhäuser nach Berechnungen der Beratungsfirma EY zuletzt aufgeholt haben, etwa beim Nettogewinn, die amerikanischen Banken verdienen immer noch mehr. Ein europäischer Champion muss also her. Der Meinung sind viele Finanzwissenschaftler, darunter auch Florian Haider vom Leibniz-Institut SAFE an der Goethe-Universität Frankfurt.
8: Also das stärkste Argument dafür hat eigentlich der Markt geliefert. Die Commerzbank hat 50% an Wert gewonnen, seitdem bekannt wurde, dass die UniCredit sie übernehmen will. Der Markt sieht diese Übernahme positiv, weil damit eine europäische Bank geschaffen wird.
7: Nimmt man allein die Marktkapitalisierung zum Maßstab, dann hängt die US-Großbank JP Morgan Chase mit fast 700 Milliarden Euro Börsenwert jedes europäische Geldhaus um ein Vielfaches ab. Zum Vergleich, die Deutsche Bank bringt aktuell rund 50 Milliarden Euro an Börsenwert auf die Waagschale. Den US-Banken trauten Investoren einfach mehr Wachstum zu, so Finanzprofessor Haider von der Goethe-Uni. Daher brauche es europäische Banken-Champions, etwa um Milliardenfinanzierungen oder komplexe Fusionen und Übernahmen von Großkonzernen zu stemmen.
8: Die Tatsache ist, im Moment ist es halt noch nicht so, weil die kleinen europäischen Banken nicht das Transaktionsvolumen teilweise stellen können, nicht das notwendige Eigenkapital haben, um größere Transaktionen zu finanzieren.
7: Eine Lücke, die einige US-Banken auf dem europäischen Markt schon erkannt haben und nutzen wollen. Auch der UniCredit-Chef argumentierte kürzlich in diese Richtung, als er im Interview mit der Börsenzeitung monierte, dass europäische Banken die Entwicklung von künstlicher Intelligenz und andere Technologien nicht mit vergleichbaren Summen finanzieren könnten wie die US-Banken. Es fehle schlicht die bilanzielle Schlagkraft. Für Branchenkenner wie Dieter Hein von Fair Research könnte eine mögliche Übernahme der Commerzbank durch die mehr als doppelt so große UniCredit vor allem eins bedeuten: Stellenabbau in Deutschland.
9: Denn die UniCredit würde natürlich massiv Geschäft abbauen von der Commerzbank, das für sie nicht so profitabel ist. Und von daher würde auch ein starker Player in Deutschland dann fehlen auf dem Bankenmarkt.
7: Nach einer möglichen Übernahme der Commerzbank durch die UniCredit könnte die nach Börsenwert drittgrößte Bank Europas entstehen, weit vor der Deutschen Bank. Skeptiker der Idee eines europäischen Bankenchampions sehen die Gefahr eines Too Big to Fail. Wie die Finanzkrise 2008 gezeigt hat, kann schiere Größe zum Systemrisiko werden.
4: Ein Beitrag von Bianca von der Au. Gestern war der internationale Tag der Hebamme. Das haben Geburtshelferinnen in Konstanz zum Anlass genommen, zu einer der größten Demonstrationen in Deutschland aufzurufen. Die Hebammen gehen auf die Straße, um gegen den sogenannten Hebammenhilfevertrag zu protestieren. Er regelt seit November vergangenen Jahres die Arbeitsbedingungen der rund 19.000 freiberuflichen Hebammen in Deutschland. Im April ist der Vertrag bereits einmal nachgebessert worden. Die Kritik hält trotzdem an. Schlechtere Bezahlung und mehr Bürokratie sind die Stichworte. Esther Läufen berichtet.
10: Hebamme Melanie Fröhlich bei Su kommt gerade von ihrer Arbeit aus dem Konstanzer Kreissaal. Sie ist 40 Jahre alt, hat zwei Kinder. Sie trägt eine knallgrüne Strickjacke und grünen Lidschatten. Dazu kommt ein hellwacher, offener, freundlicher Blick.
11: Das Adrenalin fließt noch durch mich durch. Das ist ja nicht nur die Geburten, die wir begleitet haben heute, sondern es war auch ganz viel ambulante Frauen angekündigt, unangekündigt. Also es ist immer unterschiedlich, was so ein Tag mit sich bringt. Manchmal kann das schon ganz schön anstrengend sein, aber es ist einfach ein wahnsinnig toller Beruf und deswegen genieße ich das immer total.
10: Melanie Fröhlich bei Su ist eine spätberufene Hebamme. Nachdem sie erst einen kaufmännischen Beruf erlernt hatte, ist sie vor 6 Jahren dann doch noch ihrem Herzen gefolgt und Hebamme geworden. Dann kam im vergangenen Jahr der neue Hebammenhilfevertrag.
11: Der bürokratische Aufwand ist einfach immens geworden. Wir sitzen viel mehr an Dokumentation und Abrechnungen, als uns es lieb ist.
10: Aber nicht nur das.
11: Wenn wir deutschlandweit gucken, ist es tatsächlich so, dass die Teams bis zu 30% Gewinnverlust haben oder Lohnverlust. Es wurde uns zugesichert, dass wir Beleghebammen nicht schlechter gestellt werden dürfen, als wir es vorher waren. Und dem ist aber bis jetzt nicht so.
10: Die Forderungen der Beleghebammen richten sich an den GKV-Spitzenverband, der die Interessen der gesetzlichen Versicherung vertritt. Als ersten Schritt gab es im April bereits Nachbesserungen. Nun will der Spitzenverband erstmal deren Umsetzung abwarten. Außerdem gäbe es eine Arbeitsgruppe für weitere Lösungsvorschläge. Das reiche aber nicht, sagt Melanie Fröhlich bei Su.
11: Wir beobachten leider seit dem November, dass viele Beleghebammen-Teams diesen Vertrag nicht mehr erfüllen können und dass sie sich das nicht mehr leisten können, im wahrsten Sinne des Wortes Hebamme zu sein. Nicht nur finanziell, sondern auch arbeitsaufwandmäßig. Und wir haben einfach die Angst, dass noch mehr Beleghebammen-Teams ihre Arbeit quittieren müssen. Und das wäre kein Gewinn für die Familien, absolut nicht.
10: Das Klinikum in Konstanz hat seit rund 3 Jahren den Betrieb des Kreissaals auf ein Dienstbeleghebammen-System umgestellt. Zuvor musste der Konstanzer Kreissaal wegen Hebammenmangels sogar eine Woche im Monat schließen. Das ist jetzt anders, sagt die Konstanzer Hebammenkollegin Hanna Lantsch. Mit dem freiberuflichen System könnten Hebammen selbstbestimmter, flexibler und familienorientierter arbeiten.
12: Und durch diese Umstellung haben wir ein sehr gut funktionierendes Team aufbauen können und sind, was der Personalschlüssel anbelangt, wenn ich das so nennen kann, sehr gut aufgestellt.
10: Im vergangenen Jahr gab es am Klinikum Konstanz knapp 1000 Geburten. Tendenz gegen den deutschlandweiten Geburtenrückgang, sogar steigend, sagt Hanna Lantsch. Dass bei den freiberuflichen Hebammen im Kreissaal und somit am so wichtigen Anfang des Lebens gespart wird, kann sie nicht verstehen.
12: Das ist einfach schlichtweg falsch, weil wir leisten ja unfassbar viel Prävention auch und viel Aufklärungsarbeit. Und dass das nicht gesehen wird, ist ein Schlag ins Gesicht.
4: Esther Läufen über die Hebammen-Demo in Konstanz.
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4: Deutschland plant, seine Strategie für die staatliche Krisenvorsorge anzupassen. Und zwar, indem die Notrationen für den Ernstfall verbessert werden. Laut Berichten von MDR Aktuell sollen künftig auch mehr verarbeitete Lebensmittel in Dosen für die Bevölkerung gelagert werden, statt wie bisher überwiegend unverarbeitete Basislebensmittel. Angela Tesch zu den Regierungsplänen.
13: Für viele ist es der Geschmack ihrer Studienzeit, Ravioli aus der Dose. Den Vorteil der haltbaren und schnell zuzubereitenden Kost, zur Not auch kalt zu genießen, hat Alois Rainer, Bundesminister für Ernährung und Landwirtschaft, erkannt. Er will künftig Dosenessen in großen Mengen einlagern. Eine Modernisierung der Lebensmittelreserve sei das, sagt Sprecherin Galle.
14: Da kann man sich Linseneintopf, Dosenravioli, aber auch vieles andere vorstellen. Und das könnte Versorgungsengpässe, ausgelöst durch militärische Krisen, aber auch andere Schadensereignisse wie Natur- oder Umweltkatastrophen, besser überbrücken.
13: Im Krisenfall ist das Rainer-Ministerium verantwortlich für die staatliche Lebensmittelvorsorge. An mehr als 150 geheimen Orten bundesweit werden bislang Berge von Getreide, Reis, Erbsen und Linsen gelagert. Unverarbeitet. Das sei die größte Schwachstelle des bisherigen Systems, sagt der Risikoforscher Markus Wiens von der TU Freiberg.
15: Das heißt, die gesamten Weiterverarbeitungsprozesse, die ja unter Krisenbedingungen funktionieren müssen, sind hier nicht mitgedacht. Ansonsten muss man eben sehen, das System ist im Großen und Ganzen nach dem Zweiten Weltkrieg aufgebaut worden. Da hatte man andere Szenarien, Krisenszenarien. Das heißt, die Ernährungsnotfallvorsorge, wie sie heute besteht, ist nicht an die Komplexität heutiger Krisen angepasst und auch nicht an die Komplexität heutiger Lieferketten.
13: Das will Minister Rainer ändern und für seine neue Bevorratung die private Lebensmittelwirtschaft stärker einbinden. Dort solle, quasi in Reichweite, ein festgelegter Teil jederzeit garantiert verfügbar sein, etwa in Lagerhallen auf dem Werksgelände, sagte er zuerst der Funke Mediengruppe. Vor dem Ablauf der Haltbarkeit sollen die Lebensmittel dann rechtzeitig in den Verkauf gegeben werden. Ein wichtiger und richtiger Schritt, sagt Risikoforscher Wiens, MDR aktuell. Voraussetzung sei,
15: dass wir die Unternehmen frühzeitig auch in die Krisenpläne mit einbinden und die Unternehmen in die Lage versetzen, die Produktion dieser Güter und das Vorhalten dieser Güter auch in einer Art Kontinuitätsmanagement zu betreiben. So etwas haben wir bis jetzt noch gar nicht.
13: Mit solchen öffentlich-privaten Partnerschaften für das Krisenmanagement würden Unternehmen mehr Verantwortung übernehmen als nur die Lagerung der Notreserven. Das erhöhe auch das Bewusstsein für Krisen. Für welchen Zeitraum die Reserven angelegt werden sollen, das bleibt noch offen, ebenso wie die Finanzierung. Noch liefen die Haushaltsberatungen, sagt Sprecherin Galle. Minister Rainer rechnet mit 30 Millionen, um dieses System aufzubauen. Danach wären jährlich etwa 70 bis 80 Millionen Euro nötig.
4: Es gibt sie seit 100 Jahren und inzwischen ist diese Straße weit über die Grenzen der USA hinaus eine Legende, die Route 66. Angefangen hatte alles in Springfield im US-Bundesstaat Missouri mit einem Telegramm Ende April 1926. Darin taucht erstmals der Name für die neu geplante Straße von Chicago nach Santa Monica auf. Springfield ist deswegen jetzt auch der Ort, wo die inoffiziellen 100-Jahr-Feierlichkeiten für die knapp 4000 Kilometer lange Straße begonnen haben. Unsere Korrespondentin aus Washington, Nina Barth, ist hingefahren.
16: 300 Autos aus den vergangenen 100 Jahren knattern durch Springfield. Die Geburtsstadt der Route 66 feiert 100 Jahre Mother Road, die Mutter der Straßen.
17: A lot of nice cars.
18: Lots of really fun cars.
19: I like the old fashioned about them.
17: Oh, it's amazing.
18: It's awesome.
16: Einige haben bunte Route 66 Shirts an, Route 66 Kappen auf dem Kopf. Viele sind direkt aus Springfield, wie Rebecca. Toll, dass etwas so Historisches direkt hier aus Springfield kommt.
20: It's cool. It's cool that something so historical originated right here in Springfield.
16: Aber auch Besucher aus anderen Teilen des Landes sind hier. Er kommt aus Florida, sagt Steve über seinen Freund Chris. Und der erzählt, er sei vor 2 Jahren die Route 66 entlang gefahren und wolle hier nun auch dabei sein.
21: He came all the way from Florida for it.
22: I was on Route 66 2 years ago. Figured it was worth coming back up.
16: Denn Springfield ist der Geburtsort der Route 66. Natürlich gibt es auch einen Birthplace Plaza. Auch hier wird gefeiert. Gerade wird ein buntes Mosaik auf dem Boden eingeweiht. Es zeichnet die Strecke der Route 66 nach. Genau hier wurde vor 100 Jahren eine wichtige Entscheidung getroffen. erklärt Bürgermeister Jeff Schrock.
1: There was a hotel on this site.
2: An dieser Stelle stand einst ein Hotel und dort fand eine Tagung von Beamten aus mehreren Bundesstaaten statt. Sie beschlossen, der neuen Route die Nummer 66 zu verleihen. Und so wurde von hier aus vor 100 Jahren ein Telegramm verschickt, in dem die neue Strecke und ihr Name bekannt gegeben wurden. Der Geburtsort war also ein Hotel, das Colonial Hotel.
16: Jetzt stehen hier Statuen, zwei riesige silberne Autoschlüssel zum Beispiel. Chris aus Colorado erzählt, im vergangenen Juni habe ihn sein Kumpel Mathieu aus Frankreich angerufen. Er wolle zum 100. Geburtstag eine Route 66 Tour machen, inklusive Springfield. Und hier sind sie nun. Ja, ich bin extra für die Route 66 gekommen. Wir fahren von Chicago bis nach L.A., strahlt Mathieu.
3: Ich komme zu USA speziell für Drive for the Road von Chicago to Los Angeles.
16: Aber was macht den Reiz der Route 66 heute eigentlich noch aus?
3: For me, the Route 66 is historic.
23: Part of history. So everybody wants to travel it and see what it's all about.
24: It's just a nostalgia.
25: It's very iconic.
16: Historisch, pure Nostalgie, einfach Kult. Jeder hat davon gehört, jeder will wissen, wie es ist. Jean Fitzgibbons ist der Chef des Historischen Museums an der Ecke. Natürlich auch mit einem großen Teil Route 66. Er sagt, in diesem Jahr kommen besonders viele Besucher, auch aus dem Ausland. Wir fragen die Besucher oft, warum sie hier sind, erzählt Fitzgibbons. Viele erzählten dann, sie hätten New York und L.A. gesehen. Aber jetzt wollten sie das echte Amerika erleben, die kleineren Orte.
26: What we hear is, I've seen New York, I've seen L.A., I want to see the real America, the small town America.
16: Viele wollen das Route 66-Feeling und das gibt's in Springfield. Abends steht ein großes Konzert an. Jerry Lynn ist mit ihrem Mann und Freunden gekommen. Alle sechs im gleichen Hemd mit Route 66-Aufschrift und vielen kleinen Oldtimern drauf. Das haben sie extra für den Geburtstag der Mother Road gekauft. Jerry Lynn sagt, gerade in diesen Zeiten gibt's nicht viel, was Leute zusammenbringt. Das sei so ein Moment in Springfield und im ganzen Land.
27: Right now in this day and age, we don't have a lot of things that we all come together with, and this seems to be one of them that's hitting, you know, it's tracking right now in Springfield and across the country.
16: Und Springfield ist erst der Auftakt.

0: Zeitungen und Online-Portalen. Unser Gastkommentator ist Lars Haider, Chefredakteur des Hamburger Abendblatts. Sein Urteil fällt eindeutig aus.
1: Man muss keinen Kommentar über die schwarz-rote Bundesregierung schreiben. Man muss nur daran erinnern, wie sich CDU und CSU, allen voran Friedrich Merz, damals über Olaf Scholz und dessen Ampelregierung lustig gemacht haben. Das reicht völlig, um die Leistung der Großen Koalition und deren bittere Umfragewerte nach einem Jahr einzuordnen. Sie können es nicht, hat Merz Scholz 2023 im Bundestag zugerufen und ihn als Klempner der Macht bezeichnet. Die Wahrheit ist, der neue Kanzler kann es noch weniger, viel weniger. Und anders als Scholz macht er nicht einmal die Dinge, die er sagt oder verspricht. Scholz mag ein schlechter Kanzler gewesen sein, Merz ist leider gar kein Kanzler. Mit ihm an der Spitze wirkt unser Land wie führungslos, als sei das Kanzleramt vorübergehend nicht besetzt. Kaum zu glauben, aber wahr, die Ampel war gar nicht so schlimm. Es geht noch schlimmer.
0: Der Kommentar von Lars Haider, Chefredakteur des Hamburger Abendblatts. Aus Sicht des Spiegels ist die aktuelle Wut auf Merz nicht gerechtfertigt, jedenfalls nicht in diesem Ausmaß.
2: Viele der Probleme, die sich jetzt an ihm entladen, sind alt. Uralt zum Teil. Wie der Rückgang der Geburtenzahlen und der damit verbundene Druck auf die Renten- und Krankenversicherung. Die Infrastruktur, Straßen, Schulen, Bahn hätte man in den Jahren sanieren können, als die Konjunktur und die Zinsen günstig waren. Als die Wirtschaft boomte zwischen 2010 und 2019. Da war der Reformeifer aber begrenzt. Und die Deutschen liebten ihre Angela Merkel dafür, dass sie ihnen alle Schwierigkeiten und Zumutungen vom Hals hielt.
0: Für die Stuttgarter Zeitung bleibt die von Friedrich Merz im Wahlkampf versprochene Politikwende ein frommer Wunsch, an dessen Erfüllung kaum noch jemand glaubt.
2: Merz regiert gegen eine sich fortlaufend verschlimmernde Weltlage an. Zudem steckt er in einer strategischen Falle fest, eingeklemmt zwischen der Brandmauer und einer SPD, die in ihrem Überlebenskampf das rettende Ufer immer noch auf der falschen Seite sucht. In deren Reihen mangelt es einigen am Willen, anderen an der Courage zu Reformen, die jetzt notwendig wären, um das Land wieder voranzubringen.
0: Und das Handelsblatt meint zu einem Jahr schwarz-rot, man würde beim Anblick des Zustands der Koalition gern ein bisschen weinen.
2: Nicht etwa, weil die Bilanz so mager wäre. Die Bundesregierung hat in dem Jahr mehr beschlossen als so manch andere in ihrem ersten Jahr. Sondern weil die Koalitionäre es nicht schaffen, das ordentlich zu kommunizieren und sich lieber öffentlich im Streit zerlegen. Pünktlich zum Jahrestag ist auch das Schreckgespenst Minderheitsregierung wieder da. Man will sich nur an den Kopf greifen. Zwei demokratische Volksparteien aus der politischen Mitte sollen es nicht miteinander hinbekommen, aber eine allein mit wechselnden Mehrheiten und in Geiselhaft der AfD schon?
0: Das waren die Standpunkte, zusammengestellt von Peter Eichenberg.
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0: Wenn Musiklegenden wie Elton John und Iggy Pop sich für eine Band begeistern, lohnt es sich hinzuhören. Pigeon aus Kent mischen Afrobeat, Postpunk und Psychedelic und füllen damit längst die Clubs in London. Jetzt ist ihr Debütalbum Outer National erschienen.

Es geschah vor ein paar Jahren in einem Pub in Margate an der nordenglischen Küste. Die 5 zukünftigen Bandmates guckten ein Länderspiel, bei dem England haushoch verlor. Daraufhin ging man gemeinsam in einen nahegelegenen Proberaum, um sich den Frust wegzujammen. Der verschwand nicht nur, sondern verwandelte sich in Euphorie. Die Chemie stimmte auf Anhieb. Pigeon war geboren.

Transformation und kosmische Erkundung, darum geht es Pigeon. Das klingt ein bisschen esoterisch, aber Pigeons Melange aus Afrobeat, Psychedelic, Postpunk und Krautrock ist ein Pop-Hybrid, dem man vor allem eines anhört, die Energie des Momentes. Denn auch bei 3-Minuten-Songs behält die Band ihre Spontanität bei. Zwischen feststehenden Refrains und Hooklines gibt es immer Freiraum für Improvisation.

Sänger Fale Nioke stammt aus Guinea. Wie in der westafrikanischen Sängertradition der Griot singt er oft aus dem Moment heraus und wechselt dabei intuitiv die Sprachen. Das zusammen mit den Electro-Keyboards und dem schweren Funkbeat ergibt den ureigenen Pigeon-Sound.

Will they want me in the future country? Will man mich in Zukunft hier in diesem Land? Fragt Falenioke in dem Song Future Country angesichts des Aufwindes der britischen Rechten. Der Sänger ist 2018 nach England gekommen. Sein Einbürgerungsprozess lief noch während der Aufnahmen zum Album. Die Studio-Sessions waren für ihn ein wichtiger Rückzugsort, in dem er sich sicher fühlte.

0: Die übrigen Musiker haben unter anderem mit Salt, Michael Kiwanuka oder Saul Williams gespielt und bringen einen dementsprechenden Erfahrungsschatz mit. Schlagzeuger Graham Godfrey sagt, dass man als Session-Musiker schnell die Verbindung zur Musik verlieren würde. Bei Pigeon hat er sie wiedergefunden. Pigeons Outer National ist ein Album wie eine Reise, mit allem, was dazugehört. Neue Eindrücke und Erkenntnisse, vor allem aber jede Menge Spaß.
1: So klingt Outer National, das Debütalbum der britischen Band Pigeon, das uns Götz Steger vorgestellt hat. Und das war die erste Hälfte der ARD-Infonacht. Gleich nach 2 Uhr übernimmt hier mein Kollege Nikolai Russ und informiert Sie bestens weiter. Ich bin Tom Westerholt. Tschüss von mir. Machen Sie es gut.
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3: Um 2 Uhr mit Ine Heidemann. Öl- und Gasheizungen könnten in Deutschland auch nach 2045 eingebaut werden. Das geht aus dem Entwurf für ein neues Gebäudemodernisierungsgesetz hervor. Darin ist keine Rede mehr von einem Verbot. Hauptstadtkorrespondentin Nicole Markwald.
4: Das Gesetz soll technologieoffener, flexibler, praxistauglicher und einfacher werden, heißt es in dem Entwurf, der dem ARD-Hauptstadtstudio vorliegt. Weiterhin geplant bleibt die sogenannte Biotreppe. Sie sieht die Einführung von einer Mindestquote von Grüngas und Grünheizöl vor. Dieser nachhaltige Anteil soll dann stufenweise heraufgesetzt werden. Der Entwurf muss nun mit anderen Ministerien abgestimmt werden.
3: US-Präsident Trump will seine Initiative für eine sichere Durchfahrt von Schiffen durch die Straße von Hormuz für kurze Zeit aussetzen. Während des Stopps von Projekt Freiheit solle geprüft werden, ob ein Abkommen zwischen USA und Iran abgeschlossen und unterzeichnet werden könne. Das teilte Trump auf seiner Plattform Truth Social mit. Die US-Seeblockade gegen Schiffe, die iranische Häfen anlaufen oder verlassen, bleibe hingegen in vollem Umfang in Kraft. Nach der tödlichen Amokfahrt in Leipzig wird der Täter in eine Psychiatrie eingewiesen. Das hat ein Ermittlungsrichter angeordnet. Es gebe Hinweise auf eine verminderte Schuldfähigkeit. Der 33-jährige Deutsche war mit einem Auto durch eine Fußgängerzone in Leipzig gefahren und hatte dabei 2 Menschen getötet. An einem Gedenkgottesdienst für die Opfer nahmen am Nachmittag in Leipzig hunderte Menschen teil, unter ihnen Sachsens Ministerpräsident Kretschmer. In Berlin-Mitte haben nach Angaben der Veranstalter etwa 6.000 Menschen für eine gleichberechtigte Teilhabe von Menschen mit Behinderung demonstriert. Dabei wurde eine Petition an Bundestagsabgeordnete übergeben, die eine gesetzliche Pflicht zur Barrierefreiheit fordert. Anlass ist der Europäische Protesttag zur Gleichstellung gewesen. In Brandenburg gab es Demonstrationen, etwa in Potsdam und Fürstenwalde. Zum Fußball. Der FC Arsenal steht im Finale der Fußball Champions League. Das Team gewann mit 1:0 gegen